0: nach dem überraschenden Rücktritt von Bundesarbeitsministerin Baas nimmt heute ihr Nachfolger seine Arbeit auf. Bundespräsident Steinmeier will den früheren rheinland-pfälzischen Ministerpräsidenten Schweizer zum neuen Minister ernennen. Aus der Nachrichtenredaktion Ulrike Ufer.
1: Vorher bekommt Baas noch ihre Entlassungsurkunde von Steinmeier. Die 58-Jährige hatte gestern nach einem Trauerfall und öffentlichen Angriffen gegen sie erklärt, sie trete sofort zurück. Mit Spannung wird auch der heutige Auftritt von Kanzler Merz auf dem Arbeitgebertag erwartet und wie sich der Regierungschef zum weiteren Reformkurs nach dem Rücktritt äußert. Viele Wirtschaftsverbände zeigen sich ungeduldig und drängen auf eine Rentenreform, weitere Flexibilisierungen auf dem Arbeitsmarkt und noch mehr Abbau von Bürokratie.
0: Bundeskanzler Merz hat eine Senkung der Stromsteuer auch für Privathaushalte in Aussicht gestellt. Die Steuer soll laut Merz auf ein europäisches Minimum fallen. Ein deutscher Durchschnittshaushalt würde dadurch bei der Stromrechnung etwa 70 Euro im Jahr weniger zahlen. Es stehen allerdings noch regierungsinterne Diskussionen an. Die Ukraine begrüßt die neuen EU-Sanktionen gegen Russland. Präsident Zelensky und Außenminister Sibiya dankten besonders der EU-Außenbeauftragten Kallas für ihre Entschlossenheit. Die Sanktionen richten sich gegen fast 1600 Personen und Betriebe. Aus Kiew, Rebecca Bart.
2: Mehr als die Hälfte der Personen und Organisationen auf der Sanktionsliste stünden in Verbindung mit der Produktion ballistischer Raketen, schreibt der ukrainische Außenminister Andriy Sibiha. Es sei offensichtlich, dass Russland nicht bereit sei, seine Angriffe auf die ukrainische Energieinfrastruktur einzustellen, schreibt der ukrainische Präsident auf dem Kurznachrichtendienst X. Allein am Montag habe Russland 6 Einrichtungen der Wärme- und Stromversorgung attackiert. Daher sei mehr Druck auf Russland ein richtiges und notwendiges Signal, betont Wolodymyr Selenskyj.
0: Vor 2 Wochen hat es in Polen in einer Anlage des Satellitenkommunikationssystems Starlink gebrannt. Jetzt sind 2 Verdächtige in Deutschland festgenommen worden. Das hat Polens Regierungschef Tusk bekannt gegeben. Bei den Festgenommenen soll es sich um türkische Staatsbürger handeln. Wo in Deutschland sie gefasst wurden, ist unklar. Der Starlink-Standort wird auch dazu genutzt, Internetdaten durch Polen und in die Ukraine zu leiten. Es kam nach dem Brand zu Störungen. Die polnische Regierung vermutet Russland hinter der Attacke. Das waren die Nachrichten. Das Wetter in Deutschland. Es bleibt trocken bei +11 bis -3 Grad. Am Tage bewölkt, von Westen her Regen, im Südosten heiter, bei bis zu 13 Grad im Thüringer Wald und 20 Grad am Oberrhein. Am Mittwoch meist trocken, im Süden letzte Schauer, bis 22 Grad.

0: Guten Abend, willkommen zu Westpol. Er habe keine Lust, seiner Partei beim Sterben zuzusehen. Das sagt der Vorsitzende der NRW-FDP, Henning Höhne. Bei keiner Landtagswahl hat es die FDP in diesem Jahr geschafft, über die 5%-Hürde zu kommen. Und damit es im nächsten Jahr bei der Wahl hier in NRW nicht so weitergeht, ruft die FDP jetzt zum letzten Kampf auf. Und so sieht er unter anderem aus. Eine Weniger-Mehr-Kampagne mit diversen Wortspielen. Weniger ALG, mehr AMG. Heißt weniger Arbeitslosengeld, mehr Sportwagen? Das fragen wir gleich. Und auch, ob das Stimmen bringt, Henning Höhne im Live-Interview hier bei Westpol. Vorher blicken wir auf den Straßenwahlkampf, der gestern gestartet ist und bei dem die Liberalen an über 24.000 Türen in NRW geklopft haben.
1: Die neue FDP kommt.
2: Ich bin von der FDP und würde mich Ihnen gerne vorstellen.
3: Nee, danke.
1: Mehr als das Nein-Danke ist hier nicht zu holen.
2: Haben Sie kurz eine Minute Zeit?
1: Auch hier null Interesse.
2: Schade.
1: Immer wieder warten, kaum jemand öffnet, weder in Duisburg noch in Grevenbruch.
4: Nicht erschreckt.
2: Doch.
1: Aller Neustart ist schwer. Der Frust beim Bürger sitzt tief. Hier kommt die Abfuhr von einem ehemaligen FDP-Wähler. Die Partei habe es endgültig versemmelt. Der Landesvorsitzende kämpft. Doch jetzt noch mal von Beginn des Tages an.
5: Guten Morgen aus Duisburg. Ich starte hier heute in unseren Aktionstag. Und wir sind gerade auf dem Weg ins Wasserviertel und sind damit Teil von über 1.000 Parteifreundinnen und Parteifreunden, die heute das Ziel haben, an über 10.000 Haustüren in ganz Nordrhein-Westfalen zu klopfen.
1: Es ist Samstagmorgen. Henning Höhne motiviert seine Partei über die sozialen Medien.

0: Medien bloß mitzuziehen. Die Liberalen wollen sich auf Gegenden konzentrieren, bei denen Demoskopen Potenzial für die FDP sehen. Der Erfolg dennoch übersichtlich. Richtig ins Gespräch kommt Höhne erst hier in der Einzelhaussiedlung in Grevenbruch.
1: Alles gut. Hi. Henning Höhne ist mein Name.
2: Wovon bräuchte es mehr? Wovon bräuchte es weniger? Worüber haben Sie sich zuletzt geärgert?
1: Ach, ich ärgere mich jeden Tag über die Politik.
2: Über wen da?
1: Im Moment über den März. Leider. Ist so. Ist einfach so. Ich finde es schade, dass der Herr da oben oder die Herren allgemein da oben vergessen, dass wir hier unten das Volk sind und eigentlich wählen.
0: Den Frust auf die Politik der Bundesregierung bekommt Höhne voll ab. Immer wieder muss er versuchen, das Gespräch zu drehen, mit seinen Themen zu punkten. Bessere Bildung, weniger Bürokratie, weniger Steuern.
3: Ich hätte gerne Leute, die mal für Familien da sind und nicht immer gegen Familien.
2: Das finde ich auch wichtig.
3: Ja. Ich hätte gerne jemanden, der nicht die Elterngeldregelung immer schlechter macht, sondern erkennt, dass seit 20 Jahren die gleichen Werte sind, aber das Leben seitdem deutlich teurer geworden ist.
2: Eine der wenigen Leistungen, die nie angepasst wurde seitdem.
3: Genau, richtig.
0: Ortswechsel. Wir sind in Düsseldorf. Comeback-Tour. Genau das ist es, was Höhne den Mitgliedern hier erklärt. Er will nicht weniger als einen kompletten Neustart für die Partei, die zuletzt nicht nur aus Bundestag und Landesparlamenten geflogen ist, sondern sich auch noch einen Machtkampf zwischen zwei alten Gesichtern um den Parteivorsitz geleistet hat.
4: Ich habe natürlich total gehadert mit dieser Situation, dass Herr Höhne eigentlich den Neustart hätte machen können. Und ich fand dieses Reindrängeln der Alten, auch mit diesem Diadochenkampf mit Strack-Zimmermann, fand ich so daneben. Das hat sozusagen die Partei noch mal runtergezogen.
0: Hochziehen soll die Partei dann eine gewohnt provokante Werbekampagne. Ein Motto, weniger ALG, mehr AMG, was die Partei damit wohl nur meint.
5: AMG bedeutet an mich glauben.
0: Nur um dann im getunten AMG-Mercedes durch die Stadt zu kurbeln? Ist das noch witzig? Oder eher schon verzweifelt? Höhne selbst sagt:
5: Ich habe keine Lust, meiner Partei beim Sterben zuzusehen. Wir sind in unserem letzten Kampf.
0: Und der findet hier vor Ort beim Wähler statt. Wie der Überlebenskampf gewonnen werden kann?
6: Ich liebe das Wort Kümmererpartei, weil es geht ums Kümmern für die Menschen. Ich glaube, das ist ja deutlich geworden bei dem, was die Menschen aus meinem Dorf dem Henning mitgegeben haben.
0: Ehrliche Kümmerer? Oder doch wieder ein bisschen drüber? Die neue FDP ist noch in der Findungsphase.
7: Schauen wir uns den frühzeitigen Start der NRW-FDP in den Landtagswahlkampf genau an. Guten Abend, Henning Höhne.
8: Guten Abend.
7: Wie schwer ist es, als eine Partei, die kaum noch eine Rolle spielt, mit den Menschen ins Gespräch zu kommen?
8: Also ich habe viel positives Feedback bekommen, gerade beim gestrigen Aktionstag. Viele Menschen, die sich wundern, dass außerhalb einer Wahlkampfzeit jemand klingelt und politisch da ist. Und genau das war auch Ziel unserer Aktion. Es gibt eine Sehnsucht nach einer liberalen Partei, das haben wir gestern gemerkt.
7: Wirklich nach, gibt es eine Sehnsucht? Das überrascht mich jetzt nach dem, was wir gesehen haben.
8: Na, es sind ja sehr unterschiedliche Gespräche, aber ich habe ja auch mit vielen gesprochen, die gestern unterwegs waren. Waren ja über 1000 Parteifreunde auf den Straßen unterwegs. Und die Themen, die wir angesprochen haben, gegen den fetten Staat vorzugehen, für bessere Bildung zu kämpfen zum Beispiel, die Steuern und Abgaben endlich mal wieder zu senken und nicht immer nur alles teurer werden zu lassen. Das sind Themen, die viele Menschen umtreiben und wo uns viele Menschen auch recht geben. Und genau deshalb haben wir uns früh auf den Weg gemacht, weil wir diese Themen wieder stärker mit uns verbunden sehen wollen.
7: Und wie Sie diese Themen ansprechen, haben wir gerade auch schon gesehen. Die Kampagne, wo wir das Beispiel hatten, weniger ALG, mehr AMG. Sie sagen aber auch, weniger Steuern kassieren, mehr Straßen sanieren, weniger Staat, mehr Freiheit, sogar weniger Chabos, mehr Babos. Was wollen Sie mit dieser Kampagne erreichen? Wen soll sie erreichen?
8: Na, die Kampagne hat ja ganz unterschiedliche Themen. Aber natürlich, wir spitzen zu, bewusst, um überhaupt ins Gespräch zu kommen. Aber
7: auch um Klicks zu generieren in den sozialen Medien?
8: Ja, selbstverständlich. Das gehört doch zur Aufmerksamkeit auch dazu. Also eine Kampagne, an der sich niemand reibt, ist auch keine, die im Kopf hängen bleibt. Aber das Entscheidende ist ja, ist eigentlich hinter diesen Sprüchen auch eine inhaltliche Substanz. Und weniger ALG, mehr AMG. Mir geht es darum, dass neue Arbeitsplätze entstehen, neue Ausbildungsplätze, dass wir es endlich wieder schaffen in Deutschland, dass das Aufstiegsversprechen gilt, also dass sich jeder alles erarbeiten kann. Und genau das steckt hinter diesem Plakat und unsere Politik würde genau dazu führen.
7: In einem Video auf Instagram sagen Sie, Zitat, wir werden gewinnen, wenn wir uns wieder auf uns besinnen. Wir gucken nicht, was die anderen machen, denn dann verliert man. Und dann machen Sie in dieser Kampagne Folgendes. Statt Ihr Gesicht zu zeigen, zeigen Sie Friedrich Merz, den Bundeskanzler, als Schuldenkönig, der auf einem Schuldenberg sitzt. Wie passt das alles zusammen?
8: Na, also wir haben gestern auch vor allem Flyer mit unseren Inhalten und übrigens auch meinem Gesicht verteilt. Aber zur Oppositionsarbeit gehört natürlich auch die Kritik an denen, die aktuell regieren. Und Friedrich Merz ist angetreten mit dem Versprechen, keine neuen Schulden zu machen. Und er hat jetzt so viele Schulden gemacht wie noch nie. Und dieses Geld wird noch nicht mal sinnvoll investiert, sondern es gibt einen großen Verschiebebahnhof. Es macht die Arbeit der Großen Koalition leichter. Aber dass wirklich was für Infrastruktur oder für Bildung getan wird, genau das passiert nicht. Und das haben wir kritisiert.
7: Herr Höhne, hier sehen wir das Bild. Und da muss man doch sagen, da geht es doch mehr ums Bashen als um Inhalt.
8: Nein, ich finde nicht, sondern...
7: Das ist natürlich KI-generiert, müssen wir an dieser Stelle sagen.
8: Genau, den Hinweis gibt es natürlich auch auf den entsprechenden Plakaten. Und wir setzen da auf eine entsprechende Mischung. Aber nochmal, Friedrich Merz hat so viel Schulden aufgenommen wie nie. Er treibt damit die Preise übrigens auch, die Inflation in die Höhe, ohne dass er damit auch wirklich etwas erreicht für die Menschen, weil das Geld eben nicht da ausgegeben wird, wo es versprochen wurde. Und es braucht eine Partei in diesem Land, die darauf noch hinweist.
7: Haben Sie es also auf enttäuschte CDU-Wähler abgesehen?
8: Ja, sicherlich ist das eine Zielgruppe für uns, aber ich interessiere mich vor allem insgesamt einfach für alle die Menschen, denen Leistung wichtig ist, denen Eigenverantwortung wichtig ist und die wollen, dass ihnen der fette Staat nicht mehr so viel im Weg steht.
7: Sie sprechen vom letzten Kampf. Heißt das, wenn der Kampf verloren geht in Nordrhein-Westfalen, war es das mit den Liberalen?
8: Nein, so weit würde ich nicht gehen.
7: Aber die Wortwahl ist natürlich schon sehr deutlich.
8: Ja, weil das natürlich gerade auch für unseren Landesverband die entscheidende Wahl ist. Und wir das Comeback, wir die Trendwende auch für die Gesamtpartei erkämpfen wollen. Die Lage ist für uns sehr herausfordernd. Die Idee und die Ideale, hinter denen wir stehen, Freiheit, Eigenverantwortung, Leistungsprinzip, die sind niemals tot zu bekommen. Und deshalb wird es die FDP auch überleben.
7: Was will denn die neue FDP sein? Wie wollen Sie denn die Wende schaffen? Ihr Kollege aus Grevenbruch war das, glaube ich, Ihr liberaler Kollege gerade in unserem Film, der hat von der Kümmererpartei gesprochen. Möchte Henning Höhne eine Kümmererpartei führen?
8: Ich finde, das muss jede Partei sein. Und ja, wir wollen das auch wieder mehr werden. Gerade wenn übrigens auch politische Ränder stärker werden, ist es doch die Aufgabe von Parteien, mehr den Dialog zu suchen, genau wie wir das gestern an dem Aktionstag gemacht haben, und uns um die Themen zu kümmern, die wirklich den Alltag der Menschen betreffen.
7: Aber war die FDP jemals die Kümmererpartei oder war es nicht die Partei, die gesagt hat, kümmert euch selbst, wir geben euch dafür die Rahmenbedingungen?
8: Naja, das ist ja überhaupt gar kein Widerspruch. Wir sehen ja im Moment, der fette Staat ist so groß wie noch nie und trotzdem funktioniert er an so vielen Stellen wie noch nie, eben für die Menschen gar nicht mehr so richtig gut. Und wir wollen eben die Rahmenbedingungen so legen, dass es jeder für sich selbst wieder schaffen kann. Also unser Kernversprechen ist nicht, wir regeln das alles für dich. Unser Kernversprechen ist, wir glauben an dich. Und genau damit gehen wir in den Wahlkampf.
7: Das sagte NRW-FDP-Chef Henning Höhne. Vielen Dank für das Gespräch heute Abend. Jetzt ein Thema, das uns alle in NRW regelmäßig umtreibt, der Hausärztemangel. Mehr als 1.000 fehlen schon jetzt, Tendenz steigend. Vor allem auf dem Land werden dringend Nachfolger für Praxen gesucht. Um die Ärztelücke zu schließen, hat NRW vor 8 Jahren die Landarztquote eingeführt. Heißt, auch ohne 1er-Abi gibt es einen Studienplatz. Dafür muss man später aber auch auf dem Land arbeiten, da wo der Mangel besonders groß ist. Bei Vertragsbruch sind 250.000 Euro Strafe fällig. Wie gut funktioniert die Quote, gegen die Studierende sogar geklagt haben?
9: Ich wusste schon als Kind, dass ich Ärztin werden möchte.
10: Caro macht einen Deal. Medizinstudienplatz gegen 10 Jahre als Hausärztin auf dem Land.
9: Ich wollte nichts unversucht lassen. Das Studium im Ausland konnte ich mir leider nicht leisten.
10: Wer nicht als Hausarzt aufs Land geht, soll Strafe zahlen. 250.000 Euro. Einige klagen dagegen.
11: Dass ich einfach Kinderärztin werden kann und nicht mehr bangen muss, dass ich irgendwie 250.000 Euro Strafe zahle, weil ich einfach meinen Traum verfolge.
10: Der Gesundheitsminister ist von den Landarztverträgen überzeugt.
12: Da habe ich auch sehr viel Herzblut dran, weil es am Ende um die Frage geht, kriegen wir auch überall in Nordrhein-Westfalen eine flächendeckende, ausreichende hausärztliche Versorgung hin.
10: Aber klappt das mit der Landarztquote? Denn immer weniger wollen unterschreiben.
13: Bereust du es heute noch?
14: Ich glaube, ich hätte mich dagegen entschieden, tatsächlich.
10: 2020 hatte Caro in Bonn angefangen, Medizin zu studieren. Sie will unerkannt bleiben, zu groß ist ihre Angst vor Social-Media-Kommentaren oder Benachteiligung im Berufsalltag. Caro hatte kein Spitzenabi und zunächst eine Ausbildung zur Physiotherapeutin gemacht. Sie wollte immer Kinderärztin werden und hat deshalb den Landarztvertrag unterschrieben.
14: Ich wollte mir meinen Traum von nichts und niemanden nehmen lassen. Und da gerade die Wartezeitquote abgeschafft wurde und ich gemerkt habe, ich habe schon eine Berufsausbildung und ich habe gearbeitet und alles gemacht, was ich tun konnte, habe ich irgendwann keine andere Möglichkeit mehr gesehen, einen Studienplatz zu kriegen.
10: In den ersten Verträgen gab es neben der Vorgabe, Hausärztin zu werden, auch die Option auf Kinder- und Jugendmedizin. Caro und andere hatten das unterschrieben. 2021 wurde diese Option gestrichen, einige wehren sich. Beim Verwaltungsgericht in Gelsenkirchen sind gut 20 Klagen eingegangen. Jetzt gibt es erste Urteile. Die Richter erklären die Landarztquote mit der hohen Strafe für rechtmäßig.
15: Die Kläger haben diesen Vertrag unterschrieben und dann gilt dieser Wortlaut des Vertrages auch.
10: Aber auch das Land muss den Vertrag erfüllen. Heißt, die ersten Jahrgänge dürfen Kinderärzte werden. Sieg für die Klägerin.
11: Erleichtert. Einfach erleichtert, dass endlich mein Ziel erreichbar ist. Dass ich einfach Kinderärztin werden kann und nicht mehr bangen muss, dass ich irgendwie 250.000 Euro Strafe zahle, weil ich einfach meinen Traum verfolge.
10: Was bedeutet das für die Hausärzteversorgung? In Metelin im Münsterland ist der NRW-Gesundheitsminister schon im Wahlkampfmodus für die Landtagswahl bei der Seniorenunion. Laumann freut sich über den Sieg bei der Landarztquote und nimmt die Niederlage gelassen.
12: Weil die Wahrheit ja auch ist, dass Kinderärzte ja auch für das Versorgungsproblem in ganz Nordrhein-Westfalen wichtig sind. Aber ich sag mal ganz ehrlich, das ist ein Punkt, wo ich mich jetzt nicht drüber aufrege. Ich bin auch kein Prozesshansel.
10: Für Laumann geht es ums große Ganze. In Metelin sind einige Hausärzte schon über 60 oder gar über 70 Jahre alt. Auch hier dürfte die Versorgung schlechter werden wie in ganz NRW. Das zeigt die Prognose der kassenärztlichen Vereinigungen. Im Jahr 2035 wird es 59 unterversorgte Bereiche geben. Heute sind es 8. Über die Landarztquote werden frühestens 2031 die ersten aufs Land gehen können. Nur etwas mehr als 50, das reicht nicht. Wie will der Minister die Versorgungslücke schließen?
12: Ich glaube, dass die Landarztquote ein entscheidendes Instrument ist, um als Staat ein Versprechen einzuhalten. Dass die Menschen, egal wo sie wohnen, eine gute und erreichbare hausärztliche Versorgung haben. Aber es ist ein Instrument und ich kenne bis jetzt kein anderes.
10: In Plettenberg im Sauerland fehlen schon jetzt 4 Hausärzte, Tendenz steigend. Kinderärzte gibt es laut Statistik ausreichend und trotzdem müssen die Eltern hier weit fahren.
16: Das sind ca. 35, 40 Minuten, ist auch noch eine Baustelle. Zum Glück hat er jetzt nicht viel gehabt in seiner Kindheit, aber wenn man ein Kind hat, was anfälliger ist oder so, dann wird es natürlich auch für Familien mit beide Arbeiten natürlich auch nicht so einfach.
10: Mediziner Michael Achenbach fordert, dass mehr Kinderärzte im Land zugelassen werden. Denn allein die Vorsorgeuntersuchungen haben sich verdoppelt, die Anzahl der Kinderärzte nicht. Hier könnte die Landarztquote helfen, glaubt er. Doch das Land will im Moment nur noch Hausärzte darüber gewinnen.
17: Negativ ist, dass sie das Problem, was die Ärztinnen und Ärzte später auf dem Land haben, nicht löst. Sondern sie einfach nur zwingt, aufs Land zu gehen. Aber den Grund, warum Land unattraktiv ist, nicht behebt. Wir haben zum einen Kostensteigerung. Das Personal ist erheblich teurer geworden. Die Personalkosten sind viel stärker gestiegen als die Honorare.
10: In der Stadt könne das finanziell besser aufgefangen werden als auf dem Land. Das und die Vertragsbedingungen schrecken offenbar junge Leute ab, sich darauf einzulassen. Die Bewerberzahlen gehen drastisch zurück. Von gut 1.300 zu Beginn auf 273 für das aktuelle Wintersemester.
14: Der Aspekt, dass man nur die Hausarztmedizin hat und in einem ländlichen Bereich arbeitet, ich glaube, das ist für viele junge Menschen sehr unattraktiv. Die meisten jungen Menschen zieht es eher in die Stadt. So ist es einfach. Und ich glaube, jeder möchte frei entscheiden, was er später macht und wo er sich niederlässt.
10: Caro hat während ihres Medizinstudiums gemerkt, wie sehr sie der Landarztvertrag einengt. Je mehr sich das rumspricht, umso weniger wird die Landarztquote die Ärztelücke auf dem Land schließen können.
7: Das Verwaltungsgericht in Gelsenkirchen hat Berufung zugelassen. Heißt, es könnte juristisch weitergehen. Der Anwalt der Kläger erwägt, vor dem OVG in Münster die hohe Vertragsstrafe prüfen zu lassen. Ich oute mich. Nach jeder Westpol-Sendung gönne ich mir zum Abendessen eine Portion Pommes von der Pommesbude meines Vertrauens. Liegt auf dem Nachhauseweg, ist schnell, lecker und günstig. Letzteres bald vielleicht nicht mehr. Für die kommenden Monate rechnen Experten mit starken Preisanstiegen bei Kartoffelprodukten. Das Bundeslandwirtschaftsministerium warnt eindringlich vor einer Krise. Denn die Ernteerträge bei Kartoffeln, aber auch bei Mais und Getreide sind aufgrund der langen Hitze und Dürre im Sommer massiv eingebrochen. Wie kann die Landwirtschaft vor dem Hintergrund des Klimawandels also resilienter werden? In NRW suchen erste Landwirte und Wissenschaftler nach Wegen und setzen dabei auch große Hoffnung in künstliche Intelligenz.
18: Es staubt zwar nicht, aber da ist auch kein Wasser mehr da.
19: Die Kartoffeln auf dem Feld von Felix Wirling haben unter dem langen Hitzejuni gelitten. Ein Drittel der Ernte ist zu klein und damit unbrauchbar.
18: Das heißt, die bleiben dann halt auf dem Feld liegen, obwohl sie hätten eigentlich schöne große Pommeskartoffeln entsprechend werden können.
19: Extremwetter machen der Landwirtschaft zu schaffen. Wie kann sie den Folgen des Klimawandels standhalten? Die Hitze hat auch den Äpfeln zugesetzt. Gerade ist Erntezeit.
20: Also im Vergleich zum letzten Jahr noch was besser.
21: Rostung, ne?
19: In Rheinbach bei Bonn geht es um die Zukunft von Obstanbauern. Wissenschaftler untersuchen die Äpfel hier auf ihre Klimatauglichkeit. Auf dem Versuchscampus Klein-Altendorf der Uni Bonn testen sie derzeit rund 20 Sorten.
22: Wenn wir zu viel Sonneneinstrahlung haben und die Temperatur zu hoch wird, bekommen wir Sonnenbrand beim Apfel. Und der Sonnenbrand macht den Apfel kaputt und er kann halt nicht mehr vermarktet werden. Es gibt halt Sorten, es gibt Mutanten bei den Sorten, die da besser sind oder schlechter sind. Und das sind halt zukünftige Fragen, die wir uns stellen, dass wir die richtigen Sorten aufpflanzen, um das hinzubekommen.
19: 10 Hektar, rund 14 Fußballfelder groß ist das Apfeltestgebiet der Wissenschaftler. Philipp Münker und sein Team können mit Hilfe von künstlicher Intelligenz vorhersagen, was ein perfekter Apfel braucht und was nicht.
21: Ja, da siehst du die Nachbildung des Blatts.
19: Alles, was an Wetter hier einprasselt, wird mit speziellen Sensoren digital erfasst. Bis zu 70 Jahre alte Wetterdaten aus dieser Region sind mit ins System eingespeist. Mit diesem Sensor wird die Bodenfeuchte gemessen.
23: Wie feucht ist es in 60 Zentimetern Tiefe, wie feucht ist es in 30 Zentimetern, 20, 10. Und da sieht man dann halt auch schön, in diesem Sommer zum Beispiel ist es besonders wichtig gewesen, wie man dann sieht, wie die Trockenheit von oben nach unten kommt und wie dann kann man halt darüber eine Empfehlung geben, wir müssen jetzt bewässern oder noch nicht bewässern.
21: Wie ist die Datenlage?
23: Also wir sehen, wir haben gerade 7 km/h Windgeschwindigkeit hier in der Plantage.
19: Kleinteilig verteilt in der Region stehen mittlerweile 300 solcher Wetterstationen und zeichnen Daten auf. Die KI wertet sie aus und kann zum Beispiel vorhersagen, wann genau ein Apfelbaum auf einem bestimmten Feld blüht. Obstanbauer können die Daten speziell für ihre Felder über eine App abrufen.
23: Künstliche Intelligenz erkennt diese Zusammenhänge viel einfacher und kann darauf trainiert werden und sieht das lange, bevor wir das sehen. Deswegen kann man sich schon, auch gerade wenn jetzt im Zeichen des Klimawandels immer mehr extreme Wetterereignisse auftreten, kann das schon abfedern, wenn man ungefähr weiß, mein Baum befindet sich gerade, meine Apfelplantage befindet sich gerade im Zustand X und ich muss jetzt was tun.
19: Das kann Wasser, Dünger, Zeit und Arbeitskraft sparen, wichtige Ressourcen. Und das wird auch für Felix Wirling in Senden immer wichtiger. Auch er nutzt KI. Eine Drohne hat seine Äcker kartiert, so kann er Unkraut gezielt erkennen und sparsam vernichten. Äcker möglichst feucht zu halten, das geht aber auch ohne KI, mit viel Grün.
18: Man merkt ja jetzt auch, wenn man hier durchläuft, wir haben sofort alle nasse Füße, nasse Schuhe. Der Bestand zieht jetzt gerade, wenn es kühler wird, unheimlich Tau und bringt so auch wieder Feuchtigkeit in das ganze System.
19: Diese Sonnenblumen hat er im Juli ausgesät, direkt nach der Ernte der Gerste. Zusammen mit Bohnen und Erbsen dienen sie als Zwischenfrüchte. Statt den Acker im Winter brach liegen zu lassen, liefern die Grünpflanzen neues Leben.
18: Und bringen natürlich über die Wurzelausscheidung dementsprechend Zucker, Glomalin in den Boden, um halt eben das Bodenleben weiter zu füttern, dass das halt auch über den Sommer, gerade in der heißen Zeit, halt eben weiter existieren kann, weiter leben kann.
19: Wenn die Pflanzen im Herbst und Winter verwelken und abfrieren werden, wird Wirling sie einfach liegen lassen.
18: Ziel ist, die Winterniederschläge, die wir haben, im Boden versuchen zu konservieren oder generell den Boden einfach wasserhaltefähig zu machen, um das halt möglichst weit mit ins Frühjahr reinzunehmen und halt zu vermeiden, dass eben halt diese starke Erhitzung des Bodens im Sommer nicht stattfindet.
19: Im Frühjahr kommt dann neues Saatgut direkt in den Boden. Alte Pflanzen bleiben liegen und dienen als Hitzeschutz. Wirling ist überzeugt, wenn Extremwetter zunehmen, werden solche Methoden immer wichtiger.
7: Allein nach diesem Hitzesommer wird der Schaden für den gesamten Agrarsektor der EU auf bis zu 17 Milliarden Euro geschätzt. Was braut sich da zusammen in der Protestbewegung mit dem Namen Projekt Million? Wir blicken jetzt auf eine relativ junge Bewegung, die in den sozialen Medien entstanden ist und zu Demos aufruft. Diesem Aufruf sind gestern um die 2600 Menschen in Berlin gefolgt. Auch bei uns in NRW gab es schon Proteste. Das Kernziel der Bewegung ist es, nach eigenen Angaben 1 Million Menschen zu mobilisieren, um einen politischen Neustart zu erzwingen. Neuwahlen also. Das ist in einer Demokratie natürlich legitim. Experten warnen allerdings davor, dass sich die Bewegung von rechts vereinnahmen lässt.
1: Wer geht hier auf die Straße in NRW und in ganz Deutschland? Erst gestern Demonstration in Berlin. Es dominiert Schwarz-Rot-Gold. In einem Punkt sind sich die Menschen einig: Unzufriedenheit mit der Regierung.
2: Wir sind hier wegen der Pflegereform und wir finden es grausam, dass die Bürger leiden müssen unter der jetzigen Pflegereform, wie die Regierung vorhat.
1: Doch schnell wird klar, es geht nicht nur um Sozialabbau oder Kritik an den Reformen. Vielen geht es hier auch um eine andere Republik. Sie fordern den kompletten Migrationsstopp. Einige fordern Remigration und Volksentscheide nach Schweizer Modell. Bastian Stock ist Extremismusforscher und sieht, wie hier bürgerliche Proteste und rechtsextreme Ideologien zusammenkommen.
3: Es wird immer eigentlich eine weiße Mehrheitsgesellschaft gezeigt. Es gibt eine sehr starke positive Affirmation auf die deutsche Nation. Es ist eine sehr regressive Asylpolitik, die gefordert wird und. Hat halt ein Anschlussmomentum an rechtspopulistische Positionen, die eben auch Anschluss finden bis hin ins rechtsextreme Milieu.
1: Die Organisatoren der Demonstration haben auf Nachfrage eine klare Position. Distanz zum Extremismus und Bekenntnis zur freiheitlichen Grundordnung. Doch reicht das alleine schon aus? Bielefeld Mitte September. Hier hat das Projekt Million mit der Gruppe Bielefeld steht auf eine Demo organisiert. Bielefeld steht auf wird vom Verfassungsschutz der Querdenker-Szene zugerechnet und vertritt rechtsextreme und fremdenfeindliche Positionen. Neben russlandfreundlichen Symbolen findet man hier auch Queerfeindlichkeit und vom Verfassungsschutz beobachtete Gruppen wie Querdenken. Doch die Bielefelder sind nicht die einzige Gruppe, die das Projekt Million offen unterstützt. Überall in NRW haben in den vergangenen Wochen solche Demos stattgefunden. Radikale Gruppen unterstützen das Projekt. Neben Bielefeld steht auf, gab es unter anderem auch Kundgebungen von rechtsradikalen Gruppen in Bad Oeynhausen, in Mönchengladbach oder Köln. Die Gruppe Gemeinsam Stark ist schon mehrfach für Projekt Million auf die Straße gegangen. Zuletzt Ende August in Düsseldorf. 120 Menschen sind dem Aufruf gefolgt. Der Organisator zweifelt die Gültigkeit des Grundgesetzes an.
4: Das belegt das Internet, dass auch dort Politiker gesagt haben, dass das Grundgesetz nur eine Übergangssache ist.
1: Reichsbürgerpositionen, Queerfeindlichkeit, Russlandnähe, Querdenker. Gemeinsam mit Menschen, die Sorge haben vor Reformen und Sozialabbau. Wie passt das alles zusammen?
3: Gerade, sage ich mal, Bewegungen, die am rechten Rand fischen, bis hin ins Rechtsextreme und Neonazistische, haben tatsächlich eine große Toleranz gegenüber unterschiedlichen Meinungen in eher für sie wahrgenommenen Detailfragen, solange die grobe Richtung stimmt.
1: Und was sagt der Veranstalter dazu? Wir konfrontieren Marcel Baldauf, den Gründer des Projekts Million, mit den Recherchen. Er sieht sich nicht verantwortlich. Nur weil eine Gruppe sein Logo verwendet, bedeutet es nicht, sie würden zusammenarbeiten. Baldauf hat erst vor wenigen Monaten seine Bewegung auf Facebook gegründet. Schnell kamen über 56.000 Mitglieder zusammen. Auch bei Baldauf persönlich zeigen sich Kontakte zu rechtsextremen Akteuren. Zum Beispiel am 3. Oktober. Baldauf war als Redner bei einer Demo eingeladen, wie dieses YouTube-Video zeigt. Der Mann, den Baldauf umarmt, heißt Markus Fuchs, ein bekannter Querdenker, der unter anderem vom Verfassungsschutz Sachsen beobachtet wird und immer wieder zusammen mit der gesichert rechtsextremen Partei Freie Sachsen auftritt. In einem weiteren Video auf Telegram zeigt sich, wie Menschen mit Bannern des Projekts Million dicht an dicht mit Mitgliedern der rechtsextremen Freien Sachsen zusammenstehen. Doch nach außen distanziert sich Baldauf von der Partei.
0: Wenn bei einer solchen öffentlichen Friedenskundgebung auf einem freien Platz in Dresden dann auch Anhänger der Partei Freie Sachsen als Teilnehmer im Publikum stehen oder mitlaufen, liegt das nicht in meiner Macht. Ich bin dort lediglich Gast. Wenn private Bürger sich unsere Aufkleber auf ihre Trommeln kleben oder unser Banner und T-Shirts kaufen und diese dann auf Demonstrationen tragen, können wir das nicht verhindern.
1: Zurück in der Hauptstadt. Am Ende sind laut Polizei etwa 2600 Menschen gekommen. Natürlich haben nicht alle Verbindungen zu Rechtsextremen. Viele haben einfach große Sorgen. Doch das Projekt Million zeigt, wie bestimmte Akteure die Sorgen von Menschen für sich nutzen und sie auf die Straße bringen können. Und die radikalen Weltbilder, die laufen immer selbstverständlicher mit.
7: 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Vielen Dank für Ihre Zeit und Ihre Aufmerksamkeit. Hier geht's jetzt weiter mit dem Blick auf Deutschland und die Welt in der Tagesschau um 20 Uhr. Und wir sehen uns dann hoffentlich nächsten Sonntag wieder 19.30 Uhr live im WDR-Fernsehen. Tschüss.
5: ...1968, Zeit des Prager Frühlings und der Studentenproteste.
6: Für mich war die Zeit damals verbunden mit einer riesen Hoffnung.
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0: Hallo und willkommen zu Ihrem Ländermagazin. Heute vor genau 10 Jahren verstarb Hannes Schindler, ein Fan des 1. FC Magdeburg, der damals aus einer fahrenden S-Bahn stürzte. Ein Podcast hat dafür gesorgt, dass der Fall neu aufgerollt wird. Und wir sprechen heute mit einer der beiden Podcast-Moderatorinnen über die neuen Erkenntnisse im Fall Hannes. Davor geht es aber um diese Themen. Zankapfel, was passiert mit der Kita, wenn die Schule abgerissen wird? Neuer Standort, Containergebäude für Notärzte und Notfallsanitäter. Und Moorlandschaft, wie das große Bruch wiederbelebt werden soll. Zu Beginn wollen wir noch mal auf den vergangenen Freitag schauen. Da kam es beim Gedenken an die Opfer des antisemitischen Anschlags auf die Synagoge in Halle zu einem Eklat. Dem AfD-Politiker und neuem Landtagsvizepräsidenten von Sachsen-Anhalt, Hans-Thomas Tilschneider, wurde der Zutritt zum Gelände der Synagoge verweigert. Vertreter der jüdischen Studierendenunion Deutschland hatten dafür eine Menschenkette gebildet.
1: Das Gedenken für die Opfer des Halle-Attentäters. Ein Zwischenfall wurde dabei auch zum Zeichen der Zivilcourage oder aber als Affront gewertet. Eine kleine Gruppe der jüdischen Studierendenunion Deutschland verwehrte friedlich dem frisch gewählten AfD-Vize-Landtagspräsidenten Hans-Thomas Tilschneider den Zugang zur Synagoge.
2: Sie sind rechtsextrem. Aufgrund Ihrer Aussagen, aufgrund der Aussagen Ihrer Partei wurde dieser Anschlag erst möglich. Sie machen weiter. Sie machen genau da weiter.
3: Unsinn.
2: Sie gefährden jüdisches Leben. Und genau aus diesem
3: Unsinn.
2: Grund sind Sie
3: alles
2: hier nicht
3: Unsinn.
2: Erwünscht. Und das ist das Einzige, was ich noch sage.
3: Alles
2: werde.
3: Unsinn. Dieser Attentäter hat mit uns gar nichts zu tun gehabt. Es ist ein verwirrter Mann, der absurde Theorien
2: vertreten
3: hat.
2: Sie sind hier nicht erwünscht.
1: Beide Seiten blieben vor den Wartenden zunächst unnachgiebig.
2: Wir lassen unser Gedenken nicht kapern. Wir werden nicht Rechtsextremisten noch einmal in unsere Synagogen lassen.
3: Wissen Sie, ich habe mich vorher gedenkt zu kapern. Ich bin eingeladen worden als Repräsentant des Landtags. Und ich will teilnehmen. So einfach ist das.
2: Sie sind nicht erwünscht. Sie lassen gerade Überlebende hier stehen und Sie können nicht rein, weil Sie hier sind. Haben Sie ein bisschen Respekt? Gehen Sie weg.
1: Nach mehreren Minuten der Diskussionen trat der AfD-Politiker den Rückzug an. Die Gedenkveranstaltung fand ohne ihn statt. Das sorgt bis heute für viel Kontroverse.
0: Ja, das Thema hat übers Wochenende ziemlich hohe Wellen geschlagen. Mein Kollege Engin Haupt aus der Politikredaktion ist jetzt bei mir. Engin, warum ist das Thema so relevant geworden?
4: Naja, Hans-Thomas Tilschneider war ja jetzt als Landtagsvizepräsident, das ist ja seit letzter Woche, dann vor Ort und wollte eben in dieser Funktion als Repräsentant des Landtages daran teilnehmen. Aber Hans-Thomas Tilschneider gilt also auch als einer der radikalsten Vertreter der AfD. Und wir wissen ja, der AfD-Landesverband wird in Sachsen-Anhalt vom Verfassungsschutz als gesichert rechtsextremistisch eingestuft. Dass das bei einem Gedenken an einen rechtsextremen Anschlag zu Konflikten führen könnte, das hätte man erwarten können. Und auch Tobias Rausch, der Landtagspräsident, ebenfalls von der AfD, hätte ja auch theoretisch, wenn er selber verhindert ist, den anderen Vizepräsidenten des Landtages schicken können, von der CDU, Carsten Borchardt. Hans-Thomas Tilschneider hat ja dann davon gesprochen, er sei in pöbelhafter Weise von den Studenten nicht reingelassen worden. Das schrieb er in den Pressemitteilungen. Das lässt sich aber auf den Videos, die dann im Netz kursierten, nicht so belegen.
0: Du hast die Pressemitteilungen angesprochen. Es gab zwei, eine von der AfD-Fraktion und eine vom Landtag im Wortlaut. Fast identisch die beiden. Warum ist das ein Problem?
4: Naja, der Landtag ist ja nicht die Pressestelle der AfD-Fraktion. Und wenn die AfD-Fraktion vorher eine Pressemitteilung rausgibt und sie dann quasi später nur auf dem Briefpapier des Landtages nochmal so rausgibt mit quasi öffentlichem Landtagspräsidenten-Touch, dann wird das ein Problem, weil sich hier zwei Rollen vermischen. Und die CDU hatte das auch schon sehr deutlich kritisiert am Freitag unter anderem, weil sie halt sagt, hier wird die Neutralitätspflicht des Landtagspräsidenten dann eben sehr eindeutig verletzt, der sich eben nicht parteiisch verhalten darf.
0: Ein umstrittener Start also für Tobias Rausch, den neuen Landtagspräsidenten. Wie hast du ihn in den ersten Tagen in seinem neuen Amt wahrgenommen?
4: Rausch hat, glaube ich, ein entscheidendes Problem. Auf der einen Seite ist er jetzt Landtagspräsident. Das ist eine eher, ich würde sagen, zurückhaltende, neutrale Rolle. Und auf der anderen Seite ist er aber in der AfD AfD-Politiker und eben auch der Generalsekretär im Landesverband. Das ist ja eher so eine Hau-drauf-Rolle. Da muss man auch mal irgendwie klare Kante zeigen. Und diese beiden Rollen, die widersprechen sich so ein bisschen. Die müsste er, wenn er die beide beibehalten will, sehr, sehr strikt trennen. Und das gelingt ihm halt bis jetzt noch nicht. Das hat man in den Pressemitteilungen gesehen. Das hat man aber auch gesehen jetzt kürzlich bei einem Treffen vom Kompakt-Magazin, wo er dabei war, wo er als Landtagspräsident vorgestellt worden ist. Dann aber in Parteifunktion ganz eindeutig spricht. Und wenn er das so beibehält, dann kann ich schon vorausahnen, wird das noch zu einigen weiteren Konflikten im politischen Raum führen.
5: Engin Haupt aus der MDR Politikredaktion, vielen Dank für deine Einordnung. Das Gespräch haben wir übrigens vor der Sendung geführt. Wir haben Post bekommen von unserem Zuschauer Vincent Grätsch, gleichzeitig Stadtrat in Braunsbedra. In Frankleben, einem Ortsteil von Braunsbedra, ist nämlich ein Streit in Brand um eine Frage. Soll man eine alte Schule sanieren, um sie als Kita weiter zu nutzen oder doch lieber eine neue Kita bauen? Wir sind dem Thema nachgegangen.
6: Dieses Gebäude im Herzen von Frankleben ist der große Zankapfel und das schon seit Jahren. 135 Jahre alt wird es im nächsten Jahr, Generationen sind hier zur Schule gegangen. Und seit die Schule zu ist, finden die Jüngsten hier ein Zuhause in der Kita Mäuseland. Seit 2017 gibt es einen Beschluss, dass das Gebäude saniert werden soll. Die zwei Standorte der Kita sollen in der Weißenfelser Straße zusammengeführt werden. Den umzusetzen, darauf pocht die Stadtratsfraktion Bürgerinitiative Braunsbedra rund um Vincent Grätsch.
7: Wir wollen keine weiteren Ruinen im Ort, wie zum Beispiel das Kulturhaus in Krumba oder die alte Schule in Krumba, die leer stehen, die verfallen. Solche Ortsbilder wollen wir nicht. Wir möchten sozusagen, dass hier ein gemeinschaftliches Zusammensein von klein bis groß sich hier niederschlägt. Und das sollte auch der Ansinn jedes Stadtrats sein, dies zu unterstützen.
6: Etwas anders sieht das allerdings die Stadtspitze von Braunsbedra. Geht es nach Bürgermeister Steffen Schmitz, wird nicht saniert, sondern an anderer Stelle neu gebaut. Das ginge schneller und wäre wirtschaftlicher.
8: Bei der Sanierung ist es so, dass man gerade bei so einem alten Gebäude nicht hundertprozentig sagen kann, wie entwickelt sich die Baustelle. Also dort kann man Wände aufmachen und dann vor Überraschungen stehen. Deshalb ist das immer so ein bisschen eine Gratwanderung, aber die aktuellen Zahlen gehen schon davon aus, dass wir über 10 Millionen liegen.
6: Kommt noch die Sporthalle dazu, sollen es gleich 12 Millionen Euro sein. Dieser Argumentation widerspricht allerdings der Franklebener Ortsbürgermeister. Bislang habe sich die Stadtspitze nie um Fördermittel zur Sanierung bemüht. Mit diesem Geld wiederum wäre die Sanierung günstiger.
9: Ein Neubau von seitens der Verwaltung kam damals 5,4 Millionen Euro und ein Umbau mit Fördermitteln 2 bis 3 Millionen Euro. Also alle Karten haben für den Umbau gesprochen.
6: Außerdem sei das Gebäude in einem guten baulichen Zustand. Das abzureißen wäre ein Frevel. Zumal dann auch für die Kinder im Ort eine Sportmöglichkeit wegfallen würde. Ohnehin sind ihre Sportzeiten von der Stadt Braunsbedra kurzfristig verschoben worden, nach über 30 Jahren.
10: Die Begründung des Jugendamtes ist, dass Hortkinder und Sportkinder sich nicht begegnen dürfen, dass die Toiletten nicht gemeinsam benutzt werden dürfen. Also meine Kinder, wenn die kommen, die sind umgezogen. Ja, also das sieht auch kein Elternteil, ein nacktes Kind im Prinzip oder oberkörperfreies Kind. Und wenn die Hortkinder auf Toilette waren, das war vorher auch möglich. Meine sind dann in der Halle und die ganz Kleinen gehen eh grundsätzlich nur in Begleitung auf die Toilette.
6: Die Fronten zwischen Braunsbedra und Frankleben scheinen verhärtet. Am Mittwochabend soll der Stadtrat nun endgültig beschließen, wie es weitergeht. Egal, was dabei rauskommt, die Einwohner von Frankleben warten nun schon seit fast einem Jahrzehnt auf eine moderne Kita, ob sie nun saniert oder am Sportplatz neu gebaut wird.
5: Ganz anderes Thema. In den zurückliegenden Jahrhunderten sind immer wieder Moore trockengelegt worden, um Flächen für die Landwirtschaft zu gewinnen. Heute weiß man, wie wichtig Moore sind, denn sie haben auch eine wichtige Funktion beim Klimaschutz. Also sollen Moore zurückgewonnen werden, leichter gesagt als getan.
11: Das große Bruch bei Oschersleben, früher ein Moor, undurchdringbar. Man brauchte eine Fähre, um es zu durchqueren. Schon im Mittelalter wurde begonnen, das große Bruch trocken zu legen. Heute findet man hier Grün- und Ackerland. Doch das Moor soll zurückkehren, für den Klimaschutz als CO2-Speicher und als Lebensraum für Arten.
12: Es ist ja auch, sag mal, ein Gütesiegel für die Region, aber wir müssen auch aufpassen, das ist ja auch unser Ansatz, Bewirtschaftung für die Landwirte, die hier zu Hause sind, weiterhin zu ermöglichen, ich sag mal, einen Konsens zu finden, einen verträglichen Konsens für alle Seiten.
11: Als vor 3 Jahren die Vernässungspläne bekannt wurden, stand das große Bruch nach heftigen Regenfällen unter Wasser. Ein Vorgeschmack? Anwohner und Landwirte liefen Sturm. Sie waren vor vollendete Tatsachen gestellt worden. Landwirte fürchteten um ihre Existenz.
13: Ja, das haben wir. Ja, das ist ja unsere Futtergrundlage für unseren ganzen Betrieb, für die Rinder, für die Mastbullen. Und mittlerweile hat sich das alles ein bisschen, ja doch, beruhigt, sage ich jetzt mal. Und wir sind im Konsens mit dem Blättenkreis, mit allen Beteiligten, mit NABU. Und das ist sehr gut.
11: Der Landkreis nahm die Sorgen ernst. In einer Arbeitsgruppe tauschten sich Abgeordnete mit Wasserwirtschaftlern, Umweltverbänden und Landwirten aus. Anwohner wurden informiert. Genau das hatte zuvor gefehlt. Ein externer Moderator vermittelte. Nach einem Jahr zeichnet sich nun ein Konsens ab.
14: Es gab ja einen riesen Aufschrei, wo es hier um die Wiedervernässung geht. Und mein Kritikpunkt war ja gewesen, dass wir die Beteiligten in den Ortschaften, dass wir die Landwirtschaftsbetriebe, auch die Ackergrundbesitzer hier nicht mitgenommen haben. Und das ist jetzt im letzten Jahr passiert. Es gab mehrere Gesprächsrunden und wir haben einen gemeinsamen Nenner gefunden. Und daraus wollen wir jetzt ein Projekt machen. Und da freuen wir uns auch drauf, dass das Moor erhalten bleibt, dass der Tourismus erhalten bleibt, dass die Landwirtschaft erhalten bleibt.
11: Bevor die Landschaft wieder vernässt wird, werden Daten erhoben. Das wird in den nächsten Wochen passieren. Dann wird auch sichtbar, wie viel vom alten Moor überhaupt noch da ist. Danach sollen die Vernässungspläne konkretisiert werden. Für den Landkreis war diese Suche nach Kompromissen ein wichtiger Lernprozess.
12: Wir sind ja als eine von 3 Modellregionen auch deutschlandweit ausgesucht worden. Und in dem Austausch mit den Kollegen in den anderen beiden Regionen, eines ja in Mecklenburg, eines in Brandenburg, haben wir gesehen, dass wir hier relativ weit sind, gerade was das Kommunikative betrifft. Und das, glaube ich, ist der größte und wesentliche Faktor, um somit ja auch ein bisschen Akzeptanz generell zu schaffen, um in der Bevölkerung sich Nachhalt zu holen für auch spätere Projekte, die vielleicht dann möglich wären.
11: Bis zur Umsetzung der Pläne wird noch einiges Wasser die Gräben entlang fließen. Landwirt Sascha Beug dauert das nun schon wieder zu lange. Was von den Vernässungsplänen künftig überhaupt noch politisch umsetzbar ist, wird sich allerdings noch zeigen.
5: Und wir werden genau hinschauen. Wer schon einmal im Miniaturenpark Kleiner Harz in Wernigerode war, der weiß, dort lassen sich an einem Nachmittag viele bekannte Harzer Sehenswürdigkeiten entdecken. Jetzt ist eine weitere dazugekommen und die ist sehr detailverliebt.
15: Ein Wasserfall aus Glas, gläserne Blumen, kleine Katzen und sogar ein Storchenpaar auf dem Schornstein. Im Miniaturenpark Kleiner Harz gibt es eine neue Attraktion. Nach 1,5 Jahren Bauzeit ist dort das Modell der Glasmanufaktur Harzkristall eingeweiht worden.
16: Das Besondere ist tatsächlich daran, dass wir ein sehr, sehr großes Außengelände mitgebaut haben. Die Glasmanufaktur hat ja Gebäude und davor diesen tollen Spielplatz, den viele kennen und sehr schätzen. Und deswegen haben wir den mitgebaut, weil der halt eben auch aus Glas ist.
15: Für die Glasmanufaktur ist der Platz im Miniaturenpark etwas Besonderes.
17: Die Glasmanufaktur ist ja ganz, ganz tief verwurzelt hier in der Region. Nach dem Zweiten Weltkrieg als Manufaktur gegründet und von Gerhard Bürger eben seit 2003 zu dem entwickelt, was wir heute dort eigentlich haben. Eine große Veranstaltungslocation, wo eine funktionierende, produzierende Glashütte ist. Und hier als Modell präsent zu sein, ist natürlich eine Ehre.
15: Und so können Besucher die Glasmanufaktur gleich doppelt erleben. Im Original in Derenburg und als Miniaturkunstwerk in Wernigerode.
5: Und wer ins Mini-Wunderland will mit dem Navigationsgerät im Auto, ist das kein Problem. Generell ist ja so ein Navi eine schöne Sache. Aber Vorsicht bei der Stadt Kalbe. Davon gibt es in Sachsen-Anhalt gleich 2. Kalbe an der Saale mit C und Kalbe an der Milde mit K. Mein Kollege Stefan Hellem hat natürlich aufgepasst beim Navigieren. Er war eine Woche in der Altmark in Kalbe mit K.
18: Zwischen Salzwedel und Gardelegen im Norden Sachsen-Anhalts liegt Kalbe. Seit 1952 mit K geschrieben, viel Fachwerk, 100 Brücken, gute Gastronomie, eine ehrwürdige Burgruine und ein Heimatmuseum. Das ist im früheren Wachhaus an besagte Ruine untergebracht und hier bin ich mit einem der 6000 Einwohner verabredet. Henning Krüger, Heimatforscher und seit vielen Jahren Schöpfer des Heimatkalenders.
19: Das ist, wie gesagt, einer der letzten Kalender. Der nächste erscheint ja dann erst 2027, den gibt es aber auch schon. Hier haben wir die Silhouette von Kalbe von der Burg drin.
18: Nach 16 Jahren gehen ihm die alten Ansichten aber langsam aus, sagt Henning Krüger. Vielleicht ist ja der 27er sein letzter Kalender. Aber Geschichten von Kalbe hat er noch genug zu erzählen hier im Wachhaus.
19: Hier ist unser Stadtplan und eine kleine Führung anhand alter Ansichtskarten durch die Stadt.
20: Und hier ist ein ganz anderes Klima auch. Oder?
19: Ja. Na gut, hier hatten wir früher mal eine Heizung, die ist kaputt, aber das ist auch ganz gut, weil damit haben wir relativ eine konstante Temperatur hier. Hier haben wir dann was zur Mulde. Insbesondere die Mulde mit ihren verschiedenen Nebenflüssen, wie sie früher hieß, wie es entstanden ist. Oder hier der Kalbische Werder, wo man noch die Feuchtgebiete sehr, sehr gut erkennen kann. Das sind hier immer Dinge, die finde ich immer klasse, die man den Kindern nahe bringt aus der früheren Zeit. Und wir können ja gleich mal eins machen. Wenn ich das einfach mal so mache und das so mache, dann sieht doch das richtig super aus, oder?
20: So. Und darf man den auch?
19: Den darf man.
20: Tada. Ja, das kannst du mit modernen Hüten nicht mehr machen.
19: Passt doch fast.
20: Ja, super. So, und mir ist aufgefallen, überall findet man QR-Codes.
19: Und das hier ist ein ganz besonderer, den kannst du ja mal versuchen anzuklicken.
21: Und Smilde kommt an Heid zur Welt. Er Weg ist Wischen, Moor und Feld. So ist er denn ein Heidekind.
18: Das Mulde-Lied, auf Platt natürlich. Man müsste jetzt noch von anderen Teilen der Ausstellung erzählen, zum Beispiel von der Eisenbahnverbindung nach Hohenwulsch, wer kennt es nicht. Oder vom einst stärksten Längstwellensender der Welt namens Goliath, mit dem die damalige Kriegsmarine mit ihren U-Booten kommunizierte. Ein Steckenpferd übrigens von Henning Krüger. Aber die Burg ruft ja noch, beziehungsweise was von ihr übrig ist, denn im 30-jährigen Krieg wurde das gewaltige Areal geschleift, bis auf ein paar Mauerreste und einen Treppenturm.
20: Da wollen wir jetzt hoch.
19: Ja, da muss ich jetzt nur noch mal den Schlüssel holen.
20: Gut. So, ich habe aufgegeben zu zählen.
19: Ach, herrliche Luft hier oben. Hm?
20: Wahnsinn.
19: Dort hinten ist unser Kirchturm. Ja. Da hinten sind die Zichtower Berge. Und da vorne kann man die Altstadt sehr schön sehen.
20: Ja, Herr Krüger, was lieben Sie an Kalbe?
19: Das ist eine gute Frage. Ich sage einfach, das ist meine Heimatstadt. Mhm. Ich bin hier geboren, groß geworden. Das ist die ganze Gegend. Das ist natürlich also auch die Einwohner von Kalbe. Meine ganze Familie ist hier. Kinder, Enkel wohnen alle in Kalbe. Da sind viele neidisch darüber. Aber was auch sehr, sehr schön ist, dass sich hier die Vereine unterstützen. Wenn man Hilfe braucht, klappt das. Und das ist eigentlich das Gute hier. Und das schätzen wir.
18: Kehre dich um, von diesen Höhen nach der Stadt zurückzugehen. Und das machen wir morgen.
22: Heute vor 10 Jahren starb Hannes Schindler, der Fan des 1. FC Magdeburg, der unter tragischen Umständen zu Tode kam. Am vergangenen Wochenende beim Heimspiel des 1. FC Magdeburg gegen Hannover 96 wurde an ihn erinnert. Dazu präsentierte der FCM-Fanblock das Konterfei von Hannes Schindler, verbunden mit einer emotionalen Rede über Trauer und den Wunsch nach Aufklärung und Gerechtigkeit. Fans und Vereine wollen die Erinnerung an Hannes weiterhin bewahren und damit auch seiner Familie zeigen: Wir stehen hinter euch. Ja, der Fall Hannes, er war von Anfang an mit vielen Fragen verbunden. Bis heute konnten viele davon nicht genau beantwortet werden. Nun ist wieder Bewegung in den Fall gekommen. Der Podcast Der Zug lieferte neue Hinweise. Dadurch wurden die Ermittlungen wieder aufgenommen. Gleich spreche ich mit einer der Podcast-Moderatorinnen. Vorher eine kurze Chronologie des Falles Hannes Schindler.
23: 1. Oktober 2016. Hannes Schindler ist gemeinsam mit anderen Fans des 1. FC Magdeburg auf dem Nachhauseweg. Im Zug treffen sie auf Anhänger des Halleschen FC. Es kommt zum Streit. Hannes stürzt aus dem fahrenden Zug. 11 Tage später stirbt er an seinen schweren Kopfverletzungen. Nach einem halben Jahr werden die Ermittlungen eingestellt. Die entscheidende Frage nach 10 Jahren immer noch offen. Wie genau geriet Hannes aus dem Zug? War es ein Unfall oder Absicht?
24: Viel Wut, viel Trauer. Ich glaube, da ist wichtig zu betonen, dass vermeintlich falsche Farben im Fußball niemals zum Tod führen dürfen.
23: Die Rivalität zwischen Magdeburg und Halle ist eine der intensivsten in Sachsen-Anhalt. Für viele Fans steht Hannes unvergessen, deshalb für etwas Größeres. Für die tiefe Verbundenheit mit dem Club und den Schmerz, dass ein Mensch vermutlich aufgrund dieser Leidenschaft zu Tode kam.
0: Hannes, das ist einfach so ein Drama. Der Junge müsste normalerweise heute hier sitzen, mit mir einen Kaffee oder ein Bier trinken oder mit irgendwelchen Kumpels zusammen sein und nicht irgendwo in irgendeinem Grab liegen.
23: Wilhelm Töller begleitet die Angehörigen von Anfang an. Für ihn ist klar, der Fall betrifft Fanszene, Freunde und Familie bis heute. Auch wenn seitdem ein Jahrzehnt vergangen ist.
0: Diese Emotion auch bei den Eltern, mir tut es immer weh, wenn ich die beiden sehe und dieses Leid kommt hoch.
23: Sommer 2026. Es tut sich etwas. Neue Zeugenaussagen im Podcast Der Zug führen dazu, dass die Staatsanwaltschaft die Ermittlungen wieder aufnimmt. Jetzt wegen Verdachts eines vorsätzlichen Tötungsdeliktes.
1: In dem Podcast wurden verschiedene Schilderungen dargestellt, die die Geschehnisse im Zug nochmal in einem neuen Licht darstellen. Unter anderem hat eine Zeugin dort anonymisiert dargestellt, dass ihr von jemand berichtet wurde, dass Hannes Schindler durch einen Fußtritt aus diesem Zug geriet.
23: Ob diese Aussage den Fall endlich aufklären kann, ist noch ungewiss. Die Polizei bittet derweil erneut um Hinweise. Für Familie und Unterstützer ist die Wiederaufnahme der Ermittlungen ein Lichtblick. Dennoch bleiben sie skeptisch.
0: Wir sind jetzt nicht übersteigert euphorisch, weil wir haben auch gerade in diesen 10 Jahren ganz, ganz viele bitterböse Niederlagen einstecken müssen.
23: Trotzdem, die neuen Erkenntnisse lassen erneut Hoffnung aufflammen.
0: Es ist so ein Finale für uns, also für mich persönlich zumindest so ein finale Gefühl, wo ich sage, bingo, ja, es sind mal andere Polizeikommissariate dran und mit anderen Zielsetzungen.
23: Das Finale um die Aufklärung eines tragischen Vorfalls, der nun endlich abschließend geklärt werden könnte.
22: Und ob der Fall jetzt wirklich vor einer finalen Aufklärung stehen könnte, das bespreche ich mit der Journalistin Lynn Schütze. Sie ist eine der Moderatorinnen des Podcasts Der Zug, der die neuen Ermittlungen ausgelöst hat. Lynn, wir haben uns auf das Du geeinigt, du und deine Kollegin. Ihr befasst euch im Podcast Der Zug intensiv mit dem Fall Hannes. Warum habt ihr euch gerade mit dem Thema beschäftigt?
2: Ja, wir machen ja öfter so ein bisschen tiefergehende Recherchen und das war ein Fall, den haben wir vor etwa 4 Jahren, wurde der uns zugeschickt aus dem Umkreis von Hannes und der hat uns nicht mehr losgelassen, weil wir immer gedacht haben, in diesem Zugabteil muss doch irgendjemand noch was mitbekommen haben und diese Familie, die so lange nach Antworten sucht, das hat uns irgendwie beschäftigt und dann haben wir gesagt, wir schauen da nochmal genauer hin und gucken, ob wir nicht doch noch was finden können und wir freuen uns natürlich total, dass das jetzt nochmal sowas losgetreten hat.
22: Da frage ich mich natürlich, wie schwierig war die Suche nach Augenzeugen?
2: Ja, sehr schwierig. Also gerade am Anfang haben wir gedacht, ob wir in diese Fanszene überhaupt reinkommen. Das ist ja auch eine eher verschlossene Szene. Und wir haben am Anfang gedacht, wir haben kaum jemand, der mit uns sprechen wird. Und wir haben dann aber Glück gehabt und tatsächlich gab es doch einige Leute, die diese Mauer des Schweigens, von der man ja oft in diesem Fall spricht, so ein bisschen durchbrochen haben. Auch da haben wir gemerkt, wie sensibel das ist. Ne? Also da haben ganz viele Leute total Angst gehabt. Wir mussten viele Leute verstellen, konnten die nicht offen sprechen lassen, weil die einfach wirklich Angst haben. Aber am Ende haben dann doch einige gesprochen, obwohl man sagen muss, zum Beispiel auf Seiten von Halle war das schon sehr schwierig. Also ich war vor Ort in Halle. Meine Kollegen Marvin und Patrick, die sind auch noch komplett durch Halle gefahren, haben alle Leute konfrontiert, die im Zug dabei waren. Also auch die Halle-Fans haben die eigentlich alle abgeklappert. Und da haben eigentlich fast alle nicht mit ihnen gesprochen. Also da hat man schon gemerkt, wie schwierig das auch ist, hier mit Leuten ins Gespräch zu kommen.
22: Nun wurden durch euch die Ermittlungen wieder aufgenommen. Welche neuen Erkenntnissen gehen die Ermittlungsbehörden jetzt nach? Kannst du da was sagen?
2: Ja, also es wird tatsächlich jetzt neu ermittelt. Und zwar wegen des Verdachts auf ein vorsätzliches Tötungsdelikt. Und also ich habe gehört, dass tatsächlich auch ganz viele Zeugen schon befragt wurden. Ich kann da jetzt nicht so viel Näheres zu sagen, weil wir natürlich einfach auch die Ermittlungen nicht behindern wollen zu diesem Zeitpunkt. Aber ja, es scheinen auch Erkenntnisse aus dem Podcast dazu geführt haben, dass man sich das jetzt nochmal anschaut. Und wir hoffen einfach, dass da jetzt Leute endlich sprechen werden.
22: Ja, apropos Hoffnung, es gab in den vergangenen Jahren immer wieder die Hoffnung, dass der Fall endgültig aufgeklärt werden könnte. Könnte es dieses Mal wirklich soweit sein?
2: Ja, man kann es wirklich einfach nur hoffen. Also gerade für die Familie. Es ist jetzt 10 Jahre her, dass das passiert ist. Und die Familie hat immer noch Hoffnung, dass was passiert. Aber sie haben jetzt auch gesagt, Hannes selber hätte wahrscheinlich gesagt, das hat Silke uns so schön im Podcast erzählt, es reicht jetzt, es ist gut, ihr habt euer Bestes getan. Und die Familie versucht ja auch so ein bisschen weiterzumachen, irgendwie Licht am Ende zu sehen. Aber wir würden uns so freuen, wenn jetzt diese Erkenntnisse dazu führen, dass sie endlich damit wirklich abschließen können, weil sie Gewissheit haben. Und ich glaube, das wäre etwas ganz Schönes.
22: Du sprichst die Familie an von Hannes. Wie gehen die eigentlich jetzt mit der ganzen neuen Aufmerksamkeit um?
2: Ja, also das war natürlich auch viel, das hat viel nochmal aufgewühlt, aber die haben auch gesagt, dass sie total berührt davon waren, auch wie viel positives Feedback kam, wie die Leute mit ihnen mitgefühlt haben, dass jetzt irgendwie Leute sich doch um Hannes wieder kümmern, also dass das nicht verschwiegen wird, sondern dass jetzt nochmal aufgewühlt wird und Leute auch tatsächlich wieder sprechen. Also es bedeutet denen total viel und die sagen auch ganz klar, sie bitten einfach darum, dass wenn Leute was wissen, die sich melden und helfen, das aufzuklären, was ihrem Sohn passiert ist.
22: Ich glaube, der Aufruf ist angekommen. Wer sich das Ganze noch mal näher anhören möchte, der sollte den Zug, den Podcast sich anhören, den Schütze, Journalistin und Moderatorin des Podcasts der Zug. Vielen Dank für das Gespräch.
2: Danke euch.
22: Und auch das Gespräch haben wir vor der Sendung geführt. Gleich noch das Wetter mit Susanne Langhans. Und dann bis morgen. Tschüss.
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0: in der Führung entscheiden. Und deswegen ist für mich erstmal heute klar, ich klebe nicht an meinem Amt. Ich glaube, ich kann dieser Partei helfen in einer schwierigen Phase. Ich kann diesem Land auch helfen in einer schwierigen Phase. Aber darüber werden wir jetzt gemeinsam entscheiden.
1: Der SPD-Vorsitzende Klingbeil. Der internationale Flughafen Riad in Saudi-Arabien bleibt weiter geschlossen. Die Sperrung wurde erstmals bis Samstag verlängert. Hintergrund sind Angriffe der Houthi-Miliz aus dem Jemen. Der Flughafen Riad war am Wochenende von Raketen getroffen worden. 13 Menschen kamen ums Leben, mehr als 300 wurden verletzt. Wegen des Angriffs strandete auch die deutsche Wirtschaftsministerin Reiche in Riad. Ein Ministeriumssprecher hat inzwischen erklärt, dass Reiche auf dem Rückweg nach Deutschland ist. Wie sie Riad verlassen konnte, wurde nicht bekannt gegeben. Das Bundesverfassungsgericht verhandelt ab heute über einen weiteren Streitpunkt zur Erbschaftssteuer. Es geht um Steuervorteile für Erben von Betriebsvermögen. Ein Urteil wird erst in ein paar Monaten erwartet. Aus Karlsruhe, Alena Lagmöller.
2: Der Kläger hat von seiner Tante unter anderem Wertpapiere im Wert von 67.000 Euro geerbt. Er findet es ungerecht, dass er als Erbe eines Privatvermögens Steuern zahlen muss, während sich Unternehmenserben oft von der Steuer befreien können. Für sie gibt es nämlich sehr großzügige Ausnahmen. Wer das Unternehmen fortführt und das Lohnniveau seiner Angestellten hält, der zahlt unter Umständen gar keine Steuern. Der Gedanke hinter diesen Privilegien? Unternehmen und Jobs sollen nicht durch die Erbschaftssteuer gefährdet werden.
1: Auf Sardinien ist ein Höhlenforscher gerettet worden, der mehr als 27 Stunden lang eingeschlossen war. Berg- und Höhlenretter konnten den 31-Jährigen aus den Geröllmassen befreien. Der Forscher saß auf der italienischen Mittelmeerinsel in 10 Meter Tiefe fest. Grund war ein Hangrutsch. Das waren die Nachrichten. Das Wetter in Deutschland. Es bleibt trocken bei plus 11 bis minus 3 Grad. Am Tage bewölkt, von Westen her Regen, im Südosten nach Nebelauflösung heiter. Bei bis zu 13 Grad im Thüringer Wald und 20 Grad am Oberrhein. Am Mittwoch meist trocken, im Süden letzt Schauer, 14 bis 22 Grad. Es ist 3.
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4: Das hat alle überrascht heute. Bärbel Baas tritt zurück, die SPD-Frau aus Duisburg.
5: Sie gibt beide wichtigen Ämter ab, das der SPD-Chefin und der Bundesarbeitsministerin. Der Grund für den Rückzug: ein Trauerfall.
4: Die Stieftochter von Bärbel Baas ist gestorben. Vor ein paar Jahren erst hat sie ihren Mann verloren. Sie tritt zurück, weil sie trauert, beklagt aber auch öffentliche Angriffe, vor allem vom Koalitionspartner.
5: Außerdem bei uns in der Sendung: in Köln ist ein 14-Jähriger auf das Dach eines Regionalzugs gesprungen und hat sich dabei lebensgefährlich verletzt. Durch einen sogenannten Lichtbogen erleidet der Jugendliche schwere Verbrennungen.
4: US-Präsident Trump hat eine Energiewaffenruhe zwischen Russland und der Ukraine verkündet. Die Realität sieht anders aus. In der Nacht gab es wieder russische Angriffe.
5: Und Laptop sowie Handy müssen draußen bleiben. Das gilt jetzt bei einem Studiengang in Amsterdam. Und zwar, damit sich die Studenten wieder konzentrieren, statt online zu shoppen.
4: Heute war da draußen aber richtig goldener Herbst. Und am Ende der Woche gibt es schon wieder Ferien. Wo geht's hin im Herbst? Wir haben die Reisetrends für Sie, auch für um die Ecke.
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5: Einen schönen guten Abend von uns beiden. Jetzt auch noch alles neu, alles anders bei der SPD. Bärbel Baas tritt zurück. Sie geht aus, ich glaube, wir können das genauso sagen, höchst persönlichen Gründen. Aber sie geht nicht geräuschlos.
4: Bärbel Baas selbst, aber vor allem auch andere SPD-Promis finden, dass mit ihr nicht gut umgegangen worden ist, während sie sich um die sterbende Stieftochter gekümmert hat. Da fallen Wörter wie unmenschlich und schäbig.
5: Obwohl ihr Rücktritt jetzt relativ plötzlich kommt, heute gibt es auch schon Nachfolger. Aber der Reihe nach.
6: Die Nachricht am frühen Morgen löste ein politisches Beben aus. Heute ende ein Kapitel, schreibt Bärbel Baas auf Instagram, aber es sei nicht das Ende der Geschichte. Rücktritt als Arbeitsministerin und SPD-Co-Chefin. Der Tod ihrer Stieftochter Ende September hatte Bärbel Baas tief getroffen. Sie erbat eine politische Auszeit. Die sei nicht von allen respektiert worden. Darüber hinaus muss ich leider feststellen, dass die öffentlichen Angriffe auf mich,

0: Leider auch aus den Reihen des Koalitionspartners in dieser für mich persönlich schwierigen Zeit weiter forciert wurden. Welche Angriffe genau sie meint, sagt sie nicht. Vor allem wegen der Rentenreform war sie immer stärker unter Druck geraten. Manchen in der CDU galt die Duisburgerin als Reformverschlepperin. Sie hatte Nachbesserungen gefordert. Jochen Ott, SPD-Spitzenkandidat für die Landtagswahlen in NRW, findet den Umgang mit Bars in der Trauerzeit rücksichtslos.
1: So ein Schicksalsschlag wie ein Todesfall, das wissen viele Menschen, berührt ja auch. Und wenn man dann noch permanent angegriffen wird, dann ist das sehr verletzend. Und Politik ist ein hartes Geschäft. Aber ich glaube schon, dass wir innehalten sollten in so einem Moment.
0: Bundeskanzler Merz zeigt Verständnis für die Entscheidung von Bärbel Baas, bedankt sich bei seiner Kabinettskollegin.
2: Frau Baas und ich haben in der Bundesregierung jetzt über fast anderthalb Jahre sehr gut und vertrauensvoll zusammengearbeitet. Ich bedauere Ihre persönliche Entscheidung, aber ich respektiere sie selbstverständlich.
0: Für die SPD reißt Baas eine doppelte Lücke beim Parteivorsitz und in der Regierung. Lars Klingbeil, mit dem sie gemeinsam die SPD geführt hat, konnte schon am Vormittag einen Nachfolger fürs Arbeitsministerium präsentieren.
3: Alexander Schweizer ist auf dem Berliner Parkett kein Unbekannter. Er hat Erfahrung als Arbeits- und Sozialminister, als Ministerpräsident. Und das ist dann für mich auch die wichtigste Prämisse gewesen, dass jetzt bei den wichtigen Themen der Arbeitsmarktpolitik und der Rentenpolitik sofort Handlungsfähigkeit und Stabilität in der Regierung hergestellt ist.
0: Auf den Neuen, der im Frühjahr in Rheinland-Pfalz als Ministerpräsident abgewählt wurde, wartet viel Arbeit. Und wie soll es an der Parteispitze weitergehen? Manuela Schwesig, die populäre Ministerpräsidentin von Mecklenburg-Vorpommern, käme in Frage. Doch will sie den Job? Zum Jahreswechsel soll auf einem Parteitag die gesamte SPD-Führungsspitze neu gewählt werden. An einer Doppelspitze will man festhalten.
4: Und mit Bärbel Baas geht eben auch einer aus dem Westen. Sie lebt in Duisburg, hat hier ihren Wahlkreis, wobei sie das Bundestagsmandat tatsächlich auch behalten will. Aber sie gibt eben wirklich viel Macht ab, hört auf als SPD-Chefin und Arbeitsministerin.
5: Eine Frau, die durchaus als Bilderbuch-Sozialdemokratin gilt. Eine Frau aus kleinen Verhältnissen, aus dem Ruhrgebiet, die sich am Ende alles selbst erarbeitet hat. Ihr Rückzug ist also nicht nur ein Thema für Berlin, sondern auch für uns hier im Westen.
6: Duisburg, ihre Heimat. Hier ist sie zu Hause. Hier ist sie für die allermeisten die Hallo Bärbel und nicht die Frau Ministerin. Ihr heutiger Rücktritt beschäftigt die Menschen.
7: Es war noch eine der wenigen Politiker, zu der man Vertrauen hatte.
8: Als Duisburgerin war ich auch ganz zufrieden, dass jemand Duisburg noch mal an anderer Stelle auch gut repräsentiert.
9: In der heutigen Zeit macht es, glaube ich, keinen Spaß mehr, Politik zu machen.
10: Die haben sie angegangen. Und manchmal auch etwas unpersönlich und vielleicht auch ein bisschen gemein. Ja, das gibt man dann auch kund.
6: Am Ende war es ihr wohl einfach zu viel. Zerrieben von allen Seiten. Für viele in der SPD nicht links genug, zum Beispiel bei der Rentenreform. Für viele in der CDU dagegen ein absolut linkes Schreckgespenst. Mit anderen hatte sie es sich selbst früh verscherzt, wurde dann offen ausgelacht.
11: Ja, das mag für Sie lustig klingen.
6: Lustig war da nichts mehr. Jetzt kam die persönliche Trauer um ihre jüngst verstorbene Stieftochter hinzu.
12: Das Amt verzeiht eigentlich keine privaten Schwächen. Und das kann man unter Gesichtspunkten von Nachsichtigkeit mit Menschen für hochgradig problematisch halten. Aber die harte Professionalisierung, auch die Schnelligkeit des politischen Betriebes verzeiht eigentlich kaum, dass man mehrere Wochen gar ausfällt.
6: Bärbel Baas hat sich ein Leben lang hochgekämpft. Viele mochten sie genau deshalb. Kabinettskollegen warfen ihr zuletzt eine Verschleppung der Rentenreform vor. Dass sie deshalb aber heute bei ihrem Rücktritt nachtritt, wirke unprofessionell, so Fachleute.
13: Es ist menschlich verständlich, dass man vielleicht in einer solchen Situation noch mal Kritik übt. Aber letzten Endes schadet man natürlich damit auch dem gesamten Projekt der schwarz-roten Koalition.
6: Manuela Schwesig nennt heute den Umgang mit Bärbel Baas unmenschlich. Das konnte der Kanzler wiederum dann so aber nicht stehen lassen.
2: Ich habe immer nur in Sachfragen mit ihr diskutiert, nie persönlich. Und ganz besonders in den letzten 3 Wochen, die für sie besonders schwer waren, auch von meiner eigenen Partei, jede persönliche, auch christliche Rücksichtnahme auf sie eingefordert. Und ich kann nicht feststellen, dass wir uns dagegen in irgendeiner Weise, dass wir dagegen verstoßen haben.
6: Der SPD fehlt jetzt die halbe Spitze und die wichtigste Ministerin. Und deren letzte Worte im Amt, die Vorwürfe, die Repliken, all das weist auf große, grundsätzliche Probleme hin.
14: Wir brauchen eine Kultur des Streits, aber wir brauchen auch eine Kultur des Respekts. Miteinander und voreinander. Und ich will Ihnen für mich sehr klar sagen, ich habe Sorge, dass wir das verlieren in unserem Land. Dass Politik auch immer mehr die Menschen verliert, die feindfühlig sind und die empathisch sind und die ehrlich sind. Und ich glaube aber, dass wir gerade in diesen Zeiten solche Menschen brauchen.
6: Diese Regierung findet keine Ruhe zu regieren. Das liege an den Parteispitzen, so Martin Florak.
12: Man sieht, dass wir es mit schwachen Akteuren in ihren Parteien zu tun haben. Und schwache Akteure sind üblicherweise nicht dazu in der Lage, starke Politik zu organisieren.
6: NRW verliert eine laute Stimme in der Bundesregierung. Und diese verliert auch eine Frau. Aber das ist heute fast nur eine Randnotiz im Berliner Politikbetrieb.
4: Wir sprechen mit der Leiterin der Parlamentsredaktion der Rheinischen Post, Kerstin Münstermann. Guten Abend nach Berlin.
15: Guten Abend.
4: Sie schreiben heute, der Rückzug von Bärbel Baas sei menschlich tragisch, weil mit ihr nicht gut umgegangen wurde?
15: Der ist menschlich tragisch, weil da jemand aus freien Stücken hinwirft, und zwar ein Ministeramt und ein Parteivorsitzendenamt. Allerdings ist Bärbel Baas sicher nicht ganz unschuldig daran. Also man hätte auch weitermachen können und Augen zu und durch. Aber dafür hat sie die Kraft nicht mehr gefunden. Und das zeigt schon, wie in der Koalition die Nerven blank liegen. Und zwar in beiden Parteien.
4: Sie selbst sagt ja, sie geht auch, weil sie so hart angegangen wurde, obwohl in Berlin der innere Kreis Bescheid wusste, dass ihre Stieftochter im Sterben liegt. Andere sagen, sie tritt nach, wenn sie jetzt kritisiert, dass sie hart angegangen wurde. Wie sehen Sie es?
15: Also ich glaube, man hätte in ihrem Statement sich das heute verkneifen können. Sie hätte sagen können, sie geht und aus freien Stücken. Ich fand aber richtig, was der Parteivorsitzende Lars Klingbeil dann gesagt hat. Denn ehrlicherweise hat jetzt nicht nur die CDU ein Problem, die sich ja an ihrem Kanzler abgearbeitet hat in den letzten Wochen, und zwar sehr ausführlich, sondern in der SPD ist völlig unklar, wie die Führungsfrage ausgehen wird. Klingbeil hat offen gelassen, ob er selber nochmal antritt. Und ehrlicherweise galt dieser Hinweis auch an die eigenen Reihen. Denn die SPD hat nichts und versucht gelassen, im Sommer auch die eigenen Parteivorsitzenden anzuzählen. Und schon da war Bärbel Baas sehr, sehr frustriert. Also ich glaube, Kritik auch von uns Medien völlig okay. Respekt vor der Person und auch vor dem Amt sollte walten. Und da fühlen die Koalitionspartner sich da derzeit offenbar gegenseitig überhaupt nicht wohl.
4: Ja, und die Frage ist ja, schadet das jetzt zusätzlich oder hilft es? Also einerseits fallen da eben Begriffe wie schäbig und unmenschlich. Andererseits galt Bärbel Baas halt auch als eine, die vehement sich gewehrt hat gegen Sozialkürzungen. Ist der Nachfolger da vielleicht auch geschmeidiger?
15: Also genau, unmenschlich finde ich einen sehr harten Vorwurf. Aber ja, es wird in Teilen der Koalition durchaus auch als Chance begriffen, weil Bärbel Baas irgendwie unglücklich wirkte im Amt der Arbeitsministerin. Als Partei Linke der SPD konnte sie mit den Reformen tatsächlich nie so viel anfangen und der Spagat war sehr groß. Nun ist Alexander Schweizer auch kein Konservativer in der SPD, aber er hat einfach Erfahrung im Umgang mit einem Ministeramt und Erfahrung im Umgang als Ministerpräsident und der auf Koalitionen angewiesen ist. Und ich glaube, in diesem Fall wird das als großer Vorteil gesehen. Also bei der Union hat man den Namen Schweizer heute sehr gerne gehört.
4: Okay, und trotzdem wird es bis zum Frühjahr dauern, bis da was in trockenen Tüchern ist, so wie Merz das zuletzt gesagt hat?
15: Ja, das war so ein bisschen, als hätte er es vorher schon gewusst. Also es ist natürlich unklar, wie das mit den Reformen jetzt weitergeht. Klar ist, es muss ein Haushalt für 2027 verabschiedet werden in diesem Jahr. Das wird die Nagelprobe für die Koalition im Bundestag werden. Die Rentenreform, da glaube ich, muss sich Schweizer einarbeiten, so wie Carsten Lindemann im Amt des Gesundheitsministers ja auch ein paar Wochen Zeit brauchte. Und ich würde sagen, ja, im Frühjahr wäre es dann eine Rentenreform früher.
4: Okay, danke an Kerstin Münstermann für diesen breiten, großen Blick. Hauptstadtkorrespondentin der Rheinischen Post.
15: Sehr gern.
4: Und dann war ja auch noch die CDU in Klausur, das Präsidium genauer, einen Weg aus der Krise finden nach den Wahlniederlagen in Sachsen-Anhalt und Mecklenburg-Vorpommern. Und es gibt ein sehr konkretes Ergebnis. Die Stromsteuer soll sinken für alle. Wir haben das mal für Sie ins Bild gesetzt. Bisher zahlen Privathaushalte 2,5 8,05 Cent pro Kilowattstunde Strom an Steuern. Kanzler Merz will diese Stromsteuer senken auf den europäischen Mindestsatz von 0,1 Cent. Bedeutet für einen durchschnittlichen Vier-Personen-Haushalt rund 60 Euro Ersparnis pro Jahr. Bezahlt werden soll das mit den höheren Steuereinnahmen durch das Wirtschaftswachstum. Fachleute schlagen das schon länger vor, damit wir bei den Energiepreisen entlastet werden, eben die Stromsteuer senken.
5: Augenzeugen sagen, zwei Lichtblitze hat es gegeben, dann ein lauter Knall, danach Hilferufe und Schreie. Ein 14-Jähriger ist gestern Abend gegen 8:30 beim sogenannten Train Surfing lebensgefährlich verletzt worden. Er war auf dem Dach eines RE5 mitgefahren, also dem Regionalexpress, bis er dann offenbar von einem Stromschlag, einem sogenannten Lichtbogen, getroffen wurde.
16: 20.30 Uhr gestern Abend. Der Regionalzug stoppt im Kölner Süden mitten auf freier Strecke. Dass der verletzte Jugendliche überhaupt gefunden wird, das hat er aufmerksamen Fahrgästen zu verdanken.
17: Reisende hatten da in zeitlich kurzem Abstand zwei Lichtblitze gesehen und auch daraufhin Hilferufe wahrgenommen, sodass sie die Notbremse betätigten und der Zug auf freier Strecke zum Stehen kam. Der Triebfahrzeugführer hat sich dann in die Nachschau begeben und einen schwerverletzten 14-Jährigen zwischen zwei Wagenreihen gefunden.
16: Möglicherweise ist der Jugendliche als Trainsurfer auf dem Dach des Zuges mitgefahren. Trainsurfer sind häufig junge Männer, die auf Dächern, Trittbrettern oder Kupplungen von Zügen mitfahren. Die spektakulären Videos posten sie dann oft online. Doch das ist lebensgefährlich. Bei fahrenden und auch bei stehenden Zügen kann es zu sogenannten Lichtbögen kommen. Es reicht schon ein Abstand von 1,50 Meter, dass die 15.000 Volt Spannung aus der Oberleitung auf den Körper überspringen können, mit verheerenden Folgen.
18: Sie müssen sich vorstellen, bei den 15.000 Volt haben wir einen hohen vierstelligen Wert an Temperatur, die auf mich einwirkt. Das heißt also, ich habe einmal Verbrennung und zum Zweiten ist erstmal, diese Verbrennung geht aber über den ganzen Körper. Das heißt also, innerlich fangen Sie an zu kochen, weil das Wasser in Ihrem Körper wird innerhalb kürzester Zeit auf eine sehr hohe Temperatur gebracht. Und das heißt also, die inneren Verletzungen finden einfach hier statt und das hat also, die Überlebenschance ist da als sehr gering einzustufen.
16: Warum riskieren Trainsurfer auf den Zügen ihr Leben? Dieser junge Mann aus Hamburg hat es selbst jahrelang gemacht. Er möchte unerkannt bleiben, daher ist seine Stimme nachgesprochen.
19: Da oben, krasses Gefühl, unbeschreiblich. Man hat einen krassen Adrenalinrausch. Man kann das mit wenig vergleichen, was in die Richtung geht. Vielleicht so extrem Snowboarding oder sowas.
16: Mittlerweile ist er ausgestiegen. Ein Kumpel hatte beim Trainsurfen einen schweren Unfall mit einer Brücke. Bei dem Unfall gestern Nacht muss der schwer verletzte Jugendliche 70 Minuten warten, bis die Rettungskräfte überhaupt an ihn herankommen, um ihm zu helfen. Denn auch die Retter müssen sich vor Stromschlägen schützen. Nach der Sperrung des Gleises und der Abschaltung des sogenannten Fahrdrahts muss noch eine Erdung installiert werden.
18: Also man muss an der Einsatzstelle einmal vor dem Zug und einmal hinter dem Zug diese Erdungsstangen reinbringen. Die sichert nämlich ab, sollten urplötzlich Spannungen aufkommen. Die werden dann über den Fahrdraht und dann über die Erdungsstange ins Erdreich abgeleitet, sodass wir an dem Zug selber gefahrlos arbeiten können und die Rettung weiter durchführen können. Und dieses Anbringen der Stangen, und das ist halt vor dem Zug, und dann muss man die 5, 6, 7, 800 Meter bis Ende des Zuges lang gehen. Das dauert halt seine Zeit.
16: Erst dann können die Rettungskräfte den Schwerverletzten auf eine Bahre heben. Ein Kran bringt ihn so erschütterungsfrei wie möglich auf Straßenniveau. Der Jugendliche hatte an 80% seines Körpers Verbrennungen erlitten. Er wurde in eine Spezialklinik gebracht.
4: Tja, und auch das jetzt eine mehr als waghalsige Aktion. Von einer Felskante rüber auf die andere hatten sie ein Seil gespannt und daran dann eine Art Bungee-Seil.
5: Das Ganze ist passiert an einem Warsteiner Kletterfelsen. Da hat es einen tragischen Unfall gegeben. Beim ersten Bungee-Springer ging noch alles gut. Bei der zweiten Springerin, einer 21-Jährigen, leider nicht.
20: Von hier zum gegenüberliegenden Fels hatte die Gruppe das Doppelseil, eine sogenannte Highline, gespannt. Darüber war ein Doppel-Bungee-Seil eingehängt, mit dem die 19- bis 34-jährigen Männer und Frauen springen wollten, erklärt Marco Baffacinelli. So ähnlich wie in diesem Instagram-Video. Nur anstatt von einer Staumauer in den Schweizer Alpen, eben von der knapp 40 Meter hohen Kante von NRWs höchstem Kletterfelsen in Warstein.
21: Ein 34-Jähriger aus dieser Gruppe, der ist aus Siegen, der ist als erstes gesprungen. Und die 21-Jährige aus Aschersleben als zweites. Bei dem 34-Jährigen ist der Sprung gut gegangen. und bei der 21-Jährigen bekannterweise dann eben tödlich geendet.
20: Von hier aus war die Frau am Samstag gesprungen. 15 Meter tiefer ist sie gegen die Felswand geknallt und an ihren schweren Verletzungen trotz Wiederbelebungsversuchen noch am Fuß der Wand gestorben. Das Klettergebiet in Warstein hat der Deutsche Alpenverein eingerichtet. Dass hier Bungee gesprungen wird, ist nicht normal, sagt ein Sprecher. Und ausdrücklich verboten ist es, dafür die eingerichteten Kletterhaken zu benutzen. Laut Polizei haben das die Beteiligten auch nicht getan, sondern eigene Sicherungen angebracht.
21: Wir haben erstmal die Aussagen der Beteiligten, die dabei waren. Dann haben wir das fotografisch hier gesichert. Wir haben die Seile auch gesichert. Und all das hat dazu geführt, dass die Einschätzung sowohl der Staatsanwaltschaft als auch unsere Einschätzung dazu geführt hat, dass wir hier wirklich von einem tragischen Unfallgeschehen ausgehen.
20: Eine waghalsige Aktion, die eine junge Frau das Leben gekostet hat.
5: So, was haben wir heute? Den 12. Oktober. Während die einen schon über Herbstferien nachdenken, fangen die anderen gerade wieder richtig an mit der Arbeit. Heute geht es an den meisten Unis los mit den Vorlesungen.
4: Und so sieht das dann in der Regel aus. Alle hocken hinter ihren Laptops oder Tablets, die Studis, schreiben mit, hoffentlich. Oder sie daddeln oder sie chatten. Oder sie lassen die KI mithören und das Ganze nachher zusammenfassen. Wer weiß das schon?
5: In Amsterdam sind Laptops und Co. seit einer gewissen Zeit verboten im Hörsaal für Studis der Sozialwissenschaften. Und die sagen, läuft ganz gut. Wäre das also auch was für uns?
1: RWTH Aachen heute Vormittag. Ein Bild, das an Unis ganz normal geworden ist. Laptops, Handy oder Tablet in der Vorlesung. Das kann dazu verleiten, so ganz nebenbei noch ein bisschen im Internet zu shoppen, Mails zu lesen oder Spiele zu spielen. Nur wenige schreiben von Hand mit, freiwillig. Doch was würden die Aachener Studenten dazu sagen, wenn alle nur noch Papier und Stift benutzen dürften?
3: Ob man jetzt auf ein Blatt Papier konzentriert oder auf einen Bildschirm, macht für mich, glaube ich, keinen Unterschied.
22: Ich habe das Gefühl, wenn ich am Laptop bin, zum Beispiel in der Vorlesung, werde ich leichter abgelenkt natürlich und schaue eher auf den Laptop und aufs Skript und werde dadurch, schaue eher darauf.
23: Deswegen wird man sich besser konzentrieren und nicht über sein Handy sein, vielleicht um Nachrichten zu schreiben und so weiter. Für mich, ich finde, das ist eine gute Idee.
24: Bei Laptop oder Tablet, der lenkt wirklich ab.
1: Keine digitalen Medien, heißt es bei diesem Studiengang in Amsterdam. Zurück zu Papier und Stift. So können sich die Studenten die Inhalte besser einprägen, heißt es. Und was sagen Sie selbst dazu? Man kann sich die Sachen tatsächlich besser merken und man übt wieder die Handschrift. Für mich ist es Zeitverschwendung, weil es länger dauert, mit Hand zu schreiben. Die Uni in Amsterdam ist übrigens kein Vorreiter in Sachen Laptop-Verbot. An der Uni in Chicago gilt das schon seit Beginn des Jahres. Der Grund dort, die Studenten sollen in der Vorlesung nicht mit KI arbeiten, sondern eigenständig denken. Könnte das ein Trend auch für deutsche Universitäten werden?
25: Die Lösung im 21. Jahrhundert kann eigentlich nicht der erzwungene Rückzug ins Analoge sein. Wir müssen Studierenden auch, so wie Schülerinnen und Schülern ja, wie wir das auch tun wollen und müssen, zu einem reflektierten, souveränen Medienhandeln erziehen.
1: So dass jeder für sich selbst entscheidet, wie er Lerninhalte am besten aufnimmt, egal ob geschrieben oder getippt.
4: US-Präsident Trump schließt einen Diesel-Deal mit Putin ab, um die hohen Preise im eigenen Land zu senken. Das Gegenteil machen heute die EU-Außenminister. Die beschließen am Vormittag ein neues Sanktionspaket gegen Russland. So unterschiedlich können Freunde sein.
5: Jo, und dann ist da ja noch die sogenannte Energiewaffenruhe, von der US-Präsident Trump gestern dann spricht. Also Schluss mit Angriffen auf den jeweiligen Energiesektor. Das aber scheint auch eher aus dem Bereich Märchen zu kommen.
26: Ist das die Antwort Russlands? Wieder ein Angriff auf ein Heizkraftwerk, dieses Mal in Kharkiv. Wieder auch zivile Opfer. Wir haben eine Rakete gesehen. Die erste und die zweite hat das Heizkraftwerk getroffen, obwohl Präsident Trump eine Waffenruhe versprochen hatte. Wir haben nicht damit gerechnet, dass das Heizkraftwerk angegriffen wird. Wieder war es Donald Trump, der Hoffnungen weckt, die dann enttäuscht werden. Indem er eine Waffenruhe bei der Energieinfrastruktur verkündet, von der sonst niemand etwas gewusst hat. nachdem er anstelle seines eigenen Krieges gegen den Iran den ukrainischen Präsidenten für hohe Energiepreise verantwortlich gemacht hat. Er sollte sich zur Wahl stellen. Er kann den Ölpreis nicht weiter nach oben treiben. Er hat schon genug gemacht. Dieser Krieg hätte nie passieren sollen. Trump meint die immer erfolgreicheren ukrainischen Angriffe auf die russische Ölindustrie und einen Dieseldeal. Die USA setzen die Sanktionen aus, kaufen Diesel aus Russland, der allerdings selbst in Moskau schon knapp ist. Doch auch wenn die Preise in den USA nicht sinken, die Osteuropa-Expertin Sarah Pagung sieht einen Deal, der die Ukraine schwer belastet.
0: Aber dem es ja so ist, dass die USA einseitig sehr stark Druck auf die Ukraine ausübt, indem man eben von der Ukraine fordert, die Angriffsziele in Russland selbst nicht weiter anzugreifen und dann gleichzeitig auch nochmal die Legitimität Selenskys selbst in Frage stellt, während man Russland eben sogar Sanktionserleichterungen anbietet. Also hier ist ja ein sehr deutliches Ungleichgewicht.
26: Und so hat der ukrainische Präsident heute bei einem Sicherheitsforum in Polen klargemacht, eine Waffenruhe kann nur auf Gegenseitigkeit beruhen. Dann muss Russland seine Angriffe auf unser Energiesystem einstellen und auf die kritische Infrastruktur und aufhören, unsere Leute umzubringen. Das wäre nur fair. Und so versucht es die EU heute noch einmal mit Druck auf Russland. Neue Sanktionen wurden beschlossen. Es geht um mehr als 1600 Personen und Organisationen gegen Beteiligte an der Produktion von Raketen, gegen Politiker. Die EU-Außenbeauftragte hätte aber gerne noch mehr Druck. Wir fordern auch die USA auf, Sanktionen zu verhängen, damit wir diesen Krieg tatsächlich beenden können und all diese Auswirkungen, wie zum Beispiel Angriffe auf Raffinerien, nicht mehr nötig wären, wenn der Krieg vorbei ist. Doch dass Russland nicht vorhat, den Krieg schnell zu beenden, das wird jeden Tag aufs Neue unter Beweis gestellt.
5: So, und dann nochmal kurzer Reminder. Also, Freitag verkündet Donald Trump den Dieseldeal mit Putin. Nach Kritik darauf von Selenskyj kommt Samstag die Forderung von Trump, Selenskyj doch bitte abzusetzen in der Ukraine. Sonntag dann die unabgesprochene Energiewaffenruhe, die nicht eingehalten wird.
4: Susanne Peterson live in Kiew. Die USA sind nach wie vor super wichtig für die Ukraine. Was sagen die Menschen zu all dem?
7: Man merkt immer, dass da so ambivalente Gefühle hochkommen, sowohl in der Politik als auch bei den Menschen, mit denen wir hier sprechen, auch sogar in unserem Team. Also es ist immer das Erste, will man sehr betonen, dass einen das nicht kümmert. Dann kommt so ein Schulterzucken und ja, das ist Trump, das sind wir jetzt schon eine ganze Weile gewöhnt. Und das ist aber auch, glaube ich, sich selbst weiter irgendwie durchhalten zuzusprechen, weil auf der anderen Seite ist es natürlich extrem relevant, wie ihr richtig sagt, die Vereinigten Staaten sind der wichtigste Partner der Ukraine. Und da haben wir jetzt am Samstag, als wir in der Stadt unterwegs waren, mit vielen Leuten gesprochen haben, dann schon auch große Empörung bekommen habt. Und man muss sich das Setting halt auch mal dazu überlegen. Es waren den ganzen Tag heftige Angriffe, heute, gestern, vorgestern. Es gab viele Tote. Die Anzahl der toten Zivilisten in Kiew, aber auch im ganzen Land steigt mit jedem Monat. Da reißt ein Negativrekord den nächsten. Und deswegen war die Empörung dann doch auch groß, dass der wichtigste Partner sich so verhält.
5: Ja, Susanne, der Winter steht jetzt auch noch vor der Tür. Das heißt, wie du gerade auch gesagt hast, ohne die USA ist gar keine Option. Inwiefern wird denn aktuell versucht, Trump von der russischen wieder mehr auf die ukrainische Seite zu ziehen?
7: Das ist halt so eine Gratwanderung. Natürlich muss man irgendwie auch klar machen, dass es so nicht geht, weil USA da jetzt gerade eine der wichtigsten militärischen Strategien der Ukraine konterkariert, zumindest ein Stück weit. Die greifen seit Monaten und stecken da viel Zeit und Geld rein, die Ölraffinerien an, um eben Geld aus der Kriegskasse zu nehmen und die Betankung zu erschweren von Militärgerät. Und dass da die USA so in den Rücken fallen, das tut natürlich weh. Aber gerade vor dem Winter, wie du sagst, wäre es jetzt besonders wichtig, dass die Vereinigten Staaten bleiben. Und deswegen versucht man trotzdem, freundliche Worte zu finden.
5: Ganz lieben Dank. Einschätzungen live aus Kiew. Susanne Peterson.
4: Das Auswärtige Amt in Berlin warnt aktuell vor Reisen nach Saudi-Arabien. Ja, diese Warnung kommt zu spät für Bundeswirtschaftsministerin Katharina Reiche.
5: Definitiv. Beim Start ihrer Reise in den Golfstaat war noch nicht abzusehen, dass die pro-iranische Houthi-Miliz direkt in Saudi-Arabiens Hauptstadt Riad angreifen würde.
4: Am Samstag sterben mindestens 14 Menschen bei dem Angriff auf den internationalen Flughafen in Riad. Mehr als 300 werden verletzt. Heute dann meldet Saudi-Arabien ein weiteren Anschlag auf einen Flughafen im Land. Auch hier soll die pro-iranische Houthi-Miliz dahinterstecken.
5: Ministerin Reiche war schon vor dem ersten Angriff zu Gast auf einer Energiekonferenz in Riad. Aktuell ist der Flughafen da immer noch gesperrt. Das heißt, die Ministerin sitzt fest. Laut Ministerium hat man aber inzwischen eine Lösung gefunden, die Ministerin demnächst außer Landes zu bringen, wie man sagt.
4: Jetzt gehen wir eine Runde laufen im Westen. Gestern gab es in Essen einen Marathon rund um den Baldener See. Ich war da tatsächlich privat dabei, also zum Zugucken wohlgemerkt.
5: Ja, und hast hoffentlich da nicht geparkt. Da gab es nämlich Stress, wie wir heute hören. Denn parken, schwierig natürlich, 18.000 Läuferinnen und Läufer plus die Leute an der Strecke.
4: Und einige haben das Auto morgens auf dem Parkplatz vor einem Lokal abgestellt. Und offenbar wurden erst nachträglich da Schilder aufgehängt mit der Info, Parken verboten, hier wird abgeschleppt.
5: Und es wurde abgeschleppt.
2: Heute ist der Parkplatz am Restaurant zur Kluse komplett leer. Es ist Ruhetag. Aber gestern sah es hier ganz anders aus. Als das Restaurant öffnen wollte, war kein Platz mehr für die Gäste da.
8: Kein einziger Parkplatz war frei. Und dann waren wir halt gezwungen. Wir hatten auch eine Geburtstagsfeier mit älteren Personen, die gekommen sind und die mit ihrem Rollator irgendwie auch nach vorne kommen mussten. Und dann haben wir das erste Mal tatsächlich einen Abschleppdienst gerufen. Und ein paar Unglückliche hat es dann halt erwischt.
2: Wie zum Beispiel Dirk Havemann. Der hatte seinen Sohn zum Marathon gefahren und keinen Parkplatz gefunden, nur eben am Restaurant.
9: Wir haben geguckt, ob da auch nicht steht irgendwie für Gäste oder Parken verboten oder nur Parken nur für Gäste steht oder so. Stand nirgendwo. Dann sind wir zum Marathon gegangen, sind um 3:30 dann zurückgekommen und das Auto war abgeschleppt.
2: Der Eigentümer muss auch keine Schilder aufstellen, sagt Anwalt Arn Kempkens.
10: Man muss grundsätzlich nicht seinen eigenen Parkplatz als privat beschildern. Es ist vielmehr umgekehrt. Derjenige, der eine Parkfläche nutzen will, der muss sich vergewissern, dass man das dort darf. Es gibt also keinen Grundsatz, dass man auf jeder Fläche, die nicht beschildert ist, dass man da einfach sein Auto abstellen müsste, sondern, wie gesagt, eher umgekehrt. Das heißt, derjenige, der sein Auto abstellt, der muss sich vorher vergewissern, dass das an dieser Stelle erlaubt ist.
2: Dirk Havemann bekommt den Standort seines Autos aber nur mitgeteilt, wenn er Geld an eine Internetseite bezahlt, über 470 Euro.
9: Wir mussten über eine Webseite, Parknotruf, dann unser Auto freischalten. Das hat uns 470 Euro gekostet. Und dann haben wir den Aufenthalt oder den Standort des Autos dann mitgeteilt bekommen, mussten dann dahin fahren zum Abschleppunternehmen. Und mussten nochmal 80 Euro bezahlen, also insgesamt 550 Euro, damit wir unser Auto wieder bekommen. Was ich jetzt, ehrlich gesagt, ein bisschen erpresserisch fand und auch ein bisschen abzocke.
2: Den Preis bestimmt die Seite Parknotruf inklusive Sonntagszuschlag fürs Abschleppen.
11: Wir nehmen Sonntag auch 100% Zuschlag. Und da haben sich die Leute leider ausgesucht, am Sonntag falsch zu parken. Dementsprechend waren die Kosten, sage ich mal, höher wie in der Woche.
2: Seine Erfahrung: bei jeder Großveranstaltung herrsche rund um den Baldener See Ausnahmezustand. Auch wenn er es nicht muss, hat der Eigentümer der Kluse schon Schilder bestellt, damit auf seinem Parkplatz wirklich nur noch Gäste parken und niemand mehr abgeschleppt werden muss.
4: Und jetzt können wir uns hier in der Sendung nicht entscheiden, ob wir nach Gelsenkirchen gucken sollen oder auf die Philippinen. Also machen wir beides.
5: Im Zoo, in der Zoom-Erlebniswelt Gelsenkirchen, ist heute das Philippinenhaus eröffnet worden.
4: Es liegt im asiatischen Teil des Zoos und so fühlt es sich auch an. Wir spüren quasi die Luftfeuchtigkeit durch den Bildschirm.
5: Die neue Heimat, auch von ihr, der nachtaktiven Borkenratte. Da sehen Sie sie ganz vorsichtig, aber die Stars sind zwei Philippinen-Krokodile. Die sind in ihrer Heimat super selten. Da soll es nur noch knapp 100 von geben.
4: Noch sind die Krokos entspannt, aber vielleicht klappt es ja mit der Nachzucht. Der Zoo hofft dann, Tiere auswildern zu können auf den Philippinen. Dann können sie da böse gucken.
5: Jetzt habe ich Angst.
4: Das können sie gut.
5: Angst gekriegt, aber hallo. So, und auch super, wir müssen da gar nicht hin auf die Philippinen. Die Krokodile können wir uns ja auch hier angucken.
4: Genau, und überhaupt top. Oktoberwetter, da wird uns hoffentlich jetzt niemand widersprechen. Schräge Sonne, bunte Bäume, was willst du mehr? Am Wochenende starten die Herbstferien und ich sag mal so, im Sauerland ist bestimmt noch ein Bett frei. Hier wandern rund um die Bruchhauser Steine zum Beispiel Träumchen.
5: Aber es gibt natürlich auch noch ein paar andere Last-Minute-Optionen.
13: Der Herbst ist mittlerweile bei uns in NRW angekommen. Bevor die kalten, grauen Monate endgültig da sind, träumen einige nochmal von warmen Temperaturen.
6: Wir sind dieses Jahr in den Herbstferien in Spanien, an der Costa Brava, in einer sehr schönen Bucht.
12: Ich bin Lehrerin und freue mich sehr auf die Herbstferien, obwohl die so nah jetzt an den letzten Ferien waren.
14: Wir fahren in ein Ferienhaus. Das hält sich kostentechnisch in Grenzen, weil das über Familie läuft. Und ansonsten haben wir nicht viel geplant, außer dass wir wahrscheinlich ein bisschen Drachen steigen lassen wollen und mal gucken, wie das Wetter wird.
13: Vor der kalten Jahreszeit sehnen sich viele nochmal nach Sonne. Nach dem Hitzesommer in Europa sind die Temperaturen jetzt im Süden, in Ländern wie Spanien oder Ägypten auch viel angenehmer, sagt Reiseveranstalterin Dilan Akül.
15: Wir haben auf jeden Fall bemerkt, dass es den Gästen schwergefallen ist, die Reisen dann durchzuführen. Die haben dann tatsächlich auch den Reisezeitraum mehr auf den Herbst und Winter verlagert.
13: Herbstferien, die neuen Spätsommerferien. Doch kann man so kurzfristig überhaupt noch bezahlbare Flüge buchen bei den gestiegenen Kerosinpreisen?
15: Wir als Veranstalter haben jedoch feste Tarifvereinbarungen mit den Airlines, sodass es bei uns nicht direkt auch zu einer Preiserhöhung gekommen ist. Allerdings kommt es natürlich auch vor, dass über das Kontingent hinaus Flüge gebucht werden. Da merken wir deutlich, dass es schon bis 30-40% zugenommen hat.
13: Und wer doch mit dem Auto unterwegs ist, sollte sich auf deutlich vollere Straßen einstellen. Vor allem auf den Strecken in den Norden, an die Küsten und Richtung Alpengebiete in den Süden. Antizyklisches Fahren empfiehlt der ADAC, also möglichst nicht am Freitag losfahren und auch nicht in den Stoßzeiten im Berufsverkehr.
17: Wir haben ja in diesem Jahr tatsächlich eine Besonderheit. Also wir in Nordrhein-Westfalen starten mit 4 anderen Bundesländern in die Ferien. Zeitgleich beginnen die Herbstferien auch in Teilen der Niederlande. Gleichzeitig enden die Ferien aber auch im Saarland, in Rheinland-Pfalz und in Hessen. Heißt, wir haben nicht nur Urlaubsverkehr auf den Autobahnen, sondern auch noch Rückreiseverkehr.
13: Für alle, die hier in Deutschland bleiben, gibt es auch viel zu erleben. Nele Rose und Hanna Schröder sind Reiseinfluencerinnen, teilen Trends und Tipps für günstig Ferien machen auf Social Media.
18: Ich würde den Herbst in Deutschland auf alle Fälle für Outdoor-Aktivitäten nutzen. Im Sommer ist es häufig viel zu heiß, wenn man nicht gerade am Wasser ist. Und jetzt gerade im Herbst, die Blätter verfärben sich so schön. Ich würde zum Beispiel wandern gehen oder mir das Fahrrad schnappen und eine Tagestour machen.
19: Wenn ihr nicht weit verreisen wollt, dann empfehle ich euch das Müllertal direkt an der deutsch-luxemburgischen Grenze. Oder ihr schaut mal, in welchem unserer 16 Nationalparks ihr noch nicht wart. Dort gibt es zum Beispiel tolle Ranger-Führungen.
13: Urlaub zu Hause machen, ohne zu Hause zu bleiben. Wer also demnächst Herbstferien hat, kann wieder viel erleben. In der Ferne und in Deutschland.
5: Und dann müssen wir noch auf ein furchtbares Verbrechen schauen, das seit heute vor Gericht verhandelt wird, vor dem Landgericht in Arnsberg. 4 Männer sollen eine Frau eingesperrt haben, monatelang in Soest. Dort wurde sie nach allem, was wir wissen, gequält und auch vergewaltigt. Ein Nachbar hat sie dann zufällig gesehen, und zwar gefesselt und bewusstlos auf der Terrasse des Hauses.
27: Zum Prozessauftakt versteckten sich die 4 Angeklagten hinter Pappschildern. Sie sollen für das schreckliche Martyrium einer 33-jährigen obdachlosen Frau verantwortlich sein. Die Taten sollen im vorigen Jahr zwischen Juli und November in Soest passiert sein.
28: Die Vorwürfe stehen teilweise im Zusammenhang mit Misshandlungen, die eine Frau in Soest in einer Wohnung eines Angeklagten erfahren haben soll. Des Weiteren wirft die Staatsanwaltschaft den Angeklagten gefährliche Körperverletzung, Nötigung und Freiheitsberaubung sowie Handeltreiben mit Cannabis vor.
27: Die Vorwürfe, die die Vertreterin der Staatsanwaltschaft in der Anklage vortrug, sind sehr heftig. Die Männer sollen die obdachlose Frau in dem Haus in Soest schlimm geschlagen haben, um sie gefügig zu machen. Dann musste sie menschenverachtende Dinge über sich ergehen lassen. Sie soll auch 2-mal vergewaltigt worden sein. Weil auch 2 Jugendliche bei einem Teil der Taten mitgemacht haben sollen, findet der Prozess vor der Jugendkammer des Arnsberger Landgerichts statt.
28: Grundsätzlich sind Hauptverhandlungen gegen Jugendliche nicht öffentlich. Wenn sie aber wie hier gemeinsam mit Erwachsenenangeklagten angeklagt sind, dann ist die Hauptverhandlung öffentlich.
27: Bekannt wurde heute im Prozess, dass vor kurzem der Polizei eine neue SD-Karte mit Videos der Taten zugespielt wurde. Darauf sollen weitere Beschuldigte zu sehen sein. Unter anderem auch die damalige Lebensgefährtin des Hauptangeklagten. Deshalb sitzt sie seit dem 25. September auch in Untersuchungshaft. Am Nachmittag fand heute eine Demonstration mit rund 300 Teilnehmenden in Soest statt. Es ging um Solidarität mit dem Opfer und grundsätzlich gegen die zunehmende Gewalt gegen Frauen.
4: Dann reden wir jetzt mal über Geld. Normalerweise sind auf 2-Euro-Münzen die Staatswappen wie bei uns eben der Adler geprägt oder eben Leute wie der Papst.
5: Ja, halt so ernstere Motive sind auf den Münzen. Regelmäßig gibt es ja aber auch Sonderprägungen und die Iren drehen jetzt völlig durch. Da kosten 2 Euro auf einmal bis zu 500 Euro. Auf der neuen Münze sind nämlich jetzt die 4 Mitglieder der Rockband, das ist mein Geld, sind die 4 Mitglieder der Rockband U2 zu bestaunen.
4: Aber nicht bei dir. Nee, aber ich sag mal so, Es ist nicht doof, mal nachzugucken, ob du nicht zufällig 498 Euro Gewinn gemacht hast. Aber die 5000 U2-Münzen sind eher nicht im Umlauf, sondern gut behütet bei Sammlern im Schrank. Und der Preis wird wohl auch noch weiter steigen, weil eben auch U2-Fans und nicht nur Sammler auf der Jagd sind nach den tollen 2-Euro-Münzen und nicht den stinknormalen.
5: Ja, meine ist nicht toll. Nein. Jetzt weitere Nachrichten, kompakt.
1: Am Landgericht Köln muss sich ein Mann wegen sexuellem Missbrauchs einer 13-Jährigen verantworten. Der 31-Jährige hat laut Staatsanwaltschaft mit dem Mädchen ein Kind gezeugt. Der Angeklagte sagte vor Gericht, er sei davon ausgegangen, dass seine Freundin 19 Jahre alt war. Sie habe das immer gesagt und nie einen Ausweis dabei gehabt. Im Mai hatte die inzwischen 14-Jährige einen Sohn zur Welt gebracht. Der Energieversorger E.ON hat seine Fernwärmepreise teils unzulässig erhöht. Das hat das Oberlandesgericht Hamm entschieden. In der Begründung heißt es, der Konzern hat die Preise prozentual erhöht, obwohl der Einkaufspreis um einen Festbetrag gestiegen war. Der Kundenpreis sei deshalb stärker gestiegen als die Kosten des Fernwärmeanbieters. Demnach hielt sich E.ON in 3 Gebieten nicht an die Regeln für Preiserhöhungen. Einige Kunden mussten für 2021 und 2022 bis zu 400% höhere Preise zahlen.
5: Eine E-Mail kostet ja erstmal nichts, ein Brief bald vielleicht mehr als 1 Euro wegen der E-Mails. Die Bundesnetzagentur hat der Post grünes Licht für eine Preiserhöhung gegeben. Zum Jahreswechsel könnte das Porto für Privat-, aber auch für Geschäftskunden im Durchschnitt um über 20% steigen. Das heißt, ein Standardbrief privat würde künftig 1,14 Euro kosten. Pakete könnten um über 10% teurer werden und ein wesentlicher Grund für die geplante Erhöhung ist die sinkende Briefmenge. Vor 20 Jahren wurden noch rund 17 Milliarden Briefe verschickt. Im letzten Jahr waren es etwas über 9. Und jetzt mehr Nachrichten.
1: In Köln hat dieser Roboter eine 16-Jährige sexuell belästigt. Offenbar hatte er die Jugendliche am Gesäß berührt und Stoßbewegungen ausgeführt. Der 16-jährige Besitzer soll die Übergriffe gestreamt und moderiert haben, zusammen mit einem weiteren Teenager. Ermittler versuchen nun herauszufinden, ob jemand die Bewegungen des Roboters gezielt gesteuert hat. Im Kriegswaffenprozess am Landgericht Wuppertal haben sich Staatsanwaltschaft, Verteidigung und Richter auf einen Deal geeinigt. Demnach muss der Angeklagte aus Remscheid mit 7 Jahren Gefängnis rechnen. Zuvor hatte der 60-Jährige den Handel mit 70 Maschinenpistolen eingeräumt. Die Polizei hatte im vergangenen Jahr unter seiner Autowerkstatt 4 Waffenkammern entdeckt. Unklar bleibt, wer bei dem Mann Waffen gekauft hat. Das Urteil soll Ende Oktober fallen. In Schwerte ist am späten Nachmittag eine ehemalige Autowerkstatt in Brand geraten. Die Feuerwehr warnte Menschen vor dem Rauch, auch in den Nachbarstädten Hagen, Witten und Herdecke. Anwohner sollten Fenster und Türen schließen und wenn möglich nicht auf die Straße gehen. Weil in der Nähe der brennenden Werkstatt eine Bahntrasse verläuft, ist die Strecke zwischen Schwerte und Hagen gesperrt. Bei dem Brand wurde offenbar eine Person verletzt. Die neue NRW-Kinderschutzbeauftragte Petra Ladenburger will Kinderschutz und Kinderrechte stärken. Kommunen sollten Schulhöfe nachmittags offen halten, damit Kinder sie als Spielfläche benutzen können. So ihr Vorschlag heute in Düsseldorf. Zudem will Ladenburger im kommenden Jahr einen Kindergipfel zu aktuellen politischen Fragen veranstalten, die Kinder und Jugendliche betreffen.
4: So, liebe Claudia, wir waren nicht unzufrieden mit dem Wochenstart. Du kannst das Licht gerne anlassen.
0: Das war jetzt aber sehr, sehr, sehr vorsichtig ausgedrückt. Nein, es war heute ein strahlender Oktobertag. Ja, oder? Sonnenschein, blauer Himmel, Temperaturen. Heute Morgen war es vor allen Dingen bitterkalt. Also wenn man mit dem Fahrrad zur Arbeit gefahren ist, der wird gemerkt haben, man muss sich verbreiteter doch mal richtig warm anziehen. Denn das sind die Tiefstwerte von heute Morgen. Bad Berleburg-Hemschler minus 0,7 Grad. Netphen minus 0,6 Grad. Kalter Herberg minus 0,3. Aber auch Kleve nur 2,8 Grad. Waltrop heute 2,9 Grad. Das wird morgen früh wieder anders sein, denn es kommen jetzt schon aus Westen dichte Wolken. Die gehören zu einer Warmfront. Dahinter, Luftmassen drehen sich ja gegen den Uhrzeigersinn ums Tief, wird aus Südwesten etwas wärmer Luft zu uns gelenkt und unter den Wolken kühlt es sich dann in der Nacht halt auch nicht ganz so stark ab. Das heißt, die nächsten Tage gibt es wieder an die 20 Grad oder leicht darüber. Und hier sieht man sehr schön dieses Wolkenband, das jetzt auf Deutschland und vor allen Dingen auch auf Nordrhein-Westfalen zuzieht. Das hat ein bisschen Regen dabei, so richtig viel wird es wohl nicht sein, aber damit kommt dann auch wärmere Luft zu uns. Jetzt in der Nacht breiten sich aus Westen schon dichtere Wolken aus. Dann beginnt es vom Niederrhein rüber bis in Richtung Eifel, nördlich von Aachen, zu regnen. Sonst ist es noch lange Zeit locker bewölkt oder klar. Wo es klar ist, vor allen Dingen Richtung Ostwestfalen, morgen früh 4 bis 7 Grad unter den dichten Wolken, das sieht man. Da liegen die Temperaturen bei 13 bis 14 Grad in den frühen Morgenstunden. Am Vormittag dazu dann dichte Wolkenfelder, Regen, der sich nach Osten ausbreitet. Vom Rhein her wird es schon wieder längere trockene Abschnitte geben. Und zum Nachmittag dann mal ganz kurz Sonnenschein, also ganz anderes Wetter als heute. Und aus Nordwesten breiten sich dann die Wolken der Kaltfront aus, da kann es dann auch mal kräftigere Schauer geben. Die Temperaturen aber steigen morgen Nachmittag schon, obwohl die Sonne gar nicht da ist, auf 11, 12 Grad in den höheren Lagen, wo die Wolken am längsten hängen, 13 bis 15 Grad, den Rhein entlang 18 bis 20 Grad. Das alles bei einem meist schwachen Wind, der kommt aus südlichen Richtungen, im Mittelwindstärke 3 bis 4, das heißt nach Nordwesten hin wird er zumindest spürbar sein. Die nächsten Tage bringen das goldene Oktoberwetter zurück. Und das bedeutet viel Sonne am Mittwoch. Nach Nebelauflösung, insbesondere in den höheren Lagen, 15 bis 19 Grad. Donnerstag ebenfalls sehr sonnig nach vereinzelten Nebelfeldern am Morgen. Dazu dann Höchstwerte 18 bis 22 Grad. Und dann gibt es immer mal wieder ein paar kompaktere und dichtere Wolkenfelder. Und die Nacht wird mit 4 bis 9 Grad, weil dann eben auch wenig Wolken vorhanden sind, auch wieder recht frisch sein.
5: Ja, ich bin hier schon mit der Winterjacke hergeradelt.
4: Ich mit Handschuhen.
5: Sollte meine Augen verdecken. Danke, Claudia Kleiner.
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23: Das ist keine normale Ziegenherde. Es ist quasi eine Einsatztruppe der Feuerwehr. Auf Brandschutzmission in den südfranzösischen Wäldern bei Perol in der Provence. Kommandantin ist Emily Loisson. Sie hat die fast 100 ziemlich eigenwilligen Brandschützer gut im Griff. Emily mag den Feuerwehrvergleich.
24: Ich muss lachen, wenn ich das höre, aber es stimmt. Die Ziegen haben eine Mission. Vielleicht sollten sie kleine Helmchen tragen, um zu zeigen, dass sie Brandschützer im Wald sind.
23: Die Ziegenrasse mit den markanten Hörnern heißt Rof und ist besonders widerstandsfähig. Löschen können sie nicht, aber die gefräßigen Tiere wirken wie Staubsauger, die den Waldboden von Laub und Gestrüpp befreien. Einem möglichen Feuer wird Nahrung entzogen. Die Gebiete, in denen Emilys Ziegen grasen, sind extrem brandgefährdet. Nur deshalb darf die Herde hierhin. Ziegen sind im Wald nicht immer gern gesehen. Das Nationale Forstamt überwacht sie genau. Laurence Lillegarde Moreau ist eine Art Rangerin und kommt regelmäßig zu Kontrollbesuchen. Die beiden kennen sich gut, aber Emily weiß, dass Laurence streng sein kann.
24: Also hier gehst du hoch und auf dieser Seite willst du zurück? Ja, ich will sie am Kanal zurückführen. Es gibt sehr viele Gebiete, in die Emily mit ihrer Herde nicht hinein darf, weil es den Wald da in seiner natürlichen Entwicklung stören würde, wenn die Ziegen alles Mögliche wegfressen. Da verhandle ich auch nicht, da habe ich gar keinen Spielraum.
23: Als Vorsorge gegen Waldbrände sind die Ziegen aber auch Laurence und dem Forstamt willkommen. Sie wissen, wie gefährdet ihre Region ist. Die Sommerhitze in Frankreich wurde zur Katastrophe. Besonders schwer trafen die verheerenden Feuer die Region um Bordeaux. Die Waldbrände dort gehörten zu den schlimmsten der französischen Geschichte. Auch in vielen anderen Regionen wüteten Brände, Feuerwehrleute kämpften bis zur Erschöpfung. Ihre Mittel reichten kaum aus. Seit Anfang September gibt es einen landesweiten Feuerwehrstreik. Brände werden weiter gelöscht, aber Feuerwehrleute machen überall unübersehbar auf ihre Probleme aufmerksam. Wir treffen Olivier Charpentier im ausgebrannten Wald von Fontainebleau, südlich von Paris. Der professionelle Feuerwehrmann war hier tagelang im Dauereinsatz. Ein Sommer, den er nicht vergessen wird.
2: Sonst haben wir im Sommer ein paar Einsätze in der Woche. Diesmal waren es 6 bis 7 jeden Tag, alles Feuer in der Natur. Ich mache den Job seit über 30 Jahren, aber so etwas habe ich noch nicht erlebt.
23: Um die Feuer zu bändigen, sind Olivier und seine Kollegen an ihre Grenzen gegangen. Dennoch fühlten sie sich oft machtlos. Für so viele gewaltige Brände sei die Feuerwehr in Frankreich unzureichend gerüstet.
2: Man weiß nicht, ob man lachen oder weinen soll. Es mangelt hier an professionell ausgebildeten Feuerwehrleuten. Wir haben berechnet, dass uns da in Frankreich etwa 20.000 Kräfte fehlen.
23: Olivier, selbst engagierter Gewerkschafter, hofft, dass der Protest Wirkung zeigen wird. Aber die Brandprävention müsse ebenfalls besser werden. Da sei auch eine Ziegenfeuerwehr willkommen. Die Idee amüsiert ihn etwas.
2: Wir können wohl nicht überall Ziegen hinschicken, aber die Säuberung des Waldbodens, vor allem in der Nähe von Wohngebieten, ist dringend nötig.
23: Die Region von Emily blieb diesmal von Bränden verschont. Doch kaum 60 Kilometer weiter wüteten schon die Flammen. Die Hirtin ist stolz, dass ihre Ziegen nicht nur Milch geben, sondern auch Gesellschaftsdienst leisten. Das sieht auch Thomas Escoffier so. Er ist Vizebürgermeister von Perrol und für den Waldschutz zuständig. Auf Emilys Herde will er nicht verzichten.
2: Für uns eine Win-Win-Situation. Emily kann ihre Herde weiden lassen und wir haben Waldpflege zu niedrigsten Kosten.
23: Widerstand kommt nur von einer Seite.
2: Die Jäger, die wollen überall jagen dürfen. Die stört die Herde schon mal, wenn sie genau da gerade jagen wollen.
23: Aber der Vizebürgermeister kann die Jäger meist beruhigen. Hirtin Emily bekommt für ihre Feuerwehrherde finanzielle Unterstützung aus einem EU-Fonds. Damit rettet sie auch ihre älteren Ziegen.
24: Ich möchte sie behalten. Ich erlaube mir den kleinen Luxus, auch wenn sie nur wenig Milch geben, sie nicht ins Schlachthaus zu bringen.
23: Und so zieht sie jeden Tag mit ihren gehörnten Brandschützern wieder in die Wälder. Mit dem guten Gefühl, etwas Sinnvolles beitragen zu können gegen eine Gefahr, die in Frankreich immer größer wird.
6: Carlos, 30 Jahre alt, verbringt seine Freizeit derzeit hier, in einer Zeltstadt mitten in Madrid. Seit Tagen Zentrum der Proteste für mehr Wohnraum und gegen Immobilienspekulanten. Carlos und seine Frau wohnen ganz in der Nähe, zahlen knapp 1.000 Euro Miete. Damit kommen sie klar, sie hätten gern Kinder. Doch jetzt müssen sie womöglich raus aus ihrer Wohnung. Das Gebäude wurde im vergangenen November von einem Fonds gekauft. Per Einschreiben erfuhren wir, dass sie uns aus der Wohnung werfen wollen. Wir verhandeln noch mit dem Fonds. Wir wollen bleiben, aber bisher sieht es nicht gut aus. Wir wissen nicht, wo wir dann hin sollen und was passieren wird. Lautstarke Proteste mittlerweile in vielen spanischen Städten wie hier in Barcelona. Ausgelöst hatten die Demos diese Bilder. Die 87-jährige Mari Carmen flog aus ihrer Wohnung in Madrid. Zwangsräumung mit großem Polizeiaufgebot. Ein Investor hatte das Haus erworben, wollte die Miete zuletzt auf 1650 Euro erhöhen. Unerschwinglich für die Rentnerin. Nach der Räumung muss sie erschöpft ins Krankenhaus. Von dort dankt sie den Demonstrierenden. Ich würde euch gern im Zeltlager und im Kampf begleiten, aber ich kann nicht. Deshalb bitte ich euch von hier aus, seid mutig, kämpft und verteidigt, was euch gehört. Auch Carlos hat vor dem Haus der alten Dame protestiert. Wir waren dort, aber wir konnten es nicht verhindern. Und es geht ja nicht nur um Mari Carmen, es sind viele Menschen betroffen. Todas somos Mari Carmen. Wir alle sind Mari Carmen. Die Solidarität geht mittlerweile über Spaniens Grenzen hinaus, bis in den Vatikan. Ich habe den Eindruck, in diesem Fall sollten die Nachbarn, die Gemeinde, die Pfarrei, die Diözese oder der Staat sich fragen, wie kann so etwas passieren? Was läuft da schief im System? In ganz Spanien fehlen mehr als 700.000 Wohnungen. Bei den Wählern gehört der Wohnungsmangel seit Jahren zu den Top-Themen. Erst recht bei Betroffenen, wie hier im Madrider Stadtteil Malasaña im Haus, in dem Carlos und seine Frau Paula wohnen. Ihre Wohnung ist nicht groß, 60 Quadratmeter, aber hier wollen sie sich eine Zukunft aufbauen. Mit den anderen Mietern gemeinsam kämpfen sie dafür. Aber ihr Vertrauen, dass auch die Politik ihnen hilft, ist gering. Aktuell vertrauen wir ihnen nicht. Wir vertrauen eher auf den gesellschaftlichen Druck. Und wenn nicht jetzt, schaffen wir es später. Das sagt auch der Mieterverband. Wir weichen keinen Schritt zurück und werden den Konflikt weiter eskalieren. Vorgestern ziehen sie vors spanische Parlament, wo zwei Dekrete für besseren Mieterschutz zur Abstimmung stehen. Unter anderem sollen Spekulationskäufe und Zwangsräumungen wie die von Mari Carmen zeitweise verboten werden. Aber die linke Minderheitsregierung von Ministerpräsident Sanchez muss um die Mehrheit zittern. Der Regierungschef persönlich versucht, die Opposition in die Pflicht zu nehmen. Es liegt jetzt an Ihnen, zu zeigen, ob Ihre Sorge um das Wohl der Bürger Ihren Wunsch, der Regierung zu schaden, überwiegt. Draußen vor dem Parlament schauen sie gebannt der Abstimmung zu. Auch Carlos wartet, was passiert. Am Ende gibt es drinnen keine Mehrheit. Es ist unfassbar. Wir fordern all das schon seit langem. Es ist enttäuschend. Drinnen fliegen nach der Sitzung Protestflyer. Und jetzt spekuliert ganz Spanien, ob der Regierungschef die Wahlen vorzieht. Wenn er jetzt Neuwahlen ansetzt, kann er diese Wahlen als ein Plebiszit über das Thema Wohnen inszenieren und sich als derjenige präsentieren, der die Mieter vor der Blockade der rechten Parteien schützen will. Das Risiko besteht für mich darin, dass die jungen Menschen, die auf die Straße gehen, auch wütend auf ihn sind, auf Sanchez. Der will sich an diesem Wochenende überlegen, ob er Neuwahlen noch in diesem Jahr ansetzt. Carlos wird dabei weiter demonstrieren, gemeinsam mit Zehntausenden allein in Madrid.
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0: Um 4 Uhr mit Ronald Lessig. Der frühere rheinland-pfälzische Ministerpräsident Schweizer soll heute neuer Bundesarbeitsminister werden. Er erhält die Ernennungsurkunde von Bundespräsident Steinmeier. Schweizer wird Nachfolger von Bärbel Baas, die gestern als Arbeitsministerin und auch als SPD-Chefin zurückgetreten war. Bayerns Ministerpräsident Söder forderte im ARD-Brennpunkt, Streitigkeiten zwischen Union und SPD auch zur Personalie Baas beiseite zu legen.
1: Ich verstehe das, dass man am so einem Tag auch mal alle Dinge anspricht, das ist auch wichtig. Aber das ist dann, glaube ich, auch notwendig, dass es dann am Ende des Tages wieder zusammengeführt wird. Und das andere ist tatsächlich, dass halt die Zeit einfach drängt in Deutschland. Wir müssen

0: begrüßt die neuen EU-Sanktionen gegen Russland. Präsident Zelensky und Außenminister Sibiha dankten besonders der EU-Außenbeauftragten Kallas für ihre Entschlossenheit. Die Sanktionen richten sich gegen fast 1600 Personen und Betriebe. Aus Kiew, Rebecca Barth.
1: Mehr als die Hälfte der Personen und Organisationen auf der Sanktionsliste stünden in Verbindung mit der Produktion ballistischer Raketen, schreibt der ukrainische Außenminister Andriy Sibiha. Es sei offensichtlich, dass Russland nicht bereit sei, seine Angriffe auf die ukrainische Energieinfrastruktur einzustellen, schreibt der ukrainische Präsident auf dem Kurznachrichtendienst X. Allein am Montag habe Russland 6 Einrichtungen der Wärme- und Stromversorgung attackiert. Daher sei mehr Druck auf Russland ein richtiges und notwendiges Signal, betont Volodymyr Selenskyj.
0: Nach Unwettern infolge von 2 Wirbelstürmen sind in Mexiko mindestens 2 Menschen ums Leben gekommen. 10 weitere werden vermisst. Betroffen sind die Pazifikküste und der Nordwesten des Landes. Hurricane Simon zieht von der Küste entlang und hat sich inzwischen abgeschwächt. Die Behörden warnen weiterhin vor Starkregen, heftigen Winden und hohem Wellengang. Das waren die Nachrichten. Das Wetter in Deutschland. Am Tage bewölkt, später von Westen her Regen, im Südosten nach Nebelauflösung heiter, bei Höchstwerten im Thüringer Wald von 13 Grad und am Oberrhein bis 20 Grad. Am Mittwoch meist trocken, Richtung Süden noch letzte Schauer, 14 bis 22 Grad. Am Donnerstag fast überall freundlich, im Süden länger neblig, 15 bis 22 Grad.
2: Wir starten in die Woche. Schön, dass Sie dabei sind an diesem Montagabend. Willkommen zu Brandenburg aktuell. Das zweite Gleis klingt fast wie ein Hollywood-Film. Und in der Lausitz ist es ja auch tatsächlich eine ziemlich lange Geschichte mit vielen Wendungen, reichlich Geduld und einem Happy End, das zumindest langsam in Sicht kommt. Denn heute war endlich symbolischer Baustart für das zweite Gleis auf der Bahnstrecke zwischen Lübbenau und Cottbus. Ein Projekt, auf dem große Hoffnungen ruhen. Sebastian Schiller.
3: Kein symbolischer Spatenstich, dafür die Enthüllung eines Bauplakats. Deutsche Bahn und das Land Brandenburg haben heute am Haltepunkt in Radusch deutlich gemacht, jetzt geht es endlich los. Obwohl die eigentlichen Arbeiten erst Mitte Dezember beginnen werden.
4: Wir fangen jetzt am 12. Dezember an zu bauen, bauen dann ein Jahr in Totalsperrung und werden dann Ende 27 hier die neuen Gleise liegen haben und haben dann eine Zweigleisigkeit für den Halbstundentakt. Und ich glaube, das ist eine gute Botschaft.
3: Bislang gibt es nur ein Gleis, auf dem Züge in Richtung Cottbus oder Berlin rollen können. Das war nicht immer so, erinnert sich Joachim Hans Jurisch. Er war dabei, als 1946 das zweite Gleis als Reparationsleistung an die Sowjetunion demontiert worden ist.
5: Das ist hier, was jetzt hier liegt, ist praktisch ein Duplikat von früher. Da ging das andere, aber ich müsste jetzt schwindeln, war es hier. Hier kann es nicht gewesen sein, weil das der alte Bahnsteig war von früher. Ja, also muss das zweite Gleis auf dieser Seite gelegen haben.
3: 80 Jahre später kehrt das zweite Gleis nun zurück. Aber auch dieser Weg war lang. 2015 hatte Brandenburg mit den Planungen begonnen. Dann lag das Projekt wieder auf Eis. Dass es jetzt losgehen kann, liegt vor allem am Kohleausstieg und den Strukturwandelmilliarden, die in die Region fließen.
6: Ich glaube, da kann man durchaus schneller sein. Und das ist dann auch die Frage, die man sich mal in Ruhe angucken muss. Warum dauert sowas in Deutschland so lange? Es ist ein zweites Gleis, das neben ein erstes Gleis gebaut wird. Aber ich glaube, heute sind wir erstmal zufrieden. Wir sind da, wo wir sind. Und es korrespondiert jetzt wieder herausragend auch mit der Entwicklung in der Region, die wir ohnehin schon haben, mit der dynamischen Entwicklung gerade in Cottbus und Umgebung.
3: 450 Millionen Euro kostet das Projekt nach offiziellen Angaben, inklusive Umbauarbeiten am Bahnhof in Cottbus. Für den Gleisneubau muss der Zugverkehr zwischen Cottbus und Lübbenau für ein Jahr eingestellt werden. Das sieht selbst der Fahrgastverband als notwendiges Übel an.
7: Das heißt, wir können hier am Halbstundentakt nach Berlin fahren. Die Fahrgäste können endlich pünktlich, zuverlässig den Nahverkehr nutzen, um an ihre Ziele zu kommen, ob zum Arzt oder in die weite Welt zu fahren. Das ist hier auf jeden Fall ein Meilenstein, der nun endlich hier am Ende zu einem positiven Erfolg führt. Jetzt haben wir natürlich noch den Schienenersatzverkehr für ein Jahr, aber den werden die Fahrgäste auch noch gemeistern.
3: Mitte Dezember 2027 soll dann der erste Zug über das neue Gleis rollen.
2: Wie die Wirtschaft in der Region vom zweiten Gleis profitieren will, dazu hat Bruno Dietl nachher um 21.45 Uhr den Hauptgeschäftsführer der IHK Cottbus live zu Gast.

0: 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Ja, wo studiere ich am besten? Bei dieser Frage geht es längst nicht mehr nur um die richtige Uni, sondern auch darum, wo man sich das Studieren überhaupt noch leisten kann, beziehungsweise das Wohnen. In Potsdam ist das für viele Studierende nämlich inzwischen ein echtes Problem. Jeder Dritte oder jede Dritte, die an einer Umfrage der Studierendenvertretung teilgenommen hat, denkt deshalb sogar über einen Studienabbruch nach. Dabei gibt es in Brandenburg durchaus noch günstigere Unistädte. Zum heutigen Semesterstart hat sich Tim Jäger mal die Mietpreise angeschaut.
1: Der Unicampus in Potsdam-Golm. Man muss hier einfach nur an einem der Mensatische nachfragen. Sie alle kämpfen mit der Miete. 500 Euro etwa für 11 Quadratmeter nach langer Suche.
2: Ist schon zu viel, ja. Aber also, man ist dann irgendwie froh, wenn man überhaupt was findet. Und man zahlt es dann halt, weil man möchte halt nicht auf der Straße wohnen.
3: Das ist schon stressig, wenn man dann weiß, man muss ja irgendwo wohnen. Aber man will auch nicht die 800 Euro irgendwo zahlen. Also es ist schon sehr schwierig, ja.
2: Ich würde sagen, man braucht eigentlich zuerst die Wohnung und kann sich dann entscheiden, hier zu studieren.
1: Gleich nebenan hält das Studierendenwerk dagegen. Ein neues Wohnheim mit 400 Plätzen wurde gerade eröffnet. Die Miete im Schnitt 330 Euro. 40 Millionen Euro Baukosten, zum größten Teil vom Land finanziert. Dennoch,
4: wenn wir jetzt für dieses Semester sprechen, sind es noch ungefähr 500 Studierende, von denen wir wissen, dass sie aktiv noch nach einer Wohnung suchen. In den vergangenen Jahren waren wir bei knapp 1000.
1: Guckt man auf den privaten Markt, beim Online-Portal Immowelt etwa, finden sich für Studis möblierte Mikro-Apartments. Hier 614 Euro kalt für 23 Quadratmeter. Anhand eigener Daten hat Immowelt mal aufgelistet, wie die Wohnungslage in Unistädten ist. In Potsdam sind es im Schnitt 516 Euro netto kalt für 40 Quadratmeter. Allerdings, die Wohnkostenpauschale, die es mit dem BAföG gibt, beträgt nur 380 Euro. 36% unter dem Mietenschnitt. Potsdam, Spitzenreiter im Osten, das gefährdet den Uni-Standort, sagt die Studierendenvertretung. Jüngst gab es eine Umfrage mit erschreckenden Erkenntnissen.
5: Dass ein Drittel aller Studierende im Durchschnitt ernsthafte Überlegungen anstellen mussten, ihr Studium abzubrechen hier in Potsdam, weil es einfach die Wohnsituation nicht tragbar ist, weil die Miete steigt, weil gar keine Wohnung gefunden wird. Wir haben es am Ende des Tages mit einer neuen Art der sozialen Auslese zu tun. Also eigentlich entscheidet ja gar nicht mehr das Interesse oder das Talent von den Menschen, wo studiert wird oder ob überhaupt studiert wird, sondern es ist eigentlich nur noch der Geldbeutel.
1: Immerhin, in anderen Unistädten des Landes liegt die Durchschnittsmiete deutlich unter der Wohnkostenpauschale vom BAföG-Amt.
4: Das ist mittlerweile zu einer Frage des Geldbeutels geworden ist, wo ich mir ein Studium leisten kann, finden wir keine gute Entwicklung.
2: Also Mietdeckel setzen und einfach günstigere Wohnungen für Studierende. Also ich weiß, es gibt welche, aber es gibt halt einfach nicht genug.
1: Die Wohnkostenpauschale wird bald angehoben, 60 Euro mehr. Für Potsdams Spitzenmieten reicht jedoch auch das nicht.
0: Margot Friedländer war eine der wichtigsten Stimmen der Holocaust-Überlebenden. Vor allem jungen Menschen hatte sie immer wieder erzählt, was damals geschehen ist. Vergangenes Jahr starb sie mit 103 Jahren, aber ihre Botschaft, die wird weitergetragen. Auch mit dem Preis, der heute Abend in Berlin verliehen wird für Engagement gegen Antisemitismus und für Menschlichkeit und Demokratie. Nominiert ist auch das Jugendprogramm des Filmfestivals Film ohne Grenzen in Bad Saarow. Und Felicitas Montag stellt die Macher des Festivals jetzt mal vor.
6: Am Scharmützelsee in Bad Saarow treffen wir Anna Farocki und Chaim Peretz. Das Berliner Künstlerpaar organisiert seit 9 Jahren das Jugendprogramm des Festivals Film ohne Grenzen, das jährlich in dieser Kulturscheune am See stattfindet.
7: Es ist unglaublich interessant, mit jungen Menschen zu arbeiten, weil die sind spontan, die sind nie, wie man so denkt, wie sie sind. Sie stellen Fragen, die wir nie erwartet hätten, die ins Philosophische gehen, den Kern von einem Dilemma treffen. Es ist einfach wahnsinnig aufregend, mit jungen Menschen zu arbeiten.
6: Peretz und Farocki veranstalten Medienworkshops, in denen Schülerinnen und Schüler aus der Region Filme analysieren und darüber abstimmen, welche beim Festival gezeigt werden. Im Fokus der Seminare stehen auch immer lokale Themen und Projekte. Im vergangenen Jahr entstand so ein Film, der das Leben hinter den Stolpersteinen in Bad Saarow sichtbar macht.
7: Wir haben die Steine zusammen besucht. Die jungen Menschen haben die Biografien der Menschen hinter den Steinen erforscht, sie gelesen und sind in Gespräche mit anderen Akteuren gekommen. Das sind Stolperstein-Paten, Menschen, die sich sowieso ehrenamtlich um diese Steine kümmern. Und das ist sehr spannend geworden, so ein bisschen ein Intergenerationenprojekt.
6: Der dabei entstandene Film wurde auf dem Festival erstmals aufgeführt und dieses Jahr für den Margot-Friedländer-Preis eingereicht. Von 310 Bewerbungen schaffte es das Jugendprogramm unter die besten drei in der Kategorie Projekt.
8: Das zeigt ja auch dann eine Anerkennung auf unsere Arbeit und da freuen wir uns sehr.
6: Nicht immer ist die erste Begegnung mit den Jugendlichen einfach, erklärt das Künstlerduo. Mitunter seien sie sogar mit Hitlergrüßen empfangen worden. Peretz, der selbst Jude ist, setzt in solchen Situationen auf Dialog.
8: Wir haben uns dann ja schon von vornherein gesagt, wir machen daraus ein Thema. Und ein Thema heißt für uns, dass wir darüber sprechen mit denen. Nicht die dann ja sozusagen in eine Ecke stellen, ihr seid so und so, sondern mit denen darüber diskutieren, warum haben sie es gemacht, was ist dann ja sozusagen die Konsequenzen daraus und wie sie das dann ja vielleicht beim nächsten Mal nicht machen sollen.
6: Oft zahle sich der offene Umgang aus. Mit vielen jungen Menschen sind Farocki und Peretz bis heute in Kontakt. Fünf von ihnen begleiten die beiden heute Abend sogar zur Preisverleihung nach Berlin.
0: Ja, und genau da ist jetzt meine Kollegin Vanessa Materla auf dieser Preisverleihung. Vanessa, stehen denn die Gewinner schon fest?
9: Tatsächlich steht noch kein Gewinner fest. Gerade wird das Engagement von Schülerinnen und Schülern, also die erste Kategorie, ausgelobt. Da werden gerade die einzelnen nominierten Projekte vorgestellt. Ja, und jedes Mal, wenn hier eine von den Nominierten vorgestellt wird aus den Schülergruppen, da brandet hier auf jeden Fall großer Applaus los. Zu Recht, wer sich in so jungen Jahren schon einsetzt gegen Antisemitismus, gegen Fremdenhass und für Menschenrechte und gesellschaftlichen Zusammenhalt, der hat hier auf jeden Fall größten Applaus verdient. Ja, und die Nominierten aus Berlin und Brandenburg, die hier sind, die müssen noch ein bisschen warten. Die sind gleich dran. Wir haben ja zwei Berliner Nominierte in der Bereich Persönlichkeit nominiert. Ein Schüler der Neuköllner Rütli-Schule und das Projekt Antisemitismus aus Kreuzberg. Ja, und im Bereich Projekt, wir haben es gerade schon im Einspieler gesehen, da ist Film ohne Grenzen aus Bad Saarow nominiert. Ja, und die konnten sich durchsetzen gegen 300 Bewerbungen aus Österreich, Deutschland und der Schweiz. Die Leute konnten sich bewerben, konnten aber auch von Dritten nominiert werden, um hier dabei zu sein. Ja, und da hat die Jury vorhin gesagt, das war wirklich ein verdammt schwerer Job, hier nur 9 Nominierte auszusuchen. Und ich konnte vorhin mit Susanne Syrmond sprechen. Die ist hier stellvertretend heute dabei für Film ohne Grenzen aus Bad Saarow. Und ich habe sie gefragt, wie groß sie denn ihre Chancen einschätzt, heute hier einen Preis mit nach Hause zu nehmen. Frau Syrmond, wie schätzen Sie denn Ihre Chancen ein, jetzt bei dem Preis zu gewinnen?
10: Das ist eine gute und schwierige Frage. Ich würde sagen, die Chancen liegen bei 33,3%. Aber ganz ehrlich, das Wichtigste ist einfach, heute Abend hier dabei sein zu dürfen.
9: Was bedeutet Ihnen denn die Nominierung zum Margot-Friedländer-Preis mit Ihrem Projekt?
10: Also, dass Film ohne Grenzen hier heute nominiert ist, ist einfach ein wahnsinniges Geschenk. Wir nehmen das sehr ernst, es berührt uns sehr. Und dass wir einen Beitrag dazu leisten können, das Vermächtnis von Frau Friedländer weiterzutragen, das ist, glaube ich, das Wichtigste für uns.
9: Ja, also hier dabei zu sein, hier nominiert zu sein, nicht nur unter 300 Nominierten ausgewählt zu werden, sondern hier dabei zu sein und im Zeichen Margot Friedländers unter dem Motto Seid Menschen nominiert zu werden mit dem Projekt ist hier, so habe ich das Gefühl, für die Nominierten auf jeden Fall auch schon eine ganz große Ehre und die Freude ist auf jeden Fall groß, hier schon als Nominierte dabei zu sein. Wer hier gleich den Preis mit nach Hause nimmt, ob es nach Berlin oder Brandenburg gibt, das erfahre ich vermutlich in wenigen Minuten und Sie in der Spätausgabe von rbb24.
0: Vielen Dank. Genau, heute 21.45 Uhr dann. Was war heute noch wichtig? Wir schauen auf die Kurzmeldungen und die ersten Reaktionen aus Brandenburgs SPD zum Rücktritt von Bundesarbeitsministerin Bärbel Baas heute.
11: Ich glaube den Schritt trotzdem sehr, weil sie wirklich mit ganzem Herzen und mit voller Energie versucht hat, ihre Rolle sowohl als Parteivorsitzende, aber auch als Ministerin für Arbeit und Soziales zu erfüllen. Und deswegen bedauere ich diesen Schritt sehr. Aber dieser Schritt zeigt auch, dass wir alle vielleicht mal darüber nachdenken sollten, wie auch mit Menschen, die in der Öffentlichkeit stehen, umgegangen wird.
12: Die Industrie- und Handelskammern haben die geplante Erhöhung der Wasserpreise kritisiert. Zusätzliche Belastungen könnten einzelne Unternehmen gefährden, so der Hauptgeschäftsführer der IHK Cottbus, André Fritsche, im Haushaltsausschuss des Landtags. Die Erhöhung der Nutzungsentgelte müsse deshalb später kommen und geringer ausfallen.
13: Der Punkt ist, genau jetzt hier in dieser Situation mit einer Erhöhung des Wassernutzungsentgeltes um 20% zu kommen und dann nochmal eine Dynamisierung drinne zu haben ab 2032, wenn ich mich jetzt recht erinnere, um weitere 5%. Ich glaube, da brauchen wir wirklich einen anderen Mechanismus, einen realistischen Mechanismus, der die Volatilität der aktuellen wirtschaftlichen Situation auch berücksichtigt. Es werden nicht weniger Krisen werden. Ich glaube, da sind wir uns alle einig.
12: Die Landesregierung aus SPD und CDU plant, die Preise für die Entnahme von Grundwasser zu erhöhen. Bisher bestehende Ausnahmen für Unternehmen und Landwirtschaft sollen eingeschränkt werden.
14: Die Grünbrücke über die gesperrte B101 bei Thyrow im Kreis Teltow-Fleming ist repariert worden, und zwar schneller als geplant. Wie das Brandenburger Infrastrukturministerium mitteilte, wird der Verkehr auf der B101 ab Mittwoch wieder freigegeben und die weiträumigen Umleitungen entfallen. Ursprünglich war dafür erst Mitte November angepeilt worden. In dem Bauwerk waren Risse festgestellt worden. Deswegen war die Bundesstraße bei Thyrow seit Ende Juli voll gesperrt.
0: Seit 4 Jahren kann man sich in Brandenburg in der Apotheke impfen lassen. Zum Beispiel gegen Grippe. Das soll Impfung einfacher zugänglich machen, weil man eben keinen Arzttermin mehr braucht, den man dann lange warten muss. Und damit soll das auch die Impfquoten erhöhen. Die Apotheke in Dahme-Mark macht seit diesem Jahr auch mit. Und Mietja von Eisenhardt hat sich das mal angeschaut.
15: Ein kleiner Pieks in den Arm, Pflaster drauf und der Stempel ins Heft. Josephine Prietz impft gegen Grippe, denn die Saison steht vor der Tür. Und das nicht in einer Arztpraxis, sondern in der Apotheke. Die studierte Pharmazeutin hat dafür extra eine Schulung gemacht. Seit Anfang des Jahres darf sie Impfungen verabreichen. Die Adlerapotheke in Dahme-Mark ist damit die erste und bisher einzige Apotheke in Teltow-Fleming, die das Impfen anbietet.
16: Ich denke, es ist sehr empfehlenswert, sich in der Apotheke impfen zu lassen, gerade für diejenigen, die vielleicht länger arbeiten sind, auch mal Schichtarbeit machen, ne? Berufstätige, die nicht unbedingt die Sprechzeiten der Ärzte und Ärztinnen immer wahrnehmen können. Es geht mir auch selber so, wenn ich einen Termin brauche, muss ich mir manchmal Urlaub nehmen oder in der Freizeit kommen. Es ist halt sehr schnell und unkompliziert.
15: Die Impfungen sind für alle gesetzlich Versicherten kostenfrei, genau wie in der Arztpraxis. Einen Termin braucht es nicht und in 15 Minuten ist man fertig. Inzwischen haben viele von der Möglichkeit gehört, sich in ihrer Apotheke impfen zu lassen.
17: Ich finde es richtig gut, ja. Es ist vor Ort, man muss keinen Termin machen, denke ich mal, halbwegs. Ja, optimal.
18: Das ist so zwiegespalten, sage ich jetzt mal. Ich finde die Option für gut, wenn es die gibt. Aber da ich mich jetzt nicht impfen lasse, würde ich jetzt dann, also nicht gerne impfen lasse oder spritzen lasse, weiß ich nicht, ob ich es in der Apotheke machen lassen würde oder dann doch lieber vom Arzt.
19: Das ist doch eine tolle Geschichte, finde ich. Es ist Zeitersparnis für die meisten. Man braucht beim Arzt nicht warten und ist doch toll.
15: Die Impfung gegen Influenza verhindert zwar nicht immer eine Infektion, schützt aber laut Josephine Prietz vor einem schweren Verlauf.
16: Wenn man sich anguckt, wie viele Leute auf Intensivstationen landen, die sich doch mit einer Influenza und nicht nur mit einer leichten Erkältung dort befinden, die eben auch andere gefährden, sich selber die Vorerkrankung verschlimmern können, ist es wirklich wichtig, dass jeder, der kann, sich dann auch impfen lässt, um sich selber und auch seine Angehörigen und alle anderen Mitmenschen auch mit zu schützen.
15: Bisher verabreicht sie nur die Grippeimpfung. In den nächsten Monaten sollen aber weitere Impfstoffe hinzukommen, wie Hepatitis, FSME oder Tetanus.
0: Ein abgelegenes Forsthaus in Briesen bei Fürstenwalde. In den 80er Jahren gingen hier einige der meistgesuchten Terroristen Westdeutschlands ein und aus. Die Stasi versteckte dort nämlich RAF-Mitglieder. Sie wurden dort auf ein neues Leben in der DDR vorbereitet oder bekamen auch Waffentrainings. Das Haus ist damit ein Schauplatz eines besonders brisanten Kapitels deutsch-deutscher Geschichte. Und über diese Geschichte hat der RBB jetzt eine große neue Dokumentation gemacht. Christoph Höscher.
20: Eine Bungalow-Siedlung bei Briesen, versteckt im Wald. Bis 1989 das sogenannte Objekt Falke, geheimes Gästehaus der Staatssicherheit. Es ist die erste Station der RAF-Aussteiger aus dem Westen. Hier sollen aus steckbrieflich gesuchten Terroristen unauffällige DDR-Bürger werden. Neuer Name, neuer Beruf, neue Identität. Eine von ihnen, Silke Meyer-Witt. 1980 taucht sie in der DDR unter und niemand darf davon erfahren.
3: Ich wurde Angelika Gerlach. Den Namen habe ich mir selber ausgesucht. Und dann habe ich auch damals schon so eine Geschichte gehabt, die doch von ziemlich vielen Verlusten gekennzeichnet war. Also Vater tot und Mutter dann letztlich, glaube ich, auch.
20: In Hoyerswerda in der Oberlausitz beginnt sie als Hilfskrankenschwester zu arbeiten. Immer in Angst, dass ihre falsche Identität auffliegen könnte. Ihre Legende, dass sie aus politischen Gründen aus dem Westen in die DDR umgesiedelt ist, sorgt für Misstrauen.
3: Ja, niemand hat das irgendwie so gleich akzeptiert, ja, dass das so sei. Ja, jedenfalls war dann die Neugier groß meiner Mitstudentinnen und Studenten. Die wollten dann wissen, wie das so ist. Da ist meine neue Identität zum ersten Mal dann auch gefordert gewesen, dass ich erzählen musste, warum ich das jetzt gemacht habe und was ich vorher gemacht habe und so weiter.
20: Mehrmals steht sie kurz vor der Enttarnung, muss Namen und Wohnort wechseln. Nach Erfurt, Berlin, Neubrandenburg. Einmal im Jahr treffen sich die RAF-Aussteiger und ihre Aufpasser im Briesener Forst. Auch aktive Terroristen nutzen den Ort als Rückzugsmöglichkeit und zum Trainieren mit Waffen und Sprengstoff. Die Terrorfahnder im Westen ahnen damals nicht, dass die DDR-Führung gesuchte Terroristen deckt.
21: Wir waren ja auch blauäugig. Wir hatten gedacht, das trauen die sich nicht. Die hängen ja von uns finanziell ab.
20: Erst kurz vor dem Ende der DDR kommen die westdeutschen Ermittler den untergetauchten Terroristen auf die Spur. Vor allem mit Hilfe ihrer Stasi-Akten. Silke Meyer-Witt wird 1990 festgenommen und zu 10 Jahren Haft verurteilt.
0: Die Doku Staatsgeheimnis RAF-Terroristen in der DDR können Sie entweder heute Abend um 23.35 Uhr in der ARD schauen oder jederzeit in der ARD-Mediathek. In Frankfurt sind 2 Männer angegriffen und verletzt worden, einer von ihnen schwer. Laut Polizei waren beide Männer im Alter von 40 und 38 Jahren gestern früh auf dem Heimweg von einer Veranstaltung. 3 Personen hatten sie verfolgt und schlugen ihn plötzlich ins Gesicht. Der 40-Jährige stürzte bewusstlos zu Boden. Danach traten die Angreifer noch auf ihn ein und flohen anschließend. Die mutmaßlichen Täter konnten gestellt werden. An ihrer Kleidung fanden sich zum Teil Blutspuren. Und jetzt haben wir noch mal kurze Meldungen. Ein Prozess wegen Brandstiftung hat heute begonnen.
22: Wegen einer Serie von Autobränden steht eine 23-jährige Frau vor dem Landgericht Cottbus. Die Staatsanwaltschaft wirft ihr mehr als 20 Brandstiftungen zwischen Sommer 2025 und Februar dieses Jahres vor. In einem Fall sollen die aufsteigenden Flammen ein Einfamilienhaus beschädigt haben. Nach der Anklageverlesung wurde über eine mögliche Verständigung gesprochen. Die Angeklagte hat dem Vorschlag zugestimmt.
23: Und dieses Verständigungsangebot lautet inhaltlich eben auf die Verhängung einer Freiheitsstrafe zwischen 3 Jahren und 9 Monaten und 4 Jahren und 3 Monaten. Voraussetzung hierfür wäre unter anderem, dass die Angeklagte sich vollumfänglich geständig und auch glaubhaft einlässt.
22: Die Angeklagte will sich morgen erstmals zu den Vorwürfen äußern. Bislang ist unklar, warum sie die Fahrzeuge angezündet haben soll.
24: Zum Saisonende des Optikparks Rathenow ist die Steganlage, die an ein Planetensystem erinnert, marode. So sehr, dass sie in der nächsten Saison für Besucher offenbar gesperrt werden muss. 20 Jahre nach ihrem Bau ist das Holz morsch. 450 Quadratmeter Fläche zu sanieren kostet 500.000 Euro, sagt die Optikparkchefin. Geld, das der Park nicht hat. Deshalb suchte die Chefin schon nach Fördermitteln.
25: Bisher habe ich eher was gefunden, wo wir sagen, wir könnten vielleicht den Rückbau dieser Anlage finanzieren. Aber dann haben wir auch viel Geld ausgegeben und am Ende ja weniger als vorher. Und das ist natürlich auch nicht unbedingt das, was wir gerne wollen.
24: Auf der Steganlage können Besucher nicht nur die Natur beobachten. Sie erfahren auch, wie in Rathenow die Berliner Weltzeituhr gebaut wurde. Aber ohne finanzielle Unterstützung bleibt diese Attraktion den Touristen wahrscheinlich künftig versperrt.
0: Im Sport, da geht es ja oft um die Besten, die Schnellsten, auf jeden Fall um die Erfolgreichsten. Aber es gibt im Sport auch Menschen, die leisten Großes und stehen dafür nicht jedes Mal auf einem Siegertreppchen. Und um genau die geht's heute Abend wieder bei den Sternen des Sports. Hier werden nämlich Vereine ausgezeichnet, die sich nicht nur sportlich engagieren, sondern auch was ganz Besonderes für die Gesellschaft tun. Jonas Schützeberg war für uns dabei.
1: Ja, und bei mir ist auch die strahlende Siegerin Yvonne Nowakowski von der Judo-Schule Falkensee. Herzlichen Glückwunsch. Der Preis in der Hand. Wir machen mal so. Wie sehr kribbelt's?
2: Sehr, tatsächlich total aufgeregt. Auch nicht so mit dir rechnet, daher total schön.
1: Der große Stern des Sports in Silber. Wir zeigen ihn mal so ein bisschen in die Kamera, dass man den auch ein bisschen funkeln sieht. Bekommen für ein Floorball-Projekt, in dem Kinder Erwachsene trainieren. Was steckt genau dahinter?
2: Ja, Hintergrund war im Prinzip, dass wir keinen Trainer mehr hatten für Floorball, weil der Bundesfreiwillige aufgehört hat und die Kids aber weiterspielen wollten. Und dann haben wir halt gesagt, okay, dann macht ihr das doch selber und haben quasi mit denen zusammen eine Ausbildung gearbeitet. Wir haben 25 Kinder in Berlin-Brandenburg auch von anderen Vereinen ausgebildet und dann sind die da sukzessive reingewachsen und inzwischen trainieren sie auch die Erwachsenen.
1: 2.500 Euro, die gibt's für den Preis. Der geht in die Jugendarbeit. Das Geld, was machen Sie damit?
2: Also erstmal ist es ungefähr 2 Jahre her, dass wir angefangen haben. Das heißt, die Kids brauchen so langsam ihre erste Weiterbildung. Da werden wir rein investieren und dann wollen wir tatsächlich sehen, gucken, die Mädels gucken gerne, wie spielt man Floorball in anderen Ländern. Jetzt waren wir oft in Tschechien oder in Polen und die wollen so gerne nach Island. Insofern haben wir, glaube ich, eine gute Startkapital für die Reisekasse.
1: Island, Stichwort, die Mädchen waren heute nicht da, sind gerade im Urlaub in Schweden, habe ich vorhin gehört. Preisfrage, der berechtigt ja auch für den goldenen Stern des Sports im Januar im großen Bundesfinale. Wie oft hat Brandenburg den schon gewonnen?
2: Ich weiß es nicht. Einmal?
1: Leider noch nie, aber das kann sich ja bald ändern. Denn Sie werden hingeschickt und wir drücken natürlich die Daumen dafür, dass es dann auch endlich klappt mit dem großen Stern des Sports in Brandenburg.
0: Dankeschön, Jonas. Ja, Entenangeln geht natürlich bei jedem Wetter, aber es ist einfach schöner ohne Regen. Unsere Wetterreporterin Caroline Marchaud, die war heute auf dem Rummel in Potsdam und sie durfte schon ein bisschen früher rein.
4: Zum ersten Mal bin ich vor allen anderen auf einem Rummel und die Schausteller haben ganz schön mit Vorbereitungen zu tun. Beim Crepe-Stand heißt es erstmal Rollo hoch und Bänke hinstellen. Ist der Crepe-Teig schon fertig oder wird er jeden Tag frisch gemacht?
5: Der wird jeden Tag frisch gemacht und wollte ich gerade vorbereiten.
4: Gibt es da irgendwie eine Zutat, die sehr speziell ist und die da unbedingt dann frisch auch rein muss?
5: Liebe, würde ich mal sagen. Liebe zum Geschäft und dann passt das.
4: Wenn man anderen jeden Tag Crepes verkauft, hat man dann selbst noch Lust auf einen Crepe?
5: Ja, aber am liebsten esse ich den, wenn mir den jemand zubereitet.
4: Aber das ist doch meistens so, ne? Dass die Schnittchen, die von anderen geschmiert sind, besser schmecken als die eigenen.
5: Genau, genau. Auch da genau derselbe Fall. Genau.
4: Blumen, die nicht verwelken und sich heute über die Sonne freuen.
7: Genau. Wir sind am Blumenpflücken hier. Na, wenn man Glück hat, unten dran rot oder gelb. Ansonsten darf man die Blümchen auch gerne mitnehmen. Brauchen wir nicht gießen, brauchen keine Sonne, die sind ganz pflegeleicht.
4: Darf ich mal lunchen?
7: Na klar. Ja, leider nichts dabei.
4: Das war wohl eine Niete. Heute wärmen die sich in der Sonne und morgen geht's temperaturtechnisch wieder ein bisschen bergauf. In der Nacht gibt's verbreitet Bodenfrost und Cottbus erwartet kalte -2 Grad. Es könnten also morgen früh das erste Mal Scheiben gekratzt werden. Dann zeigt sich aber erstmal die Sonne. Im Verlauf kommen immer mehr Wolken dazu. Die Höchstwerte liegen zwischen 14 Grad in der Prignitz und 17 im Fleming. Das sah doch hübsch aus, das Herzchen.
7: Ja, ich muss es nochmal neu schreiben, neu malen, weil es gestern geregnet hat. Da verläuft das ein bisschen.
4: Herzchen malen muss auch gelernt sein.
7: Auch lernen.
4: Täglich gibt es Testfahrten. Ohne Kunden, vor dem Einlass. Und Kontrollgänge. Sie schauen, dass hier nicht nachts jemand verbotenerweise rumgefummelt hat?
8: Ja, genau. Jeden Tag eine Sichtprüfung durchführen, das ist Pflicht.
4: Dann schauen wir doch mal gemeinsam auf die Aussichten, wie das Wetter die nächsten Tage so wird. Was wünschen Sie sich?
8: Oh ja, ich wünsche mir eigentlich Sonnenschein, dass es trocken ist und angenehme Temperaturen.
4: Oh, das sind aber viele Wünsche. Mal schauen, was davon in Erfüllung geht. Das sieht doch aber recht gut aus. Heitere Tage stehen uns bevor bei spätsommerlichen Temperaturen um die 18, 19 Grad. In den Nächten hingegen zeigt sich der Herbst. 5 bis 6 Grad gibt's da am Donnerstag und Freitag. Die Vorbereitungen sind abgeschlossen, die Besucher dürfen rein.
6: Aus eigener Erfahrung kann ich sagen, leuchtende Kinderaugen auf dem Rummel können schon ganz schön teuer sein.
9: Ja, das stimmt, aber die Enkel wohnen nicht hier und wir machen es gerne.
6: 2 Wochen gibt's den Spaß hier noch und weil ich so ein großer Angsthase bin, gibt's für mich nur das Kinderkarussell.
0: Ja, woanders würde ich auch nicht reingehen. Total Verständnis. Verstehe ich total, Caro. Also, früher musste man nach Skandinavien reisen, um Polarlichter zu sehen. Geht aber mittlerweile auch bei uns in Brandenburg, weil nämlich die Sonne seit einiger Zeit besonders aktiv ist. Und diese Sonnenstürme, die machen diese schönen Himmelsschauspiele. Da kann man dann diese Fotos auch machen, wie das hier von Kathleen Lehmann. Hat sie bei Guben aufgenommen, dieses Polarlicht. Und Paula Marx-Radke aus Burgsdorf hat das hier fotografiert, wieder eine andere Schattierung. Und dann noch hier Tanja Dombrowski aus Trebin mit ihrem Hund vor dem Polarlicht. Und damit sind wir am Ende der Sendung angekommen. Ihnen noch einen schönen Abend und bis morgen. Ciao.
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28: Willkommen bei uns. Ganz schön hoher Wellengang gerade, durch den der Windjammer Große Koalition da steuert. Jetzt ist auch noch Arbeitsministerin Bärbel Baas zurückgetreten. Wir blicken aus Bremen nach Berlin. SPD in der Krise, Reaktionen aus Bremen. Falscher Fahrer, Jugendlicher kapert Bus und ein Ort mit Geschichte, Sternstunden im Weserstadion. Ja, man sollte es doch für unmöglich halten, dass ein Jugendlicher einfach einen Bus kapert, sich als Fahrer ausgibt, sich ans Steuer setzt und die Fahrgäste durch die Gegend kutschiert. Im August 2024 haben wir schon einmal über so eine unglaubliche Geschichte berichtet. Damals war es ein 15-Jähriger. Und der gleiche Junge, inzwischen 18 Jahre alt, hat es offenbar jetzt schon wieder getan. Burcu Aslan.
29: So ein Bus könnte es gestern gewesen sein, der Schienenersatzverkehr der Deutschen Bahn. Von Bremen nach Bremerhaven und wieder zurück, alle 2 Stunden. Doch diesmal mit einem Fahrer, der keiner ist.
30: Es scheint wohl so gewesen zu sein, dass das recht glaubwürdig gewesen ist und dass der Busfahrer dort den Aussagen getraut hat und dem jungen Mann dann den Schlüssel übergeben hat, sodass er losfahren konnte.
29: Der 18-Jährige soll eine Art Weste getragen haben, die man beispielsweise gebraucht, aber online von verschiedenen Verkehrsunternehmen finden kann. Der Bus fuhr leer los, aber unterwegs gabelte der 18-Jährige weitere Fahrgäste auf. Der junge Mann hat eine Autismus-Spektrum-Störung. Der Grund für den gekaperten Bus? Ein nun ja romantischer.
30: Es scheint wohl so zu sein, dass er auf dem Weg nach Bremen-Nord war, weil er zu seiner Freundin wollte.
29: Doch bevor der junge Mann dort ankam, endete seine Fahrt im Bremer Westen. Ein Zeuge hatte beobachtet, wie der junge Fahrer am Hauptbahnhof in den Bus stieg und sich gedacht, dass das kein Busfahrer sein kann und rief die Polizei. Die konnte den Bus samt Fahrer dann per GPS orten und stoppen. Bei den Busunternehmen ist der 18-Jährige kein Unbekannter und auch bei der Polizei Bremen nicht.
30: Er ist vor knapp 2,5 Jahren ist er schon mal mit ähnlich gelagerten Taten aufgefallen. Auch da hat er dann sich als Busfahrer ausgegeben, ist in den Bus eingestiegen, losgefahren und hat auch da auf dem Weg einige Fahrgäste eingesammelt.
29: Für den busbegeisterten jungen Mann endete die Fahrt gestern auf der Wache. Jetzt wird gegen ihn ermittelt.
28: Kapitän Friedrich Merz versucht verzweifelt, seine Große Koalition am Kentern zu hindern. Aber die Berliner See ist rau, das Schiff hat Schlagseite. Und jetzt ist auch noch eine Frau von einem wichtigen Posten zurückgetreten, Bärbel Baas, Co-Chefin der SPD und Bundesarbeitsministerin. Sie gibt aus privaten Gründen und nach öffentlichen Angriffen ihr Amt ab. Immo Maus hat Reaktionen aus der Bremer Politik.
3: Dieser Brief an die Mitglieder der SPD schlug ein wie eine Bombe. Bärbel Baas tritt zurück. Nach dem Tod ihrer Stieftochter brauche sie Zeit, schreibt sie, um die Trauer zu verarbeiten. Diese möchte ich mir ausreichend nehmen. Darüber hinaus muss ich leider feststellen, dass die öffentlichen Angriffe auf mich, leider auch aus den Reihen des Koalitionspartners, in dieser für mich schwierigen Zeit weiter forciert wurden. Zuletzt war Kritik lauter geworden. Der Vorwurf stand im Raum, sie habe sich in den vergangenen Wochen zu wenig um die Umsetzung angekündigter Reformen gekümmert. Viele Genossen nahmen Baas heute in Schutz, auch Bremens Bürgermeister. Schriftlich teilt er mit: Bärbel Baas ist eine authentische und aufrechte Frau. Seit langem wird sie systematisch attackiert. Das ist schäbig und unanständig. Dass diese Angriffe selbst in den vergangenen Tagen fortgesetzt wurden, bestürzt mich und macht mich wütend. Nicht einmal auf eine persönliche Ausnahmesituation wird noch Rücksicht genommen. In dieselbe Kerbe schlägt auch Baas Co-Parteivorsitzender Lars Klingbeil.
14: Deutlich wird mit dem heutigen Tag aber, hinter all diesen Ämtern stehen am Ende Menschen. Und auch an uns gehen die Krisen dieser Zeiten nicht spurlos vorbei. An uns geht die Polarisierung nicht spurlos vorbei, die politische Auseinandersetzung, die auch immer mehr Hass und Hetze einziehen lässt.
3: Bundeskanzler Merz ließ mitteilen, er habe mit Baas vertrauensvoll zusammengearbeitet und danke ihr für das Engagement. Neuer Bundesarbeitsminister wird nun der ehemalige Ministerpräsident von Rheinland-Pfalz, Alexander Schweizer. Für Bovenschulte eine gute Wahl. Die SPD bleibt handlungsfähig und ihrer sozialen Verantwortung verpflichtet. Wer Baas an der SPD-Spitze nachfolgt, soll sich Ende des Jahres auf einem Bundesparteitag entscheiden. Es bleiben unruhige Zeiten für die Sozialdemokraten. Nach dem Brief von Bärbel Baas und ihrem Rücktritt mehr denn je.
28: Es sollte der strahlende Erfolg ihrer bisherigen Amtszeit werden. Unirektorin Jutta Günther hatte sich voll ins Zeug gelegt, damit die Universität in der aktuellen Runde den Exzellenzstatus zurückkriegt. Es war ihr erklärtes großes Ziel, aber die Hoffnung war vergeblich. Die Auszeichnung erhielten andere. Ich spreche gleich mit ihr nach diesen Nachrichten. Buden und Binnen kompakt.
15: Am Samstagabend hat ein 41-jähriger Mann drei Kinder in einer Straßenbahn rassistisch beleidigt. Die drei Mädchen im Alter zwischen 8 und 13 waren in Richtung Gröpelingen unterwegs. Ein 25-Jähriger ging dazwischen. Daraufhin wurde er selbst mit einer Glasflasche angegriffen und wurde verletzt, konnte sich jedoch wehren.
16: Als die Kräfte vor Ort eingetroffen sind, befanden sich beide Männer sozusagen am Boden. Der 25-Jährige hatte den 41-Jährigen überwältigt und ihn zu Boden gebracht und dort festgehalten, bis die Einsatzkräfte vor Ort waren.
15: Bedrohliche Situationen wie diese soll das KI-unterstützte System AI Watch schon während der Fahrt erkennen. In der Bahn, in der sich die Tat abspielte, war das System noch nicht verbaut. Andreas Holling, Sprecher der BSAG, erklärt, dass eine verbale Auseinandersetzung allein jedoch nicht ausreicht, um in kritischen Situationen Alarm zu schlagen.
17: iWatch erkennt ja immer aggressives Verhalten, nicht zwingend eine verbale Beleidigung, da es ja keine Tonaufzeichnung gibt. Wenn es aber eine körperliche Auseinandersetzung gibt, dann erkennt das System das, meldet das an den Fahrer und an die Leitstelle und die können dann entscheiden, was passiert, die Polizei rufen beispielsweise.
15: Die Polizei lobt die Zivilcourage des 25-Jährigen, warnt aber vor Selbstüberschätzung. Die Eltern der Mädchen werden gebeten, sich bei der Polizei zu melden. Das Unternehmen FlixTrain fährt ab Mitte Dezember von Bremen über Hamburg nach Berlin. Bis zu 10-mal am Tag fährt ein Zug des Unternehmens dann in die Hauptstadt. Tickets sind ab übermorgen buchbar, das teilt FlixTrain heute mit. Der Wesertunnel südlich von Bremerhaven ist in den kommenden 4 Nächten gesperrt. Betroffen sind beide Richtungen und zwar jeweils von 22 Uhr bis 5 Uhr morgens. Grund für die Sperrung ist nach Angaben der zuständigen Behörde unter anderem, dass die Beleuchtung und die Belüftungsanlage des Tunnels gewartet werden. Umleitungen sind ausgeschildert.
28: Zehn Tage ist es jetzt her, dass woanders gejubelt wurde und Bremen in die Röhre guckte. Bei der Entscheidung, welche deutschen Unis den Exzellenzstatus zuerkannt kriegen und damit viel Geld, ist Bremen leer ausgegangen. Dabei hatte man hier so gehofft, dass die Exzellenz, die seit 2019 weg war, zurück an die Weser kommt. An der Uni konnte man die Enttäuschung inzwischen ein bisschen verdauen. Ich spreche gleich mit der Rektorin Jutta Günther, wie es jetzt weitergeht, nach diesem Film von Annelie Eckert.
1: Große Freude in Freiburg, Enttäuschung in Bremen. Seit 10 Tagen ist hier klar, die Uni Bremen geht leer aus. Gemeinsam mit der Universität Oldenburg hatten sie sich als Nordwestverbund für den Exzellenztitel beworben. Ohne Erfolg. Der Titel hätte nicht nur Prestige gebracht, sondern auch Fördergelder. 149 Millionen Euro hätten die beiden Universitäten gemeinsam in den kommenden 7 Jahren bekommen. Die Forschungsbereiche Marsperspektive und Ozeanboden an der Uni Bremen sind sogenannte Exzellenzcluster. Heißt, sie sind als besonders gute Forschung anerkannt und werden gefördert. Solche Cluster sind notwendig, um sich für den Titel zu bewerben. Von der Uni Oldenburg sind Tiernavigation und Hörforschung entsprechende Bereiche. Die Uni Bremen wollte sich dieses Jahr den Titel zurückholen. Von 2012 bis 2019 war sie bereits Exzellenzuniversität. Das nächste Mal bewerben kann sie sich erst wieder 2033. Wie wichtig ist für Studierende so ein Titel?
2: Was diesen Exzellenzstatus angeht, habe ich mitbekommen, aber hat mich dann am Ende auch nicht so wahnsinnig noch interessiert.
5: Ich glaube, so ein gewisses Renommee wäre natürlich schon cool gewesen, einfach weil damit irgendwie so ein Status verbunden ist, weil es schöner klingt, denke ich auch. Und natürlich die Fördermittel wären, glaube ich, gerade für Bremen recht sinnvoll gewesen.
18: Ich würde sagen, dass es auf jeden Fall schade ist und das, glaube ich, auch einem als Studierende so ein bisschen besseres Gefühl geben würde vielleicht, auch so für Bewerbungen und so weiter.
19: Natürlich schade, aber eigentlich habe ich da nicht so eine große Meinung zu. Also ich weiß jetzt nicht, wie viel das verändern wird für mich persönlich.
20: Wenn man jetzt als Studierender nicht so nah an der Forschung ist und an den Budgetverteilungen, dann ist es, glaube ich, oder für mich ist es nicht so relevant, man kriegt davon jetzt nichts mit.
1: Für viele Studierende macht der Titel keinen großen Unterschied, für die Verantwortlichen an der Uni schon.
28: Und deshalb spreche ich mit der Rektorin der Uni Bremen, Jutta Günther. Guten Abend, Frau Günther. Guten Abend. Also kein Exzellenzstatus für die Uni insgesamt. Wie haben Sie die Enttäuschung denn verkraftet? Es war eine persönliche Enttäuschung auch.
21: Ja, ne? Natürlich. Natürlich ist das ein herber Schlag und das tut auch richtig weh, weil uns das sehr, sehr viel bedeutet hat. Wir hatten uns wirklich über Jahre hinaus darauf vorbereitet und uns auch sehr ambitioniert angestrengt. Und das ist natürlich eine große Enttäuschung gewesen.
28: Was haben Sie denn konkret unternommen, damit nach 2019 der Exzellenzstatus nach Bremen zurückgeht?
21: Ja, zunächst galt es ja mal erst 2 Cluster wieder zu bekommen als Universität. Das ist uns gelungen, das ist ein historischer Erfolg auch. Und dann galt es, ein Strategiekonzept zu schreiben für die ganze Universität. Nicht für einzelne Forschungsbereiche, sondern wie kann man die Universität in den nächsten 7 Jahren modern aufstellen und in die Zukunft schauen. Und das ist ein Strategiekonzept, an dem sehr viele Menschen aus der Universität auch mitgewirkt haben. Und es gab ja auch eine Begehung durch eine große internationale Kommission.
28: Und wie viel Geld geht Ihnen da jetzt konkret durch die Lappen? Auf was müssen Sie verzichten?
21: Ja, wir müssen jetzt auf 8 Millionen Euro pro Jahr verzichten. Das wäre die Summe gewesen, die ungefähr nach Bremen geflossen wäre, wenn wir jetzt ausgewählt worden wären.
28: Bis zur nächsten Entscheidung in 7 Jahren, also jedes Jahr wieder 8 Millionen sozusagen.
21: So ist es.
28: Was sind denn die konkreten Dinge, in die Sie das Geld reingesteckt hätten, die jetzt nicht stattfinden können?
21: Ja, da sind zum Beispiel die Professuren, die wir neu und zusätzlich geschaffen hätten mit diesen Mitteln. 8 neue Professuren in dem gesamten Verbund zusammen mit der Universität Oldenburg. Das ist etwas, was uns jetzt fehlt. Die können wir jetzt nicht aus dem Stand heraus ausschreiben. Wir hätten auch den Wunsch gehabt, für unsere jungen WissenschaftlerInnen eigene Forschungsgruppen auszuschreiben, dass sie sich schon in Führungspositionen einüben können und ihre eigenen Ideen sehr selbstständig umsetzen können. Solche Ausschreibungsrunden können wir jetzt leider nicht machen.
28: Wie ist das denn, wie stark ist denn dieser Pull-Faktor auch für ausländische Professoren und Professorinnen, an so eine Exzellenz-Uni nach Bremen zu kommen? Also gehen Ihnen da jetzt auch Kräfte durch die Lappen, die Sie sonst vielleicht nach Bremen hätten ziehen können?
21: Ja, so ein Exzellenztitel schafft natürlich Sichtbarkeit, auch international und für Professorinnen und Professoren, aber auch für DoktorandInnen und auch für internationale Studierende. Und da müssen wir uns jetzt wieder doppelt anstrengen, damit wir sichtbar bleiben und trotzdem auch international attraktiv bleiben.
28: Und wirkt sich so ein Exzellenzstatus auch auf die Abschlüsse aus? Also haben Absolvierende der Uni Bremen bessere Chancen mit ihrem Abschluss, wenn sie von der Exzellenz-Uni kommen?
21: Also ich würde sagen, für die Studierenden ist am wichtigsten, dass sie dann einen guten Abschluss bei uns machen, dass sie ihre Qualifikation zeigen, dass sie in den Bewerbungsgesprächen überzeugen und dann wäre der Exzellenztitel sicherlich noch so ein i-Tüpfchen, aber sicherlich nicht das allein Entscheidende.
28: In 7 Jahren steht es wieder an und ja, vielleicht klappt es dann. Ich bedanke mich, dass Sie zu uns gekommen sind, Frau Günther.
21: Sehr gerne.
28: Vielen Dank.
0: Das Weserstadion ist für ganz viele Menschen in Bremen und umzu ein aufgeladener Ort mit Erinnerungen, Emotionen und Hoffnungen. Was hat der Rasen, was haben die Tribünen nicht schon alles erlebt? Am Samstag wird das Weserstadion 100 Jahre alt. Seit 1926 hat es eine bewegte Geschichte hinter sich. Hier haben sich komplett unterschiedliche Spektakel abgespielt, Sportarten und Sensationen. Im ersten Teil unserer Wochenserie zeigt Maike Albrecht, wie das Stadion sich im Lauf der Jahre verwandelt hat.
4: Im Weserstadion in Bremen wurden die deutschen Leichtathletikmeisterschaften unter Beteiligung von 850 Sportlern der Westzonen ausgetragen.
6: Werder Bremen hat die Kurve gekriegt und hier ist sie, die nagelneue Ostkurve des Bremer Weserstadions.
7: Wo die Weser einen großen Bogen macht, stehen 100 Jahre Geschichte. Und Hans-Joachim Wallenhorst kennt sich damit bestens aus. Er ist der Kurator des Museums. Ein Highlight der Ausstellung, diese Bank.
8: Diese Bank ist die einzige noch erhaltene Bank wirklich aus der Ursprungszeit des Weserstadions. Die wurde 1926 in die Südtribüne eingebaut damals, die da ja neu gebaut wurde.
7: Aus den Anfängen des Stadions, das unter dem Namen ABTS Kampfbahn gegründet wurde, hat das Landesfilmarchiv einiges zusammengetragen. Im Stadion zu Beginn bei weitem nicht nur Fußball. Schauturne 1930, Tischspringen, Leichtathletik, Radrennen oder Motorradwettbewerbe.
8: Das zeigt eben, dass das Weserstadion damals und lange Zeit ein Ort war, wo man große Massenveranstaltungen machen konnte. Und das wurde dann natürlich später leider auch politisch erkannt und missbraucht.
7: Die Nationalsozialisten verstaatlichen das Weserstadion, nutzen es für Veranstaltungen oder Schießübungen. Nach dem Krieg ein ganz anderes Bild. Baseball im amerikanisch besetzten Bremen. Und ein neuer Name, Ike Stadium.
8: Ike steht für Dwight D. Eisenhower, das war sein Spitzname. Und das wurde auch richtig groß in bunten Buchstaben aufs Dach gebaut, dass man das auch ja sieht. Und die Amerikaner haben das mehr oder weniger als ihr Hauptquartier hier gesehen.
7: In den 50er und vor allem 60er Jahren nimmt Werder Bremen einen immer größeren Stellenwert ein. Ist Gründungsmitglied der Bundesliga 1963. Die Folge? Das Stadion muss modernisiert werden. Flutlicht und ein Dach für die Nordgrade. Der größte Umbau dann, fast 30 Jahre später. 1991, die Südtribüne wird abgerissen und neu gebaut, inklusive teurer Logen. Ein Novum in der Bundesliga und Streitpunkt bei der Einweihung.
9: Ja, wenn ich nur noch für die guten Leute und für die oberen 10.000 spielen wollen, dann brauchen sie kein Stadion mehr. Die normalen Leute wollen sie ja gar nicht mehr haben.
7: Das Weserstadion, über Jahrzehnte quasi eine Dauerbaustelle. Westkurve, Südtribüne und die Ostkurve. Die wird Mitte der 90er komplett abgerissen. Und dann ebenfalls mit Logen neu aufgebaut.
11: Und wie gefällt euch eure neue Ostkurve?
22: Ja, herrlich, einwandfrei, besser geht es gar nicht.
7: Das Weserstadion wird nach und nach zu einer reinen Fußballarena. Die Laufbahn verschwindet in den 2000ern. Von der Kampfbahn zum modernen Fußballtempel.
8: Alle Entwicklungsstufen haben gezeigt oder zeigen, dass das Weserstadion immer einen ganz hohen Stellenwert hatte. Einen ganz hohen Stellenwert und dass Bremen stolz drauf war und es haben wollte. Keiner kann sich Bremen ohne Weserstadion vorstellen, denke ich.
7: 100 Jahre und immer im Wandel. Das Weserstadion, ein echtes Wahrzeichen.
0: Na, und eine Sternstunde im Weserstadion war ganz sicher das sogenannte Wunder von der Weser 1988. Der ganz und gar unwahrscheinliche haushohe Sieg über Dynamo Berlin, der tatsächlich wahr wurde. Um das legendäre Spiel geht es dann morgen. Und wir bleiben im Weserstadion, das nämlich morgen zum Schauplatz wird eines Länderspiels. Im Testspiel für die anstehende WM in Brasilien trifft die deutsche Nationalmannschaft der Frauen auf Japan. Zur Einstimmung blickt Felix Ihlemann zurück auf das letzte Frauenländerspiel vor gut einem Jahr in der Nations League gegen die Niederlande. Damals waren Team und Trainer schon richtig begeistert. Und vielleicht läuft es ja morgen wieder so gut und die schwarz-rot-goldenen Fahnen flattern wieder im Weserstadion.
10: Nächster Halt, Weserstadion. Auf dem Weg zur Weltmeisterschaft in Brasilien kehren Bundestrainer Christian Wück und seine Spielerinnen nach einem Jahr mit einem Lächeln nach Bremen zurück.
18: Sehr cooles Stadion. Ich glaube, es werden morgen sehr, sehr viele Fans kommen. Da freuen wir uns ja enorm drauf, haben Bock auf das Spiel.
12: Ja, es ist wunderschön. Ich glaube, die Bedingungen hier sind optimal. Wir freuen uns unheimlich auf das Spiel, auch mit dem Wissen, dass wir vor ungefähr einem Jahr gegen die Niederlande hier eine tolle Atmosphäre erlebt haben, ein tolles Spiel erlebt haben, natürlich gewonnen haben. Und wir hoffen, dass wir das ansatzweise morgen auch wieder erleben.
10: Das gefeierte 4:0 gegen die Niederlande im vergangenen Jahr, ein echtes Highlight vor 32.000. Im Weserstadion erwarten die deutschen Frauen nun 254 Tage vor der WM mit Asienmeister Japan einen hochkarätigen Gegner.
12: Die Japanerinnen sind am Ball mit die stärksten auf der Welt. Da müssen wir Mittel und Wege finden, an den Ball überhaupt zu kommen, um dann eben wieder schnell umzuschalten. Das kann die Mannschaft, das zeichnet sie aus. Und wir wollen dann natürlich auch unsere Chancen nutzen und das, was wir in die Waagschale werfen können, auch auf dem Platz sehen.
10: Die Deutschen derzeit die Nummer 3 der Weltrangliste, ihre Gegner Fünfter. Die Mannschaft soll lernen, sich in dieser Weltspitze zu behaupten. Im kommenden Jahr in Brasilien soll sich das auszahlen.
12: Es sind nun mal Weltmeisterschaften, die auf einem vollkommen anderen Niveau gespielt werden als teilweise hier in Europa. Und deswegen ist es für mich als Trainer unheimlich wichtig, der Mannschaft solche Erfahrungen geben zu können.
10: Ein Sieg morgen gegen Japan und der Besuch im Weserstadion hat sich vollends gelohnt.
0: Und für eine Frau wird es morgen ein ganz besonderes Spiel, Werders Stürmerin Mei Shimada. Sie tritt zu Hause im Weserstadion an, allerdings im Japan-Trikot, für die japanische Frauennationalmannschaft. Die Japanerinnen haben vor 3 Tagen 5:1 gegen Haiti gewonnen. Da wurde Mei Shimada kurz vor Schluss eingewechselt. Ihr Nationalmannschaftsdebüt. Stefan Schiffner hat mit ihr über das Spiel morgen im Weserstadion und über ihre WM-Träume gesprochen.
13: Den Weg ins Weserstadion kennt sie ja schon. Mei Shimada. Aber diesmal nicht in Grün-Weiß, sondern im Dress der Nationalmannschaft. In Bremen, Deutschland gegen Japan, ein Länderspiel in ihrer neuen sportlichen Heimat, ganz schön aufregend.
14: Ich freue mich sehr, dass ich zum ersten Mal bei der Nationalmannschaft dabei sein kann. Darauf bin ich auch ein bisschen stolz. Jetzt geht es für mich darum, auch in Zukunft dazu zu gehören.
13: Mei Shimada, 24, Stürmerin. Sie ist zwar Neuling im Nationalteam, weiß aber als einzige Japanerin, wie es ist, im Weserstadion zu spielen. So wie vor ein paar Wochen beim umjubelten Derby-Sieg gegen den Hamburger SV.
14: In diesem Stadion zu spielen, ist einfach großartig. Die Werder-Fans verbreiten eine richtig heiße Atmosphäre. Ich hoffe, dass das morgen beim Länderspiel ähnlich emotional wird im Stadion.
13: Mei Shimada ist im Sommer zu Werder gewechselt. Es läuft verblüffend gut. Fremdes Land, fremde Sprache, fremde Kultur. Erstaunlich, wie sie sich sportlich einfühlt. Mei Shimada ist mit 3 Treffern Werders Top-Torschützin. Und das, obwohl sie kein Deutsch und nur wenig Englisch versteht.
23: Ich finde es absolut bewundernswert, hierher zu kommen mit wenigen Sprachkenntnissen, mit 2 großen Koffern und zu sagen, ich will hier Fußball spielen. Ist für uns ein Geschenk, weil sie spielt wirklich sehr, sehr gut.
18: Ich glaube, dass es dann gar nicht so schwer ist, dann zu gucken, dass sie nicht alleine ist, dass wir ihr helfen beim Umziehen, dass wir mit ihr zu Ikea fahren und so. Das verbindet ja auch.
14: Ich hätte auch gedacht, dass ich mehr Zeit brauche, um mich einzugewöhnen. Aber ich habe Glück mit diesem Verein. Die Mitspielerin und die Trainerin machen es mir leicht.
13: Shimada möchte zu gern mit Japan zur WM, die im nächsten Jahr in Brasilien stattfindet. Japan ist bereits qualifiziert und eines der besten Teams der Welt.
2: Im Sturm ist halt sehr viel los. Und die Japaner haben sehr viele starke Spieler, die auch in den stärkeren Mannschaften spielen. Und da muss man gucken, ob sie sich da behaupten kann.
14: Wenn ich hier in Bremen weiter gute Leistungen bringe und mich auch in der Nationalmannschaft gut präsentiere, denke ich schon, dass ich WM-Chancen habe.
13: Wie kaum eine andere Spielerin fiebert Werders Angreiferin dem Duell gegen Deutschland entgegen. Ein Shimada-Tor für Japan im Weserstadion, das wäre es natürlich aus ihrer Sicht.
0: Einer empfiehlt immer den Nächsten oder eine die Nächste. So geht unsere Kettenserie Wer kennt wen? Und auch heute haben wir wieder eine frisch gebackene Folge für Sie. Der Berufsmusiker Esteban Lobos de Lepiane, gebürtiger Chilene, hat am vergangenen Montag gezeigt, wie er sich mitten in Bremen im Geiste an den Pazifik versetzt, wenn ihn mal die Sehnsucht packt. Ihm hilft dabei das Rauschen der Bäume. Und uns hat er geholfen mit seinem Tipp zum heutigen Montag.
3: Ich kenne da einen, der heißt Carlos Medrano und der nennt sich Charlie Flow.
15: Ich bin Charlie Flow. Also,
16: der gebürtige Argentinier wird manchmal als Pirat an der Weser gesichtet. Er ist 36 Jahre alt und heißt Carlos Medrano, ist aber
15: mehr bekannt hier als Charlie Flow in Bremen. Ich bin Tanzlehrer im lateinamerikanischen Rhythm, in Bachata Dominicana speziell. 5, 6, 7 und pa, pa, pa. Derecho, Majao und Mambo. Das sind die drei Rhythmen in Bachata.
3: 1, 2, 3, Zahn. Eso.
15: Derecho, tschak, tschak, tschak, tschak, tschak, tschak, tschak, tschak, Mahao, tschak, tschak, tschak mit dem Takt, tschak, tschak und Mambo. Tschak, tschak, tschak, tschak, tschak, tschak, tschak, tschak, tschak.
16: Er weiß, was er erzählt. Hat ja auch eine Tanzlehrerausbildung in Argentinien gemacht und ist sowieso seit frühester Kindheit aus kulturellen Gründen an Tanz und an Hüftschwung gewöhnt. Er kommt aus
17: Córdoba, Argentina.
15: Sí.
17: Was ist das für ein Ort?
15: Schönstes Ort in der Welt. Also die Stadt hat ca. 2 Millionen Einwohner, wie Hamburg zum Beispiel.
17: Mhm.
15: Aber du gehst sofort draußen und dann gibt es niemanden da. Und dann ist nur Natur und Flüssen und Bergen.
16: Und man schlürft dort dauernd Mate, also diese erhitzte Kräutermische mit Hilfe der strohhalmigen Bombilla und der hölzernen Porongo. So.
15: Das erinnert mich zum Heimat eigentlich.
17: Das Geräusch an sich.
15: Ja, genau.
16: Und die Rhythmen und die Tänze seines Heimatkontinentes teilt er gern mit vielen. Geradezu legendär sind seine Kurse montagabends hier in der Supreme Lounge im Steintor.
15: Tanzen ist die beste Ausrede, um mit jemand anderem zu teilen und zu treffen und einfach Liebe teilen.
16: Außerdem beschäftigt er sich mit Energie, und zwar wissenschaftlich. Er forscht zu organischen Solarzellen und zur Energiegewinnung als Gastwissenschaftler.
15: Ich habe ein PhD in Chemie und habe 6 Jahre in der Uni Bremen gearbeitet.
16: Frühstück macht er immer mindestens für 2. Er wohnt im Bremer Viertel und zwar im gleichen Haus wie sein sogenannter Lieblingsdeutscher, Professor für Geschichte, Dr. Wilfried Wagner. Er war einst einer der Gründungsväter der Bremer Uni und hat die ganze Welt bereist, von Sumatra bis sonst wohin.
24: Hallo, hallo. Es sind ja nicht alle Leute 91.
16: Er hat seinen Mitbewohner Carlos mit Hilfe eines Vereins als Betreuer bei sich angestellt. Das hilft beiden, dem einen finanziell, dem anderen mit dem Alltag. Frühstück machen, reden, mit dem Pflegedienst kommunizieren und täglich an die Luft gehen, das der Deal.
25: Wir gehen zusammen so, Wilfried?
24: Ja.
25: Hier?
24: So.
25: Und das ist bis jetzt funktioniert sehr gut.
24: Also ich genieße es.
16: Zusammen sind sie sicher und amüsieren sich. Der Professor hat gute Geschichten, ist aber auch vergesslich.
17: Nun ist eine Demenz eine ernsthafte Sache. Aber zum Deutschlernen hat es Vorteile, oder?
25: Ja, viel. Weil man kann 1000 Mal dasselbe Geschichte hören.
24: Das war ein Bauer, dem das hier gehört, das Land hier gehört.
15: Wiederholung ist eine Übung eigentlich bei Lernen. Und das bekomme ich jeden Tag. Das ist gut, das ist super.
16: Der Professor bekommt Mate an der Weser serviert und Charlie Flow hat finanzielle Sicherheit. Einen Abschiedstanz hat er noch geführt.
25: Tanzen ist wie das Leben. Man macht Fehler, aber man muss weiter.
16: Da sagt er was. Wohin denn?
15: Ich kenne da eine, die heißt Vinata Bhagwat. Die überzeugt mit indischer Körpersprache.
0: Na, das kriegen wir dann am nächsten Montag zu sehen. Morgen sehen Sie, wie der Rettungshubschrauber Christoph 6 und seine Besatzung zu Notfalleinsätzen fliegen. In unserem langen Extra über die Luftrettung. Das Wetter mit Anastasia Hill, das macht gleich richtig Laune. Sie verspricht uns nämlich nichts weniger als ein paar goldene Oktobertage. Sie genießen jetzt hoffentlich Ihren Abend. Morgen sehen wir uns schon wieder. Und bis dahin sage ich Tschüss.

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0: sind Szenen der Eskalation, die die Frankfurter Polizei tagelang in Atem halten. Am Freitagabend versammeln sich im Hafenpark 2000 Menschen. Wie diese Videos zeigen, zünden Hunderte von ihnen danach auf einer Brücke Pyrotechnik.
1: Die Einsatzkräfte haben sich dann umgehend aus dem Hafenpark zu der Flößer Brücke begeben. Und als die Einsatzkräfte eintrafen, sind die Personen in beide Richtungen von der Brücke geflüchtet.
0: Der Grund für die unerlaubten Partys: ein Konzert des belarussischen Rappers Max Korsch im Deutsche Bank Park am Samstagabend. Hier ein Video davon. Korsch ist einer der erfolgreichsten Musiker Osteuropas und gilt als Kritiker des Angriffskriegs auf die Ukraine. In Belarus und Russland darf er zurzeit nicht auftreten. Unter seinen Fans sind auch deshalb viele extra angereiste Osteuropäer. Die Polizei verbietet einen Fanmarsch zum Konzert und nimmt zahlreiche Menschen fest.
1: Die 63 Personen wurden polizeilichen Maßnahmen unterzogen, das heißt Platzverweisen erteilt oder Identitätsfeststellung. Insgesamt haben wir 11 Strafanzeigen gefertigt, überwiegend wegen Körperverletzungsdelikten und Widerständen gegen Polizeibeamte. Denen droht jetzt ein Ermittlungsverfahren.
0: 9 Menschen wurden verletzt, zusätzlich mehrere Beamte, so die Polizei. Auch schon 2 Tage vorher hatten die Einsatzkräfte eine Ansammlung von 500 Menschen auf der Einkaufsstraße Zeil aufgelöst. Alles wohl organisierte Fanaktionen.
1: Wir wissen durch Gespräche mit den Fans vor Ort, dass es wohl Social-Media-Gruppen gab, wo die Fans sich untereinander verabredet haben. Inwieweit da Ermittlungen aufgenommen werden, kann ich zum jetzigen Zeitpunkt nicht sagen.
0: Zu den Eskalationen fragen wir auch das Management des Sängers an. Eine Antwort gibt es bisher nicht. Auf Instagram teilt Korsch allerdings auch diese Videos der Ausschreitungen. Auch wenn der Großteil der 27.000 Fans friedlich gefeiert hat, der Polizei ist nach diesen Einsätzen nicht nach Feiern zumute.
2: Ein Kreissaal ganz in der Nähe. Das kann für werdende Eltern, für hochschwangere Frauen ein beruhigendes Gefühl sein. Aber damit ist in Schwalmstadt jetzt Schluss. Die Geburtshilfe dort am Asklepios-Klinikum schließt. Nicht wie geplant zum Jahreswechsel, sondern schon heute. Die Wege für werdende Mütter in der Region werden also länger.
3: Heute endet die Geburtshilfe am Asklepios-Klinikum Schwalmstadt endgültig. Rund 2,5 Monate früher als ursprünglich angekündigt. Wochenlang hatten Bürgerinitiative, Kommunalpolitiker und werdende Eltern gegen die Schließung protestiert. Verhindern konnten sie das aus nicht. Auch für die Beschäftigten ist heute ein Einschnitt. Lea Rode arbeitet als Hebamme in Schwalmstadt noch bis zum Jahresende. Wie auch ihre Kollegin steht sie nun vor der Herausforderung, eine neue Anstellung zu finden.
4: Wir sind nicht der erste Kreißsaal in Hessen, der zumacht. Und wir werden wahrscheinlich auch nicht der letzte sein. Das liegt einfach daran, dass die Geburten zurückgehen und aber auch durch das neue Beitragsstabilisierungsgesetz die Stellen gekürzt werden, gedeckelt werden.
3: Betroffen sind nach Klinikangaben rund 30 bis 35 Beschäftigte. So mancher von ihnen hat sich nach Bekanntwerden der Schließungspläne bereits neu orientiert. Auch das habe die Personalsituation zusätzlich verschärft, sagt Mohammed Kohail, der sich in den vergangenen Monaten für ihren Erhalt eingesetzt hat.
5: Ja, ist ja natürlich klar, durch die Ankündigung der Schließung der Frauenklinik war das Personal natürlich, jeder hat seine Zukunft gesucht. Wir können die Geburtshilfe nicht mehr sicherstellen wie vorher. Und das finde ich auch eine vernünftige Entscheidung, muss ich ehrlich sagen.
3: Das Klinikum begründet die vorzeitige Schließung mit diesem Personalmangel. Gemeinsam mit allen Beteiligten habe man versucht, die Dienste für die kommenden Monate zu sichern.
6: Das ist auch unter Einbeziehung externer Dienstleister leider nicht gelungen. Es konnte keine Besetzung gefunden werden, die ein mögliches Risiko für Mutter und Neugeborenes ausschließt.
3: Eine Bürgerinitiative will trotz der Schließung noch nicht aufgeben. Vielleicht sei die Geburtshilfe noch zu retten mit einem sogenannten Sicherstellungszuschlag, eine Förderung für Kliniken im ländlichen Raum. Wenn im Einzugsgebiet der Klinik 950 Frauen im gebärfähigen Alter leben würden, könnte das gelingen. Aktuell sind es hochgerechnet jedoch nur 728. Ob die Förderung trotzdem in Frage kommt, beurteilt das Land. Die Bürgerinitiative fordert, alle Möglichkeiten zu prüfen.
7: Sicherlich würde die Landesregierung damit sich sprechen lassen. So war auch der Tenor. Es müsste halt nur seitens Asklepios beantragt werden.
8: Und da habt ihr nicht das Gefühl, dass das gewollt ist, oder?
7: Nein, das ist definitiv nicht gewollt. Das wurde ja seitens der Klinikleitung und des Vorstandes so

0: kommuniziert.
1: Die Klinik widerspricht dieser Darstellung in ihrer Pressemitteilung. Der Antrag sei gestellt, aber abgelehnt worden. Klar ist, werdende Mütter müssen künftig für Entbindung nach Fritzlar, Bad Hersfeld oder Marburg ausweichen und dafür bis zu einer Dreiviertelstunde fahren. Als Geburtsklinik bleibt im gesamten Schwalm-Eder-Kreis nur noch Fritzlar bestehen. Während die Geburtshilfe heute endet, soll die gynäkologische Versorgung in Schwalmstadt weiter bis Mitte Dezember bestehen bleiben.
2: Der Neubau der Rheinstraßenbrücke in Darmstadt verzögert sich weiter. Claudia Schick, du hast die Nachrichten dazu. Woran liegt's?
3: Ja, die Verzögerung liegt daran, dass die Deutsche Bahn die für den Neubau erforderliche Sperrzeit erst frühestens ab 2030 zulässt. Dadurch entsteht eine mehrjährige Lücke. Erst danach kann dann der eigentliche Neubau beginnen. Die Fertigstellung wird derzeit für 2031 erwartet. Straßenbahnfahrgästen zwischen Griesheim und Darmstadt droht eine jahrelange Unterbrechung. Im Prozess um eine tödliche Messerattacke hat das Landgericht Kassel heute einen 24-Jährigen wegen Totschlags verurteilt. Wegen paranoider Schizophrenie sei der Mann allerdings zur Tatzeit schuldunfähig gewesen. Er wird dauerhaft in einer psychiatrischen Klinik untergebracht. Der Afghane hatte im März in einer Flüchtlingsunterkunft in Hessisch-Lichtenau einen 27-jährigen Landsmann erstochen. Wegen gewerbs- und bandenmäßigen Betrugs in 5 Fällen steht ab heute ein 29-jähriger Mann vor dem Amtsgericht Kassel. Er soll sich in der Zeit von Januar bis März diesen Jahres in Velmar, Guxhagen und Melsungen am Telefon als Bankmitarbeiter ausgegeben haben und sich so das Vertrauen der Angerufenen erschlichen haben. Weiterhin soll er sie zur Herausgabe ihrer Kontodaten bewegt haben. In 4 weiteren Fällen soll er bei den Geschädigten zu Hause erschienen sein und dort Bankkarten in Empfang genommen haben. In einem weiteren Fall kam es zu keiner Übergabe, da das Opfer die Täuschung erkannt hatte.
2: Wer noch jung ist, will am liebsten gar nicht drüber nachdenken, aber es ist ein reales Problem. Wie können wir uns die Pflege im Alter überhaupt noch leisten? Schon jetzt ist mehr als jeder dritte Pflegebedürftige im Heim auf Sozialhilfe angewiesen. Es könnten bald noch viel mehr werden. Und diese Sozialhilfekosten, für die die Kommunen aufkommen müssen, sind jetzt im Vergleich zum Vorjahr noch mal massiv gestiegen.
4: Er wäre gerne noch lange zu Hause geblieben. Horst Kapczek aus Hanau hatte im April aber einen Haushaltsunfall mit Knochenbrüchen an Becken und Hüfte. Plötzlich wurde alles anders, sagt der 89-Jährige. Er ist auf Hilfe angewiesen.
5: Rollstuhl, Türen, das hat alles nicht gepasst. Dann musste ich nach 49 Jahren meine Wohnung aufgeben.
4: Er zog ins Pflegeheim im Stadtteilzentrum Kinzig. Den Eigenanteil von 3.500 Euro hier kann der frühere Busfahrer nicht vollständig selbst bezahlen. Trotz Rente und erspartem Geld. Er braucht jetzt finanzielle Unterstützung durch den Kreis.
5: Man hat mir gesagt, dein Geld, was du bekommst, also Rente und so weiter, geht hierher. Das reicht aber nicht. Wir müssen einen Antrag stellen auf Sozialhilfe oder wie sich das nennt. Das tut schon weh. Also mein ganzes Geld geht hier drauf.
4: So geht's einigen Bewohnern in dieser Einrichtung. Bei über der Hälfte der 89 Pflegebedürftigen muss der Staat mit großen Zuschüssen aus der Sozialkasse einspringen. Armut durch Pflege ist hier greifbar, wie in vielen Regionen. Fast alle hier erzählen, dass sie sich den Eigenanteil eigentlich nicht leisten können. Doris Höper, hier rechts, hat ihr Haus verkauft, um im Heim gepflegt werden zu können. Sie gilt als reine Selbstzahlerin. Doch der Erlös des Hausverkaufs ist bei ihr schon nach 2 Jahren fast aufgebraucht.
6: Eine größere Summe.
7: Die jetzt langsam?
6: Ja, so langsam und dann komme ich in die Sozialhilfe.
8: Ich war nur Lkw-Fahrer von Beruf, da hat man nicht so viel verdient. Also und ich hätte nie gedacht, dass ich überhaupt im Altenheim bin oder ins Altenheim komme. Ich habe niemanden mehr, ich bin ganz alleine.
4: Der Eigenanteil hat sich in weniger als einem Jahrzehnt fast verdoppelt. Auf durchschnittlich über 3.500 Euro, so der Sozialverband VdK. Deshalb brauchen immer mehr Pflegebedürftige Sozialhilfe. Und die zahlen nur die Kommunen. In Hessen waren es zuletzt 511 Millionen Euro, der größte Posten bei der Sozialhilfe. Mit einer Steigerung um 8,3% zum Vorjahr. Das könne nicht lange gut gehen, warnt der VdK. Deswegen seine Forderung, es muss mehr Geld ins System.
0: Wir brauchen dringend die Zusammenlegung von privater und gesetzlicher Krankenkasse und von privater und gesetzlicher Pflegeversicherung. Hier braucht es eine Basisversicherung, die alle einzahlen, die dann auch für alle alles finanziert.
4: Und die Prognosen in der Pflege würden nicht besser, fürchtet die Leiterin des Stadtteilzentrums. Innerhalb von 5 Jahren hätten sich die Pflichtbeiträge allein hier um 50% verteuert.
7: Es finden Pflegesatzverhandlungen statt, ne? Tariferhöhungen für die Mitarbeiter, Löhne. Es wird ja alles teurer und das erhöht sich dann halt auch bei uns immer wieder.
4: Armut durch Pflege. Eine Reform des Pflegegesetzes steht an. In welche Richtung sie geht, ist noch unklar. Sein Sozialhilfeantrag läuft noch. Horst Kapczek hat sich an das Leben im Heim zwar gewöhnt, er fühle sich aber finanziell erledigt. Das Taschengeld, was er monatlich bekommt, erlaube nicht viel.
5: Gut, ich bin rundum versorgt. Ich brauche mich im Prinzip um nichts zu kümmern. Aber es ist in Ordnung, ich habe mich daran gewöhnt und so weiter, es ist schön. Aber es ist halt nicht mehr das selbstbestimmte Leben. Ich kann noch tun lassen, was ich will, aber das ist halt ein bisschen eingeschränkt.
4: Wer kann sich einen würdigen Lebensabend bald überhaupt noch leisten? Wer kann die rasanten Erhöhungen beim Eigenanteil stoppen? Fragen, die die Politik beantworten muss. Pflege ist inzwischen jedenfalls das Angstthema Nummer 1 im Alter.
2: Das alte Stadtbad Mitte ist das schönste Schwimmbad in Frankfurt, sagen die echten Fans, die dort teilweise schon seit Jahrzehnten ihre Bahnen ziehen oder besser gesagt gezogen haben. Denn seit gestern ist das denkmalgeschützte Hallenbad geschlossen. Fragt sich nur, ob für immer oder ob doch noch eine Chance besteht, dass das Bad überleben kann.
9: Wave, Welle, heißt das altehrwürdige, mehrfach sanierte Frankfurter Stadtbad schon länger, auf Wunsch des Betreibers einer Fitnessstudio-Kette. Neben Clubmitgliedern stand das Bad aber auch den Frankfurterinnen und Frankfurtern zur Verfügung, jetzt nicht mehr.
10: Ich kenne dieses Hallenbad seit 12 Jahren und versuche mindestens 5-mal die Woche hierher zu kommen. Und ich bin emotional sehr aufgewühlt, sehr traurig, dass es alles so gekommen ist.
9: Maria Fahrenbach schwimmt hier sogar schon seit 28 Jahren. Auch für sie ist es heute das letzte Mal.
11: Es ist wirklich traurig. Es ist ja nicht nur ein individueller Verlust, sondern es ist ein Verlust für die ganze Stadt und für diese ganze Community hier. Auch ein hoher sozialer Verlust. Hier gibt es viele Kinderschwimmkurse.
9: Die hat vor allem er geleitet. Roberto Cardelli bringt seit fast 4 Jahren im Stadtbad Frankfurter Kindern das Schwimmen bei. Auch damit ist jetzt Schluss.
12: Das Bad bedeutet für uns alle viel. Es ist sehr, sehr wichtig, dass Kinder schwimmen lernen. Und die Stadt Frankfurt deklariert sich als Sportstadt. Aber trotzdem haben wir sehr, sehr wenig Schwimmflächen. Und umso weniger Plätze auch in den Schwimmkursen oder in den Schwimmschulen. Wir haben hier eins der wenigen prüfungstauglichen Becken mit 25 Meter Länge, 2 Meter Wassertiefe. Und die hast du so gut wie nirgendwo geboten.
9: Der 28-Jährige zittert jetzt um seine berufliche Existenz. Zwar hat er in einer anderen Frankfurter Filiale des Fitnessstudios eine Schwimmbad-Alternative gefunden, aber Cardelli glaubt nicht, dass alle Kunden mit umziehen.
12: Mir werden einige Kunden hier wegbrechen. Das mit Sicherheit, einfach aufgrund der Distanz. Die neue Fläche, die wir nutzen werden, ist das Fitness First Eckenheim. Die Sorge ist natürlich groß.
9: Schließungsgrund ist laut Betreiber internationale Sanktionen gegen den Immobilienbesitzer, einen iranischen Geschäftsmann, wegen dessen Nähe zum Regime. Als Folge dieser Sanktionen würden sich auch die Betreiber- und Mietverhältnisse des Gebäudes und die Rahmenbedingungen ändern. Lennart Kretschmer sitzt im betroffenen Stadtteil im Ortsbeirat und hofft auf Hilfe durch die Stadt.
13: Schön wäre es natürlich, wenn die Stadt hier eben eine Lösung finden könnte, eben vielleicht einen Weiterbetrieb mit den Vereinen. Es gab ja auch eben da Vereine, die sich angeboten haben. Das wäre natürlich schön und wünschenswert, damit der Ort nicht verkommt und leider verfällt am Ende.
9: Denn es hatte ja so schön angefangen, damals im Mai 1960.
14: Zwischen Eschenheimer Tor und Bockenheimer Anlage, also mitten im Zentrum der Stadt, wurde dieser moderne Bau innerhalb von 2,5 Jahren auf einer Grundfläche von 5.300 Quadratmetern erstellt. Die Sportschwimmhalle vereinigt alle Voraussetzungen für ein gutes Training.
9: Und deshalb wollen die Badfans kämpfen, haben jetzt eine Online-Petition an die Stadt gerichtet. Bis jetzt haben bereits über 1.000 Menschen unterschrieben, auch Maria Fahrenbach und Heidi Iverson. Die Zeit drängt, denn ein Hallenbad muss regelmäßig gewartet werden und die Kosten sind hoch, anders als 1960.
14: Eine Stunde Schwimmen mit Kabine kostet 1 Mark. Auch wer in eine Badewanne steigt, muss 1 Mark zücken. Brausen kann man allerdings schon für 50 Pfennig.
2: Damit zurück ins Jetzt. Das Hessische Landesmuseum hat einen neuen Leiter, das Landesmuseum in Darmstadt. Nochmal Nachrichten mit Claudia.
3: Jan-Christoph Breitwieser wurde heute als neuer Leiter vorgestellt. Er übernimmt zum 1. Januar 2027 die Direktion des Hessischen Landesmuseums Darmstadt. Zuvor leitete Breitwieser das Museum Bensheim, Hessens Minister für Wissenschaft und Forschung. Timon Gremmels sagte, Breitwieser sei ein Allrounder mit fachlichem Know-how. Das Museum sei ein wichtiger Ort für Bildung, Forschung und kulturelle Teilhabe in Hessen. Ein Raum für Kinder zum Spielen und Entdecken, kostenlos für alle, das bietet der Verein Gewächshaus in Kassel. Und der bekommt jetzt Unterstützung von dem Gastransportunternehmen Gaskade. 30.000 Euro fließen als Startschuss, Dünger fürs Gewächshaus sozusagen. Und dabei soll es nicht bleiben, sagt das Unternehmen. Es will sich aktiv beteiligen und etwa Workshops für Kinder anbieten rund um das Thema Energie. Vor Weihnachten machen Gaskade-Mitarbeiter bei einer Bastelaktion für den Weihnachtsmarkt mit. Heute wird die Zusammenarbeit besiegelt. Schirmherr ist Oberbürgermeister Sven Schöller. Und in Bad Hersfeld ist heute wieder das Lullusfest gestartet bis zum 19. Oktober. Punkt 12 auf Deutschlands ältesten Volksfest. Die Flamme ist entfacht. Ab jetzt darf eine ganze Woche lang gefeiert, gelacht, lecker gegessen werden. Auf dem Festplatz gibt es ganz viele Fahrgeschäfte für jeden Geschmack. Vom DJ-Wagen über das Kamellewerfen bis zum traditionellen Orchestermarsch. Das Lullusfest erinnert an den Stadtgründer, den Mainzer Erzbischof Lullus. Der 16. Oktober ist dann sein Todestag. Und das war's von den Nachrichten, Daniel.
2: Danke, Claudia. Das Erdgeschoss gehörte dem Publikum. Das sollte die Buchmesse als Event genießen können. In den Etagen darüber waren die Verleger und Fachleute für sich, also das Big Buch Business sozusagen. Das war eine der Neuerungen dieses Jahr bei der größten Buchmesse der Welt in Frankfurt. Die ist gestern zu Ende gegangen und der scheidende Direktor hat heute Zahlen präsentiert.
15: Letztes Kapitel gestern für die Buchmesse 2026. Noch einmal strömen die Menschen nach Frankfurt. Insgesamt waren es dieses Jahr rund 236.000 Besucherinnen und Besucher, etwas weniger als im Jahr zuvor. Buchmessendirektor Jürgen Boos zieht heute eine positive Bilanz.
16: Was man hier vielleicht nicht gemerkt hat, aber Mittwochmorgen gab es so ein Unwetter in London, dass keine Flüge rausgingen. Und die Agenten sich dann per Zug nach Frankfurt durchgekämpft haben. Also es gab unglaubliche Widrigkeiten. Aber jeder wusste, ich muss hierher.
15: Neu im Messekonzept, das Verlagsgeschäft wurde komplett von den Publikumsständen getrennt. Das sollte die Massen entzerren und die Wege für alle verkürzen. Für weniger Gedränge hat das aber nicht unbedingt gesorgt. Es ist das letzte Mal, dass Jürgen Boos die größte Buchmesse der Welt leitet.
16: Ich komme aus einer Buchhändlerfamilie. Also das ist irgendwie schon in mir drin und vielleicht mache ich noch mal was anders. Aber jetzt über 20 Jahre Buchmesse, das zehrt auch sehr und ich denke 65 ist gut.
15: Seit 2005 war Jürgen Boos Direktor der Messe.
17: Es muss uns jedes Jahr etwas Neues einfallen, weil die Branche verändert sich auch jedes Jahr. Es kommen neue Ideen, es kommen neue Themen, online, MP3, alles Themen, die wir aufgreifen und deswegen wird es immer mehr.
15: Die Veränderungen zu heute sind gewaltig. Die Buchbranche ist von vielen Seiten unter Druck, inzwischen auch durch künstliche Intelligenz. Zur Sprache kommt das schon bei der Eröffnung der Buchmesse dieses Jahr.
18: Das wird auch daran deutlich, dass der urheberrechtliche Raub sogar noch darin gipfelt, dass unser Büchermarkt von KI-Schrott überschwemmt wird, von Werken, die auf Basis unserer Inhalte auf Knopfdruck ausgespuckt werden und keinem unserer Qualitätsstandards entsprechen.
15: Auch politisch macht die Buchmesse von sich reden. Gestern wird der Friedenspreis des deutschen Buchhandels an Philipp Sands verliehen.
19: Der Jurist und Schriftsteller kritisiert Deutschland in seiner Dankesrede. Die Bundesrepublik erhebe die Stimme nicht ausreichend gegen das Vorgehen Israels im Gazastreifen. Mir ist auch bekannt, dass einige deutsche Führungspersönlichkeiten in der Kritik Israels langsam harschere Töne anschlagen. Das ist richtig, auch wenn es noch zaghaft und verhalten ist. Es ist nicht antisemitisch, es ist nicht anti-Israel, es ist die Wahrheit.
20: It is truth.
19: Künstliche Intelligenz, Podcasts, Hörbücher. Der Buchmarkt wandelt sich weltweit. Sorgen macht Jürgen Boos die Zukunft aber nicht.
16: Mir ist nicht Angst um das Geschichtenerzählen. Also das wird weitergehen, es wird immer seine Wege finden. Ja, es wird schwieriger, aber es gibt auch wahnsinnig viele Menschen da, denen das so wichtig ist und die dafür kämpfen und brennen.
19: Im kommenden Jahr übernimmt der Verlagsmanager Joachim Kaufmann die Leitung. Dann beginnt auch für die Frankfurter Buchmesse ein ganz neues Kapitel.
2: Und vom Buch jetzt zum Comic. Mein Favorite war immer Lucky Luke. Der wird jetzt sage und schreibe 80 Jahre alt. Das Mickey Mouse Heft wurde gerade 75. Aber Comics, das ist nicht nur was für Kinder. Die Comicwelt ist vielfältig, auch hier in Hessen. Das zeigt mein Kollege Alex Jakubowski diese Woche in seiner Serie. Er ist Comic-Experte und trifft jetzt einen Zeichner aus Gießen, der Literatur von Georg Büchner in Bilder mit Sprechblasen verwandelt.
21: Mein Herr, was wollen Sie von mir? Mich auf meinen Beruf vorbereiten? Ich habe alle Hände voll zu tun. Bin ich ein Müßiggänger? Ja, Sie studieren aus Langeweile. Sie beten aus Langeweile. Sie verlieben, verheiraten und vermehren sich aus Langeweile. Und sterben endlich aus Langeweile.
22: Büchner im Comic und Büchner im Theater. Comiczeichner Andreas Eikenroth kennt ihn ganz genau. Den Mann, der 1813 im südhessischen Gottelau geboren wurde und in Gießen studiert hat. Seit Jahrzehnten verfolgt der Bühnentechniker am Stadttheater Gießen so gut wie jede Aufführung von Büchner.
23: Ich bin hier irgendwann gestrandet und wollte hier mal ein halbes Jahr arbeiten. Und jetzt bin ich seit meinem halben Leben hier. Und da habe ich das Theater eigentlich kennen und tatsächlich auch lieben gelernt.
22: Vor ein paar Jahren feierte die Stadt die Büchner-Tage mit internationalen Gästen. Darunter auch eine Theatergruppe, die Büchner als Puppenspiel inszenierte. Der erfahrene Theatermann Eikenroth war fasziniert und infiziert.
23: Da gab es eine südafrikanische Gruppe, die hat den Wojtek in einem Township spielen lassen mit mannshohen Marionetten. Das fand ich großartig. Und da dachte ich mir, was eben mit den Stücken von Büchner alles machen kannst. Und dachte mir, warum eigentlich nicht Comic?
22: Gesagt, getan. Vor rund 8 Jahren fing Eikenroth damit an. Der erste Comic handelte von Wojtek. Mittlerweile sind alle Werke Büchners in Comicform erschienen. Lenz, Dantons Tod und jetzt Leos und Lena. Beeindruckend findet auch der Comic-Wissenschaftler Dietrich Grünewald.
24: Wenn man hier in Gießen lebt, und ich wohne hier auch in der Gegend, dann kommt man automatisch auf Eikenroth und seine Comics. Und ich muss sagen, ich finde erstmal die Idee ungeheuer wichtig, weil es eine große Chance ist, ein größeres und breiteres und auch ein anderes Publikum für Büchner noch zu finden.
22: Wie das Theaterstück zu Papier gebracht wird, findet der Wissenschaftler gelungen, weil Eikenroth keine Einzelbilder zeichnet, sondern eine Seite wie eine Bühne aufbaut.
24: Auf der die Figuren mehrfach wie in einem Simultanbild auftreten. Und das erfordert vom Betrachter oder gibt ihm die Chance, die Geschichte auf dieser gezeichneten Bühne mitzuverfolgen, mitzuerleben, gewissermaßen mit ganz nah mit dabei zu sein.
22: Ein Blatt Papier wie eine Bühne aufgebaut, inszeniert wie beim Theater, mit Buntstift und Tusche, aber anders als im klassischen Comic. Nicht Bild für Bild, eher Szene für Szene. Anders als auch Comicleser das sonst gewohnt sind.
23: Im Allgemeinen kennt man ja Comics mit den kleinen Kästchen. Und bei mir ist es halt eher so, ich nenne es grafische Inszenierung. Ist ja wie im Theater. Und so soll jede Seite eben wie ein Bühnenbild sein. Und wenn du dir das anschaust, ist das wie eine Kulisse. Aber die Lesbarkeit ist natürlich wie normal oben links nach unten rechts.
22: In der Schule hat Eikenroth seinen Büchner übrigens nicht gelesen. Dafür landen seine Comics mittlerweile im Schulunterricht als Lehrmittel.
23: Jüngere würde ich als Einstieg Leos und Lena empfehlen. Das ist halt eine heitere Liebesgeschichte und eben die einzige Komödie, die Büchner gemacht hat. Der Rest ist halt hartes Leben, aber oft eben auch an der Realität entlang. Voitze gab's wirklich, Danton gab's wirklich, Lenz hat auch gelebt. Also so ist das Leben manchmal.
22: Möglicherweise mit ein Grund, warum Eikenroths Adaptionen auch bei Büchner-Fans ankommen, die sonst nicht zum Comic greifen und denken, die bunten Geschichten seien lustig und nur für Kinder.
23: Gab schon viele Leute, die gesagt haben, oh, dass ihnen eben der Comic das Werk nochmal näher gebracht hat. Aber eben auch alte, ältere Theaterfans, die da eben auch nochmal einen neuen Zugang drin sehen.
22: Trotz der positiven Resonanz, irgendwann muss auch mal Schluss sein mit dem Thema, oder?
23: Ja, mit Büchner reicht es jetzt, weil Büchner ist zu Ende. Aber ich mache mit Theater weiter. Ich habe da Lust dran gefunden und habe Lust, weitere Stücke zu adaptieren, auf jeden Fall. Der Pool ist riesig. Seit ich am Theater bin, habe ich über 700 Stücke gesehen. Mal gucken, was ich da rausziehe.
2: Und wir haben jetzt noch eine Einladung an Sie, liebe Zuschauerinnen und Zuschauer. 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
1: Es ist kurz vor 6:30. Ich wünsche Ihnen einen wunderschönen guten Morgen.
2: Guten Morgen.
3: Moin, moin.
1: Und das sind die Themen, die wir für Sie vorbereitet haben. Nach Baas Rücktritt. Diskussion um Umgang mit der Ex-Arbeitsministerin.
3: Und Präsidiumsklausur, wie die CDU den Kurswechsel schaffen will.
2: Und Kulturschatz, Neapels älteste Bibliothek nach 14 Jahren wiedereröffnet.
1: Und jetzt ist es 6:30, deswegen schalten wir zu den Nachrichten, zu Heute Express nach Mainz und zu Carsten Pacholek. Guten Morgen.
2: Guten Morgen.
3: Hi Carsten.
4: Hallo und einen guten Morgen euch. Guten Morgen, liebe Zuschauerinnen und Zuschauer. In Berlin wird Bundespräsident Steinmeier am Nachmittag Alexander Schweizer zum neuen Arbeitsminister ernennen. Dabei wird auch Bärbel Baas ihre Entlassungsurkunde erhalten. Baas war gestern wegen der Trauer um ihre verstorbene Stieftochter und politischem Druck zurückgetreten. Der frühere Ministerpräsident von Rheinland-Pfalz, Schweizer, hat angekündigt, die Arbeit zügig aufzunehmen. Reformprojekte der Bundesregierung, wie bei der Rente, dürften nicht ins Stocken geraten. Neben dem Posten im Arbeitsministerium geht es nun auch um die Nachfolge der SPD-Spitze. Nach dem Rücktritt von Bärbel Baas hatte der Co-Vorsitzende Klingbeil Neuwahlen angekündigt und auch seinen Posten zur Disposition gestellt. Zu den möglichen Kandidaten sagte er im Heute-Journal:
5: Stand heute gibt es keine Entscheidung. Die werden wir gemeinsam in der Spitze der Partei treffen. Ich bin fest davon überzeugt, wir brauchen jetzt die bestmögliche Aufstellung für unsere Partei. Und ich kann Ihnen nur sagen, ich werde meinen Teil dazu beitragen.
4: Vor dem heutigen Arbeitgebertag warnt dessen Präsident Dulger, dass Deutschland ohne Reformen der Sozialsysteme auf eine politische und wirtschaftliche Krise zusteuere. Der Frankfurter Allgemeinen sagte er, wer die Sozialsysteme jetzt nicht reformiert, lädt sich die Verantwortung für die Konsequenzen auf. Auch Bundeskanzler Merz wird am Arbeitgebertag teilnehmen. Der ukrainische Präsident Selenskyj hat in einem Telefonat mit Kanzler Merz über die massiven russischen Angriffe auf ukrainische Kraftwerke gesprochen. Beide machten deutlich, dass Moskau einen Waffenstillstand für die gesamte Energieinfrastruktur zustimmen müsse. In der Nacht setzte Russland den Beschuss ziviler Ziele fort. Bei Kiew starben 2 Menschen, in anderen Städten gab es mindestens 6 Tote. Mehrere Fluggesellschaften aus der Golfregion haben ihre Flüge nach Saudi-Arabien vorübergehend gestrichen. Grund sind die anhaltenden Angriffe der Houthi-Miliz aus dem Jemen auf saudische Flughäfen. Bei Attacken auf den internationalen Flughafen von Riad kamen in den vergangenen Tagen insgesamt 18 Menschen ums Leben, etwa 300 wurden verletzt. Es ist der größte Diebstahl in der Geschichte des italienischen Weinbaus. In der Toskana haben Diebe renommierten Wein im Wert von 5 Millionen Euro gestohlen. Etwa 30.000 Flaschen sollen in Lastern abtransportiert worden sein. Die Polizei sucht nach den Tätern. So viel in aller Kürze. Und damit sind wir bei den Wetteraussichten und Benjamin Stöwe.
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3: Vielen Dank, Carsten, und guten Morgen, liebe Zuschauerinnen und Zuschauer. Herzlich willkommen zum MOMA-Wetter mit diesem tollen Blick durch die Evenburgallee. Wir sind in Leer in Ostfriesland. Gerrit Denikas hat es fotografiert. Bei schönstem Herbstwetter mit viel Sonnenschein, den wird es heute nicht zwangsläufig geben. In weiten Teilen des Landes dominieren die Wolken und ein bisschen Regen ist auch mit im Spiel. Verschaffen wir uns einen Überblick, dann sehen wir, es ist das Tiefdruckgebiet hier unterwegs zwischen Island und den Britischen Inseln. Die sind auch nur teilweise zu sehen. Zu dicht sind die Wolken auf dem Satellit. Und was uns heute über den Tag begleiten wird, das ist diese Warmfront. Die zieht einmal von West nach Ost, zerfleddert auf dem Weg und dann folgt in den Spätnachmittag, in den Abend hinein von Westen. Die zweite Runde mit dieser Kaltfront. Was kommt dabei rum? Es sind übersichtliche Niederschlagsmengen, aber eben zumindest jetzt mal über den Tag so ein fisseliger Regen. In Summe dann bis morgen früh fallen in weiten Teilen des Westens unseres Landes 1 bis 3, im Osten sogar 1 bis 5 Liter auf den Quadratmeter. Wie erwähnt, sehr übersichtlich. Und was wir heute vor allem im Westen kaum sehen werden, das ist die Sonne. Ganz im Osten reicht es für 6, im Südosten sogar für bis zu 8 Stunden Sonnenschein. Aber bevor die Sonne aufgeht, jetzt gerade in den Morgen hinein, haben wir es vielerorts mit Nebel zu tun und entsprechender Nebelnässe. Und bei Temperaturen um 0 Grad oder eben drunter ist Glätte ein Thema. Also Vorsicht, nicht nur wegen widriger Sichtweiten, sondern eben auch, weil es teilweise schon rutschige Straßen geben kann. Wir sehen, ganz im Westen unseres Landes kommt hier jetzt die Warmfront an und die Temperaturen heute Morgen frisch gemessen. Minus 2 Grad meldet im Moment Nürnberg, 13 sind es in Duisburg und der Vormittag in der Zusammenfassung zeigt uns dann schon die dichten Wolken und eben diesen fisseligen Regen im Westen, im Osten vielerorts Nebel. Der wird sich lösen, aber dann in den Nachmittag hinein kommt eben auch dieses Wolkenband weiter voran. Von daher, viel ist heute nicht los mit der Sonne. Das Ganze bei Tageshöchsttemperaturen zwischen 11 Grad in den zentralen Mittelgebirgen bis 20 Grad Celsius am Niederrhein und auch am Oberrhein. Schauen wir auf die Aussichten für die kommenden 4 Tage. Sehen wir morgen ähnliche Wetterlage wie heute und dann zum Donnerstag, zum Freitag noch mal richtig mild. 16 bis 22 Grad in der Spitze, bevor es zum Samstag deutlich abkühlt. 11 bis 17 Grad, die Höchsttemperaturen, wechselhaftes Wetter. Soweit. Zum Murmerwetter. Für den Moment kommen Sie mit diesen Aussichten, Gerrits tollem Eindruck hier und mit Maral jetzt gut in den Dienstag.
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1: Danke dir, Benjamin, und guten Morgen nochmal von mir. Dieser Rücktritt kam für viele überraschend. Gestern Morgen hatte Bärbel Baas mitgeteilt, dass sie ihre beiden Spitzenämter mit sofortiger Wirkung aufgibt. Sie tritt als Bundesarbeitsministerin und als SPD-Chefin zurück. Die Gründe, die sie nennt, ein persönlicher Schicksalsschlag und die öffentlichen Angriffe auf sie. Was seitdem, also in den vergangenen fast 24 Stunden gesagt wurde und passiert ist, fasst Thomas Münden für sie zusammen.
6: Der letzte Auftritt von Bärbel Baas vor fast 3 Wochen. Kurz danach verstarb ihre Stieftochter und die Ministerin zog sich aus der Öffentlichkeit zurück. Gestern Morgen dann der Rücktritt, schriftlich erklärte Bärbel Baas:
7: Nach dem Tod meiner Stieftochter habe ich festgestellt, dass ich Zeit brauche, um die Trauer zu verarbeiten. Darüber hinaus muss ich leider feststellen, dass die öffentlichen Angriffe auf mich leider auch aus den Reihen des Koalitionspartners in dieser für mich persönlich schwierigen Zeit weiter forciert wurden.
6: Gestern Abend in Duisburg, der Heimatstadt der ehemaligen Ministerin, viel Verständnis.
8: Wenn man Emotionen hat, ne, und Gefühle, dann muss das andere eben zurückstehen und dann ist man mehr bei der Familie, ne, ist klar.
9: Ich finde gut, dass sie da auch so klar sagt, so an der Stelle jetzt kann ich nicht mehr, und ihre Ämter dann auch ablegt und mit dem weitermacht, was sie kann.
10: Aus persönlichen Gründen ist immer zu verstehen, dass sie zurücktritt. Vollstes Verständnis.
6: Der Rücktritt von Bärbel Baas wiegt schwer. Die Kritik an ihrer Arbeit ging weiter, obwohl die CDU gewusst haben soll, dass sie sich in einer wirklich schweren Lebenssituation befindet.
11: Eine Politikerin, die in Zeiten des persönlichen Leids und der persönlichen Trauer politischen Angriffen ausgesetzt ist. Das ist unanständig.
12: Er ist eine Frau, die wirklich über viele Jahre für diese Bundesrepublik, aber auch für die Partei gute Arbeit geleistet hat, hat einen Trauerfall und bittet um ein bisschen Ruhe für wenige Tage, um die Trauerfeierlichkeiten zu erledigen. Sie hat für sich die Entscheidung getroffen, dass sie nicht die Kraft hat, das auszuhalten. Das respektiere ich. Und da geht es jetzt nicht um die Frage, ob man die ein oder andere Performance der Vergangenheit gut oder schlecht fand.
6: Die CDU reagiert überrascht.
13: Frau Baas und ich haben in der Bundesregierung jetzt über fast 1,5 Jahre sehr gut und vertrauensvoll zusammengearbeitet. Ich bedauere Ihre persönliche Entscheidung, aber ich respektiere sie selbstverständlich. Ich kann erahnen, welche schwierige Zeit Sie zurzeit durchmacht. Ich will als Bundeskanzler der Bundesrepublik Deutschland sagen, ich danke ihr für ihre Arbeit und ich danke ihr um die Verdienste für unser Land.
14: Wenn jemand wie Bärbel Baas sagt, sie ist in einer Überforderungssituation, dann muss man das zunächst einmal respektieren.
6: Neuer Arbeitsminister wird Alexander Schweizer und im Dezember soll die SPD-Spitze gleich komplett neu gewählt werden.
1: Und auch in der CDU rumort es. Deshalb hatte sich das Parteipräsidium 2 Tage lang zusammengesetzt und überlegt, wie die CDU wieder aus der Krise rauskommen kann. Und hat danach in einem 5-seitigen Plan festgehalten, worauf es nach den deutlichen Niederlagen bei den Landtagswahlen in Ostdeutschland ankommt. Der Titel des Plans: Was jetzt passieren muss. Sonja Holstein mit den Details dazu.
15: Entscheiden, umsetzen, wirken lassen. Das ist für die zahlreichen Reformen die Schrittfolge, die Bundeskanzler Friedrich Merz nach den verschiedenen CDU-Gremiensitzungen für richtig hält. Ein Warnsignal für die Union seien die jüngsten Wahlergebnisse im Land, dementsprechend einsichtig zum wiederholten Mal der Kanzler.
13: Wir, und ich nehme mich selber gar nicht aus, haben es in den vergangenen Monaten ganz offensichtlich nicht geschafft, die Reformbemühungen der Bundesregierung und die mit diesen Reformen verbundenen langfristigen Verbesserungen auch mit einer positiven Zukunftsperspektive für große Teile der Bevölkerung zu verbinden.
15: Das soll sich nun ändern, so Merz. 3 zentrale Bereiche habe man herausgearbeitet: Bezahlbarkeit, Gerechtigkeit und Sicherheit in jeder Hinsicht.
13: Nur wenn wir die reellen oder die empfundenen Ungerechtigkeiten in unserem Land adressieren und das Leben der Menschen auch kurzfristig wieder bezahlbar machen, dann steigt das langfristige Vertrauen in die notwendigen Reformen.
15: Merz kündigt weitere Entlastungen an. Konkret sollen zum Beispiel Spielräume im Haushalt, wie es heißt, dafür genutzt werden, die Stromsteuer für alle auf das europäische Minimum zu senken. Ein Wahlversprechen der CDU, das auch im Koalitionsvertrag steht, doch schon schleicht sich ein Konjunktiv ein.
13: Diese Spielräume kann es geben, wenn sich das Wachstum verfestigt und verstetigt. 1% Wachstum sind in Deutschland ungefähr 10 Milliarden Euro höhere Steuereinnahmen. Das heißt, davon fallen 5 Milliarden auf den Bund. Das ist genau das 1% Wachstum, was uns diese Spielräume geben würde.
15: Es klingt nach einem vorsichtigen Kurswechsel eher als nach einem großen Wurf.
16: Ich sehe augenblicklich noch zu wenig belastbare Punkte, dass wirklich ein Umdenken stattfindet, was über die jeweilige Pressekonferenz hinaus Wirkung zeigen kann. Insofern ist die nächste Nagelprobe die Frage, wie Sie jetzt sich auf den Prozess der Reform in Rente, Pflege, Steuern und all den vielen anderen Fragen einlassen.
15: Der Streit über die Reformen bringe Unruhe, so Friedrich Merz, in die Parteien, in die Regierung, in die Bevölkerung. Deswegen brauche es schnelle Entscheidungen. Was genau schnell bedeutet, ließ der Kanzler allerdings offen.
1: Sind KI-Brillen unsere neuen Smartphones, unser nächstes Alltagsgerät? Darauf setzen die großen Tech-Konzerne. Denn die Brillen können sehen, sprechen, zuhören und mitdenken. Wie weit diese Zukunft schon ist und wo die Haken sind, erklärt uns Sven Rieken.
17: Nick Sohnemann blickt in die Zukunft, er steuert sie sogar. Ein Armband registriert seine Fingerbewegungen und überträgt alles auf seine intelligente Brille. Das Display ist nur von innen zu sehen. Sie soll das Smartphone ablösen, angereichert mit der künstlichen Intelligenz aus dem Hause Meta.
18: Niemand möchte noch mehr Handy-Screenzeit verbringen. Das ist die eine Idee, also ein Alternativgerät zum Handy. Ich bin trotzdem verbunden, ich kann telefonieren, ich kann Fotos schicken, ich kann Messages schicken. Das geht eben alles mit diesen Brillen.
19: Hey Meta, wie wird das Wetter?
17: Die Antwort geht nur ins eigene Ohr. Außenstehende hören nichts.
20: Heute Abend bleibt es meist leicht.
17: Die Gläser gibt es gegen Aufpreis in der eigenen Stärke. Die Hersteller werben vor allem mit den KI-Funktionen. Was die Werbung nicht zeigt, wer die KI intensiv nutzt, landet schnell im Abo. Zwischen 7 und 23 Euro im Monat kosten die Premium-Dienste. Brillen und andere KI-Geräte sollen die Türöffner sein für dieses neue Geschäftsmodell.
21: Irgendwann müssen sich natürlich die großen Investitionen, die man in KI so reinbuttert, auch auszahlen. Im Moment ist es natürlich so, dass vor allem Firmen noch diese Kunden sind. Aber eigentlich will ich ja auch zu den Endkonsumenten. Ich möchte ja auch, dass du und ich auf der Straße rumlaufen und denken, Mensch, dieser KI-Assistent auf der Nase beispielsweise ist so nützlich. Da bin ich auch bereit, im Monat 20, 25 Euro für auszugeben.
17: Ab 300 Euro geht es los mit den schlauen Brillen. Einige Modelle haben eine Kamera im Gestell verbaut.
19: Hey Meta, Videoaufzeichnung starten.
17: Das weiße Licht zeigt an, die Kamera läuft. Sie kann sehbehinderten Menschen die Umgebung beschreiben, aber sie zeichnet eben auch alles hochkant auf, was vor ihre Linse kommt.
2: Es ist erstmal kein Problem, wenn es nur ganz normale Bilddaten sind, wenn Sie eine Kirche filmen oder die Umgebung oder eine Blume. Aber sobald Menschen aufs Bild kommen und gerade es auch darum geht, Menschen aufzunehmen für ein Foto oder für ein Video, dann verarbeiten Sie immer zugleich personenbezogene Daten. Und wenn Sie das ohne Einwilligung des Gegenüber tun, dann ist es ein Datenschutzverstoß.
17: An manchen Orten ist die Nutzung der Brillenkamera deshalb verboten. Die neueste Brille mit dem eingebauten Bildschirm kostet übrigens 900 Euro. Ein KI-Abo ist nicht dabei. Zudem gibt es derzeit keine Möglichkeit, andere Apps zu nutzen als die aus dem Hause Meta.
1: Die Bibliothek von Neapel, die Biblioteca dei Girolamini, gilt als eine der schönsten der Welt mit vielen alten, wertvollen Werken. Aber sie war einige Jahre geschlossen. Warum? Ein kriminelles Netzwerk rund um den Direktor hat jahrelang wertvolle Schriften aus der Bibliothek geklaut. Klingt wie aus dem Film, aber mit Happy End, die Bibliothek ist wieder geöffnet. Barbara Luke zeigt uns die neue, alte Bibliothek in Neapel.
5: Einzigartige Meisterwerke. Zeugnisse unendlich reicher Geschichte. Spiegel einer Welt im 17. und 18. Jahrhundert. Das ist die atemberaubende Sammlung von Giuseppe Valletta, einst Rechtsgelehrter in Neapel. Seine Bibliothek war zu seinen Lebzeiten so bedeutend und so berühmt, dass sie ein Anziehungspunkt für mindestens zwei ganze Generationen von Intellektuellen war, die diese Bibliothek in seinem Haus frei besuchen konnten. Von Laien darf nichts berührt werden. Alles zu wertvoll, zu fragil. Originalschriften, Erstdrucke von Galileo Galilei, frühe Ausgaben der klassischen italienischen Literatur, barocke Kirchenmusik. Alles, was zum Fundament von Wissenschaft und Kunst jener Zeit gehörte, ist hier. Denn Neapel gehörte vor allem im 18. Jahrhundert zu den intellektuell und kulturell wichtigsten Metropolen Europas. Jene glühenden Jahrzehnte spiegeln sich in den Kunstwerken und Büchern der pompösen Bibliothek wider. 14 Jahre wurde sie renoviert, die Werke digitalisiert und ist nun für alle offen. Der erste Eindruck ist wow, atemberaubend, wunderschön. Es gibt keine Worte, um das zu beschreiben. Es wirkt fast, als sei es ein Gemälde. Das ist für alle Generationen eine tolle Entdeckung. Für Jugendliche, Erwachsene und Großeltern, die uns schon früher von dieser Bibliothek erzählt haben. Der ehemalige Direktor hingegen sorgte für Erzählstoff der anderen Art. Denn dieser verhalf der Bibliothek weniger zu neuer Blüte, sondern klaute lieber besonders wertvolle Schriften. Er wurde 2012 verhaftet und später verurteilt. Heute bietet dieser Ort allen die Möglichkeit, ihrer Fantasie und den Emotionen freien Lauf zu lassen.
22: Spazio alle Emotionen.
5: In Zukunft also träumen und schwelgen.
1: Und jetzt kommen Katzenliebhaber auf ihre Kosten, denn in der Szene von Doug Freier wird es um die Fellpfoten erstmal gehen. Aber nicht nur, die anderen kriegen auch noch was geboten.
23: Im Bremer Überseemuseum ist alles für die Katz. Die Ausstellung Kult Katze widmet sich der Kulturgeschichte der Fellpfoten, denn die Katze hat viele Gesichter. Machtsymbol, häuslich-launischer Sofadieb, schrille Pop-Ikone, kommerziell erfolgreicher Internetstar.
24: Ja, also die Symbolik der Katze ist tatsächlich sehr vielfältig, was mich auch überrascht hat.
23: In Japan soll die Winkekatze Glück herbeiwinken. Im 17. Jahrhundert hat schließlich auch geklappt, als ein Pfotenwink einen Fürsten vor einem Blitzschlag bewahrte. Mit Kopfschmuck und Löwenfellumhang inszenierten afrikanische Herrscher ihre Macht. Im alten Ägypten mussten junge Kätzchen allerdings den Kopf hinhalten als mumifizierte Opfergaben.
24: Die wurden halt extra dort auch im Tempel wohl gezüchtet und relativ jung dann auch getötet und zu Mumien verarbeitet.
23: Schnief, was wohl Catwoman dazu sagen würde.
0: erweitert den Horizont enorm und zeigt so viele unterschiedliche Kulturen. Also hätte ich nicht geglaubt, dass es so spannend ist. Wirklich toll.
23: Hollywood-Regielegende Quentin Tarantino erfindet sich noch einmal neu. Nun hat er sein erstes Theaterstück geschrieben. Natürlich hat es einen merkwürdigen Titel. The Popinjay Cavalier, also in etwa der geckenhafte Kavalier. Und er wird es auch selbst inszenieren im Londoner West End mit dem britischen Komiker Sacha Baron Cohen in der Hauptrolle, dessen Reaktion überglücklich, dass wir unsere West End-Jungfräulichkeit zusammen verlieren. Wer hat in den 90er Jahren Videospiele gezockt? Rapper 50 Cent auf jeden Fall. Ich habe wie ein Blöder auf den Knopf gehauen. Mal schauen, was passiert. Es gab Street Fighter oder Mortal Kombat. Ich habe Street Fighter bei meinem Cousin im Keller gespielt, stundenlang, die ganze Nacht. Wer bekommt da nicht feuchte Augen? Street Fighter kommt zurück auf die große Leinwand. Die Handlung so grob gerastert wie die 90er Jahre Videospielfiguren. Die einstigen Kampfbrüder sind inzwischen zerstritten und müssen sich für das World Warrior Tournament wieder zusammenraufen. Eine schmerzhafte Erfahrung allem Anschein nach für so manchen auf der Leinwand und vielleicht auch für den einen oder die andere im Kinositz. Warum tun sich erwachsene Menschen sowas an? Das ist meine Kindheit. Bitte lasst mich mitmachen. Ich mache alles dafür.
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4: Und damit einen schönen guten Morgen. Ja, heute Abend startet der zweite Spieltag der Champions League-Saison. Dann trifft unter anderem RB Leipzig auf den niederländischen Meister PSV Eindhoven. Nach der deutlichen 1:4 Auftaktniederlage in der Königsklasse gegen Como stehen die Sachsen dabei schon etwas unter Druck.
7: Zu Hause ist es doch immer am schönsten, zumindest für RB Leipzig. 3 Bundesliga-Heimspiele, 3 Siege, 14:0 Tore. Eine makellose Bilanz und reichlich Rückenwind für den ersten Champions-League-Heimauftritt.
8: Jetzt ist eine, ja, eine extra Motivation, kann man sagen, in unserer RB Arena. Wir kommen von einer sehr guten Leistung und wir müssen schon vor diese Leistung bestätigen.
7: Und was für eine Leistung das war, 6:0 gegen Frankfurt. Leipzig aggressiv, leidenschaftlich, offensiv, furios. Mit diesem Schwung soll nun auch der erste Champions-League-Sieg gelingen gegen PSV Eindhoven.
8: Ja, sehr interessante Gegner. International ist immer ein hohes Niveau. Und ja, die spielen ein System ganz klar, aber es ist deutlich, es ist eine Philosophie.
7: Gemeint ist die Handschrift von Peter Bosch. Einst Trainer in Dortmund und Leverkusen führte er Eindhoven zuletzt 3-mal in Folge zum Meistertitel. Und auch Leipzigs veränderte Spielweise hat der Niederländer genau beobachtet.
25: Was ich jetzt sehe, ist, dass das Fußball doch ein bisschen anders ist, als wie vorher Leipzig gespielt hat. Das war richtig Vollgas. Jetzt wollen die doch auch von hinten aus aufbauen. Und da schon Fußball spielen, hat sich ein bisschen geändert.
7: RBs neue Spielweise muss sich nun auch international bewähren. Nach der empfindlichen Pleite zum Auftakt in Italien soll heute die Antwort dort folgen, wo Leipzig bislang am stärksten ist, zu Hause.
4: Ja, und der FC Bayern wiederum muss auswärts ran, und zwar beim norwegischen Meister Viking Stavanger. Dabei müssen die Münchner aber auf ihren Torhüter verzichten. Manuel Neuer wird 3 Tage nach seinem folgenschweren Patzer in Augsburg angeschlagen ausfallen.
26: Es sieht nicht gut aus für Manuel Neuer. Er steht wie selten zuvor in der Kritik, sorgt für Schlagzeilen nach seinem Blackout, nach seinem Patzer von Augsburg. Ein Fehler, der zudem in die Geschichtsbücher eingeht, sorgt er doch für das schnellste Tor in der Bundesliga-Historie. Nach Stavanger ist er zwar mitgereist, aber spielen wird Manuel Neuer nicht. Fußprobleme machten eine Trainingsteilnahme zuletzt unmöglich.
27: Ich glaube nicht, dass es so schlimm ist, aber natürlich, wenn er gestern nicht trainiert hat, heute nicht trainiert, dann hat es jetzt in dieser Phase von dieser Saison auch keinen Sinn, dass wir da irgendwie unnötig reingehen.
26: Also wird Jonas Urbig im Tor stehen, wie zuletzt ja auch bei der Nationalmannschaft und bei den Bayern ja immer häufiger.
27: Er hat mittlerweile auch Pokalfinale gespielt, hat Champions League wichtige Spiele gespielt. Und wir sind auf Kurs, auf Plan. Und dass er jetzt bei der Nationalmannschaft spielt, das ist eine Folge von dieser Arbeit. Genau.
26: Es gibt also überhaupt keinen Grund für die Bayern und ihren Trainer wegen der Torwartsituation die gute Laune zu verlieren. Zumal Viking Stavanger zwar norwegischer Meister ist, aber kein Problem sein sollte. Genauso wenig wie der ungewohnte Kunstrasenplatz.
27: Wir sind hier früher gekommen, weil wir wollen einmal auch vernünftig die richtige Vorbereitung haben.
26: Also noch einmal zusätzlich auf Kunstrasen trainiert, da kann ja heute eigentlich nichts schiefgehen.
4: Ja, und von der Champions League der Männer nun zur Nationalmannschaft der Frauen. Denn beim DFB-Team wartet 4 Tage nach dem 4:2-Sieg im Test gegen Australien nun ein weiterer. Und das gegen Asienmeister Japan.
6: Das DFB-Team inklusive Bundestrainer hat sich gestern den Auftritt der U23 gegen Schweden nicht entgehen lassen. Anschauungsunterricht des eigenen Könnens hatte es nach dem Sieg gegen Australien am Freitag genug gegeben, mit einer gewissen Aussagekraft für die kommende Begegnung mit Japan.
9: Ich glaube schon, dass es ein Duell auf Augenhöhe werden wird. Sie haben im Asien-Cup-Finale gegen Australien 1-0 gewonnen. Das heißt, wir sind, glaube ich, gut vorbereitet, weil wir gegen Australien auch schon bestehen konnten. Aber es wird natürlich jedes Spiel eine neue Herausforderung.
10: Wir können noch kompakter stehen. Das ist jetzt vor allem wichtig gegen Japan. Wir müssen vielleicht mit der Kette noch höher stehen. Aber sonst, glaube ich, können wir sehr, sehr viel vom letzten Spiel mitnehmen.
9: Ich glaube, es gibt nur sehr wenige Mannschaften, die so gut mit Ball umgehen können wie die Japanerinnen. Und da wird es schon eine Herausforderung, überhaupt an den Ball zu kommen.
6: Wenn Melissa Kössler ihn ein paar Mal bekäme, wäre es eine gute Idee. Ihre 2 Tore waren zuletzt von Bedeutung, zumal Angreiferin Lea Schüller und auch Kapitänin Julia Gwin weiter fehlen. Und ob Ena Mahmutovic wieder für die pausierende Ann-Kathrin Berger im Tor steht, da machte der Bundestrainer auf Spannung.
11: Wir haben das letzte Mal schon gesagt, dass Ena im Tor steht. Deswegen möchte ich diesmal die Frage offen lassen. Und es wird auf jeden Fall jemand im Tor stehen.
6: Das Spiel der U23 gab nicht viel her, 0-0. Die A-Nationalmannschaft dürfte heute gegen Japan ein anderes Ergebnis anpeilen.
4: Ja, und welches Ergebnis es dann tatsächlich wird, das können Sie heute live verfolgen ab 17.35 Uhr bei den Kollegen der ARD. Und nun zum Tennis, denn hier wird Alexander Zverev, so viel ist klar, Geschichte schreiben. Denn der Hamburger wird zum Jahresende als erster Deutscher seit Boris Becker an der Spitze der Tennis-Weltrangliste stehen.
12: Auf Alexander Zverevs Social-Media-Kanälen wird der künftige Status bereits angemessen gewürdigt. Nummer 1 der Welt, für den 29-Jährigen der perfekte Abschluss eines nahezu perfekten Jahres. Es ist eine fantastische Saison. Für mich zu wissen, dass ich das Jahr an der Spitze der Rangliste beenden werde, ist einfach ein wahr gewordener Traum. Spektakulär hat Zverev in diesem Jahr die Tenniswelt erobert. In Paris gelang bei den French Open der ersehnte erste Grand-Slam-Erfolg seiner Karriere. Einer Finalniederlage in Wimbledon folgte der Triumph bei den US Open in New York. Nach Boris Becker, der zuletzt 1991 die Bestenliste anführte, wird Zverev erst der zweite deutsche Tennisspieler an der Weltspitze sein. Zur mathematischen Gewissheit wurde das eher unspektakulär durch das frühe Aus seines Konkurrenten Carlos Alcaraz beim Turnier in Shanghai. Dadurch ist Zverev der Spitzenplatz sicher, nur wann er ihn übernimmt, noch nicht. Top-Ergebnisse in Shanghai und Wien vorausgesetzt, könnte es frühestens am 2. November dann soweit sein.
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0: Es ist kurz vor sechs. Ich wünsche Ihnen einen wunderschönen guten Morgen.
1: Guten Morgen.
2: Moin, moin.
0: Und in der nächsten Stunde haben wir folgende Themen für Sie vorbereitet. Nach Baas Rücktritt Diskussion um Umgang mit der Ex-Arbeitsministerin.
2: Und Präsidiumsklausur, wie die CDU den Kurswechsel schaffen will.
1: Und Kulturschatz, Neapels älteste Bibliothek nach 14 Jahren wiedereröffnet.
0: Und unser Kollege Cerno Jubatay ist wieder unterwegs mit einem Politiker. Da ist er immer an Orten, die man so in der Öffentlichkeit nicht unbedingt kennt. Also Orte, an denen sich die Politiker wohlfühlen. Was wäre euer Wohlfühlort? Wenn Cerno bei euch vorbeikommt, wo müsst er mit dir hin, Benjamin?
2: Also wir haben ja gerade die Bibliothek von Neapel gesehen. Und ich dachte, ach, so eine Bibliothek finde ich schon sehr reizvoll. Ich war lange nicht da, aber habe das als Kind und Jugendlicher sehr genossen, dass da wirklich ja so Regalreihe für Regalreihe sich neue Welten auftun. Also bei mir wäre es eine Bibliothek. Bei euch?
0: Was wär's bei dir, Marvin?
3: Ich musste als Hamburger für die Außenalster sprechen. Also mitten in der Stadt, diese wirklich große Ruhezone, die man da hat, ist echt toll.
0: Bei mir wäre es wahrscheinlich ein Leichtathletikstadion. Ist jetzt nicht so was Geheimes, aber dieser Tartangeruch, der gibt mir immer ein gutes Gefühl, weil ich früher Leichtathletin war. Genau. Na gut, dann vielleicht kommt ja mal jemand vorbei und führt uns an unsere Wohlfühlorte. Wir gehen jetzt erstmal in die Nachrichten nach Mainz zu Heute Express mit Carsten Pacholek. Was ist denn dein Wohlfühlort?
2: Ich wollte gerade sagen, die Frage ist, wo fühlt sich Carsten am wohlsten, wenn er nicht in einem Nachrichtenstudio steht? Moin, Carsten.
4: Guten Morgen. Ja, das stimmt. Es wäre wahrscheinlich auch das Leichtathletikstadion. Ich wünsche euch einen schönen guten Morgen und auch Ihnen einen schönen guten Morgen. In Berlin wird Bundespräsident Steinmeier am Nachmittag Alexander Schweizer zum neuen Arbeitsminister ernennen. Dabei wird auch Bärbel Baas ihre Entlassungsurkunde erhalten. Baas war gestern wegen der Trauer um ihre verstorbene Stieftochter und politischem Druck zurückgetreten. Der frühere Ministerpräsident von Rheinland-Pfalz, Schweizer, hat angekündigt, die Arbeit zügig aufzunehmen. Reformprojekte der Bundesregierung, wie bei der Rente, dürften nicht ins Stocken geraten. Neben dem Posten im Arbeitsministerium geht es nun auch um die Nachfolge der SPD-Spitze. Nach dem Rücktritt von Bärbel Baas hatte der Co-Vorsitzende Klingbeil Neuwahlen angekündigt und auch seinen Posten zur Disposition gestellt. Zu den möglichen Kandidaten sagte er im Heute-Journal:
5: Stand heute gibt es keine Entscheidung. Die werden wir gemeinsam in der Spitze der Partei treffen. Ich bin fest davon überzeugt, wir brauchen jetzt die bestmögliche Aufstellung für unsere Partei. Und ich kann Ihnen nur sagen, ich werde meinen Teil dazu beitragen.
4: Vor dem heutigen Arbeitgebertag warnt dessen Präsident Dulger, dass Deutschland ohne Reformen der Sozialsysteme auf eine politische und wirtschaftliche Krise zusteuere. Der Frankfurter Allgemeinen sagte er, wer die Sozialsysteme jetzt nicht reformiert, lädt sich die Verantwortung für die Konsequenzen auf. Auch Bundeskanzler Merz wird am Arbeitgebertag teilnehmen. Der ukrainische Präsident Zelensky hat in einem Telefonat mit Kanzler Merz über die massiven russischen Angriffe auf ukrainische Kraftwerke gesprochen. Beide machten deutlich, dass Moskau einen Waffenstillstand für die gesamte Energieinfrastruktur zustimmen müsse. In der Nacht setzte Russland den Beschuss ziviler Ziele fort. Bei Kiew starben 2 Menschen, in anderen Städten gab es mindestens 6 Tote. Mehrere Fluggesellschaften aus der Golfregion haben ihre Flüge nach Saudi-Arabien vorübergehend gestrichen. Grund sind die anhaltenden Angriffe der Houthi-Miliz aus dem Jemen auf den saudischen Flughafen. Bei Attacken auf den internationalen Flughafen von Riad kamen in den vergangenen Tagen insgesamt 18 Menschen ums Leben, etwa 300 wurden verletzt. Es ist der größte Diebstahl in der Geschichte des italienischen Weinbaus. In der Toskana haben Diebe renommierten Wein im Wert von 5 Millionen Euro gestohlen.

0: Ein ganz wunderbarer Tipp. Er hat sehr viele Kürbisse nicht nur fotografiert, sondern diese Kürbisse, die strahlen natürlich auch in einer Farbe, wie sie jetzt auch auf der Wetterkarte immer seltener wird. Dieses leuchtende Orange, das finden wir noch in der Mittelmeerregion. Aber wenn wir Richtung Norden blicken, da stellt sich da ganz langsam eine Dauerfrostsituation ein. Schauen wir uns das an. Danke an Thomas dafür. Und damit sind wir beim Blick auf die Isobarenkarte und sehen, weit im Osten, weit im Süden, da sind diese orangenen Farben noch zu entdecken. Aber bei uns jetzt zunehmend grün und dann in der Tendenz auch blau. Einmal übersetzt in die Höchstwerte. Heute für den Tag wird nämlich deutlich, der Norden Skandinaviens, der bleibt schon mal im Dauerfrostbereich stecken. 0 Grad, das ist die Höchsttemperatur eben dort ganz im Norden. 10 bis 15 Grad die Spanne bei uns. Und jetzt macht er sich so ein bisschen bemerkbar. Der Tiefdruckeinfluss, gestern haben wir drüber gesprochen. Das Hochdruckgebiet, das hält zwar in Teilen noch durch, aber heute beschäftigt uns dann eben doch die da hineinlaufende Warmfront mit so einem fisseligen Regen, den Tag über im Westen auch für dichte Wolken sorgend. Und dann folgt zum Spätnachmittag in die Nacht hinein hier diese Kaltfront. Niederschlagsmengen sehr, sehr übersichtlich zwischen 1 und 3, 1 und 5 Liter im Westen bzw. im Osten. Viel ist das also nicht, aber es reicht zum Beispiel jetzt auch heute Morgen in dieser Situation, in der wir vielerorts mit Nebel in den Dienstag starten. In Kombination Nebel, Nässe und frostige Werte zum Start in den Tag für Glätte zu sorgen. Das gilt für den Süden Brandenburgs, das gilt für weite Teile des Südostens. Seien Sie also vorsichtig, nicht nur wegen übersichtlicher Sichtweiten, sondern eben wegen zum Teil auch schon rutschiger Straßen. Wir sehen, ganz im Westen kommt jetzt diese Warmfront an. Der fisselige Regen zum Start in den Tag, das wird sich fortsetzen bei Temperaturen. Aktuell zwischen minus 2 Grad gemessen in Nürnberg. 13 Grad meldet heute Morgen Aachen. Damit sind wir beim Blick aufs Wettergeschehen. Der Tag beginnt, wie erwähnt, vielerorts vor allem im Osten mit Nebel. Das wird sich über den Vormittag bis zum Mittag lichten. Im Tagesverlauf kommt aber von Westen eben auch dieses Wolkenband mit diesem feinen Regen voran, liegt dann zum Nachmittag etwa auf Höhe der Elbe bis zum Allgäu, bevor dann zum Spätnachmittag von Nordwesten die Kaltfront folgt und uns dann auch einmal von West nach Ost überqueren wird. Das Ganze bei höchsten Temperaturen zwischen 11 Grad Celsius Richtung zentrale Mittelgebirge, 20 Grad am Niederrhein und auch am Oberrhein. Die Sonne, wenn sie heute dabei ist, dann vor allem im Osten zwischen 3 und 6 beziehungsweise im Südosten bis 8 Stunden Sonnenschein. Morgen am Mittwoch ähnliche Lage, 14 bis 21 Uhr. Hier verabschieden sich dann morgen in den Vormittag hinein die Reste der Kaltfront, leichter Regen. Donnerstag und Freitag nochmal sehr mild, 16 bis 22 Grad Celsius. Aber die Höchsttemperaturen, die hängen deutlich davon ab, ob sie im Nebel stecken bleiben oder nicht. Man kann es hier so ein bisschen erahnen, das Donautal und auch sonst alle Mulden, Becken, Täler und Senken sind beliebte Kandidaten für dichten Nebel. Da könnte es den ganzen Tag über dicht bleiben. Und dann wird es deutlich herbstlicher, zum Samstag 11 bis 17 Grad Celsius, wechselhaft und grau in der Tendenz. Das ist die Perspektive, aber dank Thomas gibt es da ja auch eine Alternative. Schön orange, uns allen damit jetzt einen guten Start in diesen Dienstag.
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2: Danke dir, Benjamin, und guten Morgen nochmal. Dieser Rücktritt kam für viele überraschend. Gestern Morgen hatte Bärbel Baas mitgeteilt, dass sie ihre beiden Spitzenämter mit sofortiger Wirkung aufgibt. Sie tritt als Bundesarbeitsministerin und als SPD-Chefin zurück. Die Gründe, die sie nennt, ein persönlicher Schicksalsschlag und die öffentlichen Angriffe auf sie. Was seitdem, also in den vergangenen fast 24 Stunden, gesagt wurde und passiert ist, das fasst Thomas Münden für Sie zusammen.
3: Der letzte Auftritt von Bärbel Baas vor fast 3 Wochen. Kurz danach verstarb ihre Stieftochter und die Ministerin zog sich aus der Öffentlichkeit zurück. Gestern Morgen dann der Rücktritt. Schriftlich erklärte Bärbel Baas:
4: Nach dem Tod meiner Stieftochter habe ich festgestellt, dass ich Zeit brauche, um die Trauer zu verarbeiten. Darüber hinaus muss ich leider feststellen, dass die öffentlichen Angriffe auf mich leider auch aus den Reihen des Koalitionspartners in dieser für mich persönlich schwierigen Zeit weiter forciert wurden.
3: Gestern Abend in Duisburg, der Heimatstadt der ehemaligen Ministerin, viel Verständnis.
5: Wenn man Emotionen hat, ne, und Gefühle, dann muss das andere eben zurückstehen und dann ist man mehr bei der Familie, ne, ist klar.
6: Ich finde gut, dass sie da auch so klar sagt, so an der Stelle jetzt kann ich nicht mehr, und ihre Ämter dann auch ablegt und mit dem weitermacht, was sie kann.
7: Aus persönlichen Gründen ist immer zu verstehen, dass sie zurücktritt. Vollstes Verständnis.
3: Der Rücktritt von Bärbel Baas wiegt schwer. Die Kritik an ihrer Arbeit ging weiter, ob

0: obwohl die CDU gewusst haben soll, dass sie sich in einer wirklich schweren Lebenssituation befindet.
1: Eine Politikerin, die in Zeiten des persönlichen Leids und der persönlichen Trauer politischen Angriffen ausgesetzt ist. Das ist unanständig.
2: Er ist eine Frau, die wirklich über viele Jahre für diese Bundesrepublik, aber auch für die Partei gute Arbeit geleistet hat, hat einen Trauerfall und bittet um ein bisschen Ruhe für wenige Tage, um die Trauerfeierlichkeiten zu erledigen. Sie hat für sich die Entscheidung getroffen, dass sie nicht die Kraft hat, das auszuhalten. Das respektiere ich. Und da geht es jetzt nicht um die Frage, ob man die ein oder andere Performance der Vergangenheit gut oder schlecht fand.
0: Die CDU reagiert überrascht.
3: Frau Baas und ich haben in der Bundesregierung jetzt über fast anderthalb Jahre sehr gut und vertrauensvoll zusammengearbeitet. Ich bedauere Ihre persönliche Entscheidung, aber ich respektiere sie selbstverständlich. Ich kann erahnen, welche schwierige Zeit Sie zurzeit durchmacht. Ich will als Bundeskanzler der Bundesrepublik Deutschland sagen, ich danke ihr für ihre Arbeit und ich danke ihr um die Verdienste für unser Land.
4: Wenn jemand wie Bärbel Baas sagt, sie ist in einer Überforderungssituation, dann muss man das zunächst einmal respektieren.
0: Neuer Arbeitsminister wird Alexander Schweizer und im Dezember soll die SPD-Spitze gleich komplett neu gewählt werden.
5: Neuer Bundesarbeitsminister wird also Alexander Schweizer, früherer Ministerpräsident von Rheinland-Pfalz. Und er wird sich schnell einarbeiten müssen, denn es liegen eine ganze Reihe Vorhaben auf seinem Tisch, auch welche, die in der Koalition umstritten sind, von der Rentenreform bis zur Arbeitszeitregelung. Alexander Schweizer soll noch heute Nachmittag zum neuen Arbeitsminister ernannt werden. Christel Haas mit einem kurzen Porträt.
6: Der bald neue Bundesarbeitsminister miete das Rampenlicht. Alexander Schweizer war zwar in Berlin, wollte aber nichts zu seinem neuen Amt sagen.
7: Dankeschön.
6: Spekulationen, dass der 2,6 Meter Mann Rheinland-Pfalz den Rücken kehrt, gab es schon lange. Jetzt also Minister in Berlin. Ein Karrieresprung kurz nach seiner wohl bittersten Niederlage. Im März hatte Schweizer die Landtagswahlen und den Ministerpräsidentenposten an die CDU verloren. Doch Schweizer hat Gewicht in der SPD, nicht nur in Rheinland-Pfalz. Pragmatisch und mit klarer Ansage führte er seine Partei in die Große Koalition.
7: Wir wollen keine Berliner Verhältnisse nach Rheinland-Pfalz holen, sondern wir wollen gemeinsam an Erfolgen arbeiten und nicht gegeneinander.
6: Schweizer wuchs auf einem Binnenschiff auf. Mit 16 wurde er Genosse. Der Pfälzer ist den sozialpolitischen Flügel nah und einer, der gern auf Menschen zugeht. Jetzt muss er beweisen, dass er auch die Herausforderungen im neuen Amt im Miteinander lösen kann.
5: Der russische Angriffskrieg in der Ukraine dauert schon 4,5 Jahre. Polen schaut auf ihn mit einem besonderen Blick, denn als unmittelbarer Nachbar der Ukraine wird dort das Thema Sicherheit besonders groß geschrieben. Die polnische Regierung bereitet ihre Bevölkerung auf mögliche Krisen vor. Und die spielen auch beim Internationalen Sicherheitsforum in Warschau eine Rolle, denn da wird über Polens und über Europas Sicherheit gesprochen. Nathalie Steger berichtet.
8: Das Thema ist allgegenwärtig in Polen. Eine Minute für deine Sicherheit heißt eine neue Fernsehserie im öffentlich-rechtlichen TV und erklärt Polens Bürgern, was im Notfall gebraucht wird. In Polen sind Sicherheitstrainings längst üblich und gefragt, was etwa muss in einen Notfallrucksack. Wenn ich weiß, wie ich mich verhalten soll, dann bin ich weniger gestresst. Das bedeutet nicht weniger Angst, aber weniger Stress. Die Grenze zur Ukraine, Polen direkt an der NATO-Ostflanke. Wenn Russland drüben die Westukraine mit Drohnen angreift, ist immer auch Polen alarmiert. Der Grenzschutz hat Schutzräume aufgestellt. Vor allem im polnischen Grenzgebiet ist die Bedrohung gefühlt näher gerückt. Das, was reinfliegt, ist normal. Drüben ist Krieg. Der erste Alarm erwischte uns nachts um 4 Uhr morgens. Er weckte alle Hausbewohner und tatsächlich war das sehr beunruhigend. Diese Woche in Warschau mehrfach Alarm, aber Teil einer Testserie. Bleiben Sie ruhig, die Info auf dem Telefon. Genau zeitgleich das Sicherheitsforum in Warschau, Hauptthema der russische Angriffskrieg in der Ukraine, deren Unterstützung die Stärkung der gemeinsamen Verteidigungsfähigkeit. Europa, die NATO und die gesamte freie Welt lässt sich nicht brechen und verängstigen. Diese Nachricht muss heute aus jeder Hauptstadt gesendet werden, von Warschau bis nach Washington. Der Tenor: den Druck auf Russland erhöhen, so die polnische Regierung, damit Putin ernsthaft zu Verhandlungen bereit sei. Der ukrainische Präsident Zelensky zugeschaltet. Und ein Überfall auf NATO-Staaten? Bodentruppen müssten den ersten Angriff aufhalten, so der NATO-Oberbefehlshaber, plus Luftwaffe und Marine mit Unterstützung aus Welt- und Cyberraum. Die Theorie des Sieges umzusetzen, die ich beschrieben habe, würde von mir verlangen, Befehle zu geben, die ich hoffe, nicht geben zu müssen. Unsere Allianz schützt den Frieden, aber kein Zweifel, sollte Krieg kommen, werden wir jede Attacke abwehren. Die Botschaft aus Warschau: die NATO, der Westen, zeigen weiter volle Entschlossenheit gegenüber Moskau.
5: Carsten Wildberger, man kennt ihn als Digitalminister der Bundesregierung. Doch was für ein Mensch steckt hinter dem Politiker? Das versucht Tscherno Jobata herauszufinden und ist dafür mit Carsten Wildberger fernab des Regierungsalltags unterwegs.
9: Staatsmodernisierung ist für mich das Leben der Menschen wieder einfacher machen, dass der Staat nicht einfach nur verwaltet, sondern Zukunft ermöglicht und den Menschen mehr vertraut.
10: Sie haben wahrscheinlich auch einen Ring. Wie digital sind Sie eigentlich?
9: Ja, der hilft mir so ein bisschen mehr darauf zu achten, rechtzeitig ins Bett zu kommen. Einfach, wenn man Dinge manchmal misst, dann ist man bewusster. Ich bin begeistert von Technologie und in dem Kontext nutze ich auch Technologie und setze auch selber ein, aber vor allen Dingen aus Neugier. Ich glaube, wenn man sich weiterentwickeln will, muss man offen sein für Neues und auch für die Zukunft und damit auch für Technologie, ist zumindest mein Ansatz.
10: Es gibt ja im Internet immer Wellen, es ist immer was Neues. Im Augenblick der neueste heiße Scheiß, natürlich künstliche Intelligenz. Dann gibt es eine Menge Leute, die sagen, ja, ich weiß nicht so recht.
9: Das Allerschlimmste, was uns passieren kann, wenn wir als Deutschland nicht wirklich aktiv teilnehmen. Weil dann laufen in diesen Boxen nur die Produkte und die KI aus anderen Ländern. Und unser Anspruch muss doch sein, dass da etwas läuft, was wir bauen, wie wir es haben wollen und was sicher ist. Und darum geht es, glaube ich. Und da müssen wir die Sorgen ernst nehmen, gut kommunizieren und die Menschen mitnehmen.
10: Sieht ja niedlich aus, aber viele Leute haben ja Angst vor Robotern, Automatisierung und der ganzen Digitalisierung. Wie kann man denn den Leuten die Angst nehmen? Was kann Politik tun? Weil eigentlich ist ja niedlich.
9: Ja, der ist niedlich und ich verstehe, dass Menschen Angst haben, weil vieles, was unbekannt ist, was sich so schnell verändert, das löst ja Angst aus. Und gerade auch die künstliche Intelligenz. Da steckt ja bei den Robotern auch viel künstliche Intelligenz drin. Ich würde nur versuchen, es hilft unglaublich, sich mit KI zu beschäftigen. Weil KI kann uns auch als jeden Einzelnen besser machen, indem ich mit der KI arbeite. Die kann uns Dinge abnehmen, kann uns schneller machen. Die Unternehmen, die KI einsetzen, die schaffen über Zeit aktuell mehr Arbeitsplätze. Und das Schlimmste aller Antworten wäre, wenn wir aus Angst an der Zukunft nicht teilnehmen. Weil dann gehen die meisten Arbeitsplätze verloren. Und gleichzeitig ist unser Auftrag in der Politik, diesen Übergang zu gestalten.
10: Wie ist denn der Unterschied so? Ich meine, vorher haben Sie qua Hierarchie irgendwann entschieden, Leute, so machen wir das jetzt.
9: Ja, es ist ja jetzt auch nicht so, dass man, wenn man im Unternehmen arbeitet und selbst wenn man eine rausgehobene Position hat wie CEO, dass die Leute alle sagen, auf dich haben wir gewartet. Ja, die Leute musst du auch mitgewinnen und mitnehmen.
10: Wie ist der Unterschied, wenn Sie sagen, ich bin Minister oder ich bin Konzernchef?
9: Der Unterschied, finde ich, der Hauptunterschied ist, wir haben in Deutschland unheimlich viele Zuständigkeiten. Also wenn Sie irgendwo zu einem Thema einladen, ist der Raum voll. Mhm. Jeder ist zuständig, aber wer ist verantwortlich? Das heißt, mir war bisher nicht so bewusst, wenn ich zuständig bin, habe ich meistens auch eine gewisse Verantwortung. Das ist messbar. Das ist schon ein bisschen anders.
10: Ist Föderalismus blöd?
11: Nee, hat gute Seiten, aber es kommt, wie gesagt, immer im Leben auf die Balance an. Und ich glaube, wir haben es ein bisschen übertrieben, würde ich schon sagen.
10: Geh mit dem Modernisierungsminister in die Natur. Wieso?
11: Ja, was gibt es denn Moderneres, als was Schöneres, als in der Natur zu sein? Das Schöne ist, die Natur, die Bäume, die erneuern sich jedes Jahr.
10: Okay.
11: Jedes Jahr.
10: Ach, das ist Ihr Vorbild, der Baum?
11: Ja, klar, der jedes Jahr, das ist der Wechsel. Das ist doch traumhaft.
10: Ich habe gehört, Sie sind sogar ein Treehugger, stimmt das?
11: Ich bin eine Art Treehugger, ja, ich liebe Bäume.
10: Nee, echt?
11: Das ist eine wunderschöne Eiche.
10: Ich wusste, dass Hippies machen sowas, aber wie kommen Sie dazu, Treehugger zu werden?
11: Die Hippies.
10: Das habe ich so gelernt.
11: Wir sind alles Menschen, wir brauchen doch die Natur, sonst können wir doch gar nicht atmen. CO2 ist hier im Baumstamm drin, in einer anderen Form, gespeicherte Energie, Photosynthese. Jetzt muss man sich alles mal überlegen, wie das Universum entstanden ist, wie die Erde entstanden ist, was hier für tolle Abläufe sind, wie diese Bäume funktionieren. Das ist doch ein Wunder der Natur. Und das müssen wir auch bewahren. Das hat ja auch was mit Konservatismus, dass wir das Klima schützen, dass wir die Natur schützen, damit wir den Planeten schützen. Das gehört dazu. Das steht auch für gute Politik.
5: Die Bibliothek von Neapel, die Biblioteca dei Girolamini, gilt als eine der schönsten der Welt mit vielen alten, wertvollen Werken. Aber sie war einige Jahre geschlossen. Warum? Ein kriminelles Netzwerk rund um den Direktor hat jahrelang wertvolle Schriften aus der Bibliothek geklaut. Klingt wie aus dem Film, aber mit Happy End. Die Bibliothek ist wieder geöffnet. Barbara Luke zeigt uns die neue, alte Bibliothek in Neapel.
8: Einzigartige Meisterwerke. Zeugnisse unendlich reicher Geschichte. Spiegel einer Welt im 17. und 18. Jahrhundert. Das ist die atemberaubende Sammlung von Giuseppe Valletta, einst Rechtsgelehrter in Neapel. Seine Bibliothek war zu seinen Lebzeiten so bedeutend und so berühmt, dass sie ein Anziehungspunkt für mindestens zwei ganze Generationen von Intellektuellen war, die diese Bibliothek in seinem Haus frei besuchen konnten. Von Laien darf nichts berührt werden. Alles zu wertvoll, zu fragil. Originalschriften, Erstdrucke von Galileo Galilei, frühe Ausgaben der klassischen italienischen Literatur, barocke Kirchenmusik. Alles, was zum Fundament von Wissenschaft und Kunst jener Zeit gehörte, ist hier. Denn Neapel gehörte vor allem im 18. Jahrhundert zu den intellektuell und kulturell wichtigsten Metropolen Europas. Jene glühenden Jahrzehnte spiegeln sich in den Kunstwerken und Büchern der pompösen Bibliothek wider. 14 Jahre wurde sie renoviert, die Werke digitalisiert und ist nun für alle offen. Der erste Eindruck ist wow, atemberaubend, wunderschön. Es gibt keine Worte, um das zu beschreiben. Es wirkt fast, als sei es ein Gemälde. Das ist für alle Generationen eine tolle Entdeckung. Für Jugendliche, Erwachsene und Großeltern, die uns schon früher von dieser Bibliothek erzählt haben. Der ehemalige Direktor hingegen sorgte für Erzählstoff der anderen Art. Denn dieser verhalf der Bibliothek weniger zu neuer Blüte, sondern klaute lieber besonders wertvolle Schriften. Er wurde 2012 verhaftet und später verurteilt. Heute bietet dieser Ort allen die Möglichkeit, ihrer Fantasie und den Emotionen freien Lauf zu lassen.
12: Spazio alle Emotionen.
8: In Zukunft also träumen und schwelgen.
5: Das war was für Buchliebhaber, jetzt haben wir was für Katzenliebhaber, denn in der Szene von Doug Freier geht es um die Fellpfoten, aber nicht nur, für die anderen ist auch was dabei.
13: Im Bremer Überseemuseum ist alles für die Katz. Die Ausstellung Kult Katze widmet sich der Kulturgeschichte der Fellpfoten, denn die Katze hat viele Gesichter. Machtsymbol, häuslich-launischer Sofadieb, schrille Pop-Ikone, kommerziell erfolgreicher Internetstar.
14: Ja, also die Symbolik der Katze ist tatsächlich sehr vielfältig, was mich auch überrascht hat.
13: In Japan soll die Winke-Katze Glück herbeiwinken. Im 17. Jahrhundert hat schließlich auch geklappt, als ein Pfotenwink einen Fürsten vor einem Blitzschlag bewahrte. Mit Kopfschmuck und Löwenfellumhang inszenierten afrikanische Herrscher ihre Macht. Im alten Ägypten mussten junge Kätzchen allerdings den Kopf hinhalten als mumifizierte Opfergaben.
14: Die wurden halt extra dort auch im Tempel gezüchtet und relativ jung dann auch getötet und zu Mumien verarbeitet.
13: Schnief, was wohl Catwoman dazu sagen würde.
15: Es erweitert den Horizont enorm und zeigt so viele unterschiedliche Kulturen. Also hätte ich nicht geglaubt, dass es so spannend ist. Wirklich toll.
13: Wer hat in den 90er Jahren Videospiele gezockt? Rapper 50 Cent auf jeden Fall. Ich habe wie ein Blöder auf den Knopf gehauen. Mal schauen, was passiert. Es gab Street Fighter oder Mortal Kombat. Ich habe Street Fighter bei meinem Cousin im Keller gespielt, stundenlang, die ganze Nacht. Wer bekommt da nicht feuchte Augen? Street Fighter kommt zurück auf die große Leinwand. Die Handlung so grob gerastert wie die 90er Jahre Videospielfiguren. Die einstigen Kampfbrüder sind inzwischen zerstritten und müssen sich für das World Warrior Tournament wieder zusammenraufen. Eine schmerzhafte Erfahrung allem Anschein nach für so manchen auf der Leinwand und vielleicht auch für den einen oder die andere im Kinositz. Warum tun sich erwachsene Menschen sowas an? Das ist meine Kindheit. Bitte lasst mich mitmachen. Ich mache alles dafür.
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17: Und damit einen schönen guten Morgen. Ja, in der Champions League ist der FC Bayern heute Abend beim norwegischen Meister Viking Stavanger zu Gast. Dabei müssen die Münchner aber auf ihren Torhüter verzichten. Manuel Neuer wird 3 Tage nach seinem folgenschweren Patzer in Augsburg angeschlagen ausfallen.
18: Es sieht nicht gut aus für Manuel Neuer. Er steht wie selten zuvor in der Kritik, sorgt für Schlagzeilen nach seinem Blackout, nach seinem Patzer von Augsburg. Ein Fehler, der zudem in die Geschichtsbücher eingeht, sorgt er doch für das schnellste Tor in der Bundesliga-Historie. Nach Stavanger ist er zwar mitgereist, aber spielen wird Manuel Neuer nicht. Fußprobleme machten eine Trainingsteilnahme zuletzt unmöglich.
19: Ich glaube nicht, dass es so schlimm ist, aber natürlich, wenn er gestern nicht trainiert hat, heute nicht trainiert, dann hat es jetzt in dieser Phase von dieser Saison auch keinen Sinn, dass wir da irgendwie unnötig Risiko reingehen.
18: Also wird Jonas Urbig im Tor stehen, wie zuletzt ja auch bei der Nationalmannschaft und bei den Bayern ja immer häufiger.
19: Er hat mittlerweile auch Pokalfinale gespielt, hat Champions League wichtige Spiele gespielt. Und wir sind auf Kurs, auf Plan. Und dass er jetzt bei der Nationalmannschaft spielt, das ist eine Folge,
18: ja,
19: eine Folge von dieser Arbeit. Genau.
18: Es gibt also überhaupt keinen Grund für die Bayern und ihren Trainer wegen der Torwartsituation die gute Laune zu verlieren. Zumal Viking Stavanger zwar norwegischer Meister ist, aber kein Problem sein sollte. Genauso wenig wie der ungewohnte Kunstrasenplatz.
19: Wir sind hier früher gekommen, weil wir wollen einmal auch vernünftig die richtige Vorbereitung haben.
18: Also noch einmal zusätzlich auf Kunstrasen trainiert, da kann ja heute eigentlich nichts schiefgehen.
17: Und darauf, dass nichts schiefgeht, hofft auch heute Abend RB Leipzig. Die Sachsen empfangen dann den Meister aus den Niederlanden, PSV Eindhoven. Und alle Highlights des zweiten Spieltages der Königsklasse sehen Sie dann natürlich wie gewohnt im Sportstudio Champions League morgen von 23 Uhr an im ZDF. Und heute Abend schon trifft die deutsche Nationalmannschaft der Frauen dann auf Japan. Nach dem 4:2-Sieg gegen Australien wartet nun der Asienmeister auf das Team von Christian Wück. Und über das Spiel hat meine Kollegin Johanna Rüdiger mit dem Bundestrainer gesprochen.
20: Wie bereiten Sie denn Ihre Mannschaft auf einen Gegner vor, den Sie ja eigentlich in der Form gar nicht kennt?
21: Genau deswegen ist es so wichtig, dass wir die Möglichkeit haben, gegen so eine Mannschaft zu spielen, weil wir ja vielleicht bei der Weltmeisterschaft genau auf Japan treffen könnten. Und ich glaube schon, dass sich die Spielerinnen untereinander kennen. Viele spielen in England, in Amerika und es wird kein großes Geheimnis untereinander geben.
20: Sie sprachen nach Australien sowohl die positiven Momente an, aber auch Sie sprachen auch von Lehrmomenten. Welchen Entwicklungsschritt stellen Sie jetzt in den Fokus?
21: Es wird unheimlich interessant werden zu sehen, wie wir uns gegen den Ball verhalten, weil ich glaube, es gibt nur sehr wenige Mannschaften, die so gut mit Ball umgehen können wie die Japanerinnen. Und da wird es schon eine Herausforderung, überhaupt an den Ball zu kommen. Sie haben im Asien-Cup-Finale gegen Australien 1-0 gewonnen. Das heißt, wir sind, glaube ich, gut vorbereitet, weil wir gegen Australien auch schon bestehen konnten. Aber es wird natürlich jedes Spiel eine neue Herausforderung.
20: Dann viel Erfolg. Dankeschön. Tschüss. Tschüss.
17: Ja, und mehr Sport gibt es jetzt hier im MoMA kurz und kompakt. Unter anderem mit Alexander Zverev, der Tennisgeschichte schreibt.
1: Alexander Zverev übernimmt zum Ende des Jahres die Führung in der Tennis-Weltrangliste. Zur mathematischen Gewissheit wurde das durch ein frühes Aus seines Konkurrenten Carlos Alcaraz beim Turnier in Shanghai. Der French Open und US Open-Sieger wird damit nach Boris Becker erst der zweite Deutsche an der Spitze der Bestenliste sein. Bei den Ausschreitungen am Rande des Rhein-Derbys zwischen dem 1. FC Köln und Borussia Mönchengladbach sind nach Polizeiangaben 6 Menschen verletzt worden. Das Spiel wurde nach Kölns Siegtreffer kurzzeitig unterbrochen, weil Gästefans mit Pyrotechnik schossen und eine Plexiglas-Trennwand durchbrochen hatten. Nach der Heimniederlage gegen Eisenach hat sich Handball-Bundesligist Rhein-Neckar-Löwen von Trainer Mike Machulla getrennt. Die Löwen zogen damit die Konsequenzen aus dem schwachen Saisonstart mit 4 Niederlagen aus 8 Spielen und Tabellenplatz 11.
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0: kurz vor 6:30 MoMA-Zeit. Einen wunderschönen guten Morgen.
1: Guten Morgen.
2: Moin, moin.
0: Und wir haben eben schon was dazu gehört, aber gleich nochmal. KI-Brillen sind vielleicht die neuen Smartphones oder ersetzen die Smartphones in Zukunft. Könnt ihr euch das vorstellen? Wäre das was für euch? Immer mit so einer Brille rumlaufen?
2: Also es ist schon cool, aber es ist auch ein bisschen spooky, oder? Und ich dachte vorhin schon, vielleicht ist dann die Steigerung der Brille die Kontaktlinse. Und dann werden wir wirklich immer mehr so. Manche Leute sind ja schon mit ihrem Telefon verwachsen. Und wenn jetzt noch diese Brille kommt oder sogar solche Kontaktlinsen.
0: Ja, dann guckt dich jemand an, aber ist eigentlich, liest gerade was anderes, guckt gerade ein Video.
1: Genau, das ist das Thema. Also es ist ja total verwirrend, wenn jemand ein Handy benutzt, dann hat derjenige das in der Regel in der Hand. Also man kann es ein Stück weit erkennen. Wenn jemand jetzt eine Brille aufhat und man von außen nicht sieht, was da auf dem Schirm oder auf den Brillengläsern quasi passiert, vielleicht auch Unfallgefahr, möglicherweise. Also
0: hier ist Skepsis auf jeden Fall.
1: Durchaus.
2: Vorsichtige Skepsis, aber wir sind auch gespannt auf alles, was da kommt.
0: Ja. Und ich hänge ja noch an etwas, was Carsten Pacholek vor einer halben Stunde gesagt hat, dass sein Wohlfühlort auch ein Leichtathletikstadion ist, so wie bei mir. Und wenn Carsten schon da ist in Mainz im Nachrichtenstudio, dann würde ich jetzt noch mal nachfragen, hast du auch eine Leichtathletik-Vergangenheit?
3: Hi Carsten. Genau, und wir hatten, glaube ich, mal einen gleichen Trainer gehabt sogar, aber ich war nie bei den Olympischen Spielen.
0: Da erfahre ich hier heute Dinge so über Bande, Carsten. Wir kennen uns quasi ewig, nur nicht so direkt.
3: Nicht so direkt, aber das können wir ja in Mainz nachholen.
0: Das holen wir nach. Danke dir.
3: Also, einen schönen guten Morgen euch dreien und einen schönen guten Morgen, liebe Zuschauerinnen und Zuschauer. In Berlin wird Bundespräsident Steinmeier am Nachmittag Alexander Schweitzer zum neuen Arbeitsminister ernennen. Dabei wird auch Bärbel Baas ihre Entlassungsurkunde erhalten. Baas war gestern wegen der Trauer um ihre verstorbene Stieftochter und politischem Druck zurückgetreten. Der frühere Ministerpräsident von Rheinland-Pfalz, Schweitzer, hat angekündigt, die Arbeit zügig aufzunehmen. Reformprojekte der Bundesregierung wie bei der Rente dürften nicht ins Stocken geraten. Neben dem Posten im Arbeitsministerium geht es nun auch um die Nachfolge der SPD-Spitze. Nach dem Rücktritt von Bärbel Baas hatte der Co-Vorsitzende Klingbeil Neuwahlen angekündigt und auch seinen Posten zur Disposition gestellt. Zu den möglichen Kandidaten sagte er im Heute-Journal:
4: Stand heute gibt es keine Entscheidung. Die werden wir gemeinsam in der Spitze der Partei treffen. Ich bin fest davon überzeugt, wir brauchen jetzt die bestmögliche Aufstellung für unsere Partei. Und ich kann Ihnen nur sagen, ich werde meinen Teil dazu beitragen.
3: Das Bundesverfassungsgericht prüft ab heute die steuerlichen Vergünstigungen für Erben von Betriebsvermögen. Hintergrund ist die Klage eines Mannes, der Privatvermögen geerbt hat, sich steuerlich benachteiligt fühlt und die derzeitige Regelung für verfassungswidrig hält. Ein Urteil wird erst in einigen Monaten erwartet. In den USA haben Beamte der umstrittenen Einwanderungsbehörde ICE das Haus der demokratischen Kongressabgeordneten und Trump-Kritikerin Ilhan Omar durchsucht. Medien zufolge geht es um Ermittlungen zu ihrer Einbürgerung als Kind. Omar bezeichnete die Durchsuchung als Einschüchterungsversuch der Trump-Regierung wenige Wochen vor den wichtigen Zwischenwahlen. Der aus der Erfolgsserie Breaking Bad bekannte US-Schauspieler R.J. Mitty ist im Alter von 34 Jahren gestorben. Mitty wurde nach Angaben der Behörden in seinem Zuhause in Texas tot aufgefunden. Von Geburt an war er an einer Bewegungsstörung erkrankt und setzte sich für die Sichtbarkeit von Menschen mit Behinderung ein. Bei der Todesursache wird nicht von einem Fremdverschulden ausgegangen. Um 7 Uhr melden wir uns wieder und damit sind wir bei den Wetteraussichten. Da wird es wolkig. Genaueres hat jetzt Benjamin Stöwe.
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2: Vielen Dank, Carsten, und guten Morgen, liebe Zuschauerinnen und Zuschauer. Herzlich willkommen zum MoMA-Wetter. Schon den ganzen Morgen übersammeln wir die Farben des Herbstes, denn in der Tat, die Wolken sind mitunter jetzt doch schon so dicht, dass die Sonne da heute gar keine Chance haben wird, sich blicken zu lassen. Aber vielleicht haben Sie ja ähnlich wie Ferdinand Mader Farbe auch im schönen Herbst abseits des blauen Himmels oder eben der Sonne gefunden. Damit kommen wir zum Blick aufs Wettergeschehen. Und es ist tatsächlich jetzt mehr der Tiefdruckeinfluss, der uns prägt mit den Wolken von Westen. Das Ganze in Begleitung von auch ein paar Spritzern Regen. Und wesentlich mehr ist es in der Tat auch gar nicht. Aber dadurch, dass wir heute in erster Instanz die Warmfront von Westen kommend erwarten und dann zum Spätnachmittag in die Nacht hinein die Kaltfront, kommt eben doch ein bisschen was dabei rum. Wie viel schauen wir uns gleich an. Zuvor der Blick zurück auf die vergangenen Stunden, eben begleitet von Elmar, der noch im Osten wirkt. Da hat sich vielerorts Nebel gebildet. Und das können wir uns angucken auf dem kombinierten Radar- und Satellitenfilm. Diese Nebelnässe in Kombination mit Temperaturen Temperaturen um die 0 Grad heute Morgen. Ist Glätte ein Thema auf den Straßen neben der übersichtlichen Sichtweite? Also Obacht, und Sie sehen hier die Niederschlagsechos von Westen ankommt. Das ist die Warmfront. Die Temperaturen heute Morgen minus 2 Grad meldet im Moment Nürnberg. 14 Grad sind es ganz im Westen aktuell in Geilenkirchen. Und der Vormittag im Überblick zeigt uns im Osten noch mal die Nebelsituation. Das wird sich lösen. Gleichzeitig kommt von Westen dieses Wolkenband mit dem fisseligen Regen voran. Das drückt dann in die sich auflösenden Nebelfelder zum Nachmittag, etwa dann auf Höhe der Elbe bis zum Allgäu. Im Westen ist es dann schon wieder trocken, bevor die Kaltfront in den Abend hinein uns erreicht. Temperaturen heute zwischen 11 Grad in den zentralen Mittelgebirgen bis 20 Grad Celsius am Niederrhein und am Oberrhein. Und die Niederschlagsmengen, die da bis morgen früh zusammenkommen, Sie sehen es, für den Westen verbreitet zwischen 1 und 3 Liter, im Osten 1 bis 5 Liter. Spitzenreiter sind der äußerste Norden und der äußerste Süden, 10 bzw. 15 Liter in der Spitze auf den Quadratmeter. Bis morgen früh, das ist drin. Und dann verabschiedet sich, bei Blick auf die Aussichten können wir es sehen, morgen im Südosten eben die Kaltfront. Dann steht uns ein ähnlicher Tag am Mittwoch bevor, wie er auch sich heute schon gestalten wird, 14 bis 21 Grad. Zum Donnerstag und Freitag wird es noch mal milder, wenn Sie das Glück haben, relativ zeitig aus dem Nebel in den Mulden, Becken, Tälern und Senken befreit zu werden. Diese Nebeldichte kann durchaus einen Temperaturunterschied von bis zu 5 Grad Celsius bedeuten. Für uns alle wird es dann kühler, zum Samstag 11 bis 17 Grad, wechselhaft von Westen, tendenziell grau. Deshalb sammeln wir weiter tolle Herbsteindrücke wie den von Petra Hillebrand. Wenn Sie ähnliche mit uns teilen möchten, moma-wetter@zdf.de ist meine Mailadresse. Ich freue mich auf Ihre Post. Und jetzt hier auf Maral kommen Sie mit uns gut in den Dienstag.
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0: Danke dir, Benjamin, und guten Morgen nochmal von mir. In der CDU rumort es, deshalb hatte sich das Parteipräsidium zwei Tage lang zusammengesetzt und überlegt, wie die CDU wieder aus der Krise rauskommen kann und hat danach in einem fünfseitigen Plan festgehalten, worauf es nach den deutlichen Niederlagen bei den Landtagswahlen in Ostdeutschland ankommt. Der Titel des Plans: Was jetzt passieren muss. Sonja Holstein mit den Details dazu.
6: Entscheiden, umsetzen, wirken lassen. Das ist für die zahlreichen Reformen die Schrittfolge, die Bundeskanzler Friedrich Merz nach den verschiedenen CDU-Gremiensitzungen für richtig hält. Ein Warnsignal für die Union seien die jüngsten Wahlergebnisse im Land, dementsprechend einsichtig zum wiederholten Mal der Kanzler.
7: Wir, und ich nehme mich selber gar nicht aus, haben es in den vergangenen Monaten ganz offensichtlich nicht geschafft, die Reformbemühungen der Bundesregierung und die mit diesen Reformen verbundenen langfristigen Verbesserungen auch mit einer positiven Zukunftsperspektive für große Teile der Bevölkerung zu verbinden.
6: Das soll sich nun ändern, so Merz. Drei zentrale Bereiche habe man herausgearbeitet: Bezahlbarkeit, Gerechtigkeit und Sicherheit in jeder Hinsicht.
7: Nur wenn wir die reellen oder die empfundenen Ungerechtigkeiten in unserem Land adressieren und das Leben der Menschen auch kurzfristig wieder bezahlbar machen, dann steigt das langfristige Vertrauen in die notwendigen Reformen.
6: Merz kündigt weitere Entlastungen an. Konkret sollen zum Beispiel Spielräume im Haushalt, wie es heißt, dafür genutzt werden, die Stromsteuer für alle auf das europäische Minimum zu senken. Ein Wahlversprechen der CDU, das auch im Koalitionsvertrag steht, doch schon schleicht sich ein Konjunktiv ein.
7: Diese Spielräume kann es geben, wenn sich das Wachstum verfestigt und verstetigt. 1% Wachstum sind in Deutschland ungefähr 10 Milliarden Euro höhere Steuereinnahmen. Das heißt, davon fallen 5 Milliarden auf den Bund. Das ist genau das 1% Wachstum, was uns diese Spielräume geben würde.
6: Es klingt nach einem vorsichtigen Kurswechsel eher als nach einem großen Wurf.
8: Ich sehe augenblicklich noch zu wenig belastbare Punkte, dass wirklich ein Umdenken stattfindet, was über die jeweilige Pressekonferenz hinaus Wirkung zeigen kann. Insofern ist die nächste Nagelprobe die Frage, wie Sie jetzt sich auf den Prozess der Reform in Rente, Pflege, Steuern und all den vielen anderen Fragen einlassen.
6: Der Streit über die Reformen bringe Unruhe, so Friedrich Merz, in die Parteien, in die Regierung, in die Bevölkerung. Deswegen brauche es schnelle Entscheidungen. Was genau schnell bedeutet, ließ der Kanzler allerdings offen.
0: Nach dem überraschenden Rücktritt von Bärbel Baas steht der neue Bundesarbeitsminister schon fest. Es wird Alexander Schweizer, früherer Ministerpräsident von Rheinland-Pfalz. Er soll noch heute Nachmittag ernannt werden. Und er wird sich schnell einarbeiten müssen, denn es liegen eine ganze Reihe Vorhaben auf seinem Tisch, auch welche, die in der Koalition umstritten sind. Von Rentenreform bis zur Arbeitszeitregelung. Christel Haas mit einem kurzen Porträt.
6: Der bald neue Bundesarbeitsminister miete das Rampenlicht. Alexander Schweizer war zwar in Berlin, wollte aber nichts zu seinem neuen Amt sagen.
9: Dankeschön.
6: Spekulationen, dass der 2,6 Meter Mann Rheinland-Pfalz den Rücken kehrt, gab es schon lange. Jetzt also Minister in Berlin. Ein Karrieresprung kurz nach seiner wohl bittersten Niederlage. Im März hatte Schweizer die Landtagswahlen und den Ministerpräsidentenposten an die CDU verloren. Doch Schweizer hat Gewicht in der SPD, nicht nur in Rheinland-Pfalz. Pragmatisch und mit klarer Ansage führte er seine Partei in die Große Koalition.
9: Wir wollen keine Berliner Verhältnisse nach Rheinland-Pfalz holen, sondern wir wollen gemeinsam an Erfolgen arbeiten und nicht gegeneinander.
6: Schweizer wuchs auf einem Binnenschiff auf. Mit 16 wurde er Genosse. Der Pfälzer ist den sozialpolitischen Flügel nah und einer, der gern auf Menschen zugeht. Jetzt muss er beweisen, dass er auch die Herausforderungen im neuen Amt im Miteinander lösen kann.
0: In Karlsruhe beschäftigt sich das Bundesverfassungsgericht mit der Erbschaftssteuer. Heute geht es darum, wie gerecht sie ist. Denn es gibt Unterschiede zwischen dem Erbe von Privatvermögen und dem von Betriebsvermögen. Wer nämlich Betriebsvermögen erbt, zahlt darauf wegen Sonderregeln häufig deutlich weniger Steuern als jemand, der Privatvermögen erbt. Und darüber spreche ich jetzt mit Julia Jiermann, Volkswirtin, Wirtschaftsjuristin und Geschäftsführerin des Netzwerks Steuergerechtigkeit. Und sie nimmt heute als Sachverständige an der mündlichen Verhandlung in Karlsruhe teil. Guten Morgen, Frau Jiermann. Dass das Thema jetzt vor dem Verfassungsgericht gelandet ist, das geht ja auf die Beschwerde eines Mannes zurück, der unter anderem ein Wertpapierdepot im Wert von 67.000 Euro geerbt hat, und zwar von seiner Tante. Also das sind keine riesigen Summen. Was wird da denn jetzt genau geprüft?
10: Wir haben bei den Erbvermögen große Ausnahmen. Und das genau bei den Unternehmensklassen, die den Vermögendsten gehören. Bei den Unternehmensvermögen, die sind weitgehend von der Steuer ausgenommen. Und der Beschwerdeführer sagt, er müsse auf sein kleines Aktiendepot Steuern zahlen und die großen nicht. Deshalb sei das Erbschaftssteuersystem sozusagen im Gesamten ungerecht. Und das Bundesverfassungsgericht prüft jetzt. Also die Ausnahmen sind ohnehin ökonomisch nicht besonders sinnvoll. Sie sind ungerecht. Und das Bundesverfassungsgericht prüft jetzt, ob sie sogar so ungerecht sind, dass sie auch noch gegen die Verfassung verstoßen.
0: Die Gegenseite, also zum Beispiel der Bundesverband der deutschen Industrie, der hält da ja dagegen. Also aus Ihrer Sicht werden durch die Sonderregeln Unternehmen und Arbeitsplätze geschützt. Sollte denn unter diesem Gesichtspunkt Betriebsvermögen nicht doch anders versteuert werden als Privatvermögen?
10: Genau, es kann anders besteuert werden. Die Erben von Unternehmensvermögen, die könnten zum Beispiel die Steuer über viele Jahre aus den Gewinn abgezahlt. Das würde keine Arbeitsplätze gefährden. Das sehen wir auch im Ausland, in Dänemark, wo Erbvermögen von Unternehmen eben besteuert werden. Und natürlich, wenn wir jetzt die Menschen fragen, die die Steuern selbst zahlen müssen, dann sagen die natürlich immer, wir können das nicht zahlen. Das ist jetzt nichts Ungewöhnliches, dass Lobbyverbände dann sagen, dass die eigenen Mandanten oder dass die sozusagen die Steuern nicht zahlen können. Das ist jetzt also wenig überraschend. Nichtsdestotrotz ist sich die Wissenschaft da sehr, sehr einig und die wissenschaftliche Politikberatung auch. Unternehmenserben können Steuern zahlen. Möglichkeiten wären dann über viele Jahre, das gestundet zu bezahlen.
0: Also das wäre ein Vorschlag, wie Erbschaftssteuer fair sein sollte, fair sein könnte. Wenn wir jetzt nur auf das Privatvermögen schauen, auch da ist es ja so, da haben Sie im Vorfeld kritisiert, dass die, die am meisten erben, prozentual häufig am wenigsten Steuern zahlen. Also wie kann das denn sein? Wie würde es da fairer sein?
10: Na, das gilt eben besonders, also die großen Vermögen werden steuerlich effektiv ganz besonders niedrig besteuert, weil da eben Betriebsvermögen drin sind. Also für die Privatvermögen gilt das nicht. Da findet schon der progressive Steuersatz sozusagen Anwendung. Aber genau bei den Unternehmensvermögen gilt das nicht. Und weil die Unternehmensvermögen über 90% der betrieblichen Vermögen sind, bei den reichsten 10% in Deutschland konzentriert. Und genau die sind von der Steuer ausgenommen. Und deshalb werden effektiv eben diese großen Vermögen niedriger besteuert. Und wer Privatvermögen erbt, so eben auch der Beschwerdeführer, auch wenn es kleine Unternehmensanteile sind, also Aktien, der muss eben voll Steuern zahlen.
0: Und es gibt aber ja auch legale Steuervermeidungstricks. Also wenn ich jetzt nochmal aufs Privatvermögen eingehen könnte, das hatten Sie im Vorfeld ja auch kritisiert, dass da auch nicht alles fair abläuft.
10: Genau, diese Ausnahmen, die wir aktuell haben für Unternehmensvermögen, die laden eben dazu ein, dass man Privatvermögen in betriebliches Vermögen umschiftet und dann eben von diesen Ausnahmen profitiert. Und das sind eben Probleme, die genau damit einhergehen. Große Gestaltungsmöglichkeiten, Schlupflöcher. Und stattdessen sollten wir eben Regelungen finden, die alle Vermögensarten annähernd gleich besteuern und für die betrieblichen Vermögen eben langfristige Zahlungsmöglichkeiten schaffen. Und im Endeffekt müssen wir Erben von Unternehmensanteilen ähnliches zutrauen, was wir eben den Gründern, die ein Unternehmen gründen, zutrauen. Die müssen alles zu 100% komplett finanzieren. Und bei den Erben verlangen wir sozusagen in kleinen Anteilen nur Steuern. Und das muss eben möglich sein. Und das sagen uns auch, im Prinzip ist sich da die Wissenschaft, die Politikberatung relativ einig. Erben von Unternehmensvermögen können eben auch Steuern zahlen.
0: Also glauben Sie auch, dass das Verfahren jetzt dort diese Tendenz einnimmt?
10: Ich vermute, dass das Bundesverfassungsgericht erkennt, dass es besonders bei diesen Gestaltungsmöglichkeiten gegen die Grundrechte verstößt, also dass da ein Urteil kommt, dass die Politik da wieder ran muss. Aber nichtsdestotrotz, ganz unabhängig davon, was in Karlsruhe entschieden wird, das ist eine politische, gesellschaftliche Aufgabe und das aktuelle Erbschaftssteuersystem ist ungerecht, das ist wirtschaftlich nicht klug, da müssen wir ran. Und da kommt es jetzt nicht drauf an, ob Karlsruhe noch sagt, es ist sogar so schlimm, dass es gegen die Verfassung verstößt.
0: Vielen Dank, Frau Jemann. Ihre Einschätzung aus Karlsruhe live, Wirtschaftsjuristin und Sachverständige vor dem Bundesverfassungsgericht heute. Dankeschön.
10: Danke.
0: Sind KI-Brillen unsere neuen Smartphones, unser nächstes Alltagsgerät? Darauf setzen die großen Tech-Konzerne. Denn die Brillen können sehen, sprechen, zuhören und mitdenken. Wie weit diese Zukunft schon ist und wo die Haken sind, erklärt uns Sven Rieken.
11: Nick Sohnemann blickt in die Zukunft, er steuert sie sogar. Ein Armband registriert seine Fingerbewegungen und überträgt alles auf seine intelligente Brille. Das Display ist nur von innen zu sehen. Sie soll das Smartphone ablösen, angereichert mit der künstlichen Intelligenz aus dem Hause Meta.
12: Niemand möchte noch mehr Handy-Screenzeit verbringen. Das ist die eine Idee, also ein Alternativgerät zum Handy. Ich bin trotzdem verbunden, ich kann telefonieren, ich kann Fotos schicken, ich kann Messages schicken. Das geht eben alles mit diesen Brillen.
13: Hey Meta, wie wird das Wetter?
11: Die Antwort gerade geht nur ins eigene Ohr. Außenstehende hören nichts.
14: Heute Abend bleibt es meist leicht.
11: Die Gläser gibt es gegen Aufpreis in der eigenen Stärke. Die Hersteller werben vor allem mit den KI-Funktionen. Was die Werbung nicht zeigt, wer die KI intensiv nutzt, landet schnell im Abo. Zwischen 7 und 23 Euro im Monat kosten die Premium-Dienste. Brillen und andere KI-Geräte sollen die Türöffner sein für dieses neue Geschäftsmodell.
15: Irgendwann müssen sich natürlich die großen Investitionen, die man in KI so reinbuttert, auch auszahlen. Im Moment ist es natürlich so, dass vor allem Firmen noch diese Kunden sind. Aber eigentlich will ich ja auch zu den Endkonsumenten. Ich möchte ja auch, dass du und ich auf der Straße rumlaufen und denken, Mensch, dieser KI-Assistent auf der Nase beispielsweise ist so nützlich. Da bin ich auch bereit, im Monat 20, 25 Euro für auszugeben.
11: Ab 300 Euro geht es los mit den schlauen Brillen. Einige Modelle haben eine Kamera im Gestell verbaut.
13: Hey Meta, Videoaufzeichnung starten.
11: Das weiße Licht zeigt an, die Kamera läuft. Sie kann sehbehinderten Menschen die Umgebung beschreiben, aber sie zeichnet eben auch alles hochkant auf, was vor ihre Linse kommt.
16: Es ist erstmal kein Problem, wenn es nur ganz normale Bilddaten sind, wenn Sie eine Kirche filmen oder die Umgebung oder eine Blume. Aber sobald Menschen aufs Bild kommen und gerade es auch darum geht, Menschen aufzunehmen für ein Foto oder für ein Video, dann verarbeiten Sie immer zugleich personenbezogene Daten. Und wenn Sie das ohne Einwilligung des Gegenüber tun, dann ist es ein Datenschutzverstoß.
11: An manchen Orten ist die Nutzung der Brillenkamera deshalb verboten. Die neueste Brille mit dem eingebauten Bildschirm kostet übrigens 900 Euro. Ein KI-Abo ist nicht dabei. Zudem gibt es derzeit keine Möglichkeit, andere Apps zu nutzen als die aus dem Hause Meta.
0: Und jetzt kommen Katzenliebhaber auf ihre Kosten, denn in der Szene von Doug Freier geht es um Katzen. Aber nicht nur. Es gibt auch noch was anderes.
17: Im Bremer Überseemuseum ist alles für die Katz. Die Ausstellung Kult Katze widmet sich der Kulturgeschichte der Fellpfoten, denn die Katze hat viele Gesichter. Machtsymbol, häuslich-launischer Sofadieb, schrille Pop-Ikone, kommerziell erfolgreicher Internetstar.
18: Ja, also die Symbolik der Katze ist tatsächlich sehr vielfältig, was mich auch überrascht hat.
17: In Japan soll die Winkekatze Glück herbeiwinken. Im 17. Jahrhundert hat schließlich auch geklappt, als ein Pfotenwink einen Fürsten vor einem Blitzschlag bewahrte. Mit Kopfschmuck und Löwenfellumhang inszenierten afrikanische Herrscher ihre Macht. Im alten Ägypten mussten junge Kätzchen allerdings den Kopf hinhalten als mumifizierte Opfergaben.
18: Die wurden halt extra dort auch im Tempel wohl gezüchtet und relativ jung dann auch getötet und zu Mumien verarbeitet.
17: Schnief, was wohl Catwoman dazu sagen würde.
19: Es erweitert den Horizont enorm und zeigt so viele unterschiedliche Kulturen. Also hätte ich nicht geglaubt, dass es so spannend ist. Wirklich toll.
17: Hollywood-Regielegende Quentin Tarantino erfindet sich noch einmal neu. Nun hat er sein erstes Theaterstück geschrieben. Natürlich hat es einen merkwürdigen Titel. The Popinjay Cavalier, also in etwa der geckenhafte Kavalier. Und er wird es auch selbst inszenieren im Londoner West End mit dem britischen Komiker Sacha Baron Cohen in der Hauptrolle, dessen Reaktion: überglücklich, dass wir unsere West End-Jungfräulichkeit zusammen verlieren. Wer hat in den 90er Jahren Videospiele gezockt? Rapper 50 Cent auf jeden Fall. Ich habe wie ein Blöder auf den Knopf gehauen. Mal schauen, was passiert. Es gab Street Fighter oder Mortal Kombat. Ich habe Street Fighter bei meinem Cousin im Keller gespielt, stundenlang, die ganze Nacht. Wer bekommt da nicht feuchte Augen? Street Fighter kommt zurück auf die große Leinwand. Die Handlung so grob gerastert wie die 90er Jahre Videospielfiguren. Die einstigen Kampfbrüder sind inzwischen zerstritten und müssen sich für das World Warrior Tournament wieder zusammenraufen. Eine schmerzhafte Erfahrung allem Anschein nach für so manchen auf der Leinwand und vielleicht auch für den einen oder die andere im Kinositz. Warum tun sich erwachsene Menschen sowas an? Das ist meine Kindheit. Bitte lasst mich mitmachen. Ich mache alles dafür.
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1: Und damit einen schönen guten Morgen. Ja, heute Abend startet der zweite Spieltag der Champions League-Saison. Dann trifft unter anderem RB Leipzig auf den niederländischen Meister PSV Eindhoven. Und nach der deutlichen 1:4 Auftaktniederlage in der Königsklasse gegen Como stehen die Sachsen durchaus schon unter Druck.
21: Zu Hause ist es doch immer am schönsten. Zumindest für RB Leipzig. 3 Bundesliga-Heimspiele, 3 Siege, 14:0 Tore. Eine makellose Bilanz und reichlich Rückenwind für den ersten Champions-League-Heimauftritt.
22: Jetzt ist eine extra Motivation, kann man sagen, in unserer RB Arena. Wir kommen von einer sehr guten Leistung und wir müssen schon vorher diese Leistung bestätigen.
21: Und was für eine Leistung das war, 6:0 gegen Frankfurt. Leipzig aggressiv, leidenschaftlich, offensiv, furios. Mit diesem Schwung soll nun auch der erste Champions-League-Sieg gelingen gegen PSV Eindhoven.
22: Ja, sehr interessante Gegner. International ist immer ein hohes Niveau. Und die spielen ein System ganz klar, aber es ist deutlich seine Philosophie.
21: Gemeint ist die Handschrift von Peter Bosch. Einst Trainer in Dortmund und Leverkusen führte er Eindhoven zuletzt 3-mal in Folge zum Meistertitel. Und auch Leipzigs veränderte Spielweise hat der Niederländer genau beobachtet.
23: Was ich jetzt sehe, ist, dass das Fußball doch ein bisschen anders ist, als wie vorher Leipzig gespielt hat. Das war richtig Vollgas. Jetzt wollen die doch auch von hinten aus aufbauen. Und da schon Fußball spielen, hat sich ein bisschen geändert.
21: RBs neue Spielweise muss sich nun auch international bewähren. Nach der empfindlichen Pleite zum Auftakt in Italien soll heute die Antwort dort folgen, wo Leipzig bislang am stärksten ist: zu Hause.
1: Ja, und der FC Bayern wiederum, der muss auswärts ran, und zwar beim norwegischen Meister Viking Stavanger. Nicht mit dabei ist dann aber Torwart Manuel Neuer. Der 40-Jährige fehlt mit Fußproblemen angeschlagen. Sein Trainer Vincent Kompany will insgesamt kein Risiko eingehen.
2: in dieser Phase, glaube ich, mit den Spielen, die wir haben, muss wir auch nicht unnötig Risiko nehmen, wenn er sich nicht 100% fühlt.
1: Und von der Champions League der Männer nun zur Nationalmannschaft der Frauen. Beim DFB-Team wartet 4 Tage nach dem 4:2-Sieg im Test gegen Australien nun ein weiterer. Und das gegen Asienmeister Japan.
3: Das DFB-Team inklusive Bundestrainer hat sich gestern den Auftritt der U23 gegen Schweden nicht entgehen lassen. Anschauungsunterricht des eigenen Könnens hatte es nach dem Sieg gegen Australien am Freitag genug gegeben, mit einer gewissen Aussagekraft für die kommende Begegnung mit Japan.
4: Ich glaube schon, dass es ein Duell auf Augenhöhe werden wird. Sie haben im Asien-Cup-Finale gegen Australien 1-0 gewonnen. Das heißt, wir sind, glaube ich, gut vorbereitet, weil wir gegen Australien auch schon bestehen konnten. Aber es wird natürlich jedes Spiel eine neue Herausforderung.
5: Wir können noch kompakter stehen. Das ist jetzt vor allem wichtig gegen Japan. Wir müssen vielleicht mit der Kette noch höher stehen. Aber sonst, glaube ich, können wir sehr, sehr viel vom letzten Spiel mitnehmen.
4: Ich glaube, es gibt nur sehr wenige Mannschaften, die so gut mit Ball umgehen können wie die Japanerinnen. Und da wird es schon eine Herausforderung, überhaupt an den Ball zu kommen.
3: Wenn Melissa Kössler ihn ein paar Mal bekäme, wäre es eine gute Idee. Ihre 2 Tore waren zuletzt von Bedeutung, zumal Angreiferin Lea Schüller und auch Kapitänin Julia Gwinn weiter fehlen. Und ob Ena Mahmutovic wieder für die pausierende Ann-Kathrin Berger im Tor steht, da machte der Bundestrainer auf Spannung.
24: Wir haben das letzte Mal schon gesagt, dass Ena im Tor steht. Deswegen möchte ich diesmal die Frage offen lassen. Und es wird auf jeden Fall jemand im Tor stehen.
3: Das Spiel der U23 gab nicht viel her, 0-0. Die A-Nationalmannschaft dürfte heute gegen Japan ein anderes Ergebnis anpeilen.
1: Ja, und welches Ergebnis es dann tatsächlich wird, das können Sie live verfolgen heute ab 17.35 Uhr bei den Kollegen der ARD. Und nun zum Tennis, denn hier wird Alexander Zverev Geschichte schreiben. Der Hamburger wird zum Jahresende als erster Deutscher seit Boris Becker an der Spitze der Tennis-Weltrangliste stehen.
25: Auf Alexander Zverevs Social-Media-Kanälen wird der künftige Status bereits angemessen gewürdigt. Nummer 1 der Welt, für den 29-Jährigen der perfekte Abschluss eines nahezu perfekten Jahres. Es ist eine fantastische Saison. Für mich zu wissen, dass ich das Jahr an der Spitze der Rangliste beenden werde, ist einfach ein wahr gewordener Traum. Spektakulär hat Zverev in diesem Jahr die Tenniswelt erobert. In Paris gelang bei den French Open der ersehnte erste Grand-Slam-Erfolg seiner Karriere. Einer Finalniederlage in Wimbledon folgte der Triumph bei den US Open in New York. Nach Boris Becker, der zuletzt 1991 die Bestenliste anführte, wird Zverev erst der 2. deutsche Tennisspieler an der Weltspitze sein. Zur mathematischen Gewissheit wurde das eher unspektakulär durch das frühe Aus seines Konkurrenten Carlos Alcaraz beim Turnier in Shanghai. Dadurch ist Zverev der Spitzenplatz sicher, nur wann er ihn übernimmt, noch nicht. Top-Ergebnisse in Shanghai und wie ihm vorausgesetzt, könnte es frühestens am 2. November dann soweit sein.
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27: Und wir wünschen einen wunderschönen guten Morgen an diesem Dienstag.
28: Schönen guten Morgen um 7:15. Gestern platzte ja der Rücktritt von Bärbel Baas, der Arbeitsministerin, quasi in unsere Sendung rein, 8:15. Und damit beschäftigt sich das politische Berlin natürlich heute immer noch.
27: Ja, seitdem. Und das sind auch unsere Themen heute.
28: Nach Baas Rücktritt, Diskussion um Umgang mit der Ex-Arbeitsministerin.
27: Präsidiumsklausur, wie die CDU den Kurswechsel schaffen will.
28: Und Kulturschatz, Neapels älteste Bibliothek, nach 14 Jahren wieder eröffnet. Und das ist eine richtige Räuberpistole, weil warum war sie geschlossen? Weil der Museumsdirektor die alten Bücher geklaut hat.
27: Ja, er wollte die weiterverkaufen, also verscherbeln. Das war irgendwie ein großes Konstrukt. Da waren offenbar auch Politiker mit, involviert. Also eine verrückte Geschichte.
28: Tja, Hauptsache Italien.
27: Aber jetzt, nach 14 Jahren, das Ganze wieder eröffnet, da schauen wir hin. Muss richtig gut sein. Können wir mal hinfahren, oder?
28: Genau. Die Gespräche, die wir führen werden hier im ZDF Morgenmagazin.
27: Genau, die politischen Gespräche. 7:15 ist Steffen Kampeter bei uns, der Hauptgeschäftsführer des BDA, der Bundesvereinigung der Deutschen Arbeitgeberverbände. Heute ist Deutscher Arbeitgebertag und das ist übrigens die Veranstaltung, auf der vor einem Jahr Bärbel Baas, die frühere Arbeitsministerin, nicht ganz so gute Erfahrungen gemacht hat. Wir fragen nach, was vom neuen Arbeitsminister erwartet wird. Um kurz nach 8 Tim Klüssendorf, der SPD-Generalsekretär bei uns. Auch mit ihm wird es noch mal um den Rücktritt von Bärbel Baas gehen, um die Zukunft, um die Gräben in der Koalition, so sie vorhanden sind. Und auch darüber sprechen wir mit Franziska Hoppermann, der Generalsekretärin der CDU. Und mit ihr wird es auch noch mal um die Klausurtagung gehen, die zweitägige gestern und vorgestern, wo die CDU ja auch so ein bisschen den Kurs neu bestimmen wollte.
28: Das alles gleich bei uns. Wetter mit Benjamin Stöwe auch. Und Carsten Pacholek hat jetzt die aktuellen Meldungen der Heute Express. Carsten, guten Morgen.
27: Schönen guten Morgen.
6: Einen schönen guten Morgen, Mirjam und Andreas. Und einen schönen guten Morgen, liebe Zuschauerinnen und Zuschauer. In Berlin wird Bundespräsident Steinmeier am Nachmittag Alexander Schweizer zum neuen Arbeitsminister ernennen. Dabei wird auch Bärbel Baas ihre Entlassungsurkunde erhalten. Baas war gestern wegen der Trauer um ihre verstorbene Stieftochter und politischem Druck zurückgetreten. Der frühere Ministerpräsident von Rheinland-Pfalz, Schweizer, hat angekündigt, die Arbeit zügig aufzunehmen. Reformprojekte der Bundesregierung, wie bei der Rente, dürften nicht ins Stocken geraten. Neben dem Posten im Arbeitsministerium geht es nun auch um die Nachfolge der SPD-Spitze. Nach dem Rücktritt von Bärbel Baas hatte der Co-Vorsitzende Klingbeil Neuwahlen angekündigt und auch seinen Posten zur Disposition gestellt. Zu den möglichen Kandidaten sagte er im Heute-Journal:
7: Stand heute gibt es keine Entscheidung. Die werden wir gemeinsam in der Spitze der Partei treffen. Ich bin fest davon überzeugt, wir brauchen jetzt die bestmögliche Aufstellung für unsere Partei. Und ich kann Ihnen nur sagen, ich werde meinen Teil dazu beitragen.
6: Das Bundesverfassungsgericht prüft ab heute die steuerlichen Vergünstigungen für Erben von Betriebsvermögen. Hintergrund ist die Klage eines Mannes, der Privatvermögen geerbt hat, sich steuerlich benachteiligt fühlt und die derzeitige Regelung für verfassungswidrig hält. Ein Urteil wird erst in einigen Monaten erwartet. In den USA haben Beamte der umstrittenen Einwanderungsbehörde ICE das Haus der demokratischen Kongressabgeordneten und Trump-Kritikerin Ilhan Omar durchsucht. Medien zufolge geht es um Ermittlungen zu ihrer Einbürgerung als Kind. Omar bezeichnet die Durchsuchung als Einschüchterungsversuch der Trump-Regierung wenige Wochen vor den wichtigen Zwischenwahlen. Der aus der Erfolgsserie Breaking Bad bekannte US-Schauspieler R.J. Mitty ist im Alter von 34 Jahren gestorben. Mitty wurde nach Angaben der Behörden in seinem Zuhause in Texas tot aufgefunden. Von Geburt an war er an einer Bewegungsstörung erkrankt und setzte sich für die Sichtbarkeit von Menschen mit Behinderung ein. Bei der Todesursache wird nicht von einem Fremdverschulden ausgegangen. Um 7.30 Uhr informieren wir Sie wieder und damit zu Benjamin Stöwe und den herbstlichen Wetteraussichten.
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9: Vielen Dank, Carsten, und guten Morgen, liebe Zuschauerinnen und Zuschauer. Herzlich willkommen zum MoMA-Wetter. Und zum Herbst gehören natürlich auch die Pilze. Achtung, wenn Sie den folgenden nicht mögen. Wir schauen auf einen Tintenfisch-Gitterling. Christine Alles hat ihn im Walde bei Bonn entdeckt. Um 1900 ist er nach Europa gekommen, aus Neuseeland, Australien, Malaysia. Da ist er eigentlich heimisch. Und er ist zwar nicht giftig, aber er stinkt ganz fürchterlich und schmeckt auch genauso. Von daher lassen Sie die Finger von. Aber Sie sehen, dieser Mistkäfer, der mag ihn. Wir sind ja heute beim großen Thema Farben des Herbstes. Mit Blick auf den Satellitenfilm wird nämlich deutlich, man muss so ein bisschen nach der Farbe suchen. Am Himmel ist es heute für die meisten von uns eher grau und ein bisschen Regen ist auch unterwegs. Der

0: Temperaturen um die 0 Grad für rutschige Verhältnisse auf den Straßen zu sorgen. Also Obacht, wenn Sie sich auf den Weg machen. Die Sichtweiten sind bescheiden und Glätte auf den Straßen kommt dazu. Von Westen hier jetzt langsam uns erreichend die Warmfront bei Temperaturen. Heute Morgen aktuell -2 Grad, meldet der Münchner Flughafen. 14 Grad sind es in Aachen. Und der Blick aufs Wettergeschehen am Vormittag zeigt uns nochmal den Nebel in der Osthälfte. Das wird sich lichten. Von Westen kommt die Warmfront weiter voran. Zum Nachmittag liegt sie dann einmal von der Nordseeküste bis zum Allgäu. Dann ist es für einen Moment noch mal trocken, bevor dann die Kaltfront hinterher folgt. Und wir schauen auf die Niederschlagsmengen, die da bis morgen früh zusammenkommen, in Kombination für die meisten von uns zwischen 1 und 3 bzw. 1 und 5 Liter auf den Quadratmeter, ganz im Norden, ganz im Süden 10 bis 15 Liter. Und der Blick auf die Sonnenstundenverteilung zeigt, der Westen hat da heute wirklich jeden Grund nach Farbe anderswo als am Himmel zu suchen. Es ist meistens grau und bedeckt, ganz im Osten bis 6, im Südosten sogar bis 8 Stunden Sonnenschein, bei höchsten Temperaturen heute zwischen 11 Grad Celsius in den zentralen Mittelgebirgen, 20 Grad am Niederrhein und auch am Oberrhein. Damit sind wir beim Blick auf die Aussichten für die kommenden Tage. Die Kaltfront verabschiedet sich morgen im Südosten, dann ist es ein überwiegend grauer Tag, 14 bis 21 Grad Celsius. Dann wird es zum Donnerstag und Freitag noch mal milder, wenn Sie es schaffen, nicht im Nebel stecken zu bleiben. 5 Grad Celsius, das ist so der Temperaturunterschied, ob es neblig bleibt oder die Sonne sich durchsetzen kann. Und zum Samstag wird es dann wieder deutlich wechselhafter, herbstlicher und kühler. 11 bis 17 Grad die Höchsttemperaturen. So, wir haben mit einem Pilz begonnen. Wir enden mit Pilzen. Petra Quade schickt uns hier die Fliegenpilze und beantwortet auch gleich die Frage, warum heißen die eigentlich so? Weil man früher in gezuckerter Milch eben diese Fliegenpilze verwendet hat, um Insekten anzulocken. Sie ahnen es, die Fliegen. Wir fliegen jetzt auch weiter hier mit Mirjam und Andreas in den Dienstag hinein. Bis gleich.
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2: Danke, Benjamin. Schönen guten Morgen nochmal von uns.
3: Schönen guten Morgen. Um 7.05 Uhr. Ja, davon hat sich das politische Berlin, glaube ich, längst noch nicht erholt. Ein Politbeben für die SPD, die Union und für die Bundesregierung. Der Rücktritt von Arbeitsministerin und SPD-Chefin Bärbel Baas nach dem Tod ihrer Stieftochter.
2: Gleichzeitig erhob Baas aber harsche Vorwürfe gegen die Union und schrieb von, Zitat, öffentlichen Angriffen in dieser persönlich schwierigen Zeit. Die Union weist dies zurück, die Stimmung in der Koalition scheint aber zunehmend vergiftet.
3: Wie es jetzt weitergeht und was die Menschen im Wahlkreis von Bärbel Baas in Duisburg von ihrem Rücktritt halten, darüber berichtet Thomas Münden.
4: Der letzte Auftritt von Bärbel Baas vor fast 3 Wochen. Kurz danach verstarb ihre Stieftochter und die Ministerin zog sich aus der Öffentlichkeit zurück. Gestern Morgen dann der Rücktritt. Schriftlich erklärte Bärbel Baas:
5: Nach dem Tod meiner Stieftochter habe ich festgestellt, dass ich Zeit brauche, um die Trauer zu verarbeiten. Darüber hinaus muss ich leider feststellen, dass die öffentlichen Angriffe auf mich, leider auch aus den Reihen des Koalitionspartners, in dieser für mich persönlich schwierigen Zeit weiter forciert wurden.
4: Gestern Abend in Duisburg, der Heimatstadt der ehemaligen Ministerin, viel Verständnis.
6: Wenn man Emotionen hat, ne, und Gefühle, dann muss das andere eben zurückstehen und dann ist man mehr bei der Familie, ne, ist klar.
7: Ich finde gut, dass sie da auch so klar sagt, so an der Stelle jetzt kann ich nicht mehr und ihre Ämter dann auch ablegt und mit dem weitermacht, was sie kann.
8: Aus persönlichen Gründen ist immer zu verstehen, dass sie zurücktritt. Vollstes Verständnis.
4: Der Rücktritt von Bärbel Baas wiegt schwer. Die Kritik an ihrer Arbeit ging weiter, obwohl die CDU gewusst haben soll, dass sie sich in einer wirklich schweren Lebenssituation befindet.
9: Eine Politikerin, die in Zeiten des persönlichen Leids und der persönlichen Trauer politischen Angriffen ausgesetzt ist. Das ist unanständig.
10: Er ist eine Frau, die wirklich über viele Jahre für diese Bundesrepublik, aber auch für die Partei gute Arbeit geleistet hat, hat einen Trauerfall und bittet um ein bisschen Ruhe für wenige Tage, um die Trauerfeierlichkeiten zu erledigen. Sie hat für sich die Entscheidung getroffen, dass sie nicht die Kraft hat, das auszuhalten. Das respektiere ich. Und da geht es jetzt nicht um die Frage, ob man die ein oder andere Performance der Vergangenheit gut oder schlecht fand.
4: Die CDU reagiert überrascht.
11: Frau Baas und ich haben in der Bundesregierung jetzt über fast 1,5 Jahre sehr gut und vertrauensvoll zusammengearbeitet. Ich bedauere Ihre persönliche Entscheidung, aber ich respektiere sie selbstverständlich.

0: Ich kann erahnen, welche schwierige Zeit Sie zurzeit durchmacht.
1: Ich will als Bundeskanzler der Bundesrepublik Deutschland sagen, ich danke ihr für ihre Arbeit und ich danke ihr um die Verdienste für unser Land.
2: Wenn jemand wie Bärbel Baas sagt, sie ist in einer Überforderungssituation, dann muss man das zunächst einmal respektieren.
3: Neuer Arbeitsminister wird Alexander Schweizer. Und im Dezember soll die SPD-Spitze gleich komplett neu gewählt werden.
4: Ja, und der neue Bundesarbeitsminister Alexander Schweizer soll heute von Bundespräsident Steinmeier ernannt werden. Was von ihm zu erwarten ist, wird sicher auch Thema auf dem heutigen Deutschen Arbeitgebertag in Berlin sein. Im letzten Jahr gab es bei diesem Branchentreffen deutliche Kritik an Vorgängerin Baas.
5: Was aber auf jeden Fall zur positiveren Stimmung beitragen dürfte, sind ja auch die zuletzt besseren Prognosen zum Wirtschaftswachstum. Über all das sprechen wir gleich mit dem Hauptgeschäftsführer der Bundesvereinigung der Deutschen Arbeitgeberverbände nach einem Bericht von Ina Dont.
6: Der diesjährige Arbeitgebertag beginnt mit einer guten Nachricht, denn die Bundesregierung sieht die Wirtschaft im Aufschwung und prognostiziert das Wachstum in diesem Jahr mit 1,3%, im kommenden Jahr mit 1,1%. Wachstumsimpulse kommen aus milliardenschweren Sondervermögen und gestiegenen Verteidigungsausgaben, können aber notwendige Reformen nicht ersetzen. Im Sommer stellte die Regierung ein umfangreiches Reformpaket vor und nennt es Programm für Aufschwung und Beschäftigung. Weniger Bürokratie soll Unternehmen entlasten, mehr Flexibilität bei befristeten Arbeitsverträgen gewährt werden. Abgeschafft wird die telefonische Krankschreibung, der Kündigungsschutz für Hochverdiener soll gelockert werden, eine Steuerreform soll kleine und mittlere Einkommen entlasten und Spitzenverdiener belasten. Und die Koalition verspricht, Empfehlungen der Rentenkommission sollen bis Ende des Jahres in ein Gesetzespaket gegossen werden. Wie konfliktträchtig vor allem die Sozialreformen sind, zeigte sich schon beim Arbeitgebertag im vergangenen Jahr. Die damalige Arbeitsministerin wurde bei ihren Ausführungen zur Rente ausgelacht. Gegen Sozialabbau und Einschnitte bei den Arbeitnehmerrechten demonstrierten Ende September bundesweit 175.000 Menschen, sagt der Deutsche Gewerkschaftsbund, der zu der Aktion aufgerufen hatte.
7: Der Sozialstaat ist nicht das Sparschwein der Bundesregierung.
6: Die Arbeitgeber kontern, sie träumen von der Welt von gestern. Aber Demografie, Fachkräftemangel und internationaler Wettbewerb lassen sich nicht wegdemonstrieren. Und so wird die Reformdebatte auch bei diesem Arbeitgebertag weitergeführt. Bundeskanzler Friedrich Merz wird am Morgen erwartet.
5: Ja, und das alles besprechen kann ich mit Steffen Kampeter, Hauptgeschäftsführer der Bundesvereinigung der Deutschen Arbeitgeberverbände, kurz BDA. Schönen guten Morgen.
8: Guten Morgen.
5: Wir haben es gerade gesehen, Bärbel Baas hatte zuletzt keinen guten Stand, auch beim Arbeitgeberverbandstag. Was fordern Sie vom neuen Arbeitsminister Schweizer?
8: Es geht in der Arbeitsmarktpolitik nicht so sehr darum, wer Minister oder wer Ministerin ist, sondern es geht um die Sache. Die Arbeitgeberverbände wollen Arbeit in Deutschland organisieren. Wir stellen fest, dass sich die Rahmenbedingungen in Deutschland verschlechtert hat. Für einen Teil kann keiner was, beispielsweise den Krieg oder den China-Schock. Aber für andere Bereiche können wir die Kostensituation für Arbeit in Deutschland verbessern. Stand heute werden jeden Monat 15.000 Arbeitsplätze in Deutschland abgebaut im gewerblichen Bereich. Das ist wie eine Badewanne, aus der unten Arbeit rausläuft. Wir müssen einen Stöpsel reinkriegen. Deswegen sagen wir dem neuen Arbeitsminister, bitte keine 100 Tage warten. Das sind noch mal dreimal 15.000 Arbeitsplätze.
5: Aber sagen Sie ganz konkret.
8: Ja, wir werden dem Bundeskanzler heute und allen Regierungsmitgliedern ein 20-Punkte-Programm überreichen. Dort sind unsere Kernforderungen an der Spitze: Bürokratieabbau, flexibleres Arbeitsrecht, entschlossenes Vorgehen bei den Sozialversicherungsreformen mit dem Ziel, dass die Strafsteuern auf Arbeit nicht weiter nach oben gehen. Denn wenn mehr als etwa die Hälfte abgeholt wird, allein durch die Sozialversicherungsbeiträge, dann ist das ökonomischer Selbstmord, hat Arbeitgeberpräsident Bürger festgestellt, bis hin, dass dass wir auch für mehr für Bildung und Qualifizierung tun müssen. Beispielsweise die Qualitätssicherung im deutschen Bildungssystem ist dringend notwendig. Wir können PISA-Ergebnisse nicht einfach nur zur Kenntnis nehmen, sondern brauchen eine neue Schul- und Bildungspolitik.
5: Viele Baustellen haben Sie jetzt genannt. Einige davon wollen wir besprechen. Ein Punkt, der immer wieder angesprochen wird, wenn es um die Sozialsysteme geht, ist die Rente. Rente nach 45 Beitragsjahren ist ein Thema, die sogenannte Rente mit 63. Da gab es ja große, ich sag mal, Diskussionen, ob die jetzt tatsächlich wegkommt oder nicht. Was macht Sie denn zuversichtlich, dass das mit dem neuen Arbeitsminister dann alles reibungslos läuft?
8: Die Abschaffung der abschlagfreien Frühverrentung, die ja einen Kostenanteil oder einen ökonomischen Vorteil von knapp 50.000, je nach Eckrentner, für den Betroffenen bedeutet, das muss von anderen bezahlt werden, ist Bestandteil eines Kompromisspaketes, in dem Dinge sind, die ich begeisternd zur Kenntnis nehmen würde und Dinge, die ich sagen würde, naja, das wäre jetzt nicht meine erste Wahl gewesen. Wenn man aus einem solchen Kompromisspaket einen Baustein rausnimmt, ja, Gesamtkunstwerk habe ich irgendwo gehört aus der Politik, dann bricht es zusammen. Und deswegen muss jeder, der einzelne Bausteine aus einem solchen Paket rausbricht, sich bewusst sein, damit wird ein eh schon kompromissorientiertes Rentenversicherungspaket in sich zusammenbrechen. Das kann weder Herr Schweizer noch die SPD wollen. Und im Übrigen wundert es mich ein bisschen, wir reden immer über Rente, wir müssen über Arbeit reden. Das muss doch unser Fokus sein.
5: Arbeit ist ein Fokus, Sie haben ja auch schon ein paar Sachen genannt, ja. Beispielsweise Bürokratieabbau. Das ist ja auch etwas, was die CDU nach ihrer Klausurtagung in ihrem Papier wieder stehen hat. Allerdings ist da natürlich immer die Frage, da stehen viele Punkte drin, die auch immer wieder genannt werden. Also die Frage, ist für Sie da genug Neues drin nach dieser Klausurtagung? Den Kanzler treffen Sie heute auch.
8: Ich habe es ein bisschen aufgehört, mich auf Papiere zu freuen oder sie zu stützen. Der Reformzug muss jetzt mal irgendwo losfahren. Die Ankündigung von Reformen hilft nicht. Sie müssen in den Betrieben ankommen und zu realen Kostenentlastungen führen. Das, was Herr Wildberger macht und was auch sich in dem Papier der Union wiederfindet, ist richtig. Aber wir müssen die Geschwindigkeit steigern. Wir beschäftigen ja Hunderttausende von Menschen zusätzlich in den letzten Jahren, ausschließlich mit neuen Auflagen aus Brüssel und Berlin. Die gehen uns verloren für Kundenbetreuung, für Prozessoptimierung. Und
5: also eine konkrete Sache, die ja in dem Papier drin steht, werden wir sehen, ob das kommt, ist die Stromsteuersenkung für alle. Aber lassen Sie uns auf einen positiven Punkt gucken. Das Wirtschaftswachstum, das ist ja zumindest zuletzt besser gewesen, ja. Vor allem durch staatliche Investitionen und auch Rüstung. Glauben Sie, dass der Bereich Rüstungsindustrie einen Teil von dem Stellenabbau, den wir in der Automobilindustrie sehen, sozusagen abfangen kann?
8: Sie beschreiben es richtig, es ist lediglich ein Teil. Wir werden nicht so viele Panzer brauchen, wie Autos gefertigt werden. Und wenn ein großer Automobilkonzern, sagen wir, 10% seines Umsatzes verliert, dann haben wir das Gesamtvolumen der deutschen Rüstungsindustrie. Wir brauchen nicht nur staatlich getriebenes Wachstum, sondern wir brauchen Wachstum im Potenzial und in der Struktur. Und das ist ja auch deutlich geworden an dem Sachverständigen- oder an dem Forschungsinstitutsanalyse. Es ist gut, dass wir wachsen, aber das ist kein sich selbst tragender Aufschwung. Wir brauchen einen Aufschwung, wo die Leute nicht von den Schulden des Staates abhängig sind oder einzelnen Investitionsträgern, sondern wir brauchen einen sich selbst tragenden Aufschwung. Das ist Wachstum, aber es ist noch kein dauerhafter Aufschwung. Deswegen lassen Sie uns doch mal, Entbürokratisierung heißt ja auch neue Technologien zulassen, datengetriebene Geschäftsmodelle, mit KI-Dinge in den Produktivitätssteigerung zu führen. Und bei neuen Technologien denke ich auch an die Pharmaindustrie. Wir können, Deutschland kann viel mehr, als es derzeit zeigt. Und darauf könnten wir stolz sein und wir sollten diese positive Botschaft auch, werden wir heute auch auf dem Arbeitgebertag sehen.
5: Dann werden wir sehen, was da auf dem Arbeitgebertag heute noch rauskommt. Vielen Dank, Steffen Kampeter.
8: Ich danke Ihnen für Ihr Interesse.
4: Bei unserer Rubrik Unterwegs mit begleiten wir prominente Personen, meist Spitzenpolitiker und Politikerinnen, jenseits des Regierungsalltags. Und diesmal hat Tscherno Jobatai für uns Digitalminister Carsten Wildberger getroffen. Ein Quereinsteiger aus der Wirtschaft in die Politik, der für weniger Bürokratie, für mehr KI sorgen will und, Achtung, der Bäume liebt.
9: Staatsmodernisierung ist für mich das Leben der Menschen wieder einfacher machen, dass der Staat nicht einfach nur verwaltet, sondern Zukunft ermöglicht und den Menschen mehr vertraut.
10: Sie haben wahrscheinlich auch einen Ring. Wie digital sind Sie eigentlich?
9: Ja, der hilft mir so ein bisschen mehr darauf zu achten, rechtzeitig ins Bett zu kommen. Einfach, wenn man Dinge manchmal misst, dann ist man bewusster. Ich bin begeistert von Technologie. Und in dem Kontext nutze ich auch Technologie und setze auch selber ein. Aber vor allen Dingen aus Neugier. Ich glaube, wenn man sich weiterentwickeln will, muss man offen sein für Neues und auch für die Zukunft und damit auch für Technologie. Ist zumindest mein Ansatz.
10: Es gibt ja im Internet immer Wellen, es ist immer was Neues. Im Augenblick der neueste heiße Scheiß, natürlich künstliche Intelligenz. Nun gibt es eine Menge Leute, die sagen, ja, ich weiß nicht so recht.
9: Das Allerschlimmste, was uns passieren kann, wenn wir als Deutschland nicht wirklich aktiv teilnehmen, weil dann laufen in diesen Boxen nur die Produkte und die KI aus anderen Ländern. Und unser Anspruch muss doch sein, dass da etwas läuft, was wir bauen, wie wir es haben wollen und was sicher ist. Und darum geht es, glaube ich. Und da müssen wir die Sorgen ernst nehmen, gut kommunizieren und die Menschen mitnehmen.
10: Sieht ja niedlich aus, aber viele Leute haben ja Angst vor Robotern, Automatisierung und der ganzen Digitalisierung. Wie kann man denn den Leuten die Angst nehmen? Was kann Politik tun? Weil eigentlich ist ja niedlich.
9: Ja, der ist niedlich und ich verstehe, dass Menschen Angst haben, weil vieles, was unbekannt ist, was sich so schnell verändert, das löst ja Angst aus. Und gerade auch die künstliche Intelligenz. Da steckt ja bei den Robotern auch viel künstliche Intelligenz drin. Ich würde nur versuchen, es hilft unglaublich, sich mit KI zu beschäftigen, weil KI kann uns auch als jeden Einzelnen besser machen, indem ich mit der KI arbeite. Die kann uns Dinge abnehmen, kann uns schneller machen. Die Unternehmen, die KI einsetzen, die schaffen über Zeit aktuell mehr Arbeitsplätze. Und das Schlimmste aller Antworten wäre, wenn wir aus Angst an der Zukunft nicht teilnehmen. Weil dann gehen die meisten Arbeitsplätze verloren. Und gleichzeitig ist unser Auftrag in der Politik, diesen Übergang zu gestalten.
10: Wie ist denn der Unterschied so? Ich meine, vorher haben Sie qua Hierarchie irgendwann entschieden, Leute, so machen wir das jetzt.
9: Ja, ist ja jetzt auch nicht so, dass man, wenn man im Unternehmen arbeitet und selbst wenn man eine herausgehobene Position hat wie CEO, dass die Leute alle sagen, auf dich haben wir gewartet. Ja, Leute musst du auch mitgewinnen und mitnehmen.
10: Wie ist der Unterschied, wenn Sie sagen, ich bin Minister oder ich bin Konzernchef?
9: Der Unterschied, finde ich, der Hauptunterschied ist, wir haben in Deutschland unheimlich viele Zuständigkeiten. Also wenn Sie irgendwo zu einem Thema einladen, ist der Raum voll. Mhm. Jeder ist zuständig, aber wer ist verantwortlich? Das heißt, mir war bisher nicht so bewusst, wenn ich zuständig bin, habe ich meistens auch eine gewisse Verantwortung. Das ist messbar. Das ist schon ein bisschen anders und
10: Ist Föderalismus blöd?
9: Nee, hat gute Seiten, aber es kommt, wie gesagt, immer im Leben auf die Balance an. Und ich glaube, wir haben es ein bisschen übertrieben, würde ich schon sagen.
10: Geh mit dem Modernisierungsminister in die Natur. Wieso?
9: Ja, was gibt es denn Moderneres, als was Schöneres, als in der Natur zu sein? Das Schöne ist, die Natur, die Bäume, die erneuern sich jedes Jahr.
10: Okay.
9: Jedes Jahr.
10: Ach, das ist Ihr Vorbild, der Baum?
9: Ja, klar. Jedes Jahr, das ist der Wechsel. Das ist doch traumhaft.
10: Ich habe gehört, Sie sind sogar ein Treehugger. Stimmt das?
9: Ich bin eine Art Treehugger, ja. Ich liebe Bäume.
10: Nee, echt?
9: Das ist eine wunderschöne Eiche.
10: Ich wusste, dass Hippies machen sowas. Aber wie kommen Sie dazu, Treehugger zu werden?
9: Wie Hippies?
10: Das habe ich so gelernt.
9: Wir sind alles Menschen. Wir brauchen doch die Natur. Sonst können wir doch gar nicht atmen. CO2 ist hier im Baumstamm drin, in einer anderen Form gespeicherte Energie. Photosynthese. Jetzt muss man sich alles mal überlegen, wie das Universum entstanden ist, wie die Erde entstanden ist, was hier für tolle Abläufe sind, wie diese Bäume funktionieren. Das ist doch ein Wunder der Natur. Und das müssen wir auch bewahren. Das hat ja auch was mit Konservatismus, dass wir das Klima schützen, dass wir die Natur schützen, damit wir den Planeten schützen. Das gehört dazu. Das steht auch für gute Politik.
4: Völlig anderes Thema jetzt. Die Bibliothek von Neapel, die Biblioteca dei Girolamini, gilt als eine der schönsten der Welt. 14 Jahre lang war sie geschlossen, weil ein kriminelles Netzwerk die wertvollen Bände geplündert hatte.
5: Jetzt wurde das Gebäude renoviert, die Schriften und Kunstwerke systematisch erfasst und digitalisiert. Und vor kurzem hat die Bibliothek ihre Tore wieder für das Publikum geöffnet. Und was es da zu sehen gibt, zeigt uns Barbara Luke.
11: Einzigartige Meisterwerke. Zeugnisse unendlich reicher Geschichte. Spiegel einer Welt im 17. und 18. Jahrhundert. Das ist die atemberaubende Sammlung von Giuseppe Valletta, einst Rechtsgelehrter in Neapel. Seine Bibliothek war zu seinen Lebzeiten so bedeutend und so berühmt, dass sie ein Anziehungspunkt für mindestens zwei ganze Generationen von Intellektuellen war, die diese Bibliothek in seinem Haus frei besuchen konnten. Von Laien darf nichts berührt werden. Alles zu wertvoll, zu fragil. Originalschriften, Erstdrucke von Galileo Galilei, frühe Ausgaben der klassischen italienischen Literatur, barocke Kirchenmusik. Alles, was zum Fundament von Wissenschaft und Kunst jener Zeit gehörte, ist hier. Denn Neapel gehörte vor allem im 18. Jahrhundert zu den intellektuell und kulturell wichtigsten Metropolen Europas. Jene glühenden Jahrzehnte spiegeln sich in den Kunstwerken und Büchern der pompösen Bibliothek wider. 14 Jahre wurde sie renoviert, die Werke digitalisiert und ist nun für alle offen. Der erste Eindruck ist wow, atemberaubend, wunderschön. Es gibt keine Worte, um das zu beschreiben. Es wirkt fast, als sei es ein Gemälde. Das ist für alle Generationen eine tolle Entdeckung. Für Jugendliche, Erwachsene und Großeltern, die uns schon früh von dieser Bibliothek erzählt haben. Der ehemalige Direktor hingegen sorgte für Erzählstoff der anderen Art. Denn dieser verhalf der Bibliothek weniger zu neuer Blüte, sondern klaute lieber besonders wertvolle Schriften. Er wurde 2012 verhaftet und später verurteilt. Heute bietet dieser Ort allen die Möglichkeit, ihrer Fantasie und den Emotionen freien Lauf zu lassen.
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11: In Zukunft also träumen und schwelgen.
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14: Und damit einen schönen guten Morgen. In der Champions League ist der FC Bayern heute Abend beim norwegischen Meister Viking Stavanger zu Gast. Dabei müssen die Münchner aber auf ihren Torhüter verzichten. Manuel Neuer wird 3 Tage nach seinem folgenschweren Patzer in Augsburg angeschlagen ausfallen.
15: Es sieht nicht gut aus für Manuel Neuer. Er steht wie selten zuvor in der Kritik, sorgt für Schlagzeilen nach seinem Blackout, nach seinem Patzer von Augsburg. Ein Fehler, der zudem in die Geschichtsbücher eingeht, sorgt er doch für das schnellste Tor in der Bundesliga-Historie. Nach Stavanger ist er zwar mitgereist, aber spielen wird Manuel Neuer nicht. Fußprobleme machten eine Trainingsteilnahme zuletzt unmöglich.
16: Ich glaube nicht, dass es so schlimm ist, aber natürlich, wenn er gestern nicht trainiert hat, heute nicht trainiert, dann hat es jetzt in dieser Phase von dieser Saison auch keinen Sinn, dass wir da irgendwie unnötig reingehen.
15: Also wird Jonas Urbig im Tor stehen, wie zuletzt ja auch bei der Nationalmannschaft und bei den Bayern ja immer häufiger.
16: Er hat mittlerweile auch Pokalfinale gespielt, hat Champions League wichtige Spiele gespielt. Und wir sind auf Kurs, auf Plan. Und dass er jetzt bei der Nationalmannschaft spielt, das ist eine Folge,
17: ja,
16: eine Folge von dieser Arbeit. Genau.
15: Es gibt also überhaupt keinen Grund für die Bayern und ihren Trainer wegen der Torwartsituation die gute Laune zu verlieren. Zumal Viking Stavanger zwar norwegischer Meister ist, aber kein Problem sein sollte. Genauso wenig wie der ungewohnte Kunstrasenplatz.
16: Wir sind hier früher gekommen, weil wir wollen einmal auch vernünftig die richtige Vorbereitung haben.
15: Also noch einmal zusätzlich auf Kunstrasen trainiert, da kann ja heute eigentlich nichts schief gehen.
14: Ja, und darauf, dass nichts schief geht, hofft heute Abend auch RB Leipzig, denn die Sachsen empfangen dann den Meister aus den Niederlanden, PSV Eindhoven. 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Ja, und heute Abend schon trifft die deutsche Nationalmannschaft der Frauen auf Japan. Nach dem 4:2-Sieg gegen Australien wartet nun also der Asienmeister auf das Team von Christian Wück. Und über das Spiel hat meine Kollegin Johanna Rüdiger mit dem Bundestrainer gesprochen.
17: Wie bereiten Sie denn Ihre Mannschaft auf einen Gegner vor, den Sie ja eigentlich in der Form gar nicht kennt?
18: Genau deswegen ist es so wichtig, dass wir die Möglichkeit haben, gegen so eine Mannschaft zu spielen, weil wir ja vielleicht bei der Weltmeisterschaft genau auf Japan treffen könnten. Und ich glaube schon, dass sich die Spielerinnen untereinander kennen. Viele spielen in England, in Amerika, und es wird kein großes Geheimnis untereinander geben.
17: Sie sprachen nach Australien sowohl die positiven Momente an, aber auch Sie sprachen auch von Lehrmomenten. Welchen Entwicklungsschritt stellen Sie jetzt in den Fokus?
18: Es wird unheimlich interessant werden zu sehen, wie wir uns gegen den Ball verhalten, weil ich glaube, es gibt nur sehr wenige Mannschaften, die so gut mit Ball umgehen können wie die Japanerinnen, und da wird es schon eine Herausforderung, überhaupt an den Ball zu kommen. Sie haben im Asien-Cup-Finale gegen Australien 1-0 gewonnen, das heißt, wir sind, glaube ich, gut vorbereitet, weil wir gegen Australien auch schon bestehen konnten, aber es wird natürlich jedes Spiel eine neue Herausforderung.
17: Dann viel Erfolg, Dankeschön.
14: Tschüss. Und mehr Sport gibt es jetzt hier im MoMA kurz und kompakt, unter anderem mit Alexander Zverev, der Tennisgeschichte schreibt.
19: Alexander Zverev übernimmt zum Ende des Jahres die Führung in der Tennis-Weltrangliste. Zur mathematischen Gewissheit wurde das durch ein frühes Aus seines Konkurrenten Carlos Alcaraz beim Turnier in Shanghai. Der French Open- und US Open-Sieger wird damit nach Boris Becker erst der zweite Deutsche an der Spitze der Bestenliste sein. Bei den Ausschreitungen am Rande des Rhein-Derbys zwischen dem 1. FC Köln und Borussia Mönchengladbach sind nach Polizeiangaben 6 Menschen verletzt worden. Das Spiel wurde nach Kölns Siegtreffer kurzzeitig unterbrochen, weil Gästefans mit Pyrotechnik schossen und eine Plexiglas-Trennwand durchbrochen hatten. Nach der Heimniederlage gegen Eisenach hat sich Handball-Bundesligist Rhein-Neckar-Löwen von Trainer Mike Machulla getrennt. Die Löwen zogen damit die Konsequenzen aus dem schwachen Saisonstart mit 4 Niederlagen aus 8 Spielen und Tabellenplatz 11.
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4: Um 7.30 Uhr und 11 Sekunden. Schönen guten Morgen. Willkommen zum ZDF-Morgenmagazin.
5: Ja, schönen guten Morgen von uns an diesem Dienstag. Und wir gucken jetzt nach Mainz zu Carsten Pacholek und fragen, was die Welt sonst noch zu bieten hat. Schönen guten Morgen, Carsten.
4: Guten Morgen, Carsten.
21: Einiges. Einen schönen guten Morgen euch beiden und auch Ihnen einen schönen guten Morgen. In Berlin wird Bundespräsident Steinmeier am Nachmittag Alexander Schweizer zum neuen Arbeitsminister ernennen. Dabei wird auch Bärbel Baas ihre Entlassungsurkunde erhalten. Baas war gestern wegen der Trauer um ihre verstorbene Stieftochter und politischem Druck zurückgetreten. Der frühere Ministerpräsident von Rheinland-Pfalz, Schweizer, hat angekündigt, die Arbeit zügig aufzunehmen. Reformprojekte der Bundesregierung, wie bei der Rente, dürften nicht ins Stocken geraten. Neben dem Posten im Arbeitsministerium geht es nun auch um die Nachfolge der SPD-Spitze. Nach dem Rücktritt von Bärbel Baas hatte der Co-Vorsitzende Klingbeil Neuwahlen angekündigt und auch seinen Posten zur Disposition gestellt. Zu den möglichen Kandidaten sagte er im Heute-Journal:
22: Stand heute gibt es keine Entscheidung. Die werden wir gemeinsam in der Spitze der Partei treffen. Ich bin fest davon überzeugt, wir brauchen jetzt die bestmögliche Aufstellung für unsere Partei. Und ich kann Ihnen nur sagen, ich werde meinen Teil dazu beitragen.
21: Vor dem heutigen Arbeitgebertag warnt dessen Präsident Dulger, dass Deutschland ohne Reform der Sozialsysteme auf eine politische und wirtschaftliche Krise zusteuere. Der Frankfurter Allgemeine sagte er, wer die Sozialsysteme jetzt nicht reformiert, lädt sich die Verantwortung für die Konsequenzen auf. Auch Bundeskanzler Merz wird am Arbeitgebertag teilnehmen. In den USA haben Beamte der umstrittenen Einwanderungsbehörde ICE das Haus der demokratischen Kongressabgeordneten und Trump-Kritikerin Ilhan Omar durchsucht. Medien zufolge geht es um Ermittlungen zu ihrer Einbürgerung als Kind. Omar bezeichnete die Durchsuchung als Einschüchterungsversuch der Trump-Regierung wenige Wochen vor den wichtigen Zwischenwahlen. In einem Freizeitpark im US-Bundesstaat Georgia ist ein Mensch ums Leben gekommen. Medien berichten, die Person sei aus einer Achterbahn gestürzt. Weitere Personen wurden verletzt. Die Achterbahn machte daraufhin einen Notstopp und Rettungskräfte halfen den Besuchern. Die Polizei untersucht nun den Vorfall. Die nächsten Nachrichten haben wir um 8 Uhr. Die Wetteraussichten gibt es schon jetzt mit Benjamin.
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1: Vielen Dank, Carsten, und guten Morgen, liebe Zuschauerinnen und Zuschauer. Herzlich willkommen zum MoMA-Wetter. Wir sammeln heute die Farben des Herbstes, denn es ist tendenziell heute eher grau bei den meisten von uns. Und Hardy Schulz schickt da natürlich die Sonne, wenn Sie Glück haben. Dann ist sie heute bis zu 8 Stunden im Spiel im Südosten. Für alle anderen bleibt die Sonnenstundenzahl eher überschaubar. Im Westen zum Teil auch gar kein Sonnenschein. Woran liegt das? Wir blicken mal direkt auf die Großwetterlage. Der Vorschaufilm gibt eindeutig Antwort. Es ist der Tiefdruckeinfluss, der uns heute beschäftigen wird, in erster Instanz mit dieser Warmfront. Die ist schon im Osten angekommen. Die Kaltfront folgt im Tagesverlauf. In der Spitze bis 10 bis 15 Liter Regen gibt es ganz im Norden, ganz im Süden. Für die meisten von uns bis morgen früh aber eher irgendwas zwischen 1 und 5 Liter. Und damit sind wir beim Blick auf die vergangenen Stunden. Der kombinierte Radar- und Satellitenfilm fasst die Nacht zusammen. Da kommt schon dieser fisselige Regen im Westen an. Im Osten und vor allem im Südosten ist vorher tatsächlich Nebelnässe ein Thema, vor allem in Kombination mit Temperaturen um die 0 Grad. Glätte heute Morgen auf den Straßen. Vorsicht also, wenn Sie sich auf den Weg machen. Das Ganze in Kombination mit teilweise widrigen Sichtbedingungen. Sie sollten aufpassen. Und die Temperaturen zum Start in den Dienstag meldet Nürnberg aktuell minus 2 Grad. 15 Grad sind es in Geilenkirchen. Und der Tag im Überblick, da sehen wir, wie von Westen die Wolken dicht sich in den Osten drängen. Der Nebel wird sich zum Mittag auflösen, aber dann werden die Wolken gleichsam dichter, weil die Warmfront zum Nachmittag etwa von der Nordsee über die Elbe bis zum Allgäu liegt. Das Ganze bei Tageshöchsttemperaturen heute zwischen 11 Grad in den zentralen Mittelgebirgen bis 20 Grad am Niederrhein und am Oberrhein. Damit sind wir beim Blick auf die Aussichten für die kommenden 4 Tage. Morgen ähnliche Wetterlage wie heute. Die Reste der Kaltfront werden sich dann morgen in den Vormittag hinein im Südosten verabschieden. 14 bis 21 Grad am Mittwoch. Und dann kommt zumindest in der Theorie ein sehr freundlicher Donnerstag und ein sehr freundlicher Freitag. Die Praxis wird davon abhängen, wo Sie sich befinden und ob Sie im Nebel stecken bleiben, in den Mulden, Becken, Tälern und Senken. Hier kann man so ein bisschen erahnen, das Donautal. Der Unterschied, ob sich der Nebel lichtet oder nicht, der beträgt in Celsius eben 5 Grad. Und dann wird es aber zum Samstag für uns alle wechselhafter und deutlich kühler, 11 bis 17 Grad. Das ist die Perspektive. Und das war das MoMA-Wetter für den Moment. Kommen Sie mit diesen Aussichten und hier nochmal diesem wunderbaren Sonneneindruck, gerade für all jene, die ihn heute nicht haben, werden gut in den Dienstag.
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4: Vielen Dank, Benjamin, für die schönen Aussichten und Ihnen nochmal schönen guten Morgen.
5: Schönen guten Morgen. Durch den Rücktritt von Bärbel Baas ist es ein bisschen untergegangen. Die CDU hatte in den letzten 2 Tagen ihr großes Treffen der Parteispitze, um sich nach 3 für sie schwierigen Landtagswahlen und insgesamt ja mäßigen Zustimmungswerten neu aufzustellen und zu positionieren.
4: Ja, nach der 2-tägigen Klausurtagung des Präsidiums steht nun ein Papier mit vielen bekannten Forderungen und Appellen. Das konkreteste, die konkreteste Forderung, eine Stromsteuersenkung für alle. Einzelheiten von Sonja Holstein.
2: Entscheiden, umsetzen, wirken lassen. Das ist für die zahlreichen Reformen die Schrittfolge, die Bundeskanzler Friedrich Merz nach den verschiedenen CDU-Gremiensitzungen für richtig hält. Ein Warnsignal für die Union seien die jüngsten Wahlergebnisse im Land, dementsprechend einsichtig zum wiederholten Mal der Kanzler.
23: Wir, und ich nehme mich selber gar nicht aus, haben es in den vergangenen Monaten ganz offensichtlich nicht geschafft, die Reformbemühungen der Bundesregierung und die mit diesen Reformen verbundenen langfristigen Verbesserungen auch mit einer positiven Zukunftsperspektive für große Teile der Bevölkerung zu verbinden.
2: Das soll sich nun ändern, so Merz. 3 zentrale Bereiche habe man herausgearbeitet. Bezahlbarkeit, Gerechtigkeit und Sicherheit in jeder Hinsicht.
23: Nur wenn wir die reellen oder die empfundenen Ungerechtigkeiten in unserem Land adressieren und das Leben der Menschen auch kurzfristig wieder bezahlbar machen, dann steigt das langfristige Vertrauen in die notwendigen Reformen.
2: März kündigt weitere Entlastungen an. Konkret sollen zum Beispiel Spielräume im Haushalt, wie es heißt, dafür genutzt werden, die Stromsteuer für alle auf das europäische Minimum zu senken. Ein Wahlversprechen der CDU, das auch im Koalitionsvertrag steht, doch schon schleicht sich ein Konjunktiv ein.
23: Diese Spielräume kann es geben, wenn sich das Wachstum verfestigt und verstetigt. 1% Wachstum sind in Deutschland ungefähr 10 Milliarden Euro höhere Steuereinnahmen. Das heißt, davon fallen 5 Milliarden auf den Bund. Das ist genau das 1% Wachstum, was uns diese Spielräume geben würde.
2: Es klingt nach einem vorsichtigen Kurswechsel eher als nach einem großen Wurf.
3: Ich sehe augenblicklich noch zu wenig belastbare Punkte, dass wirklich ein Umdenken stattfindet, was über die jeweilige Pressekonferenz hinaus Wirkung zeigen kann. Insofern ist die nächste Nagelprobe die Frage, wie sie jetzt sich auf den Prozess der Reform in Rente, Pflege, Steuern und all den vielen anderen Fragen einlassen.
2: Der Streit über die Reformen bringe Unruhe, so Friedrich Merz, in die Parteien, in die Regierung, in die Bevölkerung. Deswegen brauche es schnelle Entscheidungen. Was genau schnell bedeutet, ließ der Kanzler allerdings offen.
4: Unser nächstes Thema. Wir werden jeden Angriff abwehren und zerschlagen. Das sagt der militärische Oberbefehlshaber der NATO, US-General Gingrich. Er hat gestern in Warschau zum ersten Mal öffentlich darüber gesprochen, wie das Militärbündnis sich gegen einen russischen Angriff verteidigen würde.
5: Polen ist ja die Ostflanke der NATO. Dort steckt die mögliche Bedrohung durch Russland tief drin im öffentlichen Bewusstsein. Und deshalb fand in Polen jetzt auch ein Sicherheitsforum statt, über das unsere ZDF-Korrespondentin Nathalie Steger berichtet.
6: Das Thema ist allgegenwärtig in Polen. Eine Minute für deine Sicherheit heißt eine neue Fernsehserie im öffentlich-rechtlichen TV und erklärt Polens Bürgern, was im Notfall gebraucht wird. In Polen sind Sicherheitstrainings längst üblich und gefragt, was etwa muss in einen Notfallrucksack. Wenn ich weiß, wie ich mich verhalten soll, dann bin ich weniger gestresst. Das bedeutet nicht weniger Angst, aber weniger Stress. Die Grenze zur Ukraine, Polen direkt an der NATO-Ostflanke. Wenn Russland drüben die Westukraine mit Drohnen angreift, ist immer auch Polen alarmiert. Der Grenzschutz hat Schutzräume aufgestellt. Vor allem im polnischen Grenzgebiet ist die Bedrohung gefühlt näher gerückt. Das, was reinfliegt, ist normal. Drüben ist Krieg. Der erste Alarm erwischte uns nachts um 4 Uhr morgens, erweckte alle Hausbewohner und tatsächlich war das sehr beunruhigend. Diese Woche in Warschau mehrfach Alarm, aber Teil einer Testserie. Bleiben Sie ruhig, die Info auf dem Telefon. Genau zeitgleich das Sicherheitsforum in Warschau, Hauptthema der russische Angriffskrieg in der Ukraine, deren Unterstützung die Stärkung der gemeinsamen Verteidigungsfähigkeit. Europa, die NATO und die gesamte freie Welt lässt sich nicht brechen und verängstigen. Diese Nachricht muss heute aus jeder Hauptstadt gesendet werden, von Warschau bis nach Washington. Der Tenor? Den Druck auf Russland erhöhen, so die polnische Regierung, damit Putin ernsthaft zu Verhandlungen bereit sei, der ukrainische Präsident Zelensky zugeschaltet. Und ein Überfall auf NATO-Staaten? Bodentruppen müssten den ersten Angriff aufhalten, so der NATO-Oberbefehlshaber, plus Luftwaffe und Marine mit Unterstützung aus Welt- und Cyberraum. Die Theorie des Sieges umzusetzen, die ich beschrieben habe, würde von mir verlangen, Befehle zu geben, die ich hoffe, nicht geben zu müssen. Unsere Allianz schützt den Frieden. Aber kein Zweifel, sollte Krieg kommen, werden wir jede Attacke abwehren. Die Botschaft aus Warschau? Die NATO, der Westen, zeigen weiter volle Entschlossenheit gegenüber Moskau.
4: Wir machen weiter mit der Presseschau und freuen uns, dass Cordula Tutt von der Wirtschaftswoche da ist. Schönen guten Morgen.
7: Guten Morgen.
4: Auf allen Titelseiten heute natürlich der Rücktritt von Bärbel Baas, der Bundesarbeitsministerin, im Tagesspiegel zum Beispiel. Hier groß mit Bild, Rücktritt mit Vorwürfen und auch viele Kommentare drehen sich um dieses Thema. Zum Beispiel in der Süddeutschen Zeitung, dort lesen wir, SPD. Die SPD empört sich über die Union und den unmenschlichen Umgang mit Bärbel Baas, die nun zurücktrat. Aber wollen die Sozialdemokraten wirklich die Koalition in Gefahr bringen? Also die Gräben scheinen jetzt nach diesem Rücktritt tief in der Koalition.
7: Ja, es ist auch was dran, also dass man sagen kann, es ist nicht unbedingt bürgerlich gewesen, wie mit Frau Baas umgegangen wird. Es ist auch immer so ein Hauch noch anders, wie mit Frauen umgegangen wird. Es ist aber auch was dran, dass Frau Baas vielleicht nicht so richtig herzhaft an die Prioritäten herangegangen ist, sondern manchmal eher gebremst hat. Das ist schon länger der Fall gewesen. Also insofern kommt hier was zutage, was als Probleme alles bestand, was aber dieser Regierung jetzt nicht weiterhilft.
4: Und was die Süddeutsche Zeitung ja meint, ist, dass die SPD in ihrer Reaktion jetzt auch zu einer Art Eskalation innerhalb der Regierungskoalition beiträgt.
7: Ja, natürlich, aber wem bringt das was? Also wenn man das jetzt mal abschichtet, dann kann man fragen, wir als Bürgerinnen und Bürger haben das Interesse, dass sie uns regiert. Es gibt diese Etappen, wo man sagen muss, jetzt müssen wir noch mal kurz neu sortieren. Jetzt mit zwei Jobs, die neu zu vergeben sind, SPD-Parteivorsitz und Arbeitsministerium. Aber dann bitte schön arbeitet diese Themen ab, für die ihr gewählt seid und die so dringend nötig sind. Und wenn man jetzt sich zerfleischt, dann wird das nicht weitergehen.
4: Weitergehen wird es jetzt im Arbeitsministerium mit Alexander Schweizer, der heute vereidigt wird und einiges zu tun hat. Schauen wir auf ein außenpolitisches Thema. Wir haben eben auch gerade aus Warschau darüber berichtet und die FAZ hat dieses Thema auch auf die Seite 1 gehoben. NATO will jeden Angriff zerschlagen. Oberbefehlshaber für Europa legt dar, wie das Bündnis Russland abwehren würde. Das sind, und das ist ungewöhnlich, das sind deutliche Worte.
7: Ja, also für mich sind da vier Botschaften drin. Das erste ist, nach innen, an die NATO. Wir haben sozusagen uns jetzt zu sortieren, wir haben uns jetzt sozusagen vorzubereiten. Wir haben auch jetzt einen theoretischen Überbau, das ist die zweite Botschaft. Und dann wird es interessant, dann geht man damit bis zum gewissen Grad nach außen. Und das ist natürlich eine Botschaft an die Bürgerinnen und Bürger. Wir sehen die Lage als schwierig an. Wir sehen aber auch Möglichkeiten, uns zu wappnen und uns zu verteidigen. Richtet euch auch darauf ein. Und die letzte Botschaft ist natürlich die an Russland, die übrigens, das Land wurde mit keinem Wort erwähnt. Mhm. Passt auf, wir sind wehrhaft.
4: Und das Thema ist in Polen, wie wir gerade gesehen haben, ja auch viel präsenter noch als in Deutschland.
7: Weil dort Polen wurde es ja kundgetan,
4: eben,
7: ja. Mhm.
4: Genau, weil Polen eben die NATO-Ostflanke hat. Schauen wir zum Schluss noch nach Berlin auf die Sondierungen zwischen Linke, SPD und Grüne. Da stand bisher das Thema Antisemitismus im Vordergrund. Die Berliner Morgenpost schreibt heute Streitthema Vergesellschaft. Koalition offenbar, Zitat, sehr wackelig. Nach Kompromissen zum Start der Sondierungen geht die Berliner Linke bei der Enteignung großer Wohnungskonzerne in die Vollen, möglicherweise bis zum Scheitern der Gespräche.
7: Mhm. Naja, wir merken jetzt, dass diese verschiedenen Teile oder verschiedene Parteien nicht nur in ihrem Blick auf die Gesellschaft sich sehr stark unterscheiden, sondern auch bei den Themen sehr unterschiedlich aufgestellt sind. Und Vergesellschaftung ist ein extrem schwieriges Thema. Die SPD hat eigentlich schon mit Herrn Krach gesagt, da gehen wir nicht mit. Man muss ja auch noch mal sagen, worum es da geht. Man will bestimmte Wohnungen großer Wohnungsbaugesellschaften vergesellschaften. Das heißt, man darf enteignen, man muss aber entschädigen. Das ist sehr teuer. Man würde wenige Mieter und Mieterinnen schützen und hätte keine einzige Wohnung gebaut, müsste das auch noch vor Gerichten alles durchfechten. Also das ist ein extrem heikler Weg. Und man kann fürchten, dass, wenn es zu dieser Koalition kommt, es zu einer Koalition kommt, die nicht nur desperat und unterschiedlich ist, sondern auch noch nicht mal die Ansätze hat, wie sie tatsächlich die Dinge durchbekommen könnte, die sie will. Also ich sehe das noch bei weitem nicht so weit, dass da wirklich eine Koalition zustande kommt.
4: Die Linke scheint auch nicht sehr kompromissbereit. Deshalb werden wir sehen, wie da die Gespräche weitergehen.
7: An diesem Punkt nicht, nein.
4: Vielen Dank, Cordula Tutt, für den Blick, gemeinsamen Blick in die Morgenzeitung in der Presseschau. Dankeschön.
7: Danke.
5: Ja, sie soll, geht es nach dem Konzern Meta, unsere neue ständige Begleiterin werden, die AI-Brille. Heute veröffentlicht der US-amerikanische Technologiekonzern sein neuestes Modell, eine Weiterentwicklung der sogenannten Smart Glasses. Eine Brille, mit der ich Informationen direkt im Sichtfeld habe, Anrufe tätige, Fotos verschicke, filmen kann und zusätzlich mit einer KI korrespondiere. Über Chancen, aber auch Risiken. Sven Rieken.
8: Nick Sohnemann blickt in die Zukunft, er steuert sie sogar. Ein Armband registriert seine Fingerbewegungen und überträgt alles auf seine intelligente Brille. Das Display ist nur von innen zu sehen. Sie soll das Smartphone ablösen, angereichert mit der künstlichen Intelligenz aus dem Hause Meta.
9: Niemand möchte noch mehr Handy-Screenzeit verbringen. Das ist die eine Idee, also ein Alternativgerät zum Handy. Ich bin trotzdem verbunden, ich kann telefonieren, ich kann Fotos schicken, ich kann Messages schicken. Das geht eben alles mit diesen Brillen.
10: Hey Meta, wie wird das Wetter?
8: Die Antwort geht nur ins eigene Ohr. Außenstehende hören nichts.
12: Heute Abend bleibt es meist leicht.
8: Die Gläser gibt es gegen Aufpreis in der eigenen Stärke. Die Hersteller werben vor allem mit den KI-Funktionen. Was die Werbung nicht zeigt, wer die KI intensiv nutzt, landet schnell im Abo. Zwischen 7 und 23 Euro im Monat kosten die Premium-Dienste. Brillen und andere KI-Geräte sollen die Türöffner sein für dieses neue Geschäftsmodell.
24: Irgendwann müssen sich natürlich die großen Investitionen, die man in KI so reinbuttert, auch auszahlen. Im Moment ist es natürlich so, dass vor allem Firmen noch diese Kunden sind. Aber eigentlich will ich ja auch zu den Endkonsumenten. Ich möchte ja auch, dass du und ich auf der Straße rumlaufen und denken, Mensch, dieser KI-Assistent auf der Nase beispielsweise ist so nützlich. Da bin ich auch bereit, im Monat 20, 25 Euro für auszugeben.
8: Ab 300 Euro geht es los mit den schlauen Brillen. Einige Modelle haben eine Kamera im Gestell verbaut.
10: Hey Meta, Videoaufzeichnung starten.
8: Das weiße Licht zeigt an, die Kamera läuft. Sie kann sehbehinderten Menschen die Umgebung beschreiben, aber sie zeichnet eben auch alles hochkant auf, was vor ihre Linse kommt.
25: Es ist erstmal kein Problem, wenn es nur ganz normale Bilddaten sind, wenn Sie eine Kirche filmen oder die Umgebung oder eine Blume. Aber sobald Menschen aufs Bild kommen und gerade es auch darum geht, Menschen aufzunehmen für ein Foto oder für ein Video, dann verarbeiten Sie immer zugleich personenbezogene Daten. Und wenn Sie das ohne Einwilligung des Gegenüber tun, dann ist es ein Datenschutzverstoß.
8: An manchen Orten ist die Nutzung der Brillenkamera deshalb verboten. Die neueste Brille mit dem eingebauten Bildschirm kostet übrigens 900 Euro. Ein KI-Abo ist nicht dabei. Zudem gibt es derzeit keine Möglichkeit, andere Apps zu nutzen als die aus dem Hause Meta.
4: Ja, wie sagt man so schön? I'm not convinced.
5: Nee, ich auch noch nicht so richtig.
4: Ne? Nicht so mein Ding.
5: Zumal ich auch gar keine Brille trage. Aber gut, eine wichtige Frage ist auch, Hund oder Katze, Andreas?
4: Gar nicht.
5: Gar keine
4: ich hatte
5: Haustiere?
4: Als Kind mal Fische, die sind immer aus dem Aquarium rausgesprungen. Und seitdem bin ich haustierlos und glücklich.
5: Okay. Also ich kenne auf jeden Fall die Frage Hund oder Katze, die wird hart diskutiert. Die Szene gibt uns eine klare Antwort und die sagt Katze, Dag Freier.
4: Bin gespannt.
26: Im Bremer Überseemuseum ist alles für die Katz. Die Ausstellung Kult Katze widmet sich der Kulturgeschichte der Fellpfoten, denn die Katze hat viele Gesichter. Machtsymbol, häuslich-launischer Sofadieb, schrille Pop-Ikone, kommerziell erfolgreicher Internetstar.
27: Ja, also die Symbolik der Katze ist tatsächlich sehr vielfältig, was mich auch überrascht hat.
26: In Japan soll die Winkekatze Glück herbeiwinken. Im 17. Jahrhundert hat schließlich auch geklappt, als ein Pfotenwink einen Fürsten vor einem Blitzschlag bewahrte. Mit Kopfschmuck und Löwenfellumhang inszenierten afrikanische Herrscher ihre Macht. Im alten Ägypten mussten junge Kätzchen allerdings den Kopf hinhalten als mumifizierte Opfergaben.
27: Die wurden halt extra dort auch im Tempel wohl gezüchtet und relativ jung dann auch getötet und zu Mumien verarbeitet.
26: Schnief, was wohl Catwoman dazu sagen würde.
28: Es erweitert den Horizont enorm und zeigt so viele unterschiedliche Kulturen. Also hätte ich nicht geglaubt, dass es so spannend ist. Wirklich toll.
26: Wer hat in den 90er Jahren Videospiele gezockt? Rapper 50 Cent auf jeden Fall. Ich habe wie ein Blöder auf den Knopf gehauen. Mal schauen, was passiert. Es gab Street Fighter oder Mortal Kombat. Ich habe Street Fighter bei meinem Cousin im Keller gespielt, stundenlang, die ganze Nacht. Wer bekommt da nicht feuchte Augen? Street Fighter kommt zurück auf die große Leinwand. Die Handlung so grob gerastert wie die 90er Jahre Videospielfiguren. Die einstigen Kampfbrüder sind inzwischen zerstritten und müssen sich für das World Warrior Tournament wieder zusammenraufen. Eine schmerzhafte Erfahrung allem Anschein nach für so manchen auf der Leinwand und vielleicht auch für den einen oder die andere im Kinositz. Warum tun sich erwachsene Menschen sowas an? Das ist meine Kindheit. Bitte lasst mich mitmachen. Ich mache alles dafür.
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13: Und damit einen schönen guten Morgen. Ja, heute Abend startet der zweite Spieltag der Champions League-Saison. Dann trifft unter anderem RB Leipzig auf den niederländischen Meister PSV Eindhoven. Nach der deutlichen 1:4 Auftaktniederlage in der Königsklasse gegen Como stehen die Sachsen dabei schon etwas unter Druck.
14: Zu Hause ist es doch immer am schönsten. Zumindest für RB Leipzig. 3 Bundesliga-Heimspiele, 3 Siege, 14:0 Tore. Eine makellose Bilanz und reichlich Rückenwind für den ersten Champions-League-Heimauftritt.
15: Jetzt ist eine, ja, eine extra Motivation, kann man sagen, in unserer RB Arena. Wir kommen von einer sehr guten Leistung und wir müssen schon vor diese Leistung bestätigen.
14: Und was für eine Leistung das war, 6:0 gegen Frankfurt. Leipzig aggressiv, leidenschaftlich, offensiv, furios. Mit diesem Schwung soll nun auch der erste Champions-League-Sieg gelingen gegen PSV Eindhoven.
15: Ja, sehr interessante Gegner. International ist immer ein hohes Niveau. Und ja, die spielen ein System ganz klar, aber es ist deutlich, es ist eine Philosophie.
14: Gemeint ist die Handschrift von Peter Bosch. Einst Trainer in Dortmund und Leverkusen führte er Eindhoven zuletzt 3-mal in Folge zum Meistertitel. Und auch Leipzigs veränderte Spielweise hat der Niederländer genau beobachtet.
16: Was ich jetzt sehe, ist, dass das Fußball doch ein bisschen anders ist, als wie vorher Leipzig gespielt hat. Das war richtig Vollgas. Jetzt wollen die doch auch von hinten aus aufbauen. Und da schon Fußball spielen, hat sich ein bisschen geändert.
14: RBs neue Spielweise muss sich nun auch international bewähren. Nach der empfindlichen Pleite zum Auftakt in Italien soll heute die Antwort dort folgen, wo Leipzig bislang am stärksten ist, zu Hause.
13: Ja, und über das Spiel der Leipziger können wir hier im MoMA sprechen, und zwar mit Reporterin Lilly Engels in einer halben Stunde. Der FC Bayern wiederum muss auswärts ran, und zwar beim norwegischen Meister Viking Stavanger. Nicht mit dabei ist dann Torwart Manuel Neuer. Der 40-Jährige fehlt mit Fußproblemen angeschlagen und sein Trainer Vincent Kompany will insgesamt kein Risiko eingehen.
17: In dieser Phase, glaube ich, mit den Spielen, die wir haben, muss man auch nicht unnötig Risiko nehmen, wenn er sich nicht 100% fühlt.
13: Und jetzt von der Champions League der Männer zur Nationalmannschaft der Frauen. Beim DFB-Team, da wartet 4 Tage nach dem 4:2-Sieg im Test gegen Australien nun ein weiterer, und das gegen Asienmeister Japan.
18: Das DFB-Team inklusive Bundestrainer hat sich gestern den Auftritt der U23 gegen Schweden nicht entgehen lassen. Anschauungsunterricht des eigenen Könnens hatte es nach dem Sieg gegen Australien am Freitag genug gegeben, mit einer gewissen Aussagekraft für die kommende Begegnung mit Japan.
19: Ich glaube schon, dass es ein Duell auf Augenhöhe werden wird. Sie haben im Asien-Cup-Finale gegen Australien 1:0 gewonnen. Das heißt, wir sind, glaube ich, gut vorbereitet, weil wir gegen Australien auch schon bestehen konnten. Aber es wird natürlich jedes Spiel eine neue Herausforderung.
20: Wir können noch kompakter stehen. Das ist jetzt vor allem wichtig gegen Japan. Wir müssen vielleicht mit der Kette noch höher stehen. Aber sonst, glaube ich, können wir sehr, sehr viel vom letzten Spiel mitnehmen.
19: Ich glaube, es gibt nur sehr wenige Mannschaften, die so gut mit Ball umgehen können wie die Japanerinnen. Und da wird es schon eine Herausforderung, überhaupt an den Ball zu kommen.
18: Wenn Melissa Kössler ihn ein paar Mal bekäme, wäre es eine gute Idee. Ihre 2 Tore waren zuletzt von Bedeutung, zumal Angreiferin Lea Schüller und auch Kapitänin Julia Gwin weiter fehlen. Und ob Ena Mahmutovic wieder für die pausierende Ann-Kathrin Berger im Tor steht, da machte der Bundestrainer auf Spannung.
29: Wir haben das letzte Mal schon gesagt, dass Ena im Tor steht. Deswegen möchte ich diesmal die Frage offen lassen. Und es wird auf jeden Fall jemand im Tor stehen.
18: Das Spiel der U23 gab nicht viel her, 0:0. Die A-Nationalmannschaft dürfte heute gegen Japan ein anderes Ergebnis anpeilen.
13: Ja, und welches Ergebnis es dann tatsächlich wird, das können Sie heute Abend live verfolgen, ab 17.35 Uhr an bei den Kollegen der ARD. Und jetzt zum Tennis, denn hier wird Alexander Zverev Geschichte schreiben. Denn der Hamburger wird zum Jahresende als erster Deutscher seit Boris Becker an der Spitze der Tennis-Weltrangliste stehen.
30: Auf Alexander Zverevs Social-Media-Kanälen wird der künftige Status bereits angemessen gewürdigt. Nummer 1 der Welt, für den 29-Jährigen der perfekte Abschluss eines nahezu perfekten Jahres. Es ist eine fantastische Saison. Für mich zu wissen, dass ich das Jahr an der Spitze der Rangliste beenden werde, ist einfach ein wahr gewordener Traum. Spektakulär hat Zverev in diesem Jahr die Tenniswelt erobert. In Paris gelang bei den French Open der ersehnte erste Grand-Slam-Erfolg seiner Karriere. Einer Finalniederlage in Wimbledon folgte der Triumph bei den US Open in New York. Nach Boris Becker, der zuletzt 1991 die Bestenliste anführte, wird Zverev erst der zweite deutsche Tennisspieler an der Weltspitze sein. Zur mathematischen Gewissheit wurde das eher unspektakulär durch das frühe Aus seines Konkurrenten Carlos Alcaraz beim Turnier in Shanghai. Dadurch ist Zverev der Spitzenplatz sicher, nur wann er ihn übernimmt, noch nicht. Top-Ergebnisse in Shanghai und Wien vorausgesetzt, könnte es frühestens am 2. November dann soweit sein.
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5: Und wir wünschen Ihnen einen wunderschönen guten Morgen an diesem Dienstag.
4: Kurz vor acht. Wir hoffen, Sie sind gut aus dem Bett gekommen. Das politische Berlin ist sicherlich auch schon wach. Noch immer beschäftigt viele der Rücktritt von Arbeitsministerin Bärbel Baas. Damit beginnt auch unser Themenüberblick.
5: Nach Baas Rücktritt Diskussion um Umgang mit der Ex-Arbeitsministerin.
4: Präsidiumsklausur, wie die CDU den Kurswechsel schaffen will.
5: Kulturschatz, Neapels älteste Bibliothek nach 14 Jahren wiedereröffnet.
4: Neapel, das sind die schönen Seiten des Tagesgeschäfts. Die ernsteren Dinge besprechen wir hier im ZDF-Morgenmagazin, beziehungsweise haben Sie schon besprochen, wie gerade eben um 7.10 Uhr mit Steffen Kampeter, dem Hauptgeschäftsführer der Bundesvereinigung der Deutschen Arbeitgeberverbände. Die kommen heute zusammen und Kampeter fordert von dem neuen Arbeitsminister Alexander Schweizer, der heute ernannt wird vom Bundespräsidenten, mehr Tempo bei den Reformen. Am Tag nach dem Rücktritt von Bärbel Baas sprechen wir mit Tim Klüssendorf, dem SPD-Generalsekretär. Und am Tag nach der Klausurtagung des Präsidiums der CDU sprechen wir mit der CDU-Generalsekretärin Franziska Hoppermann. Wir sind sehr gespannt.
5: Ja, also viele wichtige Themen und Aspekte. Und was sonst alles los ist in der Welt, weiß Carsten Pacholek. Der hat heute Express für uns und bringt uns da auf den aktuellen Stand. Da ist er schon. Schönen guten Morgen.
4: Guten Morgen, Carsten.
0: Einen schönen guten Morgen, Miriam und Andreas, und auch Ihnen, liebe Zuschauerinnen und Zuschauer, einen schönen guten Morgen. In Berlin wird Bundespräsident Steinmeier am Nachmittag Alexander Schweizer zum neuen Arbeitsminister ernennen. Dabei wird auch Bärbel Baas ihre Entlassungsurkunde erhalten. Baas war gestern wegen der Trauer um ihre verstorbene Stieftochter und politischen Druck zurückgetreten. Der frühere Ministerpräsident von Rheinland-Pfalz, Schweizer, hat angekündigt, die Arbeit zügig aufzunehmen. Reformprojekte der Bundesregierung, wie bei der Rente, dürften nicht ins Stocken geraten. Neben dem Posten im Arbeitsministerium geht es nun auch um die Nachfolge der SPD-Spitze. Nach dem Rücktritt von Bärbel Baas hatte der Co-Vorsitzende Klingbeil Neuwahlen angekündigt und auch seinen Posten zur Disposition gestellt. Zu den möglichen Kandidaten sagte er im Heute-Journal:
1: Stand heute gibt es keine Entscheidung. Die werden wir gemeinsam in der Spitze der Partei treffen. Ich bin fest davon überzeugt, wir brauchen jetzt die bestmögliche Aufstellung für unsere Partei. Und ich kann ihm nur sagen, ich werde meinen Teil dazu beitragen.
0: Vor dem heutigen Arbeitgebertag warnt dessen Präsident Dulger, dass Deutschland ohne Reformen der Sozialsysteme auf eine politische und wirtschaftliche Krise zusteuere. Der Frankfurter Allgemein sagte er, wer die Sozialsysteme jetzt nicht reformiert, lädt sich die Verantwortung für die Konsequenzen auf. Auch Bundeskanzler Merz wird am Arbeitgebertag teilnehmen. In den USA haben Beamte der umstrittenen Einwanderungsbehörde ICE das Haus der demokratischen Kongressabgeordneten und Trump-Kritikerin Ilhan Omar durchsucht. Medien zufolge geht es um Ermittlungen zu ihrer Einbürgerung als Kind. Omar bezeichnet die Durchsuchung als Einschüchterungsversuch der Trump-Regierung wenige Wochen vor den wichtigen Zwischenwahlen. Der aus der Erfolgsserie Breaking Bad bekannte US-Schauspieler R.J. Mitty ist im Alter von 34 Jahren gestorben. Mitty wurde nach Angaben der Behörden in seinem Zuhause in Texas tot aufgefunden. Von Geburt an war er an einer Bewegungsstörung erkrankt und setzte sich für die Sichtbarkeit von Menschen mit Behinderung ein. Bei der Todesursache wird nicht von einem Fremdverschulden ausgegangen. Um 8.30 Uhr informieren wir Sie wieder und damit sind wir bei den Wetteraussichten und Benjamin Stöwe.
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3: Vielen Dank, Carsten, und guten Morgen, liebe Zuschauerinnen und Zuschauer. Herzlich willkommen zum MoMA-Wetter und dieser fantastischen Morgenstimmung. Kaspar David Friedrich könnte da der Autor sein, aber es ist ein Foto von Bärbel Hammerschmidt aus Christo. Wir sind am Greifswalder Bodden und man sieht sehr schön nicht nur den nahenden Sonnenaufgang, sondern auch, wir starten mit Nebel, verbreitet im Osten in diesen Dienstag. Danke für den Eindruck und damit kommen wir zum Blick auf das Wettergeschehen und bemerken mit den Europatemperaturen heute den Höchstwerten. Da macht sich ganz langsam nicht nur deutlich der Herbst bemerkbar, sondern ganz im Norden ist da auch schon so ein

0: 10 bis 15 Liter, für die meisten von uns zwischen 1 bis 3 Liter auf den Quadratmeter im Westen, 1 bis 5 Liter im Osten. Entsprechend schwer hat es heute die Sonne. Für den Westen wird sie kaum mit im Spiel sein. Im Osten sind immerhin bis 6, im Südosten sogar bis 8 Stunden Sonnenschein möglich. So, und heute Morgen, es ist ein bisschen tückisch auf den Straßen, denn so richtig zum ersten Mal jetzt in dieser Saison haben wir in der Kombination aus Nebelnässe und Temperaturen um die 0 Grad eine Glättelage auf den Straßen, das in Kombination mit übersichtlichen Sichtweiten. Obacht also, wenn Sie jetzt starten. Und hier sehen Sie, wie von Westen uns die Warmfront erreicht. Ansonsten erstmal trocken der Start in den Tag bei folgenden aktuell gemessenen Temperaturen. Kursche an der Neiße heute Morgen mit minus 2 Grad dabei. 14 Grad meldet aktuell Aachen. Und damit sind wir beim Blick auf das Wettergeschehen am Vormittag. Wie eben schon auf dem Foto schön gesehen. Mit Nebel geht es im Osten los. Dichte Wolken und fisseliger Regen für den Westen. Zum Nachmittag kommt dieses erste Wolkenband weiter voran. Einmal von der Nordsee die Elbe entlang bis zum Allgäu und dann schiebt sich's mehr und mehr Richtung Osten zu, während dann von Westen in den Abend und in die Nacht hinein uns die Kaltfront erreicht. Vorher gibt's Höchsttemperaturen in den zentralen Mittelgebirgen bis 11 Grad Celsius, 20 Grad am Niederrhein und auch am Oberrhein. Damit sind wir beim Blick auf die Aussichten für die kommenden 4 Tage. Morgen die Reste dann dieser zweiten Wolkenrunde im Südosten. Die Schauer verklingen bei 14 bis 21 Grad. Ähnliche Wetterlage wie heute. Zum Donnerstag und Freitag noch mal eine deutliche Portion milder, 16 bis 22 Grad. Wenn Sie es schaffen, aus dem Nebel rauszukommen und nicht in den Mulden, Becken, Tälern und Senken im Nebel stecken bleiben, dann könnte es bis zu 5 Grad kühler sein. Kühler und frischer wird es zum Samstag für alle bei wechselhaften Aussichten. 11 bis 17 Grad, das ist die Perspektive. Und das war das MoMa-Wetter für den Moment. Kommen Sie mit diesen Aussichten jetzt gut in den Dienstag.
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2: Ja, vielen Dank, Benjamin. Schönen guten Morgen nochmal und willkommen zum Top-Thema.
3: Ja, davon hat sich das politische Berlin längst noch nicht erholt. Ein Politbeben für die SPD, die Union und für die Bundesregierung.
2: Der Rücktritt von Arbeitsministerin und SPD-Chefin Bärbel Baas nach dem Tod ihrer Stieftochter.
4: Unser Top-Thema heute: Personalwechsel im Arbeitsministerium. Was ändert sich durch den Rücktritt von Bärbel Baas? Bringt Nachfolger Schweizer mehr Tempo in die Reformen? Das Top-Thema jetzt im ZDF-Morgenmagazin.
2: Bärbel Baas begründete ihren Rückzug mit dem Tod ihrer Stieftochter. Gleichzeitig erhob sie Vorwürfe gegen die Union, schrieb von, Zitat, öffentlichen Angriffen in dieser persönlich schwierigen Zeit.
3: Die Union weist dies zurück. Die Stimmung in der Regierungskoalition ist zunehmend vergiftet, so scheint es zumindest. Darüber sprechen wir gleich mit dem SPD-Generalsekretär Tim Klüssendorf. Davor der Bericht von Thomas Münden.
5: Der letzte Auftritt von Bärbel Baas vor fast 3 Wochen. Kurz danach verstarb ihre Stieftochter und die Ministerin zog sich aus der Öffentlichkeit zurück. Gestern Morgen dann der Rücktritt. Schriftlich erklärte Bärbel Baas:
6: Nach dem Tod meiner Stieftochter habe ich festgestellt, dass ich Zeit brauche, um die Trauer zu verarbeiten. Darüber hinaus muss ich leider feststellen, dass die öffentlichen Angriffe auf mich, leider auch aus den Reihen des Koalitionspartners, in dieser für mich persönlich schwierigen Zeit weiter forciert wurden.
5: Gestern Abend in Duisburg, der Heimatstadt der ehemaligen Ministerin, viel Verständnis.
7: Wenn man Emotionen hat, ne, und Gefühle, dann muss das andere eben zurückstehen und dann ist man mehr bei der Familie, ne, ist klar.
8: Ich finde gut, dass sie da auch so klar sagt, so an der Stelle jetzt kann ich nicht mehr und ihre Ämter dann auch ablegt und mit dem weitermacht, was sie kann.
9: Aus persönlichen Gründen ist immer zu verstehen, dass sie zurücktritt. Vollstes Verständnis.
5: Der Rücktritt von Bärbel Baas wiegt schwer. Die Kritik an ihrer Arbeit ging weiter, obwohl die CDU gewusst haben soll, dass sie sich in einer wirklich schweren Lebenssituation befindet.
10: Eine Politikerin, die in Zeiten des persönlichen Leids und der persönlichen Trauer politischen Angriffen ausgesetzt ist. Das ist unanständig.
11: Er ist eine Frau, die wirklich über viele Jahre für diese Bundesrepublik, aber auch für die Partei gute Arbeit geleistet hat, hat einen Trauerfall und bittet um ein bisschen Ruhe für wenige Tage, um die Trauerfeierlichkeiten zu erledigen. Sie hat für sich die Entscheidung getroffen, dass sie nicht die Kraft hat, das auszuhalten. Das respektiere ich. Und da geht es jetzt nicht um die Frage, ob man die ein oder andere Performance der Vergangenheit gut oder schlecht.

0: nicht fand.
1: Die CDU reagiert überrascht.
2: Frau Baas und ich haben in der Bundesregierung jetzt über fast anderthalb Jahre sehr gut und vertrauensvoll zusammengearbeitet. Ich bedauere Ihre persönliche Entscheidung, aber ich respektiere sie selbstverständlich. Ich kann erahnen, welche schwierige Zeit sie zurzeit durchmacht. Ich will als Bundeskanzler der Bundesrepublik Deutschland sagen, ich danke ihr für ihre Arbeit und ich danke ihr um die Verdienste für unser Land.
3: Wenn jemand wie Bärbel Baas sagt, sie ist in einer Überforderungssituation, dann muss man das zunächst einmal respektieren.
1: Neuer Arbeitsminister wird Alexander Schweizer. Und im Dezember soll die SPD-Spitze gleich komplett neu gewählt werden.
4: Ja, heute soll Alexander Schweizer also von Bundespräsident Steinmeier zum neuen Arbeitsminister ernannt werden. Das politische Tagesgeschäft geht damit weiter. Die Gräben in der Koalition sind jedoch noch lange nicht überwunden. Und darüber können wir jetzt sprechen mit dem SPD-Generalsekretär, mit Tim Klüssendorf. Schönen guten Morgen.
5: Guten Morgen, Herr Wund.
4: Nach dem Rücktritt hat Bärbel Baas ja von öffentlichen Angriffen der Union gesprochen. SPD-Chef Klingbeil sprach von unanständigen Attacken in den letzten Tagen gegen Bärbel Baas. Was genau ist damit gemeint?
5: Naja, jeder wusste, dass dieser persönliche Trauerfall bei Bärbel Baas momentan eine große Rolle spielt und dass sie auch in Duisburg ist, dass sie dort viele Dinge zu regeln hat. Es gab eine Phase auch schon vor dem Sterbefall, wo es darum ging, Dinge zu organisieren, auch die Hospizbegleitung zu machen. Und in der Phase geht es, glaube ich, gar nicht so sehr darum, dass in einer besonders aggressiven Sprache zum Beispiel Angriffe gelaufen wären, sondern dass vor allen Dingen dann diese Phase genutzt worden ist, um jeden Tag wieder zu appellieren, wo bleibt der Gesetzentwurf, warum ist das nicht da, warum ist das nicht da, im Wissen, dass sie gerade diese zunächst Betreuung und dann aber auch Trauerarbeit hat. Und das ist etwas, was aus meiner Sicht nicht geht. Ich finde schon, dass auch in einem politischen Geschäft, auch in dieser Hauptstadtblase, es möglich sein muss, dass man sich dann diese Wochen nimmt. Und am Ende hat sie ja diese verantwortliche Entscheidung getroffen, zu sagen, ich schaffe das gerade nicht, weil trotzdem, ich diese Trauerarbeit machen muss. Ich finde, man kann vorher schon erwarten, dass gerade der Koalitionspartner, der mit dem man zusammenarbeitet, darauf Rücksicht nimmt. Und das ist nicht geschehen. Und das kritisieren wir sehr, sehr hart.
4: Aber lassen Sie mich da einhaken. Wenn die Ministerin aus privaten und auch verständlichen Gründen wochenlang nicht da ist, geht ja die Arbeit im Ministerium trotzdem weiter. Klar. Es gibt Staatssekretäre, es gibt viele Mitarbeiter, die ja an den Gesetzesvorlagen weiter arbeiten. Und wir waren sehr überrascht. Also ich habe mit Kollegen gesprochen, politischen Beobachtern. Unanständige Angriffe haben wir nicht wahrgenommen. Was wir wahrgenommen haben, waren Nachfragen. Wann kommen die Gesetze? Und sind diese Nachfragen, wenn das Ministerium weiterarbeitet, nicht doch, wenn die Zeit drängt, nicht doch auch zulässig?
5: Nein, es gibt einen riesigen Unterschied zwischen Nachfragen und einer gezielten, fast täglichen Konfrontation damit. Wir haben über unterschiedliche Medien nahezu jeden Tag die Aufforderung an Bärbel Baas erlebt, genau in dieser Zeit, wo am Ende die Stieftochter auch gestorben ist. Und dann zu überlegen, okay, wie kann man eigentlich miteinander da arbeiten, das ist schon aus Ihrer Sicht, glaube ich, jetzt sehr schwer vorstellbar gewesen. Und dann die Frage natürlich dazu, was passiert in Hintergründen? Sie alle wissen, dass auch im politischen Berlin über Hintergründe auch Stimmung gemacht wird.
4: Hintergrundgespräche, wo mit Journalisten Informationen geteilt werden.
5: Wo sich dann beklagt worden ist, dass sie nicht präsent sei. Und jetzt kann man natürlich sagen, okay, das machen dann Staatssekretärinnen und Staatssekretäre. Aber gleichzeitig reden wir ja bei der Rentenreform über die größte Rentenreform seit den 90er Jahren. Das, was wir vorhaben zu verändern, auch mit der Kapitalrente, auch mit dem Mechanismus, der das Renteneintrittsalter anpasst, auch mit der Diskussion um die Rente nach 45 Beitragsjahren, das sind ja Dinge, die man nicht eben mal so Staatssekretären überlässt, sondern wo auch die Koalition ja, das ist ein Kraftakt, den gemeinsam wagen
4: muss. Also eine schwierige Situation für Bärbel Baas, aber natürlich auch total. Für die SPD. Und die SPD musste sich ja dann entscheiden, am Wochenende oder gestern, wie gehen wir damit um? Auch taktisch. Sie müssen ja immer taktisch denken und das ist auch teilweise Ihr Job als SPD-Generalsekretär. Manuela Schwesig bezeichnete die Attacken als unmenschlich und rücksichtslos. Das sind ja sehr, sehr harte Worte. Kann man daraus schließen, dass die SPD sich entschlossen hat, die Lage eskalieren zu lassen? Und dann zu welchem Ziel? Mit welchem Ziel?
5: Es ist total menschlich, was da gerade passiert. Und ich weiß, dass das immer in Kategorien gepackt wird. Welches Interesse steht dahinter? Welche Absicht hat man möglicherweise für eine nächste Wahlauseinandersetzung? In diesem Fall geht es um die Solidarität der SPD mit ihrer Vorsitzenden in einer Situation, wo sie einen Trauerfall hat, den sich, glaube ich, die meisten Menschen nicht vorstellen können. Und wo wir deutlich machen, dass wir nicht nur an ihrer Seite stehen, sondern uns auch vor sie stellen und sagen, so geht es nicht. Und das ist das, was gestern passiert ist, dass in der Breite der Partei ein großes Unverständnis darüber war, wie das in den letzten Tagen so geschehen konnte. Und es hat ja diese Ansprachen gegeben. Wir haben ja miteinander diskutiert. Und deswegen, ich will nicht sagen, dass das jetzt irgendwelche nachhaltigen Auswirkungen auf diese Koalition hat, weil wir natürlich zusammen weiter regieren wollen und auch weiter regieren müssen. Aber wir müssen genauso darüber reden, was ist da passiert, und wir müssen es anders machen, auch in diesem politischen Berlin. Der Umgang miteinander ist nicht gerade vorbildlich in den meisten Fällen. Es geht häufig auch immer darum, andere dann in persönlichen Schwächemomenten auch zu treffen. Und genau in dieser Situation war das so. Und das ist das, was wir kritisieren.
4: Nun soll Alexander Schweizer Arbeitsminister werden. Er bekommt heute die Ernennungsurkunde von Bundespräsident Steinmeier. Er gilt ja nicht als Fan dieser geplanten Rentenreform. Das heißt, viele fragen sich jetzt, wird er sich an Absprachen der Koalition halten oder wird es neue Diskussionen geben?
5: Naja, auch Alexander Schweizer hat die gleichen Punkte deutlich gemacht, die die SPD ja in Gänze jetzt deutlich gemacht hat. Wenn es um die Kritik daran geht, dass wir die abschlagsfreie Rente nach 45 Beitragsjahren einfach so abschaffen, dann ist das etwas, was die gesamte Partei so sieht. Das hängt nicht an einzelnen Personen, sondern das haben wir miteinander ja auch nach den Landtagswahlen vereinbart. Und beim Rentenpaket ist es so, dass wir 30 Maßnahmen von den 33 Maßnahmen haben, die unstrittig sind. Aber wir haben eben auch drei, und nicht nur von der SPD aus, sondern auch vom Koalitionspartner aus, die wir jetzt nochmal diskutieren müssen. Am Ende werden wir darüber eine Einigung finden, da bin ich mir sehr sicher, auch zuversichtlich. Aber das hängt nicht an der einzelnen Nachbesetzung jetzt von Alexander Schweizer.
4: Wie zerrüttet sehen Sie die Koalition?
5: Ich sehe sie nicht so zerrüttet, als dass wir nicht diese Baustellen, die wir gemeinsam haben, jetzt auch wieder gemeinsam schließen könnten, bearbeiten können, auch abarbeiten können. Aber wir müssen uns zusammenreißen. Das ist das, was zählt. Ich glaube, jeder sieht es gerade, was zum Beispiel in Sachsen-Anhalt passiert, wo, wenn die Mitte nicht zusammenhält, auf einmal ein Landtagspräsident der AfD gewählt wird mit demokratischen Stimmen und der SPD-Kandidat die demokratischen Stimmen nicht bekommt. Wir haben eine Ministerpräsidentenwahl in Sachsen-Anhalt noch vor uns, wo ich ja staune, dass die Unionsfraktion jetzt überlegt, nicht hinzugehen. Ich meine, was ist das für ein Zeichen? Die Rechtsextremen kriegen zum ersten Mal seit 45 eventuell exekutive Macht, und als Christdemokraten geht man einfach nicht hin. Und deswegen mein Appell an die Bundesregierung, aber auch mit der Strahlkraft auf die Länder: Wir müssen zusammenhalten, und das ist auch die Erwartung von vielen Bürgerinnen und Bürgern. Und deshalb, diese Dinge müssen jetzt miteinander besprochen werden, aber danach muss zusammen weitergehen.
4: Dann vielen Dank für das Interview heute Morgen. Tim Klüssendorf, der SPD-Generalsekretär nach dem Rücktritt von Bärbel Baas. Vielen Dank.
5: Vielen Dank. Danke.
0: Ja, und dann beschäftigen wir uns jetzt mit der Kanzlerpartei, mit der CDU. Durch den Rücktritt von Bärbel Baas ist die zweitägige Klausurtagung des Präsidiums fast ein bisschen in den Hintergrund getreten. Dabei gibt es auch in der CDU nach den jüngsten Wahlschlappen und historisch schwachen Umfragewerten vor allem eins: Redebedarf. Und so kam Sonntag und Montag im Konrad-Adenauer-Haus in Berlin das Präsidium zusammen, gesucht, der Kurs der Partei zurück zur alten Stärke. Nach der Klausur trat dann der Kanzler vor die Presse.
6: Während die Reformen noch nicht greifen und diese Reformen brauchen, braucht es Entlastungen für die Menschen in unserem Land. Deswegen haben auch die Spritpreisentlastungen, die wir beschlossen haben, ein wichtiges Zeichen gesetzt. Wir haben zudem beschlossen, heute und auch gestern, dass wir in der Regierung uns dafür einsetzen wollen, dass finanzielle Spielräume im Haushalt dafür genutzt werden, dass wir die Menschen entlasten, indem wir eine Zusage einhalten, die wir schon im letzten Jahr gegeben haben, nämlich die Stromsteuer für alle auf das europäische Minimum abzusenken. Sie wissen, das ist eine Zusage, die wir bis heute nicht eingehalten haben. Wir wollen damit nicht nur Entlastung ermöglichen, sondern wir wollen auch die Glaubwürdigkeitslücke schließen, die sich aus dieser Entscheidung im letzten Jahr für uns alle ergeben hat.
0: Ja, und soweit der Bundeskanzler gestern. Bei uns jetzt die CDU-Generalsekretärin Franziska Hoppermann. Schönen guten Morgen.
7: Schönen guten Morgen.
0: Konkreter Punkt nach der Klausurtagung ist, die Stromsteuer soll runter für alle. Der Kanzler, der knüpft das aber so ein bisschen an das Wirtschaftswachstum, haben wir gerade gehört. Heißt das, die Entlastungen, die sind doch nicht ganz sicher?
7: Naja, wir hatten ja im Koalitionsvertrag schon die Entlastung an die Haushaltslage geknüpft und im vergangenen Jahr die Entlastung erstmal nur für einige Unternehmen gemacht, weil es die Haushaltslage nicht hergab. Das gehört sozusagen zum ehrlichen Wirtschaften ja dazu. Jetzt gibt es eine Anhebung der Konjunkturprognose und damit auch mehr Steuereinnahmen und damit auch neue Spielräume, dieses Versprechen, was wir gemeinsam im Koalitionsvertrag geschlossen haben, auch umzusetzen.
0: Aber die Frage bleibt ja der Gegenfinanzierung. Und vom Finanzminister haben wir schon gehört, dass diese 5 Milliarden, man weiß nicht so ganz genau, ausgerechnet, wie viel das dann ist, die sind schwierig gegenzufinanzieren. Ist es nicht gefährlich, jetzt schon wieder ein Versprechen zu machen, was man dann vielleicht gar nicht halten kann?
7: Die Formulierung in unserem Papier ist, zusätzliche Spielräume wollen wir für die Senkung der Stromsteuer nutzen. Das ist ein Versprechen, was wir gemeinsam mit der SPD und auch der CSU den Menschen draußen gegeben haben. Und jetzt gibt es durch die Anhebung der Konjunkturprognose diesen Spielraum aus unserer Sicht schon. Das haben auch andere ausgerechnet. Und insofern ist doch klar, dass wenn wir Spielräume sehen, wir auch die nutzen wollen für die Entlastung bei den Menschen.
0: Dann schauen wir, ob es dann dazu tatsächlich kommen wird. Ihr Papier trägt den Titel, was jetzt passieren muss. Aber ehrlicherweise steht sehr viel Altbekanntes da drin. Wo ist das Signal, dass es jetzt einen neuen Weg gibt, einen neuen Aufbruch, eine neue Position?
7: Wir haben uns in der Klausurtagung auch ganz viel mit Demoskopie beschäftigt und uns die Zahlen angesehen und haben uns auch angesehen, dass es den Menschen hauptsächlich um Sicherheit, Bezahlbarkeit und Gerechtigkeit geht. Das war für uns nochmal besonders wichtig, da drauf zu gucken. Und deswegen ist das Papier in diese drei Teile geteilt. Und da sind Dinge drin, die jetzt sofort umgesetzt werden können, um wirklich einen Unterschied in der Lebenswirklichkeit bei den Menschen draußen zu machen. Das Thema Bezahlbarkeit, das Thema Gerechtigkeit, wie zum Beispiel, wie gehen wir mit pflegenden Angehörigen um? Das Thema Sicherheit, wie machen wir unsere Innenstädte sicherer? Und das sind die Punkte, die wir beschlossen haben.
0: Dennoch hat man vielleicht ein bisschen mehr erwartet. Sie haben schon vorher gesagt, es ist keine Wunderwaffe, die da jetzt kommt. Aber dennoch ist ja die Frage, wie die CDU aus den wirklich schlechten Umfragewerten, aus all dem rauskommen will.
7: Ja, aber das ist ja die Kombination aus, auch das ist die Erwartungshaltung.
0: Aus dem, was ja schon bekannt ist, zu großen Teilen.
7: Vielleicht mache ich kurz den Punkt. Also es geht um zwei Dinge. Das eine ist, die Modernisierung unseres Landes weiterzumachen, die wir versprochen haben, die auch erwartet werden. Aber sie sind für die Menschen zu abstrakt. Was heißt das wirklich auch Positives für mich? Und deswegen ist der Teil, was jetzt passieren muss, die Anerkennung dessen, dass es auch wirklich Herausforderungen im Leben der Menschen gibt, was das Thema Bezahlbarkeit angeht. Deswegen ist das Thema Energie und Tanken ja auch aktuell so ein großes, dass das noch mal adressiert wird, zusätzlich zu den Dingen, die wir schon gemeinsam besprochen haben.
0: Schauen wir auf einen anderen Punkt. Wir hatten gerade den SPD-Generalsekretär hier, Herrn Klüssendorf, und er hat auch noch mal gesagt, also er sieht die Koalition nicht so zerrüttet, dass man jetzt die Baustellen nicht gemeinsam schließen könne, aber er sagt doch, wir müssen es anders machen. Was sagen Sie nach dem Rücktritt von Bärbel Barr?
7: Ich teile die Einschätzung, dass die Koalition nicht zerrüttet ist, sondern ich war ja auch Teil des Koalitionsausschusses, genauso wie Tim Klüssendorf in der vergangenen Woche, und das war ein guter gemeinsamer Abend, wo wir uns darauf auch noch mal intensiv verständigt haben und ein gutes Gespräch den Abend über hatten mit den Parteivorsitzenden. Aber trotzdem ist ja richtig, dass die Herausforderungen groß sind, vor denen wir stehen. Das wissen Sie genauso gut wie ich, was die Sicherheitslage, aber auch was die wirtschaftliche Lage angeht. Und deswegen muss es jetzt schon darum gehen, diese Dinge auch gemeinsam anzugehen, aber auch vertrauensvoll.
0: Vertrauensvoll und gemeinsam, vor allem ja auch die großen Reformen, die jetzt kommen müssen. Wie zuversichtlich sind Sie, dass das mit dem neuen Arbeitsminister klappen wird, auch gerade Stichwort Rente?
7: Aber wir freuen uns auf die Zusammenarbeit mit Alexander Schweizer. Ich gehe davon aus, dass er sich genauso auch an die Beschlüsse gebunden fühlt, die das Kabinett miteinander und die Koalitionsspitzen miteinander getroffen haben. Und deswegen sind wir ja jetzt gespannt, dass er vorlegt, was in seinem Ministerium schon schlummert.
0: Sie ist ja eben 30 von 33 Punkte bei der Rentenreform seien einig. Das heißt, Sie kriegen auch eine Lösung hin, gerade wenn es um die sogenannte Rente mit 63 geht.
7: Na, wir freuen uns, wenn wir anhand eines Entwurfs miteinander diese Punkte besprechen können. Das scheint ja jetzt so zu sein, dass das Fahrt aufnimmt. Das finde ich gut, weil was man sieht über den Sommer ist, abstrakte Diskussion ohne eine Grundlage zu haben, macht das nicht besser, sondern die Probleme löst man anhand von konkreten Gesetzesentwürfen, und das fände ich jetzt gut, wenn wir das mal angehen.
0: Die CDU-Generalsekretärin Franziska Hoppermann, Dankeschön.
7: Sehr gerne.
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9: Und damit willkommen zum Sport. Einen wunderschönen guten Morgen. In der Champions League ist der FC Bayern heute Abend beim norwegischen Meister Viking Stavanger zu Gast. Dabei müssen die Münchner aber auf ihren Torhüter verzichten. Manuel Neuer wird 3 Tage nach seinem folgenschweren Patzer in Augsburg angeschlagen ausfallen.
10: Es sieht nicht gut aus für Manuel Neuer. Er steht wie selten zuvor in der Kritik, sorgt für Schlagzeilen nach seinem Blackout, nach seinem Patzer von Augsburg. Ein Fehler, der zudem in die Geschichtsbücher eingeht, sorgt er doch für das schnellste Tor in der Bundesliga-Historie. Nach Stavanger ist er zwar mitgereist, aber spielen wird Manuel Neuer nicht. Fußprobleme machten eine Trainingsteilnahme zuletzt unmöglich.
11: Ich glaube nicht, dass es so schlimm ist, aber natürlich, wenn er gestern nicht trainiert hat, heute nicht trainiert, dann hat es jetzt in dieser Phase von dieser Saison auch keinen Sinn, dass wir da irgendwie unnötig reingehen.
10: Also wird Jonas Urbig im Tor stehen, wie zuletzt ja auch bei der Nationalmannschaft und bei den Bayern ja immer häufiger.
11: Er hat mittlerweile auch Pokalfinale gespielt, hat Champions League wichtige Spiele gespielt. Und wir sind auf Kurs, auf Plan. Und dass er jetzt bei der Nationalmannschaft spielt, das ist eine Folge,
12: ja,
11: eine Folge von dieser Arbeit. Genau.
10: Es gibt also überhaupt keinen Grund für die Bayern und ihren Trainer wegen der Torwartsituation die gute Laune zu verlieren. Zumal Viking Stavanger zwar norwegischer Meister ist, aber kein Problem sein sollte. Genauso wenig wie der ungewohnte Kunstrasenplatz.
11: Wir sind hier früher gekommen, weil wir wollen einmal auch vernünftig die richtige Vorbereitung haben.
10: Also noch einmal zusätzlich auf Kunstrasen trainiert, da kann ja heute eigentlich nichts schiefgehen.
9: Und darauf, dass nichts schiefgeht, hofft heute Abend natürlich auch RB Leipzig. Die Sachsen empfangen den Meister aus den Niederlanden, PSV Eindhoven. Und live vor Ort am Stadion in Leipzig ist Lilly Engels. Lilly, einen schönen guten Morgen. Jetzt ist RB mit neuem Trainer Martin De Michelis, sagen wir mal, eher durchschnittlich in die Saison gestartet. Am Samstag gab es dann ja aber diesen überzeugenden 6:0-Kantersieg gegen Frankfurt. In welchem Zustand gehen die Leipziger denn jetzt in dieses Spiel und ist denn die leichte Kritik am neuen Trainer wieder verstummt?
13: Also der Trainer De Michelis, der konnte sich mit diesem 6:0 gegen Frankfurt auf jeden Fall mal, ich sag mal, etwas Luft verschaffen. Und die Mannschaft, die kann durch diesen Sieg jetzt mit sehr breiter Brust in dieses Champions League-Duell hier heute Abend gehen. Also im Fußball ist und bleibt der Kopf ja einfach ein entscheidender Faktor. Mit so einem Sieg lässt es sich immer leichter ins nächste Spiel gehen. Mit so einem Sieg, aber dann eben auch deutlich leichter. Entsprechend gut, entsprechend aufgelöst war auch gestern die Stimmung im Abschlusstraining. Alle sind fit, bis auf die 3, die sowieso schon seit längerer Zeit ausfallen. Baumgartner, Uwe Draogo und Gyu. Also da gilt es jetzt, die Leistung aus dem Frankfurt-Spiel, ich sag mal, einfach zu bestätigen heute Abend in der Champions League.
9: Und das dann gegen PSV Eindhoven, gewissermaßen dem niederländischen Serienmeister. Siehst du denn einen Favoriten heute Abend?
13: Nicht so richtig tatsächlich und das macht es auch sehr spannend. Also ich hoffe, dass wir hier heute Abend ein attraktives Fußballspiel sehen werden. Das ist zumindest das, was De Michelis auch selbst erwartet, denn es treffen hier heute Abend 2 Mannschaften aufeinander, die von der Spielphilosophie, von der Spielweise eigentlich sehr ähnlich sind, die sich so ein bisschen spiegeln, kann man sagen. Also es sind 2 Mannschaften, die hier aufeinandertreffen, die beide sehr offensiv spielen, die sehr viel Wert auf ein hohes Gegenpressing legen. Also ich gehe hier von einem guten Schlagabtausch aus. Ich gehe davon aus, dass viele Tore fallen können. Das wäre zumindest ganz schön und ich glaube, dass heute tatsächlich die Mannschaft gewinnen wird, die schlichtweg die bessere Tagesform hat. Der Heimvorteil, der liegt hier natürlich bei den Leipzigern, die bisher hier eine makellose Bilanz haben. Also 3 Bundesligaspiele, 3:0 Siege, 14:0 Tore. Es gab ein 3:0, ein 5:0 und ein 6:0. Und die ersten Punkte der Champions League, die wären auch von Vorteil, denn am nächsten Champions League-Spiel geht es in Madrid gegen Real Madrid.
9: Also ausgeglichene und vielleicht auch torreiche Vorzeichen. Lilly Engels, vielen Dank nach Leipzig und damit zurück zu euch, Andreas und Miriam.
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14: Unser Tontechniker Lutz zu mir sagte, boah, tolle Stimme im Café, darauf freuen wir uns jetzt.
0: Darauf freuen wir uns, kommen Sie mit.
12: Morgen.
0: Schönen guten Morgen.
12: Herzlich willkommen live in Berlin und natürlich auch zu Hause. Schön, dass Sie da sind. Wir haben jetzt einen interessanten Fun Fact zu unserem musikalischen Gast. Sie schubste sogar schon Michael Jackson vom Thron der ewig Besten in den niederländischen Charts. Cairo Emerald 2010 feierte die niederländische Sängerin ihren Durchbruch mit ihrem Debütalbum.
0: Und jetzt ist Cairo bei uns im MoMA Café und sie hat ein neues Album, das heißt Returning to Innocence. Daraus jetzt Goodness.
12: Cairo!

0: Caro, herzlich willkommen, welcome. Ich glaube, wir haben in Sachen Stimme nicht zu viel versprochen.
1: Ganz, ganz tolle Stimme. So, davon hören wir nachher noch mehr. Jetzt Carsten Pacholek mit Heute Express.
0: Auch eine tolle Stimme, aber nicht ganz so.
2: Vielen Dank für die Blumen und deine liebe Grüße ins MoMA Café und einen schönen guten Morgen, liebe Zuschauerinnen und Zuschauer. In Berlin wird Bundespräsident Steinmeier am Nachmittag Alexander Schweizer zum neuen Arbeitsminister ernennen. Dabei wird auch Bärbel Baas ihre Entlassungsurkunde erhalten. Baas war gestern wegen der Trauer um ihre verstorbene Stieftochter und politischen Druck zurückgetreten. Der frühere Ministerpräsident von Rheinland-Pfalz, Schweizer, hat angekündigt, die Arbeit zügig aufzunehmen. Reformprojekte der Bundesregierung wie bei der Rente dürften nicht ins Stocken geraten. Neben dem Posten im Arbeitsministerium geht es nun auch um die Nachfolge der SPD-Spitze. Nach dem Rücktritt von Bärbel Baas hatte der Co-Vorsitzende Klingbeil Neuwahlen angekündigt und auch sein Posten zur Disposition gestellt. Zu den möglichen Kandidaten sagte er im Heute-Journal:
3: Stand heute gibt es keine Entscheidung. Die werden wir gemeinsam in der Spitze der Partei treffen. Ich bin fest davon überzeugt, wir brauchen jetzt die bestmögliche Aufstellung für unsere Partei. Und ich kann Ihnen nur sagen, ich werde meinen Teil dazu beitragen.
2: Vor dem heutigen Arbeitgebertag warnt dessen Präsident Dulger, dass Deutschland ohne Reform der Sozialsysteme auf eine politische und wirtschaftliche Krise zusteuere. Der Frankfurter Allgemeinen sagte er, werde die Sozialsysteme jetzt nicht reformiert, lädt sich die Verantwortung für die Konsequenzen auf. Auch Bundeskanzler Merz wird am Arbeitgebertag teilnehmen. In den USA haben Beamte der umstrittenen Einwanderungsbehörde ICE das Haus der demokratischen Kongressabgeordneten und Trump-Kritikerin Ilhan Omar durchsucht. Medien zufolge geht es um Ermittlungen zu ihrer Einbürgerung als Kind. Omar bezeichnete die Durchsuchung als Schüchterungsversuch der Trump-Regierung wenige Wochen vor den wichtigen Zwischenwahlen. Der aus der Erfolgsserie Breaking Bad bekannte US-Schauspieler R.J. Mitty ist im Alter von 34 Jahren gestorben. Mitty wurde nach Angaben der Behörden in seinem Haus in Texas tot aufgefunden. Von Geburt an war er an einer Bewegungsstörung erkrankt und setzte sich für die Sichtbarkeit von Menschen mit Behinderung ein. Bei der Todesursache wird nicht von einem Fremdverschulden ausgegangen. Um 9 Uhr informieren wir Sie wieder und damit zurück ins MoMA-Café zu Mirjam und Andreas.
0: Da sind wir. Herzlich willkommen zu Hause nochmal zum MoMA-Café und natürlich hier live in Berlin. Schönen guten Morgen.
1: Und wir haben auch das Wetter dabei, Benjamin zumindest. Und ich habe gesehen, auch wenn es am Wochenende irgendwie nicht so richtig schön wird, also ich glaube, Benjamin sagt immer unbeständig, die nächsten Tage jetzt doch nochmal über 20 Grad.
4: Ich habe ein richtig tolles Wort für dich, was dein Empfinden von nicht schön sehr gut zusammenfasst in einem Wort. Und das Wort beginnt mit H und endet mit Herbst. Es ist Herbst und das ist auch gut so. Und hier kommt das MoMA-Wetter.
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4: Mirjam sagte gerade noch, den Herbst mag sie. Naja, wir werden das im Verlauf der Woche beobachten, genauso wie wir natürlich dieses Herbstwetter betrachten. Das haben wir den ganzen Morgen über schon getan und die Farben des Herbstes dank Ihrer Hilfe zusammengestellt. Es ist heute nämlich in weiten Teilen des Landes ein eher grauer Tag. Umso besonderer und umso wichtiger ist, dass wir uns vor Augen führen, was für eine farbenfrohe Jahreszeit der Herbst eben auch abseits von der Sonne ist. Wie schön das aber natürlich mit der Morgenröte aussehen kann. Jascha Shahin schickt uns aktuell diesen Eindruck aus Lübeck. Wir blicken auf die 7-Türme-Stadt und wenn Sie mögen, zählen Sie einmal von links nach rechts. Sie kommen auf die 7, da fängt der Tag gut an. Im Westen hingegen, da sind die Wolken schon dicht und warum das so ist, zeigt uns der Vorschaufilm für den Tag. Da läuft nämlich ins Hochdruckgebiet, das uns in der Osthälfte noch begleitet, der Tiefdruckeinfluss rein. Und dieses Tiefdruckgebiet unterwegs zwischen Island und Skandinavien schickt uns jetzt in den Tag hinein seine Warmfront, dann zum Spätnachmittag und in die Nacht die Kaltfront. In der Spitze 10 bis 15 Liter ganz im Norden, ganz im Süden, für die meisten von uns zwischen 1 und 5 Liter kommen da zusammen. Das bedeutet im Ergebnis jetzt das, was Sie über der Westhälfte sehen, diese feinen Niederschlagsechos. Das ist ein sehr fisseliger Regen, der da heute den ganzen Tag über weiter in den Osten streben wird. Eben dort ist es jetzt zum Beginn des Tages trocken, teilweise freundlich, aber vor allem auf diesem Satellitenbild sieht man auch, wie sich im Südosten in den Tälern, Mulden, Becken und Senken der Nebel gebildet hat. Bei folgenden frisch gemessenen Temperaturen geht es los. los. Nürnberg meldet heute Morgen -2 Grad. 15 Grad sind es aktuell ganz im Westen in Gallenkirchen. Und der Blick auf den Vormittag in der Zusammenfassung zeigt uns nochmal den Nebel im Osten. Der wird sich lichten. Von Westen kommt das Wolkenband, erreicht dann zum Nachmittag etwa einmal den gedachten Streifen von der Nordsee über die Elbe bis zum Allgäu. Und dann kommt in den Abend hinein die Kaltfront von Westen. Das Ganze bei höchsten Temperaturen. 11 Grad Celsius heute in den zentralen Mittelgebirgen, 20 Grad am Nieder- und am Oberrhein. Und die Aussichten für die kommenden 4 Tage. Morgen die verklingenden Reste des Wolkenbandes aus der Nacht im Südosten. Und dann vor allem zum Donnerstag und Freitag nochmal sehr mild, 16 bis 22 Grad, wenn sich denn der Nebel lichtet. Und ab Samstag, wie ja schon angekündigt, 11 bis 17 Grad und Herbst. Es ist einfach Herbst und das war das MoMA-Wetter. Kommen Sie mit diesen Aussichten und hier jetzt mit Mirjam und Andreas weiter. Gut in den Dienstag.
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1: Und wir beginnen mit der Innenpolitik. Durch den Rücktritt von Bärbel Baas ist es ein bisschen untergegangen. Die CDU hatte in den letzten 2 Tagen ihr großes Treffen der Parteispitze, um sich nach 3 für sie doch schwierigen Landtagswahlen und insgesamt ziemlich mäßigen Zustimmungswerten neu aufzustellen und neu zu positionieren.
0: Ja, nach der 2-tägigen Klausurtagung des Präsidiums steht nun ein Papier mit vielen bekannten Forderungen und Appellen. Das konkreteste, eine Stromsteuersenkung für alle. Einzelheiten von Sonja Holstein.
6: Entscheiden, umsetzen, wirken lassen. Das ist für die zahlreichen Reformen die Schrittfolge, die Bundeskanzler Friedrich Merz nach den verschiedenen CDU-Gremiensitzungen für richtig hält. Ein Warnsignal für die Union seien die jüngsten Wahlergebnisse im Land, dementsprechend einsichtig zum wiederholten Mal der Kanzler.
7: Wir, und ich nehme mich selber gar nicht aus, haben es in den vergangenen Monaten ganz offensichtlich nicht geschafft, die Reformbemühungen der Bundesregierung und die mit diesen Reformen verbundenen langfristigen Verbesserungen auch mit einer positiven Zukunftsperspektive für große Teile der Bevölkerung zu verbinden.
6: Das soll sich nun ändern, so Merz. 3 zentrale Bereiche habe man herausgearbeitet: Bezahlbarkeit, Gerechtigkeit und Sicherheit in jeder Hinsicht.
7: Nur wenn wir die reellen oder die empfundenen Ungerechtigkeiten in unserem Land adressieren und das Leben der Menschen auch kurzfristig wieder bezahlbar machen, dann steigt das langfristige Vertrauen in die notwendigen Reformen.
6: Merz kündigt weitere Entlastungen an. Konkret sollen zum Beispiel Spielräume im Haushalt, wie es heißt, dafür genutzt werden, die Stromsteuer für alle auf das europäische Minimum zu senken. Ein Wahlversprechen der CDU, das auch im Koalitionsvertrag steht, doch schon schleicht sich ein Konjunktiv ein.
7: Diese Spielräume kann es geben, wenn sich das Wachstum verfestigt und verstetigt. 1% Wachstum sind in Deutschland ungefähr 10 Milliarden Euro höhere Steuereinnahmen. Das heißt, davon fallen 5 Milliarden auf den Bund. Das ist genau das 1% Wachstum, was uns diese Spielräume geben würde.
6: Es klingt nach einem vorsichtigen Kurswechsel eher als nach einem großen Wurf.
8: Ich sehe augenblicklich noch zu wenig belastbare Punkte, dass wirklich ein Umdenken stattfindet, was über die jeweilige Pressekonferenz hinaus Wirkung zeigen kann. Insofern ist die nächste Nagelprobe die Frage, wie Sie jetzt sich auf den Prozess der Reform in Rente, Pflege, Steuern und all den vielen anderen Fragen einlassen.
6: Der Streit über die Reformen bringe Unruhe, so Friedrich Merz, in die Parteien, in die Regierung, in die Bevölkerung. Deswegen brauche es schnelle Entscheidungen. Was genau schnell bedeutet, ließ der Kanzler allerdings offen.
0: Soweit also der Blick auf die CDU. Schauen wir auf die SPD und auf das Arbeitsministerium. Nach dem Rücktritt von Bärbel Baas als Bundesarbeitsministerin steht ihr Nachfolger bereits fest. Alexander Schweizer, der ehemalige SPD-Ministerpräsident von Rheinland-Pfalz. Er soll heute von Bundespräsident Steinmeier ernannt werden.
1: Und auf Schweizer wartet viel Arbeit. Die Koalition wartet auf dringende Gesetzesentwürfe aus dem Arbeitsministerium, etwa zur Rente oder zur Arbeitszeit. Christel Haas stellt uns den neuen Bundesarbeitsminister vor.
9: Der bald neue Bundesarbeitsminister miete das Rampenlicht. Alexander Schweizer war zwar in Berlin, wollte aber nichts zu seinem neuen Amt sagen.
10: Dankeschön.
9: Spekulationen, dass der 2,6 Meter Mann Rheinland-Pfalz den Rücken kehrt, gab es schon lange. Jetzt also Minister in Berlin. Ein Karrieresprung kurz nach seiner wohl bittersten Niederlage. Im März hatte Schweizer die Landtagswahlen und den Ministerpräsidentenposten an die CDU verloren. Doch Schweizer hat Gewicht in der SPD, nicht nur in Rheinland-Pfalz. Pragmatisch und mit klarer Ansage führte er seine Partei in die Große Koalition.
10: Wir wollen keine Berliner Verhältnisse nach Rheinland-Pfalz holen, sondern wir wollen gemeinsam an Erfolgen arbeiten und nicht gegeneinander.
9: Schweizer wuchs auf einem Binnenschiff auf. Mit 16 wurde er Genosse. Der Pfälzer ist den sozialpolitischen Flügel nah und einer, der gern auf Menschen zugeht. Jetzt muss er beweisen, dass er auch die Herausforderungen im neuen Amt im Miteinander lösen kann.
0: Schauen wir ins Ausland und auf die NATO. Wir werden jeden Angriff abwehren und zerschlagen. Das sagt der militärische Oberbefehlshaber der NATO, US-General Gingrich. Er hat gestern in Warschau zum ersten Mal öffentlich darüber gesprochen, wie das Militärbündnis sich gegen einen russischen Angriff verteidigen würde.
1: Polen ist ja die Ostflanke der NATO. Dort steckt dann die mögliche Bedrohung durch Russland tief drin im öffentlichen Bewusstsein. Und deshalb fand in Polen jetzt auch ein Sicherheitsforum statt, über das unsere ZDF-Korrespondentin Nathalie Steger berichtet.
11: Das Thema ist allgegenwärtig in Polen. Eine Minute für deine Sicherheit heißt eine neue Fernsehserie im öffentlich-rechtlichen TV und erklärt Polens Bürgern, was im Notfall gebraucht wird. In Polen sind Sicherheitstrainings längst üblich und gefragt, was etwa muss in einen Notfallrucksack. Wenn ich weiß, wie ich mich verhalten soll, dann bin ich weniger gestresst. Das bedeutet nicht weniger Angst, aber weniger Stress. Die Grenze zur Ukraine, Polen direkt an der NATO-Ostflanke. Wenn Russland drüben die Westukraine mit Drohnen angreift, ist immer auch Polen alarmiert. Der Grenzschutz hat Schutzräume aufgestellt. Vor allem im polnischen Grenzgebiet ist die Bedrohung gefühlt näher gerückt. Das, was reinfliegt, ist normal. Drüben ist Krieg. Der erste Alarm erwischte uns nachts um 4 Uhr morgens. Er weckte alle Hausbewohner und tatsächlich war das sehr beunruhigend. Diese Woche in Warschau mehrfach Alarm, aber Teil einer Testserie. Bleiben Sie ruhig, die Info auf dem Telefon. Genau zeitgleich das Sicherheitsforum in Warschau, Hauptthema der russische Angriffskrieg in der Ukraine, deren Unterstützung die Stärkung der gemeinsamen Verteidigungsfähigkeit. Europa, die NATO und die gesamte freie Welt lässt sich nicht brechen und verängstigen. Diese Nachricht muss heute aus jeder Hauptstadt gesendet werden, von Warschau bis nach Washington. Der Tenor? Den Druck auf Russland erhöhen, so die polnische Regierung, damit Putin ernsthaft zu Verhandlungen bereit sei. Der ukrainische Präsident Zelensky zugeschaltet. Und ein Überfall auf NATO-Staaten? Bodentruppen müssten den ersten Angriff aufhalten, so der NATO-Oberbefehlshaber, plus Luftwaffe und Marine mit Unterstützung aus Welt- und Cyberraum. Die Theorie des Sieges umzusetzen, die ich beschrieben habe, würde von mir verlangen, Befehle zu geben, die ich hoffe, nicht geben zu müssen. Unsere Allianz schützt den Frieden. Aber kein Zweifel, sollte Krieg kommen, werden wir jede Attacke abwehren. Die Botschaft aus Warschau? Die NATO, der Westen, zeigen weiter volle Entschlossenheit gegenüber Moskau.
1: Bei Unterwegs mit begleiten wir prominente Personen, meistens Spitzenpolitikerinnen oder Politiker, jenseits des Regierungsalltags.
0: Ja, und diesmal hat unser Kollege Cerno Jobatay für uns Digitalminister Carsten Wildberger von der CDU getroffen. Ein Quereinsteiger aus der Wirtschaft in die Politik, der für weniger Bürokratie sorgen will, für mehr KI und der Bäume liebt.
12: Staatsmodernisierung ist für mich das Leben der Menschen wieder einfacher machen, dass der Staat nicht einfach nur verwaltet, sondern Zukunft ermöglicht und den Menschen mehr vertraut.
13: Sie haben wahrscheinlich auch einen Ring. Wie digital sind Sie eigentlich?
12: Ja, der hilft mir so ein bisschen mehr darauf zu achten, rechtzeitig ins Bett zu kommen. Einfach, wenn man Dinge manchmal misst, dann ist man bewusster. Ich bin begeistert von Technologie und in dem Kontext nutze ich auch Technologie und setze auch selber ein, aber vor allen Dingen aus Neugier. Ich glaube, wenn man sich weiterentwickeln will, muss man offen sein für Neues und auch für die Zukunft und damit auch für Technologie, ist zumindest mein Ansatz.
13: Es gibt ja im Internet immer Wellen, es gibt immer was Neues. Im Augenblick der neueste heiße Scheiß, natürlich künstliche Intelligenz. Nun gibt es eine Menge Leute, die sagen, ja, ich weiß nicht so recht.
14: Das Allerschlimmste, was uns passieren kann, wenn wir als Deutschland nicht wirklich aktiv teilnehmen, weil dann laufen in diesen Boxen nur die Produkte und die KI aus anderen Ländern. Und unser Anspruch muss doch sein, dass da etwas läuft, was wir bauen, wie wir es haben wollen und was sicher ist. Und darum geht es, glaube ich. Und da müssen wir die Sorgen ernst nehmen, gut kommunizieren und die Menschen mitnehmen.
13: Sieht sehr niedlich aus, aber viele Leute haben ja Angst vor Robotern, Automatisierung und der ganzen Digitalisierung. Wie kann man denn den Leuten die Angst nehmen? Was kann Politik tun? Weil eigentlich ist er niedlich.
14: Ja, der ist niedlich und ich verstehe, dass Menschen Angst haben, weil vieles, was unbekannt ist, was sich so schnell verändert, das löst ja Angst aus. Und gerade auch die künstliche Intelligenz. Da steckt ja bei den Robotern auch viel künstliche Intelligenz drin. Ich würde nur versuchen, es hilft unglaublich, sich mit KI zu beschäftigen, weil KI kann uns auch als jeden Einzelnen besser machen, indem ich mit der KI arbeite. Die kann uns Dinge abnehmen, kann uns schneller machen. Die Unternehmen, die KI einsetzen, die schaffen über Zeit aktuell mehr Arbeitsplätze. Und das Schlimmste aller Antworten wäre, wenn wir aus Angst an der Zukunft nicht teilnehmen. Weil dann gehen die meisten Arbeitsplätze verloren. Und gleichzeitig ist unser Auftrag in der Politik, diesen Übergang zu gestalten.
13: Wie ist denn der Unterschied so? Ich meine, vorher haben Sie qua Hierarchie irgendwann entschieden, Leute, so machen wir das jetzt.
14: Ja, ist ja jetzt auch nicht so, dass man, wenn man im Unternehmen arbeitet und selbst wenn man eine herausgehobene Position hat wie CEO, dass die Leute alle sagen, auf dich haben wir gewartet. Ja, musst du auch mitgewinnen und mitnehmen.
13: Wie ist der Unterschied, wenn Sie sagen, ich bin Minister oder ich bin Konzernchef?
14: Der Unterschied, finde ich, der Hauptunterschied ist, wir haben in Deutschland unheimlich viele Zuständigkeiten. Also wenn Sie irgendwo zu einem Thema einladen, ist der Raum voll. Mhm. Jeder ist zuständig, aber wer ist verantwortlich? Das heißt, mir war bisher nicht so bewusst, wenn ich zuständig bin, habe ich meistens auch eine gewisse Verantwortung. Das ist messbar. Das ist schon ein bisschen anders und ja.
13: Ist Föderalismus blöd?
14: Nee, hat gute Seiten, aber es kommt, wie gesagt, immer im Leben auf die Balance an. Und ich glaube, wir haben es ein bisschen übertrieben, würde ich schon sagen.
13: Geh mit dem Modernisierungsminister in die Natur. Wieso?
14: Ja, was gibt es denn Moderneres, als was Schöneres, als in der Natur zu sein? Das Schöne ist, die Natur, die Bäume, die erneuern sich jedes Jahr.
13: Okay.
14: Jedes Jahr.
13: Ach, das ist Ihr Vorbild, der Baum?
14: Ja, klar, jedes Jahr, das ist der Wechsel. Das ist doch traumhaft.
13: Ich habe gehört, Sie sind sogar ein Treehugger, stimmt das?
14: Ich bin eine Art Treehugger, ja, ich liebe Bäume.
13: Nee, echt?
14: Das ist eigentlich eine wunderschöne Eiche.
13: Ich wusste, dass Hippies machen sowas, aber wie kommen Sie dazu, Treehugger zu werden?
14: Wie Hippies?
13: Das habe ich so gelernt.
14: Wir sind alles Menschen, wir brauchen doch die Natur, sonst können wir doch gar nicht atmen. CO2 ist hier im Baumstamm drin, in einer anderen Form gespeicherte Energie, Photosynthese. Jetzt muss man sich alles mal überlegen, wie das Universum entstanden ist, wie die Erde entstanden ist, was hier für tolle Abläufe sind, wie diese Bäume funktionieren. Das ist doch ein Wunder der Natur. Und das müssen wir auch bewahren. Das hat ja auch was mit Konservatismus, dass wir das Klima schützen, dass wir die Natur schützen, damit wir den Planeten schützen. Das gehört dazu. Das steht auch für gute Politik.
1: Unterwegs mit Carsten Wildberger, da ging es eben auch schon um KI und darum geht es auch im nächsten Beitrag. Geht es nach dem Konzern Meta, ja unser neuer ständiger Begleiter werden, die AI-Brille. Heute veröffentlicht der US-amerikanische Technologiekonzern sein neuestes Modell.
0: Eine Weiterentwicklung der Smart Glasses sozusagen, eine Brille, mit der man Informationen direkt im Sichtfeld hat, Anrufe tätigen kann, Fotos verschicken kann, filmen kann und mit der man zusätzlich mit der KI korrespondieren kann, wenn man das alles denn will. Über Chancen und Risiken berichtet Sven Rieken.
15: Nick Sohnemann blickt in die Zukunft, er steuert sie sogar. Ein Armband registriert seine Fingerbewegungen und überträgt alles auf seine intelligente Brille. Das Display ist nur von innen zu sehen. Sie soll das Smartphone ablösen, angereichert mit der künstlichen Intelligenz aus dem Hause Meta.
16: Niemand möchte noch mehr Handy-Screenzeit verbringen. Das ist die eine Idee, also ein Alternativgerät zum Handy. Ich bin trotzdem verbunden, ich kann telefonieren, ich kann Fotos schicken, ich kann Messages schicken. Das geht eben alles mit diesen Brillen.
17: Hey Meta, wie wird das Wetter?
15: Die Antwort geht nur ins eigene Ohr. Außenstehende hören nichts.
18: Heute Abend bleibt es meist gleich.
15: Die Gläser gibt es gegen Aufpreis in der eigenen Stärke. Die Hersteller werben vor allem mit den KI-Funktionen. Was die Werbung nicht zeigt, wer die KI intensiv nutzt, landet schnell im Abo. Zwischen 7 und 23 Euro im Monat kosten die Premium-Dienste. Brillen und andere KI-Geräte sollen die Türöffner sein für dieses neue Geschäftsmodell.
19: Irgendwann müssen sich natürlich die großen Investitionen, die man in KI so reinbuttert, auch auszahlen. Im Moment ist es natürlich so, dass vor allem Firmen noch diese Kunden sind. Aber eigentlich will ich ja auch zu den Endkonsumenten. Ich möchte ja auch, dass du und ich auf der Straße rumlaufen und denken, Mensch, dieser KI-Assistent auf der Nase beispielsweise ist so nützlich. Da bin ich auch bereit, im Monat 20, 25 Euro für auszugeben.
15: Ab 300 Euro geht es los mit den schlauen Brillen. Einige Modelle haben eine Kamera im Gestell verbaut.
17: Hey Meta, Videoaufzeichnung starten.
15: Das weiße Licht zeigt an, die Kamera läuft. Sie kann sehbehinderten Menschen die Umgebung beschreiben, aber sie zeichnet eben auch alles hochkant auf, was vor ihre Linse kommt.
20: Das ist erstmal kein Problem, wenn es nur ganz normale Bilddaten sind, wenn Sie eine Kirche filmen oder die Umgebung oder eine Blume. Aber sobald Menschen aufs Bild kommen und gerade es auch darum geht, Menschen aufzunehmen für ein Foto oder für ein Video, dann verarbeiten Sie immer zugleich personenbezogene Daten. Und wenn Sie das ohne Einwilligung des Gegenüber tun, dann ist es ein Datenschutzverstoß.
15: An manchen Orten ist die Nutzung der Brillenkamera deshalb verboten. Die neueste Brille mit dem eingebauten Bildschirm kostet übrigens 900 Euro. Ein KI-Abo ist nicht dabei. Zudem gibt es derzeit keine Möglichkeit, andere Apps zu nutzen als die aus dem Hause Meta.
0: Krasser Themenwechsel von der KI hin zu jahrhundertealten Büchern in der Bibliothek von Neapel. Der Biblioteca dei Girolamini, sie gilt als eine der schönsten Bibliotheken der Welt. 14 Jahre lang war sie geschlossen, weil, und das ist eine richtige italienische Räuberpistole, ein kriminelles Netzwerk die wertvollen Bestände geplündert hat, allen voran damals der Direktor.
1: Jetzt wurde das Gebäude renoviert, die Schriften und Kunstwerke systematisch erfasst und digitalisiert. Und vor kurzem hat jetzt die Bibliothek wieder ihre Tore fürs Publikum geöffnet. Was es da zu sehen gibt, zeigt uns Barbara Luck.
21: Einzigartige Meisterwerke. Zeugnisse unendlich reicher Geschichte. Spiegel einer Welt im 17. und 18. Jahrhundert. Das ist die atemberaubende Sammlung von Giuseppe Valletta, einst Rechtsgelehrter in Neapel. Seine Bibliothek war zu seinen Lebzeiten so bedeutend und so berühmt, dass sie ein Anziehungspunkt für mindestens zwei ganze Generationen von Intellektuellen war, die diese Bibliothek in seinem Haus frei besuchen konnten. Von Laien darf nichts berührt werden. Alles zu wertvoll, zu fragil. Originalschriften, Erstdrucke von Galileo Galilei, frühe Ausgaben der klassischen italienischen Literatur, barocke Kirchenmusik. Alles, was zum Fundament von Wissenschaft und Kunst jener Zeit gehörte, ist hier. Denn Neapel gehörte vor allem im 18. Jahrhundert zu den intellektuell und kulturell wichtigsten Metropolen Europas. Jene glühenden Jahrzehnte spiegeln sich in den Kunstwerken und Büchern der pompösen Bibliothek wider. 14 Jahre wurde sie renoviert, die Werke digitalisiert und ist nun für alle offen. Der erste Eindruck ist wow, atemberaubend, wunderschön. Es gibt keine Worte, um das zu beschreiben. Es wirkt fast, als sei es ein Gemälde. Das ist für alle Generationen eine tolle Entdeckung. Für Jugendliche, Erwachsene und Großeltern, die uns schon früher von dieser Bibliothek erzählt haben. Der ehemalige Direktor hingegen sorgte für Erzählstoff der anderen Art. Denn dieser verhalf der Bibliothek weniger zu neuer Blüte, sondern klaute lieber besonders wertvolle Schriften. Er wurde 2012 verhaftet und später verurteilt. Heute bietet dieser Ort allen die Möglichkeit, ihrer Fantasie und den Emotionen freien Lauf zu lassen. In Zukunft also träumen und schwelgen.
1: Von der Literatur zur Musik. Mit ihrem Debütalbum brach Caro Emerald 2010 den Rekord von Michael Jacksons Thriller in den niederländischen Charts. Sagenhafte 30 Wochen hielt sie sich dort. Seitdem hat die niederländische Sängerin viele Preise bekommen und mehr als 1 Million Tonträger verkauft.
0: Als nur noch Caro hat sie gerade ein neues Album rausgebracht, das heißt Returning to Innocence. Und wir freuen uns sehr, dass sie da ist. Nochmal herzlich willkommen, Caro.
2: Hi. Thank you so much.
0: So tell us, how does it feel to be back?
2: It's great to be back, and it's also very special to be carrying my own name, mm-hmm. as I have just released my solo album, and it's I see it also as a chance to show everybody what other things I can do aside jazz, because there's so many different genres that I like, and I filled up this album with all different kinds of songs with different influences, so. It's nice to be back. Thank you.
0: It's nice to have you back. Sie freut sich, wieder da zu sein. Sie hat vorher in einem Kollektiv gespielt, viel Jazz gemacht und jetzt ihr eigenes Album rausgebracht und freut sich, das jetzt zu performen. Wir hören jetzt aus dem Album I Can't Win. We'll hear that. Tell us just a little bit about the song.
2: Well, the song is about being afraid to take your own space, mm-hmm. which is very relevant. Also now I'm in this place where I'm releasing as a solo artist and I find it always difficult to say, hey, I'm here. I am Caro. These are my songs.
0: Also es hört sich ein bisschen an, auch wie Empowerment und seinen eigenen Platz zu nehmen. Wir freuen uns sehr drauf. Ich nehme mal das Mikro ab und Danke. Freuen uns jetzt auf den Song. Und
1: auf hier I can't ist, win.
0: Bitte?
1: I can't win.
0: I can't win von Caro.

0: Zeig mal ein bisschen. Carol! Vielen Dank. Thank you very much. Mit diesen Klängen entlassen wir Sie jetzt in den Tag.
1: In den Dienstag und wir sehen uns morgen wieder.
0: Nach uns die Kollegen der Heute Express und volle Kanne, bleiben Sie einfach dran. Wir sind morgen wieder da. Tschüss.
1: Bis morgen. Tschüss.

0: Die Heute-Express-Nachrichten um 9 Uhr. Guten Morgen. In Berlin wird Bundespräsident Steinmeier am Nachmittag Alexander Schweizer zum neuen Arbeitsminister ernennen. Dabei wird auch Bärbel Baas ihre Entlassungsurkunde erhalten. Baas war gestern wegen der Trauer um ihre verstorbene Stieftochter und politischem Druck zurückgetreten. Der frühere Ministerpräsident von Rheinland-Pfalz, Schweizer, hat angekündigt, die Arbeit zügig aufzunehmen. Reformprojekte der Bundesregierung wie bei der Rente dürften nicht ins Stocken geraten. Neben dem Posten im Arbeitsministerium geht es nun auch um die Nachfolge der SPD-Spitze. Nach dem Rücktritt von Bärbel Baas hatte der Co-Vorsitzende Klingbeil Neuwahlen angekündigt und auch seinen Posten zur Disposition gestellt. Zu den möglichen Kandidaten sagte er im Heute-Journal:
1: Stand heute gibt es keine Entscheidung. Die werden wir gemeinsam in der Spitze der Partei treffen. Ich bin fest davon überzeugt, wir brauchen jetzt die bestmögliche Aufstellung für unsere Partei. Und ich kann Ihnen nur sagen, ich werde meinen Teil dazu beitragen.
0: Beim Deutschen Arbeitgebertag heute in Berlin wird auch Bundeskanzler Merz sprechen. Es wird erwartet, dass der Reformprozess der Regierung im Mittelpunkt steht. BDA-Hauptgeschäftsführer Kampeter forderte im ZDF-Morgenmagazin ein höheres Tempo von der Politik.
2: Der Reformzug muss jetzt mal irgendwo losfahren. Die Ankündigung von Reformen hilft nicht. Sie müssen in den Betrieben ankommen und zu realen Kosten Entlastung führen. Wir müssen die Geschwindigkeit steigern. Wir beschäftigen ja Hunderttausende von Menschen zusätzlich in den letzten Jahren, ausschließlich mit neuen Auflagen aus Brüssel und Berlin.
0: In den USA haben Beamte der umstrittenen Einwanderungsbehörde ICE das Haus der demokratischen Kongressabgeordneten und Trump-Kritikerin Ilhan Omar durchsucht. Medien zufolge geht es um Ermittlungen zu ihrer Einbürgerung als Kind. Omar bezeichnete die Durchsuchung als Einschüchterungsversuch der Trump-Regierung wenige Wochen vor den wichtigen Zwischenwahlen. Der aus der Erfolgsserie Breaking Bad bekannte US-Schauspieler R.J. Mitty ist im Alter von 34 Jahren gestorben. Mitty wurde nach Angaben der Behörden in seinem Zuhause in Texas tot aufgefunden. Von Geburt an war er an einer Bewegungsstörung erkrankt und setzte sich für die Sichtbarkeit von Menschen mit Behinderung ein. Bei der Todesursache wird nicht von einem Fremdverschulden ausgegangen. Und noch der Blick auf die Wetteraussichten bis zum Abend. Im Osten und Südosten auch Nebel, oft freundlich, sonst viele Wolken, von Westen aufkommende leichte Schauer, die am Abend im Norden etwas kräftiger ausfallen, 11 bis 20 Grad. So viel von den Heute-Express-Nachrichten. Das gesamte Frühteam wünscht Ihnen einen schönen Start in den Tag. Auf Wiedersehen.

Guten Morgen und willkommen zu unserer Sendung Update Wirtschaft hier auf dem Parkett in der Frankfurter Börse. Seit langem wird darüber diskutiert. Jetzt will Bundeskanzler Merz ernst machen. Die Stromsteuer in Deutschland soll auf das europäische Minimum sinken, so wie im Koalitionsvertrag versprochen. Und zwar nicht nur wie bislang für das produzierende Gewerbe, sondern auch für alle privaten Verbraucher. Nach monatelangem Stillstand scheint also etwas Bewegung in dieses Thema zu kommen.

0: des Kanzlers und auch das, was im Koalitionsvertrag steht, ist fulminanter als das, was dann letztendlich in unserer Stromrechnung ankommt. Das liegt daran, dass die Stromsteuer nur rund 5% ausmacht des gesamten Strompreises, den wir zahlen als Verbraucherinnen und Verbraucher. Also das ist nicht der ganz große Hebel, sondern eher so eine kleine Stellschraube, mit der man dafür sorgen kann, dass die Strompreise für die Stromkunden zumindest ein bisschen erträglicher werden.
1: Bevor wir darüber sprechen, was das jetzt konkret in Euro und Cent für die Privatleute bedeuten dürfte, vielleicht noch mal die Frage, wo stehen wir denn ganz grundsätzlich in Deutschland bei den Strompreisen für die privaten Verbraucher?
0: Ja, unrühmlicherweise ziemlich weit oben. Laut Strompreisbarometer des Portals Finanztipp liegt der durchschnittliche Strompreis in Deutschland derzeit bei ungefähr 36 Cent pro Kilowattstunde für 24 Monatsverträge. Und das Vergleichsportal Verivox hat errechnet, dass wir damit mit unseren Strompreisen in Deutschland Spitze sind. In den G20-Industrieländern, in Frankreich beispielsweise, zahlen die Verbraucher ein Drittel weniger, in den USA, in Japan sogar nur die Hälfte. Also wenn man über den Tellerrand blickt, dann gibt es gute Argumente dafür, die Stromkunden hier in Deutschland beim Strompreis zu entlasten.
1: Und was heißt es dann jetzt konkret, wenn die Stromsteuer hierzulande auf das europäische Minimum sinken soll?
0: Ja, erstmal zum europäischen Minimum. Das ist eingeführt worden in der Europäischen Union vor mehr als 20 Jahren, um so ein Strompreisdumping zwischen den Mitgliedstaaten zu verhindern. Dieses europäische Minimum liegt bei einem Zehntel Cent. Und das soll jetzt auch die Höhe der Stromsteuer in Deutschland werden, also von derzeit 2,05 Cent runter auf 0,1 Cent. Das klingt nach einem Riesenschritt. Das ist rechnerisch auf dem Papier, sind das ja 95%. Aber da, wie gesagt, die Stromsteuer nur 5% des gesamten Strompreises ausmacht, ist das, was letztendlich im Portemonnaie ankommt, bei den Stromkunden doch deutlich schmaler. Die Verbraucherzentrale Bundesverband hat das mal ausgerechnet, was das konkret bedeuten würde für einen Durchschnittshaushalt. Das wäre eine Erleichterung im Jahr von rund 38 € und runtergerechnet dann auf den Monat wären es 5,70 Euro. Also das ist jetzt nicht die Welt, aber für den einen oder anderen vielleicht doch eine Erleichterung bei dem Begleichen seiner Stromrechnung.
1: Wenn jetzt aber die Stromsteuer dann offensichtlich nur so wenig ausmacht und nur eine kleine Rolle bei dem Strompreis spielt, dann muss es ja andere Faktoren geben, die den Strompreis am Ende des Tages so teuer machen.
0: Ja, das ist so. Der Strompreis setzt sich grob gesagt so aus drei Blöcken zusammen. Zum einen ist es der Einkaufspreis, dann sind es Steuern und Abgaben inklusive der 19%igen Mehrwertsteuer und die Netzentgelte. Und bei letzterem sind die Kosten in Deutschland höher aufgrund des Umbaus unseres Stromnetzes für erneuerbare Energie. Und auch die Einkaufspreise sind aufgrund der Energiewende etwas höher, aber bei allem Klagen dürfen wir auch nicht vergessen, dass wir im Moment schon ein bisschen besser dastehen als vor 3 Jahren zur absoluten Hochpreisphase. Im Vergleich dazu zahlt ein durchschnittlicher Haushalt heute 30 € im Monat bereits weniger für Strom, weil die Einkaufspreise niedriger sind, weil auch der Staat jetzt schon Teil der Netzentgelte übernimmt. Und wenn jetzt obendrauf noch kommt die Senkung der Stromsteuer, dann, auch wenn das alles relativ kleine Stellschrauben sind, führt das am Ende dazu, dass wir in Deutschland nicht mehr den höchsten Strompreis haben.
1: Und dennoch wird das relativ wenig bewirken. Wir haben es gerade gehört. Dennoch ist dieses Vorhaben ja sehr teuer. Wie will Bundeskanzler Merz dieses Vorhaben denn finanzieren?
0: Ja, dadurch, dass die Wirtschaft in Deutschland wächst und dadurch mehr Steuereinnahmen in den Bundeshaushalt gespült werden. Diese Mehreinnahmen, sagt Merz, will er jetzt nutzen, um diesen versprochenen Schritt zu gehen. Insgesamt würde den Bundeshaushalt die versprochene Senkung der Stromsteuer wohl so rund 5 Milliarden € kosten. Das, was halt jetzt durch ein höheres Wirtschaftswachstum zusätzlich in die Kassen kommen könnte.
1: Man pocht also auf mehr Wachstum. Ich danke dir für das Gespräch. Schöne Grüße nach Hamburg.
0: Gerne.

0: Die deutsche Wirtschaft soll in diesem Jahr wieder wachsen. Wir haben es gerade gehört. Davon gehen nun zumindest einige führende Wirtschaftsforschungsinstitute aus. Erst heute hat der Internationale Währungsfonds, kurz IWF, seine Prognose angehoben und rechnet nun, wie auch die Bundesregierung, mit einem Plus von 1,3% für die deutsche Wirtschaft für das laufende Jahr. Die deutsche Wirtschaft und viele deutsche Unternehmen scheinen also doch recht robust zu sein. Wie robust, das wird sich auch in den kommenden Tagen und Wochen zeigen. Da werden die Firmen präsentieren, wie es im dritten Quartal gelaufen ist, wie viele Aufträge es gegeben hat, wie viel produziert wurde. All das macht sich dann nämlich in den Quartalszahlen bemerkbar. Und wir sprechen jetzt darüber, wie es um die deutsche Wirtschaft steht. Und zwar mit Ulrich Kater, dem Chefvolkswirt der DekaBank. Guten Morgen, Herr Kater.
1: Schönen guten Morgen.
0: Ja, nun hatte die Bundesregierung schon vergangene Woche die Prognose für die deutsche Wirtschaft angehoben. Jetzt zieht der IWF nach und rechnet ebenfalls mit einem Plus von 1,3%. Das heißt, der deutschen Wirtschaft geht es doch deutlich besser, als man so vielleicht erwartet hatte, oder?
1: Naja, man muss hinter die Zahlen schauen. Und zunächst sind diese Zahlen nur Ausdruck eines, ja, historisch zu nennenden Prognoseirrtums im Verlauf dieses Jahres. Versetzen wir uns zurück an den Jahresanfang. Die Prognosen fürs deutsche Wirtschaftswachstum lagen bei etwa 1% im gesamten Markt der Analysten. Dann kam der Februar und der Iran-Krieg. Und man befürchtete, dass die gesamte Weltwirtschaft bei einer riesigen Ölkrise zusammenbrechen würde. Und dann wurden die Prognosen halbiert, sogar noch niedriger gesetzt. Und das hat sich ja eben nicht herausgestellt. Der IWF nimmt dazu auch Stellung. Er sagt auf der einen Seite, ja, ist die Erdölintensität der Weltwirtschaft nicht mehr ganz so hoch wie vor 10 Jahren, vor 20 Jahren. Aber der allerwichtigste Grund, warum es nicht zum Zusammenbruch der Weltwirtschaft gekommen ist, ist eben, dass doch mehr Erdöl durch die Straße von Hormuz und durch andere Lieferwege den Weg an die internationalen Märkte gefunden hat, als man das befürchtet hat. Und deswegen werden jetzt die Prognosen wieder hochgenommen, weil eben dieser Schock ausgeblieben ist. Im Grunde genommen befindet man sich aber auf dem Wachstumsgeschichten von Anfang des Jahres.
0: Und dennoch hat der Iran-Krieg und die damit verbundenen Steigerungen beim Ölpreis, bei den Energiekosten, auch bei der Inflation zu kurzfristigen Schrecken in der Industrie gesorgt und eben auch dazu geführt, dass einige Prognosen gekappt und gekürzt wurden und angepasst wurden. Nun muss man sich ja die Frage stellen, diese Risikofaktoren bestehen ja im Grunde nach wie vor. Wo also soll das Wirtschaftswachstum nun so plötzlich herkommen?
1: Teilweise gelten die Argumente, die man Anfang des Jahres auch noch hatte. Und das sind natürlich die Investitionen des Staates in Deutschland beispielsweise, das Infrastrukturprogramm, die Verteidigungsausgaben. Dann auch die hohen Einstellungen. Wir haben ja ein Beschäftigungswachstum in Deutschland ausschließlich nur noch im Staatssektor. Die Industrie baut ab, das wird teilweise aufgefangen. Die Jobs im Staatssektor sind nicht so gut entlohnt wie in der Industrie. Der nette Effekt ist nicht ganz eben. Aber da gibt es eben Gegeneffekte, die durch die Staatstätigkeit kommen. Im Jahresverlauf haben sich für die Industrie ein, zwei Themen aufgehellt. Dieser Investitionsboom in Amerika, die KI-Investitionen, die erhöht natürlich die Nachfrage nach Maschinen, nach Vorprodukten. Davon profitiert die deutsche Industrie dann mal unvorhergesehenerweise. Das hatte man so nicht auf dem Schirm. Und auch die Chemieindustrie in Deutschland hat eine etwas bessere Auftragslage. Und das hängt dann doch mit Beschränkungen im Persischen Golf zusammen. Da geht es ja nicht nur um Rohöl, sondern auch um andere Chemiestoffe. Und das ist für einige der deutschen Industriebetriebe, auch Standorte, ein unvorhergesehener Pluspunkt in diesem Jahr.
0: Und eine Rolle, Sie haben es gesagt, spielen eben auch die Sondermaßnahmen, Sondereffekte wie die milliardenschweren Investitionen in die Rüstung, aber auch in die marode Infrastruktur. Einige Ökonomen sprechen angesichts dessen davon, dass dieses Wachstum, das wir jetzt möglicherweise erleben, sehr teuer erkauft sei. Können Sie das nachvollziehen?
1: Ja, das kann ich sehr gut nachvollziehen, weil wenn man dieses Wachstum von gut 1% zerlegt in die Bestandteile, dann ist es eben zu mehr als der Hälfte aus diesem Effekt heraus, dass der Staat eben neue Aufträge bringt. Dann haben wir noch einen sehr technischen Effekt. Wir haben einfach ungünstige Lage der Feiertage in diesem Jahr. Das heißt, wir müssen ein paar Tage mehr arbeiten und das wirkt sich im Bruttoinlandsprodukt aus. Das heißt also, da kommen dann nochmal 0,3 Prozentpunkte dazu. Und der eigentliche Aufschwung, der beschränkt sich dann auf wenige Zehntel dieser Wachstumsrate in diesem Jahr. Und das ist nicht nachhaltig, denn die eigentliche langfristige Wachstumsidee auch von staatlichen Investitionen ist, dass diese Investitionen dann die Wirtschaft ankurbeln und auch in die Industrie übergehen und die Industrieinvestitionen, die privaten Investitionen steigen. Und diese Verbindung, die ist vollständig unterbrochen. Die privaten Investitionen sind nach wie vor sehr schwach und das hängt natürlich mit der Standortdebatte zusammen, die einfach nicht vom Fleck kommt.
0: Und auch eben mit der angeheizten Inflation, mit den Sorgen vor weiteren Preisschocks und möglicherweise auch mit den höheren Zinsen. Kredite sind teuer, Investitionen werden möglicherweise verschoben oder gänzlich auf Eis gelegt. Angesichts dessen befindet sich ja vor allem auch die EZB in einer schwierigen Gemengelage, weil sie irgendwo ja beiden Seiten der Konjunktur, aber eben auch dem Preisdruck, den Verbrauchern gerecht werden muss.
1: Das kommt hinzu. Wir kommen ja alle aus einer Zeit, die sehr lang gewesen ist, 10, 15 Jahre, wo Zinsen überhaupt keine Rolle spielten. Und wir haben alle verdrängt, dass diese Phase, die jetzt hinter uns liegt, eine ganz unnormale Phase war. Mit so niedrigen Zinsen ist der Finanzmarkt eigentlich nie in seiner Geschichte gesegnet gewesen oder je nachdem, welche Seite man nimmt, auch geschlagen gewesen. Und das normalisiert sich jetzt wieder. Wir haben sicherlich vor dem Hintergrund dieser ölbedingten und produktionskettenbedingten Preisimpulse leicht höhere Inflationsraten als früher. Die Notenbanken müssen dagegen halten, weil sie ja die Inflationsziele einhalten wollen. Und das tun sie auch. Und das tun sie auch sehr richtig. Aber für die Wirtschaft bedeutet das wieder normalere Zinssätze. Und das ist natürlich im Vergleich zu dem, wo wir herkommen, eine Belastung. Aber man darf sich eben nicht täuschen. Mit diesen Zinsen muss man auch leben können.
0: Dementsprechend aber auch möglicherweise weniger Konsumnachfrage, eine ausgebremste Konjunktur. Und all das dürfte sich auch in der Berichtssaison niederschlagen. Heute machen die großen US-Banken den Auftakt. Goldman Sachs, JP Morgan, Wells Fargo. Kommende Woche werden dann auch deutsche Firmen, vor allem die Autohersteller, ihre Prognosen vorlegen. Womit rechnen Sie da?
1: Das Geschehen an den Aktienmärkten geht nach wie vor vom größten Aktienmarkt der Welt, das sind die Amerikaner, die berichten auch, die großen Firmen dort. Und da sind die Erwartungen sehr hoch und die Gewinnsteigerungen in der Vergangenheit sehr hoch. Und das wird auch weitergehen. Das dritte Quartal wird auch sehr, sehr starke Gewinnsteigerungen mit sich bringen. Im Schatten dessen sind auch die europäischen Unternehmen mit stärkeren Gewinnen dabei, aber längst nicht so stark wie in den Vereinigten Staaten. Das heißt also, wir werden hier auch, die Unternehmen werden sich einigermaßen gut schlagen. Und das ist eine Diskrepanz zur Debatte in Deutschland. Aber wir dürfen hier nicht vergessen, dass die Unternehmen, die im DAX sind, ja weltweit produzieren und sich dann eben auch anpassen. Wenn die Produktion in Deutschland unattraktiv ist, dann gehen viele Unternehmen im Ausland. Es wird viel investiert, aber eben im Ausland. Deswegen ist die Gewinnlage auch der deutschen Unternehmen wahrscheinlich gar nicht so schlecht. Wir werden jetzt in dieser Woche die ersten Auftaktberichte erleben aus dem Bankensektor. Da gibt es zwei Effekte. Zu einem steigende Zinsen bedeuten erstmal, dass Anleihebestände und Vermögensgegenstände etwas nach unten bewertet werden müssen. Das heißt, das belastet. Aber mittlere Sicht ist diese Normalisierung des Zinsniveaus und auch das Verhältnis von kurzfristigen zu langfristigen Zinsen für den Bankensektor eigentlich eine positive Meldung, weil Banken natürlich über die Kreditvergabe mit höheren Zinsen ganz gut zurechtkommen.
0: Nun verkaufen vor allem auch die deutschen Automobilhersteller ihre Produkte, ihre Autos auch in den USA. Es ist ein ganz wichtiger Markt, wenn die Stimmung dort insgesamt etwas besser ist als hier in Deutschland oder in Gesamteuropa, dann dürften ja die Automobilhersteller davon eigentlich auch profitieren.
1: Ja, vielleicht ein wenig besser, als die pessimistischen Erwartungen ja ohnehin sind. An der Börse ist diese lange Negativgeschichte im deutschen Automobilbau in den letzten Jahren ja schon sehr stark vorweggenommen worden. Das Gewicht der einstmals wichtigsten und Vorzeigeteile der deutschen Industrie liegt im DAX noch im niedrigen einstelligen Bereich. Und das zeigt, dass an der Börse da schon länger eine realistische, wie sich jetzt zeigt, Einschätzung vorgeherrscht hat. Und die ändert sich auch jetzt nicht, selbst vielleicht, wenn es vielleicht in einem Quartal mal leicht bessere Zahlen geben sollte. Die Grundprobleme des Automobilsektors, also die technologische Entwicklung und die ungünstigen Standortbedingungen in Deutschland bleiben erhalten.
0: Wir schauen uns an, wie der DAX kurz vor der nun offiziellen Berichtssaison in den Tag gestartet ist, mit einem recht kleinen Plus von 0,3% bei 25.343 Punkten. Ein Rekord ist schon etwas länger her, den hatten wir das letzte Mal im August. Hält man nun angesichts der Berichtssaison eher die Füße still?
1: Die Aktienkurse bewegen sich auf hohem Niveau. Wir haben in den letzten 10 Jahren, wenn wir mal nicht nur den DAX nehmen, sondern eine weltweite Aktienanlage uns anschauen, eine Verdoppelung der Kursniveaus erlebt. Das ist soweit zu rechtfertigen, weil sie auch die Gewinne verdoppelt haben. Aber dieses Tempo bei den Zunahmen der Gewinne wird sich im nächsten Jahr nicht so fortsetzen. Wir kriegen nochmal ein sehr gutes drittes Quartal. Das ist jetzt die Berichtssaison, die wir jetzt erleben. Aber im nächsten Jahr wird sich das abflachen. Und das wird auch bedeuten, dass der Anstiegswinkel bei den Kursen nicht mehr so schnell gehen muss. Es muss nicht zu einer großen Korrektur kommen, wenn kein Unfall in der Weltwirtschaft geschieht oder auch in der KI-Wirtschaft geschieht. Aber sind die Kurse recht gut fundamental abgesichert. Aber dieser deutliche und schnelle Anstieg, der wird sich verlangsamen.
0: Wir richten den Blick nochmal nach vorne und werfen einen Blick auf das vierte Quartal. Wie dürfte das denn laufen?
1: Auch das vierte Quartal wird noch in diesem Fahrwasser von steigenden Gewinnen laufen. Allerdings eben abflachend, weil die Zunahme an Produktivität der börsennotierten Unternehmen, und das ist ja sozusagen die Champions League der Unternehmen, diejenigen Unternehmen, die in den großen Indizes vorhanden sind, das sind die Unternehmen, die an der Spitze der Technologie sind, des betriebswirtschaftlichen Know-hows und eben auch der schnellsten Marktentwicklung. Die Gewinnentwicklung war hervorragend in den letzten Jahren, aber wie gesagt, wird sich so in dem Tempo nicht fortsetzen.
0: Davon profitiert die gesamte deutsche Wirtschaft. Ich danke Ihnen für das Gespräch. Ja, diese zwei Herren, die wir hier auf dem Monitor sehen, Robert Hall und Michael Woodford, zwei US-Amerikaner, sollen in diesem Jahr den Wirtschaftsnobelpreis erhalten. Das wurde gestern von der Königlich Schwedischen Akademie der Wissenschaften in Stockholm bekannt gegeben. Und damit sind es nun schon wieder zwei US-Amerikaner, die für ihre herausragende Forschung ausgezeichnet werden. In Summe sind es nun schon 73 US-Amerikaner, die den Preis seit 1969 erhalten haben. Dass ein Deutscher diesen Wirtschaftspreis erhalten hat, ist schon etwas länger her, 1994. Und es war das bislang erste und einzige Mal. Und wir fragen uns, wieso so wenige Deutsche bislang diesen Preis erhalten haben, wo doch Forschung groß geschrieben wird in Deutschland. Das bespreche ich jetzt mit Klaus Nieding. Er ist Vizepräsident bei der Deutschen Schutzvereinigung für Wertpapierbesitz. Guten Morgen, Herr Nieding.
2: Grüß Sie, Frau Petrebeck. Guten Morgen.
0: Ja, wir haben in diesem Jahr, wir sehen Sie hier wieder, zwei US-amerikanische Preisträger. Können Sie uns sagen, wofür die beiden genau ausgezeichnet werden?
2: Ja, um es mal vereinfacht darzustellen, Sie haben im Grunde genommen untersucht, welche Auswirkungen große Krisen auf Volkswirtschaften haben und insbesondere wie mikroökonomisch Privathaushalte und Unternehmen sich dann darauf einstellen und darauf reagieren und was der Staat makroökonomisch durch Fiskalpolitik oder etwa die Zentralbanken durch entsprechende Zinssteuerung dagegen tun können, um, ich sag mal, sich selbst verstärkende Effekte durch das Verhalten der Verbraucher und der Unternehmen zu vermeiden.
0: Das ist also ein ganz aktuelles Thema. Das ist ein Thema, mit dem auch die Notenbanken beschäftigt sind. Nun sind es, wir haben es eben gerade gesagt, insgesamt schon 73 US-Amerikaner, die seit dem ersten Mal der Verleihung seit 1969 diesen Preis erhalten werden. Aus Deutschland hingegen gab es nur einen. Wie kann man sich diese Diskrepanz zwischen den Ländern erklären?
2: Naja, sagen wir mal so, das ist, glaube ich, keine Besonderheit dieses speziellen Preises für Wirtschaftswissenschaften, sondern das zeigt im Grunde genommen den Unterschied der Systeme zwischen den USA und Deutschland. In den USA ist Forschung sehr, sehr viel enger verbunden mit privatem Kapital, mit Wirtschaft, mit Unternehmen verbunden und verflochten, als dies bei uns der Fall ist. Bei uns wird Forschung mehr oder weniger an staatlichen Hochschulen auch betrieben, sehr stark betrieben. Und ich sag mal, die private Finanzierung von Forschung steht da so ein bisschen hinten dran. Das muss sich, glaube ich, deutlich ändern in Deutschland. Wir müssen viel eher das private Kapital, das Investitionskapital von privaten Investoren zusammenbringen mit Forschung, dann sind wir auch in der Lage, die Dinge nach vorne zu treiben. Schauen Sie sich BioNTech an, wo das zum Beispiel gut funktioniert hat, aber wo man natürlich auch am Anfang etwas mit Argusaugen da drauf geguckt hat, was ist das für eine Verbindung. Also diese Kultur brauchen wir in Deutschland. Vielleicht brauchen wir auch so etwas Ähnliches wieder wie den neuen Markt an der Börse eben für die Finanzierung von Forschung in Deutschland.
0: Das heißt, Punkt 1, es fehlt am Geld, sowohl aus dem privaten als auch aus dem öffentlichen Sektor. Ganz alleine am Geld kann es allerdings nicht liegen. Lässt sich das vielleicht auch darauf zurückführen, dass US-Amerikaner zum Teil einfach mutiger sind, Innovationen eher angehen, vielleicht auch eher mal ausprobieren und dann eben scheitern und dass wir Deutschen teilweise davor eher zurückschrecken?
2: Auch das ist wieder eine Frage der unterschiedlichen Kulturen. In den USA ist es eben nicht anrüchig, ein Unternehmen zu starten und wenn das nicht funktioniert, es auch wieder zuzumachen. Hier in Deutschland hat jegliche Schließung von Unternehmen, Insolvenz oder Ähnliches, einen sehr, sehr großen Makel mit der Folge, dass Innovationsfreudigkeit und auch die Investitionsfreudigkeit bei uns nicht so gegeben ist.
0: Das sehen wir zum Beispiel auch an dem Thema Self-Made Milliardäre. Wir hatten das Thema gestern in der Sendung. Jetzt geht es bei dem Preis natürlich nicht um Erbe oder um Reichwerden. Aber man sieht daran ganz gut, dass in den USA die Menschen doch zum Teil innovativer sind, dass Ideen vielleicht auch schneller größer werden und dann eben auch belohnt werden, auch mit Geld belohnt werden. Das heißt, in den USA gibt es dieses Aufstiegsversprechen dann doch eher als hier auch in Deutschland?
2: Naja, für mich hat das weniger was mit den Menschen zu tun, sondern das hat was mit den Systemen zu tun. Wenn die Parameter für Forschung anders gesetzt werden in Deutschland, wenn Bürokratie abgebaut wird, wenn wir insgesamt weniger Hürden bekommen vom Staat, wenn wir schneller werden können in den Bereichen, dann sind wir Deutschen auch eigentlich die Erfindernation der Welt. Wenn Sie mal 100 Jahre zurückschauen, was da alles in Deutschland erfunden wurde, welche Patente angemeldet wurde. Und wir sind immer noch nicht so schlecht, was die Patente angeht. Wir sind nach wie vor 2025 Platz 2 der Welt nach den USA vor den Chinesen gewesen, was die Anzahl der Patentanmeldungen angeht. Aber wir haben im Jahresverlauf 2,2% weniger Patente angemeldet als im Vorjahr und die Chinesen 10% plus. Das heißt, es ist absehbar, wann die uns überholt haben und uns abgelöst haben an zweiter Stelle. Aber die Innovationskraft, der Erfindergeist in Deutschland ist legendär und war immer da. Wir müssen eben bei den neuen Technologien, Digitalisierung, KI, Robotik, das sind die Felder, bei denen wir jetzt sehr viel schneller werden müssen, denn die Entwicklung da ist atemberaubend.
0: Sie sagen es, denn in anderen Bereichen funktioniert es ja gut. Der Medizin-Nobelpreis geht in diesem Jahr an zwei Deutsche aus Berlin und aus Würzburg. Das heißt, in anderen Bereichen sind wir doch ganz gut.
2: Ja, da sieht man aber auch, da fließt ja auch viel Geld in den Sektor. Das muss man ganz klar sehen. Der Gesundheitssektor ist bei uns traditionell gut versorgt und wird dann natürlich auch, was die Forschung angeht, entsprechend gut bestückt sozusagen.
0: Was könnte denn die Regierung jetzt tun, um Ideen generell mehr zu fördern, mehr zu unterstützen, auch mit Hilfe von Geld? Welche Möglichkeiten hat sie?
2: Also neben dem üblichen Ruf nach Abbau der Bürokratie, die uns an allen Ecken und Enden in Deutschland mittlerweile behindert und lähmt, ist für mich das Hauptkriterium das Zusammenführen von Kapital auf der einen Seite und Forschung auf der anderen Seite. Wenn ich es dem Kapital erlaube, eben sich mit der Forschung zusammenzutun, wenn Unternehmen leichter gegründet werden können, wenn Forschungsergebnisse auch schneller vermarktet werden können, wenn die auch schneller an den Kapitalmarkt kommen, dann ist das aus meiner Sicht der Turbo, der Booster, der auch unsere Forschung wieder richtig nach vorne bringt.
0: Und das sollte möglichst schnell passieren?
2: Absolut. Besser gestern als heute.
0: Also morgen damit anfangen. So, ich danke Ihnen für das Gespräch.
2: Danke Ihnen.
0: Und wir sind damit am Ende unserer Sendung. Wir halten Sie aber wie immer auf dem Laufenden auf tagesschau24, tagesschau.de und unseren Hörfunkwellen. Morgen steht an dieser Stelle mein Kollege Samir Ibrahim. Wir sehen uns bald wieder. Machen Sie es gut.
3: Guten Tag, hier ist die Tagesschau in 100 Sekunden. Schweizer vor Ernennung zum neuen Arbeitsminister. Nach dem Rücktritt der bisherigen Ministerin Baas soll der SPD-Politiker am Nachmittag von Bundespräsident Steinmeier seine Ernennungsurkunde bekommen. Baas war wegen der Trauer um ihre verstorbene Stieftochter zurückgetreten. Auch den SPD-Vorsitz gab sie ab. Baas begründete das auch mit öffentlichen Angriffen auf sie aus den Reihen der Union. Kanzler Merz beim Arbeitgebertag in Berlin. Im Fokus dürfte der Reformkurs der Bundesregierung stehen, auch im Hinblick auf den Rücktritt von Arbeitsministerin Baas. Neben Merz sprechen unter anderem auch Verteidigungsminister Pistorius und Wirtschaftsministerin Reiche. Internationaler Währungsfonds hebt Wirtschaftsprognose. Für das laufende Jahr rechnet der IWF für die deutsche Wirtschaft mit einem Wachstum von 1,3%. Das ist fast doppelt so viel wie bisher erwartet. Damit gleicht sich der IWF an die Prognose der Bundesregierung an. Grund für das Plus sind unter anderem Investitionen in Infrastruktur und Verteidigung. Bundesverfassungsgericht prüft Erbschaftssteuer. Dabei geht es um steuerliche Begünstigungen für Erben von Betriebsvermögen. Geklagt hatte ein Mann, der es für verfassungswidrig hält, dass Erben von Betriebsvermögen im Vergleich zu privaten Erben bevorzugt behandelt werden. Ein Urteil wird in mehreren Monaten erwartet. Papst kommt für Lungenoperation ins Krankenhaus. Leo XIV. Wird heute in Rom in der Gemelli-Klinik aufgenommen, wo der Eingriff gemacht werden soll. Leo selbst hatte angekündigt, dass ein Knoten in seiner Lunge entfernt werden muss. Das 71-jährige Kirchenoberhaupt soll nach der Operation eine Woche in der Klinik bleiben. Das Wetter von Vorpommern bis nach Bayern, nach Nebel sonnig, sonst viele dichte Wolken und gelegentlich Regen oder Nieselregen, 10 bis 20 Grad. Willkommen zu Tagesschau 24, dem Nachrichtensender der ARD. Und wir starten diesen Morgen mit unserem Update. Da schauen wir auf weitere Themen dieses Tages zusammen mit meinem Kollegen Leander Löwe in der Tagesschau-Redaktion. Leander, wir schauen zuerst mal nach Mexiko, ziemlich weit weg, wo ja in den letzten Tagen gleich mehrere Stürme gewütet haben. Wir haben ja gerade Sturmsaison. Wie ist denn da der Stand der Dinge?
4: Ja, also erstmal vorweg, Mexiko ist von zwei schweren Stürmen getroffen worden. Das war pazifikseitig der Fall diesmal, also an der Westküste der Vereinigten Staaten, beziehungsweise der Mexikos und die Vereinigten Staaten waren auch betroffen, in dem Fall Kalifornien. Hier sehen wir Bilder aus Mexiko. Es gab insgesamt mehrere Todesopfer. Behörden sprechen derzeit von insgesamt 5 Toten bei beiden Stürmen, die da auf die Küste getroffen sind, und 5 weitere werden noch vermisst. Und wenn man sich das jetzt hier mal genauer anschaut, da sehen wir die Überreste des Sturms, von die Verwüstungsschneise des Sturms Rachels. Inzwischen ist das nur noch ein Tropensturm, der sich auflöst. Er hat aber große Flutwellen und Zerstörung ausgelöst. Und genau, der Norden Mexikos wurde da sehr stark getroffen. Hier sehen wir nochmal Bilder der Einsatzkräfte. Und beim Hurricane Simon, das ist der zweite Sturm, der eben gewütet hat in Mexiko, gab es starke Überschwemmungen. Inzwischen wird aber, wie man hier sehen kann, schon aufgeräumt und abgebaut. Das war eigentlich der schwerere Hurricane. Der hat erstmal Mexiko nur so leicht gestriffen, hat Sturmböen und Regen gebracht. Der könnte allerdings Mitte der Woche, also morgen oder übermorgen, nochmal zurückkommen, wenn er sich eindreht. Da müssen wir dann abwarten.
3: Also schon ziemlich schwere Verwüstungen in Mexiko. Und natürlich berichten wir auch darüber. Was ist denn in Mexiko eigentlich die Ursache für diese Hurricanes?
4: Ja, die Ursache gerade bei diesen beiden schweren Stürmen jetzt hängt eng mit dem Klimawandel und dem Phänomen El Niño zusammen. Das hat vielleicht der ein oder andere schon mal gehört. Dabei handelt es sich um Erwärmung des tropischen Pazifikwassers vor Ort. Eine Meteorologin aus den USA erklärt das so.
5: Der Ostpazifik ist ein sehr warmes Becken vor der Küste Mexikos mit Wassertemperaturen von über 30 Grad Celsius. Also Wasser wie in einer schönen Badewanne oder einem Schwimmbad. Normalerweise wird das Wasser westlich davon in einem Verlauf langsam kühler. Über den gesamten Pazifik hinweg ist das dieses Jahr einfach nicht der Fall. Westlich davon gibt es inzwischen Wasser, das um mehrere Grad Fahrenheit wärmer ist. Ja, und dieses Wasser, das verdunstet dann eben, erwärmt die Luft über Meer. Die steigt wiederum nach oben und daraufhin wird quasi ein Raum frei, der dann wieder neue Luft nachsaugt und so entsteht dann eben der Hurricane. Und interessant dabei ist eigentlich, dass das Ganze nicht öfter passiert, aber eben immer heftiger und deswegen schauen wir auch immer öfter dahin.
3: Ja, das ist schon ein Problem, die Erwärmung der Meere für stärker werdende Stürme und auch Hurricanes weltweit, muss man eigentlich auch sagen. Wir gucken aber mal auf ein anderes Thema, nämlich wir schauen in die USA. Da sorgt ein politisches Thema schon für Schlagzeilen. Es gab nämlich eine Hausdurchsuchung bei einer Demokratin. Um was geht's da und was wird ihr vorgeworfen?
5: Ja, die Demokratin, das ist Ilhan Omar. Sie ist seit 2019 Abgeordnete im amerikanischen Parlament, also genauer gesagt im Kongress. Und eine linke Demokratin aus Minnesota, die auch als Trump-Kritikerin bekannt ist. Und wie man hier sehen kann, wurde gestern ihr Haus im Großraum Washington durchsucht. Da standen die Ermittler wirklich direkt bei ihr zu Hause. Hier sieht man auch eben das HSI auf dem Rücken, was steht für Homeland Security. Und das ist so kurz vor der Wahl, die in den der Zwischenwahl, die eben in den amerikanischen Bundesstaaten auch ansteht, eben eigentlich ein Tabubruch. Das Justizministerium hat da jetzt eben Beamte hingeschickt mit einem, wie Sie sagen, gerichtlich genehmigten Durchsuchungsbefehl. Weshalb ermittelt wird, wurde aber eben gar nicht gesagt und auch nicht, ob sich die Ermittlung selbst eben gegen Omar richtete. Es ging wohl um Unterlagen, sagen jetzt amerikanische Medien, also unter anderem die Nachrichtenagentur Reuters, die sich dann wieder auf Insider beruft. Also ist alles nicht super gesichert, die Informationen, aber es geht wohl um Unterlagen, die ihr Vater mal ausgefüllt hat, als sie Kind war. Und man spricht eben von möglichen Betrugsvorwürfen bezogen auf ihre Einwanderungsgeschichte. Man muss dazu wissen, Omar ist selbst in Somalia geboren. Und wie gesagt, es geht um Unterlagen aus ihrer Kindheit, sagen im Moment verschiedene amerikanische Medien. Der Präsident selber streitet allerdings ab, dass das irgendwas zu tun hätte mit seiner persönlichen politischen Ausrichtung. Da hören wir mal eben rein.
6: Ich verstehe, dass sie sehr genau unter die Lupe genommen wird. Ich persönlich habe sie schon immer für völlig korrupt gehalten, aber das hat mit mir nichts zu tun. Ich halte sie für einen schrecklichen Menschen, eine Nörglerin. Sie kommt aus einem Land, das gar kein richtiges Land ist, und dann kommt sie hierher und beschwert sich über unsere Verfassung. Ich halte sie für einen schrecklichen Menschen, aber das ist wirklich eine Sache des Justizministeriums. Ich habe damit nichts zu tun.
5: Ja, also wenn man diesen Ton hört, dann merkt man, dass auch der US-Präsident Trump eben deutlichen Groll gegen diese Abgeordnete hegt. Sie hat daraufhin gesagt, Trump wolle sie als politische Gegnerin ins Visier nehmen und verbreite gegen sie haltlose Lügen. Gerade vor der Wahl in 3 Wochen, wie gesagt, nimmt das Ganze in den USA ordentlich an Fahrt auf.
3: Ja, es ist eigentlich verständlich, dass Präsident Trump da doch ein wenig nervös wird vor den Midterms. Zum Schluss lass uns noch mal in die Saison schauen. Es gibt nämlich Weltmeisterschaften im Herbst und da geht es ums Essen. Also Leander, das sind schon irgendwie Geheimnisse, die du da hast. Klär uns doch mal auf.
5: Ja, wir schauen zuallererst mal nochmal in die USA und zwar zum jährlichen Kürbiswiegen. Da sehen wir es. Da wird ein großer Kürbis angeschleppt. Das Teil wiegt knapp 1,1 Tonnen. Das hat hier den Wettbewerb in dem Fall gewonnen. Allerdings nicht den Weltrekord gebrochen. Der kommt eigentlich von der Südküste Englands mit 1,3 Tonnen. Also so viel wie so ein Kleinwagen wiegt das ganze Ding. Aber immerhin wird das Ding dann 30 Stunden lang von dem Farmer, der das da eingereicht hat, durchs Land gefahren. Und dann gucken wir weiter nach Italien. Da gibt es genauso eine kuriose Weltmeisterschaft. In dem Fall eher eine süße, nämlich dass die Weltmeisterschaft im Tiramisu herstellen. Es wurden insgesamt 15.000 Tiramisu-Portionen verkauft. Und wenn man diese Bilder sieht, ehrlich gesagt, stellt sich eigentlich nur eine Frage, und zwar die, wer wäre da nicht dabei gewesen, gerne dabei gewesen?
3: Mich würde auf jeden Fall interessieren, wie das da schmeckt. Danke dir, Leander, für das Update.
5: Gerne.
3: Nach dem Rücktritt von Bärbel Baas als Bundesarbeitsministerin und Co-Chefin der SPD steht die Frage im Raum, wer führt die Partei weiter? Baas hatte ihren Rückzug aus der SPD-Spitze gestern mit der Trauer um den Tod ihrer Stieftochter begründet. Aber offenbar haben auch verbale Attacken ihr zugesetzt. Sie beklagt Angriffe auf sie, auch aus den Reihen des Koalitionspartners.
7: Duisburg, die Heimat von Bärbel Baas, ihr Wahlkreis. Bei der Bundestagswahl bekam sie hier 39% der Stimmen.
8: Es war noch eine der wenigen Politiker, zu der man Vertrauen hatte.
9: In der heutigen Zeit macht das, glaube ich, keinen Spaß mehr, Politik zu machen.
7: Für sie Ende ein Kapitel, schreibt Bärbel Baas in einer persönlichen Erklärung. Sie brauche Zeit, um den Tod ihrer Stieftochter zu verarbeiten. Aber sie beklagt sich auch über öffentliche Angriffe aus den Reihen des Koalitionspartners in dieser schwierigen Zeit. In Berlin herrscht Betroffenheit, ganz besonders in der SPD.
10: Das sind sehr schwierige und besondere Zeiten, in denen wir politisch Verantwortung tragen. Und als Politiker tragen wir eine sehr hohe Verantwortung. Deutlich wird mit dem heutigen Tag aber, hinter all diesen Ämtern stehen am Ende Menschen. Und auch an uns gehen die Krisen dieser Zeiten nicht spurlos vorbei.
7: Auch aus anderen Parteien kommt Mitgefühl und Bedauern. Mit Baas verliere man einen wirklich feinen Menschen, so etwa Außenminister Wadefuhl. Sie werde der Koalition fehlen. Bärbel Baas, ein Urgestein der Sozialdemokratie. Mit 20 tritt sie in die Duisburger SPD ein, arbeitet sich langsam aber beharrlich hoch. 2021 wird sie Bundestagspräsidentin. Im vergangenen Jahr wird sie SPD-Vorsitzende und Arbeitsministerin. Setzt die Pläne der Koalition um, etwa das Bürgergeld abzuschaffen und die neue Grundsicherung einzuführen. Ein Spagat für Baas, die zur Partei Linken gehört und für klare Worte bekannt ist.
11: Dass wir uns diese Sozialversicherungssysteme und diesen Sozialstaat finanziell nicht mehr leisten können, ist, und das entschuldige ich mich jetzt schon für den Ausdruck, Bullshit. Das ist Bullshit.
7: Trotzdem stellt sich Baas hinter das Konzept der Rentenkommission, lobt es als Gesamtkunstwerk. Doch in der SPD sind die Pläne umstritten, weil auch die abschlagsfreie Rente nach 45 Beitragsjahren abgeschafft werden soll.
12: Dann wird es für alle besser, das ist die Botschaft. Es wird für alle am Ende perspektivisch besser.
7: Jetzt soll er weitermachen. Alexander Schweizer, ehemaliger Ministerpräsident von Rheinland-Pfalz. Er gilt als Pragmatiker, führte seine Partei nach der Wahlniederlage in eine Koalition mit der CDU, hat die Abschaffung der abschlagsfreien Rente nach 45 Jahren aber noch vor kurzem abgelehnt.
10: Er hat Erfahrung als Arbeits- und Sozialminister, als Ministerpräsident. Und das ist dann für mich auch die wichtigste Prämisse gewesen, dass jetzt bei den wichtigen Themen der Arbeitsmarktpolitik und der Rentenpolitik sofort Handlungsfähigkeit und Stabilität in der Regierung hergestellt ist.
7: Schon morgen soll Schweizer von Bundespräsident Steinmeier ernannt werden. Bleibt die Frage nach der Parteispitze. Die soll jetzt komplett neu gewählt werden, so Klingbeil, auf einem Parteitag zum Jahreswechsel. Ob er selber noch mal antritt, ließ er offen. Finanzminister will er aber bleiben. Und auch Bärbel Baas geht nicht so ganz. Als Abgeordnete ihres Duisburger Wahlkreises bleibt sie dem Bundestag weiter erhalten.
3: Es sind nicht immer Raketen und Drohnen, die die Sicherheit gefährden. Angriffe werden zunehmend lautlos geführt, weltweit im digitalen Raum. Erst vor kurzem erlebte etwa die Verwaltung in Berlin, wie schnell sensible persönliche Daten geklaut werden können. Kann man sich vor solchen Attacken hundertprozentig schützen? Offenbar nicht. Wie kann es also gelingen, dass wir beim Digitalisieren nicht Kontrolle und Sicherheit aus der Hand geben? Der Schutz kritischer Infrastruktur wird zunehmend zur Herausforderung für Unternehmen und Behörden.
13: Zutritt zu einem Keller in einem Berliner Verwaltungsgebäude. Hier wurde vor ein paar Wochen eine Schlacht geschlagen, mit der niemand gerechnet hatte. Das Antivirenprogramm des Landes Berlin kämpfte hier gegen das Antivirenprogramm des Bezirks Steglitz-Zehlendorf. Es drohte ein Totalausfall der Computeranlage, weil die neu installierte Software die alte für schädlich hielt.
14: Wir hatten nach der Installation einen enormen Anstieg der Rechnerauslastung, der Serverauslastung bis hin zum Totalausfall. Und das hätte bedeutet, 2500 Mitarbeiter hätten keinen Zugriff auf ihre Systeme mehr gehabt und wir hätten den Betrieb dann in den Rathäusern erstmal einstellen müssen.
13: Vorausgegangen war dem Ganzen ein Hackerangriff auf einen Teil der Berliner Verwaltung. Die Gruppe Rüsida hatte im August Millionen Datensätze erbeutet und dann die Hauptstadt erpresst. Bitcoins im Wert von rund 2 Millionen Euro wollten die Täter, Berlin aber weigerte sich zu zahlen. Daraufhin landeten die Daten von Hunderten oder Tausenden Gebäuden, Firmen, Verwaltungen und Berlinern im Darknet. Wie Sicherheit in der digitalen Verwaltung zukünftig aussehen soll, kann man ebenfalls zurzeit in Berlin sehen. Der Softwarehersteller SAP hat ein Experience Center gebaut, eine Art Vorführraum. Präsentiert werden digitale Anwendungen speziell für öffentliche Verwaltung. Das heißt einerseits hohe Sicherheitsstandards, andererseits muss die Software für Bürger leicht bedienbar sein. Das Versprechen, die Verwaltung werde durch Digitalisierung leichter für die Bürger erreichbar, sowie effizienter und schneller. Ein Beispiel für eine dieser Anwendungen: auf einem Spielplatz geht eine Schaukel kaputt. Per QR-Code können Bürger das Problem melden. Intern sortiert eine KI den Vorgang ein, alarmiert zuständige Mitarbeiter und macht Vorschläge, wer sich am schnellsten auf den Weg zur Schaukel machen kann. Und sicher soll sie auch noch sein, die digitale Verwaltung der Zukunft, beispielsweise vor einem Angriff aus Russland oder von Kriminellen, aber auch vor einem Datenzugriff etwa aus den USA. Eine Sovereign Cloud, eine von den USA und China unabhängige Cloud, soll die Lösung sein. Infrastruktur, Mitarbeiter, Software. Möglichst alles aus europäischer Hand. Bislang gelten in der EU, in jedem Mitgliedsland allerdings eigene Regeln.
15: Gerade im Bereich der souveränen Cloud oder Cloud an sich oder auch bei anderen Technologien hilft es natürlich, wenn man nicht von Land zu Land neue Regulatorik dazu bekommt, sondern einen Standard hat, über den man hinweg, über ganz Europa hinweg skalieren kann.
13: Hier im Innovation Center funktioniert die Zukunft schon, im digitalen Zwilling von Berlin zumindest. Im echten Berlin. Da draußen ist die Verwaltung hingegen noch immer damit beschäftigt, herauszufinden, wie viele Berliner von dem Hack im August betroffen waren.
3: Saudi-Arabien und der benachbarte Jemen werden zunehmend zur neuen Front. Am Abend wurde die saudi-arabische Hauptstadt Riad erneut von mehreren heftigen Explosionen erschüttert. Die Houthi-Miliz aus dem Jemen erklärte, sie habe den internationalen Flughafen angegriffen. Bereits am Sonntag waren mindestens 12 Menschen bei einem solchen Angriff gestorben. Zusätzliche Brisanz erhält der Konflikt dadurch, dass die Houthis die Meerenge Bab el-Mandab vor der jemenitischen Küste weitgehend kontrollieren.
16: Kurz vor Sonnenuntergang traut er sich aufs Meer, Fischer Mubarak aus Mukalla. Die Gewässer vor der jemenitischen Küste sind gefährlich geworden. Die Fischer haben Angst vor Angriffen der Houthi. Seit Generationen wirft die Familie von Mubarak hier ihre Netze aus im Golf von Aden. Doch so angespannt wie jetzt sei es noch nie gewesen. Sie fahren nicht weit raus, lieber weniger Fisch als zu viel Risiko. In den Nachrichten geht es viel um Konflikte in unseren Gewässern. Das macht uns traurig. Wir wünschen uns, der Jemen wäre ein Land wie in Europa, eine stabile Nation, die Frieden und Sicherheit genießt. Leider sind es umkämpfte Zeiten. Die aufständischen Houthi bedrohen die internationale Schifffahrt. Besonders im Visier Frachter und Boote des erklärten Feindes Saudi-Arabien. Nach wie vor umkämpft ist Bab el-Mandeb, die strategisch wichtige Meerenge. Wer sie kontrolliert, kann den internationalen Warenverkehr empfindlich treffen. Eskalation auch in der Wüste. Jemenitische Regierungstruppen kämpfen gemeinsam mit Milizen und Söldnern, die von Saudi-Arabien bezahlt werden, gegen die Houthi. Salem Khanbashi gehört der offiziellen Regierung an. Er soll viel Zeit in Saudi-Arabien verbringen. Das Nachbarland mischt massiv mit. Khanbashi warnt vor einem weiteren Vormarsch der Houthi. Aktuell erleben wir die schwierigste Phase, die der Jemen je durchlebt hat. Es droht der völlige Zusammenbruch des Staates. Es toben Kämpfe in der Stadt Taes. Sollte die Stadt in die Hände der Houthi fallen, könnten sie vormarschieren in die südlichen Landesteile bis an die Grenze zum Oman. Der Küstenort Mukalla ist noch nicht an die Houthi gefallen. Hier haben separatistische Gruppen großen Einfluss. Viele Einwohner wollen den Süden vom Norden abspalten, wo die Houthi regieren. Die Hoffnung auf ein geeintes Land schwindet. Täglich kommen mehr Menschen an, die vor den Kämpfen flüchten. Den Jungen fehlt jede Perspektive. Tausende sind so verzweifelt, sie wagen sogar die Flucht über das Meer nach Afrika. Die Älteren bleiben. Den Aufruf der Regierung, die Bevölkerung solle sich gegen die Houthi mobilisieren, finden manche absurd. Ein Jemeni dürfe nicht auf einen anderen zielen. Falsch, falsch. Gegen wen kämpfen? Gegen die eigenen Brüder? Was ist das für ein Krieg? Ein Krieg, der schon seit 12 Jahren andauert. Lange habe die Welt kaum hingeschaut, beklagt Fischer Mubarak. Erst als Seewege zum Schauplatz des Konflikts wurden, sei das Interesse plötzlich groß geworden. Jetzt ist es für alle Menschen wichtig, ob im Jemen oder im Ausland. Jeder wünscht sich offene Meere ohne Einschränkungen. Die Fischer wollen raus aufs Meer. Die Welt will freie Handelswege. Doch solange der Krieg im Jemen weitergeht, bleibt beides unsicher.
3: Anselm Kiefer gilt als einer der bedeutendsten Maler und Bildhauer der Gegenwart. Viele seiner Gemälde brauchen viel Platz. 3x4 Meter sind keine Seltenheit. Der Maler selbst nennt das leicht ironisch Kleinformat. Die Werke des 81-Jährigen sind in Ausstellungen weltweit zu sehen. Die Kunsthalle Würth in Schwäbisch Hall zeigt nun mehr als 90 Kiefer-Schöpfungen in einer ganz besonderen Schau.
17: Am Ende eines dunklen Waldes glitzert verheißungsvoll der Rhein. Ein goldener Lichtblick in den ansonsten eher düsteren Bildwelten Anselm Kiefers, Maler, Bildhauer, künstlerischer Mahner. Er, der einmal eines seiner eigenen Werke aus einer Ausstellung zurückgezogen haben soll, weil er es zu schön fand.
18: Das ist nicht einfach, dass man hindurchschlendert und sich der Farben erfreut, sondern bei ihm muss man sich eben mit den Themen beschäftigen. Und man wird konfrontiert und provoziert vielleicht auch. Aber so ist das Leben ja auch. Es ist ja auch nicht immer heiter.
17: Anselm Kiefer, geboren 1945 im Luftschutzbunker in den letzten Tagen des Krieges. Nachkriegsgeneration, wobei seine Nachkriegskunst doch ständig den Krieg in sich trägt. In den 70er Jahren provoziert Anselm Kiefer mit seiner Reihe heroische Sinnbilder und seinen sogenannten Besetzungen. Er besucht Schauplätze des Zweiten Weltkrieges und hebt den Arm zum Hitlergruß. Eine Provokation in einer Zeit, in der das deutsche Gewissen sich gerade anschicken wollte, zur Ruhe zu kommen.
18: Ich denke, was Anselm Kiefer auch bewegt hat, war eben dieses Aufwachsen im Nachkriegsdeutschland, in den Trümmern, eben auch mit diesem Schweigen der damaligen Generation. Und das hat ihn, glaube ich, dazu bewegt, dass er dann eben diese Aktion dann gestartet hat, um eben dieses Schweigen zu brechen und die Erinnerung wach zu halten.
17: Reinhold Wirth hält diese Provokation nicht ab. Mitte der 90er Jahre kauft der Mäzen und Schraubenfabrikant Kiefers Werk Der Engel. Der erste Kiefer der Wirth-Sammlung. Es folgen mehr als 70 weitere, die alle nun in der neu erweiterten Kunsthalle in Schwäbisch Hall zu sehen sind. Bei freiem Eintritt. Denn Kunst sei nicht für die Eliten, sagte Reinhold Wirth einmal. Sie sei für die Menschen.
18: Mein Großvater zitiert oft aus dem Grundgesetz, Eigentum verpflichtet. Das war schon immer die Vision meines Großvaters, bereits in den 1980er Jahren, dass er die Kunst, die er sammelt, auch mit anderen teilen möchte. Diese Potenziale, die Kunst hat und in sich trägt, eben dieses Irritieren, das Fragen stellen, das Inspirieren.
17: Das Museum als demokratischer Ort, so Wirths Vision, als Ort, wo der Mensch zum Denken angeregt wird, wie geschaffen für Anselm Kiefers Kunst. Etwa wenn eine Statue des chinesischen Staatsgründers Mao von Blumen erobert wird, die Natur den Diktator überrennt. Oder wenn deutsche Dichter und Denker in einem Wald wie Pilze aus dem Boden schießen, von denen es bekanntlich gute gibt und schlechte. Wenn all diese Themen zusammenkommen, Literatur, Politik, Mythologie und immer wieder die Auseinandersetzung mit deutscher Geschichte, dann kann man sicher sein, Anselm Poetik, Anselm war hier.
3: An der Südküste Englands liegt ein wahres Paradies für Fossilienjäger, die sogenannte Jurassic Coast. Immer wieder werden dort spektakuläre Überreste aus der Urzeit entdeckt. Doch die sind nicht nur für die Forschung interessant, sondern auch Millionen wert. Für britische Museen sind solche Funde oft unbezahlbar. Zuletzt gingen bedeutende Fossilien nach Abu Dhabi. Kritiker fürchten, dass Großbritannien damit wertvolle Zeugnisse seiner Urgeschichte verliert.
19: Diese Küste lädt ein zur Zeitreise. Es ist eine Reise in die Vorgeschichte der Menschheit, als diese Gegend unter Wasser lag und hier Tiere schwammen, die längst ausgestorben sind. Jedes Jahr kommen Tausende hierher, um einen kleinen Einblick zu bekommen, wie es hier einmal aussah vor 200 Millionen Jahren, als die Dinosaurier noch lebten. Dieser Küstenabschnitt im Süden Englands heißt Jurassic Coast. Auch Bethany ist mit ihrer Mutter hierher gekommen. Das habe ich gefunden. Ich bin ganz aufgeregt. Sie hat einen Belemniten gefunden und einen Ammoniten. Als die Dinosaurier lebten, da gab es hier auch diese kleinen Kreaturen. Auch Eden findet es super hier, alles voll mit Versteinerungen. Das lag da hinten zwischen den Felsen, ein Belemnit. Dann bin ich hin und hab's aufgehoben. In den Gesteinsschichten am Strand werden aber auch ganz andere Fossilien gefunden. Einige besondere Stücke liegen hier im Museum in Kimmeridge in Dorset. Ein Fossil, das an ein Ungeheuer erinnert, der Pliosaurier. Einige sagen, der T-Rex der Meere, bis zu 15 Meter lang. Dies ist die Sammlung von Steve Edges. Er sucht seit seiner Kindheit Fossilien. Das ist ein atmendes Reptil. Die beiden Öffnungen da vorne sind die Nasenlöcher, dahinter die Augen. Die Zähne werden nach hinten hin immer kleiner. Wenn die Nahrung getötet war, ging sie unzerkaut den Schlund runter. Steve hat den Kopf selbst freigelegt. Die Ausgrabung ist extrem kompliziert, hoch oben in der Wand. Das zeigen diese Aufnahmen. Das Team sammelt Geld, um den Rest der Kreatur freizulegen. Etwa 700.000 Euro kostet das. Knapp 100.000 Euro fehlen noch. Wenn wir da einen ganzen Körper ausgraben können, was wir annehmen, weil der Schädel so gut erhalten ist, dann ist es einer der vollständigsten Pliosaurier aus der Zeit. Steve wird anbauen müssen an seinem Museum, denn er will den Saurier hier ausstellen. Ein Gewinn für die Region, denn mittlerweile gehen viele wertvolle Stücke aus England in die ganze Welt. Gerade erst hat das Museum in Abu Dhabi eine ganze Sammlung aus England gekauft. Die Preise für manche Einzelstücke astronomisch. Bei Sotheby's ging ein T-Rex für 43 Millionen Dollar weg. Nicht nur die Preise steigen, es gibt auch immer mehr Fossilienjäger, die am Wochenende zu den Stränden ziehen. Martin Curtis bietet geführte Touren an. Das wurde auch angefacht von den sozialen Medien. Es gibt online viele Videos und Bilder. Sammler zeigen ihre Funde. Das zieht viele an, die ihre eigenen Schätze aufspüren wollen. Davon profitieren Museen wie das National Museum von Wales in Cardiff. In einer großen Abteilung wird die Entstehungsgeschichte des Landes erzählt. Cindy Howells ist Wissenschaftlerin und Kuratorin. Geld ist wirklich der wunde Punkt für die Naturwissenschaften im Vergleich zu den bildenden Künsten. Wenn man ein Bild erwerben will, dann werden da Millionen bezahlt, manchmal nur für ein Bild. Aber wenn wir eine geologische Sammlung oder ein besonderes Stück oder einen Dinosaurier kaufen wollen, dann ist das kaum möglich. Es gibt keine Finanzierung dafür. Cindy Howells ist darauf angewiesen, dass Sammler dem Museum besondere Stücke schenken, so wie dieses Fossil. Ein Vater war mit seinem Sohn an der Südküste von Wales unterwegs. Dort haben sie das Stück eines Kiefers gefunden und es den Experten im Museum gezeigt. Denen war schnell klar, da muss noch mehr sein. Sie gruben und legten die ganze Kreatur frei. Schenkungen wie diese sind extrem wichtig für uns. Wir können da nicht rausgehen und ganz Wales durchstöbern. Das können wir nicht leisten. Wir brauchen die Menschen, damit sie unsere Augen sind, entdecken und Stücke zu uns bringen. Und Cindy Howells schwört vor allem auf die jungen Fossilienjäger. Die hätten ziemlich gute Augen und würden mit viel Freude losziehen. Ich glaube, ich würde gerne mal einen Knochen finden. Und vielleicht hängt ja ein ganzes Skelett dran an dem Knochen. Darum geht es doch. Die Spannung und Hoffnung beim Suchen.
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0: Guten Tag, hier ist die Tagesschau in 100 Sekunden. Schweizer vor Ernennung zum neuen Arbeitsminister. Nach dem Rücktritt der bisherigen Ministerin Baas soll der SPD-Politiker am Nachmittag von Bundespräsident Steinmeier seine Ernennungsurkunde bekommen. Baas war wegen der Trauer um ihre verstorbene Stieftochter zurückgetreten. Auch den SPD-Vorsitz gab sie ab. Baas begründete das auch mit öffentlichen Angriffen auf sie aus den Reihen der Union. Kanzler Merz beim Arbeitgebertag in Berlin. Im Fokus dürfte der Reformkurs der Bundesregierung stehen, auch im Hinblick auf den Rücktritt von Arbeitsministerin Baas. Neben Merz sprechen unter anderem auch Verteidigungsminister Pistorius und Wirtschaftsministerin Reiche. Internationaler Währungsfonds hebt Wirtschaftsprognose. Für das laufende Jahr rechnet der IWF für die deutsche Wirtschaft mit einem Wachstum von 1,3%. Das ist fast doppelt so viel wie bisher erwartet. Damit gleicht sich der IWF an die Prognose der Bundesregierung an. Grund für das Plus sind unter anderem Investitionen in Infrastruktur und Verteidigung. Bundesverfassungsgericht prüft Erbschaftssteuer. Dabei geht es um steuerliche Begünstigungen für Erben von Betriebsvermögen. Geklagt hatte ein Mann, der es für verfassungswidrig hält, dass Erben von Betriebsvermögen im Vergleich zu privaten Erben bevorzugt behandelt werden. Ein Urteil wird in mehreren Monaten erwartet. Papst kommt für Lungenoperation ins Krankenhaus. Leo XIV. Wird heute in Rom in der Gemelli-Klinik aufgenommen, wo der Eingriff gemacht werden soll. Leo selbst hatte angekündigt, dass ein Knoten in seiner Lunge entfernt werden muss. Das 71-jährige Kirchenoberhaupt soll nach der Operation eine Woche in der Klinik bleiben. Das Wetter von Vorpommern bis nach Bayern, nach Nebel sonnig, sonst viele dichte Wolken und gelegentlich Regen oder Nieselregen, 10 bis 20 Grad. Nach dem Rücktritt von Bärbel Baas als Bundesarbeitsministerin und Co-Chefin der SPD steht die Frage im Raum, wer führt die Partei weiter? Baas hatte ihren Rückzug aus der SPD-Spitze gestern mit der Trauer um den Tod ihrer Stieftochter begründet. Aber offenbar haben auch verbale Attacken ihr zugesetzt. Sie beklagt Angriffe auf sie, auch aus den Reihen des Koalitionspartners.
1: Duisburg, die Heimat von Bärbel Baas, ihr Wahlkreis. Bei der Bundestagswahl bekam sie hier 39% der Stimmen.
2: Es war noch eine der wenigen Politiker, zu der man Vertrauen hatte.
3: In der heutigen Zeit macht es, glaube ich, keinen Spaß mehr, Politik zu machen.
1: Für sie Ende ein Kapitel, schreibt Bärbel Baas in einer persönlichen Erklärung. Sie brauche Zeit, um den Tod ihrer Stieftochter zu verarbeiten. Aber sie beklagt sich auch über öffentliche Angriffe aus den Reihen des Koalitionspartners in dieser schwierigen Zeit. In Berlin herrscht Betroffenheit, ganz besonders in der SPD.
4: Das sind sehr schwierige und besondere Zeiten, in denen wir politisch Verantwortung tragen. Und als Politiker tragen wir eine sehr hohe Verantwortung. Deutlich wird mit dem heutigen Tag aber, hinter all diesen Ämtern stehen am Ende Menschen. Und auch an uns gehen die Krisen dieser Zeiten nicht spurlos vorbei.
1: Auch aus anderen Parteien kommt Mitgefühl und Bedauern. Mit Baas verliere man einen wirklich feinen Menschen, so etwa Außenminister Wadephul. Sie werde der Koalition fehlen. Bärbel Baas, ein Urgestein der Sozialdemokratie. Mit 20 tritt sie in die Duisburger SPD ein, arbeitet sich langsam aber beharrlich hoch. 2021 wird sie Bundestagspräsidentin. Im vergangenen Jahr wird sie SPD-Vorsitzende und Arbeitsministerin. Setzt die Pläne der Koalition um, etwa das Bürgergeld abzuschaffen und die neue Grundsicherung einzuführen. Ein Spagat für Baas, die zur Partei Linken gehört und für klare Worte bekannt ist.

0: Ministerpräsident von Rheinland-Pfalz. Er gilt als Pragmatiker, führte seine Partei nach der Wahlniederlage in eine Koalition mit der CDU, hat die Abschaffung der abschlagsfreien Rente nach 45 Jahren aber noch vor kurzem abgelehnt.
1: Er hat Erfahrung als Arbeits- und Sozialminister, als Ministerpräsident. Und das ist dann für mich auch die wichtigste Prämisse gewesen, dass jetzt bei den wichtigen Themen der Arbeitsmarktpolitik und der Rentenpolitik sofort Handlungsfähigkeit und Stabilität in der Regierung hergestellt ist.
0: Schon morgen soll Schweizer von Bundespräsident Steinmeier ernannt werden. Bleibt die Frage nach der Parteispitze. Die soll jetzt komplett neu gewählt werden, so Klingbeil, auf einem Parteitag zum Jahreswechsel. Ob er selber noch mal antritt, ließ er offen. Finanzminister will er aber bleiben. Und auch Bärbel Baas geht nicht so ganz. Als Abgeordnete ihres Duisburger Wahlkreises bleibt sie dem Bundestag weiter erhalten.
2: Es sind nicht immer Raketen und Drohnen, die die Sicherheit gefährden. Angriffe werden zunehmend lautlos geführt, weltweit im digitalen Raum. Erst vor kurzem erlebte etwa die Verwaltung in Berlin, wie schnell sensible persönliche Daten geklaut werden können. Kann man sich vor solchen Attacken hundertprozentig schützen? Offenbar nicht. Wie kann es also gelingen, dass wir beim Digitalisieren nicht Kontrolle und Sicherheit aus der Hand geben? Der Schutz kritischer Infrastruktur wird zunehmend zur Herausforderung für Unternehmen und Behörden.
3: Zutritt zu einem Keller in einem Berliner Verwaltungsgebäude. Hier wurde vor ein paar Wochen eine Schlacht geschlagen, mit der niemand gerechnet hatte. Das Antivirenprogramm des Landes Berlin kämpfte hier gegen das Antivirenprogramm des Bezirks Steglitz-Zehlendorf. Es drohte ein Totalausfall der Computeranlage, weil die neu installierte Software die alte für schädlich hielt.
4: Wir hatten nach der Installation einen enormen Anstieg der Rechnerauslastung, der Serverauslastung bis hin zum Totalausfall. Und das hätte bedeutet, 2500 Mitarbeiter hätten keinen Zugriff auf ihre Systeme mehr gehabt. Und wir hätten den Betrieb dann in den Rathäusern erstmal einstellen müssen.
3: Vorausgegangen war dem Ganzen ein Hackerangriff auf einen Teil der Berliner Verwaltung. Die Gruppe Rüsida hatte im August Millionen Datensätze erbeutet und dann die Hauptstadt erpresst. Bitcoins im Wert von rund 2 Millionen Euro wollten die Täter, Berlin aber weigerte sich zu zahlen. Daraufhin landeten die Daten von Hunderten oder Tausenden Gebäuden, Firmen, Verwaltungen und Berlinern im Darknet. Wie Sicherheit in der digitalen Verwaltung zukünftig aussehen soll, kann man ebenfalls zurzeit in Berlin sehen. Der Softwarehersteller SAP hat ein Experience Center gebaut, eine Art Vorführraum. Präsentiert werden digitale Anwendungen speziell für öffentliche Verwaltung. Das heißt einerseits hohe Sicherheitsstandards, andererseits muss die Software für Bürger leicht bedienbar sein. Das Versprechen, die Verwaltung werde durch Digitalisierung leichter für die Bürger erreichbar, sowie effizienter und schneller. Ein Beispiel für eine dieser Anwendungen: auf einem Spielplatz geht eine Schaukel kaputt. Per QR-Code können Bürger das Problem melden. Intern sortiert eine KI den Vorgang ein, alarmiert zuständige Mitarbeiter und macht Vorschläge, wer sich am schnellsten auf den Weg zur Schaukel machen kann. Und sicher soll sie auch noch sein, die digitale Verwaltung der Zukunft, beispielsweise vor einem Angriff aus Russland oder von Kriminellen, aber auch vor einem Datenzugriff etwa aus den USA. Eine Sovereign Cloud, eine von den USA und China unabhängige Cloud, soll die Lösung sein. Infrastruktur, Mitarbeiter, Software, möglichst alles aus europäischer Hand. Bislang gelten in der EU, in jedem Mitgliedsland allerdings eigene Regeln.
5: Gerade im Bereich der souveränen Cloud oder Cloud an sich oder auch bei anderen Technologien hilft es natürlich, wenn man nicht von Land zu Land neue Regulatorik dazu bekommt, sondern einen Standard hat, über den man hinweg, über ganz Europa hinweg skalieren kann.
3: Hier im Innovation Center funktioniert die Zukunft schon, im digitalen Zwilling von Berlin zumindest. Im echten Berlin. Da draußen ist die Verwaltung hingegen noch immer damit beschäftigt, herauszufinden, wie viele Berliner von dem Hack im August betroffen waren.
2: Saudi-Arabien und der benachbarte Jemen werden zunehmend zur neuen Front. Am Abend wurde die saudi-arabische Hauptstadt Riad erneut von mehreren heftigen Explosionen erschüttert. Die Houthi-Miliz aus dem Jemen erklärte, sie habe den internationalen Flughafen angegriffen. Bereits am Sonntag waren mindestens 12 Menschen bei einem solchen Angriff gestorben. Zusätzlich

0: Welche Brisanz erhält der Konflikt dadurch, dass die Houthis die Meerenge Bab el-Mandab vor der jemenitischen Küste weitgehend kontrollieren?
1: Kurz vor Sonnenuntergang traut er sich aufs Meer, Fischer Mubarak aus Mukalla. Die Gewässer vor der jemenitischen Küste sind gefährlich geworden. Die Fischer haben Angst vor Angriffen der Houthi. Seit Generationen wirft die Familie von Mubarak hier ihre Netze aus im Golf von Aden. Doch so angespannt wie jetzt sei es noch nie gewesen. Sie fahren nicht weit raus, lieber weniger Fisch als zu viel Risiko. In den Nachrichten geht es viel um Konflikte in unseren Gewässern. Das macht uns traurig. Wir wünschen uns, der Jemen wäre ein Land, wie in Europa, eine stabile Nation, die Frieden und Sicherheit genießt. Leider sind es umkämpfte Zeiten. Die aufständischen Houthi bedrohen die internationale Schifffahrt. Besonders im Visier Frachter und Boote des erklärten Feindes Saudi-Arabien. Nach wie vor umkämpft ist Bab el-Mandeb, die strategisch wichtige Meerenge. Wer sie kontrolliert, kann den internationalen Warenverkehr empfindlich treffen. Eskalation auch in der Wüste. Jemenitische Regierungstruppen kämpfen gemeinsam mit Milizen und Söldnern, die von Saudi-Arabien bezahlt werden, gegen die Houthi. Salem Khanbashi gehört der offiziellen Regierung an. Er soll viel Zeit in Saudi-Arabien verbringen. Das Nachbarland mischt massiv mit. Khanbashi warnt vor einem weiteren Vormarsch der Houthi. Aktuell erleben wir die schwierigste Phase, die der Jemen je durchlebt hat. Es droht der völlige Zusammenbruch des Staates. Es toben Kämpfe in der Stadt Ta'es. Sollte die Stadt in die Hände der Houthi fallen, könnten sie vormarschieren in die südlichen Landesteile bis an die Grenze zum Oman. Der Küstenort Mukalla ist noch nicht an die Houthi gefallen. Hier haben separatistische Gruppen großen Einfluss. Viele Einwohner wollen den Süden vom Norden abspalten, wo die Houthi regieren. Die Hoffnung auf ein geeintes Land schwindet. Täglich kommen mehr Menschen an, die vor den Kämpfen flüchten. Den Jungen fehlt jede Perspektive. Tausende sind so verzweifelt, sie wagen sogar die Flucht über das Meer nach Afrika. Die Älteren bleiben. Den Aufruf der Regierung, die Bevölkerung solle sich gegen die Houthi mobilisieren, finden manche absurd. Ein Jemenit dürfe nicht auf einen anderen zielen. Falsch, falsch. Gegen wen kämpfen? Gegen die eigenen Brüder? Was ist das für ein Krieg? Ein Krieg, der schon seit 12 Jahren andauert. Lange habe die Welt kaum hingeschaut, beklagt Fischer Mubarak. Erst als Seewege zum Schauplatz des Konflikts wurden, sei das Interesse plötzlich groß geworden. Jetzt ist es für alle Menschen wichtig, ob im Jemen oder im Ausland. Jeder wünscht sich offene Meere ohne Einschränkungen. Die Fischer wollen raus aufs Meer. Die Welt will freie Handelswege. Doch solange der Krieg im Jemen weitergeht, bleibt beides unsicher.
0: Anselm Kiefer gilt als einer der bedeutendsten Maler und Bildhauer der Gegenwart. Viele seiner Gemälde brauchen viel Platz. 3x4 Meter sind keine Seltenheit. Der Maler selbst nennt das leicht ironisch Kleinformat. Die Werke des 81-Jährigen sind in Ausstellungen weltweit zu sehen. Die Kunsthalle Würth in Schwäbisch Hall zeigt nun mehr als 90 Kiefer-Schöpfungen in einer ganz besonderen Schau.
2: Am Ende eines dunklen Waldes glitzert verheißungsvoll der Rhein. Ein goldener Lichtblick in den ansonsten eher düsteren Bildwelten Anselm Kiefers, Maler, Bildhauer, künstlerischer Mahner. Er, der einmal eines seiner eigenen Werke aus einer Ausstellung zurückgezogen haben soll, weil er es zu schön fand.
3: Es ist nicht einfach, dass man hindurchschlendert und sich der Farben erfreut, sondern bei ihm muss man sich eben mit den Themen beschäftigen. Und man wird konfrontiert und provoziert vielleicht auch. Aber so ist das Leben ja auch. Es ist ja auch nicht immer heiter.
2: Anselm Kiefer, geboren 1945 im Luftschutzbunker in den letzten Tagen des Krieges. Nachkriegsgeneration, wobei seine Nachkriegskunst doch ständig den Krieg in sich trägt. In den 70er Jahren provoziert Anselm Kiefer mit seiner Reihe heroische Sinnbilder und seinen sogenannten Besetzungen. Er besucht Schauplätze des Zweiten Weltkrieges und hebt den Arm zum Hitlergruß. Eine Provokation in einer Zeit, in der das deutsche Gewissen sich gerade anschicken wollte, zur Ruhe zu kommen.
3: Ich denke, was Anselm Kiefer auch bewegt hat, war eben dieses Aufwachsen im Nachkriegsdeutschland, in den Trümmern, eben auch mit diesem Schweigen der damaligen Generation. Und das hat ihn, glaube ich, dazu bewegt, dass er dann eben diese Aktion dann gestartet hat, um eben dieses Schweigen zu brechen und die Erinnerung wach zu halten.
2: Reinhold Wirth hält diese Provokation nicht ab. Mitte der 90er Jahre kauft der Mäzen und Schraubenfabrikant Kiefers Werk Der Engel. Der erste Kiefer der Wirth-Sammlung. Es folgen mehr als 70 weitere, die alle nun in der neu erweiterten Kunsthalle in Schwäbisch Hall zu sehen sind. Bei freiem Eintritt. Denn Kunst sei nicht für die Eliten, sagte Reinhold Wirth einmal. Sie sei für die Menschen.
3: Mein Großvater zitiert oft aus dem Grundgesetz, Eigentum verpflichtet. Das war schon immer die Vision meines Großvaters, bereits in den 1980er Jahren, dass er die Kunst, die er sammelt, auch mit anderen teilen möchte. Diese Potenziale, die Kunst hat und in sich trägt, eben dieses Irritieren, das Fragen stellen, das Inspirieren.
2: Das Museum als demokratischer Ort, so Wirths Vision, als Ort, wo der Mensch zum Denken angeregt wird, wie geschaffen für Anselm Kiefers Kunst. Etwa wenn eine Statue des chinesischen Staatsgründers Mao von Blumen erobert wird, die Natur den Diktator überrennt. Oder wenn deutsche Dichter und Denker in einem Wald wie Pilze aus dem Boden schießen, von denen es bekanntlich gute gibt und schlechte. Wenn all diese Themen zusammenkommen, Literatur, Politik, Mythologie und immer wieder die Auseinandersetzung mit deutscher Geschichte, dann kann man sicher sein, Anselm Poetik, Anselm war hier.
4: Regional liegt eine frostige Nacht hinter uns. Am Flughafen in München wurden zum Beispiel heute früh -2 Grad gemessen. Das ist jetzt für Mitte Oktober aber vollkommen normal. Ja, und nach dem Frost kommt der Regen, zuerst in der Westhälfte, später dann auch im Osten des Landes. Allerdings wird insgesamt sehr wenig fallen. Bis Mittwochabend kommt das meist am Alpenrand herunter, dort maximal 15 Liter pro Quadratmeter. Ansonsten immer mal wieder 1 bis 3 Liter. Ganz im Nordosten sind es 3 bis 5 Liter pro Quadratmeter. Es handelt sich um einzelne Schauer oder Nieselregen. Man kann sagen, es ist ein Tropfen auf den heißen Stein. Ja, und heute starten wir zweigeteilt in den Tag. In der Osthälfte sorgt noch das Hoch für sehr ruhiges Herbstwetter. Dort gibt es nach Nebelauflösung die meisten Sonnenstunden. In der Westhälfte bringt uns ein Tiefausläufer etwas Regen, der sich dann im Laufe des Tages weiter ostwärts ausbreitet. Heute also von Vorpommern bis nach Bayern. Oft sonniges Herbstwetter. Ansonsten sind viele Wolken unterwegs, die ab und zu Regen oder Nieselregen bringen. In der Westhälfte zeigt sich die Sonne nur sehr selten oder auch gar nicht. In der Nacht zieht der Regen weiter südostwärts ab. Dahinter klart es auf und es geht trocken weiter. Morgen früh regnet es vor allem noch in der Südhälfte. Stellenweise bildet sich auch Nebel. Ja, und für den Regen ist eine Warmfront verantwortlich und die wirkt sich auch auf die Temperaturen aus. Heute bewegen sich die Werte zwischen 10 Grad in der Rhön und maximal 20 Grad im Rheinland. In der kommenden Nacht ist Frost erstmal kein Thema mehr. Die Temperaturen reichen von 14 Grad am Oberrhein bis 6 Grad im Bayerischen Wald. Bis zum Wochenende setzt sich das sehr ruhige Herbstwetter fort. Was das genau bedeutet, das schauen wir uns jetzt in den Aussichten an. Morgen startet der Tag südlich der Donau bis zum Alpenrand noch etwas nass. Später geht es dann trocken weiter. Ansonsten erwartet uns nach Nebelauflösung trockenes Wetter mit einer Mischung aus Sonne und Wolken, tagsüber 14 bis 21 Grad. Am Donnerstag in der Südhälfte sehr hartnäckiger Nebel, sonst aber mal Sonne, mal dichte Wolken und trocken. An der Nordsee windig. Am Freitag neben Sonnenschein oft neblig trüb, im Laufe des Tages wird es im Nordwesten unbeständiger. Ja, im Großen und Ganzen ganz normales, ruhiges Herbstwetter eben.
0: Zeit für unser Update. Da schauen wir etwas genauer auf weitere Themen dieses Tages. Heute zusammen mit meinem Kollegen Leander Löwe in der Tagesschau-Redaktion. Leander, zunächst lass uns nach Mexiko blicken. Da gab es ja gleich mehrere heftige Stürme in den vergangenen Tagen. Wie ist denn nun der Stand?
5: Exakt, also die Küste wurde von mehreren verschiedenen Stürmen getroffen. Genau genommen zwei auf der Pazifikseite des Landes, also an der Westküste. Und auch die USA und Kalifornien werden eben leicht gestriffen. Und die Stürme haben mittlerweile schon mehrere Todesopfer gefordert. Hier sieht man auch nochmal, dass eben verschiedene Menschen evakuiert werden mussten. 5 Menschen sind laut Angaben bisher gestorben und 5 weitere werden vermisst. Wir sehen hier gerade Bilder des Ausmaßes der Zerstörung vom Tropensturm Rachel, der sich mittlerweile aber aufgelöst hat. Es gab aber trotzdem eben große Flutwellen und wie gesagt auch viele verschiedene Menschen, die diesem Hurricane oder diesem Tropensturm später dann eben zum Opfer gefallen sind. Vor allem im Norden Mexikos. Und dann schauen wir auch noch mal auf den Hurricane Simon. Der ist eben der zweite große Hurricane gewesen, der auch wirklich eine schwere Kategorie angekündigt hatte, hat aber die Küste nur gestriffen. Und man sieht hier, dass langsam die Vorbereitungen schon wieder abgebaut werden. Also man hatte Vorkehrungen getroffen. Es ist aber nicht so viel passiert. Es gab eben trotzdem natürlich Regen, schwere Sturmböen. Aber der Hurricane ist abgedreht, könnte allerdings noch mal zurückkommen. Das wird sich erst Mitte der Woche zeigen, ob der sozusagen vom Meer dann noch mal zurück auf die Küste trifft.
0: Gefühlt berichten wir ja im Moment häufiger über extreme Stürme. Was sind da in Mexiko die Ursachen für diese Stürme?
5: Also das hängt ganz dicht mit dem Klimawandel zusammen und dem durch den Klimawandel eben auch immer stärker werdenden Phänomen El Niño. Dieses Phänomen beinhaltet im Grunde genommen, dass tropisches Pazifikwasser immer wärmer wird. Und dazu hören wir uns auch nochmal eine US-Meteorologin an, die das ganz gut einordnet.
6: Der Ostpazifik ist ein sehr warmes Becken vor der Küste Mexikos mit Wassertemperaturen von über 30 Grad Celsius. Also Wasser wie in einer schönen Badewanne oder einem Schwimmbad. Normalerweise wird das Wasser westlich davon in einem Verlauf langsam kühler. Über den gesamten Pazifik hinweg ist das dieses Jahr einfach nicht der Fall. Westlich davon gibt es inzwischen Wasser, das um mehrere Grad Fahrenheit wärmer ist.
5: Ja, und durch diese Wärme erhitzt sich dieses Wasser eben, verdunstet langsam, erwärmt die Luft, die dann quasi über dem Wasser steht, die steigt nach oben. Es entsteht ein Loch und dadurch wird eben im Grunde genommen mit einem großen Schwall ganz viel Luft nachgesogen und das ist dann eben der Hurricane oder der Wind, der entsteht. Und was ganz interessant ist, ist eben, dass es nicht unbedingt öfter passiert, aber die Stürme eben immer von Jahr zu Jahr heftiger werden und das Ausmaß und die Zerstörung eben auch immer deutlicher zu sehen wird.
0: Wir sind gespannt, was da uns noch droht. Lass uns noch mal auf ein politisches Thema blicken. In den USA gab es ja gestern schon Schlagzeilen zu einem Thema, das für Verwunderung sorgte. Nur ganz kurz zur Erinnerung, in 3 Wochen sind ja dort Zwischenwahlen. Könnte es sein, dass der Präsident Trump ein wenig nervös wird? Denn es gab eine Hausdurchsuchung bei einer Demokratin. Um was geht's da?
5: Ja, das könnte sein. Also die Demokratin, das ist Ilhan Omar, die ist seit 2019 Abgeordnete im Parlament, also im Kongress, im US-Kongress, für die Demokraten und auch bekannte Trump-Kritikerin. Das hat sich auch schon zu Beginn des Jahres gezeigt, das können wir hier sehen. Da ist Omar eben während der ICE-Einsätze, also der Einwanderungsbehörde, die eben in ihrem Bundesstaat vorgegangen ist und hat sich eben schon kritisch gegenüber Trump und der Regierung geäußert. Und hier sehen wir jetzt eben das Haus von ihr, das im Großraum Washington durchsucht wurde. Und wie man auf den Bildern sieht, standen die Ermittler wirklich direkt bei ihr zu Hause vor der Tür. Die kamen von Homeland Security, also der Heimatschutzbehörde. Und das Justizministerium hat dazu dann gesagt, es sei ein gerichtlich genehmigter Durchsuchungsbefehl. Weshalb aber ermittelt wird, das haben die Ermittler oder eben auch das Justizministerium gar nicht mitgeteilt und auch nicht, ob es sich dann wirklich um Ermittlungen gegen Omar handelt oder eben in irgendeinem anderen Zusammenhang. Laut einem Insider, den die Nachrichtenagentur Reuters zitiert, das ist natürlich jetzt eher ungesicherte Information, ging es aber wohl um Unterlagen, die ihr Vater in ihrer Kindheit ausgefüllt haben könnte die eben im Zusammenhang stehen mit ihrer Einwanderungsgeschichte. Also Omar ist selbst in Somalia geboren und als Kind quasi als Flüchtling eingewandert und in die USA gekommen. Und sie selbst spricht eben deshalb mit diesem Hintergrund von politischer Einschüchterung. Der Präsident selber streitet das aber ab.
6: Ich verstehe, dass sie sehr genau unter die Lupe genommen wird. Ich persönlich habe sie schon immer für völlig korrupt gehalten, aber das hat mit mir nichts zu tun. Ich halte sie für einen schrecklichen Menschen, eine Nörglerin. Sie kommt aus einem Land, das gar kein richtiges Land ist, und dann kommt sie hierher und beschwert sich über unsere Verfassung. Ich halte sie für einen schrecklichen Menschen, aber das ist wirklich eine Sache des Justizministeriums. Ich habe damit nichts zu tun.
5: Ja, und auch aufgrund dieser Aussagen, er hat gestern bei einer Wahlkampfrede das Thema auch nochmal angerissen, hat eben Omar gesagt, er wolle politische Gegner ins Visier nehmen und verbreite haltlose Lügen über sie. Wie gesagt, gerade mit Bezug auf die Wahl in 3 Wochen, ist das vielleicht nicht ganz von der Hand zu weisen.
0: Sie selbst will sich jedenfalls nicht einschüchtern lassen. Zum Schluss, Lerna, hast du uns noch schöne Bilder mitgebracht. Das eine ist ein wenig herbstlich und das andere ist auch lecker. Um was geht's da?
5: Genau, zum Schluss schauen wir auf 2 verschiedene Weltmeisterschaften. Einmal wieder in die USA, da werden im Moment Kürbisse gewogen. Das Teil hier wiegt fast 1,1 Tonnen, also über eine Tonne. Der Weltrekord wurde da aber noch nicht gebrochen. Der kommt nämlich aus der Südküste Englands. Da wurde letzte Woche ein Kürbis mit 1,3 Tonnen gemessen. Aber was eben ganz lustig ist, dieser Farmer ist 30 Stunden lang mit diesem Kürbis im Gepäck durch die USA gefahren, um an diesem Wettbewerb teilzunehmen. Und dann schauen wir noch weiter nach Italien. Da sind wir jetzt eben eher bei einem süßen Essenswettbewerb gelandet, nämlich der Weltmeisterschaft im Tiramisu machen. Und dieser Wettbewerb hat da eben auch gestern stattgefunden. Ganz tolle Bilder. 15.000 Portionen Tiramisu wurden da verkauft. Und bei den Bildern stellt sich ja eigentlich nur noch die Frage, wer wäre da nicht gerne dabei gewesen und hätte mal probiert.
0: Also ich ziehe auf jeden Fall das Tiramisu vor. Danke dir, Leander, für das
5: ich auch.
0: Update.
5: Danke dir.
0: Der Reformkurs der Bundesregierung beschäftigt heute auch den Arbeitgebertag in Berlin. Wirtschaftsverbände drängen seit längerem darauf, dass die von der Koalition angekündigten Vorhaben schnell umgesetzt werden. Arbeitgeberpräsident Dulger mahnte, es brauche politische Führungsleistung aller Parteien. Diese müssten sich von ihrer Klientelpolitik lösen. Wer weiter bremsen würde, handle verantwortungslos, so der Arbeitgeberpräsident. Bundeskanzler Merz sagte zum Auftakt der Veranstaltung, in Zeiten der multiplen Krisen habe die Politik nur bedingt Einfluss. Dennoch würden wichtige Reformen nun umgesetzt.
7: Klar ist gleichwohl, unser Blick muss über diese Zeit der multiplen Krisen hinausgehen. Wir müssen die strukturellen Verwerfungen erkennen und wir müssen zu strukturellen Antworten finden. Das langfristige Wachstumspotenzial unserer Volkswirtschaft muss steigen. Es ist nicht damit getan, lassen Sie mich das in diesem Bild sagen, die Stürme, die wir derzeit durchsegeln, möglichst unbeschadet zu überstehen, vielleicht sogar in der Hoffnung, danach wieder in altes, wohlvertrautes Gewässer hineinzusegeln. Auch wenn die gegenwärtigen Krisen überwunden sind, wird die Welt eine andere geworden sein. Durch künstliche Intelligenz, durch sich weiter verschiebende globale Machtverhältnisse, durch den demografischen Wandel, den Klimawandel und durch die Zerrüttung der uns bekannten alten politischen Ordnung. Und genau auf diese Welt, meine Damen und Herren, müssen wir uns heute vorbereiten. Auch hier ist die gute Nachricht, das geschieht auch. Viele von Ihnen nutzen die Chancen der neuen Technologien. Forschung und Entwicklung in unserem Land trägt dazu erheblich bei. Und auch wir in der Politik, wir nutzen die Chancen. Ich habe es im letzten Jahr von dieser Stelle aus schon gesagt, will es heute noch einmal wiederholen. Wir erschließen uns als Europäer neue Handelspartnerschaften überall auf der Welt. Wir besinnen uns auf unsere Stärken und wir wehren uns auch so gegen die Verletzung der Spielregeln. Wir versuchen in dieser Lage zum Teil über Jahrzehnte unterbliebene Reformen durchzusetzen. Und meine Damen und Herren, das tun wir nicht für uns und unsere Generation. Was wir heute tun, das sind wir den Jungen schuldig. Sie sollen wie wir Älteren in einem Land leben, in dem man sich durch Leistung etwas aufbauen kann.
0: Markus Rehr in Berlin. Jetzt haben wir gerade den Kanzler gehört. Er hat ja schon gute Nachrichten auch mitgebracht. Auch die Wirtschaft sieht er ja in Aufschwung. Sorgt das denn für gute Laune auf dem Arbeitgebertag?
8: Naja, vielleicht die gute Nachricht einmal vorweg. Der Arbeitgebertag hier in Berlin im Berliner Kongresszentrum am Alexanderplatz, der ist gut besucht. Sie sehen es vielleicht hier hinter mir. Der Kanzler und der Arbeitgeberpräsident, die sitzen jetzt auf dem Podium, die diskutieren darüber, was für Deutschland zu tun sei, um den Standort Deutschland wieder voranzubringen. Und es sind viele hier, einige müssen sogar draußen stehen, so gut ist der Arbeitgebertag besucht. Die Stimmung ist höflich, freundlich, würde ich das sagen. Es gab einen höflichen Applaus, als der Kanzler auf die Bühne kam. Die Nachrichten an sich um die Wirtschaft in Deutschland, die sind ja durchwachsen.
0: Notwendige Reformen sollen ja kommen. Wie konfliktträchtig das ist, das sehen wir, wenn wir uns mal das vergangene Jahr anschauen und uns da an Arbeitsministerin Bärbel Baas erinnern.
8: Ja, absolut richtig. Arbeitsmarkt- und Sozialreformen, das ist das Kernanliegen, die Kernforderung der Arbeitgeber hier heute auf dem Arbeitgebertag in Berlin. Die müssten jetzt schnell vorangetrieben werden. Da sei ein Gesamtkunstwerk, so zitierte das Arbeitgeberpräsident Dulger nochmal, geschaffen worden. Das müsse jetzt auch endlich umgesetzt werden, denn die Sozialabgaben, die drückten sehr auf die Wirtschaftsentwicklung hier im Lande. Der Kanzler versprach in seiner Replik, er wolle große Reformen. Der Tag über wird zeigen, wie die Diskussionen hier in Sachen Arbeitsmarkt und Sozialreform noch weitergehen werden.
0: Die Rente, das ist ein sehr großer Streitpunkt. Und dieses Thema soll ja unter anderem auch bis Ende des Jahres gelöst werden. Wie viel Druck kommt denn da auf den neuen Arbeitsminister zu?
8: Ja, der Erwartungsdruck ist enorm. Die Arbeitgeberschaft begrüßt, dass so schnell ein Nachfolger für die ausgeschiedene Bärbel Baas gefunden wurde. Entschuldigung, jetzt ist mir der Name entfallen. Also die begrüßen die Arbeitgeber, dass so schnell eine Lösung gefunden wurde. Sie erwarten jetzt eine schnelle Umsetzung der Reformen, denn die Lohnnebenkosten, die müssten unbedingt runter. Auch deswegen sei Deutschland international nicht mehr wettbewerbsfähig. Und das müsse sich ändern, denn sonst werde hierzulande nicht mehr investiert. Und das würde schlussendlich auch den Verlust von Arbeitsplätzen bedeuten.
0: Ja, also wie kann Deutschland wieder auf Kurs kommen? Darum geht's auf diesem Arbeitgebertag. Was wird da von der Bundesregierung erwartet?
8: Ich denke, die Ankündigung des Bundeskanzlers, er wolle große Reformen, nicht nur mit Blick auf das Rentensystem, sondern auch was Gesundheitssystem, Pflegesystem angeht, aber auch Infrastruktur, Bildung, Digitalisierung, das sind alles richtige Punkte. Arbeitgeberpräsident Dulger hat es hier so formuliert, wie gesagt, die Arbeitsnebenkosten müssten runter. Man erwarte einen schlanken, modernen, vor allem digitalen Staat und man erwarte, dass auch in Sachen Infrastruktur und Bildung investiert werde, damit Deutschland endlich wieder vorankomme. Und vielleicht das noch auf dem Programm hier heute der Redner und Rednerinnen stehen ja nicht nur der Bundeskanzler, der hier gerade noch mit dem Arbeitgeberpräsidenten diskutiert. Es ist nachher auch Katharina Reich hier, die Bundeswirtschaftsministerin angekündigt. Und kommen soll auch Carsten Wildberger, der Bundesdigital- und Staatsmodernisierungsminister. Die Erwartungen an die Bundesregierung hier sind also groß.
0: Diese Veranstaltung ist hochkarätig besetzt. Von wem sind da die größten Impulse zu erwarten?
8: Na, ein Höhepunkt war sicherlich schon jetzt die Rede des Bundeskanzlers vorhin. Wie gesagt, nachher kommt noch die Bundeswirtschaftsministerin Katharina Reiche und der Bundesdigitalisierungsminister Carsten Wildberger. Insgesamt erwarten die deutschen Arbeitgeber, dass Deutschland Reformen angeht, die, so sagt es der Kanzler, über Jahrzehnte liegen geblieben seien, dass ich da jetzt endlich was tue. Man brauche weniger Bürokratie, man brauche einen schlankeren, moderneren Staat, man brauche weniger Genehmigungshürden, man brauche auch eine Botschaft in die Welt, dass Deutschland ein attraktives Land für Investoren und aber auch für Arbeitskräfte aus aller Welt sei. Deutschland stehe ja wirtschaftlich gar nicht so schlecht da im Grunde genommen, aber das Bild, das es nach außen abgibt und die Stimmung im Land selbst, die sei schlecht.
0: Dankeschön, Markus Rehr nach Berlin.
9: Guten Morgen und willkommen zu unserer Sendung Update Wirtschaft hier auf dem Parkett in der Frankfurter Börse. Seit langem wird darüber diskutiert. Jetzt will Bundeskanzler Merz ernst machen. Die Stromsteuer in Deutschland soll auf das europäische Minimum sinken, so wie im Koalitionsvertrag versprochen. Und zwar nicht nur wie bislang für das produzierende Gewerbe, sondern auch für alle privaten Verbraucher. Nach monatelangem Stillstand scheint also etwas Bewegung in dieses Thema zu kommen. Was aber bedeutet die von Merz angekündigte Senkung der Stromsteuer konkret, sowohl für den Staatshaushalt als auch für die privaten Verbraucher? Darüber möchte ich jetzt mit meinem Kollegen sprechen, mit Jörg Seiselberg aus der NDR Wirtschaftsredaktion in Hamburg. Guten Morgen, Jörg.
10: Schönen guten Morgen.
9: Ja, die Stromsteuer soll auf das europäische Minimum gesenkt werden. Würde das denn bedeuten, dass wir in Deutschland in Zukunft dann nicht mehr die höchsten, sondern dann eben die niedrigsten Strompreise haben?
10: Nein, das heißt es nicht. Die Ankündigung des Kanzlers und auch das, was im Koalitionsvertrag steht, ist fulminanter als das, was dann letztendlich in unserer Stromrechnung ankommt. Das liegt daran, dass die Stromsteuer nur rund 5% ausmacht des gesamten Strompreises, den wir zahlen als Verbraucherinnen und Verbraucher. Also das ist nicht der ganz große Hebel, sondern eher so eine kleine Stellschraube, mit der man dafür sorgen kann, dass die Strompreise für die Stromkunden zumindest ein bisschen erträglicher werden.
9: Bevor wir darüber sprechen, was das jetzt konkret in Euro und Cent für die Privatleute bedeuten dürfte, vielleicht noch mal die Frage, wo stehen wir denn ganz grundsätzlich in Deutschland bei den Strompreisen für die privaten Verbraucher?
10: Ja, unrühmlicherweise ziemlich weit oben. Laut Strompreisbarometer des Portals Finanztipp liegt der durchschnittliche Strompreis in Deutschland derzeit bei ungefähr 36 Cent pro Kilowattstunde für 24 Monatsverträge. Und das Vergleichsportal Verivox hat errechnet, dass wir damit mit unseren Strompreisen in Deutschland Spitze sind. In den G20-Industrieländern, in Frankreich beispielsweise, zahlen die Verbraucher ein Drittel weniger, in den USA, in Japan sogar nur die Hälfte. Also wenn man über den Tellerrand blickt, dann gibt es gute Argumente dafür, die Stromkunden hier in Deutschland beim Strompreis zu entlasten.
9: Und was heißt es dann jetzt konkret, wenn die Stromsteuer hierzulande auf das europäische Minimum sinken soll?
10: Ja, erstmal zum europäischen Minimum. Das ist eingeführt worden in der Europäischen Union vor mehr als 20 Jahren, um so ein Strompreisdumping zwischen den Mitgliedstaaten zu verhindern. Dieses europäische Minimum liegt bei einem Zehntel Cent. Und das soll jetzt auch die Höhe der Stromsteuer in Deutschland werden, also von derzeit 2,05 Cent runter auf 0,1 Cent. Das klingt nach einem Riesenschritt. Das ist rechnerisch auf dem Papier, sind das ja 95%. Aber da, wie gesagt, die Stromsteuer nur 5% des gesamten Strompreises ausmacht, ist das, was letztendlich im Portemonnaie ankommt, bei den Stromkunden doch deutlich schmaler. Die Verbraucherzentrale Bundesverband hat das mal ausgerechnet, was das konkret bedeuten würde für einen Durchschnittshaushalt. Das wäre eine Erleichterung im Jahr von rund 38 Euro und runtergerechnet dann auf den Monat wären es 5,70 Euro. Also das ist jetzt nicht die Welt, aber für den einen oder anderen vielleicht doch eine Erleichterung bei dem Begleichen seiner Stromrechnung.
9: Wenn jetzt aber die Stromsteuer dann offensichtlich nur so wenig ausmacht und nur eine kleine Rolle bei dem Strompreis spielt, dann muss es ja andere Faktoren geben, die den Strompreis am Ende des Tages so teuer machen.
10: Ja, das ist so. Der Strompreis setzt sich grob gesagt so aus drei Blöcken zusammen. Zum einen ist es der Einkaufspreis, dann sind es Steuern und Abgaben inklusive der 19%igen Mehrwertsteuer und die Netzentgelte. Und bei letzterem sind die Kosten in Deutschland höher aufgrund des Umbaus unseres Stromnetzes für erneuerbare Energie, und auch die Einkaufspreise sind aufgrund der Energiewende etwas höher. Aber bei allem Klagen dürfen wir auch nicht vergessen, dass wir im Moment schon ein bisschen besser dastehen als vor 3 Jahren zur absoluten Hochpreisphase. Im Vergleich dazu zahlt ein durchschnittlicher Haushalt heute 30 Euro im Monat bereits weniger für Strom, weil die Einkaufspreise niedriger sind, weil auch der Staat jetzt schon Teil der Netzentgelte übernimmt. Und wenn jetzt obendrauf noch kommt die Senkung der Stromsteuer, dann, auch wenn das alles relativ kleine Stellschrauben sind, führt das am Ende dazu, dass wir in Deutschland nicht mehr den höchsten Strompreis haben.
9: Und dennoch wird das relativ wenig bewirken. Wir haben es gerade gehört. Dennoch ist dieses Vorhaben ja sehr teuer. Wie will Bundeskanzler Merz dieses Vorhaben denn finanzieren?
10: Ja, dadurch, dass die Wirtschaft in Deutschland wächst und dadurch mehr Steuereinnahmen in den Bundeshaushalt gespült werden. Diese Mehreinnahmen, sagt Merz, will er jetzt nutzen, um diesen Schritt, diesen versprochenen Schritt zu gehen. Insgesamt würde den Bundeshaushalt die versprochene Senkung der Stromsteuer wohl so rund 5 Milliarden Euro kosten. Das, was halt jetzt durch ein höheres Wirtschaftswachstum zusätzlich in die Kassen kommen könnte.
9: Man pocht also auf mehr Wachstum. Ich danke dir für das Gespräch. Schöne Grüße nach Hamburg.
10: Gerne.
9: Die deutsche Wirtschaft soll in diesem Jahr wieder wachsen. Wir haben es gerade gehört. Davon gehen nun zumindest einige führende Wirtschaftsforschungsinstitute aus. Erst heute hat der Internationale Währungsfonds, kurz IWF, seine Prognose angehoben und rechnet nun, wie auch die Bundesregierung, mit einem Plus von 1,3% für die deutsche Wirtschaft für das laufende Jahr. Die deutsche Wirtschaft und viele deutsche Unternehmen scheinen also doch recht robust zu sein. Wie robust, das wird sich auch in den kommenden Tagen und Wochen zeigen. Da werden die Firmen präsentieren, wie es im dritten Quartal gelaufen ist, wie viele Aufträge es gegeben hat, wie viel produziert wurde. All das macht sich dann nämlich in den Quartalszahlen bemerkbar. Und wir sprechen jetzt darüber, wie es um die deutsche Wirtschaft steht. Und zwar mit Ulrich Kater, dem Chefvolkswirt der DekaBank. Guten Morgen, Herr Kater.
11: Schönen guten Morgen.
9: Ja, nun hatte die Bundesregierung schon vergangene Woche die Prognose für die deutsche Wirtschaft angehoben. Jetzt zieht der IWF nach und rechnet ebenfalls mit einem Plus von 1,3%. Das heißt, der deutschen Wirtschaft geht es doch deutlich besser, als man so vielleicht erwartet hatte, oder?
11: Naja, man muss hinter die Zahlen schauen. Und zunächst sind diese Zahlen nur Ausdruck eines, ja, historisch zu nennenden Prognoseirrtums im Verlaufe dieses Jahres. Versetzen wir uns zurück an den Jahresanfang. Die Prognosen fürs deutsche Wirtschaftswachstum lagen bei etwa 1% im gesamten Markt der Analysten. Dann kam der Februar und der Iran-Krieg. Und man befürchtete, dass die gesamte Weltwirtschaft bei einer riesigen Ölkrise zusammenbrechen würde. Und dann wurden die Prognosen halbiert, sogar noch niedriger gesetzt. Und das hat sich ja eben nicht herausgestellt. Der IWF nimmt dazu auch Stellung. Er sagt auf der einen Seite, ja, ist die Erdölintensität der Weltwirtschaft nicht mehr ganz so hoch wie vor 10 Jahren, vor 20 Jahren. Aber der allerwichtigste Grund, warum es nicht zum Zusammenbruch der Weltwirtschaft gekommen ist, ist eben, dass doch mehr Erdöl durch die Straße von Hormuz und durch andere Lieferwege den Weg an die internationalen Märkte gefunden hat, als man das befürchtet hat. Und deswegen werden jetzt die Prognosen wieder hochgenommen, weil eben dieser Schock ausgeblieben ist. Im Grunde genommen befindet man sich aber auf dem Wachstumsgeschichten von Anfang des Jahres.
9: Und dennoch hat der Iran-Krieg und die damit verbundenen Steigerungen beim Ölpreis, bei den Energiekosten, auch bei der Inflation zu kurzfristigen Schrecken in der Industrie gesorgt und eben auch dazu geführt, dass einige Prognosen gekappt und gekürzt wurden und angepasst wurden. Nun muss man sich ja die Frage stellen, diese Risikofaktoren bestehen ja im Grunde nach wie vor. Wo also soll das Wirtschaftswachstum nun so plötzlich herkommen?
11: Teilweise gelten die Argumente, die man Anfang des Jahres auch noch hatte. Und das sind natürlich die Investitionen des Staates in Deutschland beispielsweise, das Infrastrukturprogramm, die Verteidigungsausgaben. Dann auch die hohen Einstellungen. Wir haben ja ein Beschäftigungswachstum in Deutschland ausschließlich nur noch im Staatssektor. Die Industrie baut ab, das wird teilweise aufgefangen. Die Jobs im Staatssektor sind nicht so gut entlohnt wie in der Industrie. Der Nettoeffekt ist nicht ganz eben. Aber da gibt es eben Gegeneffekte, die durch die Staatstätigkeit kommen. Im Jahresverlauf haben sich für die Industrie ein, zwei Themen aufgehellt. Dieser Investitionsboom in Amerika, die KI-Investitionen, die erhöht natürlich die Nachfrage nach Maschinen, nach Vorprodukten. Davon profitiert die deutsche Industrie dann mal unvorhergesehenerweise. Das hatte man so nicht auf dem Schirm. Und auch die Chemieindustrie in Deutschland hat eine etwas bessere Auftragslage. Und das hängt dann doch mit Beschränkungen im Persischen Golf zusammen. Da geht es ja nicht nur um Rohöl, sondern auch um andere Chemiestoffe. Und das ist für einige der deutschen Industriebetriebe, auch Standorte, ein unvorhergesehener Pluspunkt in diesem Jahr.
9: Und eine Rolle, Sie haben es gesagt, spielen eben auch die Sondermaßnahmen, Sondereffekte wie die milliardenschweren Investitionen in die Rüstung, aber auch in die marode Infrastruktur. Einige Ökonomen sprechen angesichts dessen davon, dass dieses Wachstum, das wir jetzt möglicherweise erleben, sehr teuer erkauft sei. Können Sie das nachvollziehen?
11: Ja, das kann ich sehr gut nachvollziehen, weil wenn man dieses Wachstum von gut 1% zerlegt in die Bestandteile, dann ist es eben zu mehr als der Hälfte aus diesem Effekt heraus, dass der Staat eben neue Aufträge bringt. Dann haben wir noch einen sehr technischen Effekt. Wir haben einfach ungünstige Lage der Feiertage in diesem Jahr. Das heißt, wir müssen ein paar Tage mehr arbeiten und das wirkt sich im Bruttoinlandsprodukt aus. Das heißt also, da kommen dann nochmal 0,3% dazu. Und der eigentliche Aufschwung, der beschränkt sich dann auf wenige Zehntel dieser Wachstumsrate in diesem Jahr. Und das ist nicht nachhaltig, denn die eigentliche langfristige Wachstumsidee auch von staatlichen Investitionen ist, dass diese Investitionen dann die Wirtschaft ankurbeln und auch in die Industrie übergehen und die Industrieinvestitionen, die privaten Investitionen steigen. Und diese Verbindung, die ist vollständig unterbrochen. Die privaten Investitionen sind nach wie vor sehr schwach und das hängt natürlich mit der Standortdebatte zusammen, die einfach nicht vom Fleck kommt.
9: Und auch eben mit der angeheizten Inflation, mit den Sorgen vor weiteren Preisschocks und möglicherweise auch mit den höheren Zinsen. Kredite sind teuer, Investitionen werden möglicherweise verschoben oder gänzlich auf Eis gelegt. Angesichts dessen befindet sich ja vor allem auch die EZB in einer schwierigen Gemengelage, weil sie irgendwo ja beiden Seiten der Konjunktur, aber eben auch dem Preisdruck, den Verbrauchern gerecht werden muss.
11: Das kommt hinzu. Wir kommen ja alle aus einer Zeit, die sehr lang gewesen ist, 10, 15 Jahre, wo Zinsen überhaupt keine Rolle spielten. Und wir haben alle verdrängt, dass diese Phase, die jetzt hinter uns liegt, eine ganz unnormale Phase war. Mit so niedrigen Zinsen ist der Finanzmarkt eigentlich nie in seiner Geschichte gesegnet gewesen oder je nachdem, welche Seite man nimmt, auch geschlagen gewesen. Und das normalisiert sich jetzt wieder. Wir haben sicherlich vor dem Hintergrund dieser ölbedingten und produktionskettenbedingten Preisimpulse leicht höhere Inflationsraten als früher. Die Notenbanken müssen dagegen halten, weil sie ja die Inflationsziele einhalten wollen. Und das tun sie auch und das tun sie auch sehr richtig. Aber für die Wirtschaft bedeutet das wieder normalere Zinssätze. Und das ist natürlich im Vergleich zu dem, wo wir herkommen, eine Belastung. Aber man darf sich eben nicht täuschen. Mit diesen Zinsen muss man auch leben können.
9: Dementsprechend aber auch möglicherweise weniger Konsumnachfrage, eine ausgebremste Konjunktur. Und all das dürfte sich auch in der Berichtssaison niederschlagen. Heute machen die großen US-Banken den Auftakt. Goldman Sachs, JP Morgan, Wells Fargo. Kommende Woche werden dann auch deutsche Firmen, vor allem die Autohersteller, ihre Prognosen vorlegen. Womit rechnen Sie da?
11: Das Geschehen an den Aktienmärkten geht nach wie vor vom größten Aktienmarkt der Welt, das sind die Amerikaner, die berichten auch, die großen Firmen dort. Und da sind die Erwartungen sehr hoch und die Gewinnsteigerungen in der Vergangenheit sehr hoch. Und das wird auch weitergehen. Das dritte Quartal wird auch sehr, sehr starke Gewinnsteigerungen mit sich bringen. Im Schatten dessen sind auch die europäischen Unternehmen mit stärkeren Gewinnen dabei, aber längst nicht so stark wie in den Vereinigten Staaten. Das heißt also, wir werden hier auch, die Unternehmen werden sich einigermaßen gut schlagen Und das ist eine Diskrepanz zur Debatte in Deutschland. Aber wir dürfen hier nicht vergessen, dass die Unternehmen, die im DAX sind, ja weltweit produzieren und sich dann eben auch anpassen. Wenn die Produktion in Deutschland unattraktiv ist, dann gehen viele Unternehmen im Ausland. Es wird viel investiert, aber eben im Ausland. Deswegen ist die Gewinnlage auch der deutschen Unternehmen wahrscheinlich gar nicht so schlecht. Wir werden jetzt in dieser Woche die ersten Auftaktberichte erleben aus dem Bankensektor. Da gibt es zwei Effekte. Zu einem, steigende Zinsen bedeuten erstmal, dass Anleihebestände und Vermögensgegenstände etwas nach unten bewertet werden müssen. Das heißt, das belastet. Aber mittlere Sicht ist diese Normalisierung des Zinsniveaus und auch das Verhältnis von kurzfristigen zu langfristigen Zinsen für den Bankensektor eigentlich eine positive Meldung, weil Banken natürlich über die Kreditvergabe mit höheren Zinsen ganz gut zurechtkommen.
9: Nun verkaufen vor allem auch die deutschen Automobilhersteller ihre Produkte, ihre Autos auch in den USA. Es ist ein ganz wichtiger Markt, wenn die Stimmung dort insgesamt etwas besser ist als hier in Deutschland oder in Gesamteuropa, dann dürften ja die Automobilhersteller davon eigentlich auch profitieren.
11: Ja, vielleicht ein wenig besser, als die pessimistischen Erwartungen ja ohnehin sind. An der Börse ist diese lange Negativgeschichte im deutschen Automobilbau in den letzten Jahren ja schon sehr stark vorweggenommen worden. Das Gewicht der einstmals wichtigsten und Vorzeigeteile der deutschen Industrie liegt im DAX noch im niedrigen einstelligen Bereich. Und das zeigt, dass an der Börse da schon länger eine realistische, wie sich jetzt zeigt, Einschätzung vorgeherrscht hat. Und die ändert sich auch jetzt nicht, selbst vielleicht, wenn es vielleicht in einem Quartal mal leicht bessere Zahlen geben sollte. Die Grundprobleme des Automobilsektors, also die technologische Entwicklung und die ungünstigen Standortbedingungen in Deutschland bleiben erhalten.
9: Wir schauen uns an, wie der DAX kurz vor der nun offiziellen Berichtssaison in den Tag gestartet ist, mit einem recht kleinen Plus von 0,3% bei 25.343 Punkten. Ein Rekord ist schon etwas länger her, den hatten wir das letzte Mal im August. Hält man nun angesichts der Berichtssaison eher die Füße still?
11: Die Aktienkurse bewegen sich auf hohem Niveau. Wir haben in den letzten 10 Jahren, wenn wir mal nicht nur den DAX nehmen, sondern eine weltweite Aktienanlage uns anschauen, eine Verdoppelung der Kursniveaus erlebt. Das ist soweit zu rechtfertigen, weil sie auch die Gewinne verdoppelt haben. Aber dieses Tempo bei den Zunahmen der Gewinne wird sich im nächsten Jahr nicht so fortsetzen. Wir kriegen nochmal ein sehr gutes drittes Quartal. Das ist jetzt die Berichtssaison, die wir jetzt erleben. Aber im nächsten Jahr wird sich das abflachen. Und das wird auch bedeuten, dass der Anstiegswinkel bei den Kursen nicht mehr so schnell gehen muss. Es muss nicht zu einer großen Korrektur kommen, wenn kein Unfall in der Weltwirtschaft geschieht oder auch in der KI-Wirtschaft geschieht. Aber sind die Kurse recht gut fundamental abgesichert. Aber diese deutliche und schnelle Anstieg, der wird sich verlangsamen.
9: Wir richten den Blick noch mal nach vorne und werfen einen Blick auf das vierte Quartal. Wie dürfte das denn laufen?
11: Auch das vierte Quartal wird noch in diesem Fahrwasser von steigenden Gewinnen laufen. Allerdings eben abflachend, weil die Zunahme an Produktivität der börsennotierten Unternehmen, und das ist ja sozusagen die Champions League der Unternehmen, diejenigen Unternehmen, die in den großen Indizes vorhanden sind, das sind die Unternehmen, die an der Spitze der Technologie sind, des betriebswirtschaftlichen Know-hows und eben auch der schnellsten Marktentwicklung. Die Gewinnentwicklung war hervorragend in den letzten Jahren, aber wie gesagt, wird sich so in dem Tempo nicht fortsetzen.
9: Davon profitiert die gesamte deutsche Wirtschaft. Ich danke Ihnen für das Gespräch. Ja, diese zwei Herren, die wir hier auf dem Monitor sehen, Robert Hall und Michael Woodford, zwei US-Amerikaner, sollen in diesem Jahr den Wirtschaftsnobelpreis erhalten. Das wurde gestern von der Königlich Schwedischen Akademie der Wissenschaften in Stockholm bekannt gegeben. Und damit sind es nun schon wieder zwei US-Amerikaner, die für ihre herausragende Forschung ausgezeichnet werden. In Summe sind es nun schon 73 US-Amerikaner, die den Preis seit 1969 erhalten haben. Dass ein Deutscher diesen Wirtschaftspreis erhalten hat, ist schon etwas länger her, 1994. Und es war das bislang erste und einzige Mal. Und wir fragen uns, wieso so wenige Deutsche bislang diesen Preis erhalten haben, wo doch Forschung groß geschrieben wird in Deutschland. Das bespreche ich jetzt mit Klaus Nieding. Er ist Vizepräsident bei der Deutschen Schutzvereinigung für Wertpapierbesitz. Guten Morgen, Herr Nieding.
12: Grüß Sie, Frau Petrebeck. Guten Morgen.
9: Ja, wir haben in diesem Jahr, wir sehen Sie hier wieder, zwei US-amerikanische Preisträger. Können Sie uns sagen, wofür die beiden genau ausgezeichnet werden?
12: Ja, um es mal vereinfacht darzustellen, Sie haben im Grunde genommen untersucht, welche Auswirkungen große Krisen auf Volkswirtschaften haben und insbesondere wie mikroökonomisch Privathaushalte und Unternehmen sich dann darauf einstellen und darauf reagieren und was der Staat makroökonomisch durch Fiskalpolitik oder etwa die Zentralbanken durch entsprechende Zinssteuerung dagegen tun können, um, ich sag mal, sich selbst verstärkende Effekte durch das Verhalten der Verbraucher und der Unternehmen zu vermeiden.
9: Das ist also ein ganz aktuelles Thema. Das ist ein Thema, mit dem auch die Notenbanken beschäftigt sind. Nun sind es, wir haben es eben gerade gesagt, insgesamt schon 73 US-Amerikaner, die seit dem ersten Mal der Verleihung seit 1969 diesen Preis erhalten werden. Aus Deutschland hingegen gab es nur einen. Wie kann man sich diese Diskrepanz zwischen den Ländern erklären?
12: Naja, sagen wir mal so, das ist, glaube ich, keine Besonderheit dieses speziellen Preises für Wirtschaftswissenschaften, sondern das zeigt im Grunde genommen den Unterschied der Systeme zwischen den USA und Deutschland. In den USA ist Forschung sehr, sehr viel enger mit privatem Kapital, mit Wirtschaft, mit Unternehmen verbunden und verflochten, als dies bei uns der Fall ist. Bei uns wird Forschung mehr oder weniger an staatlichen Hochschulen auch betrieben, sehr, sehr stark betrieben. Und ich sag mal, die private Finanzierung von Forschung steht da so ein bisschen hinten dran. Das muss sich, glaube ich, deutlich ändern in Deutschland. Wir müssen viel eher das private Kapital, das Investitionskapital von privaten Investoren zusammenbringen mit Forschung. Dann sind wir auch in der Lage, die Dinge nach vorne zu treiben. Schauen Sie sich BioNTech an, wo das zum Beispiel gut funktioniert hat, aber wo man natürlich auch am Anfang etwas mit Argusaugen da drauf geguckt hat. Was ist das für eine Verbindung? Also diese Kultur brauchen wir in Deutschland. Vielleicht brauchen wir auch so etwas Ähnliches wieder wie den neuen Markt an der Börse eben für die Finanzierung von Forschung in Deutschland.
9: Das heißt, Punkt eins, es fehlt am Geld, sowohl aus dem privaten als auch aus dem öffentlichen Sektor. Ganz alleine am Geld kann es allerdings nicht liegen. Lässt sich das vielleicht auch darauf zurückführen, dass US-Amerikaner zum Teil einfach mutiger sind, Innovationen eher angehen, vielleicht auch eher mal ausprobieren und dann eben scheitern und dass wir Deutschen teilweise davor eher zurückschrecken?
12: Auch das ist wieder eine Frage der unterschiedlichen Kulturen. In den USA ist es eben nicht anrüchig, ein Unternehmen zu starten und wenn das nicht funktioniert, es auch wieder zuzumachen. Hier in Deutschland hat jegliche Schließung von Unternehmen, Insolvenz oder Ähnliches, einen sehr, sehr großen Makel mit der Folge, dass Innovationsfreudigkeit und auch die Investitionsfreudigkeit bei uns nicht so gegeben ist.
9: Das sehen wir zum Beispiel auch an dem Thema Self-Made. Milliardäre, wir hatten das Thema gestern in der Sendung, jetzt geht es bei dem Preis natürlich nicht um Erbe oder um Reichwerden, aber man sieht daran ganz gut, dass in den USA die Menschen doch zum Teil innovativer sind, dass Ideen vielleicht auch schneller größer werden und dann eben auch belohnt werden, auch mit Geld belohnt werden. Das heißt, in den USA gibt es dieses Aufstiegsversprechen dann doch eher als hier auch in Deutschland?
12: Naja, für mich hat das weniger was mit den Menschen zu tun, sondern das hat was mit den Systemen zu tun. Wenn die Parameter für Forschung anders gesetzt werden in Deutschland, wenn Bürokratie abgebaut wird, wenn wir insgesamt weniger Hürden bekommen vom Staat, wenn wir schneller werden können in den Bereichen, dann sind wir Deutschen auch eigentlich die Erfindernation der Welt. Wenn Sie mal 100 Jahre zurückschauen, was da alles in Deutschland erfunden wurde, welche Patente angemeldet wurde. Und wir sind immer noch nicht so schlecht, was die Patente angeht. Wir sind nach wie vor 2025 Platz 2 der Welt nach den USA vor den Chinesen gewesen, was die Anzahl der Patentanmeldungen angeht. Aber wir haben im Jahresverlauf 2,2% weniger Patente angemeldet als im Vorjahr. Und die Chinesen sind 10% plus. Das heißt, es ist absehbar, wann die uns überholt haben und uns abgelöst haben an zweiter Stelle. Aber die Innovationskraft, der Erfindergeist in Deutschland ist legendär und war immer da. Wir müssen eben bei den neuen Technologien, Digitalisierung, KI, Robotik, das sind die Felder, bei denen wir jetzt sehr viel schneller werden müssen, denn die Entwicklung da ist atemberaubend.
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0: Der Reformkurs der Bundesregierung beschäftigt heute auch den Arbeitgebertag in Berlin. Wirtschaftsverbände drängen seit längerem darauf, dass die von der Koalition angekündigten Vorhaben schnell umgesetzt werden. Arbeitgeberpräsident Dulger mahnte, es brauche politische Führungsleistung aller Parteien. Diese müssten sich von ihrer Klientelpolitik lösen. Wer weiter bremsen würde, handle verantwortungslos, so der Arbeitgeberpräsident. Bundeskanzler Merz sagte zum Auftakt der Veranstaltung, in Zeiten der multiplen Krisen habe die Politik nur bedingt Einfluss. Dennoch würden wichtige Reformen nun umgesetzt.
1: Klar ist gleichwohl, unser Blick muss über diese Zeit der multiplen Krisen hinausgehen. Wir müssen die strukturellen Verwerfungen erkennen und wir müssen zu strukturellen Antworten finden. Das langfristige Wachstumspotenzial unserer Volkswirtschaft muss steigen. Es ist nicht damit getan, lassen Sie mich das in diesem Bild sagen, die Stürme, die wir derzeit durchsegeln, möglichst unbeschadet zu überstehen, vielleicht sogar in der Hoffnung, danach wieder in altes, wohlvertrautes Gewässer hineinzusegeln. Auch wenn die gegenwärtigen Krisen überwunden sind, wird die Welt eine andere geworden sein. Durch künstliche Intelligenz, durch sich weiter verschiebende globale Machtverhältnisse, durch den demografischen Wandel, den Klimawandel und durch die Zerrüttung der uns bekannten alten politischen Ordnung. Und genau auf diese Welt, meine Damen und Herren, müssen wir uns heute vorbereiten. Auch hier ist die gute Nachricht, das geschieht auch. Viele von Ihnen nutzen die Chancen der neuen Technologien. Forschung und Entwicklung in unserem Land trägt dazu erheblich bei. Und auch wir in der Politik, wir nutzen die Chancen. Ich habe es im letzten Jahr von dieser Stelle aus schon gesagt, will es heute noch einmal wiederholen. Wir erschließen uns als Europäer neue Handelspartnerschaften überall auf der Welt. Wir besinnen uns auf unsere Stärken und wir wehren uns auch so gegen die Verletzung der Spielregeln. Wir versuchen in dieser Lage zum Teil über Jahrzehnte unterbliebene Reformen durchzusetzen. Und meine Damen und Herren, das tun wir nicht für uns und unsere Generation. Was wir heute tun, das sind wir den Jungen schuldig. Sie sollen wie wir Älteren in einem Land leben, in dem man sich durch Leistung etwas aufbauen kann.
0: Markus Rehr in Berlin. Jetzt haben wir gerade den Kanzler gehört. Er hat ja schon gute Nachrichten auch mitgebracht. Auch die Wirtschaft sieht er ja in Aufschwung. Sorgt das denn für gute Laune auf dem Arbeitgebertag?
2: Naja, vielleicht die gute Nachricht einmal vorweg. Der Arbeitgebertag hier in Berlin im Berliner Kongresszentrum am Alexanderplatz, der ist gut besucht. Sie sehen es vielleicht hier hinter mir. Der Kanzler und der Arbeitgeberpräsident, die sitzen jetzt auf dem Podium, die diskutieren darüber, was für Deutschland zu tun sei, um den Standort Deutschland wieder voranzubringen. Und es sind viele hier, einige müssen sogar draußen stehen, so gut ist der Arbeitgebertag besucht. Die Stimmung ist höflich, freundlich, würde ich das sagen. Es gab einen höflichen Applaus, als der Kanzler auf die Bühne kam. Die Nachrichten an sich um die Wirtschaft in Deutschland, die sind ja durchwachsen.
0: Notwendige Reformen sollen ja kommen. Wie konfliktträchtig das ist, das sehen wir, wenn wir uns mal das vergangene Jahr anschauen und uns da an Arbeitsministerin Bärbel Baas erinnern.
2: Ja, absolut richtig. Arbeitsmarkt- und Sozialreformen, das ist das Kernanliegen, die Kernforderung der Arbeitgeber hier heute auf dem Arbeitgebertag in Berlin. Die müssten jetzt schnell vorangetrieben werden. Da sei ein Gesamtkunstwerk, so zitierte das Arbeitgeberpräsident Dulger nochmal, geschaffen worden. Das müsse jetzt auch endlich umgesetzt werden, denn die Sozialabgaben, die drückten sehr auf die Wirtschaftsentwicklung hier im Lande. Der Kanzler versprach in seiner Replik, er wolle große Reformen. Der Tag über wird zeigen, wie die Diskussionen hier in Sachen Arbeitsmarkt und Sozialreform noch weitergehen werden.
0: Die Rente, das ist ein sehr großer Streitpunkt. Und dieses Thema soll ja unter anderem auch bis Ende des Jahres gelöst werden. Wie viel Druck kommt denn da?

0: nicht mehr investiert und das würde schlussendlich auch den Verlust von Arbeitsplätzen bedeuten.
1: Ja, also wie kann Deutschland wieder auf Kurs kommen? Darum geht es auf diesem Arbeitgebertag. Was wird da von der Bundesregierung erwartet?
0: Ich denke, die Ankündigung des Bundeskanzlers, er wolle große Reformen, nicht nur mit Blick auf das Rentensystem, sondern auch was Gesundheitssystem, Pflegesystem angeht, aber auch Infrastruktur, Bildung, Digitalisierung, das sind alles richtige Punkte. Arbeitgeberpräsident Dulger hat es hier so formuliert, wie gesagt, die Arbeitsnebenkosten müssten runter. Man erwarte einen schlanken, modernen, vor allem digitalen Staat und man erwarte, dass auch in Sachen Infrastruktur und Bildung investiert werde, damit Deutschland endlich wieder vorankomme. Und vielleicht das noch auf dem Programm hier heute der Redner und Rednerinnen stehen ja nicht nur der Bundeskanzler, der hier gerade noch mit dem Arbeitgeberpräsidenten diskutiert. Es ist nachher auch Katharina Reiche, die Bundeswirtschaftsministerin angekündigt. Und kommen soll auch Carsten Wildberger, der Bundesdigital- und Staatsmodernisierungsminister. Die Erwartungen an die Bundesregierung hier sind also groß.
1: Diese Veranstaltung ist hochkarätig besetzt. Von wem sind da die größten Impulse zu erwarten?
0: Ein Höhepunkt war sicherlich schon jetzt die Rede des Bundeskanzlers vorhin. Wie gesagt, nachher kommt noch die Bundeswirtschaftsministerin Katharina Reiche und der Bundesdigitalisierungsminister Carsten Wildberger. Insgesamt erwarten die deutschen Arbeitgeber, dass Deutschland Reformen angeht, die, so sagt es der Kanzler, über Jahrzehnte liegen geblieben seien, dass ich da jetzt endlich was tue. Man brauche weniger Bürokratie, man brauche einen schlankeren, moderneren Staat, man brauche weniger Genehmigungshürden, man brauche auch eine Botschaft in die Welt, dass Deutschland ein attraktives Land für Investoren und aber auch für Arbeitskräfte aus aller Welt sei. Deutschland stehe ja wirtschaftlich gar nicht so schlecht da im Grunde genommen, aber das Bild, das es nach außen abgibt und die Stimmung im Land selbst, die sei schlecht.
1: Dankeschön, Markus Rehr nach Berlin. Nach dem Rücktritt von Bärbel Baas als Bundesarbeitsministerin und Co-Chefin der SPD steht die Frage im Raum, wer führt die Partei weiter? Baas hatte ihren Rückzug aus der SPD-Spitze gestern mit der Trauer um den Tod ihrer Stieftochter begründet. Aber offenbar haben auch verbale Attacken ihr zugesetzt. Sie beklagt Angriffe auf sie, auch aus den Reihen des Koalitionspartners.
2: Duisburg, die Heimat von Bärbel Baas, ihr Wahlkreis. Bei der Bundestagswahl bekam sie hier 39% der Stimmen.
3: Es war noch eine der wenigen Politiker, zu der man Vertrauen hatte.
4: In der heutigen Zeit macht es, glaube ich, keinen Spaß mehr, Politik zu machen.
2: Für sie Ende ein Kapitel, schreibt Bärbel Baas in einer persönlichen Erklärung. Sie brauche Zeit, um den Tod ihrer Stieftochter zu verarbeiten. Aber sie beklagt sich auch über öffentliche Angriffe aus den Reihen des Koalitionspartners in dieser schwierigen Zeit. In Berlin herrscht Betroffenheit, ganz besonders in der SPD.
5: Das sind sehr schwierige und besondere Zeiten, in denen wir politisch Verantwortung tragen. Und als Politiker tragen wir eine sehr hohe Verantwortung. Deutlich wird mit dem heutigen Tag aber, hinter all diesen Ämtern stehen am Ende Menschen. Und auch an uns gehen die Krisen dieser Zeiten nicht spurlos vorbei.
2: Auch aus anderen Parteien kommt Mitgefühl und Bedauern. Mit Baas verliere man einen wirklich feinen Menschen, so etwa Außenminister Wadephul. Sie werde der Koalition fehlen. Bärbel Baas, ein Urgestein der Sozialdemokratie. Mit 20 tritt sie in die Duisburger SPD ein, arbeitet sich langsam aber beharrlich hoch. 2021 wird sie Bundestagspräsidentin. Im vergangenen Jahr wird sie SPD-Vorsitzende und Arbeitsministerin. Setzt die Pläne der Koalition um, etwa das Bürgergeld abzuschaffen und die neue Grundsicherung einzuführen. Ein Spagat für Baas, die zur Partei Linken gehört und für klare Worte bekannt ist.
6: Dass wir uns diese Sozialversicherungssysteme und diesen Sozialstaat finanziell nicht mehr leisten können, ist, und da entschuldige ich mich jetzt schon für den Ausdruck, Bullshit. Das ist Bullshit.
2: Trotzdem stellt sich Baas hinter das Konzept der Rentenkommission, lobt es als Gesamtkunstwerk. Doch in der SPD sind die Pläne umstritten, weil auch die abschlagsfreie Rente nach 45 Beitragsjahren abgeschafft werden soll.
6: Dann wird es für alle besser, das ist die Botschaft. Es wird für alle am Ende perspektivisch besser.
2: Jetzt soll er weitermachen. Alexander Schweizer, ehemaliger Ministerpräsident von Rheinland-Pfalz.

0: Rheinland-Pfalz. Er gilt als Pragmatiker, führte seine Partei nach der Wahlniederlage in eine Koalition mit der CDU, hat die Abschaffung der abschlagsfreien Rente nach 45 Jahren aber noch vor kurzem abgelehnt.
1: Er hat Erfahrung als Arbeits- und Sozialminister, als Ministerpräsident. Und das ist dann für mich auch die wichtigste Prämisse gewesen, dass jetzt bei den wichtigen Themen der Arbeitsmarktpolitik und der Rentenpolitik sofort Handlungsfähigkeit und Stabilität in der Regierung hergestellt ist.
0: Schon morgen soll Schweizer von Bundespräsident Steinmeier ernannt werden. Bleibt die Frage nach der Parteispitze. Die soll jetzt komplett neu gewählt werden, so Klingbeil, auf einem Parteitag zum Jahreswechsel. Ob er selber noch mal antritt, ließ er offen. Finanzminister will er aber bleiben. Und auch Bärbel Baas geht nicht so ganz. Als Abgeordnete ihres Duisburger Wahlkreises bleibt sie dem Bundestag weiter erhalten.
2: Es sind nicht immer Raketen und Drohnen, die die Sicherheit gefährden. Angriffe werden zunehmend lautlos geführt, weltweit im digitalen Raum. Erst vor kurzem erlebte etwa die Verwaltung in Berlin, wie schnell sensible persönliche Daten geklaut werden können. Kann man sich vor solchen Attacken hundertprozentig schützen? Offenbar nicht. Wie kann es also gelingen, dass wir beim Digitalisieren nicht Kontrolle und Sicherheit aus der Hand geben? Der Schutz kritischer Infrastruktur wird zunehmend zur Herausforderung für Unternehmen und Behörden.
3: Zutritt zu einem Keller in einem Berliner Verwaltungsgebäude. Hier wurde vor ein paar Wochen eine Schlacht geschlagen, mit der niemand gerechnet hatte. Das Antivirenprogramm des Landes Berlin kämpfte hier gegen das Antivirenprogramm des Bezirks Steglitz-Zehlendorf. Es drohte ein Totalausfall der Computeranlage, weil die neu installierte Software die alte für schädlich hielt.
4: Wir hatten nach der Installation einen enormen Anstieg der Rechnerauslastung, der Serverauslastung bis hin zum Totalausfall. Und das hätte bedeutet, 2500 Mitarbeiter hätten keinen Zugriff auf ihre Systeme mehr gehabt. Und wir hätten den Betrieb dann in den Rathäusern erstmal einstellen müssen.
3: Vorausgegangen war dem Ganzen ein Hackerangriff auf einen Teil der Berliner Verwaltung. Die Gruppe Rüsida hatte im August Millionen Datensätze erbeutet und dann die Hauptstadt erpresst. Bitcoins im Wert von rund 2 Millionen Euro wollten die Täter, Berlin aber weigerte sich zu zahlen. Daraufhin landeten die Daten von Hunderten oder Tausenden Gebäuden, Firmen, Verwaltungen und Berlinern im Darknet. Wie Sicherheit in der digitalen Verwaltung zukünftig aussehen soll, kann man ebenfalls zurzeit in Berlin sehen. Der Softwarehersteller SAP hat ein Experience Center gebaut, eine Art Vorführraum. Präsentiert werden digitale Anwendungen speziell für öffentliche Verwaltung. Das heißt einerseits hohe Sicherheitsstandards, andererseits muss die Software für Bürger leicht bedienbar sein. Das Versprechen, die Verwaltung werde durch Digitalisierung leichter für die Bürger erreichbar, sowie effizienter und schneller. Ein Beispiel für eine dieser Anwendungen: auf einem Spielplatz geht eine Schaukel kaputt. Per QR-Code können Bürger das Problem melden. Intern sortiert eine KI den Vorgang ein, alarmiert zuständige Mitarbeiter und macht Vorschläge, wer sich am schnellsten auf den Weg zur Schaukel machen kann. Und sicher soll sie auch noch sein, die digitale Verwaltung der Zukunft, beispielsweise vor einem Angriff aus Russland oder von Kriminellen, aber auch vor einem Datenzugriff etwa aus den USA, eine Sovereign Cloud. Eine von den USA und China unabhängige Cloud soll die Lösung sein, Infrastruktur, Mitarbeiter, Software, möglichst alles aus europäischer Hand. Bislang gelten in der EU, in jedem Mitgliedsland allerdings eigene Regeln.
5: Gerade im Bereich des souveränen Cloud oder Cloud an sich oder auch bei anderen Technologien hilft es natürlich, wenn man nicht von Land zu Land neue Regulatorik dazu bekommt, sondern einen Standard hat, über den man hinweg, über ganz Europa hinweg skalieren kann.
3: Hier im Innovation Center funktioniert die Zukunft schon, im digitalen Zwilling von Berlin zumindest. Im echten Berlin. Da draußen ist die Verwaltung hingegen noch immer damit beschäftigt, herauszufinden, wie viele Berliner von dem Hack im August betroffen waren.
2: Saudi-Arabien und der benachbarte Jemen werden zunehmend zur neuen Front. Am Abend wurde die saudi-arabische Hauptstadt Riad erneut von mehreren heftigen Explosionen erschüttert. Die Houthi-Miliz aus dem Jemen erklärte, sie habe den internationalen Flughafen angegriffen. Bereits am Sonntag waren mindestens 12 Menschen bei einem solchen Angriff gestorben. Zusätzliche Brisanz erhält der Konflikt dadurch, dass die Houthis die Meerenge Bab el-Mandab vor der jemenitischen Küste weitgehend kontrollieren.
6: Kurz vor Sonnenuntergang traut er sich aufs Meer, Fischer Mubarak aus Mukalla. Die Gewässer vor der jemenitischen Küste sind gefährlich geworden. Die Fischer haben Angst vor Angriffen der Houthi. Seit Generationen wirft die Familie von Mubarak hier ihre Netze aus im Golf von Aden. Doch so angespannt wie jetzt sei es noch nie gewesen. Sie fahren nicht weit raus, lieber weniger Fisch als zu viel Risiko. In den Nachrichten geht es viel um Konflikte in unseren Gewässern. Das macht uns traurig. Wir wünschen uns, der Jemen wäre ein Land, wie in Europa, eine stabile Nation, die Frieden und Sicherheit genießt. Leider sind es umkämpfte Zeiten. Die aufständischen Houthi bedrohen die internationale Schifffahrt. Besonders im Visier Frachter und Boote des erklärten Feindes Saudi-Arabien. Nach wie vor umkämpft ist Bab el-Mandeb, die strategisch wichtige Meerenge. Wer sie kontrolliert, kann den internationalen Warenverkehr empfindlich treffen. Eskalation auch in der Wüste. Jemenitische Regierungstruppen kämpfen gemeinsam mit Milizen und Söldnern, die von Saudi-Arabien bezahlt werden, gegen die Houthi. Salem Khanbashi gehört der offiziellen Regierung an. Er soll viel Zeit in Saudi-Arabien verbringen. Das Nachbarland mischt massiv mit. Khanbashi warnt vor einem weiteren Vormarsch der Houthi. Aktuell erleben wir die schwierigste Phase, die der Jemen je durchlebt hat. Es droht der völlige Zusammenbruch des Staates. Es toben Kämpfe in der Stadt Ta'es. Sollte die Stadt in die Hände der Houthi fallen, könnten sie vormarschieren in die südlichen Landesteile bis an die Grenze zum Oman. Der Küstenort Mukalla ist noch nicht an die Houthi gefallen. Hier haben separatistische Gruppen großen Einfluss. Viele Einwohner wollen den Süden vom Norden abspalten, wo die Houthi regieren. Die Hoffnung auf ein geeintes Land schwindet. Täglich kommen mehr Menschen an, die vor den Kämpfen flüchten. Den Jungen fehlt jede Perspektive. Tausende sind so verzweifelt, sie wagen sogar die Flucht über das Meer nach Afrika. Die Älteren bleiben. Den Aufruf der Regierung, die Bevölkerung solle sich gegen die Houthi mobilisieren, finden manche absurd. Ein Jemenit dürfe nicht auf einen anderen zielen. Falsch, falsch. Gegen wen kämpfen? Gegen die eigenen Brüder? Was ist das für ein Krieg? Ein Krieg, der schon seit 12 Jahren andauert. Lange habe die Welt kaum hingeschaut, beklagt Fischer Mubarak. Erst als Seewege zum Schauplatz des Konflikts wurden, sei das Interesse plötzlich groß geworden. Jetzt ist es für alle Menschen wichtig, ob im Jemen oder im Ausland. Jeder wünscht sich offene Meere ohne Einschränkungen. Die Fischer wollen raus aufs Meer. Die Welt will freie Handelswege. Doch solange der Krieg im Jemen weitergeht, bleibt beides unsicher.
2: Zeit für unser Update. Da schauen wir etwas genauer auf weitere Themen dieses Tages. Heute zusammen mit meinem Kollegen Leander Löwe in der Tagesschau-Redaktion. Leander, zunächst lass uns nach Mexiko blicken. Da gab es ja gleich mehrere heftige Stürme in den vergangenen Tagen. Wie ist denn nun der Stand?
7: Exakt, also die Küste wurde von mehreren verschiedenen Stürmen getroffen. Genau genommen 2 auf der Pazifikseite des Landes, also an der Westküste. Und auch die USA und Kalifornien werden eben leicht gestriffen. Und die Stürme haben mittlerweile schon mehrere Todesopfer gefordert. Hier sieht man auch nochmal, dass eben verschiedene Menschen evakuiert werden mussten. 5 Menschen sind laut Angaben bisher gestorben und 5 weitere werden vermisst. Wir sehen hier gerade Bilder des Ausmaßes der Zerstörung vom Tropensturm Rachel, der sich mittlerweile aber aufgelöst hat. Es gab aber trotzdem eben große Flutwellen und wie gesagt auch viele verschiedene Menschen, die diesem Hurricane oder diesem Tropensturm später dann eben zum Opfer gefallen sind. Vor allem im Norden Mexikos. Und dann schauen wir auch noch mal auf den Hurricane Simon. Der ist eben der zweite große Hurricane gewesen, der auch wirklich eine schwere Kategorie angekündigt hatte, hat aber die Küste nur gestriffen. Und man sieht hier, dass langsam die Vorbereitungen schon wieder abgebaut werden. Also man hatte Vorkehrungen getroffen. Es ist aber nicht so viel passiert. Es gab eben trotzdem natürlich Regen, schwere Sturmböen. Aber der Hurricane ist abgedreht, könnte allerdings noch mal zurückkommen. Das wird sich erst Mitte der Woche zeigen, ob der sozusagen vom Meer dann noch mal zurück auf die Küste trifft.
2: Gefühlt berichten wir ja im Moment häufiger über extreme Stürme. Was sind da in Mexiko die Ursachen für diese Stürme?
7: Also das hängt ganz dicht mit dem Klimawandel zusammen und dem durch den Klimawandel eben auch immer stärker werdenden Phänomen El Niño. Dieses Phänomen beinhaltet im Grunde genommen, dass tropisches Pazifikwasser immer wärmer wird. Und dazu hören wir uns auch noch mal eine US-Meteorologin an, die das ganz gut einordnet.
8: Der Ostpazifik ist ein sehr warmes Becken vor der Küste Mexikos mit Wassertemperaturen von über 30 Grad Celsius. Also Wasser wie in einer schönen Badewanne oder einem Schwimmbad. Normalerweise wird das Wasser westlich davon in einem Verlauf langsam kühler. Über den gesamten Pazifik hinweg ist das dieses Jahr einfach nicht der Fall. Westlich davon gibt es inzwischen Wasser, das um mehrere Grad Fahrenheit wärmer ist.
7: Ja, und durch diese Wärme erhitzt sich dieses Wasser eben, verdunstet langsam, erwärmt die Luft, die dann quasi über dem Wasser steht, die steigt nach oben. Es entsteht ein Loch und dadurch wird eben im Grunde genommen mit einem großen Schwall ganz viel Luft nachgesogen und das ist dann eben der Hurricane oder der Wind, der entsteht. Und was ganz interessant ist, ist eben, dass es nicht unbedingt öfter passiert, aber die Stürme eben immer von Jahr zu Jahr heftiger werden und das Ausmaß und die Zerstörung eben auch immer deutlicher zu sehen wird.
2: Wir sind gespannt, was da uns noch droht. Lass uns noch mal auf ein politisches Thema blicken. In den USA gab es ja gestern schon Schlagzeilen zu einem Thema, das für Verwunderung sorgte. Nur ganz kurz zur Erinnerung, in 3 Wochen sind ja dort Zwischenwahlen. Könnte es sein, dass der Präsident Trump ein wenig nervös wird? Denn es gab eine Hausdurchsuchung bei einer Demokratin. Um was geht's da?
7: Ja, das könnte sein. Also die Demokratin, das ist Ilhan Omar, die ist seit 2019 Abgeordnete im Parlament, also im Kongress, im US-Kongress, für die Demokraten und auch bekannte Trump-Kritikerin. Das hat sich auch schon zu Beginn des Jahres gezeigt, das können wir hier sehen. Da ist Omar eben während der ICE-Einsätze, also der Einwanderungsbehörde, die eben in ihrem Bundesstaat vorgegangen ist und hat sich eben schon kritisch gegenüber Trump und der Regierung geäußert. Und hier sehen wir jetzt eben das Haus von ihr, das im Großraum Washington durchsucht wurde. Und wie man auf den Bildern sieht, standen die Ermittler wirklich direkt bei ihr zu Hause vor der Tür. Die kamen von Homeland Security, also der Heimatschutzbehörde. Und das Justizministerium hat dazu dann gesagt, es sei ein gerichtlich genehmigter Durchsuchungsbefehl. Weshalb aber ermittelt wird, das haben die Ermittler oder eben auch das Justizministerium gar nicht mitgeteilt und auch nicht, ob es sich dann wirklich gegen um Ermittlungen gegen Omar handelt oder eben in irgendeinem anderen Zusammenhang. Laut einem Insider, den die Nachrichtenagentur Reuters zitiert, das ist natürlich jetzt eher ungesicherte Information, ging es aber wohl um Unterlagen, die ihr Vater in ihrer Kindheit ausgefüllt haben könnte und die eben im Zusammenhang stehen mit ihrer Einwanderungsgeschichte. Also Omar ist selbst in Somalia geboren und als Kind quasi als Flüchtling eingewandert und in die USA gekommen. Und sie selbst spricht eben deshalb mit diesem Hintergrund von politischer Einschüchterung. Der Präsident selber streitet das aber ab.
9: Ich verstehe, dass sie sehr genau unter die Lupe genommen wird. Ich persönlich habe sie schon immer für völlig korrupt gehalten, aber das hat mit mir nichts zu tun. Ich halte sie für einen schrecklichen Menschen, eine Nörglerin. Sie kommt aus einem Land, das gar kein richtiges Land ist, und dann kommt sie hierher und beschwert sich über unsere Verfassung. Ich halte sie für einen schrecklichen Menschen, aber das ist wirklich eine Sache des Justizministeriums. Ich habe damit nichts zu tun.
7: Ja, und auch aufgrund dieser Aussagen, er hat gestern bei einer Wahlkampfrede das Thema auch nochmal angerissen, hat eben Omar gesagt, er wolle politische Gegner ins Visier nehmen und verbreite haltlose Lügen über sie. Wie gesagt, gerade mit Bezug auf die Wahl in 3 Wochen ist das vielleicht nicht ganz von der Hand zu weisen.
2: Die selbst will sich jedenfalls nicht einschüchtern lassen. Zum Schluss, Leander, hast du uns noch schöne Bilder mitgebracht. Das eine ist ein wenig herbstlich und das andere ist auch lecker. Um was geht's da?
7: Genau, zum Schluss schauen wir auf zwei verschiedene Weltmeisterschaften. Einmal wieder in die USA. Da werden im Moment Kürbisse gewogen. Das Teil hier wiegt fast 1,1 Tonnen, also über eine Tonne. Der Weltrekord wurde da aber noch nicht gebrochen. Der kommt nämlich aus der Südküste Englands. Da wurde letzte Woche ein Kürbis mit 1,3 Tonnen gemessen. Aber was eben ganz lustig ist, dieser Farmer ist 30 Stunden lang mit diesem Kürbis im Gepäck durch die USA gefahren, um an diesem Wettbewerb teilzunehmen. Und dann schauen wir noch weiter nach Italien. Da sind wir jetzt eben eher bei einem süßen Essenswettbewerb gelandet, nämlich der Weltmeisterschaft im Tiramisu machen. Und dieser Wettbewerb hat da eben auch gestern stattgefunden. Ganz tolle Bilder, 15.000 Portionen Tiramisu wurden da verkauft. Und bei den Bildern stellt sich ja eigentlich nur noch die Frage, wer wäre da nicht gerne dabei gewesen und hätte mal probiert.
10: Also ich ziehe auf jeden Fall das Tiramisu vor. Danke dir, Leander, für das Update.
7: Ich auch. Danke dir.
11: Regional liegt eine frostige Nacht hinter uns. Am Flughafen in München wurden zum Beispiel heute früh -2 Grad gemessen. Das ist jetzt für Mitte Oktober aber vollkommen normal. Ja, und nach dem Frost kommt der Regen, zuerst in der Westhälfte, später dann auch im Osten des Landes. Allerdings wird insgesamt sehr wenig fallen. Bis Mittwochabend kommt das meist am Alpenrand herunter, dort maximal 15 Liter pro Quadratmeter. Ansonsten immer mal wieder 1 bis 3 Liter. Ganz im Nordosten sind es 3 bis 5 Liter pro Quadratmeter. Es handelt sich um einzelne Schauer oder Nieselregen. Man kann sagen, es ist ein Tropfen auf den heißen Stein. Ja, und heute starten wir zweigeteilt in den Tag. In der Osthälfte sorgt noch das Hoch für sehr ruhiges Herbstwetter. Dort gibt es nach Nebelauflösung die meisten Sonnenstunden. In der Westhälfte bringt uns ein Tiefausläufer etwas Regen, der sich dann im Laufe des Tages weiter ostwärts ausbreitet. Heute also von Vorpommern bis nach Bayern. Oft sonniges Herbstwetter. Ansonsten sind viele Wolken unterwegs, die ab und zu Regen oder Nieselregen bringen. In der Westhälfte zeigt sich die Sonne nur sehr selten oder auch gar nicht. In der Nacht zieht der Regen weiter südostwärts ab. Dahinter klart es auf und es geht trocken weiter. Morgen früh regnet es vor allem noch in der Südhälfte. Stellenweise bildet sich auch Nebel. Ja, und für den Regen ist eine Warmfront verantwortlich. Und die wirkt sich auch auf die Temperaturen aus. Heute bewegen sich die Werte zwischen 10 Grad in der Rhön und maximal 20 Grad im Rheinland. In der kommenden Nacht ist Frost erstmal kein Thema mehr. Die Temperaturen reichen von 14 Grad am Oberrhein bis 6 Grad im Bayerischen Wald. Bis zum Wochenende setzt sich das sehr ruhige Herbstwetter fort. Was das genau bedeutet, das schauen wir uns jetzt in den Aussichten an. Morgen startet der Tag südlich der Donau bis zum Alpenrand noch etwas nass. Später geht es dann trocken weiter. Ansonsten erwartet uns nach Nebelauflösung trockenes Wetter mit einer Mischung aus Sonne und Wolken, tagsüber 14 bis 21 Grad. Am Donnerstag in der Südhälfte sehr hartnäckiger Nebel, sonst aber mal Sonne, mal dichte Wolken und trocken. An der Nordsee windig. Am Freitag neben Sonnenschein oft neblig trüb, im Laufe des Tages wird es im Nordwesten unbeständiger. Ja, im Großen und Ganzen ganz normales, ruhiges Herbstwetter eben.
10: Anselm Kiefer gilt als einer der bedeutendsten Maler und Bildhauer der Gegenwart. Viele seiner Gemälde brauchen viel Platz. 3 mal 4 Meter sind keine Seltenheit. Der Maler selbst nennt das leicht ironisch Kleinformat. Die Werke des 81-Jährigen sind in Ausstellungen weltweit zu sehen. Die Kunsthalle Würth in Schwäbisch Hall zeigt nun mehr als 90 Kiefer-Schöpfungen in einer ganz besonderen Schau.
12: Am Ende eines dunklen Waldes glitzert verheißungsvoll der Rhein. Ein goldener Lichtblick in den ansonsten eher düsteren Bildwelten Anselm Kiefers, Maler, Bildhauer, künstlerischer Mahner. Er, der einmal eines seiner eigenen Werke aus einer Ausstellung zurückgezogen haben soll, weil er es zu schön fand.
13: Es ist nicht einfach, dass man hindurchschlendert und sich der Farben erfreut, sondern bei ihm muss man sich eben mit den Themen beschäftigen. Und man wird konfrontiert und provoziert vielleicht auch. Aber so ist das Leben ja auch. Es ist ja auch nicht immer heiter.
12: Anselm Kiefer, geboren 1945 im Luftschutzbunker in den letzten Tagen des Krieges. Nachkriegsgeneration, wobei seine Nachkriegskunst doch ständig den Krieg in sich trägt. In den 70er Jahren provoziert Anselm Kiefer mit seiner Reihe heroische Sinnbilder und seinen sogenannten Besetzungen. Er besucht Schauplätze des Zweiten Weltkrieges und hebt den Arm zum Hitlergruß. Eine Provokation in einer Zeit, in der das deutsche Gewissen sich gerade anschicken wollte, zur Ruhe zu kommen.
13: Ich denke, was Anselm Kiefer auch bewegt hat, war eben dieses Aufwachsen im Nachkriegsdeutschland, in den Trümmern, eben auch mit diesem Schweigen der damaligen Generation. Und das hat ihn, glaube ich, dazu bewegt, dass er dann eben diese Aktion dann gestartet hat, um eben dieses Schweigen zu brechen und die Erinnerung wach zu halten.
12: Reinhold Wirth hält diese Provokation nicht ab. Mitte der 90er Jahre kauft der Mäzen und Schraubenfabrikant Kiefers Werk Der Engel. Der erste Kiefer der Wirth-Sammlung. Es folgen mehr als 70 weitere, die alle nun in der neu erweiterten Kunsthalle in Schwäbisch Hall zu sehen sind, bei freiem Eintritt. Denn Kunst sei nicht für die Eliten, sagte Reinhold Wirth einmal, sie sei für die Menschen.
13: Mein Großvater zitiert oft aus dem Grundgesetz, Eigentum verpflichtet. Das war schon immer die Vision meines Großvaters, bereits in den 1980er Jahren, dass er die Kunst, die er sammelt, auch mit anderen teilen möchte. Diese Potenziale, die Kunst hat und in sich trägt, eben dieses Irritieren, das Fragen stellen, das Inspirieren.
12: Das Museum als demokratischer Ort, so Wirths Vision, als Ort, wo der Mensch zum Denken angeregt wird, wie geschaffen für Anselm Kiefers Kunst. Etwa wenn eine Statue des chinesischen Staatsgründers Mao von Blumen erobert wird, die Natur den Diktator überrennt. Oder wenn deutsche Dichter und Denker in einem Wald wie Pilze aus dem Boden schießen, von denen es bekanntlich gute gibt und schlechte. Wenn all diese Themen zusammenkommen, Literatur, Politik, Mythologie und immer wieder die Auseinandersetzung mit deutscher Geschichte, dann kann man sicher sein, Anselm fuhrt hier, Anselm war hier.
14: Guten Morgen und willkommen zu unserer Sendung Update Wirtschaft hier auf dem Parkett in der Frankfurter Börse. Seit langem wird darüber diskutiert. Jetzt will Bundeskanzler Merz ernst machen. Die Stromsteuer in Deutschland soll auf das europäische Minimum sinken, so wie im Koalitionsvertrag versprochen. Und zwar nicht nur wie bislang für das produzierende Gewerbe, sondern auch für alle privaten Verbraucher. Nach monatelangem Stillstand scheint also etwas Bewegung in dieses Thema zu kommen. Was aber bedeutet die von Merz angekündigte Senkung der Stromsteuer konkret, sowohl für den Staatshaushalt als auch für die privaten Verbraucher? Darüber möchte ich jetzt mit meinem Kollegen sprechen, mit Jörg Seiselberg aus der NDR Wirtschaftsredaktion in Hamburg. Guten Morgen, Jörg.
15: Schönen guten Morgen.
14: Ja, die Stromsteuer soll auf das europäische Minimum gesenkt werden. Würde das denn bedeuten, dass wir in Deutschland in Zukunft dann nicht mehr die höchsten, sondern dann eben die niedrigsten Strompreise haben?
15: Nein, das heißt es nicht. Die Ankündigung des Kanzlers und auch das, was im Koalitionsvertrag steht, ist fulminanter als das, was dann letztendlich in unserer Stromrechnung ankommt. Das liegt daran, dass die Stromsteuer nur rund 5% ausmacht des gesamten Strompreises, den wir zahlen als Verbraucherinnen und Verbraucher. Also das ist nicht der ganz große Hebel, sondern eher so eine kleine Stellschraube, mit der man dafür sorgen kann, dass die Strompreise für die Stromkunden zumindest ein bisschen erträglicher werden.
14: Bevor wir darüber sprechen, was das jetzt konkret in Euro und Cent für die Privatleute bedeuten dürfte, vielleicht noch mal die Frage, wo stehen wir denn ganz grundsätzlich in Deutschland bei den Strompreisen für die privaten Verbraucher?
15: Ja, unrühmlicherweise ziemlich weit oben. Laut Strompreisbarometer des Portals Finanztipp liegt der durchschnittliche Strompreis in Deutschland derzeit bei ungefähr 36 Cent pro Kilowattstunde für 24 Monatsverträge. Und das Vergleichsportal Verivox hat errechnet, dass wir damit mit unseren Strompreisen in Deutschland Spitze sind. In den G20-Industrieländern, in Frankreich beispielsweise, zahlen die Verbraucher ein Drittel weniger, in den USA, in Japan sogar nur die Hälfte. Also wenn man über den Tellerrand blickt, dann gibt es gute Argumente dafür, die Stromkunden hier in Deutschland beim Strompreis zu entlasten.
14: Und was heißt es dann jetzt konkret, wenn die Stromsteuer hierzulande auf das europäische Minimum sinken soll?
15: Ja, erstmal zum europäischen Minimum. Das ist eingeführt worden in der Europäischen Union vor mehr als 20 Jahren um so ein Strompreisdumping zwischen den Mitgliedstaaten zu verhindern. Dieses europäische Minimum liegt bei einem Zehntel Cent. Und das soll jetzt auch die Höhe der Stromsteuer in Deutschland werden, also von derzeit 2,05 Cent runter auf 0,1 Cent. Das klingt nach einem Riesenschritt. Das ist rechnerisch auf dem Papier, sind das ja 95%. Aber da, wie gesagt, die Stromsteuer nur 5% des gesamten Strompreises ausmacht, ist das, was letztendlich im Portemonnaie ankommt, bei den Stromkunden doch deutlich schmaler. Die Verbraucherzentrale Bundesverband hat das mal ausgerechnet, was das konkret bedeuten würde für einen Durchschnittshaushalt. Das wäre eine Erleichterung im Jahr von rund 38 Euro und runtergerechnet dann auf den Monat wären es 5,70 Euro. Also das ist jetzt nicht die Welt, aber für den einen oder anderen vielleicht doch eine Erleichterung bei dem Begleichen seiner Stromrechnung.
14: Wenn jetzt aber die Stromsteuer dann offensichtlich nur so wenig ausmacht und nur eine kleine Rolle bei dem Strompreis spielt, dann muss es ja andere Faktoren geben, die den Strompreis am Ende des Tages so teuer machen.
15: Ja, das ist so. Der Strompreis setzt sich grob gesagt so aus drei Blöcken zusammen. Zum einen ist es der Einkaufspreis, dann sind es Steuern und Abgaben inklusive der 19%igen Mehrwertsteuer und die Netzentgelte. Und bei letzterem sind die Kosten in Deutschland höher aufgrund des Umbaus unseres Stromnetzes für erneuerbare Energie. Und auch die Einkaufspreise sind aufgrund der Energiewende etwas höher, aber bei allem Klagen dürfen wir auch nicht vergessen, dass wir im Moment schon ein bisschen besser dastehen als vor 3 Jahren zur absoluten Hochpreisphase. Im Vergleich dazu zahlt ein durchschnittlicher Haushalt heute 30 Euro im Monat bereits weniger für Strom, weil die Einkaufspreise niedriger sind, weil auch der Staat jetzt schon Teil der Netzentgelte übernimmt. Und wenn jetzt obendrauf noch kommt die Senkung der Stromsteuer, dann, auch wenn das alles relativ kleine Stellschrauben sind, führt das am Ende dazu, dass wir in Deutschland nicht mehr den höchsten Strompreis haben.
14: Und dennoch wird das relativ wenig bewirken. Wir haben es gerade gehört. Dennoch ist dieses Vorhaben ja sehr teuer. Wie will Bundeskanzler Merz dieses Vorhaben denn finanzieren?
15: Ja, dadurch, dass die Wirtschaft in Deutschland wächst und dadurch mehr Steuereinnahmen in den Bundeshaushalt gespült werden. Diese Mehreinnahmen, sagt Merz, will er jetzt nutzen, um diesen versprochenen Schritt zu gehen. Insgesamt würde den Bundeshaushalt die versprochene Senkung der Stromsteuer wohl so rund 5 Milliarden Euro kosten. Das, was halt jetzt durch ein höheres Wirtschaftswachstum zusätzlich in die Kassen kommen könnte.
14: Man pocht also auf mehr Wachstum. Ich danke dir für das Gespräch. Schöne Grüße nach Hamburg.
15: Gerne.
14: Die deutsche Wirtschaft soll in diesem Jahr wieder wachsen. Wir haben es gerade gehört. Davon gehen nun zumindest einige führende Wirtschaftsforschungsinstitute aus. Erst heute hat der Internationale Währungsfonds, kurz IWF, seine Prognose angehoben und rechnet nun, wie auch die Bundesregierung, mit einem Plus von 1,3% für die deutsche Wirtschaft für das laufende Jahr. Die deutsche Wirtschaft und viele deutsche Unternehmen scheinen also doch recht robust zu sein. Wie robust, das wird sich auch in den kommenden Tagen und Wochen zeigen. Da werden die Firmen präsentieren, wie es im dritten Quartal gelaufen ist, wie viele Aufträge es gegeben hat, wie viel produziert wurde. All das macht sich dann nämlich in den Quartalszahlen bemerkbar. Und wir sprechen jetzt darüber, wie es um die deutsche Wirtschaft steht. Und zwar mit Ulrich Kater, dem Chefvolkswirt der DekaBank. Guten Morgen, Herr Kater.
16: Schönen guten Morgen.
14: Ja, nun hatte die Bundesregierung schon vergangene Woche die Prognose für die deutsche Wirtschaft angehoben. Jetzt zieht der IWF nach und rechnet ebenfalls mit einem Plus von 1,3%. Das heißt, der deutschen Wirtschaft geht es doch deutlich besser, als man so vielleicht erwartet hatte, oder?
16: Naja, man muss hinter die Zahlen schauen. Und zunächst sind diese Zahlen nur Ausdruck eines, ja, historisch zu nennenden Prognoseirrtums im Verlauf dieses Jahres. Versetzen wir uns zurück an den Jahresanfang. Die Prognosen fürs deutsche Wirtschaftswachstum lagen bei etwa 1% im gesamten Markt der Analysten. Dann kam der Februar und der Iran-Krieg und man befürchtete, dass die gesamte Weltwirtschaft bei einer riesigen Ölkrise zusammenbrechen würde. Und dann wurden die Prognosen halbiert, sogar noch niedriger gesetzt. Und das hat sich ja eben nicht herausgestellt. Der IWF nimmt dazu auch Stellung. Er sagt auf der einen Seite, ja, ist die Erdölintensität der Weltwirtschaft nicht mehr ganz so hoch wie vor 10 Jahren, vor 20 Jahren. Aber der allerwichtigste Grund, warum es nicht zum Zusammenbruch der Weltwirtschaft gekommen ist, ist eben, dass doch mehr Erdöl durch die Straße von Hormuz und durch andere Lieferwege den Weg an die internationalen Märkte gefunden hat, als man das befürchtet hat. Und deswegen werden jetzt die Prognosen wieder hochgenommen, weil eben dieser Schock ausgeblieben ist. Im Grunde genommen befindet man sich aber auf den Wachstumsgeschichten von Anfang des Jahres.
14: Und dennoch hat der Iran-Krieg und die damit verbundenen Steigerungen beim Ölpreis, bei den Energiekosten, auch bei der Inflation zu kurzfristigen Schrecken in der Industrie gesorgt und eben auch dazu geführt, dass einige Prognosen gekappt und gekürzt wurden und angepasst wurden. Nun muss man sich ja die Frage stellen, diese Risikofaktoren bestehen ja im Grunde nach wie vor. Wo also soll das Wirtschaftswachstum nun so plötzlich herkommen?
16: Teilweise gelten die Argumente, die man Anfang des Jahres auch noch hatte. Und das sind natürlich die Investitionen des Staates in Deutschland beispielsweise, das Infrastrukturprogramm, die Verteidigungsausgaben. Dann auch die hohen Einstellungen. Wir haben ja ein Beschäftigungswachstum in Deutschland ausschließlich nur noch im Staatssektor. Die Industrie baut ab, das wird teilweise aufgefangen. Die Jobs im Staatssektor sind nicht so gut entlohnt wie in der Industrie. Der Nettoeffekt ist nicht ganz eben. Aber da gibt es eben Gegeneffekte, die durch die Staatstätigkeit kommen. Im Jahresverlauf haben sich für die Industrie ein, zwei Themen aufgehellt. Dieser Investitionsboom in Amerika, die KI-Investitionen, die erhöht natürlich die Nachfrage nach Maschinen, nach Vorprodukten. Davon profitiert die deutsche Industrie dann mal unvorhergesehenerweise. Das hatte man so nicht auf dem Schirm. Und auch die Chemieindustrie in Deutschland hat eine etwas bessere Auftragslage. Und das hängt dann doch mit Beschränkungen im Persischen Golf zusammen. Da geht es ja nicht nur um Rohöl, sondern auch um andere Chemiestoffe. Und das ist für einige der deutschen Industriebetriebe, auch Standorte, ein unvorhergesehener Pluspunkt in diesem Jahr.
14: Und eine Rolle, Sie haben es gesagt, spielen eben auch die Sondermaßnahmen, Sondereffekte wie die milliardenschweren Investitionen in die Rüstung, aber auch in die marode Infrastruktur. Einige Ökonomen sprechen angesichts dessen davon, dass dieses Wachstum, das wir jetzt möglicherweise erleben, sehr teuer erkauft sei. Können Sie das nachvollziehen?
16: Ja, das kann ich sehr gut nachvollziehen, weil wenn man dieses Wachstum von gut 1% zerlegt in die Bestandteile, dann ist es eben zu mehr als der Hälfte aus diesem Effekt heraus, dass der Staat eben neue Aufträge bringt. Dann haben wir noch einen sehr technischen Effekt. Wir haben einfach ungünstige Lage der Feiertage in diesem Jahr. Das heißt, wir müssen ein paar Tage mehr arbeiten und das wirkt sich im Bruttoinlandsprodukt aus. Das heißt also, da kommen dann nochmal 0,3% dazu. Und der eigentliche Aufschwung, der beschränkt sich dann auf wenige Zehntel dieser Wachstumsrate in diesem Jahr. Und das ist nicht nachhaltig, denn die eigentliche langfristige Wachstumsidee auch von staatlichen Investitionen ist, dass diese Investitionen dann die Wirtschaft ankurbeln und auch in die Industrie übergehen und die Industrieinvestitionen, die privaten Investitionen steigen. Und diese Verbindung, die ist vollständig unterbrochen. Die privaten Investitionen sind nach wie vor sehr schwach und das hängt natürlich mit der Standortdebatte zusammen, die einfach nicht vom Fleck kommt.
14: Und auch eben mit der angeheizten Inflation, mit den Sorgen vor weiteren Preisschocks und möglicherweise auch mit den höheren Zinsen. Kredite sind teuer, Investitionen werden möglicherweise verschoben oder gänzlich auf Eis gelegt. Angesichts dessen befindet sich ja vor allem auch die EZB in einer schwierigen Gemengelage, weil sie irgendwo ja beiden Seiten der Konjunktur, aber eben auch dem Preisdruck, den Verbrauchern gerecht werden muss.
16: Das kommt hinzu. Wir kommen ja alle aus einer Zeit, die sehr lang gewesen ist, 10, 15 Jahre, wo Zinsen überhaupt keine Rolle spielten. Und wir haben alle verdrängt, dass diese Phase, die jetzt hinter uns liegt, eine ganz unnormale Phase war. Mit so niedrigen Zinsen ist der Finanzmarkt eigentlich nie in seiner Geschichte gesegnet gewesen oder je nachdem, welche Seite man nimmt, auch geschlagen gewesen. Und das normalisiert sich jetzt wieder. Wir haben sicherlich vor dem Hintergrund dieser ölbedingten und produktionskettenbedingten Preisimpulse leicht höhere Inflationsraten als früher. Die Notenbanken müssen dagegen halten, weil sie ja die Inflationsziele einhalten wollen. Und das tun sie auch, und das tun sie auch sehr richtig. Aber für die Wirtschaft bedeutet das wieder normalere Zinssätze. Und das ist natürlich im Vergleich zu dem, wo wir herkommen, eine Belastung. Aber man darf sich eben nicht täuschen. Mit diesen Zinsen muss man auch leben können.
14: Dementsprechend aber auch möglicherweise weniger Konsumnachfrage, eine ausgebremste Konjunktur. Und all das dürfte sich auch in der Berichtssaison niederschlagen. Heute machen die großen US-Banken den Auftakt. Goldman Sachs, JP Morgan, Wells Fargo. Kommende Woche werden dann auch deutsche Firmen, vor allem die Autohersteller, ihre Prognosen vorlegen. Womit rechnen Sie da?
16: Das Geschehen an den Aktienmärkten geht nach wie vor vom größten Aktienmarkt der Welt, das sind die Amerikaner, die berichten auch, die großen Firmen dort. Und da sind die Erwartungen sehr hoch und die Gewinnsteigerungen in der Vergangenheit sehr hoch. Und das wird auch weitergehen. Das dritte Quartal wird auch sehr, sehr starke Gewinnsteigerungen mit sich bringen. Im Schatten dessen sind auch die europäischen Unternehmen mit stärkeren Gewinnen dabei, aber längst nicht so stark wie in den Vereinigten Staaten. Das heißt also, wir werden hier auch, die Unternehmen werden sich einigermaßen gut schlagen. Und das ist eine Diskrepanz zur Debatte in Deutschland. Aber wir dürfen hier nicht vergessen, dass die Unternehmen, die im DAX sind, ja weltweit produzieren und sich dann eben auch anpassen. Wenn die Produktion in Deutschland unattraktiv ist, dann gehen viele Unternehmen im Ausland. Es wird viel investiert, aber eben im Ausland. Deswegen ist die Gewinnlage auch der deutschen Unternehmen wahrscheinlich gar nicht so schlecht. Wir werden jetzt in dieser Woche die ersten Auftaktberichte erleben aus dem Bankensektor. Da gibt es zwei Effekte. Zu einem, steigende Zinsen bedeuten erstmal, dass Anleihebestände und Vermögensgegenstände etwas nach unten bewertet werden müssen. Das heißt, das belastet. Aber mittlere Sicht ist diese Normalisierung des Zinsniveaus und auch das Verhältnis von kurzfristigen zu langfristigen Zinsen für den Bankensektor eigentlich eine positive Meldung, weil Banken natürlich über die Kreditvergabe mit höheren Zinsen ganz gut zurechtkommen.
14: Nun verkaufen vor allem auch die deutschen Automobilhersteller ihre Produkte, ihre Autos auch in den USA. Es ist ein ganz wichtiger Markt, wenn die Stimmung dort insgesamt etwas besser ist als hier in Deutschland oder in Gesamteuropa, dann dürften ja die Automobilhersteller davon eigentlich auch profitieren.
16: Ja, vielleicht ein wenig besser, als die pessimistischen Erwartungen ja ohnehin sind. An der Börse ist diese lange Negativgeschichte im deutschen Automobilbau in den letzten Jahren ja schon sehr stark vorweggenommen worden. Das Gewicht der einstmals wichtigsten und Vorzeigeteile der deutschen Industrie liegt im DAX noch im niedrigen einstelligen Bereich. Und das zeigt, dass an der Börse da schon länger eine realistische, wie sich jetzt zeigt, Einschätzung vorgeherrscht hat. Und die ändert sich auch jetzt nicht, selbst vielleicht, wenn es vielleicht in einem Quartal mal leicht bessere Zahlen geben sollte. Die Grundprobleme des Automobilsektors, also die technologische Entwicklung und die ungünstigen Standortbedingungen in Deutschland bleiben erhalten.
14: Wir schauen uns an, wie der DAX kurz vor der nun offiziellen Berichtssaison in den Tag gestartet ist, mit einem recht kleinen Plus von 0,3% bei 25.343 Punkten. Ein Rekord ist schon etwas länger her, den hatten wir das letzte Mal im August. Hält man nun angesichts der Berichtssaison eher die Füße still?
16: Die Aktienkurse bewegen sich auf hohem Niveau. Wir haben in den letzten 10 Jahren, wenn wir mal nicht nur den DAX nehmen, sondern eine weltweite Aktienanlage uns anschauen, eine Verdoppelung der Kursniveaus erlebt. Das ist soweit zu rechtfertigen, weil sie auch die Gewinne verdoppelt haben. Aber dieses Tempo bei den Zunahmen der Gewinne wird sich im nächsten Jahr nicht so fortsetzen. Wir kriegen noch mal ein sehr gutes drittes Quartal. Das ist jetzt die Berichtssaison, die wir jetzt erleben. Aber im nächsten Jahr wird sich das abflachen. Und das wird auch bedeuten, dass der Anstiegswinkel bei den Kursen nicht mehr so schnell gehen muss. Es muss nicht zu einer großen Korrektur kommen, wenn kein Unfall in der Weltwirtschaft geschieht oder auch in der KI-Wirtschaft geschieht. Aber sind die Kurse recht gut fundamental abgesichert. Aber diese deutliche und schnelle Anstieg, der wird sich verlangsamen.
14: Wir richten den Blick noch mal nach vorne und werfen einen Blick auf das vierte Quartal. Wie dürfte das denn laufen?
16: Auch das vierte Quartal wird noch in diesem Fahrwasser von steigenden Gewinnen laufen. Allerdings eben abflachend, weil die Zunahme an Produktivität der börsennotierten Unternehmen, und das ist ja sozusagen die Champions League der Unternehmen, diejenigen Unternehmen, die in den großen Indizes vorhanden sind, das sind die Unternehmen, die an der Spitze der Technologie sind, des betriebswirtschaftlichen Know-hows und eben auch der schnellsten Marktentwicklung. Die Gewinnentwicklung war hervorragend in den letzten Jahren, aber wie gesagt, wird sich so in dem Tempo nicht fortsetzen.
14: Davon profitiert die gesamte deutsche Wirtschaft. Ich danke Ihnen für das Gespräch. Ja, diese zwei Herren, die wir hier auf dem Monitor sehen, Robert Hall und Michael Woodford, zwei US-Amerikaner, sollen in diesem Jahr den Wirtschaftsnobelpreis erhalten. Das wurde gestern von der Königlich Schwedischen Akademie der Wissenschaften in Stockholm bekannt gegeben. Und damit sind es nun schon wieder zwei US-Amerikaner, die für ihre herausragende Forschung ausgezeichnet werden. In Summe sind es nun schon 73 US-Amerikaner, die den Preis seit 1969 erhalten haben. Dass ein Deutscher diesen Wirtschaftspreis erhalten hat, ist schon etwas länger her, 1994. Und es war das bislang erste und einzige Mal. Und wir fragen uns, wieso so wenige Deutsche bislang diesen Preis erhalten haben, wo doch Forschung groß geschrieben wird in Deutschland. Das bespreche ich jetzt mit Klaus Nieding. Er ist Vizepräsident bei der Deutschen Schutzvereinigung für Wertpapierbesitz. Guten Morgen, Herr Nieding.
17: Grüß Sie, Frau Petrebeck. Guten Morgen.
14: Ja, wir haben in diesem Jahr, wir sehen Sie hier wieder, zwei US-amerikanische Preisträger. Können Sie uns sagen, wofür die beiden genau ausgezeichnet werden?
17: Ja, um es mal vereinfacht darzustellen, Sie haben im Grunde genommen untersucht, welche Auswirkungen große Krisen auf Volkswirtschaften haben und insbesondere wie mikroökonomisch Privathaushalte und Unternehmen sich dann darauf einstellen und darauf reagieren und was der Staat makroökonomisch durch Fiskalpolitik oder etwa die Zentralbanken durch entsprechende Zinssteuerung dagegen tun können, um, ich sag mal, sich selbst verstärkende Effekte durch das Verhalten der Verbraucher und der Unternehmen zu vermeiden.
14: Das ist also ein ganz aktuelles Thema. Das ist ein Thema, mit dem auch die Notenbanken beschäftigt sind. Nun sind es, wir haben es eben gerade gesagt, insgesamt schon 73 US-Amerikaner, die seit dem ersten Mal der Verleihung seit 1969 diesen Preis erhalten werden. Aus Deutschland hingegen gab es nur einen. Wie kann man sich diese Diskrepanz zwischen den Ländern erklären?
17: Naja, sagen wir mal so, das ist, glaube ich, keine Besonderheit dieses speziellen Preises für Wirtschaftswissenschaften, sondern das zeigt im Grunde genommen den Unterschied der Systeme zwischen den USA und Deutschland. In den USA ist Forschung sehr, sehr viel enger mit privatem Kapital, mit Wirtschaft, mit Unternehmen verbunden und verflochten, als dies bei uns der Fall ist. Bei uns wird Forschung mehr oder weniger an staatlichen Hochschulen auch betrieben, sehr, sehr stark betrieben. Und ich sag mal, die private Finanzierung von Forschung steht da so ein bisschen hinten dran. Das muss sich, glaube ich, deutlich ändern in Deutschland. Wir müssen viel eher das private Kapital, das Investitionskapital von privaten Investoren zusammenbringen mit Forschung. Dann sind wir auch in der Lage, die Dinge nach vorne zu treiben. Schauen Sie sich BioNTech an, wo das zum Beispiel gut funktioniert hat, aber wo man natürlich auch am Anfang etwas mit Argusaugen da drauf geguckt hat. Was ist das für eine Verbindung? Also diese Kultur brauchen wir in Deutschland. Vielleicht brauchen wir auch so etwas Ähnliches wieder wie den neuen Markt an der Börse eben für die Finanzierung von Forschung in Deutschland.
14: Das heißt, Punkt 1, es fehlt am Geld, sowohl aus dem privaten als auch aus dem öffentlichen Sektor. Ganz alleine am Geld kann es allerdings nicht liegen. Lässt sich das vielleicht auch darauf zurückführen, dass US-Amerikaner zum Teil einfach mutiger sind, Innovationen eher angehen, vielleicht auch eher mal ausprobieren und dann eben scheitern und dass wir Deutschen teilweise davor eher zurückschrecken?
17: Auch das ist wieder eine Frage der unterschiedlichen Kulturen. In den USA ist es eben nicht anrüchig, ein Unternehmen zu starten und wenn das nicht funktioniert, es auch wieder zuzumachen. Hier in Deutschland hat jegliche Schließung von Unternehmen, Insolvenz oder Ähnliches, einen sehr, sehr großen Makel mit der Folge, dass diese, ich sag mal, Innovationsfreudigkeit und auch die Investitionsfreudigkeit bei uns nicht so gegeben ist.
14: Das sehen wir zum Beispiel auch an dem Thema Self-Made Milliardäre. Wir hatten das Thema gestern in der Sendung. Jetzt geht es bei dem Preis natürlich nicht um Erbe oder um Reichwerden. Aber man sieht daran ganz gut, dass in den USA die Menschen doch zum Teil innovativer sind, dass Ideen vielleicht auch schneller größer werden und dann eben auch belohnt werden, auch mit Geld belohnt werden. Das heißt, in den USA gibt es dieses Aufstiegsversprechen dann doch eher als hier auch in Deutschland?
17: Naja, für mich hat das weniger was mit den Menschen zu tun, sondern das hat was mit den Systemen zu tun. Wenn die Parameter für Forschung anders gesetzt werden in Deutschland, wenn Bürokratie abgebaut wird, wenn wir insgesamt weniger Hürden bekommen vom Staat, wenn wir schneller werden können in den Bereichen, dann sind wir Deutschen auch eigentlich die Erfindernation der Welt. Wenn Sie mal 100 Jahre zurückschauen, was da alles in Deutschland erfunden wurde, welche Patente angemeldet wurde. Und wir sind immer noch nicht so schlecht, was die Patente angeht. Wir sind nach wie vor 2025 Platz 2 der Welt nach den USA vor den Chinesen gewesen, was die Anzahl der Patentanmeldungen angeht. Aber wir haben im Jahresverlauf 2,2% weniger Patente angemeldet als im Vorjahr und die Chinesen 10% plus. Das heißt, es ist absehbar, wann die uns überholt haben und uns abgelöst haben an zweiter Stelle. Aber die Innovationskraft, der Erfindergeist in Deutschland ist legendär und war immer da. Wir müssen eben bei den neuen Technologien, Digitalisierung, KI, Robotik, das sind die Felder, bei denen wir jetzt sehr viel schneller werden müssen, denn die Entwicklung da ist atemberaubend.
14: Sie sagen es, denn in anderen Bereichen funktioniert es ja gut. Der Medizin-Nobelpreis geht in diesem Jahr an zwei Deutsche aus Berlin und aus Würzburg. Das heißt, in anderen Bereichen sind wir doch ganz gut.
17: Ja, da sieht man aber auch, da fließt ja auch viel Geld in den Sektor. Das muss man ganz klar sehen. Der Gesundheitssektor ist bei uns traditionell gut versorgt und wird dann natürlich auch, was die Forschung angeht, entsprechend gut bestückt sozusagen.
14: Was könnte denn die Regierung jetzt tun, um Ideen generell mehr zu fördern, mehr zu unterstützen, auch mithilfe von Geld? Welche Möglichkeiten hat sie?
17: Also neben dem üblichen Ruf nach Abbau der Bürokratie, die uns an allen Ecken und Enden in Deutschland mittlerweile behindert und lähmt, ist für mich das Hauptkriterium das Zusammenführen von Kapital auf der einen Seite und Forschung auf der anderen Seite. Wenn ich es dem Kapital erlaube, eben sich mit der Forschung zusammenzutun, wenn Unternehmen leichter gegründet werden können, wenn Forschungsergebnisse auch schneller vermarktet werden können, wenn die auch schneller an den Kapitalmarkt kommen, dann ist das aus meiner Sicht der Turbo, der Booster, der auch unsere Forschung wieder richtig nach vorne bringt.
14: Und das sollte möglichst schnell passieren?
17: Absolut. Besser gestern als heute.
14: Also morgen damit anfangen. So, ich danke Ihnen für das Gespräch.
17: Danke Ihnen.
14: Und wir sind damit am Ende unserer Sendung. Wir halten Sie aber wie immer auf dem Laufenden auf tagesschau24, tagesschau.de und unseren Hörfunkwellen. Morgen steht an dieser Stelle mein Kollege Samir Ibrahim. Wir sehen uns bald wieder. Machen Sie es gut.
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0: Es ist kurz vor 12, Zeit fürs ARD-Mittagsmagazin. Schön, dass Sie auch heute wieder bei uns sind. Ja, wir beginnen heute mit einem Thema, unter dem leider extrem viele junge Menschen in Deutschland leiden. Es geht um Mobbing, Hänseleien auf dem Schulhof, Beleidigungen. Die hat es grundsätzlich zwar auch früher schon gegeben, nur verbreiten sie sich heutzutage ja sekundenschnell, tausendfach. Und zwar in sozialen Netzwerken oder in Gruppenchats. Laut einer Umfrage des Bündnisses gegen Cybermobbing ist jeder fünfte junge Mensch zwischen 27 davon betroffen. Das sind rund 2,4 Millionen Kinder und Jugendliche. Und ein Beschleuniger dieses Problems ist künstliche Intelligenz.
1: Heutzutage kann ich mit KI Menschen ganz einfach nackt ausziehen. Das heißt, dafür brauche ich nur ein Bild. Das kann ich dann auf ein Porno draufschneiden. Das kann ich mit einem Körper versehen. Ich kann aber auch, wenn ich ein Vollkörperbild, also ein Ganzkörperbild von dir habe, wo du angezogen bist, die Klamotten mit der KI entfernen.
2: Carla Schulz ist selbst noch Schülerin an der Goethe-Schule in Hannover. Nebenbei hat sie eine Ausbildung zum YouPorn-Scout gemacht. Der Verein berät Jugendliche, wenn sie Probleme im Internet haben, zum Beispiel mit beschämenden und beleidigenden Videos oder Bildern.
1: Ich glaube, was mal ganz, ganz schlimm war, was zu uns gekommen ist, ist, wo einer Mitschülerin halt Bilder von ihr entnommen worden sind und halt auf Pornos draufgeschnitten. Und dann wurde das im gesamten Jahrgang, in der gesamten Schule geteilt. Und dann kam sie in die Schule und wurde mit Sachen konfrontiert wie, du Hure, wie kommt's, dass du das gemacht hast oder boah, und ist die Videos auch nicht wieder losgeworden.
2: Durch KI hat sich das Problem nochmal verschärft. Viele Schülerinnen und Schüler haben auf die eine oder andere Weise Erfahrung mit dieser Art des Mobbings gemacht.
3: Aus meiner Erfahrung sehe ich manchmal auf Social Media zum Beispiel, dass Leute durch Bildern, wie sie sich küssen oder so, oder blöd blamiert werden, so könnte die KI wegen Mobbing genutzt werden.
4: Nicht an dieser Schule nennen, aber privat, ja, das hat Deepfakes erstellt worden. Und das finde ich halt richtig, richtig frech, erst recht, wenn es auch noch bei Minderjährigen ist. Aber ich glaube, das ist halt einfach noch so eine neue Branche, die irgendwie gar nicht richtig irgendwie beleuchtet wird.
5: Ich glaube eher, dass viele Leute sich da auch gar nicht so bewusst sind, was sie da machen und dass das dann als Mobbing gilt.
2: Wer betroffen ist, braucht schnell Hilfe. Was rät Carla, wenn etwa ein beschämendes Bild im Klassenchat gelandet ist?
1: Dann würden wir halt einerseits übers Recht am eigenen Bild gehen. Das heißt, möchtest du was dagegen tun? Aber eher darauf hinweisen, es ist illegal. Das heißt, die Personen haben kein Recht, das zu tun. Und du bist nicht schuld daran, dass es passiert ist. Hol dir Hilfe, geh zu deinen Lehrern, geh zu Freunden, rede darüber.
2: Neue EU-Regeln für KI-Systeme sollen ab Ende des Jahres verhindern, dass sexualisierte Deepfakes, also entsprechend manipulierte Videos, generiert werden können. Auch Deutschland arbeitet an einem Schutzgesetz. Denn einmal im Internet ist es schwer, diffamierende Bilder oder Videos wieder komplett zu löschen. Für Betroffene ist das psychisch belastend.
6: Im schlimmsten Fall sehen wir suizidale Patienten. Ein großes Thema in unserer Klinik ist die Schulvermeidung. Und viele der Kinder haben große Ängste, dann in die Schule zu gehen, mit anderen Kindern konfrontiert zu werden, die, sie wissen häufig gar nicht, eventuell auch zu den Bullying oder Mobbing-Verursachern gehören.
2: Laut der Studie des Vereins Bündnis gegen Cybermobbing wird an Schulen zu wenig aufgeklärt. Es mangele an Präventionsmaßnahmen. Eine konkrete Forderung von Lehrkräften?
7: Wir als Verband würden uns wünschen, dass von oben eine Handreichung kommt, dass ein komplettes Verbot vom Handy bis zur 10. Klasse durchgesetzt wird. Wir müssen die Kinder schützen, wir müssen auch die Lehrkräfte sicherlich schützen, aber in erster Linie natürlich die Kinder in der Form. Das muss, wenn man sich die sozialen Medien anschaut, konsequent geregelt werden.
2: Klar ist, vor allem Kinder müssen vor Cybermobbing geschützt werden, in der Schule und zu Hause.
0: Tja, ist also ein Verbot von Smartphones in der Schule der richtige Weg im Kampf gegen Cybermobbing? Ja, sagt die Elterninitiative mit dem Titel Smarter Staat, mit deren Gründerin ich jetzt sprechen kann. Schönen guten Tag erstmal, Verena Holler.
8: Grüße Sie.
0: Warum halten Sie ein Verbot von Smartphones an Schulen für notwendig?
8: Also klar ist, man kann natürlich nicht jeden Fall von Cybermobbing verhindern, indem man Smartphones aus der Schule verbannt. Aber Schule sollte doch ein Schutzraum sein. Ein Schutzraum, in dem Kinder eben nicht Sorge haben müssen, dass sie heimlich gefilmt werden. Im Unterricht, auf der Toilette, in der Umkleide, im Sportunterricht und dann eben öffentlich bloßgestellt, wie wir es gerade gesehen haben. Und Schule sollte natürlich auch ein Schutzraum sein, in dem Kinder sich darauf konzentrieren können, auf das Wesentliche, nämlich den Unterricht und das soziale Miteinander. Und bei beidem stört das Smartphone einfach. Und deshalb gehört es während der Schulzeit einfach in ein Handyhotel geparkt nach dem Motto Away for the Day.
0: Kritiker sagen dagegen, dass so ein Verbot realitätsfern sei, weil eben das Smartphone zum Alltag von Kindern und Jugendlichen einfach dazugehört und weil eben so ein Verbot die Kluft zwischen Schulalltag und Realität vergrößern würde.
8: Also da würde ich die Gegenfrage stellen, ist das denn die Lebensrealität, die wir uns wünschen? Sehen wir denn, dass die Kinder gesünder macht, resilienter, leistungsstärker, konzentrierter, besser in der Schule oder eben nicht? Und wenn wir sehen, das ist leider nicht der Fall, dann müssen wir doch irgendwie daran arbeiten, eine andere Lebensrealität zu schaffen und nicht das zu zementieren nach dem Motto, ja, das ist jetzt so, das müssen wir jetzt so akzeptieren. Also so denke ich nicht und ich finde, wir können da ganz viel tun und das sollten wir eben auch.
0: Was konkret könnten wir denn tun? Wie können Eltern ihre Kinder dabei unterstützen, eben verantwortungsvoll mit dem Smartphone umzugehen?
8: Also das Wichtigste ist wirklich einfach, Kinder nicht zu früh mit diesem eigenen Smartphone zu überfordern. Ein Smartphone bedeutet immer einen Zugang zum gesamten Internet. Und im Internet gibt es kein Nichtschwimmerbecken. Und man muss sich immer klar machen, das eine Kind kann so verantwortungsvoll, wie es will, mit dem Smartphone umgehen. Das schützt es eben nicht davor, was andere machen. Dass eben andere es im Klassenchat fertig machen, dass eben Nudes erstellt werden, dass ihm Gewaltvideos zugeschickt werden, Fremde es sexuell belästigen und so weiter. Das heißt, es ist naiv zu glauben, dass Medienkompetenz so eine Art Impfstoff wäre, den man Kindern verabreicht und dann sind sie eben immun. Zum Beispiel auch immun gegen suchtförderndes Design. Und deshalb ist eben jedes Jahr, dass man wartet mit diesem Einstieg in dieses eigene Smartphone, der mit dem mein Kind allein im Internet ist, ist ein Gewinn. Und das würden wir in erster Linie Eltern empfehlen. Natürlich ist daneben auch wichtig, Vorbild sein, Nutzung begleiten erstmal, so

0: für Kinder- und Jugendpsychiatrie ganz klar kein eigenverantwortlicher Besitz und unregulierte Nutzung von Smartphones vor 14 Jahren und kein Social Media vor 16. Und wir von Smarter Start helfen eben Eltern, das auch umzusetzen. Denn alleine ist es schwer, gegen diese Norm, die natürlich ganz andere Alter davor gibt, anzukämpfen. Aber wenn man sich eben mit anderen Eltern abspricht, dann gelingt das.
1: Sagt Verena Holler von der Elterninitiative Smarter Start. Vielen Dank für Ihre Zeit.
0: Vielen Dank.
1: Ganz anderes Thema jetzt. Wenn es um Klimakiller geht, dann wird ja oft das Fliegen genannt oder das Autofahren. Dabei müssten wir in dem Zusammenhang eigentlich viel mehr auch über das Bauen reden. Denn rund 40% der Treibhausemissionen entstehen durch den Bau und Betrieb von Gebäuden. Wie es aber auch anders gehen kann, deutlich nachhaltiger, das zeigt uns jetzt das folgende Bauprojekt aus dem Bayerischen Wald, das ganz ohne Beton, Zement oder Kleber auskommt.
2: Der Traum vom eigenen Haus und von Nachhaltigkeit. Mitten im Bayerischen Wald wird er wahr.
3: Es war beim Anfang der Planung für mich nicht unbedingt wichtig, ein ökologisches Haus zu bauen, sondern ein Haus, das ich mir leisten kann, das ich finanziell irgendwie stemmen kann.
2: Leni Rehberger, ihr Schwager, ist Architekt und hilft, aber unter einer Bedingung.
4: Dass wir forschend bauen können und das wirklich für uns als Experiment betrachten können.
2: Für ihn heißt das, komplett auf Zement, Kleber und Leime zu verzichten. Doch der Klimatreiber Zement steckt fast überall im konventionellen Hausbau. Beton, Estrich, Mörtel, Putz. Womit ersetzt man das alles?
4: Das Bauen ohne Zement bedeutet bei der Gründung, dass man keine Betonbodenplatte machen kann. Und man eigentlich auf traditionelle Bauweisen im Endeffekt zurückgreifen muss. Früher stand jedes Gebäude hier im Bayerischen Wald auf einem Granitsockel, aber heute ist es ein Novum.
2: Die Lösung: Fundamenttürme aus massiven Granitblöcken, die 2 Meter tief in die Erde gegraben werden. 3 Blöcke übereinander, eine Gewindestange verspannt sie mit dem Haus.
4: Das Gebäude ist vom Boden abgehoben. Das ist quasi eine Holzschachtel, die fliegt.
2: Und diese Schachtel wiegt etwa nur ein Viertel von einem vergleichbaren Massivhaus. Doch eine andere alte Technik sorgt für Stabilität. Fachwerk. Diagonalen aus Holz, ein sichtbares Skelett.
4: Also klassischerweise würde man hier jetzt als aussteifende Ebene eine USB-Platte zum Beispiel verwenden. Das war nicht möglich, wenn wir ohne Kleber, ohne Zement bauen wollen. Wir sehen hier die tragenden Stützen. Man hört auch, dass, wenn man hier dran klopft, wirklich Last drauf ist. Diese Nägel halten das Haus zusammen und wirklich jeder Nagel ist notwendig.
2: Auch bei der Dämmung kommt ein nachwachsender Rohstoff zum Einsatz. Die Wände sind aus Hanf ohne Leim.
4: Bis 3 Geschosse ist es gut möglich mit dieser Konstruktion. Danach käme dieses Konstruktionsprinzip jetzt an gewisse Grenzen.
2: Und damit auch die Baukosten unter 300.000 Euro bleiben, macht Leni Rehberger mit ihrem Partner vieles selbst. Sie will möglichst günstig bauen, ihr Schwager konsequent ökologisch. 2 Ziele, 1 Lösung.
3: Es hat mir dann irgendwie angefixt und dieser Gedanke, wirklich in so einem Haus zu leben und wirklich einfach diese saubere Luft zu atmen, kein Kleber einzuatmen und sonstiges. Wenn man dann was Neues macht, dann so.
2: Für das Familienprojekt gab es vom Fachmagazin Detail schon eine Auszeichnung. Und es steht auf der Shortlist für den Preis des Deutschen Architekturmuseums. Ein kleines Haus, ganz groß.
1: Gleich sind wir wieder unterwegs mit der Crew des Rettungshubschraubers Christoph 22. Da müssen die Einsatzkräfte heute zu einem verletzten Kind. Vorher aber lassen wir uns erstmal auf den neuesten Nachrichtenstand bringen. Und zwar von Susanne Holst mit der Tagesschau.
5: Guten Tag, willkommen zur Tagesschau. Bundeskanzler Merz hat auf dem Arbeitgebertag in Berlin um Unterstützung für seinen Reformkurs geworben. Vor Spitzenvertretern aus Wirtschaft, Politik und Gesellschaft sagte der CDU-Chef, die geplanten Sozialreformen sollten auch den jüngeren Menschen zugutekommen. In diesem Zusammenhang verteidigte Merz auch die Abschaffung der abschlagsfreien Frühverrentung nach 45 Beitragsjahren.
6: Meine Damen und Herren, gesund und fit, abschlagsfrei früher in Rente zu gehen, das ist weder gerecht, noch können die Rentenversicherung und unsere Volkswirtschaft es sich leisten, wenn immer weniger Arbeitende immer mehr Rentnerinnen und Rentner finanzieren müssen.
5: Die Reform der Rentenversicherung wird auch eine der wichtigsten Aufgaben für den neuen Bundesarbeits- und Sozialministerium.

0: Minister Schweizer sein. Der SPD-Politiker erhält heute seine Ernennungsurkunde von Bundespräsident Steinmeier. Seine Vorgängerin Baas war gestern wegen der Trauer um ihre verstorbene Stieftochter zurückgetreten. Auch den SPD-Vorsitz gab sie ab. Baas begründete das auch mit öffentlichen Angriffen auf sie aus den Reihen der Union. Und wir fragen jetzt in Berlin nach Jan-Peter Bartels. Beide Koalitionspartner müssen, wollen sich neu aufstellen. In welchem Zustand befindet sich die schwarz-rote Koalition?
1: Nun, ich glaube, dass der Rücktritt von Frau Baas und vor allem die Vorwürfe gegen die Union die Ausgangslage nicht verbessert haben. Auch wenn Bundeskanzler Merz heute hier auf dem Arbeitgebertag sich durchaus positiv geäußert hat. Er sagte, man habe doch schon viel erreicht, aber dann kam das Thema Rente. Und da sagte er, die Rentenkommission, die habe doch schon im Juni ihren Bericht vorgelegt und erzählte dann richtig auf. Juni, Juli, August, September, Oktober, das seien so viele Monate, die vergangen sei und immer noch gehe es da nicht weiter. Das müsse der neue Minister jetzt dringend anpacken. Also das ist genau dieser Ton, diese Melodie aus der Union, die viele in der SPD in den vergangenen Wochen als übergriffig empfunden haben. Mal gucken, wie der neue Minister das dann sieht.
0: Genau. Was ist denn vom neuen Minister Schweizer zu erwarten? Wird er die Arbeit der Koalition erleichtern?
1: Ich glaube, es wird zumindest ein schwerer Gang werden, denn Alexander Schweizer, der ist ja ein erwiesener Gegner davon, die sogenannte Rente mit 63 abzuschaffen, also nach 45 Beitragsjahren abschlagsfrei in Rente gehen zu können. Und er hat da zum Beispiel erst im September, wenn ich das richtig erinnere, gesagt, das seien doch keine Almosen, sondern das sei verdient. Also davon kann er eigentlich so schnell nicht wieder runter. Da sehe ich große Diskussionen auf die Koalition zurollen.
0: Jan-Peter Bartels, danke nach Berlin. Wer in Deutschland einen Betrieb erbt, kann von Steuervergünstigungen profitieren, die Erben von Privatvermögen nicht haben. Ob das gerecht ist, darüber wird in Politik und Gesellschaft gestritten. Jetzt muss das Bundesverfassungsgericht die Regelungen zur Erbschaftssteuer überprüfen. Geklagt hat ein Mann, der ein Privatvermögen von seiner Tante geerbt hatte. Er sieht sich benachteiligt gegenüber Firmenerben. Frank Bräutigam in Karlsruhe. Worüber genau wird da gestritten? Was soll das Bundesverfassungsgericht klären?
2: Ja, wenn ein Unternehmen vererbt wird, dann ist es unter bestimmten Bedingungen möglich, dass man dafür keine Erbschaftssteuer zahlen muss. Wenn man das zum Beispiel 7 Jahre fortführt, bestimmte Lohnsummen zahlt, dann wird man verschont. Und auch bei sehr großen Betrieben mit einem Betriebsvermögen von über 26 Millionen aufwärts ist es möglich zu begründen, ich kann diese Steuer gerade nicht bezahlen. Der Zweck dahinter, laut Gesetzgeber, ist, Arbeitsplätze nach so einem Erbfall im Unternehmen zu sichern. Der Kläger hier in Karlsruhe sagt aber, das findet er ungerecht, denn er als Privatmann hat diese Verschonungsmöglichkeiten nicht. Und er kritisiert auch, dass sich gerade große Unternehmen mit steuerlicher Gestaltung davon der Erbschaftssteuer befreien können und da Möglichkeiten haben. Das Gericht muss jetzt prüfen, welche Grenzen gibt es bei der Erbschaftssteuer, sind die Grenzen womöglich rechtlich überschritten.
0: Wie könnte sich denn das Urteil auf die politische Diskussion auswirken?
2: Also das politische Berlin wartet auf dieses Urteil. Das wird wahrscheinlich im nächsten Frühjahr kommen. Es gibt auch schon Reformvorschläge. Insgesamt geht es hier einerseits zwar um die Tiefen des Erbschaftssteuerrechts, andererseits aber auch wirklich um große wirtschaftliche und soziale Fragen. Denn wie ist das Vermögen in Deutschland verteilt und geht es dabei gerecht zu?
0: Frank Bräutigam, Dankeschön. Papst Leo XIV. Wird vor seiner Lungenoperation heute in der Gemelli-Klinik in Rom aufgenommen. Seit Jahrzehnten werden in dem katholischen Universitätskrankenhaus die Päpste behandelt. Am vergangenen Sonntag hatte Leo angekündigt, dass sein Knoten in seiner Lunge entfernt werden muss. Der 71-Jährige soll nach der Operation eine Woche in der Klinik bleiben. Und das war's von uns. Und damit zurück nach Leipzig zu Tino Böttcher.
3: Dankeschön, Susanne Holst. Und willkommen nochmal hier im ARD Mittagsmagazin, in dem wir jetzt über etwas reden, das für die meisten vollkommen selbstverständlich ist, nämlich eine Krankenversicherung. Die ist hier in Deutschland sogar Pflicht. Aber rund 72.000 Menschen haben trotzdem keine. Und das ist nur die offizielle Statistik. Die Dunkelziffer könnte noch höher sein. Aber was machen diese Menschen, wenn sie mal richtig krank sind? Naja, es gibt Arztpraxen für Menschen ohne Krankenversicherung.
4: Dr. Wolfgang Steigleder behandelt ehrenamtlich Menschen ohne Krankenversicherung. Ein Patient stammt aus Georgien und lebt in Baden-Württemberg.
5: Was macht Ihr anderer Fuß? Anderer Fuß, kein Problem.
4: Der 56-jährige Patient möchte anonym bleiben und seinen Namen nicht nennen. Ihm wurden 2 Zehen amputiert.
5: Bei Diabetikern sind die Füße ja oftmals das Hauptproblem.
4: Bei Diabetes sind regelmäßige Arztbesuche extrem wichtig. Doch ohne Krankenversicherung ist das sehr schwierig.
5: Dass es da sicher gut ist, wenn die Clearingstelle versucht herauszufinden, ob vielleicht ob hier eine Krankenversicherung langfristig geht oder wie das überhaupt da weitergehen soll.
4: Viele Patienten sind aus Drittstaaten oder aus der Europäischen Union eingewandert, meist um hier zu arbeiten. Mitarbeiterin Regine Martis will klären, ob der georgische Patient schon einmal krankenversichert war.
6: Ich bräuchte eine Übersetzung für einen Patienten. Ich würde da gern die Vorversicherungszeiten klären. Er hört schon mit. Könnten Sie ihn kurz ansprechen?
4: Die Clearingstelle gibt es in der Praxis seit über 2 Jahren und soll erweitert werden, denn die Fälle sind sehr komplex.
6: Wir müssen ja ganz viele Dinge in Betracht ziehen in der Clearing-Beratung. Sei es jetzt der Aufenthaltstitel, sei es die Herkunft, ob jemand EU-Bürger ist oder nicht, ob jemand Deutscher ist, ob jemand schon eine Vorversicherungszeit hatte oder nicht.
4: Die Zahl der Patienten hat sich in der Stuttgarter Praxis in den vergangenen 2 Jahrzehnten fast verdreifacht. Neben Wohnsitzlosen oder Menschen ohne gültigen Aufenthaltsstatus auch Studenten, Rentner und viele Solo-Selbstständige, die sich die Beiträge zur gesetzlichen oder privaten Krankenversicherung nicht oder nicht mehr leisten können. Wie ein Patient, der jahrelang als Selbstständiger auf dem Bau arbeitete.
5: Er hat einen Herzinfarkt gehabt und hat dadurch bedingt eine Pumpschwäche des Herzens. Deswegen hat er Atemnot bei körperlicher Belastung. Lungenembolie hat er auch gehabt.
4: Doch bevor er schwer erkrankt ist, konnte er seine Beiträge wegen Corona und der Wirtschaftsflaute nicht mehr zahlen.
7: Die Krankenhauskosten muss ich selber zahlen. 4.200 Euro. Ich zahle immer noch in Rate zurück. 30 Euro monatlich zahle ich zurzeit zurück. Und kann ich nicht nirgendwo arbeiten, weil will mich niemand anstellen ohne Krankenversicherung.
4: Doch für eine Aufnahme in der Krankenkasse muss er die Beitragsrückstände der letzten Jahre zahlen. In der Praxis berät man ihn, damit auch er vielleicht eines Tages eine Krankenversicherung haben kann.
5: Für die Patienten würde ich mir wünschen, dass das mit dem Clearing eine stabile Einrichtung wird, wo wir ja jetzt schon eigentlich ganz gute Erfolge sehen.
4: Denn jeder, so die Malteser, sollte die Möglichkeit auf eine gute Gesundheitsversorgung haben.
3: Die Hälfte der Bundesländer hat gerade Herbstferien. Das heißt, viele Familien machen Ausflüge, verreisen für ein paar Tage. Aber natürlich gibt es auch Eltern, die nicht frei bekommen oder die sich keinen Urlaub leisten können. Und für Kinder aus diesen Familien gibt es im Obertal, im Saarland, ein Ferienangebot, das manche vielleicht sogar noch ein bisschen besser finden als Urlaub, nämlich ein Zirkuscamp, in dem die Mädchen und Jungs innerhalb von einer Woche zu echten Zirkuskünstlern werden können. Pauline Deichelmann schaut sich das für uns an. Pauline, wie schlagen sich denn bisher die Nachwuchsartisten?
8: Also ich muss sagen, ziemlich gut, ehrlich gesagt. 16 Kinder sind hier insgesamt in diesem Camp hier und üben wirklich alle Arten von Zirkussachen, von Jonglieren über Artistik. Und hier sind schon ein paar fleißig am Üben. Und einer davon ist Linus. Linus, was machst denn du hier gerade?
9: Diabolo.
8: Und magst du mal erklären, wie das geht?
9: Es geht so, dass man das hinstellen muss und es antreiben muss, dann so machen muss und so.
8: Und macht dir das Spaß?
9: Ja.
8: Ich finde, das sieht man auch. Das sieht auf jeden Fall schon ziemlich gekonnt aus, würde ich sagen. Mira ist auch einer von den Leuten, die hier mitmachen. Mira, was machst du denn hier gerade?
10: Ich mache Teller drehen.
8: Und wie funktioniert das?
10: Dafür gibt es so einen Stock. Das muss man so halten. Dann gibt es noch einen Teller und den muss man so drehen und dann so in die Spitze dann greifen.
8: Und bist du zum ersten Mal hier dabei oder nicht?
10: Nein.
8: Das heißt, du warst schon mal. Das heißt, hat dir das letztes Jahr so viel Spaß gemacht, dass du dachtest, ich will nochmal dabei sein? Oder wie hast du gedacht?
10: Also ich hatte so gedacht, ja, das macht mir sehr Spaß. Von so gehe ich auch hierhin.
8: Und bisher nicht bereut. Was steht die nächsten Tage noch so an? Was willst du noch machen unbedingt?
10: Viel Teller drehen zu lernen und noch was anderes auch.
8: Okay, hier gibt es hier einiges noch zu machen. Danke dir. Okay. Es gibt 4 Gruppen, glaube ich, sind es insgesamt hier. Und ja, die Kinder können sich natürlich in allen Bereichen irgendwie ausprobieren. Und hier im Zelt geht es auch gut zur Sache. Denn hinter mir, wie ihr schon seht, wird Trampolin gesprungen. Die Kinder können hier alle einmal quasi in verschiedenen Figuren springen. Und eine der Trainerinnen ist Mila. Mila, hier sind wir per Du beim Zirkus, habe ich schon gelernt. Mila, was willst du den Kindern denn hier mitgeben, abseits von den klassischen Zirkusnummern, die hier einstudiert?
11: Also beim Zirkus halten alle zusammen. Alle müssen sich gegenseitig unterstützen. Und das ist richtig gut fürs Gruppengefühl. Und dann lernt man zusammenzuhalten und nicht nur ein Einzelkämpfer zu sein.
8: Passiert es auch manchmal, dass du merkst, wie Kinder hier über sich hinauswachsen, also dass du eine richtige Veränderung siehst in der Woche?
11: Ja, das passiert richtig oft. Also es gibt oft Situationen, wo Kinder denken, sie können irgendwas nicht. Und wenn sie das dann schaffen, ist es richtig schön.
8: Und gibt es irgendwas, was du gerne den Kindern für den Alltag mitgeben möchtest, für danach?
11: Also es gibt Kinder, die nicht so sehr an sich glauben und hier lernen sie, wie du schon gesagt hast, über sich hinauszuwachsen an manchen Stellen. Und das ist schön, weil sie dann sich ihr Selbstwert verändert und sie selbstbewusster durch ihren Alltag gehen können und mehr für sich einstehen können und sich trauen, freundlich zu sein.
8: Schön, vielen Dank. Ja, und später dürfen wir noch in einen anderen Bereich hier des Camps vorbeischauen, denn das ist ja nicht das Einzige, was hier angeboten wird. Da geht es rund ums Thema Akrobatik und da traue ich mir vielleicht dann auch noch mal ein bisschen was zu, eine kleine Pyramide zu bauen. Mal gucken, wie das wird.
3: Ja, sehr gut, trau dich. Vielen Dank, Pauline, für den Moment und bis gleich werden wir noch mal bei dir vorbeischauen. Im Job nach ganz oben kommen, das versuchen ja viele. Und wir zeigen Ihnen in dieser Woche auch Menschen, die genau das geschafft haben. Allerdings nicht, weil sie die Karriereleiter hochgeklettert sind, sondern wir zeigen Ihnen Jobs, in denen es eben buchstäblich nach oben geht. Etwa, wenn man sich beruflich um Falken kümmert.
12: Wir blicken nach Bonn, zum Schornstein einer Müllverwertungsanlage. Hier nisten Wanderfalken. In rund 100 Metern Höhe müssen sie heute untersucht werden.
13: Die fangen an zu schreien und umkreisen den Kamin. In ganz seltenen Fällen attackieren die auch.
12: Denn es ist sein Revier. Wanderfalke Andreas wacht über den Dächern Bonns. Benannt nach Industrieschlosser Andreas Jicki. Der hat den Brutkasten vor 4 Jahren gebaut und ihn direkt an den Schornstein gehangen, um die Tauben loszuwerden.
14: Die alles verunreinigt haben, kam mir die Idee, soll man vielleicht mit eigenen Falken besuchen. Vielleicht kommen wir mal welche rein.
12: Da Brutplätze sehr knapp sind, ist schnell ein Wanderfalkenpaar eingezogen. Darunter hängen auf rund 40 Metern noch 2 Kästen. Hier brüten regelmäßig Turmfalken.
14: Die sind immer ein bisschen später als die Wanderfalken. Mitte Mai sollte mal die erste schon mal rauskommen.
12: Obwohl Andreas Jicki mittlerweile im Ruhestand ist, betreut er das Projekt weiter. Zusammen mit seiner Kollegin Antonia Windhäuser. Die Falken sind ihnen sehr wichtig geworden. 35 Turm- und Wanderfalkenküken sind in den letzten Jahren geschlüpft. In diesem Jahr haben sie die ersten Eier an Ostern entdeckt.
15: Das war wieder eine Osterüberraschung. Ja. Genau. Ja, schon cool. Macht immer wieder Spaß.
12: Einmal im Jahr dürfen sie ihrem Nachwuchs ganz nahe kommen. Karl Kaspers vom NABU hat Ringe mitgebracht. Dafür holen sie gleich die Jungen in rund 100 Metern aus dem Nest.
16: Ah, das ist immer aufregend. Also ich finde das immer aufregend. Das ist ein Highlight, absolut. Und die Leute finden es auch toll. Man sieht es deutlich an den Livestream-Klickraten, sage ich mal.
17: Das wird wahrscheinlich ein Weibchen sein und das andere
16: könnte Menschen.
12: Ehrenamtlich hat er schon über 80 Wildvögel in diesem Jahr beringt. Noch weiß er nicht, wie die Elternvögel reagieren. Manchmal wird er sogar angegriffen.
18: Das haben wir zum Beispiel in Mönchengladbach Reit. Da ist eine Kirche, da attackieren die jedes Jahr regelmäßig. Da muss man also schon einen Helm anziehen und zu zweit sein, dass einer ein bisschen aufpasst.
12: Ein Angriff in dieser Höhe wäre für alle gefährlich. Daher darf nur das Falkenteam hoch, ausgestattet mit kleinen Kameras.
19: Je mehr Leute da oben sind, umso mehr Beunruhigung ist ja auch. Und darum reicht das auch, wenn wir zu dritt sind.
15: Let's go! Wir kriegen das hin hier. Quetschen uns hier rein. Tschüss!
12: Mit dem winzigen Aufzug fahren sie zuerst auf eine Plattform in rund 90 Metern, inklusive Blick durch die Gitter bis nach ganz unten.
15: Warte, willst du als erstes rauf? Okay.
12: Über eine schmale Leiter klettern sie direkt in den Schornstein, 98 Meter über dem Boden. Hier entdecken sie die ersten Spuren der Falken, jede Menge Beutereste.
20: Ach, hier sind ja auch viele von diesen grünen Sittichfedern, ne?
12: Die Wanderfalken sind aufgeregt. Sie haben die Menschen längst bemerkt.
15: Da fliegt einer, guck mal, da oben.
12: Jetzt sind sie ganz nah dran. Werden die Eltern ihre Küken verteidigen?
15: Da sind sie. Ja, supi.
20: Wir lassen den jungen Wanderfalken einfach in der Tüte, dann sieht er nichts. Und ist relativ ruhig und entspannt.
12: Die jungen Falken bekommen nicht nur ihr Erkennungszeichen. Karl Kaspers misst, wiegt und untersucht sie auch.
20: Jetzt gucken wir nach Parasiten. Und zwar sind die meistens hier unterm Flügel. Ah ja, doch.
15: Oh ja.
20: Also da krabbelt's, ja. Ne?
15: Ja. Was macht man jetzt? Ist das schlimm?
20: Das ist nicht schlimm, das geht auch weg. Das ist auch ein Weibchen.
15: Nein, guck mal. Ui, fast ein Kilo. Und zwei Mädchen.
20: Ja.
12: Nach einer halben Stunde haben es die Kleinen geschafft. Die höchste Tieruntersuchung Bonns ist fertig und die Elternvögel haben diesmal nicht angegriffen. Für das Team geht es glücklich wieder runter.
15: Wir haben es geschafft! Wir sind wieder da! Es war so cool!
19: Ich bin das erste Mal hier und das erste Mal ist halt immer alles neu und es ist auch immer was Besonderes.
12: Die Falken werden auf ihrem Schornstein jetzt in Ruhe gelassen. Antonia und Andreas beobachten sie aber weiter per Webcam, bis sie drei Wochen später fast so aussehen wie ihre Eltern und bald das Nest ganz verlassen.
3: Tja, ein Job buchstäblich aus der Vogelperspektive. Und morgen begeben wir uns dann an einen Arbeitsplatz, der liegt meistens noch höher als so Schornsteine oder Türme. Da schauen wir uns nämlich an, was Leute zu tun haben, die große Windräder warten. So, jetzt im Herbst beginnt schon wieder die Erkältungssaison mit den typischen Atemwegserkrankungen, Halsweh, Schnupfen, Husten natürlich. Aber wann ist starker Husten eben nur ein Begleiter einer Erkältung? Und wann steckt zum Beispiel eine Bronchitis dahinter? Oder wann vielleicht sogar eine Lungenentzündung? Darüber spreche ich jetzt mit der Lungenspezialistin Dr. Eva Lücke. Sie ist Oberärztin an der Uniklinik Magdeburg. Hallo und herzlich willkommen hier bei uns im Mittagsmagazin.
21: Hallo.
3: Es gibt ja ganz viele verschiedene Formen von Husten. Bei welcher Form, würden Sie sagen, ist es besorgniserregend?
21: Ja, also es gibt viele verschiedene Formen von Husten. Besorgniserregend ist er immer dann, wenn er lange anhält oder sich verändert in seiner Form. Mhm. Wenn er einhergeht mit, wie Sie es gerade sagten, Schnupfen, Halsweh, Ohrenschmerzen und im Rahmen eines Infektes auftritt und dann auch wieder weggeht, was so üblicherweise 2 bis 3 Wochen auch mal anhalten kann, dann ist er eher nicht besorgniserregend. Aber wenn er darüber hinaus anhält und zusätzlich noch Luftnot macht, schweres, hohes Fieber, der Auswurf sich irgendwie ändert, also wenn der zum Beispiel blutig wird oder solche Dinge hinzukommen wie Gewichtsverlust, Fieber oder Nachtschweiß, dann ist es bedenklich.
3: 2 bis 3 Wochen haben Sie jetzt gesagt. Das wäre so der Zeitpunkt, wo man dann auch mal zum Arzt gehen sollte?
21: Also im Rahmen eines Infektes sicherlich hochakut. Das kann man sicherlich zu Hause regeln. Aber wenn dann, wie gesagt, Fieber oder der Infekt nicht abklingt, ja, dann darf man einen Arzt aufsuchen und sich einmal untersuchen lassen. Weil die Gefahr natürlich, dass ein banaler Atemwegsinfekt zu einer Pneumonie oder einer anderen Erkrankung wird, die ist da und das sollte man dann früh erkennen.
3: Das ist natürlich für einen Laie ganz schwer, da eben zu unterscheiden. Und dazu hat auch Reinhard Echtler aus unserer MIMA-Fraggemeinschaft eine Frage an Sie. Er möchte wissen, wie man denn erkennt, ob es eine hartnäckige Erkältung, Überlastung oder eben normaler Husten ist.
21: Na, das ist im Prinzip schon so, wie es gerade bei der ersten Frage gesagt habe, die Begleitsymptome sind ganz wichtig. Starker Brustschmerz zum Beispiel, wenn das mit der Einatmung einhergeht oder wenn der Schmerz parallel beim Ein- oder Ausatmen ist, dann kann das ein Hinweis sein auf eine Rippenfellentzündung. Wie gesagt, dann andere Symptome wie Gewichtsverlust, Nachtschweiß oder starkes anhaltendes Fieber oder immer wieder fiebrige Temperaturen. Und also das sind so Sachen, wo man dann doch den Arzt aufsuchen sollte. Und wir haben unsere Leitlinien und da steht zum Beispiel drin, wenn unser Husten länger als 6 Wochen anhält, dann machen wir schon viel Diagnostik und gucken auch, oder insbesondere, wenn er nicht im Rahmen von einem akuten Atemwegsinfekt, wie er jetzt im Herbst herkommt, auftritt.
3: Bei so einem Husten ist ja dann oft auch mal so von so einer Bronchitis die Rede. Was sind da so die Anzeichen und was passiert bei einer echten Bronchitis?
21: Also bei einer Bronchitis, Sie haben Kontakt zu einem Atemwegserreger. Das sind in der Regel Viren hauptsächlich. Auch Bakterien können mal bronchiale Erkrankungen auslösen. Und die setzen Entzündungsmediatoren in der Lunge frei. Und diese Entzündungsmediatoren führen dazu, dass Hustenrezeptoren sensibler werden. Und dann fängt man bei leichtesten Reizen schon an zu husten. Das kann die kalte Luft draußen sein, das kann aber auch schon der Luftstrom, wenn man atmet oder spricht oder lacht, sein. Deswegen ist dieser Husten eben so häufig und so quälend. Ja. Und dann gibt es so das Gefühl von schwerem Atmen oder manchmal auch pfeifendes Atemgeräusch. Das ist dann das, was der Arzt auch abhören kann.
3: Was kann man denn dagegen tun, gegen Bronchitis oder gegen normalen Husten?
21: Ja, also tatsächlich nicht viel. Es gibt viele Studien, die so verschiedene Hausmittel auch untersucht haben. Eine richtig harte Evidenz gibt es nur für ganz wenige Mittel. Was hilft tatsächlich, ist, den Rachenraum zu beruhigen mit warmen Tees beispielsweise. Es gibt auch Daten, der Honig im Getränk, der hilft tatsächlich etwas lindern. Aber ansonsten ist Husten ein Symptom und keine Krankheit. Und der hilft uns ja auch, also zum Beispiel auch Fremdstoffe wie Sekret, loszuwerden im Rahmen des Infektes. Und deswegen ist der Husten da und am Ende eigentlich auch für einen gewissen Zeitraum auch wichtig.
3: Jetzt können Husten oder auch eben Atemnot ja auch durch eine Lungenentzündung entstehen. Und wir schauen uns erstmal an, was da eigentlich genau passiert, wenn die Lunge sich entzündet und wieso das vor allem auch lebensgefährlich sein kann.
1: In der Erkältungssaison sind die Hausarztpraxen gut gefüllt mit Menschen, die an Atemwegsinfekten leiden. Husten, Schnupfen, Fieber und Abgeschlagenheit. Meist sind die verschiedensten Viren der Grund für den Infekt. Im Extremfall kann eine Lungenentzündung die gefährliche Folge sein. Auch Manuel Schott hat es erwischt. Zunächst dachte er hätte sich nur einen leichten Atemwegsinfekt bei der Arbeit eingefangen. Aber nach 3 Tagen merkt er, es muss was Ernstes sein.
2: Geht mir schlecht, habe Atembeklemmung gehabt und so ein Klammern in der Brust. Also richtig, als wenn da jemand die Luft zusammenpresst, die Lungenflügel.
1: Erst am nächsten Tag schafft er es zum Hausarzt. Dort wird schon beim Abhören der Lunge klar, Manuel Schott hat eine Lungenentzündung.
22: Das ist ein feines Rasselgeräusch, das ist ein Blubbern. Man kann auch dann an einzelnen Lungenbezirken, links, rechts, oben, unten, feststellen, da ist es besonders stark ausgeprägt, was relativ typisch bei einer Lungenentzündung ist, dass es an einem Ort besonders stark auftritt.
1: Eine anschließende Messung der Entzündungswerte zeigt, bei Manuel Schott kommt es nicht in Frage, ihn mit einem Antibiotikum wieder nach Hause zu schicken. Bei ihm ist die Lage lebensbedrohlich.
23: Die Atemwegsschleimhaut ist sehr widerstandsfähig. Wenn sie allerdings geschwächt wird durch Atemwegserkrankungen, also virale Erkrankungen, vor allen Dingen die Grippe, dann bereitet das sozusagen den Weg für eine Lungenentzündung. Und dann kriegen die Patienten Lungenentzündung, meist tatsächlich Bakterien, die sie schon selbst in sich tragen. Und durch die Herabsetzung des Immunsystems kommt es dann zur Lungenentzündung.
1: Dabei dringen die Bakterien, meist Pneumokokken, bis in die kleinsten tiefen Strukturen der Lunge vor, in die Lungenbläschen. Hier findet normalerweise der Gasaustausch mit dem Blut statt. Doch die Bakterien verursachen genau hier eine Entzündung. Dadurch füllen sich die Lungenbläschen mit Eiter und es bleibt kaum noch Platz für Luft. Deshalb gelangt dann zu wenig Sauerstoff ins Blut.
23: Wenn wir eine Lungenentzündung haben und dadurch eine Minderversorgung des Körpers mit Sauerstoff, spielt das eine Rolle für alle Organe. Alle Organe sind betroffen.
1: Um diese oft lebensbedrohliche Entzündung zu bekämpfen, bekommen die Patienten bei einer bakteriellen Lungenentzündung hochdosierte Antibiotika über die Venen verabreicht. So erholen sich die meisten wieder. Zum Glück müssen die wenigsten Betroffenen im Krankenhaus behandelt werden. Gerade junge Menschen ohne Vorerkrankungen haben normalerweise einen leichten Verlauf und können eine Lungenentzündung zu Hause auskurieren. Doch wenn es kritisch wird, gilt, rechtzeitig zum Arzt oder ins Krankenhaus zu gehen.
24: Wenn längere Zeit, also über Tage, hohes Fieber besteht, sollte man zum Hausarzt gehen.
0: Hustenauswurf mit grünlich-gelblicher Verfärbung sollte einen zum Hausarzt bringen und vor allen Dingen Luftnot. Also eine akute Bronchitis, die ja vielfach auftreten kann, macht nie Luftnot. Sobald Luftnot dazu kommt, ist das Lungengewebe mit betroffen und die Sauerstoffaufnahme beeinträchtigt. Das macht dann Luftnot. Und spätestens dann, wenn nicht schon deutlich früher, sollte man einen Arzt, eine Ärztin aufsuchen.
1: Am besten aber ist es, man schützt sich vor den Erregern und versucht so, eine Lungenentzündung ganz zu verhindern. Wirksame Impfungen gibt es gegen Grippe, RSV und Pneumokokken. Menschen über 60 und solchen mit Vorerkrankungen werden die dringend empfohlen.
3: Ja, Frau Lücke, so eine Lungenentzündung kann auch mit einer Rippenfellentzündung einhergehen, haben Sie vorhin auch schon kurz angesprochen. Was passiert dabei?
21: Also eine Rippenfell, also Sie müssen sich vorstellen, die Lunge ist umhüllt von einer dünnen Haut, der Pleura. Und diese dünne Haut ist auch von innen auf den Rippen. Und dazwischen ist ein ganz bisschen Flüssigkeit, was dafür sorgt, dass die Lunge sich bei der Atmung gut bewegt. Und wenn jetzt über diese Entzündungsmediatoren und die Entzündung in der Lunge sich Entzündungsstoffe ablagern zwischen diesen beiden Blättern, dann reibt das. Und das tut eben weh bei der Ein- und bei der Ausatmung. Und das kann als trockene Rippenfellentzündung ablaufen, dass man eben nur diese Schmerzen hat, die wirklich bei jedem Atemzug eben sein können. Und wenn sich Flüssigkeit ansammelt, Sie haben ja auch Wundsekret an der Wunde an der Haut zum Beispiel, dann gibt es sozusagen die feuchte Rippenfellentzündung. Dann kann sich da auch eine Menge Wasser ansammeln im Brustkorb um die Lunge drumherum. Und dann kommt es eben zu der Luftnot, die der Kollege gerade im Film auch angesprochen hat. Mhm. Das müsste man dann gegebenenfalls auch abziehen und gucken, ob sich diese Flüssigkeit vielleicht sogar zum Eiter weitergebildet hat.
3: Wie wird das dann behandelt?
21: Eine normale, trockene Rippenfellentzündung, also eine ganz leichte oder frühe Form, da würde man Entzündungsmedikamente geben, wie Ibuprofen beispielsweise. Wenn es dann zu viel Wasseransammlung kommt, und das kann bis zu mehrere Liter sein, dann punktiert man diese Flüssigkeit und zieht die eben aus, schickt die auch ein und untersucht die und guckt, wo kommt die jetzt in dem Fall her. Und wenn es wirklich eine schwere Eiteransammlung ist, dann muss man einen Drainageschlauch einlegen und den Eiter rauslassen oder sogar notfallmäßig eine Operation machen. Das ist für uns ein Notfall, eine Notfallsituation.
3: Sie haben vorhin schon gesagt, dass Sie sich das oft so über 6 bis 8 Wochen anschauen, wenn so ein langer Husten besteht. Und dazu hat Sigmar Wahlert aus unserer MIMA-Fragt-Gemeinschaft die Frage, wie man denn erkennen kann, ob es eben nicht nur eine hartnäckige Erkältung ist, sondern vielleicht sogar Lungenkrebs.
21: Lungenkrebs. Okay, also beim Lungenkrebs sind so... Einmal die Anamnese ist wichtig. Ja? Also jemand, der viel geraucht hat, hat natürlich ein deutlich höheres Risiko, Lungenkrebs zu entwickeln als ein Nichtraucher. Aber auch Nichtraucher kriegen Lungenkrebs. Und dann kommt diese sogenannte B-Symptomatik dazu, also Fieber, Nachtschweiß und Gewichtsverlust. Mhm. Und zusätzlich der Husten möglicherweise noch blutig wird. Das Problem bei Lungenkrebs ist aber, der macht gerade in frühen Formen keine Beschwerden, sondern erst, wenn er sehr weit fortgeschritten ist und dann eben sowas kommt wie starke Luftnot oder blutiger Auswurf.
3: Also welche Formen von Husten gibt's? Was kann man dagegen tun? Antworten waren das von Dr. Eva Lücke. Vielen Dank dafür. Ja, manche medizinischen Notfälle sind so eilig, sind so heikel, dass ein Rettungshubschrauber angefordert wird. Und hier im Mittagsmagazin begleiten wir ja in dieser Woche das Team des Rettungshubschraubers Christoph 22. Die Crew, die ist so rund um Ulm im Einsatz. Und heute müssen sie raus, weil sich ein junges Mädchen am Auge verletzt hat. Und gerade wenn es um Kinder geht, da starten auch die erfahrenen Rettungskräfte mit einem mulmigen Gefühl.

0: Also Augenverletzungen kann man sich immer leicht vorstellen, dass man das ungern selbst haben möchte. Das ist ein sehr sensibles Organ. Es gibt wirklich bei den Kindern, Jugendlichen auch schwere Augenverletzungen, sodass wir uns natürlich Gedanken machen, wie ist das Auge von der Beschaffenheit? Ist es wirklich penetriert, also durchstoßen mit irgendeinem Gegenstand? Wird sie irgendwie langfristig einen bleibenden Schaden davontragen? Solche Gedanken macht man sich schon auf dem Hinflug.
1: Zeit ist 14:20 kommen.
2: Jawohl, das ist so verstanden. Aktuell noch keine genaue Lagemeldung vor Ort. RTW vor ein paar Minuten eingetroffen.
1: Fahren Sie keine Hindernisse. Pull down, ihr könnt. Jawohl, vielen Dank.
3: Jetzt noch 22 den Rotkreuz gelegen, wechseln Sie bitte ein.
1: Ist schon 22 hört.
3: Soll ich euch abholen kommen?
1: Ja, das wäre ganz nett.
3: Jo, dann komm ich.
4: Man holt uns ab.
0: Wenn das schon organisiert ist und wir auch nicht noch vor Ort warten müssen, ist das optimal und auch ein Zeitvorteil, weil wir schneller am Patienten achten sind.
5: Hi.
6: Servus.
5: Hi, vielen Dank fürs Abholen. Was habt ihr denn da?
6: Ein Kind, 11 Jahre, verletzt.
5: Okay.
6: Und sehr stark.
5: Blutet. Alles klar. Mutter dabei?
6: Oder? Ja.
0: Ich habe primär gefragt, ob die Mutter mit dabei ist, weil es bei Kindernotfällen wichtig ist, dass während des ganzen Einsatzes, wenn möglich, eine Bezugsperson dabei ist, um das Kind auch zu beruhigen.
5: So, jetzt.
7: Ich bleib draußen. Wollen Sie mit rein? Sie sind die Mama, oder?
8: Ja.
5: Ich sag nur kurz Hallo. Hallo.
9: Das ist meine Kollege.
5: Hallo, ich bin der Hubschrauber. Ja? Hubschrauber, grüß dich. Hallo. Geht's grad? Ja, okay.
7: Warte ich auf die Mama.
5: Die Mama, okay. Die Mama ist da. Die Mama ist da. Alles klar. Gut. Darf ich mir das ganz kurz mal anschauen?
0: Wichtig ist in solchen Fällen, dass man sich einmal selber ein Bild macht. Der Verband war noch nicht komplett gewickelt, sodass wir noch einmal das weggenommen haben, drunter geschaut haben.
5: Ja, das Auge ist ein bisschen aufgerissen hier. Ja. Ja, seht ihr das? Okay. Okay.
0: Das war schon so ein spitzer Gegenstand, auch ein recht großer und auch stabiler Gegenstand, sodass wir das Ausmaß der Verletzung von außen gar nicht genau betiteln könnten. Aber ich auch schon Sorge hatte, dass mit dem Auge relevant was passiert ist.
5: Tut dir sonst irgendwas weh? Hinten irgendwas?
10: Du musst den Kopf ganz kurz nach vorne.
9: Nach vorne? Normal, sehr gut, Pia.
5: Alles klar. Pia, wir würden gerne deine Augen zuverbinden, damit du das kranke Auge auch nicht so viel bewegst. Ist das in Ordnung für dich? Wir werden dir alles sagen, was wir machen, weil dann wirst du nichts mehr sehen.
8: Mach aber ein Taschentuch.
5: Ein Taschentuch, das kriegst du zuerst. Okay. Wir machen jetzt aber noch mal vorher einen kurzen Test. Ich würde mal kurz das hier wegmachen, wenn du die Nase frei gemacht hast. Und dann gucken wir mal, ob du an dem Auge was siehst. Kannst du mir nur ganz kurz sagen, ob du an dem rechten Auge
8: was
5: sehen
8: kannst?
5: Gut, also ich habe es gesehen, wir machen es zu. Wir machen jetzt einen Verband rum. Wir machen dich jetzt praktisch mal kurz blind. Wir machen auch das andere Auge zu, damit du gar nicht so viel bewegst. Ja? Okay.
0: In solchen Fällen ist es natürlich wichtig, mit dem Patienten, insbesondere bei Kindern, klar zu kommunizieren, was wir jetzt machen und dass sie die nächste halbe Stunde nichts mehr sehen wird.
5: Also dann schwindelig. Weißt du, woran das liegt? Ja. An dem Medikament, was der Kollege dir gegeben hat.
0: Aufgrund der Schmerzen, die sie angegeben hat, hat sie noch Ketanes bekommen, was dann auch im Verlauf zu etwas Schwindel und Unwohlsein führen kann. Es kann aber auch die Augenverletzung selbst sein, die zu Schwindel führt.
5: Dann melden wir mal an in Augsburg, penetrierende Augenverletzung, wach.
7: Leistmann vom Christoph 22.
0: Hallo? Die Mutter hat mir berichtet, wie es passiert ist und man muss sich auch selber erstmal vorstellen können, was ist da eigentlich passiert. Und ich bin dann auch kurz mal zum Ort des Geschehens gegangen, um mir das genau anzuschauen.
11: Direkt mit dem Auge dagegen gesprungen.
5: Was denn genau eigentlich?
11: Sehen Sie das, da wo man kleine Vögel hinhängt?
5: Genau. Ach so, okay.
11: Und das hatte sie dann im Auge stecken.
5: Wie haben Sie es gesehen? Haben Sie was rausgezogen?
11: Ich habe es nicht gesehen. Sie war dann gleich auf dem Boden und hat gesagt, ich kann nicht mehr und es tut so weh. Okay. Das ist auch verbogen, sehen Sie jetzt.
5: Und wie war das?
11: Hä? Das war so.
5: Und da ist sie wie gesprungen?
11: Und das war eigentlich so, die ist hier, ist sie hochgegangen und dann ist sie voll mit dem Auge.
5: Hat das nicht gesehen? Ja, also genau. Hier?
11: Ja.
0: Die Mutter hat in dem Fall richtig gehandelt, hat schnell einen Notruf abgesetzt, hat auch wichtige Dokumente schon bereitgelegt, sodass wir gar nicht mehr lange organisatorisch Zeit verschwenden mussten, und zeitnah den Transport vorbereiten können.
5: Gut, dann machen wir das weg. Die holt sich noch die Schuhe.
4: Die Mama fliegt mit.
8: Hier passiert gar nichts, gell? Schau mal, halt meine Hand.
12: Sind wir im Flugzeug?
5: Noch nicht.
8: Nein.
5: Wir fliegen mit dem Hubschrauber.
0: Das ist natürlich ein relevanter Kontrollverlust, wenn man A, diese schwere Verletzung gerade hatte und dann wird einem auch noch das Restaugenlicht genommen und man weiß gar nicht mehr, was mit einem passiert. Und dann ist man noch ein kleines Mädchen, dann ja, ist das schon sehr belastend.
5: Wenn du willst, können wir die Mama fragen, dann macht sie ein Bild von dir im Hubschrauber, das zeigt sie dir, wenn du wieder gesund bist. Okay? Machen wir es so. Pia, wir fahren jetzt zum Hubschrauber, das sind so 300 Meter. Mama ist da.
11: Alles cool, ich fliege auch mit.
13: Jetzt wackelt's mal ganz kurz, nicht erschrecken.
14: Dass das Kind panisch war, das ist vollkommen normal. Ich kann das gut nachvollziehen. Und ich glaube, jeder andere auch, wenn man eben beide Augen verbindet und man nur noch das Hören hat. Man weiß nicht, wer kommt da, man weiß nicht, wie sieht derjenige aus. Man kann sich nur auf das Hören verlassen. Und viele stehen um einen drumherum, alles piepst.
15: Am 22 hat die Patientin aufgenommen, geht luftgebunden nach Augsburg Uniklinikum. Eintreffzeit ist 15:01. Wir landen auf dem Dach und gehen dann in die Notaufnahme und übergeben dann an den Augenarzt. Kommen.
16: Verstanden.
15: Alles klar bei euch?
16: Ja, sie beruhigt sich halt nicht so.
15: Ja.
16: Das hat sie jetzt völlig aus der Bahn geworfen, weil wir die Augen zugebunden haben.
15: Ja.
16: Ja, das hat natürlich ein bisschen viel jetzt.
17: Auf dem Dach von der Klinik in Augsburg. Nee, wir haben die Augen ja verbunden.
11: Ich zeig dir nachher Videos, okay, wie wir gelandet sind.
0: Wir haben uns entschieden, das Kind in die Universitätsklinik Augsburg zu transportieren, weil dort alle relevanten Fachabteilungen unter einem Dach sind.
5: Pia?
12: Ja?
5: Deine Augen sind noch verbunden. Jetzt wirst du auch langsam ein bisschen klarer wieder im Kopf. Das waren wir mit den Medikamenten. Du musst jetzt... Genau, du weißt das. Wir machen es jetzt so, deine Augen sind noch verbunden. Wir werden dich jetzt die Trage ein bisschen runterfahren und dann auf die Füße stellen. Und dann gehen wir 3 Meter nach hinten, dass du dich auf so einen Stuhl setzen kannst, dass der Augenarzt sich dein Auge genau angucken kann. Ja? Das kriegen wir zusammen hin, oder?
12: Keine Ahnung.
5: Na klar kriegen wir das hin. Okay, gut.
18: So.
5: Schau mal, Pia.
11: Wir sind im Krankenhaus. Siehst du wieder was?
18: Schau mal nach oben. Siehst du, wie viele Finger ich dir zeige? 3.
0: Die kleine Pia war sehr tapfer, hat das wirklich sehr, sehr gut gemacht für die Schwere der Verletzung.
14: Pia hat das toll gemacht. Sie hat das richtig gut gemacht. Also da können die Eltern sehr, sehr stolz sein und die Pia kann auch sehr, sehr stolz auf sich sein. Also ich drücke der Pia die Daumen, dass alles gut wird.
15: Auf 22 ist gestartet. Macht's gut, bis zum nächsten Mal. Tschüss.
19: Ja, auch morgen begleiten wir den Christoph 22 hier im Mittagsmagazin wieder auf einem Einsatz. 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So, und jetzt sind wir noch mal live vor Ort im Saarland, ganz konkret in Obertal. Dort werden diese Woche nämlich Kindheitsträume wahr. Denn was den Kindern dort in den Herbstferien geboten wird, das hätten sich viele von ihnen früher vielleicht auch gewünscht. Eine ganze Woche lang nämlich werden dort die Mädchen und Jungen zu kleinen Zirkusartisten ausgebildet. Mit dabei ist heute auch MIMA-Reporterin Pauline Deichelmann. Pauline, meine Erfahrung als Papa ist, Kinder lernen gerade im Grundschulalter unglaublich schnell. Kannst du das vor Ort auch beobachten?
20: Auf jeden Fall. Also wenn man sich hier mal so umguckt an den einzelnen Disziplinen quasi, kann man schon wirklich sehen, wie begeistert hier ganz viele Kinder dabei sind. Hier wird gerade noch mit den Tellern geübt, wird aber auch mit Bällen jongliert, wie der Herr Mörsdorf von der Caritas. Der ist auch fleißig schon am Üben. Herr Mörsdorf, warum gibt es dieses Camp überhaupt?
4: Das Camp gibt es als pädagogische Maßnahme. Es geht um Bildung. Es geht darum, dass Kinder aus schwierigen Lebensverhältnissen schlechtere Bildungschancen haben, wie uns das zum Beispiel die PISA-Studie beweist. Und deswegen veranstalten wir dieses Camp.
20: Und wie stellen Sie denn sicher, dass es auch genau die Kinder erreicht, die es erreichen soll?
4: Ja, wir haben ein großes Beratungsangebot in Neunkirchen, eine Stadt mit einer sozialen großen Schieflage, und sind immer auf der Suche nach Projekten, um Kinder zu stärken und ein besseres Aufwachsen zu ermöglichen.
20: Wie groß ist denn der Bedarf an solchen Angeboten überhaupt?
4: Wenn man davon ausgeht, dass jedes fünfte Kind von Armut betroffen ist, ist da ein Riesenbedarf. In Zahlen kann man das eigentlich nicht nennen. Aber jedes fünfte Kind, finde ich, ist eine Zahl. Wenn man eine Gruppe sieht und weiß, so viele Kinder da sind von Armut betroffen, das ist schon für so ein reiches Land eine hohe Zahl.
20: Vielen Dank. Und wir schauen mal weiter nach drinnen. Da wird nämlich, steht gerade Akrobatik auf dem Stundenplan sozusagen. Da werden schon fleißig Pyramiden gebaut. Da sind die Kinder auf jeden Fall schon ganz eifrig mit dabei. Und jetzt suche ich, hier Maggie. Du bist schon das vierte Mal dabei, richtig? Und warum bist du schon 4 Jahre dabei?
21: Weil es jedes Jahr trotzdem was Neues gibt. Und ich war jetzt schon 2 Mal Betreuerin und das hat mir halt bis jetzt immer sehr viel Spaß gemacht.
20: Und wenn du dich so an dein erstes Mal erinnerst und an dein jetziges, was würdest du sagen, was hast du für eine Entwicklung gemacht?
21: Ich habe das Gefühl, ich bin sehr viel selbstbewusster geworden und auch besser mit Kindern. Und einfach, ich habe 1000 Sachen gelernt, die man eigentlich gar nicht so lernen würde im freien Leben.
20: Okay, sehr cool. Und wir haben ja noch was Kleines vor, ne? Denn ich kann natürlich hier nicht mitmachen oder hier nicht zugucken, ohne zumindest auch mal eine kleine Pyramide gebaut zu haben. Und das machen wir mal, Maggie, gell? Ich habe schon gehört, ich bin der Bock und der Bock hat folgende Aufgabe. Maggie, sag's mir nochmal, was macht der Bock?
21: Ja, dann du bist wie eine Bank und du hältst uns und du musst dich aber jetzt auch bückenmäßig.
20: Okay. Und die anderen beiden klettern jetzt hoffentlich. Mhm. Und die letzte kommt auch noch drauf. Also hier gibt's auf jeden Fall ordentlich was zu erleben. Und ich hoffe, dass es gut aussieht und dass die Kinder noch eine ganz tolle Woche hier vor sich haben.
19: Ja, kannst du direkt im Zirkus anfangen. Vielen Dank, Pauline, für diese Eindrücke aus dem Zirkuscamp im Saarland. Und hier geht es jetzt weiter mit dem Sport.
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19: Und da geht's los mit der deutschen Frauenfußballnationalmannschaft, Toni.
23: Ja, die WM ist ja so ein bisschen am Horizont. Ne? Nächstes Jahr in Brasilien, das große Highlight für viele Spielerinnen. Und die Quali, die hat Deutschland schon mal gut gemeistert als Gruppensieger. Und deswegen kann jetzt munter getestet werden, so ein bisschen ohne Druck. Das auch gegen Teams, die nicht aus Europa kommen. Freitag gewann das DFB-Team ja schon gegen Australien mit 4-2. Heute wird die Aufgabe wohl noch mal ein bisschen härter. In Bremen trifft die Elf von Christian Wück auf Japan, Weltmeister 2011. Und bei den letzten großen Turnieren auch immer eine starke Nation.
24: Er ist fast für jeden Spaß zu haben. Christian Wück ist gut drauf. Nach dem Testspielsieg in Karlsruhe freut sich nicht nur der Bundestrainer auf die nächste stimmungsvolle Arena in Bremen.
25: Es kommen ja sehr, sehr viele Fans. Wir haben es in Karlsruhe schon mitbekommen. Die Stimmung war unfassbar gut. Deswegen glaube ich, wird es genauso gut werden und da freuen wir uns drauf.
24: Zuletzt in Karlsruhe gegen Australien erzielte Kett in ihrem 14. Länderspiel per Kopf fast ihr erstes Länderspieltor. Doch Mitspielerin Melissa Kössler verhindert die Premiere.
25: Melissa hat sich tatsächlich für mich entschuldigt. Ja, ich glaube, das war mein erster Kopfball im gegnerischen 16er. Deswegen wäre das ganz cool gewesen, wenn der drin gewesen wäre. Aber ich habe mich für Melissa auch sehr gefreut.
24: Die sogar gleich zweimal trifft beim stimmungsvollen 4-2-Sieg gegen Australien. Mit Japan wartet auf das junge DFB-Team nun sogar der amtierende Asien-Cup-Gewinner.
26: Die Japanerinnen sind am Ball mit die stärksten auf der Welt. Da müssen wir Mittel und Wege finden, an den Ball überhaupt zu kommen, um dann eben wieder schnell umzuschalten. Das kann die Mannschaft.
24: Tests gegen Teams außerhalb Europas sind dem Bundestrainer extrem wichtig, weil sie
26: gegen Gegner stattfinden müssen, die uns dann vielleicht bei der Weltmeisterschaft auch treffen könnten, um einfach dieses Gefühl und diese unterschiedlichen Charaktere auf dem Platz live zu erleben.
24: Der Blick geht schon voraus nach Brasilien zur ersten Frauen-WM in Südamerika, im Land von Pelé.
25: Da hat, glaube ich, jeder Bock auf Fußball. Da sind viele Fans, die den Fußball lieben.
24: Eröffnungs- und Endspiel in Rio im berühmten Maracana-Stadion, wo die deutschen Fußballerinnen 2016 Olympiagold holten und die Männer 2014 den WM-Titel.
25: Die Männer haben da was ganz, ganz Großes geschaffen. Und für uns geht es einfach, vielleicht da so ein bisschen auch rüberzuschauen, Sachen mitzunehmen, Tipps abzuholen.
24: Und Erfahrungen zu sammeln gegen Top-Gegner. Der Test gegen Japan soll die Sinne dafür schärfen.
23: Da ist ja Bremen ein ganz gutes Omen als Spielort. Das letzte Spiel dort gewann die DFB-Frauen im vergangenen Jahr 4:0 gegen die Schweiz. Mal schauen, ob es dann heute ähnlich torreich wird. Ab 17.35 Uhr können Sie live in der ARD dabei sein. Deutschland gegen Japan. Morgen beginnen in China die Weltmeisterschaften im Bahnradfahren. Traditionell immer ein Ereignis, wo die deutschen Sportler häufig mit Medaillen nach Hause kommen. Einer der Kandidaten trägt das Kürzel TTT, Tim Thorn Teutenberg aus Köln. Der ist auf dem Rad ein echtes Multitalent.
1: Dieser Mann ist in Deutschland ein Unikat. Radprofi Tim Thorn Teutenberg, Weltklasse auf der Straße, aber auch auf der Bahn. Der Kölner, einer, der die Herausforderung liebt.
2: Die Disziplinen mit den meisten Adrenalin, die machen mir eigentlich am meisten Spaß. Irgendwie, wo man ein bisschen, wo es eng zur Sache geht.
1: Soll heißen, Durchsetzungskraft zu beweisen im Gedrängel. Ab morgen tritt der Kölner bei der Bahnrad-Weltmeisterschaft in China an. Seine Erfolgsbilanz auf dem Lattenoval durchaus beeindruckend. Weltmeister war der 24-Jährige schon, dazu viermal Europameister. Sein Credo, schlau zum Erfolg.
2: Das sind einfach Rennen, wo es nicht so auf die Leistung drauf ankommt, sondern einfach aufs Taktische und dass man clever fährt.
1: Radsport im Hause Teutenberg, schon immer ganz klar Familiensache. Bereits in den 80er Jahren ging es los mit Opa Horst. Tims Tante Ina Joko feierte mehr als 150 Profisiege, galt einst als beste Sprinterin der Welt. Onkel Sven war ebenfalls Profi, startete bei der Tour de France. Papa Lars war vor allem bei 6-Tage-Rennen erfolgreich. An Vorbildern hat es also nie gemangelt.
3: Das spornt natürlich auch schon an, wenn man sieht, was dann die Familie schon so geleistet hat.
6: Wenn man den Sport so vorgelebt gekriegt und auch die Liebe zum Sport, dann steckt einen das schon noch an.
1: Gilt für Tim Thorn genauso wie für Schwester Lea Lin. Was einst bei Kinderrennen begann, mündete auch bei ihr in einer erfolgreichen Profikarriere. Wichtigster Ratgeber für alle beide bis heute der Vater. Lars Teutenberg hat schon in den unterschiedlichsten Bereichen des Radsports gearbeitet. Seine Kinder gehören seit Jahren zum deutschen Nationalteam, starten auch beide gemeinsam bei der Bahnrad-Weltmeisterschaft.
6: Das gibt einem echt total viel, dann so als Geschwisterpaar unterwegs zu sein.
1: Was sie aktuell drauf haben, wollen beide Geschwister nun ab morgen in Shanghai unter Beweis stellen. Das Ziel ganz klar, möglichst weit vorn zu sein bei der Bahnrad-Weltmeisterschaft.
6: Eine Medaille wäre natürlich ein Traum. Ich denke, für mich ist die ein bisschen weiter weg als für den Tim.
2: Eine Medaille sollte auf jeden Fall drin sein. Wenn ich keine hole, wäre ich auf jeden Fall enttäuscht. Aber das Großziel ist, auch Weltmeister zu werden in irgendeiner Disziplin.
1: Tim Thorn Teutenberg, das Kölner Multitalent auf dem Rennrad. Wer weiß, ob er ohne seine radsportbegeisterte Familie jemals so gut geworden wäre.
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23: Tim Thorn Teutenberg, ne? Das baut so aufeinander auf, aber Namen mit T sind eigentlich eh immer schön, oder?
19: Ja, absolut. Das stimmt. Tino und Toni, ne? Das passt. Ja, klingt auf jeden Fall gut. Und das ist direkt auch das Stichwort für das, was wir heute noch vorhaben. Denn Achtung, wir hören jetzt mal kurz in den Song rein. Der ist wie so eine kleine Zeitreise in die 80er und hat definitiv Ohrwurmcharakter.

0: Der Blueprint von den Rainbirds. Ein Song für die Ewigkeit. Kennst du Gazzoni? Und der war da noch nicht mal geboren. Gibt's jetzt gleich live hier bei uns im Studio den Song. Denn die Sängerin Katharina Frank kommt. Mit ihr können wir sprechen über 40 Jahre Bandgeschichte. Auch wenn sich die Rainbirds schon vor Jahrzehnten getrennt hatten zum Jubiläum. Da kamen sie jetzt noch alle einmal zusammen. Und hier kommt jetzt aber erstmal Jens Riva mit der Tagesschau.
1: Guten Tag und willkommen zur Tagesschau. Merz verteidigt Rentenreform. Auf dem Arbeitgebertag in Berlin warb der Kanzler vor Spitzenvertretern aus Wirtschaft, Politik und Gesellschaft um Unterstützung. Die geplanten Reformen sollten auch den jüngeren Menschen zugutekommen, so der CDU-Chef. In diesem Zusammenhang verteidigte Merz auch die Abschaffung der abschlagsfreien Frühverrentung. Mehr dazu gleich auch im ARD-Mittagsmagazin. Schweizer vor Ernennung zum neuen Arbeitsminister. Nach dem Rücktritt der bisherigen Ministerin Baas soll der SPD-Politiker am Nachmittag von Bundespräsident Steinmeier seine Ernennungsurkunde bekommen. Baas war wegen ihrer Trauer um die verstorbene Stieftochter zurückgetreten. Auch den SPD-Vorsitz gab sie ab. Baas begründete das auch mit öffentlichen Angriffen auf sie aus den Reihen der Union. Internationaler Währungsfonds hebt Wirtschaftsprognose. Für das laufende Jahr rechnet der IWF für die deutsche Wirtschaft mit einem Wachstum von 1,3%. Das ist fast doppelt so viel wie bisher erwartet. Damit gleicht sich der IWF an die Prognose der Bundesregierung an. Grund für das Plus sind unter anderem Investitionen in Infrastruktur und Verteidigung. Bundesverfassungsgericht überprüft Erbschaftssteuer. Dabei geht es um steuerliche Begünstigungen für Erben von Betriebsvermögen. Geklagt hat ein Mann, der es für verfassungswidrig hält, dass Erben von Betriebsvermögen im Vergleich zu privaten Erben bevorzugt behandelt werden. Ein Urteil wird in mehreren Monaten erwartet. Papst kommt für Lungenoperation ins Krankenhaus. Leo XIV. Wird heute in Rom in der Gemelli-Klinik aufgenommen, wo der Eingriff gemacht werden soll. Leo selbst hatte angekündigt, dass ein Knoten in seiner Lunge entfernt werden muss. Das 71-jährige Kirchenoberhaupt soll nach der Operation eine Woche in der Klinik bleiben. Und damit zurück nach Leipzig zu Tino Böttcher.
0: Vielen Dank, Jens Riva, und willkommen zu Stunde 2 hier im ARD-Mittagsmagazin. Und da geht der Blick zunächst nach Berlin zum Deutschen Arbeitgebertag, dem jährlichen Spitzentreffen der Arbeitgeberverbände. Das bestimmende Thema dort, klar, die deutsche Wirtschaft. Da erwarten Experten für dieses Jahr ein stärkeres Wachstum als bislang angenommen. 1,3%, also erste Zeichen der Hoffnung. Aber damit daraus auch ein richtiger Aufschwung werden kann, dafür erwarten die Unternehmen natürlich auch optimale Bedingungen.
2: Hier in Ehningen in Baden-Württemberg arbeitet eins der größten Forschungsteams des US-Konzerns IBM. Erst im vergangenen Jahr hat sich das IT-Unternehmen nachhaltig für den Standort entschieden und hier einen neuen Technologiecampus gebaut.
3: Deutschland ist aus unserer Sicht, auch aus IBM-Sicht, ein extrem spannender Standort. Wir sind einer der größten Volkswirtschaften der Welt. Wir haben sehr innovative Kunden, wir haben fantastische Talente und wir sind sehr stark in der Forschung.
2: Eine signalstarke Investition befindet sich schon seit 2020 auf dem Gelände. Der erste Quantencomputer auf europäischem Boden. Seine komplexen Rechenleistungen werden vor allem in der Forschung genutzt. Trotzdem, erst im Juli verfehlt IBM die eigenen Erwartungen und muss einen drastischen Aktieneinbruch hinnehmen. Und kämpft auch hier mit strukturellen Nachteilen.
3: Also ein Standort wie Deutschland ist Stand heute belastet von zu schwerfälligen Genehmigungsverfahren. Der Zugang zu Kapital, insbesondere Risikokapital, ist hier einfach nicht so gegeben wie in vielen anderen Ländern. Und als drittes würde ich sagen, diese agile Mindset-Thematik, das Anpacken, das Momentum, da ist das, wo wir uns, glaube ich, alle miteinander auch vielleicht mal an die eigene Nase fassen dürfen.
2: So ein Mindset ist aber nicht in allen Wirtschaftszweigen selbstverständlich. Die Stimmung vor allem in der Industrie insgesamt getrübt.
4: Der Niedergang, ich sage es so dramatisch, geht weiter. Wir verlieren laufend Arbeitsplätze, 15.000 im Monat in der Industrie ungefähr. Insolvenzen gehen weiter. Wir brauchen tatsächlich die Reformen, von denen alle sprechen, weiterhin.
2: Der Kostendruck durch die Energiepreise, hohe Arbeitskosten und geopolitische Unsicherheit belasten laut Umfragen der Universität Mannheim die Unternehmen besonders. Die Erwartungen an die Politik, die Standortnachteile senken.
5: Ja, Unternehmenssteuern sind vergleichsweise hoch und das wäre eine Entlastung, die tatsächlich Unternehmen auch direkt zugutekommt und die gegebenenfalls auch positive Investitionswirkung entfaltet. Und danach kommt die Aufforderung an die Bundesregierung, Energiekosten zu senken oder zumindest den politischen Beitrag zu leisten.
2: IBM wünscht sich außerdem mehr Investitionen in Bildung, damit Deutschland als Forschungsstandort seine Attraktivität auch in Zukunft nicht verliert.
0: Tja, ein langer Wunschzettel, den sich heute auch Bundeskanzler Friedrich Merz auf dem Arbeitgebertag in Berlin anhören musste. Fahren wir dazu nach bei unserem Reporter Markus Reha, der den Arbeitgebertag für uns verfolgt. Markus, welche Stimmung schlägt dem Kanzler denn da heute von Arbeitgeberseite entgegen?
6: Ja, die Stimmung ist nicht gut, schlecht teilweise sogar, das kann man nicht anders sagen. Die Arbeitgeber fordern, dass die Bundesregierung ihre angekündigten Reformen endlich umsetzt, dass sie da endlich liefert. Stichwort Rentenreform etwa, aber nicht nur. Es geht auch um Bildungspolitik, Digitalisierung, Bürokratieabbau oder Infrastruktur. Arbeitgeberpräsident Dulger bemühte heute das Bild von dem Tempo-50-Schild, das derzeit an vielen Brücken in Deutschland stehe, weil diese Brücken marode seien. Tempo 50 dürfe im übertragenen Sinne aber nicht zum Tempo für Deutschland werden. Deutschland müsse wieder den Ehrgeiz haben, zu den Besten in der Welt zu gehören. Und dafür brauche es Führung, vor allem von der Bundesregierung.
0: Ja, der Kanzler steht also unter Druck, versprochene Reformen jetzt auch zu liefern. Was hat er denn selber dazu gesagt?
6: Naja, der Kanzler konterte. Er verwies darauf, dass Teile der Reformen ja bereits auf den Weg gebracht seien. Die Wirtschaft wachse langsam wieder, es gebe also Hoffnung, wir haben es gerade im Beitrag gehört. Und er betonte, dass Studien zeigen würden, dass Deutschland in Europa mit zu den Standorten gehöre, die für Investitionen als besonders attraktiv angesehen würden.

0: Ja, das war der Bundeskanzler Friedrich Merz zu seinen Reformplänen hier auf dem Deutschen Arbeitgebertag in Berlin.
1: Dankeschön, Markus Dreher, für diese Einschätzungen live aus Berlin. Ja, und eigentlich hätte auf dem Arbeitgebertag auch Bärbel Baas sprechen sollen, die bisherige Bundesarbeitsministerin. Die ist aber gestern überraschend zurückgetreten und wird nun ersetzt durch SPD-Parteigenosse Alexander Schweizer. Der wiederum war bis Mai noch Ministerpräsident in Rheinland-Pfalz und hatte zuletzt ja öffentlich die geplante Rentenreform in Teilen kritisiert. Nun also wird er Arbeitsminister und hat das Thema selbst auf dem Tisch.
2: Er soll der Neue sein am Kabinettstisch. Zuletzt hatte Alexander Schweizer das Aus für die abschlagsfreie Rente nach 45 Beitragsjahren kritisiert. Jetzt soll er die Reformen umsetzen. Neues Konfliktpotenzial für die Koalition? Der Bundeskanzler äußert beim Arbeitgebertag heute klare Erwartungen.
3: Gesund und fit, abschlagsfrei, früher in Rente zu gehen, das ist weder gerecht, noch können die Rentenversicherung und unsere Volkswirtschaft es sich leisten, wenn immer weniger Arbeitende immer mehr Rentnerinnen und Rentner finanzieren müssen.
2: Und auch ein personeller Neustart an der SPD-Parteispitze könnte zur Herausforderung für das Binnenverhältnis der Koalition werden. Denn noch ist unklar, ob Lars Klingbeil erneut antritt, der in der eigenen Partei nicht unumstritten ist.
4: Dass ich als Vizekanzler und Finanzminister weiter Verantwortung tragen werde. Und wer jetzt für die SPD antritt beim Bundesparteitag, das werden wir jetzt gemeinsam in der Führung entscheiden. Und deswegen ist für mich erstmal heute klar, ich klebe nicht an meinem Amt. Ich glaube, ich kann dieser Partei helfen in einer schwierigen Phase. Ich kann diesem Land auch helfen in einer schwierigen Phase. Aber darüber werden wir jetzt gemeinsam entscheiden.
2: Als aussichtsreiche Kandidatin für den Parteivorsitz gilt Mecklenburg-Vorpommerns Ministerpräsidentin Manuela Schwesig. Sie verhandelt zurzeit mit Grünen und Linken über eine Koalition und kritisiert erst gestern wieder die Reform.
5: Wir sind auch immer diejenigen, die kritisch anmerken, wenn Entscheidungen getroffen werden, die nicht für unser Land gut sind. Und das ist ganz aktuell die Diskussion um Sozialreform.
2: Mit dem Rücktritt von Bärbel Baas sehen Politikwissenschaftler vor allem die SPD gestärkt.
6: Für die CDU-CSU wird es mit Sicherheit nicht zwingenderweise leichter. Einerseits ist Alexander Schweizer natürlich ein absoluter Pragmatiker, ein Profi erster Kajüte, Ministerpräsident von Rheinland-Pfalz und übrigens früher auch mal Arbeitsminister. Das heißt, er weiß genau, in welche Materie er kommt. Auf der anderen Seite ist die entscheidende Frage, ob er, unterstützt von einer vielleicht Parteivorsitzende Manuela Schwesig, sich stärker in Konfrontation zur CDU-CSU aufstellen wird.
2: Wohin die Reise für die Koalition nach dem Rücktritt von Bärbel Baas geht, wird sich vor allem daran zeigen, ob SPD und Union die umstrittenen Reformen nun zügig auf den Weg bringen können.
1: Beim Thema Erben denken viele wahrscheinlich erstmal an Omas schöne Schrankwand oder das Ersparte, das in der Familie aufgeteilt wird. Aber wir sprechen jetzt übers große Geld, über Firmenerben. Darüber wird nämlich heute am Bundesverfassungsgericht verhandelt. Konkret geht es da um die Frage, ob vererbtes Betriebsvermögen künftig besteuert werden darf, so wie große Privatvermögen ja auch. Bislang werden Firmenerben nämlich steuerlich verschont. Und weil ein Privaterbe das aber für verfassungswidrig hält, hat er geklagt. Und selbst einige Unternehmer halten die eigenen Steuerprivilegien für ungerecht und fordern da höhere Abgaben.
7: Hola, buenos días.
8: Spanisch lernen per App. Raquel führt vor, wie das bei Bubble funktioniert.
9: Estoy bien, gracias. ¿Y usted?
8: 30 Millionen Menschen weltweit nutzen die Sprachlern-App aus Berlin. Das vor fast 20 Jahren gegründete Unternehmen ist erfolgreich, auch auf schwierigen Märkten wie den USA. Wenn die zwei Gründer irgendwann an Nachfolger vererben müssten, fänden sie es gut, wenn Erbschaftssteuer gezahlt würde.
10: Ich finde es absolut gerechtfertigt, Steuern zu bezahlen, vor allen Dingen für höhere Vermögen und Einkommen. Und ich gehöre zu den Menschen, die mehr verdienen als der Durchschnitt. Ich finde es absolut gerechtfertigt, auch mehr Steuern zu bezahlen.
8: Deshalb haben sich Markus Witte und sein Kompagnon der Forderung von mehr als 150 Unternehmern angeschlossen, Steuerprivilegien bei der Vererbung von Unternehmen abzuschaffen. Sie finden es ungerecht, dass Betriebsvermögen völlig steuerfrei vererbt werden kann, egal wie viel das Unternehmen wert ist.
10: Wir beteiligen uns deshalb, weil es eine der großen Ungerechtigkeiten ist und ein Missbrauch von Steuergeldern. Es ist die größte Steuersubvention von allen Steuersubventionen in Deutschland. Und sie verhindert Innovationen und verhindert, dass Menschen durch Arbeit Vermögen entwickeln.
8: Marie-Christine Ostermann ist da grundsätzlich anderer Meinung. Sie ist Unternehmerin und Erbin und spricht für den Verband

0: Familienunternehmer. Ihre Firma, der Lebensmittelgroßhandel Rulco, ging von ihrem Vater auf sie über. Sie hat keine Erbschaftssteuern gezahlt, weil sie den Betrieb weitergeführt und alle Arbeitsplätze erhalten hat. Eine sinnvolle Regelung, sagt sie, weil das Vermögen der Unternehmer meist vor allem in der Firma stecke.
1: Würden jetzt Steuern auf diese Substanz erhoben, die ja nicht bar auf dem Konto liegt, sondern in den Unternehmen und in den Arbeitsplätzen steckt, dann würde der Staat seine Einnahmebasis schmälern und verkleinern. Es würden sehr viele Arbeitsplätze gefährdet und auch die Zukunft sehr vieler Familienunternehmen.
0: Dem widerspricht das Netzwerk Steuergerechtigkeit, in dem sich viele gesellschaftliche Gruppen, unter anderem Kirchen und Gewerkschaften, versammeln. Sie sagen, Unternehmen könnten Erbschaftssteuern zahlen, ohne in ihrer Existenz bedroht zu sein. In anderen Ländern gehe das auch.
2: Wenn wir Erbschaften besteuern wollen, dann können wir auch Erbschaften von Unternehmensvermögen besteuern. Es gibt ja deutlich mildere Mittel, als die Steuer komplett zu erlassen. Wir können Stundungsregelungen einführen, Ratenzahlungen. Also über viele Jahre können dann die Steuern aus den Erträgen, aus den Gewinnen zurückgezahlt werden.
0: Vor dem Bundesverfassungsgericht treffen heute die Argumente aufeinander. In der Vergangenheit hatte Karlsruhe bemängelt, dass die Erben sehr großer Unternehmen verschont wurden. Ein Urteil wird aber erst in einigen Monaten erwartet.
3: Ja, und jetzt sind Sie dran, liebe Zuschauerinnen und Zuschauer. Wie stehen Sie zu dem Thema? Finden Sie es gerecht, dass Unternehmen weitgehend steuerfrei vererbt werden können, im Gegensatz eben zu größeren Privatvermögen? Sagen Sie uns dazu gern Ihre Meinung. Geht ganz einfach mit dem Smartphone jetzt hier unten rechts diesen QR-Code scannen oder Sie gehen direkt im Netz auf mimafrag.de und das Ergebnis gibt es dann am Ende der Sendung kurz vor zwei. So, jetzt schauen wir in den Jemen, also in den Süden der arabischen Halbinsel. Von dort aus nämlich greifen wir aktuell islamistische Houthi-Milizen Ziele im Nachbarland Saudi-Arabien an. Das ist ein jahrelanger Konflikt schon, denn die Houthis, die bereits Teile des Jemen kontrollieren, die wollen das komplette Land übernehmen, bekämpfen deshalb die offizielle Regierung Jemens, die wiederum eben von Saudi-Arabien unterstützt wird. Also Sie merken, komplizierte Gemengelage. Und ein Teil dieses komplexen Konfliktes ist die Meerenge Bab al-Mandab, ähnlich wie die Straße von Hormuz. Ist das ein wichtiges Nadelöhr eben für internationale Energietransporte. Und das ist ein Konflikt natürlich auch, den die Menschen im Jemen jeden Tag ertragen müssen.
4: Die Hafenstadt Mukalla am Golf von Aden. Handelsschiffe, die in Richtung Meerenge Bab el-Mandeb unterwegs sind, müssen hier vorbei. Eine Todesroute für viele Reedereien. Sie fürchten Angriffe der Houthi. Die lokalen Fischer erzählen, so angespannt wie jetzt sei die Lage im jemenitischen Meer nie gewesen. Mit der Fischerei führen die Brüder bin Aidan eine Familientradition fort. Seit Generationen werfen sie hier ihre Fischernetze aus. Das Fischen bedeutet uns alles. Es ist unser Lebensunterhalt. Wir ernähren unsere Kinder davon. Wir brauchen das Meer für den Handel. Wenn das Meer keine Option ist, dann ist es für uns vorbei. Die aufständischen Houthi machen das Meer zum Kriegsgebiet, bedrohen die internationale Schifffahrt. Nach wie vor umkämpft ist auch Bab el-Mandeb, die strategisch wichtige Meerenge. Wer sie kontrolliert, kann den internationalen Warenverkehr empfindlich treffen. An der Küste kämpfen mit Saudi-Arabien verbündete Milizen gegen die Houthi. Freie Seewege sind nicht nur für den Welthandel wichtig, auch für die Jemeniten selbst, sagt ein Vertreter der Regionalregierung. Über Jahrhunderte verband der Handel das Land mit Asien und Afrika. Indonesien, Indien, Singapur, Malaysia. Die Mehrheit unserer Vorfahren reiste, um Handel zu treiben. Andere, um den Islam zu verbreiten. Nicht nur nach Asien, auch zum Horn von Afrika. Heute wird der Weg nach Afrika für viele zur Fluchtroute. Tausende Jemeniten, vor allem junge Menschen, sehen keine Perspektive mehr. Sie wagen die gefährliche Überfahrt nach Djibouti. Die Älteren bleiben. Den Aufruf der Regierung, sich gegen die Houthi zu mobilisieren, finden manche absurd. Ein Jemeni dürfe nicht auf den anderen zielen. Falsch, falsch. Gegen wen sollen wir kämpfen? Gegen die eigenen Brüder? Was ist das für ein Krieg? Ein sinnloser Krieg, meinen die Brüder bin Aidan. Doch die Front rückt näher und mit ihr die Angst, alles zu verlieren. Die größte Angst, dass der Krieg hier richtig ankommt, dass wir nicht mehr arbeiten können, dass wir Flüchtlinge werden in Ländern wie Somalia oder Oman und dort enden. Sie wollen weiter fischen können und die Welt soll weiter handeln können. Doch solange der Krieg das Meer bedroht, ist beides in Gefahr.
3: Es gibt Themen, die einem so unter die Haut gehen, dass man sie sich nicht vorstellen kann und eigentlich auch nicht vorstellen will. Und trotzdem ist es wichtig, gerade dahin zu schauen. Etwa wenn es um den Missbrauch von Kindern geht. Die Weltgesundheitsorganisation, die schätzt, dass in jeder Schulklasse in Deutschland etwa 1 bis 2 Kinder sitzen, die schon mal sexualisierte Gewalt erlebt haben. Insgesamt geht sie von 1 Million betroffenen Kindern und Jugendlichen in Deutschland aus. Also krasse Zahlen. Aber es gibt Menschen, die etwas dagegen tun, wie zum Beispiel die vom Verein Eigensinn aus Bielefeld.
5: Wir kommen in Schulen und machen mit den Kindern etwas zum Thema Gefühle, Berührungen, Nein sagen und auch Hilfe holen, wenn man was erlebt hat, was ein schlechtes Gefühl gemacht hat.
6: Heute spricht das Team vom Verein Eigensinn mit Schülerinnen und Schülern aus 3 verschiedenen Klassen an der Bültmannshofschule in Bielefeld. Dabei geht es um Themen, für die im alltäglichen Unterricht oft kein Platz ist.
7: Wir werden sprechen über Gefühle. Wir werden versuchen, die Kinder noch mal in ihrer Gefühlsvielfalt zu stärken, noch mal zu sensibilisieren, wie viele unterschiedliche Gefühle es gibt.
8: Manche Kinder haben Schwierigkeiten, überhaupt ihre Gefühle wahrzunehmen. Da würde ich nicht nur sagen manche Kinder, sondern auch Erwachsene. Generell ist der Wortschatz bei Kindern, aber auch bei Erwachsenen, was Gefühle betrifft, meist viel kleiner, als in Wahrheit Gefühle existieren.
5: Steht mal auf, nehmt euch eine Karte und du auch. Und dann geht ihr wieder auf euren Stuhl zurück.
9: Ich fühle mich lustig.
5: Lustig? Super, der sieht auch wirklich lustig aus.
6: Piktogramme sollen den Kindern helfen, ihre Gefühle besser zum Ausdruck zu bringen. Und dabei geht es eben nicht immer nur um lustige Dinge. Die Kinder sollen schon im jungen Alter lernen, dass es wichtig ist, auch über schlechte Erfahrungen zu sprechen, wie eben sexuelle Übergriffe. Und auch lernen, Nein zu sagen.
8: Und vor allen Dingen hat sich gezeigt, auch in Untersuchungen, dass es für Kinder, die betroffen sind, sehr hilfreich ist, wenn sie vor der Betroffenheit gehört haben, egal wie es zu sexuellen Übergriffen kommt, sie selber tragen keine Schuld. Und wenn ich mir dann diese Seite der Arbeit angucke, dann erfüllt mich das sehr, dass wir dadurch Kindern helfen können.
6: Seit 35 Jahren gibt es den gemeinnützigen Verein Eigensinn mit dem Ziel, sexuellen Missbrauch an Mädchen und Jungen zu verhindern oder ihn frühzeitig zu beenden. Aufklärung sei extrem wichtig. Melanie Bergrath und ihrem Team ist aber klar, dass Prävention nicht jeden Missbrauch verhindern kann.
8: Ich sage immer ganz klar, wenn ein Täter ein Kind missbrauchen möchte, dann wird er das tun, egal wie viele Präventionsprogramme wir durchführen. Die Verantwortung für den Schutz von Kindern, der liegt bei uns Erwachsenen und nicht bei den Kindern selber. Und da können wir nicht alle Kinder schützen, das ist klar. Aber sich dann darauf zu fokussieren, die Kinder, die wir schützen können dadurch, das ist so viel wert.
6: Das Team von Eigensinn ist sehr klein und freut sich über jeden, der mithelfen möchte, um Kinder aufzuklären und die Augen zu öffnen.
3: Tja, Augen öffnen, hinsehen, benennen, genau das wollen auch die Gremien, die heute ihren aktuellen Lageberichte zum Thema sexueller Missbrauch an Bundestagspräsidentin Julia Klöckner übergeben haben. Daran mitgearbeitet hat auch ein Betroffenenrat, der aus Menschen besteht, die selbst in ihrer Kindheit oder Jugend sexualisierte Gewalt erlebt haben.
10: Die Politikerin Angela Marquardt erlebt mit 9 Jahren das erste Mal sexuellen Missbrauch. Der Täter, ihr Stiefvater. Der Missbrauch geht über mehrere Jahre.
11: Ich habe das Schweigen erlebt, das viele Betroffene erlebt haben. Ich habe das Wegsehen erlebt, ich erlebe das Wegsehen bis heute. Das teile ich mit vielen Betroffenen und habe mich sozusagen herausgearbeitet aus dem, was ich als Kind und Jugendliche erlebt habe.
10: Gegen das Schweigen, gegen das Wegschauen. Heute sitzt Marquardt in einem Betroffenenrat. Der berät die Missbrauchsbeauftragte der Bundesregierung und eine Aufarbeitungskommission. Erstmalig haben die 3 Gremien heute gemeinsam ihre Berichte an den Bundestag übergeben. Eine zentrale Erkenntnis: Der wichtigste Tatort ist die Familie.
12: Sie ist nach wie vor der größte Tatkontext, von dem Betroffene uns berichten. Aber Betroffene erfahren hier aktuell am wenigsten Unterstützung.
10: 3200 Schilderungen von Betroffenen flossen in den Kommissionsbericht ein. Zwar seien viele Institutionen mittlerweile auf einem guten Weg, etwa dank Schutzkonzepten, doch die Missbrauchsbeauftragte übt auch scharfe Kritik. Ein Unterstützungsfonds für Betroffene wurde letztes Jahr gestrichen.
13: Damit fallen also mehrere Bundesregierungen hintereinander hinter die Ergebnisse des Runden Tisches sexueller Missbrauch 2010 zurück. Das ist für mich eine Entsolidarisierung mit den Betroffenen und es ist fatal für die Betroffenen.
10: Betroffene wie Angela Marquardt bieten ihre Erfahrungen und Expertise an. Von Entscheidungsträgern erwarten sie niedrigschwellige Hilfeleistungen statt warmer Worte.
3: Wenn es um Frauen in Führungspositionen geht, müssen wir erstmal festhalten, viel hat sich nicht getan in den vergangenen Jahren. Nicht mal jeder dritte Chefposten ist hierzulande von einer Frau besetzt. Ja, und noch niedriger ist der Anteil in der Landwirtschaft. Hier wird nur etwa jeder neunte Landwirtschaftsbetrieb in Deutschland von einer Frau geleitet. Daran wird sich wohl auch in diesem Jahr nicht viel ändern, dem internationalen Jahr der Frauen in der Landwirtschaft. Aber wie es gehen kann, das zeigt eine Agrargenossenschaft im Landkreis Elbe-Elster.
14: Das sind die Fersen, die kurz vor der Abkalbung stehen. Also die bekommen jetzt das erste Mal das Kalb. Die sind auch noch ein bisschen hektischer im Verhalten, auch sehr neugierig.
15: Ein Gang durch den Kuhstall gehört für Ulrike Heide einfach dazu. Auch wenn sie als Geschäftsführerin inzwischen häufig am Schreibtisch sitzt. Seit 3 Jahren ist sie Chefin der Agrargenossenschaft Wehrensheim im brandenburgischen Tribus. Die Landwirtschaft kennt sie von klein auf.
14: Ich weiß noch, als meine Oma mich irgendwann nachts aus dem Bett geholt hat und meinte, oh, Ulrike, komm, es ist jetzt soweit, die Kuh bekommt ihr Kalb. Und da war ich halt auch hautnah dabei und irgendwie hat mich das schon von früh an infiziert.
15: Heute ist sie verantwortlich für rund 40 Mitarbeitende und für alle großen und kleinen Probleme auf dem Hof.
14: Der Futterrandschieberobby hat sich festgefahren.
15: Um den Futterrandschieberoboter muss sich jemand kümmern. Erstmal kommt aber noch ein anderer Mitarbeiter. Er ist zuständig für das Futter der Kühe. Die Mengen hat die Chefin gerade aktualisiert. Die Daten bekommt Mitarbeiter Max auf einem USB-Stick überreicht.
14: Hallo Max. Ja, du, ich habe jetzt hier noch die neuen Rezepte.
15: Ja. Vor 3 Jahren hat Ulrike Heide die Leitung im Betrieb übernommen. Inzwischen hat sie in der Männerdomäne ihren eigenen Weg als Chefin gefunden.
14: Jetzt reagiert er. Sehr gut.
15: Sie setzt auf ihre eigene Art zu führen. Weniger Hierarchie, mehr Miteinander und vor allem ein offenes Ohr für ihre Mitarbeiter. Beim Team kommt das gut an.
16: Dieses einfach auch sich interessieren für persönliche Probleme, dass man einfach, sei es jetzt die Gesundheit, sei es Ärger mit den Kindern oder in der Familie, dass man da doch als Frau noch eine andere Sichtweise hat oder anders darauf reagiert, als das vielleicht ein Mann tut.
17: Ich finde es sehr angenehm, mit ihr zusammenzuarbeiten, muss ich sagen. Also jetzt sind wir ja schon im dritten Jahr als Vorstandskollegen tätig sozusagen. Und ich habe da keine Einwände, keine Bedenken. Ich meine, sie denkt auch oft sehr emotional. Sie versucht, sich in Menschen reinzuversetzen.
15: Und vielleicht ist Ulrike Heide mit ihrem Weg auch ein Vorbild für andere Frauen in der Landwirtschaft.
14: Ich finde es schön, wenn das so ist, wenn ich als Vorbild für andere Frauen diene. Und ich finde, man muss sich einfach zutrauen, Sachen zu machen, auch wenn sie zu schwierig sind. Es gibt immer eine Lösung und das ist das Schöne daran. Ja.
3: So, wir kommen nochmal zum Sport. Champions League-Zeit ist ja gerade im Fußball. Die deutschen Teams, die sind heute und morgen unterwegs. Borussia Dortmund aber hat vorher nochmal Fakten geschaffen,
18: ja,
3: Toni.
18: Jetzt ist es klar, der Vertrag von Trainer Niko Kovac wurde vorzeitig um 2 Jahre bis 2029 verlängert.
3: Ja, läuft ja ganz gut, ne? Stehen zumindest vor den Bayern.
18: In der Liga auf jeden Fall. Champions League den Auftakt auch gewonnen, ja, ne? Die sind ja morgen. Borussia Dortmund in Norwegen bei Bodø Glimt zu Gast. Norwegen, gutes Stichwort. Bodø Glimt, das Team, das die Bayern ja am ersten Spieltag in der Königsklasse mit 5:0 aus der Allianz Arena geschossen hat. Und auch die zweite Aufgabe für die Münchner kommt aus Norwegen. Heute Abend ist das Team von Vincent Kompany zu Gast beim dort amtierenden Meister Viking Stavanger. Bei den Bayern drehte sich ja nach dem Wochenende alles um diesen Riesenbock von Manuel Neuer gegen Augsburg und die Frage, ob sein Ersatz, neuer Nationalkeeper Jonas Obig, schon mehr spielen sollte, vielleicht ja heute dann in der Champions League.
4: Abschlusstraining auf Kunstrasen, das gibt es nur selten. Für diesen ungewohnten Belag sind die Bayern extra für angereist. Nur eine Frage der schnellen Umgewöhnung für Trainer Kompanie.
19: Wenn ich ein Gegner wäre, ich würde mich so freuen, wenn die gegnerische Mannschaft hier kommen und nur über diese Kunstrasen reden. Also keine Chance. Hauptsache ist 11 gegen 11. Platz steht in der Mitte von Stadion, habe ich gemerkt. Also alles passt für ein Fußballspiel.
4: Bei Münchens Startruppe klemmt es aktuell woanders. Vieles ist inzwischen ausrechenbar, auch Bayerns Spieleröffnung. Der FC Augsburg nutzt das clever, überrumpelt den Favoriten.
20: Jetzt ist es eben so, Gegner stellen sich darauf ein, Gegner wissen natürlich auch, was unsere Laufwege sind, Gegner wissen auch, was wir vorhaben. Trotzdem wollen wir die Qualität haben und haben wir die Qualität, auch solche Spiele zu gewinnen. Das ist vielleicht momentan noch das kleine Manko.
4: Torwart Neuer patzt, Robin Fellauer dankt. Schnellstes Bundesliga-Tor jemals, 8,5 Sekunden. Noch schneller ist sie zurück, die Torwart-Diskussion beim FC Bayern. Inzwischen wieder erstickt, Neuer war beim Abschlusstraining nicht dabei. Jonas Urbich steht für Manuel Neuer im Tor gegen Stavanger.
19: Er hat was am Fuß gespürt. Das heißt, dass die Frage wahrscheinlich, oder dass die Gedanke wahrscheinlich rein medizinisch war. Aber weil es ja offenes Training ist und Manu ist nicht da, ist, glaube ich, die Frage auch ganz schnell beantwortet.
4: Nationaltorwart Urbich hat im Pokalfinale gespielt und schon mehrmals in der Champions League. Auch heute vor 15.000 in Stavanger.
18: Ja, da wartet dann auf die Bayern eine Pflichtaufgabe. Auf die deutschen Turner und Turnerinnen wartet das absolute Highlight des Jahres. Die Weltmeisterschaft im Geräteturnen, die am Samstag in den Niederlanden in Rotterdam beginnt. Das wird ohne Frage hart mit der Medaillenjagd. Die internationale Konkurrenz ist hoch. Aber das deutsche Team hat zuletzt gezeigt, dass unter Druck auch Diamanten entstehen können.
21: Vor einem Jahr bei der EM in Leipzig ging er auf. Der Stern von Carina Schönmeier, zweimal Gold und einmal Silber für die 21-Jährige vom TuS Chemnitz-Altendorf. Bei der WM in Rotterdam soll es wieder aufs Podest gehen, auch wenn die Vorzeichen nicht ganz optimal sind. Beim Qualifikationsturnier in Stuttgart Anfang Oktober waren die Belastungen der letzten Wochen zu spüren. Zweite in der Mehrkampfwertung, aber sie patzte am Boden und am Schwebebalken.
22: Wahrscheinlich war die Aufregung zu hoch, ich weiß es nicht. Aber ich weiß auf jeden Fall, woran ich noch mal arbeiten muss. Und ich hoffe, dass ich bis zur WM das dann alles unter Kontrolle kriege.
21: In ihrer Paradedisziplin am Sprung ging Schönmeier in der Quali nicht ans Schwierigkeitslimit. In Rotterdam wird sich das ändern müssen.
22: Dann wäre mein Ziel natürlich, am Sprung noch mal da ans Finale ranzugehen und da bestmöglich versuchen, irgendwie an die Medaillen ranzukommen.
23: Wenn sie eine Medaille holen möchte, dann muss sie einen höheren D-Wert springen. Die zweite Sprung muss dann höher. Aber letzte Woche hat sie auch gut getan. So.
21: Es ist ein junges Team, das Deutschland bei der WM vertritt, aber Medaillenerwartungen sind da. Bei den Männern hofft unter anderem Nils Dunkel vom SV Halle wie vor einem Jahr in Leipzig auf den nächsten Glanzmoment. Die EM in Zagreb im August musste er verletzungsbedingt absagen. Jetzt ist der Barren-Spezialist wieder fit und bereit für die Medaillenjagd in den Niederlanden.
18: So, wer ist eigentlich der beste Fußballer aller Zeiten? Kann man ja stundenlang drüber diskutieren. Bei Jürgen Kreu ist eines klar, 1989 wurde der zum besten Fußballer in 40 Jahren DDR gewählt, als Torwart. Wohlgemerkt, Kreu, einer der Weltbesten in den 70er Jahren, war unter anderem beim Sieg gegen die BRD bei der WM 74 durch den Treffer von Jürgen Sparwasser dabei. Zwei Jahre später holte Kreu mit der DDR Olympiagold und in ein paar Tagen wird die Zwickauer Legende 80 Jahre alt. Zeit also, dass diese Fußballkarriere mal in einer Doku genauer beleuchtet wird.
24: Ohne ihn, ohne Jürgen Kreu, wäre Zwickau um eine echte Attraktion ärmer. Der Torhüter gehörte über ein Jahrzehnt zu den Weltbesten seiner Zunft und schaffte es mit der BSG Sachsenring bis ins Europapokal-Halbfinale. Das Besondere daran sein Motto: einmal Zwickau, immer Zwickau.
25: Für mich ist Zwickau und die Mentalität dieser Leute, das ist für mich Heimat. Also wenn ich irgendwo im Ausland unterwegs bin und höre, sächsig oder speziell zwickauerisch, dann springt sofort der Funke über.
24: Schon in jungen Jahren wird er zur Nummer 1 im Tor der DDR-Nationalmannschaft. Das Debüt im Mai 1967 in Schweden.
0: Und hier sehen Sie auch gleich den ersten Neuling in unserer Mannschaft, den 20-jährigen Zwickauer Torwart Jürgen Kreu.
24: In seinen 94 Länderspielen feiert der Zwickauer mit der DDR-Auswahl beachtliche Erfolge. Bronze bei Olympia 72 und die WM-Endrunde 1974. Ohne ihn hätte es vermutlich auch das Sparwassertor nie gegeben.
0: Ohne Fehl und Tadel bis hierher.
24: Augenblicke später fällt der historische Treffer.
0: Sparwasser, Sparwasser und Tor!
24: In Montreal 1976 sichert Jürgen Kreu auf dem Zenit seines Könnens der DDR im olympischen Fußball-Endspiel die Goldmedaille. Bis heute ein einmaliger Triumph.
25: Es rundet meine sportliche Entwicklung ab. Das sind natürlich die Sternstunden, die Fixpunkte, olympische Spiele, Fußball-Weltmeisterschaft. Aber ich bin keiner, der in der Vergangenheit lebt und ständig nur der Gedankenfokus um diese Bereiche dreht.
24: Gleich dreimal wird Jürgen Kreu in der DDR zum Fußballer des Jahres gewählt. Außer ihm schaffte das nur der Dresdner Dixi Dörner. Im Frühjahr 1989 gewinnt Zwickaus Ikone auch die Wahl zum besten Fußballer in 40 Jahren DDR vor Peter Ducke und Joachim Streich. In wenigen Tagen wird der einstige Weltklasse-Torhüter 80 Jahre alt und kann stolz sein auf seine Karriere und das Erreichte.
18: Absolut. Jürgen Kreu, die Nummer 1 der DDR, die Doku dann für Sie abrufbar in der ARD-Mediathek.
3: Tja, manche Jungs wollen Profifußballer werden, wenn man die fragt, was sie später mal arbeiten wollen. Andere sagen Polizist oder Lokführer oder Astronaut. Aber bei ihm hier war das anders. Samuel Kuttger nämlich wollte immer schon Unternehmer werden. Und dieses Ziel, das hat er nie aus den Augen gelassen, hat schon als Teenie seine erste Firma gegründet, führt heute mit 18 Jahren ein Solarunternehmen mit rund 100 Beschäftigten und ist aus eigener Kraft Millionär geworden.
1: Als ich ins Business eingestiegen bin, war ich der jüngste Chef Deutschlands. Viele haben mir immer gesagt, warte doch mit der Gründung, bis du erwachsen bist. Aber ich wollte nicht warten, ich wollte einfach keine Zeit verlieren.
2: Dass Samuel nicht warten kann, weiß seine Familie früh. Bereits im Kindergarten heißt es, der wird mal Chef.
5: Wenn ich heute drüber nachdenke, dass es schon so frühe Anzeichen gab, hätte ich es vielleicht früher ernst nehmen müssen. Hat kein Fußball gespielt, also er konnte so auch keine Freunde finden und war lieber beschäftigt mit seinen Businessplänen. Als Samuel 11 Jahre alt war, kam er zu mir und meinte, Mama, ich lasse mir jetzt von meiner Tante zum Geburtstag eine Popcornmaschine schenken und gehe auf Feiern und verkauf Popcorn.
2: Doch schon bald reicht ihm das nicht mehr. Samuel will eine richtige, eine echte Firma.
1: Irgendwann bin ich auf ein YouTube-Video gestoßen, wo jemand erklärt hat, wie man unter 18 in die Selbstständigkeit gehen kann. Es gibt die Möglichkeit, das Ganze übers Familiengericht zu machen. Ich habe nach einer Gesetzeslücke geschaut und habe dann die Lösung einer Holding gefunden, weil die unterliegt nicht diesen Voraussetzungen, dass sie eine Volljährigkeit bedarf.
2: Kurz darauf gründet Samuel über die Holding ein Solarunternehmen. Er beginnt Solaranlagen an Eigenheimbesitzer zu vermitteln und kassiert dafür die Provisionen.
1: Natürlich war da eine gewisse Skepsis da. Dann stand da so ein 14-jähriger Junge neben einem erwachsenen Mann und wollte denen eine Solaranlage im Wert von einem kleinen oder Mittelklassewagen verkaufen.
2: Was anfangs nur schwer anläuft, nimmt irgendwann richtig Fahrt auf. Denn Solaranlagen sind gefragt und Samuels Firma kann sich vor Kunden kaum retten.
1: Die erste 1 Million an Umsatz war, glaube ich, mit 15 oder 16. Und in diesem Moment schaust du natürlich auf die Zahlen. Und es ist total surreal, weil du 1-2 Jahre vorher gestartet hast. Hätte ich mir niemals vorstellen können.
2: Aus dem Ein-Mann-Schülerbetrieb wird ein Unternehmen mit fast 100 Mitarbeitern. Neue Geschäftspartner steigen ein. Einer davon ist Alexander Hansmann. Als sich beide kennenlernen, ist Samuel gerade mal 16 Jahre alt.
6: So, und dann steht ja immer diese Gretchenfrage im Raum, wie kann man mit einem 16-Jährigen Geschäftsbeziehung anfangen? Und das war für mich damals überhaupt gar kein Thema. Wir wollen was zusammen schaffen und das ist das Ziel, was uns letztendlich auch eint. Und deswegen ist das von vornherein Start auf Augenhöhe gewesen.
2: Die frühe Firmengründung bringt Samuel Vermögen bereits in jungen Jahren. Aber auch Rückschläge, schlaflose Nächte. So wie beispielsweise in der Solarkrise 2025.
7: Ich habe in dem Moment einfach nur an mein jüngeres Ich zurückgedacht und habe überlegt, was würde der kleine Samuel jetzt tun? Und habe mich dann dazu entschieden, einfach weiterzumachen und dass Aufgeben keine Option ist, weil dafür bin ich nicht an den Start gegangen.
8: Ich sehe mich auf gar keinen Fall als Wunderkind. Ich habe einfach versucht, das Beste aus dem, was mir gegeben wurde, zu machen.
3: Tja, die faszinierende Geschichte von Samuel Kuttke erzählen wir noch ausführlicher in unserer Doku-Serie Moneymaker, in der wir junge Menschen mit so außergewöhnlichen Geschäftsideen mit Mut zum Risiko vorstellen. 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Ja, dass Geld und Ruhm jetzt nicht zwangsläufig zu innerer Ruhe und Ausgeglichenheit führen, das erfahren wir jetzt in unserer Mima-Szene. Die beginnen nämlich mit einer Schauspielerin, die für ihre Erfolge auf der Leinwand, genauso wie für ihr großes soziales Engagement bekannt ist, die sich jetzt aber offenbar ein bisschen daneben genommen hat.
2: Die Schauspielerin Selma Blair wurde in Gewahrsam genommen. Sie soll an Bord eines Flugzeugs ausfällig geworden sein und das Flugpersonal gebissen und geschlagen haben. Ein Crewmitglied musste sogar ins Krankenhaus. Ihr Management sprach von einem gesundheitlichen Notfall. Bei der Schauspielerin wurde vor 8 Jahren Multiple Sklerose festgestellt. Es ist nicht das erste Mal, dass Selma Blair im Flugzeug aggressiv wurde. Einen ähnlichen Vorfall erklärte sie mit Medikamenten und Alkohol. Guy Pearce kann noch so sehr werben für seinen neuen Film Ink. Ein Verriss ist dem Film trotzdem fast sicher. Zumindest in den Zeitungen und Magazinen von Medienmogul Rupert Murdoch. In Ink geht es nämlich um ihn und die Moral seines Medienimperiums.
9: Zuerst musste ich den Mythos Murdoch ausblenden und schauen, wer dieser Typ damals wirklich war.
2: Rupert Murdoch ließ verlauten, er fühle sich geschmeichelt. Vielleicht hat er den Film noch nicht gesehen.
3: Es gibt Songs, bei denen reichen nur ein paar Töne und schon ist man direkt in einer anderen Zeit. So geht es vielen auch beim Song Blueprint, einer der Hits der 80er. International ein großer Erfolg und zwar auch dank der unverwechselbaren Stimme der Frau, die ihn singt, Katharina Frank. Vor 40 Jahren hat sie mit ihren damaligen Mitstreitern die Band Rainbirds gegründet und wird gleich live hier im Mittagsmagazin spielen.
11: Wäre das Lebensgefühl Ende der 80er Jahre auf eine Schallplatte gepresst, dieser Song wäre eindeutig dabei. Blueprint ist bis heute ein zeitloser Hit, prägend, unvergessen und schlichtweg ein richtig guter Ohrwurm.

Doch die Bandgeschichte ist nicht nur vom Weg nach oben geprägt. Die Rainbirds müssen sich immer wieder neu erfinden, musikalisch und personell. Was Sängerin Katharina Frank durch herausfordernde Zeiten trägt, ihre Liebe zur Musik, ihre Offenheit, neue Wege zu beschreiten und ihr einzigartiger Gesang.

0: In diesem Jahr feiern die Rainbirds nun das 40-jährige Bandjubiläum. Für die vielen Fans ein Geschenk, vor allem aber für die Band selbst. Das Konzertjahr ist eine Chance, alte Erinnerungen mit neuen Erfahrungen zu überschreiben. Eine Blaupause für die Zukunft.
1: Ja, darüber kann ich jetzt sprechen mit Katharina Frank. Herzlich willkommen hier bei uns im Mittagsmagazin hier in Leipzig. Ja. Sie waren ja erst vor ein paar Monaten hier bei uns in Leipzig, weil Sie eben auf Jubiläumstour waren mit den Rainbirds. Wie ist es gelaufen? Wie hat es sich angefühlt, nach so langer Zeit wieder alle gemeinsam auf der Bühne zu stehen?
2: Also es war einfach eine große Freude. Wir hatten ja kurz vor Jahresende, 25, hatten wir das erste Mal nach 36 Jahren in dieser großen Besetzung, auch in der Besetzung von damals, wieder zusammengespielt und haben einfach gemerkt, dass die Fans glücklich sind. Und ich glaube, das ist dann auch, dann macht man sich einfach auf den Weg und genau so war es. Also ich glaube, wir haben überall alle Leute, die es mitbekommen haben, die da waren oder die zu den Konzerten kommen konnten, haben wir glücklich gemacht. Und das, wenn alle glücklich sind, bin ich es natürlich auch.
1: Das glaube ich. Sie haben es gesagt, Sie waren größtenteils in Originalbesetzung unterwegs. Wolfgang Glum war dabei, Rodrigo González, heute ja Bassist bei den Ärzten. Wie aufwendig war es, wie schwer war es, da wirklich alle mit an Bord zu bekommen?
2: Naja, das ist, hat schon eine Weile auch gedauert. Also ich habe schon 24 darüber das erste Mal mit allen versucht zu sprechen. Tatsächlich gemeinsam gesprochen haben wir dann Anfang 25 und ab dann haben wir wirklich so Stückchen für Stückchen die ersten Treffen, mal wieder zusammenspielen, überlegen, wie wollen wir das alles machen. Dann haben wir über das Repertoire gesprochen, was natürlich Songs von allen Rainbirds-Phasen, also Rainbirds gab es ja nicht nur diese ersten 4 Jahre, sondern es ging ja dann noch lange weiter. Ja. Und ich wollte von Anfang an immer auch Songs von all diesen Ähren, wie man heute sagt, die Ära der Rainbirds, wollte ich spielen. Und da mussten wir natürlich auch gucken, wer hat Lust darauf, auch von den alten Kollegen, wer bringt sich ein und welche Besetzung kann dann eben auch die späteren Sachen spielen. Und ich hatte ja das Glück, dass ich mit dem Kollegen Werner Neumann, der gleich auch mit mir hier spielt, dass wir uns Ende 23 kennengelernt haben, obwohl wir eigentlich uns schon von Anfang an hätten über den Weg laufen können. Und der war eben auch dabei und das war total wichtig für mich, einfach als jemand, der, mit dem ich vor kurzem nach so einer Durststrecke, die jetzt nicht nur was mit dem Business zu tun hatte, sondern ich meine, man wird halt auch älter und dann macht der Körper auch mal schlapp. Und dann habe ich ihn damals kennengelernt und wir haben angefangen, zusammen Musik zu machen und seitdem habe ich eigentlich wieder auf alles Lust. So, weil es mit ihm einfach großen Spaß macht.
1: Vor 40 Jahren haben Sie die Rainbirds gegründet. Wie unterscheidet sich die Katharina Frank von damals in ihren frühen 20ern von der heutigen, in ihren 60ern?
2: Also ich kann alles viel mehr genießen. Nicht, weil es irgendwie damals schrecklich gewesen wäre oder so. Aber ich verstehe einfach auch, ich verstehe mehr von allem. Auch, wie wichtig ist das Musikmachen für mich? Was bedeutet das? Also und ich bin natürlich auch glücklich, dass ich es geschafft habe, über all diese Jahrzehnte, kann ich ja sagen, kreativ geblieben zu sein und eben als Musikerin weiter gearbeitet zu haben. Das ist nämlich immer, dass die Leute denken, das Schwerste ist, berühmt zu werden. Das ist nicht das Schwerste. Das Schwerste ist es, zu bleiben und vor allen Dingen eben weiter kreativ zu sein. Denn das Business ist schon auch so, dass man so oft so Durststrecken überstehen muss, in denen einem dann auch irgendwann einfach nichts mehr einfällt. Und deswegen bin ich einfach glücklich, dass mir dieses Schicksal irgendwie erspart geblieben ist, sondern ich einfach wirklich Musikerin bin mit Leib und Seele. Und das ist, glaube ich, auch das, was die Fans, wenn sie uns dann live sehen, erleben und auch spüren. Und und dann kann man eben auch mit Anfang 60 noch auf der Bühne stehen und die Lieder von Anfang 23 singen.
1: Und vor allem mit einer Stimme einer 20-Jährigen. Das finde ich ja total beeindruckend, was für eine jung gebliebene Stimme sie vor allem auch noch haben. Jetzt gibt es diesen einen Überhit, sage ich mal. Blueprint natürlich, ein Hit für die Ewigkeit. Hat es ewig gedauert, den zu schreiben oder ist der Ihnen quasi über Nacht gekommen?
2: Na, über Nacht weiß ich jetzt nicht, aber ich habe ihn auf jeden Fall einfach alleine auf meiner Matratze in meiner Wohnung in Kreuzberg sitzend geschrieben und bin dann damit in den Proberaum gegangen. Das war ja so, wir sind ja wir hatten uns ja schon einen Namen gemacht in der Berliner Szene, bevor es diesen Song gab. Und der Song ist wirklich mit dem ersten Album dann das erste Mal auch live gespielt worden und rausgekommen. Und ja, wir haben einfach den gemeinsam dann arrangiert. Und ich sage mal, die i-Tüpfelchen hat dann natürlich auch der Produzent dann am Ende noch draufgesetzt. Also weil es immer gut, oder der Studio-Gitarrist damals, Peter Weihe, der diese Sachen dann auch umgesetzt hat, die wir ihm vorgespielt haben. Und es ist einfach ein großes Glück. Aber nochmal, das größte Glück eigentlich daran ist, es ist immer toll, einen so einen Song gehabt zu haben. Ich habe viele Songs geschrieben, die ich heute immer noch mit, wenn ich sie performe, mit dem jetzigen Leben fülle. Also ich spiele nicht irgendwas nach, wie es damals war, sondern ich kann die Sachen mit dem füllen, was jetzt ist. Und ja, ich glaube, das macht diesen Song auch so langlebig, weil er nicht irgendwie in der Vergangenheit stecken geblieben ist, sondern mit uns mitgegangen ist.
1: Sie haben im Jahr 1988 damals als West-Berlinerin ja auch in Ost-Berlin gespielt, ja, mit den Rainbirds. Das war das größte Konzert ihrer Bandgeschichte. Wir können ja direkt mal kurz reingucken in dieses Konzert. Es gibt nämlich ein Doku darüber.
3: Aber wen man auch fragt, der Abräumer gleich am ersten Tag, das war eine Band aus West-Berlin.
4: Rainbirds habe ich dann, weil ich auch sehr auf diese Katharina Frank stand, auch auf diesen Song.
5: Die Rainbirds fand ich so richtig gut.
6: Rainbirds, ich höre seine Musik auch gerne.
7: Rainbirds, natürlich, weil es eine Szeneband ist von West-Berlin.
8: Die bringen eigentlich ganz gute Lieder und so.
3: Westmusik im Osten. Das war ein Grund von vielen, auf diese Konzerte zu gehen.
1: Ja, Frau Frank, welche Bedeutung hatte damals dieses Konzert für Sie?
2: Also das ist einfach, wenn man da steht und wirklich bis zum Horizont sind Menschen. Und ja, es ist immer schwierig, das so zu erzählen. Es hat natürlich eine wahnsinns große Bedeutung, aber im Rückblick. Ja, weil es war das Konzert, wo wir vor den meisten Menschen jemals gespielt haben.
1: Wissen Sie doch, wie viel es waren?
2: Also mindestens 100.000. Wow. Wow. Und es war natürlich auch ein Erlebnis für uns als Westberliner, in den Osten rüberzufahren und wie das alles organisiert worden ist. Und wir hatten, unser Wohnwagen war schräg gegenüber von dem Wohnwagen von James Brown, der ja danach uns aufgetreten ist und der irgendwie nicht aus seinem Wohnwagen rauskam, während die Band schon gejammt hat. Das war schon sehr lustig. Und Katharina Witt hat uns angesagt, die fand ich auch total nett. Ja. Und Dirk Zöllner, den ich ja auch immer wieder treffe, den wir gerade in dem Film gesehen haben. Das ist schon im Rückblick einfach eine ganz tolle Sache gewesen. Und damals, man ist dann im Auge des Sturms und spielt seine Songs und macht seine Musik und das, was man kann. Und wenn ich das dann mir angucke, Jahrzehnte später, auf diesen Aufnahmen, die es davon gibt, dann bin ich einfach fasziniert davon, wie man in diesem riesen Aufriss, der das ja ist, das Rockbusiness, so bei sich bleiben kann. Und da nehme ich mir dann tatsächlich ein Beispiel, wenn ich manchmal heute so ein bisschen nervös werde, an der Katharina von damals, die einfach bei sich war.
1: Und wir sind total froh, dass Sie auch heute noch Musik machen. Und zwar jetzt auch bei uns hier im Studio Mittagsmagazin. Und zwar gemeinsam mit Werner Neumann. Den haben Sie gerade schon angesprochen. Der hatte heute keine weitere Anreise. Sie können gerne schon mal rübergehen. Ja. Der kommt nämlich aus Leipzig. Und wir hören natürlich auch heute den einen großen Hit, den Überhit der Rainbirds. Hier kommt Katharina Frank und Werner Neumann an der Gitarre mit dem Song Blueprint.

0: Was für eine Stimme, was für eine Energie hier im Mittagsmagazin. Blueprint von Katharina Frank. Welche Bedeutung hat dieser Song auch heute noch für Sie? Ein Song natürlich, mit dem Sie ja alle verbinden am Ende.
1: Der hat einfach diese Bedeutung, dass, also ich meine, es ist quasi so, wenn ich jetzt Kinder bekommen hätte, dann hat er gleich die gleiche Bedeutung, weil die Kinder werden ja auch älter und größer und bleiben immer bei einem, wenn man alles richtig macht. Und so ist es mit dem Blueprint. Ich kann es nicht anders beschreiben, weil es gehört zu mir. Ja. Es ist Teil meiner DNA. Ja. Und deswegen macht es auch einfach Spaß. Egal wo, diesen Song mit diesem Leben zu füllen, was ich zum Glück leben durfte.
0: Und hoffentlich noch lange leben kann.
1: Hoffentlich, ja.
0: Wir danken Ihnen sehr, dass Sie bei uns waren. Alles Gute auch an Sie und für Ihre gemeinsame Tour, die ja noch ansteht. Und gern bis zum nächsten Mal.
1: Ja,
0: alles Gute
1: Ihnen. Danke schön.
0: So, wir schauen noch aufs Wetter. Da war es ja heute ziemlich frostig am Morgen, wo es besonders kalt war. Und ob es kalt bleibt, das sagt uns jetzt Daniel Stanitsch.
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3: In der Halbmühle zum Beispiel. Heute früh minus 6 Grad, am Münchner Flughafen minus 2. Ja, für Mitte Oktober ist das aber vollkommen normal. Und nach dem Frost kommt jetzt der Regen zuerst in der Westhälfte, später dann auch im Osten des Landes. Allerdings wird insgesamt sehr wenig fallen. Bis Mittwochabend kommt das meiste am Alpenrand herunter, dort maximal 15 Liter pro Quadratmeter. Ansonsten immer mal wieder 1 bis 3 Liter. Ganz im Nordosten sind es 3 bis 5 Liter pro Quadratmeter. Es handelt sich um einzelne Schauer oder auch Nieselregen. Man kann also sagen, es ist ein Tropfen auf den heißen Stein. Und weil der Oktober fast zur Hälfte rum ist, ist heute ein ganz guter Zeitpunkt, um mal etwas genauer auf den bisher gefallenen Regen zu schauen. Wir gehen immer vom Monatszoll aus, also von 100%. Und da ist zum Beispiel in München bisher 23% gefallen. In Darmstadt ist man ziemlich im Schnitt. In Trier, da war der September zum Beispiel extrem trocken. Jetzt sieht es gar nicht so schlecht aus. Und in Köln sind jetzt schon 76% gefallen. Während es bei uns, beziehungsweise der Herbst, hier schon längst angekommen ist, heißt es in Chile, Ski anschnallen, denn dort geht der Winter einfach in die Verlängerung. Dabei ist auf der Südhalbkugel schon längst Frühling. Doch in den Anden bei Santiago liegt noch jede Menge Schnee. Das liegt auch am Klimaphänomen El Niño, das in Chile für ungewöhnlich viel Niederschlag sorgen kann. Die Folge, die Skigebiete, die bleiben so lange geöffnet wie noch nie zuvor. Ja, und bei uns ist kein Schnee in Sicht. Heute sorgt noch das Hoch in der Osthälfte für sehr ruhiges Herbstwetter. Dort gibt es nach Nebelauflösung auch die meisten Sonnenstunden. In der Westhälfte, da bringt uns ein Tiefausläufer etwas Regen, der sich dann im Laufe des Tages weiter ostwärts ausbreitet. Heute also von Vorpommern bis nach Bayern oft sonniges Herbstwetter. Ansonsten sind viele Wolken unterwegs, die ab und zu Regen oder Nieselregen bringen. In der Nacht zieht der Regen dann weiter südostwärts ab. Dahinter klart es dann auf und es geht trocken weiter. Morgen früh regnet es vor allem dann noch in der Südhälfte. Stellenweise bildet sich auch Nebel. Danach zeigt sich immer wieder die Sonne. Wir schauen uns mal die Temperaturen für heute an. Dort, wo Wolken unterwegs sind, zum Beispiel im Rheinland, 20 Grad in der Rhön hingegen, da erwarten wir nur 10 Grad. In der kommenden Nacht ist Frost dann wirklich kein Thema. Die Temperaturen reichen von 14 Grad am Oberrhein bis 6 Grad im Bayerischen Wald. Morgen dann im Sauerland, ja, 14 Grad am Oberrhein bis zu 21 Grad. So geht's weiter. Am Donnerstag in der Südhälfte hartnäckiger Nebel, sonst mal Sonne, mal dichte Wolken und trocken. An der Nordsee, da ist es windig. Am Freitag neben Sonnenschein auch oft neblig trüb. Im Laufe des Tages wird es dann im Nordwesten schon unbeständiger. Am Samstag im Westen Regen, im Osten noch trocken. Ja, im Großen und Ganzen kann man sagen, ganz normales Herbstwetter.
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0: So, und wir sind Ihnen noch die Auflösung unserer heutigen Niemand-Fragt-Abstimmung schuldig. Da wollten wir ja angesichts einer heutigen Verhandlung vorm Bundesverfassungsgericht zum Thema Besteuerung von Erben von Ihnen wissen, ob Sie es gerecht finden, dass Unternehmen weitgehend steuerfrei vererbt werden können.
4: Ja, mit Ja haben 22% derer geantwortet, die mitgemacht haben. Mit Nein 78%. Vielen Dank.
0: Ja, das war's von uns für heute. Morgen kommt Ingolf Löck zu uns ins Studio. Komiker, Schauspieler, Moderator. Freuen wir uns sehr drauf.
4: Und übrigens auch Fan von Arminia Bielefeld.
0: Und inzwischen auch Autor eines Kinderbuchs. Auch darüber reden wir natürlich hier im Mittagsmagazin. Kurz vor 12 sind wir wieder für Sie da. Bis dahin.
4: Bis morgen. Ciao.
0: Tschüss.
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1: Guten Tag, willkommen zur Tagesschau. Wie können Kinder und Jugendliche besser vor sexualisierter Gewalt geschützt werden? Mit dieser Frage hat sich die Missbrauchsbeauftragte des Bundes, Kerstin Claus, befasst. Heute stellte sie ihren Bericht vor und warnte vor den Gefahren, vor allem im digitalen Raum. Soziale Medien seien der zentrale Tatort sexualisierter Gewalt. Laut Kriminalstatistik zählte die Polizei im vergangenen Jahr insgesamt mehr als 17.000 Fälle sexuellen Kindesmissbrauchs. Und wir fragen nach in Berlin, Nils Krauser, sexualisierte Gewalt im digitalen Raum. Von welcher Dimension sprechen wir da?
2: Ja, das Thema sexualisierte Gewalt im digitalen Raum ist wirklich groß. Rund ein Viertel der Jugendlichen ist davon betroffen oder hat damit schon mal Erfahrung gemacht. Deshalb gibt es die Forderung, Darstellungen von sexualisierter Gewalt oder auch KI-Deepfakes, dass dagegen vorgegangen wird. Konkret soll proaktiv, sollen solche Inhalte gesucht werden und dann auch gelöscht werden. Weiteres Thema in dem Zusammenhang ist das Thema Cyber-Grooming. Hier soll an das Strafrecht rangegangen werden. Im Moment ist hier die Grenze bei 14 Jahren. Natürlich sollen auch Jugendliche über 14 Jahren geschützt werden. Und es soll Anlaufstellen geben für Betroffene, weil oft das Gespräch mit dem Lehrer oder den Eltern schwierig ist.
1: Sehr oft wird neben der Schule ja auch die eigene Familie zum Tatort. Welche Schutzmaßnahmen fordern die Experten hier?
2: Ja, das Thema Familie ist natürlich auch ein großes. Und hier fordern sie vor allem, dass ein Fonds sexueller Missbrauch wieder aufgelegt wird, damit eben Betroffene hier Hilfe kriegen. Hier geht es um Sachleistungen in Höhe von 10.000 Euro etwa für Therapien, die den Menschen helfen können.
1: Ja, Nils Krauser, danke schön für diese Information. Danke nach Berlin. Bundeskanzler Merz hat auf dem Arbeitgebertag in Berlin um Unterstützung für seinen Reformkurs geworben. Vor Spitzenvertretern aus Wirtschaft, Politik und Gesellschaft sagte der CDU-Chef, die geplanten Sozialreformen sollten auch den jüngeren Menschen zugutekommen. In diesem Zusammenhang verteidigte Merz auch die Abschaffung der abschlagsfreien Frühverrentung nach 45 Beitragsjahren.
3: Meine Damen und Herren, gesund und fit, abschlagsfrei, früher in Rente zu gehen, das ist weder gerecht, noch können die Rentenversicherung und unsere Volkswirtschaft es sich leisten, wenn immer weniger Arbeitende, immer mehr Rentnerinnen und Rentner finanzieren müssen.
1: Wer in Deutschland einen Betrieb erbt, kann von Steuervergünstigungen profitieren, die Erben von Privatvermögen nicht haben. Ob das gerecht ist, darüber wird in der Politik und in Gesellschaft gestritten. Jetzt muss das Bundesverfassungsgericht die Regelungen zur Erbschaftssteuer überprüfen. Geklagt hat ein Mann, der ein Privatvermögen von seiner Tante geerbt hatte. Er sieht sich benachteiligt gegenüber Firmenerben. Und wir fragen Frank Bräutigam in Karlsruhe, worüber genau wird da gestritten? Was soll das Bundesverfassungsgericht klären?
4: Ja, wenn ein Unternehmen vererbt wird, dann ist es unter bestimmten Bedingungen möglich, dass man von der Erbschaftssteuer verschont bleibt. Wenn man das zum Beispiel 7 Jahre fortführt, den Lohn weiterzahlt. Der Zweck dahinter ist, dass die Arbeitsplätze in diesem Unternehmen auch nach einem Erbfall geschützt werden sollen. Der Kläger hier in Karlsruhe, ein Privatmann, der sagt, das ist ungerecht, denn ich als Privatmann habe diese Verschonungsmöglichkeiten in dieser Form nicht. Und er kritisiert vor allem, dass gerade besonders große Unternehmen ab 26 Millionen Betriebsvermögen aufwärts mit guter Beratung, mit Gestaltungsmöglichkeiten begründen könnten, warum sie sich diese Steuer gerade nicht leisten könnten. Darüber wird gestritten und das Gericht muss jetzt darüber entscheiden, ob hier rechtliche Grenzen bei diesen Ausnahmeregelungen überschritten wurden.
1: Und wie könnte sich das Urteil auswirken auf die politische Diskussion?
4: Also das politische Berlin wartet schon auf dieses Urteil. Die Diskussion über die Erbschaftssteuer, die läuft seit einigen Monaten. Es gibt auch schon neue Vorschläge, aber man will natürlich abwarten, ob hier in Karlsruhe etwas moniert wird. Und es ist insgesamt ein großes Thema. Es geht um wirtschaftliche Fragen, aber auch um so große Fragen, wie ist Vermögen in Deutschland verteilt und ist es insgesamt gerecht verteilt?
1: Frank Bräutigam, danke für diese Information, für die Einordnung. Danke nach Karlsruhe. In Frankreich protestieren Schülerinnen und Schüler im ganzen Land erneut für bessere Lernbedingungen. Sie blockierten dabei zahlreiche Schulen. Rund 200 Oberschulen blieben nach Angaben der Regierung geschlossen. Die schwedische Aktivistin Greta Thunberg unterstützt die Proteste. Für den Nachmittag sind weitere Demonstrationen geplant. In Online-Diensten kursiert ein Aufruf zu einer nicht genehmigten Demonstration vor dem Amtssitz von Premierminister Lecornu. Und vor dem Rathaus in Paris sind wir jetzt mit Kai Rienecker verbunden. Wogegen genau wird da protestiert? Was macht die jungen Menschen so wütend?
5: Ja, es fing mal mit den Schulprotesten an. Da ging es ja vor allen Dingen um die Lernbedingungen, auch dass einige Gebäude völlig veraltet sind. Aber es hat sich hier deutlich ausgeweitet. Zum Beispiel hier vor dem Hotel de Ville, das ist nördlich von Notre Dame. Da haben sich vor allen Dingen Studenten und Studentinnen versammelt, die sich hier praktisch gerade warm laufen dafür, dass sie sich gleich mit einem zweiten Demonstrationszug in der Stadt noch vereinen wollen und dann praktisch beim Premierminister Lecornu vorbeisehen wollen. Sie dürfen nicht direkt dorthin, das wurde verboten. Aber die beiden Demonstrationszüge, die werden dann schon gleich zusammenstoßen hier in Paris und werden dann weiter protestieren.
1: Wie reagiert die französische Regierung auf diese ja seit Wochen andauernden Proteste, die ja nicht nur ruhig und geordnet sind?
5: Ja, da fällt der französischen Regierung im Moment nicht so viel ein. Sie haben erste kleine Zeichen gegeben, zum Beispiel 3000 Lehrer zur Vertretung geschickt, haben ein bisschen mehr Geld in Aussicht gestellt. Aber der finanzielle Spielraum von Premierminister Lecornu, der ist sehr begrenzt. Er wird auch gleich in einer Stunde hier im Parlament

0: am Nachmittag durchgeführt. Dabei wollen die Ärzte einen Knoten aus der Lunge entfernen. Danach soll das 71-jährige Kirchenoberhaupt noch eine Woche in der Klinik bleiben. Zum Schluss der Sendung blicken wir auf das Wetter, auf die Aussichten. Morgen Vormittag im Süden noch trüb mit gelegentlichem Regen, später meist trocken und freundlicher. Sonst nach Nebelauflösungen teils längerer Sonnenschein, teils aber auch dichte Wolken, 11 bis 21 Grad.
1: Und damit herzlich willkommen bei Tagesschau 24. Wie können Kinder und Jugendliche besser vor sexualisierter Gewalt geschützt werden? Mit dieser Frage hat sich die Missbrauchsbeauftragte des Bundes, Kerstin Klaus, befasst. Heute stellte sie ihren Bericht vor und warnte vor den Gefahren, vor allem im digitalen Raum. Soziale Medien seien der zentrale Tatort sexualisierter Gewalt. Laut Kriminalstatistik zählte die Polizei im vergangenen Jahr insgesamt mehr als 17.000 Fälle sexuellen Kindesmissbrauchs.
2: Die Politikerin Angela Marquardt erlebt mit 9 Jahren das erste Mal sexuellen Missbrauch. Der Täter, ihr Stiefvater. Der Missbrauch geht über mehrere Jahre.
3: Ich habe das Schweigen erlebt, das viele Betroffene erlebt haben. Ich habe das Wegsehen erlebt, ich erlebe das Wegsehen bis heute. Das teile ich mit vielen Betroffenen und habe mich sozusagen herausgearbeitet aus dem, was ich als Kind und Jugendliche erlebt habe.
2: Gegen das Schweigen, gegen das Wegschauen. Heute sitzt Marquardt in einem Betroffenenrat. Der berät die Missbrauchsbeauftragte der Bundesregierung und eine Aufarbeitungskommission. Erstmalig haben die drei Gremien heute gemeinsam ihre Berichte an den Bundestag übergeben. Eine zentrale Erkenntnis: Der wichtigste Tatort ist die Familie.
4: Sie ist nach wie vor der größte Tatkontext, von dem Betroffene uns berichten. Aber Betroffene erfahren hier aktuell am wenigsten Unterstützung.
2: 3.200 Schilderungen von Betroffenen flossen in den Kommissionsbericht ein. Zwar seien viele Institutionen mittlerweile auf einem guten Weg, etwa dank Schutzkonzepten, doch die Missbrauchsbeauftragte übt auch scharfe Kritik. Ein Unterstützungsfonds für Betroffene wurde letztes Jahr gestrichen.
5: Damit fallen also mehrere Bundesregierungen hintereinander hinter die Ergebnisse des Runden Tisches sexueller Missbrauch 2010 zurück. Das ist für mich eine Entsolidarisierung mit den Betroffenen und es ist fatal für die Betroffenen.
2: Betroffene wie Angela Marquardt bieten ihre Erfahrungen und Expertise an. Von Entscheidungsträgern erwarten sie niedrigschwellige Hilfeleistungen statt warmer Worte.
1: In Frankreich protestieren Schülerinnen und Schüler im ganzen Land erneut für bessere Lernbedingungen. Sie blockierten dabei zahlreiche Schulen. Rund 200 Oberschulen blieben nach Angaben der Regierung geschlossen. Die schwedische Aktivistin Greta Thunberg unterstützt die Proteste. Für den Nachmittag sind weitere Demonstrationen geplant. In Online-Diensten kursiert ein Aufruf zu einer nicht genehmigten Demonstration vor dem Amtssitz von Premierminister Le Cornu. Und die Frage nach bei Kai Rienecker, der berichtet für uns aus Paris. Wie erlebst du denn den Protest heute in der Hauptstadt?
6: Vor allem friedlich heute. Ich stehe hier vor dem Hotel de Ville, dem Rathaus von Paris, wenige Meter von Notre Dame entfernt. Und hier sammeln sich im Moment vor allen Dingen Studentinnen und Studenten für den Demonstrationszug durch Paris. Es gibt auch einen anderen Demonstrationszug auf der anderen Seite der Seine, Rive Gauche, wie man hier sagt. Die werden sich nachher vereinen in der Nähe des Premierministers. Und im Moment, wie gesagt, hier ist im Moment keine Polizei zu sehen. Es ist relativ ruhig und friedlich und hier gibt es viel Musik.
1: Demonstriert wird ja nicht nur in Paris, sondern im ganzen Land. Wie ist die Situation?
6: Ja, auch im ganzen Land war es bislang relativ friedlich und ruhig verglichen mit den anderen Protesttagen. Offenbar hat sich diese Bewegung schon deutlich ausgeweitet. Es sind zwar an vielen Schulen auch wieder die Gebäude geschlossen und die Schülerinnen und Schüler unterwegs in den verschiedenen Städten zwischen Marseille, Nantes oder auch in Straßburg. Aber gerade in Straßburg, aber auch hier in Paris hat man das Gefühl, dass sich vor allen Dingen auch Studentinnen und Studenten den Protesten angeschlossen haben. Und ich habe hier neben mir auch ein paar Leute vom Lehrpersonal stehen gehabt. Also der Protest wird breiter und auch die Forderungen werden immer allgemeiner und breiter.

0: Was ist denn zu erwarten, auch von den Sicherheitskräften?
1: Ja, das ist natürlich spannend, das zu beobachten auch heute. Wir haben so ein bisschen das Gefühl, dass die sich demonstrativ im Moment noch zurückhalten. Die werden dann nervös werden, wenn der Demonstrationszug von seiner normalen Spur abkommen wird oder wenn es Abend wird, weil die Auseinandersetzungen, die wir hier oft ja nur am Rande der Demonstration oder am Ende der Demonstration gespürt haben, die ziehen dann sozusagen die mediale Aufmerksamkeit auf sich. Aber an vielen Stellen in ganz Frankreich wird eben so friedlich wie hier im Moment protestiert. Und deswegen hofft man, dass es heute auch nicht wieder zu größeren Zusammenstößen kommen wird.
0: Und bei diesen Zusammenstößen war ja schnell der Vorwurf mit dabei, dass es sich um einen Aufstand junger Migranten handelt. Was ist denn dran an dieser Sichtweise?
1: Naja, die Proteste haben durchaus eine soziale Komponente. Gerade auch am Anfang ging es ja los in den ärmeren Stadtvierteln im Pariser Norden, in Saint-Denis, da wo Greta Thunberg ja heute auch zu Gast ist. Und sie haben sich aber im Moment ausgeweitet, auch zum Beispiel hier auf Gymnasien oder auf anerkannte Universitäten wie die Sorbonne. Viele sind hier von der Sorbonne rübergekommen. Also das sind durchaus privilegierte Lernanstalten, die haben sich solidarisiert mit den Forderungen auch der ärmeren Viertel. Und wie gesagt, die Bewegung ist deutlich breiter geworden. Und ich höre hier auch Forderungen im Bereich, aus dem Bereich Umwelt und überhaupt antimilitaristische Slogans. Man hört es hier im Hintergrund. Also da geht es schon längst nicht mehr um die maroden Schulgebäude oder um etwas mehr Geld für den Bildungssektor.
0: All das passiert vor dem Hintergrund der beginnenden Haushaltsdebatte im französischen Parlament. Man muss dazu sagen, Frankreich ist wirklich pleite. Ist denn ein Entgegenkommen der Regierung zu erwarten, zum Beispiel mit einem Bekenntnis mehr in Bildung zu investieren?
1: Ja, also rein finanziell steht der Premierminister Sébastien Lecornu mit dem Rücken an der Wand. Er ist jetzt schon dabei, noch 5% Haushaltsdefizit einzupreisen für das nächste Jahr. In ungefähr einer Dreiviertelstunde wird er vor dem Parlament hier in Frankreich seinen Budgetentwurf vorstellen müssen. Und da gibt es einfach nicht viel Spielraum. Und selbst wenn er sagen würde, na, wir geben mal 10 Milliarden mehr für Bildung aus, was völlig unrealistisch ist im Moment, habe ich hier mit ein paar Studentinnen und Studenten gesprochen, das reicht denen gar nicht. Die wollen viel mehr, denen geht es um eine gesellschaftliche Bewegung, die wollen auch gehört werden, die haben das Gefühl, zu einer Generation zu gehören, um die man sich nicht ausreichend kümmert hier in Frankreich. Da scheint das nicht innerhalb von wenigen Tagen machbar zu sein mit ein paar Signalen, die jetzt aus dem Haushalt vom Premierminister Lecornu kommen würden.
0: Kai Rieneker, damit vielen Dank nach Paris für diese Eindrücke. Saudi-Arabien und der benachbarte Jemen werden zunehmend zur neuen Front. Am Abend wurde die saudi-arabische Hauptstadt Riad wieder von mehreren heftigen Explosionen erschüttert. Die Houthi-Miliz aus dem Jemen erklärte, sie habe den internationalen Flughafen erneut angegriffen. Bereits am Sonntag waren mindestens 12 Menschen bei einem solchen Angriff gestorben. Zusätzliche Brisanz erhält der Konflikt dadurch, dass die Houthis die Meerenge Bab al-Mandab vor der jemenitischen Küste weitgehend kontrollieren.
2: Kurz vor Sonnenuntergang traut er sich aufs Meer, Fischer Mubarak aus Mukalla. Die Gewässer vor der jemenitischen Küste sind gefährlich geworden. Die Fischer haben Angst vor Angriffen der Houthi. Seit Generationen wirft die Familie von Mubarak hier ihre Netze aus im Golf von Aden. Doch so angespannt wie jetzt sei es noch nie gewesen. Sie fahren nicht weit raus, lieber weniger Fisch als zu viel Risiko. In den Nachrichten geht es viel um Konflikte in unseren Gewässern. Das macht uns traurig. Wir wünschen uns, der Jemen wäre ein Land, wie in Europa, eine stabile Nation, die Frieden und Sicherheit genießt. Leider sind es umkämpfte Zeiten. Die aufständischen Houthi bedrohen die internationale Schifffahrt. Besonders im Visier Frachter und Boote des erklärten Feindes Saudi-Arabien. Nach wie vor umkämpft ist Bab el-Mandeb, die strategisch wichtige Meerenge. Wer sie kontrolliert, kann den internationalen Warenverkehr empfindlich treffen. Eskalation auch in der Wüste. Jemenitische Regierungstruppen kämpfen gemeinsam mit Milizen und Söldnern, die von Saudi-Arabien bezahlt werden, gegen die Houthi. Salem Khanbashi gehört der offiziellen Regierung an. Er soll viel Zeit in Saudi-Arabien verbringen, das Nachbarland mischt massiv mit. Khanbashi warnt vor einem weiteren Vormarsch der Houthi. Aktuell erleben wir die schwierigste Phase, die der Jemen je durchlebt hat. Es droht der völlige Zusammenbruch des Staates. Es toben Kämpfe in der Stadt Ta'es. Sollte die Stadt in die Hände der Houthi fallen, könnten sie vormarschieren in die südlichen Landesteile bis an die Grenze zum Oman. Der Küstenort Mukalla ist noch nicht an die Houthi gefallen. Hier haben separatistische Gruppen großen Einfluss. Viele Einwohner wollen den Süden vom Norden abspalten, wo die Houthi regieren. Die Hoffnung auf ein geeintes Land schwindet. Täglich kommen mehr Menschen an, die vor den Kämpfen flüchten. Den Jungen fehlt jede Perspektive. Tausende sind so verzweifelt, sie wagen sogar die Flucht über das Meer nach Afrika. Die Älteren bleiben. Den Aufruf der Regierung, die Bevölkerung solle sich gegen die Houthi mobilisieren, finden manche absurd. Ein Jemeni dürfe nicht auf einen anderen zielen. Falsch, falsch. Gegen wen kämpfen? Gegen die eigenen Brüder? Was ist das für ein Krieg? Ein Krieg, der schon seit 12 Jahren andauert. Lange habe die Welt kaum hingeschaut, beklagt Fischer Mubarak. Erst als Seewege zum Schauplatz des Konflikts wurden, sei das Interesse plötzlich groß geworden. Jetzt ist es für alle Menschen wichtig, ob im Jemen oder im Ausland. Jeder wünscht sich offene Meere ohne Einschränkungen. Die Fischer wollen raus aufs Meer. Die Welt will freie Handelswege. Doch solange der Krieg im Jemen weitergeht, bleibt beides unsicher.
0: Wie können Kinder und Jugendliche besser vor sexualisierter Gewalt geschützt werden? Mit dieser Frage hat sich die Missbrauchsbeauftragte des Bundes, Kerstin Klaus, befasst. Heute stellte sie ihren Bericht vor und warnte vor den Gefahren, vor allem im digitalen Raum. Soziale Medien seien der zentrale Tatort sexualisierter Gewalt. Laut Kriminalstatistik zählte die Polizei im vergangenen Jahr insgesamt mehr als 17.000 Fälle sexuellen Kindesmissbrauchs.
3: Die Politikerin Angela Marquardt erlebt mit 9 Jahren das erste Mal sexuellen Missbrauch. Der Täter, ihr Stiefvater. Der Missbrauch geht über mehrere Jahre.
4: Ich habe das Schweigen erlebt, das viele Betroffene erlebt haben. Ich habe das Wegsehen erlebt, ich erlebe das Wegsehen bis heute. Das teile ich mit vielen Betroffenen und habe mich sozusagen herausgearbeitet aus dem, was ich als Kind und Jugendliche erlebt habe.
3: Gegen das Schweigen, gegen das Wegschauen. Heute sitzt Marquardt in einem Betroffenenrat. Der berät die Missbrauchsbeauftragte der Bundesregierung und eine Aufarbeitungskommission. Erstmalig haben die drei Gremien heute gemeinsam ihre Berichte an den Bundestag übergeben. Eine zentrale Erkenntnis: Der wichtigste Tatort ist die Familie.
5: Sie ist nach wie vor der größte Tatkontext, von dem Betroffene uns berichten. Aber Betroffene erfahren hier aktuell am wenigsten Unterstützung.
3: 3.200 Schilderungen von Betroffenen flossen in den Kommissionsbericht ein. Zwar seien viele Institutionen mittlerweile auf einem guten Weg, etwa dank Schutzkonzepten, doch die Missbrauchsbeauftragte übt auch scharfe Kritik. Ein Unterstützungsfonds für Betroffene wurde letztes Jahr gestrichen.
6: Damit fallen also mehrere Bundesregierungen hintereinander hinter die Ergebnisse des Runden Tisches sexueller Missbrauch 2010 zurück. Das ist für mich eine Entsolidarisierung mit den Betroffenen und es ist fatal für die Betroffenen.
3: Betroffene wie Angela Marquardt bieten ihre Erfahrungen und Expertise an. Von Entscheidungsträgern erwarten sie niedrigschwellige Hilfeleistungen statt warmer Worte.
0: Es sind nicht unbedingt Raketen und Drohnen, die die Sicherheit gefährden. Angriffe werden zunehmend lautlos geführt, weltweit im digitalen Raum. Erst vor kurzem erlebte etwa die Verwaltung in Berlin, wie schnell sensible persönliche Daten geklaut werden können. Kann man sich vor solchen Attacken hundertprozentig schützen? Offenbar nicht. Wie kann es also gelingen, dass wir beim Digitalisieren nicht die Kontrolle und Sicherheit aus der Hand geben? Der Schutz kritischer Infrastruktur wird zunehmend zur Herausforderung für Unternehmen und Behörden.
7: Zutritt zu einem Keller in einem Berliner Verwaltungsgebäude. Hier wurde vor ein paar Wochen eine Schlacht geschlagen, mit der niemand gerechnet hatte. Das Antivirenprogramm des Landes Berlin kämpfte hier gegen das Antivirenprogramm des Bezirks Steglitz-Zehlendorf. Es drohte ein Totalausfall der Computeranlage, weil die neu installierte Software die alte für schädlich hielt.
8: Wir hatten nach der Installation einen enormen Anstieg der Rechnerauslastung, der Serverauslastung bis hin zum Totalausfall. Und das hätte bedeutet, 2500 Mitarbeiter hätten keinen Zugriff auf ihre Systeme mehr gehabt und wir hätten den Betrieb dann in den Rathäusern erstmal einstellen müssen.
7: Vorausgegangen war dem Ganzen ein Hackerangriff auf einen Teil der Berliner Verwaltung. Die Gruppe Rüsider hatte im August Millionen Datensätze erbeutet und dann die Hauptstadt erpresst. Bitcoins im Wert von rund 2 Millionen Euro wollten die Täter, Berlin aber weigerte sich zu zahlen. Daraufhin landeten die Daten von Hunderten oder Tausenden Gebäuden, Firmen, Verwaltungen und Berlinern im Darknet. Wie Sicherheit in der digitalen Verwaltung zukünftig aussehen soll, kann man ebenfalls zurzeit in Berlin sehen. Der Softwarehersteller SAP hat ein Experience Center gebaut, eine Art Vorführraum. Präsentiert werden digitale Anwendungen speziell für öffentliche Verwaltung. Das heißt einerseits hohe Sicherheitsstandards, andererseits muss die Software für Bürger leicht bedienbar sein. Das Versprechen, die Verwaltung werde durch Digitalisierung leichter für die Bürger erreichbar, sowie effizienter und schneller. Ein Beispiel für eine dieser Anwendungen: auf einem Spielplatz geht eine Schaukel kaputt. Per QR-Code können Bürger das Problem melden. Intern sortiert eine KI den Vorgang ein, alarmiert zuständige Mitarbeiter und macht Vorschläge, wer sich am schnellsten auf den Weg zur Schaukel machen kann. Und sicher soll sie auch noch sein, die digitale Verwaltung der Zukunft, beispielsweise vor einem Angriff aus Russland oder von Kriminellen, aber auch vor einem Datenzugriff etwa aus den USA. Eine Sovereign Cloud, eine von den USA und China unabhängige Cloud soll die Lösung sein. Infrastruktur, Mitarbeiter, Software, möglichst alles aus europäischer Hand. Bislang gelten in der EU, in jedem Mitgliedsland allerdings eigene Regeln.
9: Gerade im Bereich der souveränen Cloud oder Cloud an sich oder auch bei anderen Technologien hilft es natürlich, wenn man nicht von Land zu Land neue Regulatorik dazu bekommt, sondern einen Standard hat, über den man hinweg, über ganz Europa hinweg skalieren kann.
7: Hier im Innovation Center funktioniert die Zukunft schon, im digitalen Zwilling von Berlin zumindest. Im echten Berlin. Da draußen ist die Verwaltung hingegen noch immer damit beschäftigt, herauszufinden, wie viele Berliner von dem Hack im August betroffen waren.
0: Wie können Kinder und Jugendliche besser vor sexualisierter Gewalt geschützt werden? Mit dieser Frage hat sich die Missbrauchsbeauftragte des Bundes, Kerstin Claus, befasst. Heute stellte sie ihren Bericht vor und warnte vor den Gefahren, vor allem im digitalen Raum. Soziale Medien seien der zentrale Tatort sexualisierter Gewalt. Laut Kriminalstatistik zählte die Polizei im vergangenen Jahr insgesamt mehr als 17.000 Fälle sexuellen Kindesmissbrauchs. Und am Kampf gegen Kindesmissbrauch gibt es viel Kritik, unter anderem darüber spreche ich jetzt mit meinem Kollegen Levi Pfeuffer-Ruschütz. Herzlich willkommen.
10: Hallo.
0: Starten wir mal mit der Kritik an einem Fonds, der gestrichen wurde. Was ist das für ein Fonds und was hat es genau damit auf sich?
10: Ja, diesen Fonds sexueller Missbrauch, den gibt es seit 2013 und er war das zentrale eigentlich Errungenschaftselement des Runden Tisches sexueller Kindesmissbrauch von 2010. Damals gab es ja diesen Missbrauchsskandal, beziehungsweise der wurde losgetreten. Es gab Berichte über sexuelle Gewalt an einem Berliner Kolleg, aber auch an der Odenwaldschule und darüber hinaus. Und dieser Fonds sieht eben vor, Betroffene mit Sachleistungen bis zu 10.000 Euro auszustatten. Die können beantragt werden für Psychotherapie in etwa beispielsweise. Und im Bundeshaushalt 2026 sind für diesen Fonds jetzt keine Mittel mehr vorgesehen. Das heißt, die Anträge konnten nur bis letzten März gestellt werden. Und das sorgt natürlich für Entrüstung bei der Missbrauchsbeauftragten.
0: Entschädigung für Betroffene sind das eine, Schutzkonzepte zur Prävention das andere. Wie verbreitet sind denn diese Schutzkonzepte?
10: Ja, um das vielleicht nochmal auszubuchstabieren, so ein Schutzkonzept ist ein Überbegriff quasi für einen Verhaltenskodex, den sollen Mitarbeitende in Kitas genauso unterschreiben wie ein Sportverein. Da impliziert sind auch Beschwerdeverfahren. Was passiert eigentlich, wenn etwas passiert? Ja, wie gehen wir damit um als Institution? Und er impliziert häufig auch dann Fortbildungen. Ja, und solche Schutzkonzepte gibt es verpflichtend an den Schulen in 11 Bundesländern. Das sind für die Missbrauchsbeauftragte nachvollziehbarerweise 5 zu wenig. Die Sorgenkinder hierbei sind Bremen, Hamburg, Sachsen-Anhalt, Sachsen und Bayern. Und die Forderung ist natürlich, dass überall dort, wo Kinder das Haus verlassen, sei es Musikunterricht, Vereine etc., dass da Schutzkonzepte verpflichtend sind. Die müssen dann auch immer wieder überprüft werden. So wurde das heute bei der Vorstellung dieser Berichte betont. Überprüft werden an aktuelle Herausforderungen, beispielsweise daran, dass auch im Netz, im Internet auch viele Menschen dann besonders sexueller Ausbeutung auch ausgesetzt sind.
0: Ein Riesenthema, das war gerade auch schon in der Meldung, sexueller Missbrauch im Netz. Stichwort zum Beispiel Cyber-Grooming. Welche Aufschlüsse geben die Berichte dazu?
10: Darüber wurde geäußert, dass jeder vierte Mensch zwischen 14 und 17 mal erlebt hat, dieses Cyber-Grooming. Also zur Übersetzung, das sind quasi die Anbahnung sexueller Kontakte im Netz durch Erpressung, durch auch die Annahme falscher Identitäten. Das ist ein Riesenthema, jede vierte Person zwischen 14 und 17, wie gesagt. Und hier sehen die Berichtsverfasserinnen 2 Lücken, die geschlossen werden müssen. Zum einen, das Strafrecht schützt bis dato nur Kinder unter 14. Also wenn ich über 14 als älterer Jugendlicher quasi mit Einverständnis nach vorheriger Manipulation mit jemandem aus dem Internet so einen Kontakt eingehe, dann bin ich darüber nicht geschützt über das Strafrecht. Hier müssten strengere Regeln her. Und zweitens Missbrauchsdarstellungen, die es schon ins Netz geschafft haben, die müssten dort schneller aufgesucht und dann natürlich auch proaktiv gelöscht werden.
0: Levi Pfeiffer-Roschütz, vielen Dank nach Berlin.
10: Dankeschön.
0: Ihre Meinung ist gefragt. Wie schauen Sie Tagesschau 24 und was ist Ihnen für die Zukunft unseres Angebots wichtig? QR-Code und Adresse zu unserer Umfrage, die sehen Sie jetzt unten im Bild. Guten Tag, hier ist die Tagesschau in 100 Sekunden. März verteidigte Rentenreform. Auf dem Arbeitgebertag in Berlin warb der Kanzler vor Spitzenvertretern aus Wirtschaft, Politik und Gesellschaft um Unterstützung. Die geplanten Reformen sollten auch den jüngeren Menschen zugutekommen, so der CDU-Chef. In diesem Zusammenhang verteidigte Merz auch die Abschaffung der abschlagsfreien Frühverrentung. Schweizer Vorernennung zum neuen Arbeitsminister. Nach dem Rücktritt der bisherigen Ministerin Baas soll der SPD-Politiker am Nachmittag von Bundespräsident Steinmeier seine Ernennungsurkunde bekommen. Baas war wegen der Trauer um ihre verstorbene Stieftochter zurückgetreten. Auch den SPD-Vorsitz gab sie ab. Baas begründete das auch mit öffentlichen Angriffen auf sie aus den Reihen der Union. Internationaler Währungsfonds hebt Wirtschaftsprognose. Für das laufende Jahr rechnet der IWF für die deutsche Wirtschaft mit einem Wachstum von 1,3%. Das ist fast doppelt so viel wie bisher erwartet. Damit gleicht sich der IWF an die Prognose der Bundesregierung an. Grund für das Plus sind unter anderem Investitionen in Infrastruktur und Verteidigung. Bundesverfassungsgericht überprüft Erbschaftssteuer. Dabei geht es um steuerliche Begünstigungen für Erben von Betriebsvermögen. Geklagt hat ein Mann, der es für verfassungswidrig hält, dass Erben von Betriebsvermögen im Vergleich zu privaten Erben bevorzugt behandelt werden. Ein Urteil wird in mehreren Monaten erwartet. Papst zur Lungenoperation im Krankenhaus. Leo XIV. Ist in Rom in die Gemelli-Klinik aufgenommen worden, wo noch heute der Eingriff geplant ist. Die Ärzte wollen ihm einen Knoten aus der Lunge entfernen. Das 71-jährige Kirchenoberhaupt soll nach der Operation eine Woche in der Klinik bleiben. Und das Wetter morgen Vormittag im Süden noch trüb mit gelegentlichem Regen, später meist trocken und freundlich, sonst nach Nebel, teils länger Sonne, teils aber auch dichte Wolken. Höchstwerte 11 bis 21 Grad. Bei uns geht's weiter mit dem Update heute mit Leander Löwe aus unserer Redaktion. Wir schauen erstmal in die USA. Dort nimmt ja der Wahlkampf für die Zwischenwahlen in knapp 3 Wochen immer mehr Fahrt auf. Auch Trump geht auf Tour. Wo ist er unterwegs?
11: Genau, der fliegt gerade quer durchs ganze Land. Gestern war er in Youngstown in Ohio. Das ist eine etwas kleinere Stadt mit rund 60.000 Einwohnern, aber einer ganz großen Metropolregion mit 500.000 Einwohnern. Und hier sieht man, das spielt ja immer Pathos und Emotion eine große Rolle bei seinen Wahlkampfveranstaltungen. Heute Abend geht es dann weiter nach Alaska und morgen nach Arizona, also ebenfalls in kleinere Städte in diesen Bundesstaaten, um vermutlich auch dort dann Nähe zu vermitteln. Man sieht das jetzt hier gleich auch im Bild. Er versucht eben immer wieder für einzelne Kandidaten zu werben, der jeweiligen Bundesstaaten, hier eben gestern auch in Ohio, um irgendwie noch Stimmen zu generieren. Und all das ist unter anderem möglich durch einen Spender, den wir hier sehen. Der hat am 8. Oktober diesen Jahres, also vor ungefähr 5 Tagen, eine Medaille verliehen bekommen, nämlich Elon Musk. Und Elon Musk hat 276 Millionen Dollar für diesen Wahlkampf gespendet. Und das meiste von Musks Spende ging an die Organisation, die Senate Leadership Fund heißt und Werbung für Kandidaten und Anliegen organisiert. Also der reichste Mann der Welt hat da seine Finger im Spiel und versucht eben, Trump dabei zu helfen, einzelne Stimmen vor Ort zu generieren. Der hatte 2024 noch knapp 250 Millionen Euro gespendet und jetzt hat er eben nochmal eine Schippe oben raufgesetzt.
0: Diese Wahl ist für die Republikaner besonders wichtig. Da steht einiges auf dem Spiel, könnte sogar schief gehen. Warum?
11: Ja, weil die Republikaner und natürlich Trumps Regierung damit eine, wenn nicht sogar beide Minderheiten im US-amerikanischen Parlament verlieren könnten. Sowohl im Senat als auch im Repräsentantenhaus droht das im Moment. Im Repräsentantenhaus gilt das sogar als sehr wahrscheinlich. Und Trump kann eben nicht durchregieren, wenn das passiert. Das kann er im Moment noch, weil er beide Mehrheiten hat. Das wäre dann nicht mehr der Fall, falls er diese Wahl verlieren sollte, beziehungsweise seine Republikaner. Und das könnte jetzt so ein bisschen, diese Tour könnte jetzt so ein bisschen der letzte Versuch sein, das Ruder noch herumzureißen. In einer Umfrage der Nachrichtenagentur Reuters bekommen im Moment die Demokraten 43% der Stimmen, die Republikaner 35%. Also sie sind schon relativ abgeschlagen. Das Wahldatum ist aber eben der 3. November, also es ist noch ein bisschen Zeit. Die Angst vor einer Niederlage macht sich aber eben schon vor Ort bemerkbar im Moment. Das hat auch unser Kollege Marc Feuser, der gerade vor Ort ist, gestern auf der Wahlkampfveranstaltung, die wir eben schon gesehen haben in Ohio, bemerkt. Wir hören da mal rein, was er uns zu erzählen hat.
12: Donald Trump steht spürbar unter Druck. Er hat auch heute Abend hier wieder dazu aufgerufen, bei den Wahlen, bei den jetzt anstehenden Midterm-Wahlen, so zu tun, als stünde er selbst auf dem Wahlzettel. Die letzten Wahlen hat Donald Trump hier in Ohio ganz klar gewonnen. Jetzt zeigen die Umfragen aber die Demokraten mit deutlichem Vorsprung. Auf diesen Druck reagiert Donald Trump, indem er mit scharfen rhetorischen Angriffen auf seine politischen Gegner reagiert. Und die Menschen, mit denen ich hier gesprochen habe, die glauben tatsächlich daran, dass auch in der zweiten Amtshälfte von seiner zweiten Amtszeit die Situation sich nochmal dreht und ihr Leben auch besser wird.
11: Also Marc hat nochmal ganz gut zusammengefasst. Ohio ist traditionell ein Swing State. Zwischendurch war es mal eine republikanische Hochburg. Jetzt ist es auf einmal wieder umkämpft. Das kommt einem aus anderen Bundesstaaten auch ein bisschen bekannt vor. Beispielsweise aus Arizona, wo die Demokraten 2020 schon mal mit Joe Biden mit 0,3% ganz knapp gewonnen haben. Dann hat Trump die Wahl jetzt wieder für sich entscheiden können beim letzten Mal. Also es geht wirklich um jede Stimme und es werden alle Mittel eingesetzt im Moment.
0: Alle Mittel eingesetzt. Stichwort für das nächste Thema. Da gab es nämlich eine Hausdurchsuchung bei der bekanntesten muslimischen Demokratin. Was wird ihr vorgeworfen?
11: Exakt, bei Ilhan Omar. Die ist seit 2019 Abgeordnete im Parlament, genauer gesagt im Kongress. Und hier sehen wir sie nochmal, linke Demokratin aus Minnesota. Sie ist bekannte Trump-Kritikerin. Hier hat sie eben davon unter anderem gesprochen bei den Protesten gegen die Einsätze der Einwanderungsbehörde ICE im Februar. Und man sieht hier, gestern standen dann plötzlich Ermittler vor ihrer Haustür zu Hause im Großraum Washington. Kurz vor der Wahl eigentlich ein Tabubruch, dass das Justizministerium die zu einer Demokratin nach Hause geschickt haben. Aber es wurde eben vom Justizministerium begründet mit einem gerichtlich genehmigten Durchsuchungsbefehl. Weshalb eigentlich ermittelt wird, haben die nicht gesagt und auch nicht, ob es sich überhaupt gegen Omar selbst gerichtet hat. Es gibt aber eben verschiedene Medien, vor allem die Nachrichtenagentur Reuters, die sich jetzt auch auf Insider bezieht, also es ist eher ungesicherte Information, dass es um Dokumente gehen könnte, die ihr Vater ausgefüllt hat, als sie ein Kind war und damit um Betrugsvorwürfe bezüglich ihrer Einwanderungsunterlagen. Also alles ganz schön über die Ecke. Omar selbst ist in Somalia geboren, spricht von politischer Einschüchterung. Weshalb hören wir jetzt auch noch mal aus einem Ton, den Trump gestern von sich gegeben hat. Und diese Ilan, jemand hat mich nach ihr gefragt. Ich weiß nicht, was die mit ihr anstellen, aber ich kann euch eins sagen. Sie ist eine Katastrophe. Sie kommt aus einem Land, in dem es keine Gesetze, keine Polizei und kein Militär gibt. Die tun nichts anderes, als sich gegenseitig zu erschießen. Und sie kommt in unser Land und sagt, ich habe ein verfassungsmäßiges Recht. Sie hält uns Vorträge über die Verfassung und sie kommt aus einem der schlimmsten Länder der Welt. Also, er sagt im Grunde genommen, viele Dinge, die nicht ganz von der Hand zu weisen, offensichtlich Lügen sind. Sie hat davon gesprochen danach, dass es verbreitete, haltlose Lügen seien. Und der Faktcheck ergibt eben auch, Omar ist seit 25 Jahren Staatsbürgerin der USA, hat also verfassungsmäßige Rechte. Somalia hat eine Bundesregierung, Streitkräfte und Polizisten, trotz eines Kampfes gegen die Al-Shabaab-Miliz im Land. Es ist kein rechtsfreier Raum, wie Trump eben von sich gegeben hat. Und er hat auch noch mal, er hat ja auch gesagt, dass es nur Gewalt gäbe und man vor Ort aufeinander schießen würde. Das ist natürlich bei einem Land mit Millionen von Einwohnern eine ziemlich hanebüchene Pauschalisierung. Dementsprechend sind ihre Argumente, die sie danach von sich gegeben hat, dass er eben politische Gegner ins Visier nehmen würde und Lügen verbreiten würde, vielleicht nicht unbedingt von der Hand zu weisen. Also ein Eingriff der Exekutive, der bei ihr stattgefunden hat, könnte im Wahlkampf allerdings trotzdem eine Rolle spielen.
0: Lerner, jetzt schauen wir uns noch ein Bild an. Das ist in Hongkong, wurde 1890 gemalt von niemand Geringerem als Vincent van Gogh. Was hat es damit auf sich?
11: Genau, und das war 60 Jahre lang nicht in der Öffentlichkeit. Wir schauen da mal kurz drauf. Hier ist es. Das Bild hat den Titel Blühende Kastanienbäume und ist eines der größten Bilder von Vincent van Gogh. Also was das Format betrifft, und wird in 5 Tagen in New York vom Aktionshaus Sotheby's versteigert. Es soll 180 Millionen Dollar bringen. Das ist eine unfassbare Zahl für ein einziges Gemälde. Dafür spricht aber eben das Aktionshaus auch von einem der wichtigsten Werke, das in seinen letzten Tagen, also in den letzten Tagen von Vincent van Gogh entstanden sein soll. 2 Monate vor dem Tod gemalt. Van Gogh wurde ja nur 37 Jahre alt und starb an einer Schusswunde, deren Ursache bis heute nicht hundertprozentig geklärt ist. Also ein bisschen Mythos rankt sich auch um so ein Bild und dementsprechend sieht man hier, hat das sehr viele Menschen in Hongkong begeistert und hunderte Menschen haben sich in die Schlange gestellt, um dieses Bild nochmal zu sehen.
0: Und wer das nötige Kleingeld hat, wird der zukünftige Besitzer. Vielen Dank für das Update.
11: Danke.
0: Wer in Deutschland einen Betrieb erbt, kann von Steuervergünstigungen profitieren, die Erben von Privatvermögen nicht haben. Ob das gerecht ist, darüber wird in Politik und Gesellschaft gestritten. Jetzt muss das Bundesverfassungsgericht die Regelungen zur Erbschaftssteuer überprüfen. Geklagt hat ein Mann, der ein Privatvermögen von seiner Tante geerbt hatte. Er sieht sich benachteiligt gegenüber Firmenerben.
13: Hola, buenos días.
14: Spanisch lernen per App. Raquel führt vor, wie das bei Bubble funktioniert.
15: Estoy bien, gracias.
14: 30 Millionen Menschen weltweit nutzen die Sprachlern-App aus Berlin. Das vor fast 20 Jahren gegründete Unternehmen ist erfolgreich, auch auf schwierigen Märkten wie den USA. Wenn die zwei Gründer irgendwann an Nachfolger vererben müssten, fänden sie es gut, wenn Erbschaftssteuer gezahlt würde.
16: Ich finde es absolut gerechtfertigt, Steuern zu bezahlen, vor allen Dingen für höhere Vermögen und Einkommen. Und ich gehöre zu den Menschen, die mehr verdienen als der Durchschnitt. Ich finde es absolut gerechtfertigt, auch mehr Steuern zu bezahlen.
14: Deshalb haben sich Markus Witte und sein Kompagnon der Forderung von mehr als 150 Unternehmern angeschlossen, Steuerprivilegien bei der Vererbung von Unternehmen abzuschaffen. Sie finden es ungerecht, dass Betriebsvermögen völlig steuerfrei vererbt werden kann, egal wie viel das Unternehmen wert ist.
16: Wir beteiligen uns deshalb, weil es eine der großen Ungerechtigkeiten ist und ein Missbrauch von Steuergeldern. Es ist die größte Steuersubvention von allen Steuersubventionen in Deutschland. Und sie verhindert Innovation und verhindert, dass Menschen durch Arbeit Vermögen entwickeln.
14: Marie-Christine Ostermann ist da grundsätzlich anderer Meinung. Sie ist Unternehmerin und Erbin und spricht für den Verband Die Familienunternehmer. Ihre Firma, der Lebensmittelgroßhandel Rulco, ging von ihrem Vater auf sie über. Sie hat keine Erbschaftssteuern gezahlt, weil sie den Betrieb weitergeführt und alle Arbeitsplätze erhalten hat. Eine sinnvolle Regelung, sagt sie, weil das Vermögen der Unternehmer meist vor allem in der Firma stecke.
17: würden jetzt Steuern auf diese Substanz erhoben, die ja nicht bar auf dem Konto liegt, sondern in den Unternehmen und in den Arbeitsplätzen steckt, dann würde der Staat seine Einnahmebasis schmälern und verkleinern. Es würden sehr viele Arbeitsplätze gefährdet und auch die Zukunft sehr vieler Familienunternehmen.
14: Dem widerspricht das Netzwerk Steuergerechtigkeit, in dem sich viele gesellschaftliche Gruppen, unter anderem Kirchen und Gewerkschaften, versammeln. Sie sagen, Unternehmen könnten Erbschaftssteuern zahlen, ohne in ihrer Existenz bedroht zu sein. In anderen Ländern gehe das auch.
18: Wenn wir Erbschaften besteuern wollen, dann können wir auch Erbschaften von Unternehmensvermögen besteuern. Es gibt ja deutlich mildere Mittel, als die Steuer komplett zu erlassen. Wir können Stundungsregelungen einführen, Ratenzahlungen. Also über viele Jahre können dann die Steuern aus den Erträgen, aus den Gewinnen zurückgezahlt werden.
14: Vor dem Bundesverfassungsgericht treffen heute die Argumente aufeinander. In der Vergangenheit hatte Karlsruhe bemängelt, dass die Erben sehr großer Unternehmen verschont wurden. Ein Urteil wird aber erst in einigen Monaten erwartet.
0: Der Internationale Währungsfonds IWF geht von einem stärkeren Wirtschaftswachstum in Deutschland aus als bisher erwartet. Für das laufende Jahr soll das deutsche Bruttoinlandsprodukt demnach um 1,3% steigen. Im Juli lag die IWF-Prognose noch bei 0,6 Prozentpunkte darunter. Mehr dazu von Ann-Kathrin Beck aus dem ARD-Börsenstudio.
19: Ökonomen sprechen bei der neuen Prognose auch von einer Korrektur, denn zu Jahresbeginn hatten zahlreiche Institute zwar mit einem stärkeren Wachstum für die deutsche Wirtschaft gerechnet, viele hatten diese Prognose nach Beginn des Iran-Kriegs dann allerdings gesenkt und an die Risiken und an die starken Preissteigerungen beim Öl und beim Gas angepasst. Damals war noch schwer abzuschätzen, wie stark all dies die deutsche Wirtschaft treffen würde. Nun weiß man mit etwas mehr Abstand, dass viele Unternehmen und eben auch die deutsche Wirtschaft insgesamt robuster und widerstandsfähiger sind und besser durch die Krise kommen als erwartet. Deshalb rechnet nun der IWF, genauso wie zum Beispiel auch die Bundesregierung selbst, die hatte ihre Prognose vergangene Woche präsentiert, mit einem Wirtschaftswachstum von 1,3% für das laufende Jahr. Das sind 0,6 Prozentpunkte mehr als noch im Juli erwartet. Ökonomen betonen, dass dieses Wachstum neben den starken Exporten vor allem auf Sondereffekten fußt, wie zum Beispiel den milliardenschweren Investitionen in die Infrastruktur und in die Rüstung. Davon profitieren vor allem Industrieunternehmen und das schlägt sich dann eben auch in vollen Auftragsbüchern und insgesamt mehr Produktion nieder. Und Experten sagen auch, die Risikofaktoren sind weiterhin groß. Ein länger andauernder Krieg und anhaltende geopolitische Spannungen könnten bis zum Jahresende noch an dieser Prognose kratzen.
0: Der Reformkurs der Bundesregierung beschäftigt heute auch den Arbeitgebertag in Berlin. Wirtschaftsverbände drängen seit längerem darauf, dass die von der Koalition angekündigten Vorhaben schnell umgesetzt werden. Arbeitgeberpräsident Dulger mahnte, es brauche politische Führungsleistung aller Parteien. Diese müssten sich von ihrer Klientelpolitik lösen. Wer weiter bremsen würde, handele verantwortungslos, so der Arbeitgeberpräsident. Bundeskanzler Merz sagte zum Auftakt der Veranstaltung, in Zeiten der multiplen Krisen habe die Politik nur bedingt Einfluss. Dennoch würden wichtige Reformen nun umgesetzt.
20: Klar ist gleichwohl, unser Blick muss über diese Zeit der multiplen Krisen hinausgehen. Wir müssen die strukturellen Verwerfungen erkennen und wir müssen zu strukturellen Antworten finden. Das langfristige Wachstumspotenzial unserer Volkswirtschaft muss steigen. Es ist nicht damit getan, lassen Sie mich das in diesem Bild sagen, die Stürme, die wir derzeit durchsegeln, möglichst unbeschadet zu überstehen, vielleicht sogar in der Hoffnung, danach wieder in altes, wohlvertrautes Gewässer hineinzusegeln. Auch wenn die gegenwärtigen Krisen überwunden sind, wird die Welt eine andere geworden sein. Durch künstliche Intelligenz, durch sich weiter verschiebende globale Machtverhältnisse, durch den demografischen Wandel, den Klimawandel und durch die Zerrüttung der uns bekannten alten politischen Ordnung. Und genau auf diese Welt, meine Damen und Herren, müssen wir uns heute vorbereiten. Auch hier ist die gute Nachricht, das geschieht auch. Viele von Ihnen nutzen die Chancen der neuen Technologien. Forschung und Entwicklung in unserem Land trägt dazu erheblich bei. Und auch wir in der Politik, wir nutzen die Chancen. Ich habe es im letzten Jahr von dieser Stelle aus schon gesagt, will es heute noch einmal wiederholen. Wir erschließen uns als Europäer neue Handelspartnerschaften überall auf der Welt. Wir besinnen uns auf unsere Stärken und wir wehren uns auch so gegen die Verletzung der Spielregeln. Wir versuchen in dieser Lage, zum Teil über Jahrzehnte unterbliebene Reformen durchzusetzen. Und meine Damen und Herren, das tun wir nicht für uns und unsere Generation. Was wir heute tun, das sind wir den Jungen schuldig. Sie sollen wie wir Älteren in einem Land leben, in dem man sich durch Leistung etwas aufbauen kann.
0: Bundeskanzler Merz will das Land also auf Kurs bringen, wie er sagt. Und meine Kollegin Kirsten Gerhardt hat unseren Korrespondenten Markus Rehr in Berlin gefragt, wie dieses Statement auf dem Arbeitgebertag angekommen ist.
1: Naja, vielleicht die gute Nachricht einmal vorweg. Der Arbeitgebertag hier in Berlin im Berliner Kongresszentrum am Alexanderplatz, der ist gut besucht. Sie sehen es vielleicht hier hinter mir. Der Kanzler und der Arbeitgeberpräsident, die sitzen jetzt auf dem Podium, die diskutieren darüber, was für Deutschland zu tun sei, um den Standort Deutschland wieder voranzubringen. Und es sind viele hier, einige müssen sogar draußen stehen, so gut ist der Arbeitgebertag besucht. Die Stimmung ist höflich, freundlich, würde ich das sagen. Es gab einen höflichen Applaus, als der Kanzler auf die Bühne kam. Die Nachrichten an sich um die Wirtschaft in Deutschland, die sind ja durchwachsen.
21: Notwendige Reformen sollen ja kommen. Wie konfliktträchtig das ist, das sehen wir, wenn wir uns mal das vergangene Jahr anschauen und uns da an Arbeitsministerin Bärbel Baas erinnern.
1: Ja, absolut richtig. Arbeitsmarkt- und Sozialreform, das ist das Kernanliegen, die Kernforderung der Arbeitgeber hier heute auf dem Arbeitgebertag in Berlin. Die müssten jetzt schnell vorangetrieben werden. Da sei ein Gesamtkunstwerk, so zitierte das Arbeitgeberpräsident Dulger nochmal, geschaffen worden. Das müsse jetzt auch endlich umgesetzt werden, denn die Sozialabgaben, die drückten sehr auf die Wirtschaftsentwicklung hier im Lande. Der Kanzler versprach in seiner Replik, er wolle große Reformen. Der Tag über wird zeigen, wie die Diskussionen hier in Sachen Arbeitsmarkt und Sozialreform noch weitergehen werden.
21: Die Rente, das ist ein sehr großer Streitpunkt. Und dieses Thema soll ja unter anderem auch bis Ende des Jahres gelöst werden. Wie viel Druck kommt denn da auf den neuen Arbeitsminister zu?
1: Ja, der Erwartungsdruck ist enorm. Die Arbeitgeberschaft begrüßt, dass so schnell ein Nachfolger für die ausgeschiedene Bärbel Baas gefunden wurde. Alexander, Entschuldigung, jetzt ist mir der Name entfallen. Also die begrüßen die Arbeitgeber, dass so schnell eine Lösung gefunden wurde. Sie erwarten jetzt eine schnelle Umsetzung der Reformen, denn die Lohnnebenkosten, die müssten unbedingt runter. Auch deswegen sei Deutschland international nicht mehr wettbewerbsfähig. Und das müsse sich ändern, denn sonst werde hierzulande nicht mehr investiert. Und das würde schlussendlich auch den Verlust von Arbeitsplätzen bedeuten.
21: Ja, also wie kann Deutschland wieder auf Kurs kommen? Darum geht es auf diesem Arbeitgebertag. Was wird da von der Bundesregierung erwartet?
1: Ich denke, die Ankündigung des Bundeskanzlers, er wolle große Reformen, nicht nur mit Blick auf das Rentensystem, sondern auch was Gesundheitssystem, Pflegesystem angeht, aber auch Infrastruktur, Bildung, Digitalisierung, das sind alles richtige Punkte. Arbeitgeberpräsident Dulger hat es hier so formuliert, wie gesagt, die Arbeitsnebenkosten müssten runter. Man erwarte einen schlanken, modernen, vor allem digitalen Staat und man erwarte, dass auch in Sachen Infrastruktur und Bildung investiert werde, damit Deutschland endlich wieder vorankomme. Und vielleicht das noch auf dem Programm hier heute der Redner und Rednerinnen stehen ja nicht nur der Bundeskanzler, der hier gerade noch mit dem Arbeitgeberpräsidenten diskutiert. Es ist nachher auch Katharina Reiche, die Bundeswirtschaftsministerin angekündigt. Und kommen soll auch Carsten Wildberger, der Bundesdigital- und Staatsmodernisierungsminister. Die Erwartungen an die Bundesregierung hier sind also groß.
21: Diese Veranstaltung ist hochkarätig besetzt. Von wem sind da die größten Impulse zu erwarten?
1: Na, ein Höhepunkt war sicherlich schon jetzt die Rede des Bundeskanzlers vorhin. Wie gesagt, nachher kommt noch die Bundeswirtschaftsministerin Katharina Reiche und der Bundesdigitalisierungsminister Carsten Wildberger. Insgesamt erwarten die deutschen Arbeitgeber, dass Deutschland Reformen angeht, die, so sagt es der Kanzler, über Jahrzehnte liegen geblieben seien, dass ich da jetzt endlich was tue. Man brauche weniger Bürokratie, man brauche einen schlankeren, moderneren Staat, man brauche weniger Genehmigungshürden, man brauche auch eine Botschaft in die Welt, dass Deutschland ein attraktives Land für Investoren und aber auch für Arbeitskräfte aus aller Welt sei. Deutschland stehe ja wirtschaftlich gar nicht so schlecht da im Grunde genommen, aber das Bild, das es nach außen abgibt und die Stimmung im Land selbst, die sei schlecht.
21: Dankeschön, Markus Rehr nach Berlin.
0: An der Südküste Englands liegt ein wahres Paradies für Fossiliensammler, die sogenannte Jurassic Coast. Immer wieder werden dort spektakuläre Überreste aus der Urzeit entdeckt. Doch die sind nicht nur für die Forschung interessant, sondern auch Millionen wert. Für britische Museen sind solche Funde oft unbezahlbar. Zuletzt gingen bedeutende Fossilien nach Abu Dhabi. Kritiker fürchten, dass Großbritannien damit wertvolle Zeugnisse seiner Urgeschichte verliert.
2: Diese Küste lädt ein zur Zeitreise. Es ist eine Reise in die Vorgeschichte der Menschheit, als diese Gegend unter Wasser lag und hier Tiere schwammen, die längst ausgestorben sind. Jedes Jahr kommen Tausende hierher, um einen kleinen Einblick zu bekommen, wie es hier einmal aussah vor 200 Millionen Jahren, als die Dinosaurier noch lebten. Dieser Küstenabschnitt im Süden Englands heißt Jurassic Coast. Auch Bethany ist mit ihrer Mutter hierher gekommen. Das habe ich gefunden. Ich bin ganz aufgeregt. Sie hat einen Belemniten gefunden und einen Ammoniten. Als die Dinosaurier lebten, da gab es hier auch diese kleinen Kreaturen. Auch Eden findet es super hier, alles voll mit Versteinerungen. Das lag da hinten zwischen den Felsen, ein Belemnit. Dann bin ich hin und hab's aufgehoben. In den Gesteinsschichten am Strand werden aber auch ganz andere Fossilien gefunden. Einige besondere Stücke liegen hier im Museum in Kimmeridge in Dorset. Ein Fossil, das an ein Ungeheuer erinnert, der Pliosaurier. Einige sagen, der T-Rex der Meere, bis zu 15 Meter lang. Dies ist die Sammlung von Steve Edges. Er sucht seit seiner Kindheit Fossilien. Das ist ein atmendes Reptil. Die beiden Öffnungen da vorne sind die Nasenlöcher, dahinter die Augen. Die Zähne werden nach hinten hin immer kleiner. Wenn die Nahrung getötet war, ging sie unzerkaut den Schlund runter. Steve hat den Kopf selbst freigelegt. Die Ausgrabung ist extrem kompliziert, hoch oben in der Wand. Das zeigen diese Aufnahmen. Das Team sammelt Geld, um den Rest der Kreatur freizulegen. Etwa 700.000 Euro kostet das. Knapp 100.000 Euro fehlen noch. Wenn wir da einen ganzen Körper ausgraben können, was wir annehmen, weil der Schädel so gut erhalten ist, dann ist es einer der vollständigsten Pliosaurier aus der Zeit. Steve wird anbauen müssen an seinem Museum, denn er will den Saurier hier ausstellen. Ein Gewinn für die Region, denn mittlerweile gehen viele wertvolle Stücke aus England in die ganze Welt. Gerade erst hat das Museum in Abu Dhabi eine ganze Sammlung aus England gekauft. Die Preise für manche Einzelstücke astronomisch. Bei Sotheby's ging ein T-Rex für 43 Millionen Dollar weg. Nicht nur die Preise steigen, es gibt auch immer mehr Fossilienjäger, die am Wochenende zu den Stränden ziehen. Martin Curtis bietet geführte Touren an. Das wurde auch angefacht von den sozialen Medien. Es gibt online viele Videos und Bilder. Sammler zeigen ihre Funde. Das zieht viele an, die ihre eigenen Schätze aufspüren wollen. Davon profitieren Museen wie das National Museum von Wales in Cardiff. In einer großen Abteilung wird die Entstehungsgeschichte des Landes erzählt. Cindy Howells ist Wissenschaftlerin und Kuratorin.
4: Geld ist wirklich der wunde Punkt für die Naturwissenschaften im Vergleich zu den bildenden Künsten. Wenn man ein Bild erwerben will, dann werden da Millionen bezahlt, manchmal nur für ein Bild. Aber wenn wir eine geologische Sammlung oder ein besonderes Stück oder einen Dinosaurier kaufen wollen, dann ist das kaum möglich. Es gibt keine Finanzierung dafür. Cindy Howells ist darauf angewiesen, dass Sammler dem Museum besondere Stücke schenken, so wie dieses Fossil. Ein Vater war mit seinem Sohn an der Südküste von Wales unterwegs. Dort haben sie das Stück eines Kiefers gefunden und es den Experten im Museum gezeigt. Denen war schnell klar, da muss noch mehr sein. Sie gruben und legten die ganze Kreatur frei. Schenkungen wie diese sind extrem wichtig für uns. Wir können da nicht rausgehen und ganz Wales durchstöbern. Das können wir nicht leisten. Wir brauchen die Menschen, damit sie unsere Augen sind, entdecken und Stücke zu uns bringen. Und Cindy Howells schwört vor allem auf die jungen Fossilienjäger. Die hätten ziemlich gute Augen und würden mit viel Freude losziehen. Ich glaube, ich würde gerne mal einen Knochen finden. Und vielleicht hängt ja ein ganzes Skelett dran an dem Knochen. Darum geht es doch. Die Spannung und Hoffnung beim Suchen.
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1: Guten Tag, willkommen zur Tagesschau. Bundeskanzler Merz hat auf dem Arbeitgebertag in Berlin um Unterstützung für seinen Reformkurs geworben. Vor Spitzenvertretern aus Wirtschaft, Politik und Gesellschaft sagte der CDU-Chef, die geplanten Sozialreformen sollten auch den jüngeren Menschen zugutekommen. In diesem Zusammenhang verteidigte Merz auch die Abschaffung der abschlagsfreien Frühverrentung nach 45 Beitragsjahren.
2: Meine Damen und Herren, gesund und fit, abschlagsfrei, früher in Rente zu gehen, das ist weder gerecht, noch können die Rentenversicherung und unsere Volkswirtschaft es sich leisten, wenn immer weniger Arbeitende immer mehr Rentnerinnen und Rentner finanzieren müssen.
1: Wer in Deutschland einen Betrieb erbt, kann von Steuervergünstigungen profitieren, die Erben von Privatvermögen nicht haben. Ob das gerecht ist, darüber wird in Politik und Gesellschaft gestritten. Jetzt muss das Bundesverfassungsgericht die Regelungen zur Erbschaftssteuer überprüfen. Geklagt hat ein Mann, der ein Privatvermögen von seiner Tante geerbt hatte. Er sieht sich benachteiligt gegenüber Firmenerben. Und dazu befragen wir den ARD-Rechtsexperten Frank Bräutigam in Karlsruhe. Was genau soll das Bundesverfassungsgericht hier klären?
3: Ja, wenn ein Unternehmen vererbt wird, dann ist es unter bestimmten Bedingungen möglich, dass das Betriebsvermögen steuerfrei bleibt, dass man von der Steuer verschont bleibt. Also wenn der Erbe das Unternehmen zum Beispiel 7 Jahre fortführt, den Lohn weiterzahlt, dann ist das möglich. Und der Zweck dahinter ist, Arbeitsplätze zu sichern, Unternehmen zu sichern nach so einem Erbfall. Der Kläger ist ein Privatmann und sagt, ich habe solche Verschonungsmöglichkeiten nicht in gleicher Form. Und er kritisiert auch, dass gerade Betriebsvermögen, die besonders hoch sind, ab 26 Millionen aufwärts, dass man da mit geschickter Gestaltung, mit guter Beratung vielleicht erreichen kann, dass man sagt, ich kann diese Steuer gar nicht zahlen. Und genau das sind die Fragen, über die heute hier im Gerichtssaal verhandelt wird. Die Richter werden gegenbürsten für jede Ausnahme. Bei solchen Steuern braucht es gute Gründe. Und da werden die Argumente hier im Gerichtssaal gerade ausgetauscht.
1: Irgendwann gibt es ein Urteil. Welche Auswirkungen könnte es auf die politische Diskussion haben?
3: Also heute wird verhandelt. Ich rechne mit einem Urteil im nächsten Frühjahr, denke ich. Und das politische Berlin, das hat über dieses Thema schon in den vergangenen Monaten ausführlich diskutiert und wartet quasi auf dieses Urteil. Denn dann weiß man erst, wird Karlsruhe bestimmte Punkte monieren oder kann man dann andere Dinge reformieren. Also es ist auf jeden Fall ein großes Thema schon jetzt in Berlin.
1: Dankeschön, Frank Bräutigam. Wie können Kinder und Jugendliche besser vor sexualisierter Gewalt geschützt werden? Mit dieser Frage hat sich die Missbrauchsbeauftragte des Bundes, Klaus, befasst. In ihrem heute vorgestellten Bericht warnt sie vor den Gefahren, vor allem im digitalen Raum. Soziale Medien seien der zentrale Tatort sexualisierter Gewalt. So habe jeder 4. junge Mensch zwischen 14 und 17 Jahren bereits Cybergrooming erlebt, also gezielte Online-Kontaktaufnahme, um Minderjährige zu sexuellen Handlungen zu drängen. Es ist ein weiterer Fall einer mutmaßlichen russischen Sabotageaktion. In Nürtingen in Baden-Württemberg wurden 2 Männer festgenommen, die in Polen einen Brandanschlag auf eine Starlink-Station verübt haben sollen. Das Starlink-Satellitennetzwerk wird von der Ukraine im Abwehrkrieg gegen Russland genutzt. Bundesaußenminister Wadepohl lobte die Zusammenarbeit deutscher und polnischer Sicherheitsbehörden. Diese müssen noch verstärkt werden, denn Europa stehe im Fadenkreuz Russlands. In Frankreich protestieren Schüler und Studenten im ganzen Land erneut für bessere Lernbedingungen. Sie blockierten dabei zahlreiche Schulen. Rund 200 Oberschulen blieben nach Angaben der Regierung geschlossen. Die schwedische Aktivistin Greta Thunberg unterstützt die Proteste. Noch heute seien weitere Demonstrationen geplant, hieß es. In Online-Diensten kursiert ein Aufruf zu einer nicht genehmigten Demonstration vor dem Amtssitz von Premierminister Le Cornu. Mein Kollege Kai Rienecker steht jetzt vor dem Rathaus in Paris. Was fordern die jungen Menschen von der Regierung? Was macht sie so wütend?
4: Ja, die Forderungen sind eigentlich sehr breit. Das begann ja mal mit dieser Protestbewegung in den Oberschulen und Gymnasien hier. Da ging es um die Lernbedingungen und vor allen Dingen auch in den ärmeren Vorstädten, zum Beispiel in Saint-Denis, wo ja heute auch Greta Thunberg ist. Aber inzwischen hat sich das deutlich verbreitert. Ich habe hier auf dem Platz vor dem Hotel de Ville vor allen Dingen mit Studentinnen und Studenten gesprochen. Es waren auch Lehrer mit dabei. Und da sind die Forderungen eigentlich so breit, die gehen bis hin zu Antimilitarismus, mehr Geld für Bildung insgesamt. Und dann geht es, sieht man hier auch immer wieder Palästinenserfahnen zwischendurch. Es geht auch um Umweltaspekte. Es ist sehr, sehr breit und deswegen auch entsprechend schwierig, da jetzt das alles auf einen Nenner zu bringen. Mhm.
1: Frankreich erlebt seit Wochen andauernde Proteste, teils heftige Ausschreitungen. Wie reagiert die französische Regierung darauf?
4: Ja, es gab so erste vorsichtige Zeichen. Da hat man angeboten, dass 3000 Lehrer jetzt zur Vertretung in die Schulen kommen sollen. Aber das war der berühmte Tropfen auf dem heißen Stein. Das ist schon längst verpufft. Da wollen viele auch Geld sehen von den Schülervertretungen. Die Größenordnung von 10 Milliarden stand hier mal im Raum. Aber wenn ich hier so mit den Studentinnen und Studenten spreche, dann geht es ihnen auch gar nicht um bestimmte Summen. Es geht ihnen um ein System. Sie wollen gehört werden. Sie wollen insgesamt einen breiteren Raum haben. Sie wollen eine würdige Zukunft haben. Also es ist sehr breit aufgesetzt. Und die sagen mir auch, sie werden auch weiter demonstrieren, auch über heute hinaus. Und für Samstag rufen sie schon zur nächsten Demo auf.
1: Kai Rienecker, danke nach Paris. Papst Leo XIV. Ist für eine Lungenoperation in der Gemelli-Klinik in Rom aufgenommen worden. Wie der Vatikan mitteilte, werde der Eingriff noch am Nachmittag durchgeführt. Dabei wollen die Ärzte einen Knoten aus der Lunge entfernen. Danach soll das 71-jährige Kirchenoberhaupt noch eine Woche in der Klinik bleiben. Und hier der Blick auf das Wetter. Morgen Vormittag im Süden noch trüb mit gelegentlichem Regen, später meist trocken und freundlicher. Sonst nach Nebelauflösung teils längerer Sonnenschein, teils aber auch dichte Wolken. 11 bis 21 Grad.
5: Und damit herzlich willkommen bei Tagesschau 24. Wie können Kinder und Jugendliche besser vor sexualisierter Gewalt geschützt werden? Mit dieser Frage hat sich die Missbrauchsbeauftragte des Bundes, Kerstin Klaus, befasst. Heute stellte sie ihren Bericht vor und warnte vor den Gefahren, vor

0: herausgearbeitet aus dem, was ich als Kind und Jugendliche erlebt habe.
1: Gegen das Schweigen, gegen das Wegschauen. Heute sitzt Marquardt in einem Betroffenenrat. Der berät die Missbrauchsbeauftragte der Bundesregierung und eine Aufarbeitungskommission. Erstmalig haben die drei Gremien heute gemeinsam ihre Berichte an den Bundestag übergeben. Eine zentrale Erkenntnis: Der wichtigste Tatort ist die Familie.
2: Sie ist nach wie vor der größte Tatkontext, von dem Betroffene uns berichten. Aber Betroffene erfahren hier aktuell am wenigsten Unterstützung.
1: 3200 Schilderungen von Betroffenen flossen in den Kommissionsbericht ein. Zwar seien viele Institutionen mittlerweile auf einem guten Weg, etwa dank Schutzkonzepten, doch die Missbrauchsbeauftragte übt auch scharfe Kritik. Ein Unterstützungsfonds für Betroffene wurde letztes Jahr gestrichen.
3: Damit fallen also mehrere Bundesregierungen hintereinander hinter die Ergebnisse des Runden Tisches sexueller Missbrauch 2010 zurück. Das ist für mich eine Entsolidarisierung mit den Betroffenen und es ist fatal für die Betroffenen.
1: Betroffene wie Angela Marquardt bieten ihre Erfahrungen und Expertise an. Von Entscheidungsträgern erwarten sie niedrigschwellige Hilfeleistungen statt warmer Worte.
4: Und am Kampf gegen Kindesmissbrauch gibt es viel Kritik. Unter anderem darüber spreche ich jetzt mit meinem Kollegen Levi Pfeuffer-Ruschütz. Herzlich willkommen.
5: Hallo.
4: Starten wir mal mit der Kritik an einem Fonds, der gestrichen wurde. Was ist das für ein Fonds und was hat es genau damit auf sich?
5: Ja, diesen Fonds sexueller Missbrauch, den gibt es seit 2013 und er war das zentrale eigentlich Errungenschaftselement des Runden Tisches sexueller Kindesmissbrauch von 2010. Damals gab es ja diesen Missbrauchsskandal, beziehungsweise der wurde losgetreten. Es gab Berichte über sexuelle Gewalt an einem Berliner Kolleg, aber auch an der Odenwaldschule und darüber hinaus. Und dieser Fonds sieht eben vor, Betroffene mit Sachleistungen bis zu 10.000 Euro auszustatten. Die können beantragt werden für Psychotherapie in etwa beispielsweise. Und im Bundeshaushalt 2026 sind für diesen Fonds jetzt keine Mittel mehr vorgesehen. Das heißt, die Anträge konnten nur bis letzten März gestellt werden. Und das sorgt natürlich für Entrüstung bei der Missbrauchsbeauftragten.
4: Entschädigung für Betroffene sind das eine, Schutzkonzepte zur Prävention das andere. Wie verbreitet sind denn diese Schutzkonzepte?
5: Ja, um das vielleicht nochmal auszubuchstabieren, so ein Schutzkonzept ist ein Überbegriff quasi für einen Verhaltenskodex, den sollen Mitarbeitende in Kitas genauso unterschreiben wie ein Sportverein. Da impliziert sind auch Beschwerdeverfahren. Was passiert eigentlich, wenn etwas passiert? Ja, wie gehen wir damit um als Institution? Und er impliziert häufig auch dann Fortbildungen. Ja, und solche Schutzkonzepte gibt es verpflichtend an den Schulen in 11 Bundesländern. Das sind für die Missbrauchsbeauftragte nachvollziehbarerweise 5 zu wenig. Die Sorgenkinder hierbei sind Bremen, Hamburg, Sachsen-Anhalt, Sachsen und Bayern. Und die Forderung ist natürlich, dass überall dort, wo Kinder das Haus verlassen, sei es Musikunterricht, Vereine etc., dass da Schutzkonzepte verpflichtend sind. Die müssen dann auch immer wieder überprüft werden. So wurde das heute bei der Vorstellung dieser Berichte betont, überprüft werden an aktuelle Herausforderungen, beispielsweise daran, dass im Netz, im Internet auch viele Menschen dann besonders sexueller Ausbeutung auch ausgesetzt sind.
4: Ein Riesenthema, das war gerade auch schon in der Meldung, sexueller Missbrauch im Netz. Stichwort zum Beispiel Cyber-Grooming. Welche Aufschlüsse geben die Berichte dazu?
5: Darüber wurde geäußert, dass jeder vierte Mensch zwischen 14 und 17 mal erlebt hat, dieses Cyber-Grooming. Also zur Übersetzung, das sind quasi die Anbahnung sexueller Kontakte im Netz durch Erpressung, durch auch die Annahme falscher Identitäten. Das ist ein Riesenthema, jede vierte Person zwischen 14 und 17, wie gesagt. Und hier sehen die Berichtsverfasserinnen zwei Lücken, die geschlossen werden müssen. Zum einen, das Strafrecht schützt bis dato nur Kinder unter 14. Also wenn ich über 14 als älterer Jugendlicher quasi mit Einverständnis nach vorheriger Manipulation mit jemandem aus dem Internet so einen Kontakt eingehe, dann bin ich darüber nicht geschützt, über das Strafrecht. Hier müssten strengere Regeln her. Und zweitens Missbrauchsdarstellungen, die es schon ins Netz geschafft haben, die müssten dort schneller aufgesucht und dann natürlich auch proaktiv gelöscht werden.
4: Levi Pfeuffer-Ruschütz, vielen Dank nach Berlin.
5: Dankeschön.
4: In Frankreich protestieren Schülerinnen und Schüler im ganzen Land erneut für bessere Lernbedingungen.

0: Sie blockierten dabei zahlreiche Schulen. Rund 200 Oberschulen blieben nach Angaben der Regierung geschlossen. Die schwedische Aktivistin Greta Thunberg unterstützt die Proteste. Für den Nachmittag sind weitere Demonstrationen geplant. In Online-Diensten kursiert ein Aufruf zu einer nicht genehmigten Demonstration vor dem Amtssitz von Premierminister Le Cornu. Und die Frage nach bei Kai Rienecker, der berichtet für uns aus Paris. Wie erlebst du denn den Protest heute in der Hauptstadt?
1: Vor allem friedlich heute. Ich stehe hier vor dem Hotel de Ville, dem Rathaus von Paris, wenige Meter von Notre Dame entfernt. Und hier sammeln sich im Moment vor allen Dingen Studentinnen und Studenten für den Demonstrationszug durch Paris. Es gibt noch einen anderen Demonstrationszug auf der anderen Seite der Seine, Rive Gauche, wie man hier sagt. Die werden sich nachher vereinen in der Nähe des Premierministers. Und im Moment, wie gesagt, hier ist im Moment keine Polizei zu sehen. Es ist relativ ruhig und friedlich und hier gibt es viel Musik.
0: Demonstriert wird ja nicht nur in Paris, sondern im ganzen Land. Wie ist die Situation?
1: Ja, auch im ganzen Land war es bislang relativ friedlich und ruhig verglichen mit den anderen Protesttagen. Offenbar hat sich diese Bewegung schon deutlich ausgeweitet. Es sind zwar an vielen Schulen auch wieder die Gebäude geschlossen und die Schülerinnen und Schüler unterwegs in den verschiedenen Städten zwischen Marseille, Nantes oder auch in Straßburg. Aber gerade in Straßburg, aber auch hier in Paris hat man das Gefühl, dass sich vor allen Dingen auch Studentinnen und Studenten den Protesten angeschlossen haben. Und ich habe hier neben mir auch ein paar Leute vom Lehrpersonal stehen gehabt. Also der Protest wird breiter und auch die Forderungen werden immer allgemeiner und breiter.
0: Was ist denn zu erwarten, auch von den Sicherheitskräften?
1: Ja, das ist natürlich spannend, das zu beobachten, auch heute. Wir haben so ein bisschen das Gefühl, dass die sich demonstrativ im Moment noch zurückhalten. Die werden dann nervös werden, wenn der Demonstrationszug von seiner normalen Spur abkommen wird. Oder wenn es Abend wird, weil die Auseinandersetzungen, die wir hier oft ja nur am Rande der Demonstration oder am Ende der Demonstration gespürt haben, die ziehen dann sozusagen die mediale Aufmerksamkeit auf sich. Aber an vielen Stellen in ganz Frankreich wird eben so friedlich wie hier im Moment protestiert. Und deswegen hofft man, dass es heute auch nicht wieder zu größeren Zusammenstößen kommen wird.
0: Und bei diesen Zusammenstößen war ja schnell der Vorwurf mit dabei, dass es sich um einen Aufstand junger Migranten handelt. Was ist denn dran an dieser Sichtweise?
1: Naja, die Proteste haben durchaus eine soziale Komponente. Gerade auch am Anfang ging es ja los in den ärmeren Stadtvierteln im Pariser Norden, in Saint-Denis, da wo Greta Thunberg ja heute auch zu Gast ist. Und sie haben sich aber im Moment ausgeweitet, auch zum Beispiel hier auf Gymnasien oder auf anerkannte Universitäten wie die Sorbonne. Viele sind hier von der Sorbonne rübergekommen. Also das sind durchaus privilegierte Lernanstalten. Die haben sich solidarisiert mit den Forderungen auch der ärmeren Viertel. Und wie gesagt, die Bewegung ist deutlich breiter geworden. Und ich höre hier auch Forderungen im Bereich, aus dem Bereich Umwelt und überhaupt antimilitaristische Slogans. Man hört es hier im Hintergrund. Also da geht es schon längst nicht mehr um die maroden Schulgebäude oder um etwas mehr Geld für den Bildungssektor.
0: All das passiert vor dem Hintergrund der beginnenden Haushaltsdebatte im französischen Parlament. Man muss dazu sagen, Frankreich ist wirklich pleite. Ist denn ein Entgegenkommen der Regierung zu erwarten, zum Beispiel mit einem Bekenntnis mehr in Bildung zu investieren?
1: Ja, also rein finanziell steht der Premierminister Sébastien Lecornu mit dem Rücken an der Wand. Er ist jetzt schon dabei, noch 5% Haushaltsdefizit einzupreisen für das nächste Jahr. In ungefähr einer Dreiviertelstunde wird er vor dem Parlament hier in Frankreich seinen Budgetentwurf vorstellen müssen. Und da gibt es einfach nicht viel Spielraum. Und selbst wenn er sagen würde, na, wir geben mal 10 Milliarden mehr für Bildung aus, was völlig unrealistisch ist im Moment, habe ich hier mit ein paar Studentinnen und Studenten gesprochen, das reicht denen gar nicht. Die wollen viel mehr, denen geht es um eine gesellschaftliche Bewegung, die wollen auch gehört werden, die haben das Gefühl, zu einer Generation zu gehören, die man sich nicht ausreichend kümmert hier in Frankreich. Da scheint das nicht innerhalb von wenigen Tagen machbar zu sein mit ein paar Signalen, die jetzt aus dem Haushalt von Premierminister Le Cornu kommen würden.
0: Kai Rienecker, damit vielen Dank nach Paris für diese Eindrücke. Saudi-Arabien und der benachbarte Jemen werden zunehmend zur neuen Front. Am Abend wurde die saudi-arabische Hauptstadt Riad wieder von mehreren heftigen Explosionen erschüttert. Die Houthi-Miliz aus dem Jemen erklärte, sie habe den internationalen Flughafen erneut angegriffen. Bereits am Sonntag waren mindestens 12 Menschen bei einem solchen Angriff gestorben. Zusätzliche Brisanz erhält der Konflikt dadurch, dass die Houthis die Meerenge Bab al-Mandab vor der jemenitischen Küste weitgehend kontrollieren.
2: Kurz vor Sonnenuntergang traut er sich aufs Meer, Fischer Mubarak aus Mukalla. Die Gewässer vor der jemenitischen Küste sind gefährlich geworden. Die Fischer haben Angst vor Angriffen der Houthi. Seit Generationen wirft die Familie von Mubarak hier ihre Netze aus im Golf von Aden. Doch so angespannt wie jetzt sei es noch nie gewesen. Sie fahren nicht weit raus, lieber weniger Fisch als zu viel Risiko. In den Nachrichten geht es viel um Konflikte in unseren Gewässern. Das macht uns traurig. Wir wünschen uns, der Jemen wäre ein Land, wie in Europa, eine stabile Nation, die Frieden und Sicherheit genießt. Leider sind es umkämpfte Zeiten. Die aufständischen Houthi bedrohen die internationale Schifffahrt. Besonders im Visier Frachter und Boote des erklärten Feindes Saudi-Arabien. Nach wie vor umkämpft ist Bab el-Mandeb, die strategisch wichtige Meerenge. Wer sie kontrolliert, kann den internationalen Warenverkehr empfindlich treffen. Eskalation auch in der Wüste. Jemenitische Regierungstruppen kämpfen gemeinsam mit Milizen und Söldnern, die von Saudi-Arabien bezahlt werden, gegen die Houthi. Salem Khanbashi gehört der offiziellen Regierung an. Er soll viel Zeit in Saudi-Arabien verbringen. Das Nachbarland mischt massiv mit. Khanbashi warnt vor einem weiteren Vormarsch der Houthi. Aktuell erleben wir die schwierigste Phase, die der Jemen je durchlebt hat. Es droht der völlige Zusammenbruch des Staates. Es toben Kämpfe in der Stadt Ta'es. Sollte die Stadt in die Hände der Houthi fallen, könnten sie vormarschieren in die südlichen Landesteile bis an die Grenze zum Oman. Der Küstenort Mukalla ist noch nicht an die Houthi gefallen. Hier haben separatistische Gruppen großen Einfluss. Viele Einwohner wollen den Süden vom Norden abspalten, wo die Houthi regieren. Die Hoffnung auf ein geeintes Land schwindet. Täglich kommen mehr Menschen an, die vor den Kämpfen flüchten. Den Jungen fehlt jede Perspektive. Tausende sind so verzweifelt, sie wagen sogar die Flucht über das Meer nach Afrika. Die Älteren bleiben. Den Aufruf der Regierung, die Bevölkerung solle sich gegen die Houthi mobilisieren, finden manche absurd. Ein Jemenit dürfe nicht auf einen anderen zielen. Falsch, falsch. Gegen wen kämpfen? Gegen die eigenen Brüder? Was ist das für ein Krieg? Ein Krieg, der schon seit 12 Jahren andauert. Lange habe die Welt kaum hingeschaut, beklagt Fischer Mubarak. Erst als Seewege zum Schauplatz des Konflikts wurden, sei das Interesse plötzlich groß geworden. Jetzt ist es für alle Menschen wichtig, ob im Jemen oder im Ausland. Jeder wünscht sich offene Meere ohne Einschränkungen. Die Fischer wollen raus aufs Meer. Die Welt will freie Handelswege. Doch solange der Krieg im Jemen weitergeht, bleibt beides unsicher.
3: Regional liegt eine frostige Nacht hinter uns. Am Flughafen in München wurden zum Beispiel heute früh -2 Grad gemessen. Das ist jetzt für Mitte Oktober aber vollkommen normal. Ja, und nach dem Frost kommt der Regen, zuerst in der Westhälfte, später dann auch im Osten des Landes. Allerdings wird insgesamt sehr wenig fallen. Bis Mittwochabend kommt das meist am Alpenrand herunter, dort maximal 15 Liter pro Quadratmeter. Ansonsten immer mal wieder 1 bis 3 Liter. Ganz im Nordosten sind es 3 bis 5 Liter pro Quadratmeter. Es handelt sich um einzelne Schauer oder Nieselregen. Man kann sagen, es ist ein Tropfen auf den heißen Stein. Ja, und heute starten wir zweigeteilt in den Tag. In der Osthälfte sorgt noch das Hoch für sehr ruhiges Herbstwetter. Dort gibt es nach Nebelauflösung die meisten Sonnenstunden. In der Westhälfte bringt uns ein Tiefausläufer etwas Regen, der sich dann im Laufe des Tages weiter ostwärts ausbreitet. Heute also von Vorpommern bis nach Bayern. Oft sonniges Herbstwetter. Ansonsten sind viele Wolken unterwegs, die ab und zu Regen oder Nieselregen bringen. In der Westhälfte zeigt sich die Sonne nur sehr selten oder auch gar nicht. In der Nacht zieht der Regen weiter südostwärts ab. Dahinter klart es auf und es geht trocken weiter. Morgen früh regnet es vor allem noch in der Südhälfte. Stellenweise bildet sich auch Nebel. Ja, und für den Regen ist eine Warmfront verantwortlich und die wirkt sich auch auf die Temperaturen aus. Heute bewegen sich die Werte zwischen 10 Grad in der Rhön und maximal 20 Grad im Rheinland. In der kommenden Nacht ist Frost erstmal kein Thema mehr. Die Temperaturen reichen von 14 Grad am Oberrhein bis 6 Grad im Bayerischen Wald. Bis zum Wochenende setzt sich das sehr ruhige Herbstwetter fort. Was das genau bedeutet, das schauen wir uns jetzt in den Aussichten an. Morgen startet der Tag südlich der Donau bis zum Alpenrand noch etwas nass. Später geht es dann trocken weiter. Ansonsten erwartet uns nach Nebelauflösung trockenes Wetter mit einer Mischung aus Sonne und Wolken, tagsüber 14 bis 21 Grad. Am Donnerstag in der Südhälfte sehr hartnäckiger Nebel, sonst aber mal Sonne, mal dichte Wolken und trocken. An der Nordsee windig. Am Freitag neben Sonnenschein oft neblig trüb, im Laufe des Tages wird es im Nordwesten unbeständiger. Ja, im Großen und Ganzen ganz normales, ruhiges Herbstwetter eben.
0: Es sind nicht unbedingt Raketen und Drohnen, die die Sicherheit gefährden. Angriffe werden zunehmend lautlos geführt, weltweit im digitalen Raum. Erst vor kurzem erlebte etwa die Verwaltung in Berlin, wie schnell sensible persönliche Daten geklaut werden können. Kann man sich vor solchen Attacken hundertprozentig schützen? Offenbar nicht. Wie kann es also gelingen, dass wir beim Digitalisieren nicht die Kontrolle und Sicherheit aus der Hand geben? Der Schutz kritischer Infrastruktur wird zunehmend zur Herausforderung für Unternehmen und Behörden.
4: Zutritt zu einem Keller in einem Berliner Verwaltungsgebäude. Hier wurde vor ein paar Wochen eine Schlacht geschlagen, mit der niemand gerechnet hatte. Das Antivirenprogramm des Landes Berlin kämpfte hier gegen das Antivirenprogramm des Bezirks Steglitz-Zehlendorf. Es drohte ein Totalausfall der Computeranlage, weil die neu installierte Software die alte für schädlich hielt.
5: Wir hatten nach der Installation einen enormen Anstieg der Rechnerauslastung, der Serverauslastung bis hin zum Totalausfall. Und das hätte bedeutet, 2500 Mitarbeiter hätten keinen Zugriff auf ihre Systeme mehr gehabt und wir hätten den Betrieb dann in den Rathäusern erstmal einstellen müssen.
4: Vorausgegangen war dem Ganzen ein Hackerangriff auf einen Teil der Berliner Verwaltung. Die Gruppe Rüsida hatte im August Millionen Datensätze erbeutet und dann die Hauptstadt erpresst. Bitcoins im Wert von rund 2 Millionen Euro wollten die Täter, Berlin aber weigerte sich zu zahlen. Daraufhin landeten die Daten von Hunderten oder Tausenden Gebäuden, Firmen, Verwaltungen und Berlinern im Darknet. Wie Sicherheit in der digitalen Verwaltung zukünftig aussehen soll, kann man ebenfalls zurzeit in Berlin sehen. Der Softwarehersteller SAP hat ein Experience Center gebaut, eine Art Vorführraum. Präsentiert werden digitale Anwendungen speziell für öffentliche Verwaltung. Das heißt einerseits hohe Sicherheitsstandards, andererseits muss die Software für Bürger leicht bedienbar sein. Das Versprechen, die Verwaltung werde durch Digitalisierung leichter für die Bürger erreichbar, sowie effizienter und schneller. Ein Beispiel für eine dieser Anwendungen: auf einem Spielplatz geht eine Schaukel kaputt. Per QR-Code können Bürger das Problem melden. Intern sortiert eine KI den Vorgang ein, alarmiert zuständige Mitarbeiter und macht Vorschläge, wer sich am schnellsten auf den Weg zur Schaukel machen kann. Und sicher soll sie auch noch sein, die digitale Verwaltung der Zukunft, beispielsweise vor einem Angriff aus Russland oder von Kriminellen, aber auch vor einem Datenzugriff etwa aus den USA. Eine Sovereign Cloud, eine von den USA und China unabhängige Cloud soll die Lösung sein. Infrastruktur, Mitarbeiter, Software, möglichst alles aus europäischer Hand. Bislang gelten in der EU, in jedem Mitgliedsland allerdings eigene Regeln.
6: Gerade im Bereich der souveränen Cloud oder Cloud an sich oder auch bei anderen Technologien hilft es natürlich, wenn man nicht von Land zu Land neue Regulatorik dazu bekommt, sondern einen Standard hat, über den man hinweg, über ganz Europa hinweg skalieren kann.
4: Hier im Innovation Center funktioniert die Zukunft schon, im digitalen Zwilling von Berlin zumindest. Im echten Berlin. Da draußen ist die Verwaltung hingegen noch immer damit beschäftigt, herauszufinden, wie viele Berliner von dem Hack im August betroffen waren.
0: Guten Tag, hier ist die Tagesschau in 100 Sekunden. Merz verteidigte Rentenreform. Auf dem Arbeitgebertag in Berlin warb der Kanzler vor Spitzenvertretern aus Wirtschaft, Politik und Gesellschaft um Unterstützung. Die geplanten Reformen sollten auch den jüngeren Menschen zugutekommen, so der CDU-Chef. In diesem Zusammenhang verteidigte Merz auch die Abschaffung der abschlagsfreien Frühverrentung. Schweizer Vorernennung zum neuen Arbeitsminister. Nach dem Rücktritt der bisherigen Ministerin Baas soll der SPD-Politiker am Nachmittag von Bundespräsident Steinmeier seine Ernennungsurkunde bekommen. Baas war wegen der Trauer um ihre verstorbene Stieftochter zurückgetreten. Auch den SPD-Vorsitz gab sie ab. Baas begründete das auch mit öffentlichen Angriffen auf sie aus den Reihen der Union. Internationaler Währungsfonds hebt Wirtschaftsprognose. Für das laufende Jahr rechnet der IWF für die deutsche Wirtschaft mit einem Wachstum von 1,3%. Das ist fast doppelt so viel wie bisher erwartet. Damit gleicht sich der IWF an die Prognose der Bundesregierung an. Grund für das Plus sind unter anderem Investitionen in Infrastruktur und Verteidigung. Bundesverfassungsgericht überprüft Erbschaftssteuer. Dabei geht es um steuerliche Begünstigungen für Erben von Betriebsvermögen. Geklagt hat ein Mann, der es für verfassungswidrig hält, dass Erben von Betriebsvermögen im Vergleich zu privaten Erben bevorzugt behandelt werden. Ein Urteil wird in mehreren Monaten erwartet. Papst für Lungenoperation im Krankenhaus. Leo XIV. Ist in Rom in die Gemelli-Klinik aufgenommen worden, wo noch heute der Eingriff geplant ist. Die Ärzte wollen ihm einen Knoten aus der Lunge entfernen. Das 71-jährige Kirchenoberhaupt soll nach der Operation eine Woche in der Klinik bleiben. Und das Wetter morgen Vormittag im Süden noch trüb mit gelegentlichem Regen, später meist trocken und freundlich, sonst nach Nebel, teils länger Sonne, teils aber auch dichte Wolken. Höchstwerte 11 bis 21 Grad. Bei uns geht's weiter mit dem Update heute mit Leander Löwe aus unserer Redaktion. Wir schauen erstmal in die USA. Dort nimmt ja der Wahlkampf für die Zwischenwahlen in knapp 3 Wochen immer mehr Fahrt auf. Auch Trump geht auf Tour. Wo ist er unterwegs?
7: Genau, der fliegt gerade quer durchs ganze Land. Gestern war er in Youngstown in Ohio. Das ist eine etwas kleinere Stadt mit rund 60.000 Einwohnern, aber einer ganz großen Metropolregion mit 500.000 Einwohnern. Und hier sieht man, das spielt ja immer Pathos und Emotion eine große Rolle bei seinen Wahlkampfveranstaltungen. Heute Abend geht es dann weiter nach Alaska und morgen nach Arizona, also ebenfalls in kleinere Städte in diesen Bundesstaaten, um vermutlich auch dort dann Nähe zu vermitteln. Man sieht das jetzt hier gleich auch im Bild. Er versucht eben immer wieder für einzelne Kandidaten zu werben, der jeweiligen Bundesstaaten, hier eben gestern auch in Ohio, um irgendwie noch Stimmen zu generieren. Und all das ist unter anderem möglich durch einen Spender, den wir hier sehen. Der hat am 8. Oktober diesen Jahres, also vor ungefähr 5 Tagen, eine Medaille verliehen bekommen, nämlich Elon Musk. Und Elon Musk hat 276 Millionen Dollar für diesen Wahlkampf gespendet. Und das meiste von Musks Spende ging an die Organisation, die Senate Leadership Fund heißt und Werbung für Kandidaten und Anliegen organisiert. Also der reichste Mann der Welt hat da seine Finger im Spiel und versucht eben, Trump dabei zu helfen, einzelne Stimmen vor Ort zu generieren. Der hatte 2024 noch knapp 250 Millionen Euro gespendet und jetzt hat er eben nochmal eine Schippe oben raufgesetzt.
0: Diese Wahl ist für die Republikaner besonders wichtig. Da steht einiges auf dem Spiel, könnte sogar schief gehen. Warum?
7: Ja, weil die Republikaner und natürlich Trumps Regierung damit eine, wenn nicht sogar beide Minderheiten im US-amerikanischen Parlament verlieren könnten. Sowohl im Senat als auch im Repräsentantenhaus droht das im Moment. Im Repräsentantenhaus gilt das sogar als sehr wahrscheinlich. Und Trump kann eben nicht durchregieren, wenn das passiert. Das kann er im Moment noch, weil er beide Mehrheiten hat. Das wäre dann nicht mehr der Fall, falls er diese Wahl verlieren sollte, beziehungsweise seine Republikaner. Und das könnte jetzt so ein bisschen, diese Tour könnte jetzt so ein bisschen der letzte Versuch sein, das Ruder noch herumzureißen. In einer Umfrage der Nachrichtenagentur Reuters bekommen im Moment die Demokraten 43% der Stimmen, die Republikaner 35%. Also sie sind schon relativ abgeschlagen. Das Wahldatum ist aber eben der 3. November, also es ist noch ein bisschen Zeit. Die Angst vor einer Niederlage macht sich aber eben schon vor Ort bemerkbar im Moment. Das hat auch unser Kollege Marc Feuser, der gerade vor Ort ist, gestern auf der Wahlkampfveranstaltung, die wir eben schon gesehen haben in Ohio, bemerkt. Wir hören da mal rein, was er uns zu erzählen hat.
8: Donald Trump steht spürbar unter Druck. Er hat auch heute Abend hier wieder dazu aufgerufen, bei den Wahlen, bei den jetzt anstehenden Midterm-Wahlen, so zu tun, als stünde er selbst auf dem Wahlzettel. Die letzten Wahlen hat Donald Trump hier in Ohio ganz klar gewonnen. Jetzt zeigen die Umfragen aber die Demokraten mit deutlichem Vorsprung. Auf diesen Druck reagiert Donald Trump, indem er mit scharfen rhetorischen Angriffen auf seine politischen Gegner reagiert. Und die Menschen, mit denen ich hier gesprochen habe, die glauben tatsächlich daran, dass auch in der zweiten Amtshälfte von seiner zweiten Amtszeit die Situation sich nochmal dreht und ihr Leben auch besser wird.
7: Also Marc hat nochmal ganz gut zusammengefasst. Ohio ist traditionell ein Swing State. Zwischendurch war es mal eine republikanische Hochburg. Jetzt ist es auf einmal wieder umkämpft. Das kommt einem aus anderen Bundesstaaten auch ein bisschen bekannt vor. Beispielsweise aus Arizona, wo die Demokraten 2020 schon mal mit Joe Biden mit 0,3% ganz knapp gewonnen haben. Dann hat Trump die Wahl jetzt wieder für sich entscheiden können beim letzten Mal. Also es geht wirklich um jede Stimme und es werden alle Mittel eingesetzt im Moment.
0: Alle Mittel eingesetzt. Stichwort für das nächste Thema. Da gab es nämlich eine Hausdurchsuchung bei der bekanntesten muslimischen Demokratin. Was wird ihr vorgeworfen?
7: Exakt, bei Ilhan Omar. Die ist seit 2019 Abgeordnete im Parlament, genauer gesagt im Kongress. Und hier sehen wir sie nochmal, linke Demokratin aus Minnesota. Sie ist bekannte Trump-Kritikerin. Hier hat sie eben davon unter anderem gesprochen bei den Protesten gegen die Einsätze der Einwanderungsbehörde ICE im Februar. Und man sieht hier, gestern standen dann plötzlich Ermittler vor ihrer Haustür zu Hause im Großraum Washington. Kurz vor der Wahl eigentlich ein Tabubruch, dass das Justizministerium die zu einer Demokratin nach Hause geschickt haben. Aber es wurde eben vom Justizministerium begründet mit einem gerichtlich genehmigten Durchsuchungsbefehl. Weshalb eigentlich ermittelt wird, haben die nicht gesagt und auch nicht, ob es sich überhaupt gegen Omar selbst gerichtet hat. Es gibt aber eben verschiedene Medien, vor allem die Nachrichtenagentur Reuters, die sich jetzt auch auf Insider bezieht, also es ist eher ungesicherte Information, dass es um Dokumente gehen könnte, die ihr Vater ausgefüllt hat, als sie ein Kind war und damit um Betrugsvorwürfe bezüglich ihrer Einwanderungsunterlagen. Also alles ganz schön über die Ecke. Omar selbst ist in Somalia geboren, spricht von politischer Einschüchterung. Weshalb, hören wir jetzt auch noch mal aus einem Ton, den Trump gestern von sich gegeben hat. Und diese Ilhan, jemand hat mich nach ihr gefragt. Ich weiß nicht, was die mit ihr anstellen, aber ich kann euch eins sagen. Sie ist eine Katastrophe. Sie kommt aus einem Land, in dem es keine Gesetze, keine Polizei und kein Militär gibt. Die tun nichts anderes, als sich gegenseitig zu erschießen. Und sie kommt in unser Land und sagt, ich habe ein verfassungsmäßiges Recht. Sie hält uns Vorträge über die Verfassung und sie kommt aus einem der schlimmsten Länder der Welt. Also, er sagt im Grunde genommen viele Dinge, die nicht ganz von der Hand zu weisen, offensichtlich Lügen sind. Sie hat davon gesprochen danach, dass es verbreitete, haltlose Lügen seien. Und der Faktcheck ergibt eben auch, Omar ist seit 25 Jahren Staatsbürgerin der USA, hat also verfassungsmäßige Rechte. Somalia hat eine Bundesregierung, Streitkräfte und Polizisten, trotz eines Kampfes gegen die Al-Shabaab-Miliz im Land. Es ist kein rechtsfreier Raum, wie Trump eben von sich gegeben hat. Und er hat auch noch mal, er hat ja auch gesagt, dass es nur Gewalt gäbe und man vor Ort aufeinander schießen würde. Das ist natürlich bei einem Land mit Millionen von Einwohnern eine ziemlich hanebüchene Pauschalisierung. Dementsprechend sind ihre Argumente, die sie danach von sich gegeben hat, dass er eben politische Gegner ins Visier nehmen würde und Lügen verbreiten würde, vielleicht nicht unbedingt von der Hand zu weisen. Also ein Eingriff der Exekutive, der bei ihr stattgefunden hat, könnte im Wahlkampf allerdings trotzdem eine Rolle spielen.
0: Lerner, jetzt schauen wir uns noch ein Bild an. Das ist in Hongkong, wurde 1890 gemalt, von niemand Geringerem als Vincent van Gogh. Was hat es damit auf sich?
7: Genau, und das war 60 Jahre lang nicht in der Öffentlichkeit. Wir schauen da mal kurz drauf. Hier ist es. Das Bild hat den Titel Blühende Kastanienbäume und ist eins der größten Bilder von Vincent van Gogh. Also was das Format betrifft, und wird in 5 Tagen in New York vom Auktionshaus Sotheby's versteigert. Es soll 180 Millionen Dollar bringen. Das ist eine unfassbare Zahl für ein einziges Gemälde. Dafür spricht aber eben das Auktionshaus auch von einem der wichtigsten Werke, das in seinen letzten Tagen, also in den letzten Tagen von Vincent van Gogh entstanden sein soll. 2 Monate vor dem Tod gemalt. Van Gogh wurde ja nur 37 Jahre alt und starb an einer Schusswunde, deren Ursache bis heute nicht hundertprozentig geklärt ist. Also ein bisschen Mythos rankt sich auch um so ein Bild und dementsprechend sieht man hier, hat das sehr viele Menschen in Hongkong begeistert und hunderte Menschen haben sich in die Schlange gestellt, um dieses Bild nochmal zu sehen.
0: Und wer das nötige Kleingeld hat, wird der zukünftige Besitzer. Vielen Dank für das Update.
7: Danke.
0: Wer in Deutschland einen Betrieb erbt, kann von Steuervergünstigungen profitieren, die Erben von Privatvermögen nicht haben. Ob das gerecht ist, darüber wird in Politik und Gesellschaft gestritten. Jetzt muss das Bundesverfassungsgericht die Regelungen zur Erbschaftssteuer überprüfen. Geklagt hat ein Mann, der ein Privatvermögen von seiner Tante geerbt hatte. Er sieht sich benachteiligt gegenüber Firmenerben.
9: Hola, buenos días.
10: Spanisch lernen per App. Raquel führt vor, wie das bei Bubble funktioniert.
11: Estoy bien, gracias.
10: 30 Millionen Menschen weltweit nutzen die Sprachlern-App aus Berlin. Das vor fast 20 Jahren gegründete Unternehmen ist erfolgreich, auch auf schwierigen Märkten wie den USA. Wenn die zwei Gründer irgendwann an Nachfolger vererben müssten, fänden sie es gut, wenn Erbschaftssteuer gezahlt würde.
12: Ich finde es absolut gerechtfertigt, Steuern zu bezahlen, vor allen Dingen für höhere Vermögen und Einkommen. Und ich gehöre zu den Menschen, die mehr verdienen als der Durchschnitt. Ich finde es absolut gerechtfertigt, auch mehr Steuern zu bezahlen.
10: Deshalb haben sich Markus Witte und sein Kompagnon der Forderung von mehr als 150 Unternehmern angeschlossen, Steuerprivilegien bei der Vererbung von Unternehmen abzuschaffen. Sie finden es ungerecht, dass Betriebsvermögen völlig steuerfrei vererbt werden kann, egal wie viel das Unternehmen wert ist.
12: Wir beteiligen uns deshalb, weil es eine der großen Ungerechtigkeiten ist und ein Missbrauch von Steuergeldern. Es ist die größte Steuersubvention von allen Steuersubventionen in Deutschland. Und sie verhindert Innovationen und dass Menschen durch Arbeit Vermögen entwickeln.
10: Marie-Christine Ostermann ist da grundsätzlich anderer Meinung. Sie ist Unternehmerin und Erbin und spricht für den Verband Die Familienunternehmer. Ihre Firma, der Lebensmittelgroßhandel Rülko, ging von ihrem Vater auf sie über. Sie hat keine Erbschaftssteuern gezahlt, weil sie den Betrieb weitergeführt und alle Arbeitsplätze erhalten hat. Eine sinnvolle Regelung, sagt sie, weil das Vermögen der Unternehmer meist vor allem in der Firma stecke.
13: Würden jetzt Steuern auf diese Substanz erhoben, die ja nicht bar auf dem Konto liegt, sondern in den Unternehmen und in den Arbeitsplätzen steckt, dann würde der Staat seine Einnahmebasis schmälern und verkleinern. Es würden sehr viele Arbeitsplätze gefährdet und auch die Zukunft sehr vieler Familienunternehmen.
10: Dem widerspricht das Netzwerk Steuergerechtigkeit, in dem sich viele gesellschaftliche Gruppen, unter anderem Kirchen und Gewerkschaften, versammeln. Sie sagen, Unternehmen könnten Erbschaftssteuern zahlen, ohne in ihrer Existenz bedroht zu sein. In anderen Ländern gehe das auch.
14: Wenn wir Erbschaften besteuern wollen, dann können wir auch Erbschaften von Unternehmensvermögen besteuern. Es gibt ja deutlich mildere Mittel, als die Steuer komplett zu erlassen. Wir können Stundungsregelungen einführen, Ratenzahlungen. Also über viele Jahre können dann die Steuern aus den Erträgen, aus den Gewinnen zurückgezahlt werden.
10: Vor dem Bundesverfassungsgericht treffen heute die Argumente aufeinander. In der Vergangenheit hatte Karlsruhe bemängelt, dass die Erben sehr großer Unternehmen verschont wurden. Ein Urteil wird aber erst in einigen Monaten erwartet.
0: Der Internationale Währungsfonds IWF geht von einem stärkeren Wirtschaftswachstum in Deutschland aus als bisher erwartet. Für das laufende Jahr soll das deutsche Bruttoinlandsprodukt demnach um 1,3% steigen. Im Juli lag die IWF-Prognose noch bei 0,6 Prozentpunkte darunter. Mehr dazu von Ann-Kathrin Beck aus dem ARD-Börsenstudio.
15: Ökonomen sprechen bei der neuen Prognose auch von einer Korrektur, denn zu Jahresbeginn hatten zahlreiche Institute zwar mit einem stärkeren Wachstum für die deutsche Wirtschaft gerechnet, viele hatten diese Prognose nach Beginn des Iran-Kriegs dann allerdings gesenkt und an die Risiken und an die starken Preissteigerungen beim Öl und beim Gas angepasst. Damals war noch schwer abzuschätzen, wie stark all dies die deutsche Wirtschaft treffen würde. Nun weiß man mit etwas mehr Abstand, dass viele Unternehmen und eben auch die deutsche Wirtschaft insgesamt robuster und widerstandsfähiger sind und besser durch die Krise kommen als erwartet. Deshalb rechnet nun der IWF, genauso wie zum Beispiel auch die Bundesregierung selbst, die hat ihre Prognose vergangene Woche präsentiert, mit einem Wirtschaftswachstum von 1,3% für das laufende Jahr. Das sind 0,6 Prozentpunkte mehr als noch im Juli erwartet. Ökonomen betonen, dass dieses Wachstum neben den starken Exporten vor allem auf Sondereffekten fußt, wie zum Beispiel den milliardenschweren Investitionen in die Infrastruktur und in die Rüstung. Davon profitieren vor allem Industrieunternehmen und das schlägt sich dann eben auch in vollen Auftragsbüchern und insgesamt mehr Produktion nieder. Und Experten sagen auch, die Risikofaktoren sind weiterhin groß. Ein länger andauernder Krieg und anhaltende geopolitische Spannungen könnten bis zum Jahresende noch an dieser Prognose kratzen.
0: Der Reformkurs der Bundesregierung beschäftigt heute auch den Arbeitgebertag in Berlin. Wirtschaftsverbände drängen seit längerem darauf, dass die von der Koalition angekündigten Vorhaben schnell umgesetzt werden. Arbeitgeberpräsident Dulger mahnte, es brauche politische Führungsleistung aller Parteien. Diese müssten sich von ihrer Klientelpolitik lösen. Wer weiter bremsen würde, handele verantwortungslos, so der Arbeitgeberpräsident. Bundeskanzler Merz sagte zum Auftakt der Veranstaltung, in Zeiten der multiplen Krisen habe die Politik nur bedingt Einfluss. Dennoch würden wichtige Reformen nun umgesetzt.
16: Klar ist gleichwohl, unser Blick muss über diese Zeit der multiplen Krisen hinausgehen. Wir müssen die strukturellen Verwerfungen erkennen. Und wir müssen zu strukturellen Antworten finden. Das langfristige Wachstumspotenzial unserer Volkswirtschaft muss steigen. Es ist nicht damit getan, lassen Sie mich das in diesem Bild sagen, die Stürme, die wir derzeit durchsegeln, möglichst unbeschadet zu überstehen, vielleicht sogar in der Hoffnung, danach wieder in altes, wohlvertrautes Gewässer hineinzusegeln. Auch wenn die gegenwärtigen Krisen überwunden sind, wird die Welt eine andere geworden sein. Durch künstliche Intelligenz, durch sich weiter verschiebende globale Machtverhältnisse, durch den demografischen Wandel, den Klimawandel und durch die Zerrüttung der uns bekannten alten politischen Ordnung. Und genau auf diese Welt, meine Damen und Herren, müssen wir uns heute vorbereiten. Auch hier ist die gute Nachricht. Das geschieht auch. Viele von Ihnen nutzen die Chancen der neuen Technologien. Forschung und Entwicklung in unserem Land trägt dazu erheblich bei. Und auch wir in der Politik, wir nutzen die Chancen. Ich habe es im letzten Jahr von dieser Stelle aus schon gesagt, will es heute noch einmal wiederholen. Wir erschließen uns als Europäer neue Handelspartnerschaften überall auf der Welt. Wir besinnen uns auf unsere Stärken und wir wehren uns auch so gegen die Verletzung der Spielregeln. Wir versuchen in dieser Lage, zum Teil über Jahrzehnte unterbliebene Reformen durchzusetzen. Und meine Damen und Herren, das tun wir nicht für uns und unsere Generation. Was wir heute tun, das sind wir den Jungen schuldig. Sie sollen wie wir Älteren in einem Land leben, in dem man sich durch Leistung etwas aufbauen kann.
0: In Frankreich protestieren Schülerinnen und Schüler im ganzen Land erneut für bessere Lernbedingungen. Sie blockierten dabei zahlreiche Schulen. Rund 200 Oberschulen blieben nach Angaben der Regierung geschlossen. Die schwedische Aktivistin Greta Thunberg unterstützt die Proteste. Für den Nachmittag sind weitere Demonstrationen geplant. In Online-Diensten kursiert ein Aufruf zu einer nicht genehmigten Demonstration vor dem Amtssitz von Premierminister Le Cornu. Und die Frage nach bei Kai Rienecker, der berichtet für uns aus Paris. Wie erlebst du denn den Protest heute in der Hauptstadt?
17: Vor allem friedlich heute. Ich stehe hier vor dem Hotel de Ville, dem Rathaus von Paris, wenige Meter von Notre Dame entfernt. Und hier sammeln sich im Moment vor allen Dingen Studentinnen und Studenten für den Demonstrationszug durch Paris. Es gibt noch einen anderen Demonstrationszug auf der anderen Seite der Seine, Rive Gauche, wie man hier sagt. Die werden sich nachher vereinen in der Nähe des Premierministers. Und im Moment, wie gesagt, hier ist im Moment keine Polizei zu sehen. Es ist relativ ruhig und friedlich und hier gibt es viel Musik.
0: Demonstriert wird ja nicht nur in Paris, sondern im ganzen Land. Wie ist die Situation?
17: Ja, auch im ganzen Land war es bislang relativ friedlich und ruhig verglichen mit den anderen Protesttagen. Offenbar hat sich diese Bewegung schon deutlich ausgeweitet. Es sind zwar an vielen Schulen auch wieder die Gebäude geschlossen und die Schülerinnen und Schüler unterwegs in den verschiedenen Städten zwischen Marseille, Nantes oder auch in Straßburg. Aber gerade in Straßburg, aber auch hier in Paris, hat man das Gefühl, dass sich vor allen Dingen auch Studentinnen und Studenten den Protesten angeschlossen haben. Und ich habe hier neben mir auch ein paar Leute vom Lehrpersonal stehen gehabt. Also der Protest wird breiter und auch die Forderungen werden immer allgemeiner und breiter.
0: Was ist denn zu erwarten, auch von den Sicherheitskräften?
17: Ja, das ist natürlich spannend, das zu beobachten, auch heute. Wir haben so ein bisschen das Gefühl, dass die sich demonstrativ im Moment noch zurückhalten. Die werden dann nervös werden, wenn der Demonstrationszug von seiner normalen Spur abkommen wird oder wenn es Abend wird, weil die Auseinandersetzungen, die wir hier oft ja nur am Rande der Demonstration oder am Ende der Demonstration gespürt haben, die ziehen dann sozusagen die mediale Aufmerksamkeit auf sich. Aber an vielen Stellen in ganz Frankreich wird eben so friedlich wie hier im Moment protestiert. Und deswegen hofft man, dass es heute auch nicht wieder zu größeren Zusammenstößen kommen wird.
0: Und bei diesen Zusammenstößen war ja schnell der Vorwurf mit dabei, dass es sich um einen Aufstand junger Migranten handelt. Was ist denn dran an dieser Sichtweise?
17: Naja, die Proteste haben durchaus eine soziale Komponente. Gerade auch am Anfang ging es ja los in den ärmeren Stadtvierteln im Pariser Norden, in Saint-Denis, da wo Greta Thunberg ja heute auch zu Gast ist. Und sie haben sich aber im Moment ausgeweitet, auch zum Beispiel hier auf Gymnasien oder auf anerkannte Universitäten wie die Sorbonne. Viele sind hier von der Sorbonne rübergekommen. Also das sind durchaus privilegierte Lernanstalten. Die haben sich solidarisiert mit den Forderungen auch der ärmeren Viertel. Und wie gesagt, die Bewegung ist deutlich breiter geworden. Und ich höre hier auch Forderungen im Bereich, aus dem Bereich Umwelt und überhaupt antimilitaristische Slogans. Man hört es hier im Hintergrund. Also da geht es schon längst nicht mehr um die maroden Schulgebäude oder um etwas mehr Geld für den Bildungssektor.
0: All das passiert vor dem Hintergrund der beginnenden Haushaltsdebatte im französischen Parlament. Man muss dazu sagen, Frankreich ist wirklich pleite. Ist denn ein Entgegenkommen der Regierung zu erwarten, zum Beispiel mit einem Bekenntnis mehr in Bildung zu investieren?
17: Ja, also rein finanziell steht der Premierminister Sébastien Lecornu mit dem Rücken an der Wand. Er ist jetzt schon dabei, noch 5% Haushaltsdefizit einzupreisen für das nächste Jahr. In ungefähr einer Dreiviertelstunde wird er vor dem Parlament hier in Frankreich seinen Budgetentwurf vorstellen müssen. Und da gibt es einfach nicht viel Spielraum. Und selbst wenn er sagen würde, na, wir geben mal 10 Milliarden mehr für Bildung aus, was völlig unrealistisch ist im Moment, habe ich hier mit ein paar Studentinnen und Studenten gesprochen, das reicht denen gar nicht. Die wollen viel mehr, denen geht es um eine gesellschaftliche Bewegung, die wollen auch gehört werden, die haben das Gefühl, zu einer Generation zu gehören, die man sich nicht ausreichend kümmert hier in Frankreich. Da scheint das nicht innerhalb von wenigen Tagen machbar zu sein mit ein paar Signalen, die jetzt aus dem Haushalt vom Premierminister Lecornu kommen würden.
0: Kai Rieneker, damit vielen Dank nach Paris für diese Eindrücke.
3: Regional liegt eine frostige Nacht hinter uns. Am Flughafen in München wurden zum Beispiel heute früh -2 Grad gemessen. Das ist jetzt für Mitte Oktober aber vollkommen normal. Ja, und nach dem Frost kommt der Regen, zuerst in der Westhälfte, später dann auch im Osten des Landes. Allerdings wird insgesamt sehr wenig fallen. Bis Mittwochabend kommt das meist am Alpenrand herunter, dort maximal 15 Liter pro Quadratmeter. Ansonsten immer mal wieder 1 bis 3 Liter. Ganz im Nordosten sind es 3 bis 5 Liter pro Quadratmeter. Es handelt sich um einzelne Schauer oder Nieselregen. Man kann sagen, es ist ein Tropfen auf den heißen Stein. Ja, und heute starten wir zweigeteilt in den Tag. In der Osthälfte sorgt noch das Hoch für sehr ruhiges Herbstwetter. Dort gibt es nach Nebelauflösung die meisten Sonnenstunden. In der Westhälfte bringt uns ein Tiefausläufer etwas Regen, der sich dann im Laufe des Tages weiter ostwärts ausbreitet. Heute also von Vorpommern bis nach Bayern oft sonniges Herbstwetter. Ansonsten sind viele Wolken unterwegs, die ab und zu Regen oder Nieselregen bringen. In der Westhälfte zeigt sich die Sonne nur sehr selten oder auch gar nicht. In der Nacht zieht der Regen weiter südostwärts ab, dahinter klart es auf und es geht trocken weiter. Morgen früh regnet es vor allem noch in der Südhälfte. Stellenweise bildet sich auch Nebel. Ja, und für den Regen ist eine Warmfront verantwortlich. Und die wirkt sich auch auf die Temperaturen aus. Heute bewegen sich die Werte zwischen 10 Grad in der Rhön und maximal 20 Grad im Rheinland. In der kommenden Nacht ist Frost erstmal kein Thema mehr. Die Temperaturen reichen von 14 Grad am Oberrhein bis 6 Grad im Bayerischen Wald. Bis zum Wochenende setzt sich das sehr ruhige Herbstwetter fort. Was das genau bedeutet, das schauen wir uns jetzt in den Aussichten an. Morgen startet der Tag südlich der Donau bis zum Alpenrand noch etwas nass. Später geht es dann trocken weiter. Ansonsten erwartet uns nach Nebelauflösung trockenes Wetter mit einer Mischung aus Sonne und Wolken, tagsüber 14 bis 21 Grad. Am Donnerstag in der Südhälfte sehr hartnäckiger Nebel, sonst aber mal Sonne, mal dichte Wolken und trocken. An der Nordsee windig. Am Freitag neben Sonnenschein oft neblig trüb. Im Laufe des Tages wird es im Nordwesten unbeständiger. Ja, im Großen und Ganzen ganz normales, ruhiges Herbstwetter eben.
0: An der Südküste Englands liegt ein wahres Paradies für Fossiliensammler, die sogenannte Jurassic Coast. Immer wieder werden dort spektakuläre Überreste aus der Urzeit entdeckt. Doch die sind nicht nur für die Forschung interessant, sondern auch Millionen wert. Für britische Museen sind solche Funde oft unbezahlbar. Zuletzt gingen bedeutende Fossilien nach Abu Dhabi. Kritiker fürchten, dass Großbritannien damit wertvolle Zeugnisse seiner Urgeschichte verliert.
18: Diese Küste lädt ein zur Zeitreise. Es ist eine Reise in die Vorgeschichte der Menschheit, als diese Gegend unter Wasser lag und hier Tiere schwammen, die längst ausgestorben sind. Jedes Jahr kommen Tausende hierher, um einen kleinen Einblick zu bekommen, wie es hier einmal aussah vor 200 Millionen Jahren, als die Dinosaurier noch lebten. Dieser Küstenabschnitt im Süden Englands heißt Jurassic Coast. Auch Bethany ist mit ihrer Mutter hierher gekommen. Das habe ich gefunden. Ich bin ganz aufgeregt. Sie hat einen Belemniten gefunden und einen Ammoniten. Als die Dinosaurier lebten, da gab es hier auch diese kleinen Kreaturen. Auch Eden findet es super hier, alles voll mit Versteinerungen. Das lag da hinten zwischen den Felsen, ein Belemnit. Dann bin ich hin und hab's aufgehoben. In den Gesteinsschichten am Strand werden aber auch ganz andere Fossilien gefunden. Einige besondere Stücke liegen hier im Museum in Kimmeridge in Dorset. Ein Fossil, das an ein Ungeheuer erinnert, der Pliosaurier. Einige sagen, der T-Rex der Meere, bis zu 15 Meter lang. Dies ist die Sammlung von Steve Edges. Er sucht seit seiner Kindheit Fossilien. Das ist ein atmendes Reptil. Die beiden Öffnungen da vorne sind die Nasenlöcher, dahinter die Augen. Die Zähne werden nach hinten hin immer kleiner. Wenn die Nahrung getötet war, ging sie unzerkaut den Schlund runter. Steve hat den Kopf selbst freigelegt. Die Ausgrabung ist extrem kompliziert, hoch oben in der Wand. Das zeigen diese Aufnahmen. Das Team sammelt Geld, um den Rest der Kreatur freizulegen. Etwa 700.000 Euro kostet das. Knapp 100.000 Euro fehlen noch. Wenn wir da einen ganzen Körper ausgraben können, was wir annehmen, weil der Schädel so gut erhalten ist, dann ist es einer der vollständigsten Pliosaurier aus der Zeit. Steve wird anbauen müssen an seinem Museum, denn er will den Saurier hier ausstellen. Ein Gewinn für die Region, denn mittlerweile gehen viele wertvolle Stücke aus England in die ganze Welt. Gerade erst hat das Museum in Abu Dhabi eine ganze Sammlung aus England gekauft. Die Preise für manche Einzelstücke astronomisch. Bei Sotheby's ging ein T-Rex für 43 Millionen Dollar weg. Nicht nur die Preise steigen, es gibt auch immer mehr Fossilienjäger, die am Wochenende zu den Stränden ziehen. Martin Curtis bietet geführte Touren an. Das wurde auch angefacht von den sozialen Medien. Es gibt online viele Videos und Bilder. Sammler zeigen ihre Funde. Das zieht viele an, die ihre eigenen Schätze aufspüren wollen. Davon profitieren Museen wie das National Museum von Wales in Cardiff. In einer großen Abteilung wird die Entstehungsgeschichte des Landes erzählt. Cindy Howells ist Wissenschaftlerin und Kuratorin.
19: Geld ist wirklich der wunde Punkt für die Naturwissenschaften im Vergleich zu den bildenden Künsten. Wenn man ein Bild erwerben will, dann werden da Millionen bezahlt, manchmal nur für ein Bild. Aber wenn wir eine geologische Sammlung oder ein besonderes Stück oder einen Dinosaurier kaufen wollen, dann ist das kaum möglich. Es gibt keine Finanzierung dafür. Cindy Howells ist darauf angewiesen, dass Sammler dem Museum besondere Stücke schenken, so wie dieses Fossil. Ein Vater war mit seinem Sohn an der Südküste von Wales unterwegs. Dort haben sie das Stück eines Kiefers gefunden und es den Experten im Museum gezeigt. Denen war schnell klar, da muss noch mehr sein. Sie gruben und legten die ganze Kreatur frei. Schenkungen wie diese sind extrem wichtig für uns. Wir können da nicht rausgehen und ganz Wales durchstöbern. Das können wir nicht leisten. Wir brauchen die Menschen, damit sie unsere Augen sind, entdecken und Stücke zu uns bringen. Und Cindy Howells schwört vor allem auf die jungen Fossilienjäger. Die hätten ziemlich gute Augen und würden mit viel Freude losziehen. Ich glaube, ich würde gerne mal einen Knochen finden. Und vielleicht hängt ja ein ganzes Skelett dran an dem Knochen. Darum geht es doch. Die Spannung und Hoffnung beim Suchen.
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1: Guten Tag, willkommen zur Tagesschau. Kinder und Jugendliche besser vor sexualisierter Gewalt zu schützen, das fordert die Missbrauchsbeauftragte des Bundes, Klaus, in ihrem heute erstmals vorgestellten Bericht. Darin heißt es, noch nie seien Minderjährige so von sexuellen Übergriffen bedroht gewesen wie heute. Das gelte insbesondere für den digitalen Raum. Der Bericht der Missbrauchsbeauftragten soll das Ausmaß der Gewalt beleuchten. Außerdem informiert er über den Stand von Vorbeugung, Hilfe und Aufarbeitung.
2: Sie weiß aus eigener Erfahrung, was Betroffene durchmachen. Angela Marquardt war über Jahre sexueller Gewalt ausgesetzt. Begonnen hatte es, als sie 9 Jahre alt war, der Täter, ihr Stiefvater.
3: Ich habe das Schweigen erlebt, das viele Betroffene erlebt haben. Ich habe das Wegsehen erlebt, ich erlebe das Wegsehen bis heute. Das teile ich mit vielen Betroffenen und habe mich sozusagen herausgearbeitet aus dem, was ich als Kind und Jugendliche erlebt habe.
2: Heute sitzt die SPD-Politikerin in einem Betroffenenbeirat. Der berät die Missbrauchsbeauftragte der Bundesregierung und eine Aufarbeitungskommission. Erstmals haben die drei gemeinsam ihre Berichte an den Bundestag übergeben.
4: Mehr als 3.200 Betroffene haben uns in den vergangenen 10 Jahren in einer vertraulichen Anhörung, per Brief oder auch per E-Mail von ihren Gewalterfahrungen berichtet. Als Aufarbeitungskommission des Bundes hören wir zu.
2: In den Berichten gibt es auch konkrete Forderungen an die Politik. Darunter Schutzkonzepte für Schulen in allen Bundesländern. Außerdem soll der Fonds für Opfer von Missbrauch wieder neu aufgelegt werden. Eine weitere Forderung: Löschen von Missbrauchsdarstellungen im digitalen Raum. Im Moment steigen die Zahlen von sexuellem Missbrauch im Netz stark an.
5: Schon heute ist es so, dass jeder 4. junge Mensch zwischen 14 und 17 Jahren bereits Cybergrooming erlebt hat. Also die Anbahnungsmuster, die der Auftakt sind für sexualisierte Übergriffe.
2: Für Angela Marquardt ist es besonders wichtig, dass Betroffene ein offenes Ohr finden mit niedrigschwelligen Beratungsangeboten.
1: Bundeskanzler Merz drückt bei der Rentenreform aufs Tempo. Beim Arbeitgebertag äußerte er die Erwartung, dass das Gesetz noch in diesem Jahr ins Kabinett eingebracht und im ersten Quartal des nächsten Jahres vom Bundestag und Bundesrat beschlossen werde. Dazu gehöre auch die Abschaffung der abschlagsfreien Frührente nach 45 Beitragsjahren. Merz sagte, es sei weder gerecht noch finanzierbar, gesund und fit früher in Rente zu gehen. Ausarbeiten soll das Gesetz der neue Arbeits- und Sozialminister Schweizer. Er wird heute von Bundespräsident Steinmeier zum Nachfolger der gestern zurückgetretenen Bärbel Baas ernannt. Schweizer hatte im Sommer einige der Kommissionsvorschläge zur Rentenreform kritisiert, darunter auch die Abschaffung der abschlagsfreien Frührente. In der Koalition umstritten sind außerdem auch Änderungen bei Minijobs und bei der Altersteilzeit. Der SPD-Politiker war bis vor einem halben Jahr Ministerpräsident von Rheinland-Pfalz, verlor dann aber die Landtagswahl. Erben von Betriebsvermögen profitieren in Deutschland von Steuerprivilegien, die es für Privatvermögen nicht gibt. Ob das mit dem Grundgesetz vereinbar ist, das muss jetzt das Bundesverfassungsgericht in Karlsruhe überprüfen. Geklagt hat ein Mann, der Immobilien und Wertpapiere von seiner Tante geerbt hatte. Er sieht den Grundsatz der Gleichbehandlung verletzt.
6: Die Firma Natus produziert und vertreibt Schaltanlagen. Frank Natus führt das Familienunternehmen in dritter Generation. Eine vierte soll folgen.
7: Ich habe selber zwei Söhne und die sollen das übernehmen eines Tages. Und deswegen planen wir jetzt schon in Teilen halt eben auch den Übergang, dass Gesellschaftsanteile schon übertragen werden. Nach der jetzigen Lage mit den Verschonungsmodellen, die es gibt, ist das jetzt halt eben noch gut möglich.
6: Der Übergang könnte sogar ganz ohne Erbschafts- oder Schenkungssteuer geschehen. Denn um Arbeitsplätze zu erhalten, gilt in Deutschland, Werden kleine und mittelständische Unternehmen vererbt oder verschenkt, kann das Betriebsvermögen bis zu 100% von der Steuer ausgenommen werden, wenn der Erbe das Unternehmen 7 oder mehr Jahre weiterführt und die Löhne in bestimmter Höhe weiterzahlt. Auch bei großen Unternehmen mit Betriebsvermögen von mehr als 26 Millionen Euro geht das. Die Erben oder Beschenkten müssen dann zusätzlich nachweisen, dass sie zu einem bestimmten Stichtag nicht genug verfügbares Vermögen haben, um die anfallende Steuer zu zahlen. Heinrich Fischwasser findet das ungerecht. Er klagte. Er hat privat geerbt und musste fast 20% Steuern zahlen.
8: Unsere Position ist, dass gleiches Vermögen, gleiche Wirtschaftsgüter unabhängig von der Eigentümerschaft steuerlich gleich behandelt werden müssen.
6: Das Bundesverfassungsgericht prüft, sind die unterschiedlichen Regeln wirklich nötig, um Arbeitsplätze zu schützen, oder dienen sie in der Praxis eher als Steuerschlupfloch für Großunternehmen? Das Urteil kommt im neuen Jahr.
1: Papst Leo XIV. Ist am Mittag für eine angekündigte Operation in der Gemelli-Klinik in Rom angekommen. Noch heute solle ein Knoten aus der Lunge des 71-jährigen Kirchenoberhauptes entfernt werden, teilte der Vatikan mit. Nach der Operation werde der Papst noch etwa eine Woche im Krankenhaus bleiben. Alle Audienzen bis zum 20. Oktober wurden abgesagt. Nur noch der Blick auf die Wetteraussichten. Morgen Vormittag im Süden noch trüb mit gelegentlichem Regen, später meist trocken und freundlicher. Sonst nach Nebelauflösung teils längerer Sonnenschein, teils aber auch dichte Wolken, 11 bis 21 Grad.
9: Und damit herzlich willkommen bei Tagesschau 24. Wie können Kinder und Jugendliche besser vor sexualisierter Gewalt geschützt werden? Mit dieser Frage hat sich die Missbrauchsbeauftragte des Bundes, Kerstin Klaus, befasst. Heute stellte sie ihren Bericht vor und warnte vor den Gefahren, vor allem im digitalen Raum. Soziale Medien seien der zentrale Tatort sexualisierter Gewalt. Laut Kriminalstatistik zählte die Polizei im vergangenen Jahr insgesamt mehr als 17.000 Fälle sexuellen Kindesmissbrauchs.
10: Die Politikerin Angela Marquardt erlebt mit 9 Jahren das erste Mal sexuellen Missbrauch. Der Täter, ihr Stiefvater. Der Missbrauch geht über mehrere Jahre.
3: Ich habe das Schweigen erlebt, das viele Betroffene erlebt haben. Ich habe das Wegsehen erlebt, ich erlebe das Wegsehen bis heute. Das teile ich mit vielen Betroffenen und habe mich sozusagen herausgearbeitet aus dem, was ich als Kind und Jugendliche erlebt habe.
10: Gegen das Schweigen, gegen das Wegschauen. Heute sitzt Marquardt in einem Betroffenenrat. Der berät die Missbrauchsbeauftragte der Bundesregierung und eine Aufarbeitungskommission. Erstmalig haben die drei Gremien heute gemeinsam ihre Berichte an den Bundestag übergeben. Eine zentrale Erkenntnis: Der wichtigste Tatort ist die Familie.
4: Sie ist nach wie vor der größte Tatkontext, von dem Betroffene uns berichten. Aber Betroffene erfahren hier aktuell am wenigsten Unterstützung.
10: 3200 Schilder.

0: Auch gibt es viel Kritik, unter anderem darüber spreche ich jetzt mit meinem Kollegen Levi Pfeuffer-Ruschütz. Herzlich willkommen.
1: Hallo.
0: Starten wir mal mit der Kritik an einem Fonds, der gestrichen wurde. Was ist das für ein Fonds und was hat es genau damit auf sich?
1: Ja, diesen Fonds sexueller Missbrauch, den gibt es seit 2013. Und er war das zentrale eigentlich Errungenschaftselement des Runden Tisches sexueller Kindesmissbrauch von 2010. Damals gab es ja diesen Missbrauchsskandal, beziehungsweise der wurde losgetreten. Es gab Berichte über sexuelle Gewalt an einem Berliner Kolleg, aber auch an der Odenwaldschule und darüber hinaus. Und dieser Fonds sieht eben vor, Betroffene mit Sachleistungen bis zu 10.000 Euro auszustatten. Die können beantragt werden für Psychotherapie in etwa beispielsweise. Und im Bundeshaushalt 2026 sind für diesen Fonds jetzt keine Mittel mehr vorgesehen. Das heißt, die Anträge konnten nur bis letzten März gestellt werden. Und das sorgt natürlich für Entrüstung bei der Missbrauchsbeauftragten.
0: Entschädigung für Betroffene sind das eine, Schutzkonzepte zur Prävention das andere. Wie verbreitet sind denn diese Schutzkonzepte?
1: Ja, um das vielleicht nochmal auszubuchstabieren, so ein Schutzkonzept ist ein Überbegriff quasi für einen Verhaltenskodex, den sollen Mitarbeitende in Kitas genauso unterschreiben wie ein Sportverein. Da impliziert sind auch Beschwerdeverfahren, was passiert eigentlich, wenn etwas passiert, ja, wie gehen wir damit um als Institution. Und er impliziert häufig auch dann Fortbildungen. Ja, und solche Schutzkonzepte gibt es verpflichtend an den Schulen in 11 Bundesländern. Das sind für die Missbrauchsbeauftragte nachvollziehbarerweise 5 zu wenig. Die Sorgenkinder hierbei sind Bremen, Hamburg, Sachsen-Anhalt, Sachsen und Bayern. Und die Forderung ist natürlich, dass überall dort, wo Kinder das Haus verlassen, sei es Musikunterricht, Vereine etc., dass da Schutzkonzepte verpflichtend sind. Die müssen dann auch immer wieder überprüft werden. So wurde das heute bei der Vorstellung dieser Berichte betont, überprüft werden an aktuelle Herausforderungen, beispielsweise daran, dass er auch im Netz, im Internet auch viele Menschen dann besonders sexueller Ausbeutung auch ausgesetzt sind.
0: Ein Riesenthema, das war gerade auch schon in der Meldung, sexueller Missbrauch im Netz, Stichwort zum Beispiel Cyber-Grooming. Welche Aufschlüsse geben die Berichte dazu?
1: Darüber wurde geäußert, dass jeder vierte Mensch zwischen 14 und 17 mal erlebt hat, dieses Cyber-Grooming, also zur Übersetzung, das sind quasi die Anbahnung sexueller Kontakte im Netz durch Erpressung, durch auch die Annahme falscher Identitäten. Das ist ein Riesenthema, jede vierte Person zwischen 14 und 17, wie gesagt. Und hier sehen die Berichtsverfasserinnen zwei Lücken, die geschlossen werden müssen. Zum einen, das Strafrecht schützt bis dato nur Kinder unter 14. Also wenn ich über 14 als älterer Jugendlicher quasi mit Einverständnis nach vorheriger Manipulation mit jemandem aus dem Internet so einen Kontakt eingehe, dann bin ich darüber nicht geschützt, über das Strafrecht. Hier müssten strengere Regeln her. Und zweitens Missbrauchsdarstellungen, die es schon ins Netz geschafft haben, die müssten dort schneller aufgesucht und dann natürlich auch proaktiv gelöscht werden.
0: Levi Pfeuffer-Ruschütz, vielen Dank nach Berlin.
1: Dankeschön.
0: In Frankreich protestieren Schülerinnen und Schüler im ganzen Land erneut für bessere Lernbedingungen. Sie blockierten dabei zahlreiche Schulen. Rund 200 Oberschulen blieben nach Angaben der Regierung geschlossen. Die schwedische Aktivistin Greta Thunberg unterstützt die Proteste. Für den Nachmittag sind weitere Demonstrationen geplant. In Online-Diensten kursiert ein Aufruf zu einer nicht genehmigten Demonstration vor dem Amtssitz von Premierminister Le Cornu. Und die Frage nach bei Kai Rienecker, der berichtet für uns aus Paris. Wie erlebst du denn den Protest heute in der Hauptstadt?
2: Vor allem friedlich heute. Ich stehe hier vor dem Hotel de Ville, dem Rathaus von Paris, wenige Meter von Notre Dame entfernt. Und hier sammeln sich im Moment vor allen Dingen Studentinnen und Studenten für den Demonstrationszug durch Paris. Es gibt noch einen anderen Demonstrationszug auf der anderen Seite der Seine, Rive Gauche, wie man hier sagt. Die werden sich nachher vereinen in der Nähe des Premierministers. Und im Moment, wie gesagt, hier ist im Moment keine Polizei zu sehen. Es ist relativ ruhig und friedlich und hier gibt es viel Musik.
0: Demonstriert wird ja nicht nur in Paris, sondern im ganzen Land. Wie ist die Situation?
2: Ja, auch im ganzen Land war es bislang relativ friedlich und ruhig verglichen mit den anderen Protesttagen. Offenbar hat

0: Diese Bewegung schon deutlich ausgeweitet. Es sind zwar an vielen Schulen auch wieder die Gebäude geschlossen und die Schülerinnen und Schüler unterwegs in den verschiedenen Städten zwischen Marseille, Nantes oder auch in Straßburg. Aber gerade in Straßburg, aber auch hier in Paris, hat man das Gefühl, dass sich vor allen Dingen auch Studentinnen und Studenten den Protesten angeschlossen haben. Und ich habe hier neben mir auch ein paar Leute vom Lehrpersonal stehen gehabt. Also der Protest wird breiter und auch die Forderungen werden immer allgemeiner und breiter.
1: Was ist denn zu erwarten, auch von den Sicherheitskräften?
0: Ja, das ist natürlich spannend, das zu beobachten, auch heute. Wir haben so ein bisschen das Gefühl, dass die sich demonstrativ im Moment noch zurückhalten. Die werden dann nervös werden, wenn der Demonstrationszug von seiner normalen Spur abkommen wird oder wenn es Abend wird, weil die Auseinandersetzungen, die wir hier oft ja nur am Rande der Demonstration oder am Ende der Demonstration gespürt haben, die ziehen dann sozusagen die mediale Aufmerksamkeit auf sich. Aber an vielen Stellen in ganz Frankreich wird eben so friedlich wie hier im Moment protestiert. Und deswegen hofft man, dass es heute auch nicht wieder zu größeren Zusammenstößen kommen wird.
1: Und bei diesen Zusammenstößen war ja schnell der Vorwurf mit dabei, dass es sich um einen Aufstand junger Migranten handelt. Was ist denn dran an dieser Sichtweise?
0: Naja, die Proteste haben durchaus eine soziale Komponente. Gerade auch am Anfang ging es ja los in den ärmeren Stadtvierteln im Pariser Norden, in Saint-Denis, da wo Greta Thunberg ja heute auch zu Gast ist. Und sie haben sich aber im Moment ausgeweitet, auch zum Beispiel hier auf Gymnasien oder auf anerkannte Universitäten wie die Sorbonne. Viele sind hier von der Sorbonne rübergekommen. Also das sind durchaus privilegierte Lernanstalten. Die haben sich solidarisiert mit den Forderungen auch der ärmeren Viertel. Und wie gesagt, die Bewegung ist deutlich breiter geworden. Und ich höre hier auch Forderungen im Bereich, aus dem Bereich Umwelt und überhaupt antimilitaristische Slogans. Man hört es hier im Hintergrund. Also da geht es schon längst nicht mehr um die maroden Schulgebäude oder um etwas mehr Geld für den Bildungssektor.
1: All das passiert vor dem Hintergrund der beginnenden Haushaltsdebatte im französischen Parlament. Man muss dazu sagen, Frankreich ist wirklich pleite. Ist denn ein Entgegenkommen der Regierung zu erwarten, zum Beispiel mit einem Bekenntnis mehr in Bildung zu investieren?
0: Ja, also rein finanziell steht der Premierminister Sébastien Lecornu mit dem Rücken an der Wand. Er ist jetzt schon dabei, noch 5% Haushaltsdefizit einzupreisen für das nächste Jahr. In ungefähr einer Dreiviertelstunde wird er vor dem Parlament hier in Frankreich seinen Budgetentwurf vorstellen müssen. Und da gibt es einfach nicht viel Spielraum. Und selbst wenn er sagen würde, na, wir geben mal 10 Milliarden mehr für Bildung aus, was völlig unrealistisch ist im Moment, habe ich hier mit ein paar Studentinnen und Studenten gesprochen, das reicht denen gar nicht. Die wollen viel mehr, denen geht es um eine gesellschaftliche Bewegung, die wollen auch gehört werden, die haben das Gefühl, zu einer Generation zu gehören, die man sich nicht ausreichend kümmert hier in Frankreich. Da scheint das nicht innerhalb von wenigen Tagen machbar zu sein mit ein paar Signalen, die jetzt aus dem Haushalt vom Premierminister Lecornu kommen würden.
1: Kai Rieneker, damit vielen Dank nach Paris für diese Eindrücke. Saudi-Arabien und der benachbarte Jemen werden zunehmend zur neuen Front. Am Abend wurde die saudi-arabische Hauptstadt Riad wieder von mehreren heftigen Explosionen erschüttert. Die Houthi-Miliz aus dem Jemen erklärte, sie habe den internationalen Flughafen erneut angegriffen. Bereits am Sonntag waren mindestens 12 Menschen bei einem solchen Angriff gestorben. Zusätzliche Brisanz erhält der Konflikt dadurch, dass die Houthis die Meerenge Bab al-Mandab vor der jemenitischen Küste weitgehend kontrollieren.
2: Kurz vor Sonnenuntergang traut er sich aufs Meer, Fischer Mubarak aus Mukalla. Die Gewässer vor der jemenitischen Küste sind gefährlich geworden. Die Fischer haben Angst vor Angriffen der Houthi. Seit Generationen wirft die Familie von Mubarak hier ihre Netze aus im Golf von Aden. Doch so angespannt wie jetzt sei es noch nie gewesen. Sie fahren nicht weit raus, lieber weniger Fisch als zu viel Risiko. In den Nachrichten geht es viel um Konflikte in unseren Gewässern. Das macht uns traurig. Wir wünschen uns, der Jemen wäre ein Land, wie in Europa, eine stabile Nation, die Frieden und Sicherheit genießt. Leider sind es umkämpfte Zeiten. Die aufständischen Houthi bedrohen die internationale Schifffahrt. Besonders im Visier Frachter und Boote des erklärten Feindes Saudi-Arabien. Nach wie vor umkämpft ist Bab el-Mandeb, die strategisch wichtige Meerenge. Wer sie kontrolliert, kann den internationalen Warenverkehr empfindlich treffen. Eskalation auch in der Wüste. Jemenitische Regierungstruppen kämpfen gemeinsam mit Milizen und Söldnern, die von Saudi-Arabien bezahlt werden, gegen die Houthi. Salem Khanbashi gehört der offiziellen Regierung an. Er soll viel Zeit in Saudi-Arabien verbringen. Das Nachbarland mischt massiv mit. Khanbashi warnt vor einem weiteren Vormarsch der Houthi. Aktuell erleben wir die schwierigste Phase, die der Jemen je durchlebt hat. Es droht der völlige Zusammenbruch des Staates. Es toben Kämpfe in der Stadt Ta'es. Sollte die Stadt in die Hände der Houthi fallen, könnten sie vormarschieren in die südlichen Landesteile bis an die Grenze zum Oman. Der Küstenort Mukalla ist noch nicht an die Houthi gefallen. Hier haben separatistische Gruppen großen Einfluss. Viele Einwohner wollen den Süden vom Norden abspalten, wo die Houthi regieren. Die Hoffnung auf ein geeintes Land schwindet. Täglich kommen mehr Menschen an, die vor den Kämpfen flüchten. Den Jungen fehlt jede Perspektive. Tausende sind so verzweifelt, sie wagen sogar die Flucht über das Meer nach Afrika. Die Älteren bleiben. Den Aufruf der Regierung, die Bevölkerung solle sich gegen die Houthi mobilisieren, finden manche absurd. Ein Jemeni dürfe nicht auf einen anderen zielen. Falsch, falsch. Gegen wen kämpfen? Gegen die eigenen Brüder? Was ist das für ein Krieg? Ein Krieg, der schon seit 12 Jahren andauert. Lange habe die Welt kaum hingeschaut, beklagt Fischer Mubarak. Erst als Seewege zum Schauplatz des Konflikts wurden, sei das Interesse plötzlich groß geworden. Jetzt ist es für alle Menschen wichtig, ob im Jemen oder im Ausland. Jeder wünscht sich offene Meere ohne Einschränkungen. Die Fischer wollen raus aufs Meer. Die Welt will freie Handelswege. Doch solange der Krieg im Jemen weitergeht, bleibt beides unsicher.
3: Regional liegt eine frostige Nacht hinter uns. Am Flughafen in München wurden zum Beispiel heute früh -2 Grad gemessen. Das ist jetzt für Mitte Oktober aber vollkommen normal. Ja, und nach dem Frost kommt der Regen, zuerst in der Westhälfte, später dann auch im Osten des Landes. Allerdings wird insgesamt sehr wenig fallen. Bis Mittwochabend kommt das meist am Alpenrand herunter, dort maximal 15 Liter pro Quadratmeter. Ansonsten immer mal wieder 1 bis 3 Liter. Ganz im Nordosten sind es 3 bis 5 Liter pro Quadratmeter. Es handelt sich um einzelne Schauer oder Nieselregen. Man kann sagen, es ist ein Tropfen auf den heißen Stein. Ja, und heute starten wir zweigeteilt in den Tag. In der Osthälfte sorgt noch das Hoch für sehr ruhiges Herbstwetter. Dort gibt es nach Nebelauflösung die meisten Sonnenstunden. In der Westhälfte bringt uns ein Tiefausläufer etwas Regen, der sich dann im Laufe des Tages weiter ostwärts ausbreitet. Heute also von Vorpommern bis nach Bayern oft sonniges Herbstwetter. Ansonsten sind viele Wolken unterwegs, die ab und zu Regen oder Nieselregen bringen. In der Westhälfte zeigt sich die Sonne nur sehr selten oder auch gar nicht. In der Nacht zieht der Regen weiter südostwärts ab. Dahinter klart es auf und es geht trocken weiter. Morgen früh regnet es vor allem noch in der Südhälfte. Stellenweise bildet sich auch Nebel. Ja, und für den Regen ist eine Warmfront verantwortlich und die wirkt sich auch auf die Temperaturen aus. Heute bewegen sich die Werte zwischen 10 Grad in der Rhön und maximal 20 Grad im Rheinland. In der kommenden Nacht ist Frost erstmal kein Thema mehr. Die Temperaturen reichen von 14 Grad am Oberrhein bis 6 Grad im Bayerischen Wald. Bis zum Wochenende setzt sich das sehr ruhige Herbstwetter fort. Was das genau bedeutet, das schauen wir uns jetzt in den Aussichten an. Morgen startet der Tag südlich der Donau bis zum Alpenrand noch etwas nass. Später geht es dann trocken weiter. Ansonsten erwartet uns nach Nebelauflösung trockenes Wetter mit einer Mischung aus Sonne und Wolken, tagsüber 14 bis 21 Grad. Am Donnerstag in der Südhälfte sehr hartnäckiger Nebel, sonst aber mal Sonne, mal dichte Wolken und trocken. An der Nordsee windig. Am Freitag neben Sonnenschein oft neblig trüb, im Laufe des Tages wird es im Nordwesten unbeständiger. Ja, im Großen und Ganzen ganz normales, ruhiges Herbstwetter eben.
1: Es sind nicht unbedingt Raketen und Drohnen, die die Sicherheit gefährden. Angriffe werden zunehmend lautlos geführt, weltweit im digitalen Raum. Erst vor kurzem erlebte etwa die Verwaltung in Berlin, wie schnell sensible persönliche Daten geklaut werden können. Kann man sich vor solchen Attacken hundertprozentig schützen? Offenbar nicht. Wie kann es also gelingen, dass wir beim Digitalisieren nicht die Kontrolle und Sicherheit aus der Hand geben? Der Schutz kritischer Infrastruktur wird zunehmend zur Herausforderung für Unternehmen und Behörden.
4: Zutritt zu einem Keller in einem Berliner Verwaltungsgebäude. Hier wurde vor ein paar Wochen eine Schlacht geschlagen, mit der niemand gerechnet hatte. Das Antivirenprogramm des Landes Berlin kämpfte hier gegen das Antivirenprogramm des Bezirks Steglitz-Zehlendorf. Es drohte ein Totalausfall der Computeranlage, weil die neu installierte Software die alte für schädlich hielt.
5: Wir hatten nach der Installation einen enormen Anstieg der Rechnerauslastung, der Serverauslastung bis hin zum Totalausfall. Und das hätte bedeutet, 2500 Mitarbeiter hätten keinen Zugriff auf ihre Systeme mehr gehabt. Und wir hätten den Betrieb dann in den Rathäusern erstmal einstellen müssen.
4: Vorausgegangen war dem Ganzen ein Hackerangriff auf einen Teil der Berliner Verwaltung. Die Gruppe Rüsida hatte im August Millionen Datensätze erbeutet und dann die Hauptstadt erpresst. Bitcoins im Wert von rund 2 Millionen Euro wollten die Täter, Berlin aber weigerte sich zu zahlen. Daraufhin landeten die Daten von Hunderten oder Tausenden Gebäuden, Firmen, Verwaltungen und Berlinern im Darknet. Wie Sicherheit in der digitalen Verwaltung zukünftig aussehen soll, kann man ebenfalls zurzeit in Berlin sehen. Der Softwarehersteller SAP hat ein Experience Center gebaut, eine Art Vorführraum. Präsentiert werden digitale Anwendungen speziell für öffentliche Verwaltung. Das heißt einerseits hohe Sicherheitsstandards, andererseits muss die Software für Bürger leicht bedienbar sein. Das Versprechen, die Verwaltung werde durch Digitalisierung leichter für die Bürger erreichbar, sowie effizienter und schneller. Ein Beispiel für eine dieser Anwendungen: auf einem Spielplatz geht eine Schaukel kaputt. Per QR-Code können Bürger das Problem melden. Intern sortiert eine KI den Vorgang ein, alarmiert zuständige Mitarbeiter und macht Vorschläge, wer sich am schnellsten auf den Weg zur Schaukel machen kann. Und sicher soll sie auch noch sein, die digitale Verwaltung der Zukunft, beispielsweise vor einem Angriff aus Russland oder von Kriminellen, aber auch vor einem Datenzugriff etwa aus den USA, eine Sovereign Cloud. Eine von den USA und China unabhängige Cloud soll die Lösung sein, Infrastruktur, Mitarbeiter, Software, möglichst alles aus europäischer Hand. Bislang gelten in der EU, in jedem Mitgliedsland allerdings eigene Regeln.
6: Gerade im Bereich der souveränen Cloud oder Cloud an sich oder auch bei anderen Technologien hilft es natürlich, wenn man nicht von Land zu Land neue Regulatorik dazu bekommt, sondern einen Standard hat, über den man hinweg, über ganz Europa hinweg skalieren kann.
4: Hier im Innovation Center funktioniert die Zukunft schon, im digitalen Zwilling von Berlin zumindest. Im echten Berlin. Da draußen ist die Verwaltung hingegen noch immer damit beschäftigt, herauszufinden, wie viele Berliner von dem Hack im August betroffen waren.
1: Guten Tag, hier ist die Tagesschau in 100 Sekunden. Merz verteidigt Rentenreform. Auf dem Arbeitgebertag in Berlin warb der Kanzler vor Spitzenvertretern aus Wirtschaft, Politik und Gesellschaft um Unterstützung. Die geplanten Reformen sollten auch den jüngeren Menschen zugutekommen, so der CDU-Chef. In diesem Zusammenhang verteidigte Merz auch die Abschaffung der abschlagsfreien Frühverrentung. Schweizer Vorernennung zum neuen Arbeitsminister. Nach dem Rücktritt der bisherigen Ministerin Baas soll der SPD-Politiker am Nachmittag von Bundespräsident Steinmeier seine Ernennungsurkunde bekommen. Baas war wegen der Trauer um ihre verstorbene Stieftochter zurückgetreten. Auch den SPD-Vorsitz gab sie ab. Baas begründete das auch mit öffentlichen Angriffen auf sie aus den Reihen der Union. Internationaler Währungsfonds hebt Wirtschaftsprognose. Für das laufende Jahr rechnet der IWF für die deutsche Wirtschaft mit einem Wachstum von 1,3%. Das ist fast doppelt so viel wie bisher erwartet. Damit gleicht sich der IWF an die Prognose der Bundesregierung an. Grund für das Plus sind unter anderem Investitionen in Infrastruktur und Verteidigung. Bundesverfassungsgericht überprüft Erbschaftssteuer. Dabei geht es um steuerliche Begünstigungen für Erben von Betriebsvermögen. Geklagt hat ein Mann, der es für verfassungswidrig hält, dass Erben von Betriebsvermögen im Vergleich zu privaten Erben bevorzugt behandelt werden. Ein Urteil wird in mehreren Monaten erwartet. Papst zur Lungenoperation im Krankenhaus. Leo XIV. Ist in Rom in die Gemelli-Klinik aufgenommen worden, wo noch heute der Eingriff geplant ist. Die Ärzte wollen ihm einen Knoten aus der Lunge entfernen. Das 71-jährige Kirchenoberhaupt soll nach der Operation eine Woche in der Klinik bleiben. Und das Wetter: morgen Vormittag im Süden noch trüb mit gelegentlichem Regen, später meist trocken und freundlich, sonst nach Nebel, teils länger Sonne, teils aber auch dichte Wolken. Höchstwerte 11 bis 21 Grad. Bei uns geht's weiter mit dem Update heute mit Leander Löwe aus unserer Redaktion. Wir schauen erstmal in die USA. Dort nimmt ja der Wahlkampf für die Zwischenwahlen in knapp 3 Wochen immer mehr Fahrt auf. Auch Trump geht auf Tour. Wo ist er unterwegs?
7: Genau, der fliegt gerade quer durchs ganze Land. Gestern war er in Youngstown in Ohio. Das ist eine etwas kleinere Stadt mit rund 60.000 Einwohnern, aber einer ganz großen Metropolregion mit 500.000 Einwohnern. Und hier sieht man, das spielt ja immer Pathos und Emotion eine große Rolle bei seinen Wahlkampfveranstaltungen. Heute Abend geht es dann weiter nach Alaska und morgen nach Arizona, also ebenfalls in kleinere Städte in diesen Bundesstaaten, um vermutlich auch dort dann Nähe zu vermitteln. Man sieht das jetzt hier gleich auch im Bild. Er versucht eben immer wieder für einzelne Kandidaten zu werben, der jeweiligen Bundesstaaten, hier eben gestern auch in Ohio, um irgendwie noch Stimmen zu generieren. Und all das ist unter anderem möglich durch einen Spender, den wir hier sehen. Der hat am 8. Oktober diesen Jahres, also vor ungefähr 5 Tagen, eine Medaille verliehen bekommen, nämlich Elon Musk. Und Elon Musk hat 276 Millionen Dollar für diesen Wahlkampf gespendet. Und das meiste von Musks Spende ging an die Organisation, die Senate Leadership Fund heißt, und Werbung für Kandidaten und Anliegen organisiert. Also der reichste Mann der Welt hat da seine Finger im Spiel und versucht eben, Trump dabei zu helfen, einzelne Stimmen vor Ort zu generieren. Der hatte 2024 noch knapp 250 Millionen Euro gespendet und jetzt hat er eben nochmal eine Schippe oben raufgesetzt.
1: Diese Wahl ist für die Republikaner besonders wichtig. Da steht einiges auf dem Spiel, könnte sogar schiefgehen. Warum?
7: Ja, weil die Republikaner und natürlich Trumps Regierung damit eine, wenn nicht sogar beide Minderheiten im US-amerikanischen Parlament verlieren können. Sowohl im Senat als auch im Repräsentantenhaus droht das im Moment. Im Repräsentantenhaus gilt das sogar als sehr wahrscheinlich. Und Trump kann eben nicht durchregieren, wenn das passiert. Das kann er im Moment noch, weil er beide Mehrheiten hat. Das wäre dann nicht mehr der Fall, falls er diese Wahl verlieren sollte, beziehungsweise seine Republikaner. Und das könnte jetzt so ein bisschen, diese Tour könnte jetzt so ein bisschen der letzte Versuch sein, das Ruder noch herumzureißen. In einer Umfrage der Nachrichtenagentur Reuters bekommen im Moment die Demokraten 43% der Stimmen, die Republikaner 35%. Also sie sind schon relativ abgeschlagen. Das Wahldatum ist aber eben der 3. November, also es ist noch ein bisschen Zeit. Die Angst vor einer Niederlage macht sich aber eben schon vor Ort bemerkbar im Moment. Das hat auch unser Kollege Marc Feuser, der gerade vor Ort ist, gestern auf der Wahlkampfveranstaltung, die wir eben schon gesehen haben, in Ohio, bemerkt. Wir hören da mal rein, was er uns zu erzählen hat.
8: Donald Trump steht spürbar unter Druck. Er hat auch heute Abend hier wieder dazu aufgerufen, bei den Wahlen, bei den jetzt anstehenden Midterm-Wahlen, so zu tun, als stünde er selbst auf dem Wahlzettel. Die letzten Wahlen hat Donald Trump hier in Ohio ganz klar gewonnen. Jetzt zeigen die Umfragen aber die Demokraten mit deutlichem Vorsprung. Auf diesen Druck reagiert Donald Trump, indem er mit scharfen rhetorischen Angriffen auf seine politischen Gegner reagiert. Und die Menschen, mit denen ich hier gesprochen habe, die glauben tatsächlich daran, dass auch in der zweiten Amtshälfte von seiner zweiten Amtszeit die Situation sich nochmal dreht und ihr Leben auch besser wird.
7: Also Marc hat nochmal ganz gut zusammengefasst. Ohio ist traditionell ein Swing State. Zwischendurch war es mal eine republikanische Hochburg. Jetzt ist es auf einmal wieder umkämpft. Das kommt einem aus anderen Bundesstaaten auch ein bisschen bekannt vor. Beispielsweise aus Arizona, wo die Demokraten 2020 schon mal mit Joe Biden mit 0,3% ganz knapp gewonnen haben. Dann hat Trump die Wahl jetzt wieder für sich entscheiden können beim letzten Mal. Also es geht wirklich um jede Stimme und es werden alle Mittel eingesetzt im Moment.
1: alle Mittel eingesetzt. Das Stichwort für das nächste Thema, da gab es nämlich eine Hausdurchsuchung bei der bekanntesten muslimischen Demokratin. Was wird ihr vorgeworfen?
7: Exakt, bei Ilhan Omar. Die ist seit 2019 Abgeordnete im Parlament, genauer gesagt im Kongress. Und hier sehen wir sie nochmal, linke Demokratin aus Minnesota. Sie ist bekannte Trump-Kritikerin. Hier hat sie eben davon unter anderem gesprochen bei den Protesten gegen die Einsätze der Einwanderungsbehörde ICE im Februar. Und man sieht hier, gestern standen dann plötzlich Ermittler vor ihrer Haustür zu Hause im Großraum Washington. Kurz vor der Wahl eigentlich ein Tabubruch, dass das Justizministerium die zu einer Demokratin nach Hause geschickt haben. Aber es wurde eben vom Justizministerium begründet mit einem gerichtlich genehmigten Durchsuchungsbefehl. Weshalb eigentlich ermittelt wird, haben die nicht gesagt und auch nicht, ob es sich überhaupt gegen Omar selbst gerichtet hat. Es gibt aber eben verschiedene Medien, vor allem die Nachrichtenagentur Reuters, die sich jetzt auch auf Insider bezieht, also es ist eher ungesicherte Information, dass es um Dokumente gehen könnte, die ihr Vater ausgefüllt hat, als sie ein Kind war, und damit um Betrugsvorwürfe bezüglich ihrer Einwanderungsunterlagen. Also alles ganz schön über die Ecke. Omar selbst ist in Somalia geboren, spricht von politischer Einschüchterung. Weshalb, hören wir jetzt auch noch mal aus einem Ton, den Trump gestern von sich gegeben hat.
9: Und diese Ilhan, jemand hat mich nach ihr gefragt. Ich weiß nicht, was die mit ihr anstellen, aber ich kann euch eins sagen. Sie ist eine Katastrophe. Sie kommt aus einem Land, in dem es keine Gesetze, keine Polizei und kein Militär gibt. Die tun nichts anderes, als sich gegenseitig zu erschießen. Und sie kommt in unser Land und sagt, ich habe ein verfassungsmäßiges Recht. Sie hält uns Vorträge über die Verfassung und sie kommt aus einem der schlimmsten Länder der Welt.
7: Also, er sagt im Grunde genommen, viele Dinge, die nicht ganz von der Hand zu weisen, offensichtlich Lügen sind. Sie hat davon gesprochen danach, dass es verbreitete, haltlose Lügen seien. Und der Faktcheck ergibt eben auch, Omar ist seit 25 Jahren Staatsbürgerin der USA, hat also verfassungsmäßige Rechte. Somalia hat eine Bundesregierung, Streitkräfte und Polizisten, trotz eines Kampfes gegen die Al-Shabaab-Miliz im Land. Es ist kein rechtsfreier Raum, wie Trump eben von sich gegeben hat. Und er hat auch noch mal, er hat ja auch gesagt, dass es nur Gewalt gäbe und man vor Ort aufeinander schießen würde. Das ist natürlich bei einem Land mit Millionen von Einwohnern eine ziemlich hanebüchene Pauschalisierung. Dementsprechend sind ihre Argumente, die sie danach von sich gegeben hat, dass er eben politische Gegner ins Visier nehmen würde und Lügen verbreiten würde, vielleicht nicht unbedingt von der Hand zu weisen. Also ein Eingriff der Exekutive, der bei ihr stattgefunden hat, könnte im Wahlkampf allerdings trotzdem eine Rolle spielen.
1: Leander, jetzt schauen wir uns noch ein Bild an. Das ist in Hongkong, wurde 1890 gemalt, von niemand Geringerem als Vincent van Gogh. Was hat es damit auf sich?
7: Genau, und das war 60 Jahre lang nicht in der Öffentlichkeit. Wir schauen da mal kurz drauf. Hier ist es. Das Bild hat den Titel Blühende Kastanienbäume und ist eines der größten Bilder von Vincent van Gogh. Also was das Format betrifft, und wird in 5 Tagen in New York vom Aktionshaus Sotheby's versteigert. Es soll 180 Millionen Dollar bringen. Das ist eine unfassbare Zahl für ein einziges Gemälde. Dafür spricht aber eben das Aktionshaus auch von einem der wichtigsten Werke, das in seinen letzten Tagen, also in den letzten Tagen von Vincent van Gogh entstanden sein soll. 2 Monate vor dem Tod gemalt. Van Gogh wurde ja nur 37 Jahre alt und starb an einer Schusswunde, deren Ursache bis heute nicht hundertprozentig geklärt ist. Also ein bisschen Mythos rankt sich auch um so ein Bild, und dementsprechend sieht man hier, hat das sehr viele Menschen in Hongkong begeistert und hunderte Menschen haben sich in die Schlange gestellt, um dieses Bild nochmal zu sehen.
1: Und wer das nötige Kleingeld hat, wird der zukünftige Besitzer. Vielen Dank für das Update.
7: Danke.
1: Wer in Deutschland einen Betrieb erbt, kann von Steuervergünstigungen profitieren, die Erben von Privatvermögen nicht haben. Ob das gerecht ist, darüber wird in Politik und Gesellschaft gestritten. Jetzt muss das Bundesverfassungsgericht die Regelungen zur Erbschaftssteuer überprüfen. Geklagt hat ein Mann, der ein Privatvermögen von seiner Tante geerbt hatte. Er sieht sich benachteiligt gegenüber Firmenerben.
10: Hola, buenos días.
11: Spanisch lernen per App. Raquel führt vor, wie das bei Bubble funktioniert.
12: Estoy bien, gracias.
11: 30 Millionen Menschen weltweit nutzen die Sprachlern-App aus Berlin. Das vor fast 20 Jahren gegründete Unternehmen ist erfolgreich, auch auf schwierigen Märkten wie den USA. Wenn die zwei Gründer irgendwann an Nachfolger vererben müssten, fänden sie es gut, wenn Erbschaftssteuer gezahlt würde.
13: Ich finde es absolut gerechtfertigt, Steuern zu bezahlen, vor allen Dingen für höhere Vermögen und Einkommen. Und ich gehöre zu den Menschen, die mehr verdienen als der Durchschnitt. Ich finde es absolut gerechtfertigt, auch mehr Steuern zu bezahlen.
11: Deshalb haben sich Markus Witte und sein Kompagnon der Forderung von mehr als 150 Unternehmern angeschlossen, Steuerprivilegien bei der Vererbung von Unternehmen abzuschaffen. Sie finden es ungerecht, dass Betriebsvermögen völlig steuerfrei vererbt werden kann, egal wie viel das Unternehmen wert ist.
13: Wir beteiligen uns deshalb, weil es eine der großen Ungerechtigkeiten ist und ein Missbrauch von Steuergeldern. Es ist die größte Steuersubvention von allen Steuersubventionen in Deutschland. Und sie verhindert Innovationen und verhindert, dass Menschen durch Arbeit Vermögen entwickeln.
11: Marie-Christine Ostermann ist da grundsätzlich anderer Meinung. Sie ist Unternehmerin und Erbin und spricht für den Verband Die Familienunternehmer. Ihre Firma, der Lebensmittelgroßhandel Rülko, ging von ihrem Vater auf sie über. Sie hat keine Erbschaftssteuern gezahlt, weil sie den Betrieb weitergeführt und alle Arbeitsplätze erhalten hat. Eine sinnvolle Regelung, sagt sie, weil das Vermögen der Unternehmer meist vor allem in der Firma stecke.
14: Würden jetzt Steuern auf diese Substanz erhoben, die ja nicht bar auf dem Konto liegt, sondern in den Unternehmen und in den Arbeitsplätzen steckt, dann würde der Staat seine Einnahmebasis schmälern und verkleinern. Es würden sehr viele Arbeitsplätze gefährdet und auch die Zukunft sehr vieler Familienunternehmen.
11: Dem widerspricht das Netzwerk Steuergerechtigkeit, in dem sich viele gesellschaftliche Gruppen, unter anderem Kirchen und Gewerkschaften, versammeln. Sie sagen, Unternehmen könnten Erbschaftssteuern zahlen, ohne in ihrer Existenz bedroht zu sein. In anderen Ländern gehe das auch.
15: Wenn wir Erbschaften besteuern wollen, dann können wir auch Erbschaften von Unternehmensvermögen besteuern. Es gibt ja deutlich mildere Mittel, als die Steuer komplett zu erlassen. Wir können Stundungsregelungen einführen, Ratenzahlungen. Also über viele Jahre können dann die Steuern aus den Erträgen, aus den Gewinnen zurückgezahlt werden.
11: Vor dem Bundesverfassungsgericht treffen heute die Argumente aufeinander. In der Vergangenheit hatte Karlsruhe bemängelt, dass die Erben sehr großer Unternehmen verschont wurden. Ein Urteil wird aber erst in einigen Monaten erwartet.
1: Der Internationale Währungsfonds IWF geht von einem stärkeren Wirtschaftswachstum in Deutschland aus als bisher erwartet. Für das laufende Jahr soll das deutsche Bruttoinlandsprodukt demnach um 1,3% steigen. Im Juli lag die IWF-Prognose noch bei 0,6 Prozentpunkte darunter. Mehr dazu von Ann-Kathrin Beck aus dem ARD-Börsenstudio.
16: Ökonomen sprechen bei der neuen Prognose auch von einer Korrektur, denn zu Jahresbeginn hatten zahlreiche Institute zwar mit einem stärkeren Wachstum für die deutsche Wirtschaft gerechnet, viele hatten diese Prognose nach Beginn des Iran-Kriegs dann allerdings gesenkt und an die Risiken und an die starken Preissteigerungen beim Öl und beim Gas angepasst. Damals war noch schwer abzuschätzen, wie stark all dies die deutsche Wirtschaft treffen würde. Nun weiß man mit etwas mehr Abstand, dass viele Unternehmen und eben auch die deutsche Wirtschaft insgesamt robuster und widerstandsfähiger sind und besser durch die Krise kommen als erwartet. Deshalb rechnet nun der IWF, genauso wie zum Beispiel auch die Bundesregierung selbst, die hatte ihre Prognose vergangene Woche präsentiert, mit einem Wirtschaftswachstum von 1,3% für das laufende Jahr. Das sind 0,6 Prozentpunkte mehr als noch im Juli erwartet. Ökonomen betonen, dass dieses Wachstum neben den starken Exporten vor allem auf Sondereffekten fußt, wie zum Beispiel den milliardenschweren Investitionen in die Infrastruktur und in die Rüstung. Davon profitieren vor allem Industrieunternehmen und das schlägt sich dann eben auch in vollen Auftragsbüchern und insgesamt mehr Produktion nieder. Und Experten sagen auch, die Risikofaktoren sind weiterhin groß. Ein länger andauernder Krieg und anhaltende geopolitische Spannungen könnten bis zum Jahresende noch an dieser Prognose kratzen.
1: Der Reformkurs der Bundesregierung beschäftigt heute auch den Arbeitgebertag in Berlin. Wirtschaftsverbände drängen seit längerem darauf, dass die von der Koalition angekündigten Vorhaben schnell umgesetzt werden. Arbeitgeberpräsident Dulger mahnte, es brauche politische Führungsleistung aller Parteien. Diese müssten sich von ihrer Klientelpolitik lösen. Wer weiter bremsen würde, handele verantwortungslos, so der Arbeitgeberpräsident. Bundeskanzler Merz sagte zum Auftakt der Veranstaltung, in Zeiten der multiplen Krisen habe die Politik nur bedingt Einfluss. Dennoch würden wichtige Reformen nun umgesetzt.
17: Klar ist gleichwohl, unser Blick muss über diese Zeit der multiplen Krisen hinausgehen. Wir müssen die strukturellen Verwerfungen erkennen und wir müssen zu strukturellen Antworten finden. Das langfristige Wachstumspotenzial unserer Volkswirtschaft muss steigen. Es ist nicht damit getan, lassen Sie mich das in diesem Bild sagen, die Stürme, die wir derzeit durchsegeln, möglichst unbeschadet zu überstehen, vielleicht sogar in der Hoffnung, danach wieder in altes, wohlvertrautes Gewässer hineinzusegeln. Auch wenn die gegenwärtigen Krisen überwunden sind, wird die Welt eine andere geworden sein. Durch künstliche Intelligenz, durch sich weiter verschiebende globale Machtverhältnisse, durch den demografischen Wandel, den Klimawandel und durch die Zerrüttung der uns bekannten alten politischen Ordnung. Und genau auf diese Welt, meine Damen und Herren, müssen wir uns heute vorbereiten. Auch hier ist die gute Nachricht, das geschieht auch. Viele von Ihnen nutzen die Chancen der neuen Technologien. Forschung und Entwicklung in unserem Land trägt dazu erheblich bei. Und auch wir in der Politik, wir nutzen die Chancen. Ich habe es im letzten Jahr von dieser Stelle aus schon gesagt, will es heute noch einmal wiederholen. Wir erschließen uns als Europäer neue Handelspartnerschaften überall auf der Welt. Wir besinnen uns auf unsere Stärken und wir wehren uns auch so gegen die Verletzung der Spielregeln. Wir versuchen in dieser Lage, zum Teil über Jahrzehnte unterbliebene Reformen durchzusetzen. Und meine Damen und Herren, das tun wir nicht für uns und unsere Generation. Was wir heute tun, das sind wir den Jungen schuldig. Sie sollen wie wir Älteren in einem Land leben, in dem man sich durch Leistung etwas aufbauen kann.
1: In Frankreich protestieren Schülerinnen und Schüler im ganzen Land erneut für bessere Lernbedingungen. Sie blockierten dabei zahlreiche Schulen. Rund 200 Oberschulen blieben nach Angaben der Regierung geschlossen. Die schwedische Aktivistin Greta Thunberg unterstützt die Proteste. Für den Nachmittag sind weitere Demonstrationen geplant. In Online-Diensten kursiert ein Aufruf zu einer nicht genehmigten Demonstration vor dem Amtssitz von Premierminister Le Cornu. Und die Frage nach bei Kai Rienecker, der berichtet für uns aus Paris. Wie erlebst du denn den Protest heute in der Hauptstadt?
0: Vor allem friedlich heute. Ich stehe hier vor dem Hotel de Ville, dem Rathaus von Paris, wenige Meter von Notre Dame entfernt. Und hier sammeln sich im Moment vor allen Dingen Studentinnen und Studenten für den Demonstrationszug durch Paris. Es gibt auch einen anderen Demonstrationszug auf der anderen Seite der Seine, Rive Gauche, wie man hier sagt. Die werden sich nachher vereinen in der Nähe des Premierministers. Und im Moment, wie gesagt, hier ist im Moment keine Polizei zu sehen. Es ist relativ ruhig und friedlich und hier gibt es viel Musik.
1: Demonstriert wird ja nicht nur in Paris, sondern im ganzen Land. Wie ist die Situation?
0: Ja, auch im ganzen Land war es bislang relativ friedlich und ruhig verglichen mit den anderen Protesttagen. Offenbar hat sich diese Bewegung schon deutlich ausgeweitet. Es sind zwar an vielen Schulen auch wieder die Gebäude geschlossen und die Schülerinnen und Schüler unterwegs in den verschiedenen Städten zwischen Marseille, Nantes oder auch in Straßburg. Aber gerade in Straßburg, aber auch hier in Paris hat man das Gefühl, dass sich vor allen Dingen auch Studentinnen und Studenten den Protesten angeschlossen haben. Und ich habe hier neben mir auch ein paar Leute vom Lehrpersonal stehen gehabt. Also der Protest wird breiter und auch die Forderungen werden immer allgemeiner und breiter.
1: Was ist denn zu erwarten, auch von den Sicherheitskräften?
0: Ja, das ist natürlich spannend, das zu beobachten, auch heute. Wir haben so ein bisschen das Gefühl, dass die sich demonstrativ im Moment noch zurückhalten. Die werden dann nervös werden, wenn der Demonstrationszug von seiner normalen Spur abkommen wird oder wenn es Abend wird, weil die Auseinandersetzungen, die wir hier oft ja nur am Rande der Demonstration oder am Ende der Demonstration gespürt haben, die ziehen dann sozusagen die mediale Aufmerksamkeit auf sich. Aber an vielen Stellen in ganz Frankreich wird eben so friedlich wie hier im Moment protestiert. Und deswegen hofft man, dass es heute auch nicht wieder zu größeren Zusammenstößen kommen wird.
1: Und bei diesen Zusammenstößen war ja schnell der Vorwurf mit dabei, dass es sich um einen Aufstand junger Migranten handelt. Was ist denn dran an dieser Sichtweise?
0: Naja, die Proteste haben durchaus eine soziale Komponente. Gerade auch am Anfang ging es ja los in den ärmeren Stadtvierteln im Pariser Norden, in Saint-Denis, da wo Greta Thunberg ja heute auch zu Gast ist. Und sie haben sich aber im Moment ausgeweitet, auch zum Beispiel hier auf Gymnasien oder auf anerkannte Universitäten wie die Sorbonne. Viele sind hier von der Sorbonne rübergekommen. Also das sind durchaus privilegierte Lernanstalten, die haben sich solidarisiert mit den Forderungen auch der ärmeren Viertel. Und wie gesagt, die Bewegung ist deutlich breiter geworden. Und ich höre hier auch Forderungen im Bereich, aus dem Bereich Umwelt und überhaupt antimilitaristische Slogans. Man hört es hier im Hintergrund. Also da geht es schon längst nicht mehr um die maroden Schulgebäude oder um etwas mehr Geld für den Bildungssektor.
1: All das passiert vor dem Hintergrund der beginnenden Haushaltsdebatte im französischen Parlament. Man muss dazu sagen, Frankreich ist wirklich pleite. Ist denn ein Entgegenkommen der Regierung zu erwarten, zum Beispiel mit einem Bekenntnis mehr in Bildung zu investieren?
0: Ja, also rein finanziell steht der Premierminister Sébastien Lecornu mit dem Rücken an der Wand. Er ist jetzt schon dabei, noch 5% Haushaltsdefizit einzupreisen für das nächste Jahr. In ungefähr einer Dreiviertelstunde wird er vor dem Parlament hier in Frankreich seinen Budgetentwurf vorstellen müssen. Und da gibt es einfach nicht viel Spielraum. Und selbst wenn er sagen würde, na, wir geben mal 10 Milliarden mehr für Bildung aus, was völlig unrealistisch ist im Moment, habe ich hier mit ein paar Studentinnen und Studenten gesprochen, das reicht denen gar nicht. Die wollen viel mehr, denen geht es um eine gesellschaftliche Bewegung, die wollen auch gehört werden, die haben das Gefühl, zu einer Generation zu gehören, um die man sich nicht ausreichend kümmert hier in Frankreich. Da scheint das nicht innerhalb von wenigen Tagen machbar zu sein mit ein paar Signalen, die jetzt aus dem Haushalt vom Premierminister Lecornu kommen würden.
1: Kai Rienecker, damit vielen Dank nach Paris für diese Eindrücke.
3: Regional liegt eine frostige Nacht hinter uns. Am Flughafen in München wurden zum Beispiel heute früh -2 Grad gemessen. Das ist jetzt für Mitte Oktober aber vollkommen normal. Ja, und nach dem Frost kommt der Regen, zuerst in der Westhälfte, später dann auch im Osten des Landes. Allerdings wird insgesamt sehr wenig fallen. Bis Mittwochabend kommt das meist am Alpenrand herunter, dort maximal 15 Liter pro Quadratmeter. Ansonsten immer mal wieder 1 bis 3 Liter. Ganz im Nordosten sind es 3 bis 5 Liter pro Quadratmeter. Es handelt sich um einzelne Schauer oder Nieselregen. Man kann sagen, es ist ein Tropfen auf den heißen Stein. Ja, und heute starten wir zweigeteilt in den Tag. In der Osthälfte sorgt noch das Hoch für sehr ruhiges Herbstwetter. Dort gibt es nach Nebelauflösung die meisten Sonnenstunden. In der Westhälfte bringt uns ein Tiefausläufer etwas Regen, der sich dann im Laufe des Tages weiter ostwärts ausbreitet. Heute also von Vorpommern bis nach Bayern. Oft sonniges Herbstwetter. Ansonsten sind viele Wolken unterwegs, die ab und zu Regen oder Nieselregen bringen. In der Westhälfte zeigt sich die Sonne nur sehr selten oder auch gar nicht. In der Nacht zieht der Regen weiter südostwärts ab. Dahinter klart es auf und es geht trocken weiter. Morgen früh regnet es vor allem noch in der Südhälfte. Stellenweise bildet sich auch Nebel. Ja, und für den Regen ist eine Warmfront verantwortlich. Und die wirkt sich auch auf die Temperaturen aus. Heute bewegen sich die Werte zwischen 10 Grad in der Rhön und maximal 20 Grad im Rheinland. In der kommenden Nacht ist Frost erstmal kein Thema mehr. Die Temperaturen reichen von 14 Grad am Oberrhein bis 6 Grad im Bayerischen Wald. Bis zum Wochenende setzt sich das sehr ruhige Herbstwetter fort. Was das genau bedeutet, das schauen wir uns jetzt in den Aussichten an. Morgen startet der Tag südlich der Donau bis zum Alpenrand noch etwas nass. Später geht es dann trocken weiter. Ansonsten erwartet uns nach Nebelauflösung trockenes Wetter mit einer Mischung aus Sonne und Wolken, tagsüber 14 bis 21 Grad. Am Donnerstag in der Südhälfte sehr hartnäckiger Nebel, sonst aber mal Sonne, mal dichte Wolken und trocken. An der Nordsee windig. Am Freitag neben Sonnenschein oft neblig trüb, im Laufe des Tages wird es im Nordwesten unbeständiger. Ja, im Großen und Ganzen ganz normales, ruhiges Herbstwetter eben.
1: An der Südküste Englands liegt ein wahres Paradies für Fossiliensammler, die sogenannte Jurassic Coast. Immer wieder werden dort spektakuläre Überreste aus der Urzeit entdeckt. Doch die sind nicht nur für die Forschung interessant, sondern auch Millionen wert. Für britische Museen sind solche Funde oft unbezahlbar. Zuletzt gingen bedeutende Fossilien nach Abu Dhabi. Kritiker fürchten, dass Großbritannien damit wertvolle Zeugnisse seiner Urgeschichte verliert.
18: Diese Küste lädt ein zur Zeitreise. Es ist eine Reise in die Vorgeschichte der Menschheit. Als diese Gegend unter Wasser lag und hier Tiere schwammen, die längst ausgestorben sind. Jedes Jahr kommen Tausende hierher, um einen kleinen Einblick zu bekommen, wie es hier einmal aussah, vor 200 Millionen Jahren, als die Dinosaurier noch lebten. Dieser Küstenabschnitt im Süden Englands heißt Jurassic Coast. Auch Bethany ist mit ihrer Mutter hierher gekommen. Das habe ich gefunden. Ich bin ganz aufgeregt. Sie hat einen Belemniten gefunden und einen Ammoniten. Als die Dinosaurier lebten, da gab es hier auch diese kleinen Kreaturen. Auch Eden findet es super hier, alles voll mit Versteinerungen. Das lag da hinten zwischen den Felsen, ein Belemnit. Dann bin ich hin und hab's aufgehoben. In den Gesteinsschichten am Strand werden aber auch ganz andere Fossilien gefunden. Einige besondere Stücke liegen hier im Museum in Kimmeridge in Dorset. Ein Fossil, das an ein Ungeheuer erinnert, der Pliosaurier. Einige sagen, der T-Rex der Meere, bis zu 15 Meter lang. Dies ist die Sammlung von Steve Edges. Er sucht seit seiner Kindheit Fossilien. Das ist ein atmendes Reptil. Die beiden Öffnungen da vorne sind die Nasenlöcher, dahinter die Augen. Die Zähne werden nach hinten hin immer kleiner. Wenn die Nahrung getötet war, ging sie unzerkaut den Schlund runter. Steve hat den Kopf selbst freigelegt. Die Ausgrabung ist extrem kompliziert, hoch oben in der Wand. Das zeigen diese Aufnahmen. Das Team sammelt Geld, um den Rest der Kreatur freizulegen. Etwa 700.000 Euro kostet das. Knapp 100.000 Euro fehlen noch. Wenn wir da einen ganzen Körper ausgraben können, was wir annehmen, weil der Schädel so gut erhalten ist, dann ist es einer der vollständigsten Pliosaurier aus der Zeit. Steve wird anbauen müssen an seinem Museum, denn er will den Saurier hier ausstellen. Ein Gewinn für die Region, denn mittlerweile gehen viele wertvolle Stücke aus England in die ganze Welt. Gerade erst hat das Museum in Abu Dhabi eine ganze Sammlung aus England gekauft. Die Preise für manche Einzelstücke astronomisch. Bei Sotheby's ging ein T-Rex für 43 Millionen Dollar weg. Nicht nur die Preise steigen, es gibt auch immer mehr Fossilienjäger, die am Wochenende zu den Stränden ziehen. Martin Curtis bietet geführte Touren an. Das wurde auch angefacht von den sozialen Medien. Es gibt online viele Videos und Bilder. Sammler zeigen ihre Funde. Das zieht viele an, die ihre eigenen Schätze aufspüren wollen. Davon profitieren Museen wie das National Museum von Wales in Cardiff. In einer großen Abteilung wird die Entstehungsgeschichte des Landes erzählt. Cindy Howells ist Wissenschaftlerin und Kuratorin. Geld ist wirklich der wunde Punkt für die Naturwissenschaften im Vergleich zu den bildenden Künsten. Wenn man ein Bild erwerben will, dann werden da Millionen bezahlt, manchmal nur für ein Bild. Aber wenn wir eine geologische Sammlung oder ein besonderes Stück oder einen Dinosaurier kaufen wollen, dann ist das kaum möglich. Es gibt keine Finanzierung dafür. Cindy Howells ist darauf angewiesen, dass Sammler dem Museum besondere Stücke schenken, so wie dieses Fossil. Ein Vater war mit seinem Sohn an der Südküste von Wales unterwegs. Dort haben sie das Stück eines Kiefers gefunden und es den Experten im Museum gezeigt. Denen war schnell klar, da muss noch mehr sein. Sie gruben und legten die ganze Kreatur frei. Schenkungen wie diese sind extrem wichtig für uns. Wir können da nicht rausgehen und ganz Wales durchstöbern. Das können wir nicht leisten. Wir brauchen die Menschen, damit sie unsere Augen sind, entdecken und Stücke zu uns bringen. Und Cindy Howells schwört vor allem auf die jungen Fossilienjäger. Die hätten ziemlich gute Augen und würden mit viel Freude losziehen. Ich glaube, ich würde gerne mal einen Knochen finden. Und vielleicht hängt ja ein ganzes Skelett dran an dem Knochen. Darum geht es doch. Die Spannung und Hoffnung beim Suchen.

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1: Guten Tag, willkommen zur Tagesschau. Der neue Arbeits- und Sozialminister Schweizer wird in diesen Minuten vom Bundespräsidenten ernannt. Er soll als Nachfolger von Bärbel Baas den Gesetzentwurf zur Rentenreform fertigstellen. Vorher aber müsse die Koalition sich bei einigen Fragen, offenen Fragen noch einig werden, sagte Schweizer. Von den Empfehlungen, die eine Expertenkommission vorgelegt hatte, sind noch 3 Punkte umstritten, unter anderem die Abschaffung der abschlagsfreien Frührente nach 45 Beitragsjahren. Und wir fragen in Berlin nach, Jan-Peter Bartels, wie geht's denn da jetzt weiter?
2: Nun, es wird auf jeden Fall erstmal so weitergehen, dass Alexander Schweizer, nachdem er die Ernennungsurkunde bekommen hat, dann ein Minister ist, der loslegen kann. Bundeskanzler Merz erzählte uns heute, er werde morgen um 10 Uhr bereits im Kabinett sein. Das dauere eine Stunde und danach könne er direkt mit der Arbeit richtig loslegen, sich an die Gesetzentwürfe machen, die da noch warten. Und um 14 Uhr wird er dann im Bundestag vereidigt.
1: Und wo steht der neue Minister Schweizer inhaltlich?
2: Also ich denke, er steht vor allem für 2 Punkte. Und bevor ich zum Inhaltlichen komme, sage ich vielleicht einmal, er steht für Erfahrung. Denn er hat ja bereits als Arbeits- und Sozialminister in Rheinland-Pfalz gearbeitet und dort auch als Ministerpräsident eine Koalition geleitet, eine Ampel nämlich. Er sagte uns heute, da habe er gelernt, wie das ist, in einer Koalition zusammenzuarbeiten und zu guten Ergebnissen zu kommen. Und das, diese Erfahrung wird er, glaube ich, brauchen. Denn, jetzt komme ich zum Inhaltlichen, da hat er nämlich eine eigene Meinung und mit der könnte er hier durchaus anecken. Er möchte auf jeden Fall die abschlagsfreie Rente nach 45 Beitragsjahren beibehalten. Das hat er erst im September wieder gesagt. Das sei doch kein Almosen, sondern verdiente Lebensleistung. Und das sieht die CDU-Führung mit Bundeskanzler Merz ganz anders. Das heißt, da wird er diese Erfahrung im Zusammenbringen auf jeden Fall brauchen.
1: Dankeschön, Jan-Peter Bartels. Bundeskanzler Merz drückt bei der Rentenreform aufs Tempo. Beim Arbeitgebertag äußerte er die Erwartung, dass das Gesetz noch in diesem Jahr ins Kabinett eingebracht und im ersten Quartal des nächsten Jahres beschlossen werde. Überfällig seien auch andere Reformen, etwa eine wöchentliche Höchstarbeitszeit anstelle des 8-Stunden-Tages. Der Arbeitgeberverband wiederholte seine Forderung, die Kosten zu senken.
3: Egal wie, Mittelständler Björn Fromm rechnet, die Kosten bleiben hoch und steigen immer weiter. Einsparen kann der Betreiber mehrerer Supermärkte nicht mehr bei Strom, Einkauf und Personalkosten. Die Probleme überall gleich und lange bekannt.
4: Wir brauchen jetzt endlich geringere Arbeitskosten, mehr Netto vom Brutto bei den Beschäftigten, viel weniger Bürokratie, viel weniger Regulierung.
3: Auf dem Arbeitgebertag soll es um Lösungen gehen. Darum, so heißt es, den Stillstand zu beenden.
5: Wir wissen längst, wohin es gehen muss. Der Zeitplan ist eng getaktet, aber der Zug fährt einfach nicht los.
3: Die Arbeitgeber, so Dulger, befürchten eine Gewöhnung, ein Arrangieren mit dem Unzulänglichen und Zumutbaren. Doch es gebe Bewegung nach vorn, sagt der Bundeskanzler.
6: Wir brauchen Ihre Zuversicht. Und wir sind dann auch gemeinsam entschlossen, auch wenn wir nicht immer alles von vornherein in der Koalition mit einer Meinung hinbekommen. Aber wir wissen, wir tragen die Verantwortung für unser Land. Wir wollen Erfolg gemeinsam für unser Land. Und ich will in dieser Koalition Erfolg haben.
3: Worte, die zumindest bei Björn Fromm ein bisschen Hoffnung wecken.
7: Da schlagen ja fast 2 Herzen in der Brust. Natürlich müssen wir Optimismus verstreuen und müssen schauen, was schon gelaufen ist dieses Jahr und was noch kommen wird. Aber es ist zu langsam und der Streit ist einfach zu groß.
3: Immerhin, in einigen Bereichen gibt es Bewegung aus Sicht der Arbeitgeber. Die Berichtspflichten sollen deutlich reduziert und die Arbeitszeiten flexibler werden.
1: Dann bleiben wir bei der Wirtschaft, Anja Kohl in der Frankfurter Börse. Gestern hatte der Bundeskanzler eine Entlastung für alle durch eine Senkung der Stromsteuer angekündigt. Und da wird natürlich ordentlich durchgerechnet, auch beim Mittelstand. Was kommt dabei raus?
8: Ja, bislang galt ja die niedrigere Stromsteuer nur für das produzierende Gewerbe sowie die Land- und Forstwirtschaft. Und nun sollen eben auch kleine und mittlere Betriebe profitieren, die bislang leer ausgegangen sind. Darunter fallen etwa Supermärkte, Restaurants, Hotels oder auch Friseursalons. Und gerade Betriebe mit hohem Stromverbrauch, die könnten dadurch dann schon mehrere tausend Euro im Jahr vielleicht sparen. Immerhin kann man sagen. Allerdings ist es so, der Nahostkrieg hält die Energiepreise weiter hoch. Das heißt, da muss eigentlich der Krieg enden, damit man substanziell eine Verbesserung sehen wird. Und offen bleibt die Gegenfinanzierung dieser Stromsteuersenkung. Denn dem Staat entgehen ja Einnahmen von rund 5 Milliarden Euro jährlich. Und wie das dann finanziert werden soll, darüber wird in der Koalition noch gerungen. Bundeskanzler Merz setzt auf das höhere Wirtschaftswachstum, das dann doch auch mehr Einnahmen in die Kassen spült. Aber vielleicht muss doch noch irgendwo in der Haushaltskasse gesucht werden, damit das auch gegenfinanziert werden kann.
1: Dankeschön, Anja Kohl. Nicht alle Erbschaften werden in Deutschland gleich behandelt. Erben von Betriebsvermögen profitieren in Deutschland von Steuerprivilegien, die es für Privatvermögen nicht gibt. Dagegen hat ein Mann geklagt, der von seiner Tante Immobilien und Wertpapiere geerbt hatte. Ob die Ungleichbehandlung mit dem Grundgesetz vereinbar ist, prüft jetzt das Bundesverfassungsgericht in Karlsruhe.
9: Die Firma Natus produziert und vertreibt Schaltanlagen. Frank Natus führt das Familienunternehmen in dritter Generation. Eine vierte soll folgen.
10: Ich habe selber zwei Söhne und die sollen das übernehmen eines Tages. Und deswegen planen wir jetzt schon in Teilen halt eben auch den Übergang, dass Gesellschaftsanteile schon übertragen werden. Nach der jetzigen Lage mit den Verschonungsmodellen, die es gibt, ist das jetzt halt eben noch gut möglich.
9: Der Übergang könnte sogar ganz ohne Erbschafts- oder Schenkungssteuer geschehen. Denn um Arbeitsplätze zu erhalten, gilt in Deutschland, werden kleine und mittelständische Unternehmen vererbt oder verschenkt, kann das Betriebsvermögen bis zu 100% von der Steuer ausgenommen werden, wenn der Erbe das Unternehmen 7 oder mehr Jahre weiterführt und die Löhne in bestimmter Höhe weiterzahlt. Auch bei großen Unternehmen mit Betriebsvermögen von mehr als 26 Millionen Euro geht das. Die Erben oder Beschenkten müssen dann zusätzlich nachweisen, dass sie zu einem bestimmten Stichtag nicht genug verfügbares Vermögen haben, um die anfallende Steuer zu zahlen. Heinrich Fischwasser findet das ungerecht. Er klagte. Er hat privat geerbt und musste fast 20% Steuern zahlen.
11: Unsere Position ist, dass gleiches Vermögen, gleiche Wirtschaftsgüter unabhängig von der Eigentümerschaft steuerlich gleich behandelt werden müssen.
9: Das Bundesverfassungsgericht prüft, sind die unterschiedlichen Regeln wirklich nötig, um Arbeitsplätze zu schützen, oder dienen sie in der Praxis eher als Steuerschlupfloch für Großunternehmen? Das Urteil kommt im neuen Jahr.
1: Kinder und Jugendliche besser vor sexualisierter Gewalt zu schützen, das fordert die Missbrauchsbeauftragte des Bundes, Klaus, in ihrem heute erstmals vorgestellten Bericht. Darin heißt es, noch nie seien Minderjährige so gefährdet gewesen wie heute. Das gelte insbesondere für den digitalen Raum. Der Bericht der Missbrauchsbeauftragten soll das Ausmaß der Gewalt beleuchten. Außerdem informiert er über den Stand von Vorbeugung, Hilfe und Aufarbeitung.
12: Sie weiß aus eigener Erfahrung, was Betroffene durchmachen. Angela Marquardt war über Jahre sexueller Gewalt ausgesetzt. Begonnen hatte es, als sie 9 Jahre alt war, der Täter ihr Stiefvater.
13: Ich habe das Schweigen erlebt, das viele Betroffene erlebt haben. Ich habe das Wegsehen erlebt, ich erlebe das Wegsehen bis heute. Das teile ich mit vielen Betroffenen und habe mich sozusagen herausgearbeitet aus dem, was ich als Kind und Jugendliche erlebt habe.

0: Schulen in allen Bundesländern. Außerdem soll der Fonds für Opfer von Missbrauch wieder neu aufgelegt werden. Eine weitere Forderung: Löschen von Missbrauchsdarstellungen im digitalen Raum. Im Moment steigen die Zahlen von sexuellem Missbrauch im Netz stark an.
1: Schon heute ist es so, dass jeder vierte junge Mensch zwischen 14 und 17 Jahren bereits Cybergrooming erlebt hat. Also die Anbahnungsmuster, die der Auftakt sind für sexualisierte Übergriffe.
0: Für Angela Marquardt ist es besonders wichtig, dass Betroffene ein offenes Ohr finden mit niedrigschwelligen Beratungsangeboten.
2: Solche Antennen sind für die ukrainische Armee lebenswichtig. Sie schaffen über den amerikanischen Dienst Starlink Internetverbindungen auch dort, wo es sonst keine gibt. Auf eine Bodenstation von Starlink in Polen wurde vor 3 Wochen ein Brandanschlag verübt und 2 Verdächtige wurden gestern Abend bei Stuttgart festgenommen. Polen verlangt ihre Auslieferung und vermutet Russland hinter dem Anschlag. Nach unbestätigten Medienberichten soll es heute noch 2 weitere Festnahmen gegeben haben. Auch hier wird Russland verdächtigt. Vor der Küste von Bulgarien sind im Schwarzen Meer erneut 2 Handelsschiffe von Drohnen getroffen worden. Ein Schiff wurde gut 30 Kilometer vor dem Küstenort Krapisch nahe der rumänischen Grenze getroffen und offenbar versenkt. Das 2. Schiff, ein ukrainischer Frachter, wurde gut 30 Kilometer östlich des Küstenorts Bjala von 3 Drohnen angegriffen. Die 15 Besatzungsmitglieder konnten gerettet werden.
3: Aufnahmen der bulgarischen Küstenwache. Der Moment, als die Retter die beschädigte Chelsea 3 erreichen. Das Frachtschiff wurde angegriffen, ganz in der Nähe bulgarischer Gewässer. Das ist absolut inakzeptabel, erklärt Bulgariens Ministerpräsident Rumen Radev. Wer das Schiff angegriffen hat, sei unklar. Es gehöre aber einem ukrainischen Reeder. Es ist also logisch, dass der Angriff zum Vorteil der Russischen Föderation ist. Radev bestellt die russische Botschafterin ein. Während sie Rede und Antwort steht, erreichen gerettete Seeleute der Chelsea 3 den Hafen von Varna. 3 Drohnen sind eingeschlagen, russische Drohnen. Aber es ist alles okay, Gott sei Dank. Die Besatzung der HS Dignity hatte vergangene Nacht weniger Glück. Der Frachter offenbar versenkt. 11 Seeleute werden vermisst. Die Attacken für Sicherheitsexperten offenbar Teil russischer Strategie.
4: Wir sind Ziel russischer hybrider Kriegführung. Und Russland hat eindeutig gemerkt, wie sehr wir in unserer Gesellschaft, unserer Wirtschaft ansprechen auf Angriffe auf unsere maritimen Versorgungsgrundlagen. Das ist etwas, was wir hier sehen.
3: Bulgarien bittet die EU und NATO um Hilfe. Denn schon vor einer Woche wurden vor der Küste ein Frachter beschädigt und einer versenkt. Das Schwarze Meer, schreibt EU-Kommissionspräsidentin von der Leyen, sei eine weitere eskalierende Front geworden.
2: Seit Wochen protestieren in Frankreich Schüler und Studenten für bessere Lernbedingungen. Auch heute sind wieder Tausende unterwegs. Mehrere Gewerkschaften haben ihre Mitglieder aufgerufen, die Jugendlichen zu unterstützen. Nach Angaben der Regierung wurden landesweit rund 200 Oberschulen bestreikt. Demonstriert wird auch vor dem Amtssitz von Premierminister Le Cornu in Paris. Seine bisherigen Zusagen reichen den Protestierenden bei weitem nicht aus.
5: Brennende Mülltonnen vor dem Lycée Paul-Éluard bei Paris. Lehrer und Schüler blockieren das Gebäude. Der Protest geht seit Wochen hier und im ganzen Land. Prominente Unterstützung kam heute. Die Aktivistin Greta Thunberg ist extra nach Frankreich gereist, um ihre Solidarität mit den Anliegen der Jugendlichen zu zeigen. Ihr ging es früher ums Klima. Hier geht es um bessere Bedingungen für Schüler in jeder Hinsicht. Auch Studierende haben sich dem Protest längst angeschlossen. Ich bin aus Solidarität hier, vor allem mit den Schulen in den Vorstädten. Ich bin auch gegen das harte Vorgehen der Polizei und fordere mehr Mittel für Schulen und Universitäten. Breite Unterstützung auch in Nantes im Westen des Landes. Eltern, Lehrer, Gewerkschafter gehen mit auf die Straße. Unsere Kinder verteidigen ihre Rechte, steht auf dem Schild dieser Mutter. Ich stehe solidarisch an der Seite meiner Kinder, die demonstrieren. Ich bin über das Verhalten der Polizei entsetzt. Ich habe Angst, die ich nicht haben sollte. Ich finde das inakzeptabel. Erwachsene bilden einen Schutzschild gegen die Polizei, um die minderjährigen Demonstrierenden zu schützen. Die Ordnungskräfte reagieren mit Tränengas, um die Menge in Nantes zu zerstreuen. Bislang hat die französische Regierung in den Augen der Schüler keine zufriedenstellenden Vorschläge gemacht. 3000 Vertretungslehrer wurden

0: zwar versprochen, doch das reicht den Jugendlichen nicht. Ende der Woche wollen sie wieder auf die Straße gehen, mit Lehrern und Eltern. Die Bewegung wächst.
1: Und hier jetzt unsere Wettervorhersage.
2: Der Regen des Tages verlagert sich heute Nacht Richtung Südosten, während es von Nordwesten und Westen aufklart. Regional bildet sich Nebel. Der Tag beginnt südlich der Donau noch mit vielen Wolken und etwas Regen. Sonst gibt's nach Auflösung des Nebels neben teilweise dichten Wolken längere Zeit Sonnenschein. Heute Nacht recht milde 14 bis 10 Grad, in einigen Berglagen nur einstellige Werte. Im Erzgebirge morgen bis 11, im Südwesten dagegen um oder knapp über 20 Grad.
3: Und damit herzlich willkommen bei Tagesschau 24. Wie können Kinder und Jugendliche besser vor sexualisierter Gewalt geschützt werden? Mit dieser Frage hat sich die Missbrauchsbeauftragte des Bundes, Kerstin Klaus, befasst. Heute stellte sie ihren Bericht vor und warnte vor den Gefahren, vor allem im digitalen Raum. Soziale Medien seien der zentrale Tatort sexualisierter Gewalt. Laut Kriminalstatistik zählte die Polizei im vergangenen Jahr insgesamt mehr als 17.000 Fälle sexuellen Kindesmissbrauchs.
4: Die Politikerin Angela Marquardt erlebt mit 9 Jahren das erste Mal sexuellen Missbrauch. Der Täter, ihr Stiefvater. Der Missbrauch geht über mehrere Jahre.
5: Ich habe das Schweigen erlebt, das viele Betroffene erlebt haben. Ich habe das Wegsehen erlebt, ich erlebe das Wegsehen bis heute. Das teile ich mit vielen Betroffenen und habe mich sozusagen herausgearbeitet aus dem, was ich als Kind und Jugendliche erlebt habe.
4: Gegen das Schweigen, gegen das Wegschauen. Heute sitzt Marquardt in einem Betroffenenrat. Der berät die Missbrauchsbeauftragte der Bundesregierung und eine Aufarbeitungskommission. Erstmalig haben die drei Gremien heute gemeinsam ihre Berichte an den Bundestag übergeben. Eine zentrale Erkenntnis: Der wichtigste Tatort ist die Familie.
6: Sie ist nach wie vor der größte Tatkontext, von dem Betroffene uns berichten. Aber Betroffene erfahren hier aktuell am wenigsten Unterstützung.
4: 3.200 Schilderungen von Betroffenen flossen in den Kommissionsbericht ein. Zwar seien viele Institutionen mittlerweile auf einem guten Weg, etwa dank Schutzkonzepten, doch die Missbrauchsbeauftragte übt auch scharfe Kritik. Ein Unterstützungsfonds für Betroffene wurde letztes Jahr gestrichen.
7: Damit fallen also mehrere Bundesregierungen hintereinander hinter die Ergebnisse des Runden Tisches sexueller Missbrauch 2010 zurück. Das ist für mich eine Entsolidarisierung mit den Betroffenen und es ist fatal für die Betroffenen.
4: Betroffene wie Angela Marquardt bieten ihre Erfahrungen und Expertise an. Von Entscheidungsträgern erwarten sie niedrigschwellige Hilfeleistungen statt warmer Worte.
3: Und am Kampf gegen Kindesmissbrauch gibt es viel Kritik. Unter anderem darüber spreche ich jetzt mit meinem Kollegen Levi Pfeuffer-Ruschütz. Herzlich willkommen.
8: Hallo.
3: Starten wir mal mit der Kritik an einem Fonds, der gestrichen wurde. Was ist das für ein Fonds und was hat es genau damit auf sich?
8: Ja, diesen Fonds sexueller Missbrauch, den gibt es seit 2013. Und er war das zentrale eigentlich Errungenschaftselement des Runden Tisches sexueller Kindesmissbrauch von 2010. Damals gab es ja diesen Missbrauchsskandal, beziehungsweise der wurde losgetreten. Es gab Berichte über sexuelle Gewalt an einem Berliner Kolleg, aber auch an der Odenwaldschule und darüber hinaus. Und dieser Fonds sieht eben vor, Betroffene mit Sachleistungen bis zu 10.000 Euro auszustatten. Die können beantragt werden für Psychotherapie in etwa beispielsweise. Und im Bundeshaushalt 2026 sind für diesen Fonds jetzt keine Mittel mehr vorgesehen. Das heißt, die Anträge konnten nur bis letzten März gestellt werden. Und das sorgt natürlich für Entrüstung bei der Missbrauchsbeauftragten.
3: Entschädigung für Betroffene sind das eine, Schutzkonzepte zur Prävention das andere. Wie verbreitet sind denn diese Schutzkonzepte?
8: Ja, um das vielleicht nochmal auszubuchstabieren, so ein Schutzkonzept ist ein Überbegriff quasi für einen Verhaltenskodex, den sollen Mitarbeitende in Kitas genauso unterschreiben wie ein Sportverein. Da impliziert sind auch Beschwerdeverfahren. Was passiert eigentlich, wenn etwas passiert? Ja, wie gehen wir damit um als Institution? Und er impliziert häufig auch dann Fortbildungen. Ja, und solche Schutzkonzepte gibt es verpflichtend an den Schulen in 11 Bundesländern. Das sind für die Missbrauchsbeauftragte Nachvollziehbarerweise 5 zu wenig. Die Sorgenkinder hierbei sind Bremen, Hamburg, Sachsen-Anhalt, Sachsen und Bayern. Und die Forderung ist natürlich, dass überall dort, wo Kinder das Haus verlassen, sei es Musikunterricht, Vereine etc., dass da Schutzkonzepte verpflichtend sind. Die müssen dann auch immer wieder überprüft werden. So wurde das heute bei der Vorstellung dieser Berichte betont, überprüft werden an aktuelle Herausforderungen, beispielsweise daran, dass auch im Netz, im Internet auch viele Menschen dann besonders sexueller Ausbeutung auch ausgesetzt sind.
3: Ein Riesenthema, das war gerade auch schon in der Meldung, sexueller Missbrauch im Netz. Stichwort zum Beispiel Cyber-Grooming. Welche Aufschlüsse geben die Berichte dazu?
8: Darüber wurde geäußert, dass jeder vierte Mensch zwischen 14 und 17 mal erlebt hat, dieses Cyber-Grooming. Also zur Übersetzung, das sind quasi die Anbahnung sexueller Kontakte im Netz durch Erpressung, durch auch die Annahme falscher Identitäten. Das ist ein Riesenthema, jede vierte Person zwischen 14 und 17, wie gesagt. Und hier sehen die Berichtsverfasserinnen zwei Lücken, die geschlossen werden müssen. Zum einen, das Strafrecht schützt bis dato nur Kinder unter 14. Also wenn ich über 14 als älterer Jugendlicher quasi mit Einverständnis nach vorheriger Manipulation mit jemandem aus dem Internet so einen Kontakt eingehe, dann bin ich darüber nicht geschützt, über das Strafrecht. Hier müssten strengere Regeln her. Und zweitens Missbrauchsdarstellungen, die es schon ins Netz geschafft haben, die müssten dort schneller aufgesucht und dann natürlich auch proaktiv gelöscht werden.
3: Levi Pfeiffer-Roschütz, vielen Dank nach Berlin.
8: Dankeschön.
3: Im kommenden Jahr steigt die Frauenfußball-Weltmeisterschaft in Brasilien. Das deutsche Team ist derzeit im Umbruch. Bundestrainer Wück hat den Kader deutlich verjüngt. Vergangene Woche überzeugte das Team bei einem 4:2 Testspielerfolg gegen Australien. Und heute wartet in Bremen eine deutlich schwierigere Aufgabe. Die deutsche Mannschaft trifft gleich auf den starken Asienmeister Japan. Und schon im Stadion angekommen ist mein Kollegin Inka Blumensaat. Also in wenigen Minuten geht's los. Inka, werden die deutschen Frauen denn in Idealbesetzung antreten?
9: Also zumindest in der Idealbesetzung für dieses Spiel, so wie der Bundestrainer das sieht. Man muss hier sagen, es gibt viele Ausfälle. Kapitänin Julia Gwin, die ist verletzt. Ann-Kathrin Berger, die Stammtorhüterin, die nimmt eine Auszeit von der Nationalmannschaft, weil sie in den USA gefragt ist bei ihrem Verein Gotham FC. Und deswegen hat der Bundestrainer sich für heute mal überlegt, dass erneut Ena Mamutovic vom FC Bayern im Tor stehen wird. Das war im vergangenen Spiel auch schon so gegen Australien. Dann schauen wir nochmal auf die Kapitäninnenrolle. Die wird heute Sjoke Nüsken übernehmen. Die spielt beim FC Chelsea in der englischen Liga. Janina Minge, die eigentliche Vertreterin von Julia Gwin, die bleibt heute erstmal draußen. Und wir schauen nochmal auf die Position der Mittelstürmerin. Da hatte ja in der vergangenen Woche Melissa Kössler überzeugt, hat doppelt getroffen gegen Australien. Jetzt bekommt Nicole Anjomi mal ihre Chance zu zeigen, was sie kann.
3: Wie stark sind denn die Gegnerinnen? Wir haben ja gelernt, die sind für Überraschungen gut.
9: Ja, wobei die größte Überraschung schon einige Jahre her ist, 15 Jahre nämlich. Das war 2011 in Deutschland. Da ist Japan zum ersten und bislang einzigen Mal Weltmeister geworden. Und das war damals wirklich eine riesige Überraschung. Du hast es gesagt, das Team ist aktuell Asienmeister, hat im Finale Australien geschlagen. Es ist gespickt mit Spielerinnen aus dieser so starken englischen Liga, aus der WSL. Also 10-11 Spielerinnen, die sind dort am Start. Dazu kommt Momoko Tanikawa, die spielt beim FC Bayern, ist eine Mittelfeldspielerin. Da lohnt es sich hinzuschauen, die kann wirklich sehr, sehr viel am Ball. Und dann gibt es noch einige, die in den USA in einer auch sehr, sehr starken Liga spielen. Deswegen sind die Gegnerinnen wirklich stark einzuschätzen, denke ich.
3: Und man hört natürlich, du siehst es, du bist im Stadion. Wie ist die Atmosphäre?
9: Es füllt sich langsam, würde ich mal sagen. Habe auch eben schon mal gehört, dass es so ein paar Straßenbahnprobleme in Bremen gibt, so ab Hauptbahnhof. Die sind wohl sehr, sehr voll. Deswegen kommen einige Fans vielleicht etwas später, als sie das geplant hatten. Es werden mehr als 25.000 erwartet. Das ist schon mal eine ziemlich gute Kulisse. Aber die Zuschauer und Zuschauerinnenzahlen bei den Spielen der Frauen, die sind ja in den vergangenen Jahren stetig gestiegen. In Bremen waren sogar schon mal 33.000 hier. Die werden dann heute nicht erwartet. Aber ich glaube, in diesem schönen Stadion, da gibt es auch richtig Stimmung, wenn in Anführungsstrichen nur 25.000 da sind. Also es wird bestimmt eine tolle Kulisse.
3: Dann schauen wir mal auf das Spiel, das da heute stattfindet. Was glaubst du, mit welcher Strategie werden die Deutschen da in das Spiel gehen?
9: Ich glaube erstmal, dass jede, die hier heute auf dem Rasen steht, sich einfach auch zeigen will, weil das jetzt eine der Möglichkeiten ist, sich in diesen WM-Kader zu spielen. Der Bundestrainer hat zum Beispiel in der Abwehr umgestellt, statt Carlotta Wamsa auf rechts spielt dort Marie Müller, die auch in den USA ansonsten unter Vertrag ist. Innenverteidigung, Sophia Kleinherne vom VfL Wolfsburg bekommt da heute mal eine Chance. Der Nachteil könnte sein, dass das Team da natürlich auch nicht so richtig eingespielt ist. Das hat aber ja gegen Australien auch in anderer Besetzung schon mal sehr, sehr gut geklappt. Die Deutschen sind dafür bekannt, dass sie offensiv spielen, dass sie viel den Ball haben wollen. Das wird auch heute so sein. Und über die Japanerinnen habe ich eben noch mal mit unserer ARD-Expertin gesprochen, mit Almut Schuld, wie sie die so einschätzt. Und die hat gesagt, also die Japanerinnen, die wollen schönen Fußball spielen. Dazu gehört auch anzugreifen, dazu gehört den Ball laufen zu lassen. Deswegen, also das wird hier auf gar keinen Fall irgendwie nur so ein gegenseitiges Abtasten und geschweige denn Mauern werden. Sondern ich glaube, wir können uns auf ein attraktives Spiel freuen hier im Weserstadion.
3: Beide Mannschaften, wir haben es schon gesagt, haben gegen Australien gewonnen. Wie eng könnte das heute werden? Wie schätzt du das ein?
9: Ich glaube, dass es deutlich enger wird als gegen Australien. Da hatten die Deutschen nicht so gute Anfangsphasen jeweils in den beiden Hälften. Aber ansonsten haben sie das Spiel dann schon eigentlich sehr dominiert, hatten in der zweiten Hälfte sehr, sehr viele Chancen, von denen sie dann ja auch noch ein paar Jahre zu Toren genutzt haben. Das war schon mal nicht schlecht. Aber Japan ist wirklich ein starkes Team und ich glaube, dass hier der Ernstfall geprobt wird. Und daher denke ich, es kann knapp werden. Also ich rechne jetzt eher nicht mit einem Kantersieg.
3: Inka Blumensaat, vielen Dank und viel Spaß gleich beim Länderspiel Deutschland gegen Japan. In eigener Sache diese Meldung. Ihre Meinung ist nämlich gefragt. Wie schauen Sie Tagesschau 24 und was ist Ihnen für die Zukunft unseres Angebotes wichtig? QR-Code und Adresse zu unserer Umfrage, die sehen Sie jetzt unten im Bild. Saudi-Arabien und der benachbarte Jemen werden zunehmend zur neuen Front. Am Abend wurde die saudi-arabische Hauptstadt Riad wieder von mehreren heftigen Explosionen erschüttert. Die Houthi-Miliz aus dem Jemen erklärte, sie habe den internationalen Flughafen erneut angegriffen. Bereits am Sonntag waren mindestens 12 Menschen bei einem solchen Angriff gestorben. Zusätzliche Brisanz erhält der Konflikt dadurch, dass die Houthis die Meerenge Bab al-Mandab vor der jemenitischen Küste weitgehend kontrollieren.
10: Kurz vor Sonnenuntergang traut er sich aufs Meer, Fischer Mubarak aus Mukalla. Die Gewässer vor der jemenitischen Küste sind gefährlich geworden. Die Fischer haben Angst vor Angriffen der Houthi. Seit Generationen wirft die Familie von Mubarak hier ihre Netze aus im Golf von Aden. Doch so angespannt wie jetzt sei es noch nie gewesen. Sie fahren nicht weit raus, lieber weniger Fisch als zu viel Risiko. In den Nachrichten geht es viel um Konflikte in unseren Gewässern. Das macht uns traurig. Wir wünschen uns, der Jemen wäre ein Land, wie in Europa, eine stabile Nation, die Frieden und Sicherheit genießt. Leider sind es umkämpfte Zeiten. Die aufständischen Houthi bedrohen die internationale Schifffahrt. Besonders im Visier Frachter und Boote des erklärten Feindes Saudi-Arabien. Nach wie vor umkämpft ist Bab el-Mandeb, die strategisch wichtige Meerenge. Wer sie kontrolliert, kann den internationalen Warenverkehr empfindlich treffen. Eskalation auch in der Wüste. Jemenitische Regierungstruppen kämpfen gemeinsam mit Milizen und Söldnern, die von Saudi-Arabien bezahlt werden, gegen die Houthi. Salem Khanbashi gehört der offiziellen Regierung an. Er soll viel Zeit in Saudi-Arabien verbringen. Das Nachbarland mischt massiv mit. Khanbashi warnt vor einem weiteren Vormarsch der Houthi. Aktuell erleben wir die schwierigste Phase, die der Jemen je durchlebt hat. Es droht der völlige Zusammenbruch des Staates. Es toben Kämpfe in der Stadt Ta'es. Sollte die Stadt in die Hände der Houthi fallen, könnten sie vormarschieren in die südlichen Landesteile bis an die Grenze zum Oman. Der Küstenort Mukalla ist noch nicht an die Houthi gefallen. Hier haben separatistische Gruppen großen Einfluss. Viele Einwohner wollen den Süden vom Norden abspalten, wo die Houthi regieren. Die Hoffnung auf ein geeintes Land schwindet. Täglich kommen mehr Menschen an, die vor den Kämpfen flüchten. Den Jungen fehlt jede Perspektive. Tausende sind so verzweifelt, sie wagen sogar die Flucht über das Meer nach Afrika. Die Älteren bleiben. Den Aufruf der Regierung, die Bevölkerung solle sich gegen die Houthi mobilisieren, finden manche absurd. Ein Jemeni dürfe nicht auf einen anderen zielen. Falsch, falsch. Gegen wen kämpfen? Gegen die eigenen Brüder? Was ist das für ein Krieg? Ein Krieg, der schon seit 12 Jahren andauert. Lange habe die Welt kaum hingeschaut, beklagt Fischer Mubarak. Erst als Seewege zum Schauplatz des Konflikts wurden, sei das Interesse plötzlich groß geworden. Jetzt ist es für alle Menschen wichtig, ob im Jemen oder im Ausland. Jeder wünscht sich offene Meere ohne Einschränkungen. Die Fischer wollen raus aufs Meer. Die Welt will freie Handelswege. Doch solange der Krieg im Jemen weitergeht, bleibt beides unsicher.
3: An der Südküste Englands liegt ein wahres Paradies für Fossiliensammler, die sogenannte Jurassic Coast. Immer wieder werden dort spektakuläre Überreste aus der Urzeit entdeckt. Doch die sind nicht nur für die Forschung interessant, sondern auch Millionen wert. Für britische Museen sind solche Funde oft unbezahlbar. Zuletzt gingen bedeutende Fossilien nach Abu Dhabi. Kritiker fürchten, dass Großbritannien damit wertvolle Zeugnisse seiner Urgeschichte verliert.
11: Diese Küste lädt ein zur Zeitreise. Es ist eine Reise in die Vorgeschichte der Menschheit, als diese Gegend unter Wasser lag und hier Tiere schwammen, die längst ausgestorben sind. Jedes Jahr kommen Tausende hierher, um einen kleinen Einblick zu bekommen, wie es hier einmal aussah vor 200 Millionen Jahren, als die Dinosaurier noch lebten. Dieser Küstenabschnitt im Süden Englands heißt Jurassic Coast. Auch Bethany ist mit ihrer Mutter hierher gekommen. Das habe ich gefunden. Ich bin ganz aufgeregt. Sie hat einen Belemiten gefunden und einen Ammoniten. Als die Dinosaurier lebten, da gab es hier auch diese kleinen Kreaturen. Auch Eden findet es super hier, alles voll mit Versteinerungen. Das lag da hinten zwischen den Felsen, ein Belemit. Dann bin ich hin und hab's aufgehoben. In den Gesteinsschichten am Strand werden aber auch ganz andere Fossilien gefunden. Einige besondere Stücke liegen hier im Museum in Kimmeridge in Dorset. Ein Fossil, das an ein Ungeheuer erinnert, der Pliosaurier. Einige sagen, der T-Rex der Meere, bis zu 15 Meter lang. Dies ist die Sammlung von Steve Edges. Er sucht seit seiner Kindheit Fossilien. Das ist ein atmendes Reptil. Die beiden Öffnungen da vorne sind die Nasenlöcher, dahinter die Augen. Die Zähne werden nach hinten hin immer kleiner. Wenn die Nahrung getötet war, ging sie unzerkaut den Schlund runter. Steve hat den Kopf selbst freigelegt. Die Ausgrabung ist extrem kompliziert, hoch oben in der Wand. Das zeigen diese Aufnahmen. Das Team sammelt Geld, um den Rest der Kreatur freizulegen. Etwa 700.000 Euro kostet das. Knapp 100.000 Euro fehlen noch. Wenn wir da einen ganzen Körper ausgraben können, was wir annehmen, weil der Schädel so gut erhalten ist, dann ist es einer der vollständigsten Pliosaurier aus der Zeit. Steve wird anbauen müssen an seinem Museum, denn er will den Saurier hier ausstellen. Ein Gewinn für die Region, denn mittlerweile gehen viele wertvolle Stücke aus England in die ganze Welt. Gerade erst hat das Museum in Abu Dhabi eine ganze Sammlung aus England gekauft. Die Preise für manche Einzelstücke astronomisch. Bei Sotheby's ging ein T-Rex für 43 Millionen Dollar weg. Nicht nur die Preise steigen, es gibt auch immer mehr Fossilienjäger, die am Wochenende zu den Stränden ziehen. Martin Curtis bietet geführte Touren an. Das wurde auch angefacht von den sozialen Medien. Es gibt online viele Videos und Bilder. Sammler zeigen ihre Funde. Das zieht viele an, die ihre eigenen Schätze aufspüren wollen. Davon profitieren Museen wie das National Museum von Wales in Cardiff. In einer großen Abteilung wird die Entstehungsgeschichte des Landes erzählt. Cindy Howells ist Wissenschaftlerin und Kuratorin. Geld ist wirklich der wunde Punkt für die Naturwissenschaften im Vergleich zu den bildenden Künsten. Wenn man ein Bild erwerben will, dann werden da Millionen bezahlt, manchmal nur für ein Bild. Aber wenn wir eine geologische Sammlung oder ein besonderes Stück oder einen Dinosaurier kaufen wollen, dann ist das kaum möglich. Es gibt keine Finanzierung dafür. Cindy Howells ist darauf angewiesen, dass Sammler dem Museum besondere Stücke schenken, so wie dieses Fossil. Ein Vater war mit seinem Sohn an der Südküste von Wales unterwegs. Dort haben sie das Stück eines Kiefers gefunden und es den Experten im Museum gezeigt. Denen war schnell klar, da muss noch mehr sein. Sie gruben und legten die ganze Kreatur frei. Schenkungen wie diese sind extrem wichtig für uns. Wir können da nicht rausgehen und ganz Wales durchstöbern. Das können wir nicht leisten. Wir brauchen die Menschen, damit sie unsere Augen sind, entdecken und Stücke zu uns bringen. Und Cindy Howells schwört vor allem auf die jungen Fossilienjäger. Die hätten ziemlich gute Augen und würden mit viel Freude losziehen. Ich glaube, ich würde gerne mal einen Knochen finden. Und vielleicht hängt ja ein ganzes Skelett dran an dem Knochen. Darum geht es doch. Die Spannung und Hoffnung beim Suchen.
3: Zweieinhalb Monate nach dem beispiellosen Migrantenansturm ist Spaniens König Felipe in die Exklave Ceuta in Nordafrika gereist. Gemeinsam mit Königin Letizia wird er den knapp 85.000 Bewohnern den Rückhalt der Krone zeigen. Ende Juli waren Schätzungen zufolge bis zu 80.000 Migranten von Marokko aus nach Ceuta gelangt. Den Ansturm bezeichnete Felipe als inakzeptable Verletzung einer spanischen und europäischen Grenze. Heute ist das Königspaar also in Ceuta. Dort ist auch Christina Böker, unsere Kollegin. Wie wurden König und Königin heute denn empfangen?
12: Ja, sie wurden hier außerordentlich freundlich empfangen. Das fand ich wirklich sehr auffällig. Es gab sehr, sehr viele Gesänge, freundliche Gesten, freundliche Plakate, mit denen das Königspaar empfangen wurde. Wir haben zum Beispiel einen Song hier neu gehört. Wir stehen jetzt gerade vor einer Schule. Das ist praktisch die zweite Station, die das Königspaar hier heute absolviert. Zuerst waren sie im Rathaus und jetzt besichtigen sie hier eine Grundschule. Und hier haben eben die Menschen gesungen und das hatte ich heute Vormittag noch nicht gehört. Se nota, se siente, los reyes son presente. Das heißt, man spürt es, man fühlt es, die Könige sind präsent. Und das ist das, was sich die Menschen hier auch von der Politik schon viel früher gewünscht hätten, von der spanischen Zentralregierung und auch von der EU. Von den beiden fühlen sie sich nämlich alleingelassen mit diesem großen Ansturm von Menschen und mit diesen vielen Migrantinnen und Migranten, die ja noch immer hier in der Stadt sind. Damit fühlten sie sich zweieinhalb Monate lang alleingelassen. Diese Wut, die sie auf die Zentralregierung in Spanien haben, haben sie aber eben jetzt nicht auf das Königspaar übertragen. Anders als bei den Überschwemmungen vor 2 Jahren. Da haben die Könige tatsächlich mal die Wut der Menschen abbekommen. Aber hier war es anders. Sie haben sie sehr freundlich begrüßt, sehr viele Hände geschüttelt. Und das Königspaar ist jetzt gerade noch in der Schule. Womöglich kommen sie gleich hier raus und gehen hier hinter uns vorbei.
3: Welche Wünsche haben die Einwohner von Ceuta denn konkret heute geäußert?
12: Ja, anders. Sie wissen, dass das Königspaar nicht die spanische Politik macht. Insofern haben sie sich eben vom Königspaar hauptsächlich Solidarität gewünscht. Und die haben sie hier, glaube ich, jetzt auch gespürt und haben ihnen das recht dankbar gezeigt mit ihren Gesängen und mit den Gesten, die sie hier platziert haben bei dem Besuch. Insofern, das, was sie an das Königspaar an Wünschen haben, das sind sie hier losgeworden, konnten sie zeigen. Und an die Politik haben sie aber mehr Wünsche. Da haben wir ganz oft bei unseren Umfragen heute bei den Leuten gehört, dass sie sich wünschen, dass die Menschen, die aus Marokko gekommen sind, zum Beispiel viel schneller abgeschoben werden, dass sie endlich wieder mehr Raum in ihrer Stadt einnehmen können. Jetzt wurden die Strände mittlerweile aufgeräumt, auf denen ja sehr, sehr viele Migrantinnen und Migranten übernachtet hatten die ganze Zeit, tausende Menschen. Dort ist mittlerweile niemand mehr. Wir haben das selber gestern bei unseren Dreharbeiten gesehen. Immer nur noch vereinzelt werden dort Menschen von der Polizei aufgegriffen. Aber da wünscht sich einfach die Bevölkerung hier in Ceuta noch mehr von der Politik.
3: Ihr habt euch also schon umgeschaut in Ceuta. Wie viele Migrantinnen und Migranten, die da Ende Juli gekommen sind, sind noch da, lässt sich das sagen?
12: Ja, es sind ja mehr als 70.000 gekommen. Dann sind sehr, sehr viele direkt in den nächsten Tagen, das haben wir damals, als wir hier gedreht haben, auch gesehen, sind direkt wieder zurückgegangen nach Marokko. Jetzt ist es so, dass man da sagt, das sind Zahlen von der spanischen Regierung, seit dem 10.8. sind ungefähr 11.000 Menschen zurückgegangen, 10.500 davon freiwillig, 500 ungefähr wurden abgeschoben. Und jetzt sollen noch 5.000 hier in der Stadt sein, plus zusätzlich 3.000 Minderjährige, also um die 8.000 Menschen. Wir haben allerdings auch gesehen, dass es nach wie vor junge Menschen vor allem gibt, zum Teil auch Minderjährige unter 18, die gar nicht registriert sind und die noch auf der Straße schlafen. Das sind nicht mehr so viele wie vor 6 Wochen, als wir zuletzt hier waren. Aber es sind immer noch welche, die draußen übernachten. Und vermutlich, das hören wir auch von Hilfskräften, die hier arbeiten und die Menschen auch mit Essen versorgen, die sagen, viele schlafen auch in den Bergen oder kommen nachts in einzelne Viertel von Ceuta und schlafen dann dort auf der Straße. Also die Situation ist noch nicht gelöst hier.
3: Wie geht es für diese Menschen weiter?
12: Das kommt ganz drauf an, wie alt sie sind und woher sie kommen. Also zum Beispiel für Menschen, die von weiter her kommen, aus Ländern südlich der Sahara. Die haben zum Teil tatsächlich einen Asylanspruch. Das kann sein, dass sie eine Chance haben auf eine Zukunft in Spanien. Die erwachsenen Marokkanerinnen und Marokkaner, weil Marokko nach EU-Regeln als sicheres Herkunftsland gibt, die haben es etwas schwerer, Asyl zu bekommen, beziehungsweise es ist nahezu unmöglich für sie. Das heißt, die werden aller Wahrscheinlichkeit nach zurückgeschickt werden. Und dann gibt es noch diese große Gruppe um die 3.000 Minderjährige. Für die gilt einfach ein gesondertes Reglement. Die können nicht abgeschoben werden. Aber man versucht, sie mit ihren Familien zum Teil aus Marokko zusammenzuführen wieder, was aber ein langwieriger und etwas komplexer Prozess ist.
3: Christina Böker damit. Vielen Dank nach Ceuta. Das Bundesverfassungsgericht in Karlsruhe verhandelt seit heute darüber, ob für Erbschaften aus Privat- und Betriebsvermögen unterschiedliche Steuerregeln gelten dürfen. Bislang werden Firmenerben nämlich steuerlich verschont, Privaterben aber nicht. Und dagegen hat ein Mann geklagt. Die Karlsruher Richter sollen nun klären, ob ihn die unterschiedlichen Steuerregeln verfassungswidrig benachteiligen. Der Kläger ist mit seinem Standpunkt auch nicht allein, denn selbst einige Unternehmer halten die eigenen Steuerregeln für ungerechtfertigt.
13: Hola, buenos días.
14: Spanisch lernen per App. Raquel führt vor, wie das bei Bubble funktioniert.
15: Estoy bien, gracias. ¿Y usted?
14: 30 Millionen Menschen weltweit nutzen die Sprachlern-App aus Berlin. Das vor fast 20 Jahren gegründete Unternehmen ist erfolgreich, auch auf schwierigen Märkten wie den USA. Wenn die zwei Gründer irgendwann an Nachfolger vererben müssten, fänden sie es gut, wenn Erbschaftssteuer gezahlt würde.
16: Ich finde es absolut gerechtfertigt, Steuern zu bezahlen, vor allen Dingen für höhere Vermögen und Einkommen. Und ich gehöre zu den Menschen, die mehr verdienen als der Durchschnitt. Ich finde es absolut gerechtfertigt, auch mehr Steuern zu bezahlen.
14: Deshalb haben sich Markus Witte und sein Kompagnon der Forderung von mehr als 150 Unternehmern angeschlossen, Steuerprivilegien bei der Vererbung von Unternehmen abzuschaffen. Sie finden es ungerecht, dass Betriebsvermögen völlig steuerfrei vererbt werden kann, egal wie viel das Unternehmen wert ist.
16: Wir beteiligen uns deshalb, weil es eine der großen Ungerechtigkeiten ist und ein Missbrauch von Steuergeldern. Es ist die größte Steuersubvention von allen Steuersubventionen in Deutschland. Und sie verhindert Innovation und dass Menschen durch Arbeit Vermögen entwickeln.
14: Marie-Christine Ostermann ist da grundsätzlich anderer Meinung. Sie ist Unternehmerin und Erbin und spricht für den Verband Die Familienunternehmer. Ihre Firma, der Lebensmittelgroßhandel Rülko, ging von ihrem Vater auf sie über. Sie hat keine Erbschaftssteuern gezahlt, weil sie den Betrieb weitergeführt und alle Arbeitsplätze erhalten hat. Eine sinnvolle Regelung, sagt sie, weil das Vermögen der Unternehmer meist vor allem in der Firma stecke.
17: Würden jetzt Steuern auf diese Substanz erhoben, die ja nicht bar auf dem Konto liegt, sondern in den Unternehmen und in den Arbeitsplätzen steckt, dann würde der Staat seine Einnahmebasis schmälern und verkleinern. Es würden sehr viele Arbeitsplätze gefährdet und auch die Zukunft sehr vieler Familienunternehmen.
14: Dem widerspricht das Netzwerk Steuergerechtigkeit, in dem sich viele gesellschaftliche Gruppen, unter anderem Kirchen und Gewerkschaften, versammeln. Sie sagen, Unternehmen könnten Erbschaftssteuern zahlen, ohne in ihrer Existenz bedroht zu sein. In anderen Ländern gehe das auch.
18: Wenn wir Erbschaften besteuern wollen, dann können wir auch Erbschaften von Unternehmensvermögen besteuern. Es gibt ja deutlich mildere Mittel, als die Steuer komplett zu erlassen. Wir können Stundungsregelungen einführen, Ratenzahlungen. Also über viele Jahre können dann die Steuern aus den Erträgen, aus den Gewinnen zurückgezahlt werden.
14: Vor dem Bundesverfassungsgericht treffen heute die Argumente aufeinander. In der Vergangenheit hatte Karlsruhe bemängelt, dass die Erben sehr großer Unternehmen verschont wurden. Ein Urteil wird aber erst in einigen Monaten erwartet.
19: Gestern hatte der Bundeskanzler eine Entlastung für alle durch eine Senkung der Stromsteuer angekündigt. Jetzt wird durchgerechnet, was dabei für den Mittelstand herauskommt. Dazu meine Kollegin Anja Kuhl aus der Frankfurter Börse.
20: Bislang galt ja die niedrigere Stromsteuer nur für das produzierende Gewerbe sowie die Land- und Forstwirtschaft. Und nun sollen eben auch kleine und mittlere Betriebe profitieren, die bislang leer ausgegangen sind. Darunter fallen etwa Supermärkte, Restaurants, Hotels oder auch Friseursalons. Und gerade Betriebe mit hohem Stromverbrauch, die könnten dadurch dann schon mehrere tausend Euro im Jahr vielleicht sparen. Immerhin kann man sagen. Allerdings ist es so, der Nahostkrieg hält die Energiepreise weiter hoch. Das heißt, da muss eigentlich der Krieg enden, damit man substanziell eine Verbesserung sehen wird. Und offen bleibt die Gegenfinanzierung dieser Stromsteuersenkung. Denn dem Staat entgehen ja Einnahmen von rund 5 Milliarden Euro jährlich. Und wie das dann finanziert werden soll, darüber wird in der Koalition noch gerungen. Bundeskanzler Merz setzt auf das höhere Wirtschaftswachstum, das dann doch auch mehr Einnahmen in die Kassen spült. Aber vielleicht muss doch noch irgendwo in der Haushaltskasse gesucht werden, damit das auch gegenfinanziert werden kann.
19: Wenn es um Frauen in Führungspositionen geht, hat sich nicht viel getan in den vergangenen Jahren. Nicht mal jeder dritte Chefposten ist hierzulande von einer Frau besetzt. Noch niedriger ist der Anteil in der Landwirtschaft. Da wird nur etwa jeder neunte Betrieb in Deutschland von einer Frau geleitet. Daran wird sich wohl auch in diesem Jahr nicht viel ändern, dem internationalen der Frauenjahr der Frauen in der Landwirtschaft. Doch wie es gehen kann, das zeigt eine Agrargenossenschaft im Landkreis Elbe-Elster.
21: Das sind die Fersen, die kurz vor der Abkalbung stehen. Also die bekommen jetzt das erste Mal das Kalb. Die sind auch noch ein bisschen hektischer im Verhalten, auch sehr neugierig.
22: Ein Gang durch den Kuhstall gehört für Ulrike Heide einfach dazu. Auch wenn sie als Geschäftsführerin inzwischen häufig am Schreibtisch sitzt. Seit 3 Jahren ist sie Chefin der Agrargenossenschaft Wehrenshain im brandenburgischen Trebus. Die Landwirtschaft kennt sie von klein auf.
21: Ich weiß noch, als meine Oma mich irgendwann nachts aus dem Bett geholt hat und meinte, Ulrike, komm, es ist jetzt soweit, die Kuh bekommt ihr Kalb. Und da war ich halt auch hautnah dabei und irgendwie hat mich das schon von früh an infiziert.
22: Heute ist sie verantwortlich für rund 40 Mitarbeitende und für alle großen und kleinen Probleme auf dem Hof.
21: Der Futterranschieber-Robby hat sich festgefahren.
22: Um den Futterranschieberoboter muss sich jemand kümmern. Erstmal kommt aber noch ein anderer Mitarbeiter. Er ist zuständig für das Futter der Kühe. Die Mengen hat die Chefin gerade aktualisiert. Die Daten bekommt Mitarbeiter Max auf einem USB-Stick überreicht.
21: Hallo Max. Ja, du, ich habe jetzt hier noch die neuen Rezepte.
23: Ja.
22: Vor 3 Jahren hat Ulrike Heide die Leitung im Betrieb übernommen. Inzwischen hat sie in der Männerdomäne ihren eigenen Weg als Chefin gefunden.
21: Jetzt reagiert er. Sehr gut.
22: Sie setzt auf ihre eigene Art zu führen. Weniger Hierarchie, mehr Miteinander und vor allem ein offenes Ohr für ihre Mitarbeiter. Beim Team kommt das gut an.
24: Dieses einfach auch sich interessieren für persönliche Probleme, dass man einfach, sei es jetzt die Gesundheit, sei es Ärger mit den Kindern oder in der Familie, dass man da doch als Frau noch eine andere Sichtweise hat oder anders darauf reagiert, als das vielleicht ein Mann tut.
25: Ich finde es sehr angenehm, mit ihr zusammenzuarbeiten, muss ich sagen. Also jetzt sind wir ja schon im 3. Jahr als Vorstandskollegen tätig sozusagen. Und ich habe da keine Einwände, keine Bedenken. Ich meine, sie denkt oft sehr emotional. Sie versucht, sich in Menschen reinzuversetzen.
22: Und vielleicht ist Ulrike Heide mit ihrem Weg auch ein Vorbild für andere Frauen in der Landwirtschaft.
21: Ich finde es schön, wenn das so ist, wenn ich als Vorbild für andere Frauen diene. Und ich finde, man muss sich einfach zutrauen, Sachen zu machen, auch wenn sie zu schwierig sind. Es gibt immer eine Lösung und das ist das Schöne daran.
0: Wer sich auf Social Media über die Rente informieren will, der wird mit solchen Videos regelrecht geflutet.
1: Schneeballsystem,
2: der letzte Betrug.
5: Fast jeder, den du kennst, ist in diesem gefangen.
6: Vom System gezwungen.
23: Du wirst Millionär.
0: Aber ganz ehrlich, Leute, wenn ich mir das anschaue, dann denke ich mir, auf die Rente kann ich auf jeden Fall nicht setzen. Aber können wir uns wirklich so wenig auf die gesetzliche Rente verlassen? Oder gibt es andere Gründe, warum sie auf Social Media so schlecht geredet wird? Um das herauszufinden, haben wir zahlreiche Social Media Profile dieser Renteninfluencer gecheckt, uns von ihnen zur Altersvorsorge beraten lassen und mit jemandem gesprochen, der sich Sorgen um seine Rente gemacht hat und dann auf eine ziemlich fiese Masche reingefallen ist.
26: Im Nachhinein wirkt das Ganze, also dieses ganze Spiel drumherum, wirkt halt so unseriös. Nicht alles, was glänzt, ist auch Gold.
0: Und jetzt sitzt er auf mehr als 13.000 Euro Schulden. Hi, ich bin Chiara von Rabbit Hole. Zu dieser fiesen Masche kommen wir später. Aber davor müssen wir einmal ganz kurz ehrlich sein, denn ganz Unrecht haben diese Leute nicht. Denn das Rentensystem steht vor Herausforderungen. Das Rentenniveau sinkt seit Jahren. Hinzu kommt, dass unsere Gesellschaft immer älter wird. Es gibt dadurch weniger Beitragszahler pro Rentner. Und Altersarmut ist definitiv ein Problem. Die Politik arbeitet gerade an einer Reform. Die gesetzliche Rente hat also wirklich Probleme. Aber ist es wirklich so schlimm, wie auf Social Media behauptet wird? Wenn wir uns die Videos anschauen, fällt auf, dass immer wieder die gleichen Aussagen gemacht werden. Die gesetzliche Rente lohne sich nicht. Wir bekommen also eh nichts, wenn wir alt sind.
27: Werd davon mit ziemlicher Sicherheit nie etwas zurückbekommen.
28: Erstmal vorab, wenn du zwischen 20 und 40 Jahre alt bist, wirst du die Rente sowieso nicht mehr erleben.
0: Inwiefern das stimmt, haben wir den Rentenexperten Florian Blank gefragt. Er forscht an der Hans-Böckler-Stiftung.
29: Also die Zuspitzung, dass wir keine Rente bekommen, ist im Grunde völlig übertrieben. Natürlich wissen wir nicht, was in der Zukunft passiert, aber die Rentenversicherung, wie wir sie kennen, existiert seit langer Zeit, seit dem 19. Jahrhundert und sie hat auch immer geliefert.
0: Was Blank meint ist, dass die Sorge um die Rente überhaupt nicht neu ist. Schon damals gab es Ängste.
30: Wir Rentner werden immer mehr verunsichert, da heißt es im Jahr so und so oder da ist kein Geld mehr da.
0: Trotzdem wurde die Rente immer ausgezahlt. Dass wir später also gar nichts bekommen, ist eher unwahrscheinlich. Und wenn wir jetzt nicht in die Rente einzahlen würden, dann wären wir im Rentenalter Millionär.
31: Du könntest locker Millionär sein.
23: Du wärst Millionär.
0: Es heißt, legt man das Geld an, anstatt es in die gesetzliche Rente einzuzahlen, kommt man im Rentenalter auf diese Millionenerträge.
32: Ein Durchschnittsverdiener in Deutschland, 4.500 Euro brutto, würdest du dieses Geld jeden Monat auf ein breit gefächertes ETF-Konto einzahlen, hättest du nach 40 Jahren nicht eine mickrige Rente vom Staat, sondern 1,6 Millionen Euro.
0: Um eins einmal kurz klarzustellen, das ist nur hypothetisch. Es ist nämlich gar nicht so einfach, aus der gesetzlichen Rente auszutreten.
29: Die Rentenversicherung ist eine Sozialversicherung. Das ist kein individuelles Sparmodell. Und wenn man einfach anfängt zu überlegen, ja, ich könnte das Geld ja auch einfach zur Seite legen, statt das als Sozialversicherungsbeitrag einzuzahlen, dann vergleicht man eigentlich Äpfel mit Birnen.
0: Daher ist die Aussage, ohne Renteneinzahlungen werde ich Millionär, zu kurz gedacht. Es gibt also viele falsche und irreführende Aussagen, die die Sorge über die Rente verstärken. Aber wer postet die eigentlich und warum? Ein TikTok-Account ist uns besonders aufgefallen, weil er sehr provokant auftritt. Der Account heißt Finanzton und ist von Anton B. Anton ist laut eigener Aussage aus der gesetzlichen Rente ausgetreten.
33: Ich zahle nicht mehr in die gesetzliche Rentenversicherung ein
0: und spart damit bis zur Rente
33: 1,5 Millionen Euro. Ich brauche mir keine Sorgen mehr über meine Altersvorsorge zu machen.
0: Und er erklärt uns, wie auch wir das schaffen können.
33: Deswegen befreie ich von der Rente, zahle nie wieder ein. Wenn du dabei Hilfe brauchst, kommentiere jetzt Rente.
0: Wir haben Finanzton deswegen angefragt. Sie schreiben uns:
34: Es gibt zahlreiche Studien, die belegen, dass eine private Vorsorge für Anleger bessere Möglichkeiten bietet als gesetzliche Vorsorge. Dass Finanzton sich teils zugespitzt zu diesem Thema einlasse, sei den Gesetzen der Aufmerksamkeitsökonomie geschuldet.
0: Über sein Profil finden wir dann den Link zu seiner Website, die schon ein bisschen dubios aussieht. Und da steht dann, dass wir keine Sekunde warten sollen, um uns über 4.000 Euro vom Staat zurückzuholen. Das klingt doch erstmal ziemlich verlockend. Meine Kollegin Katha, die hat sich als Studentin ausgegeben und ein Beratungsgespräch mit Anton gebucht. Sie wollte nämlich wissen, wie man sich dieses Geld vom Staat zurückholen kann.
35: Ich telefoniere jetzt gleich mit Anton. Dann werde ich mal herausfinden, was für mich die beste private Altersvorsorge ist.
0: Schon vor dem Gespräch hat Anton uns eine etwas ungewöhnliche Checkliste geschickt. Antons Steuer-Turbo-Checkliste. Wir können Punkte abhaken, dadurch Sterne sammeln und sogar an einem Gewinnspiel teilnehmen. Ganz oben auf der Checkliste ETF-Basisrente und eine Investment-Police. Das Gespräch mit Anton ist kurz. Er verweist auf einen weiteren Call mit einer Mitarbeiterin. Da sollen wir dann mehr über die Produkte lernen. Und auch daran nimmt Katha teil.
35: In dem Call wurde mir ein anschauliches Drei-Schichten-Modell vorgestellt. Die haben mir was vorgestellt, das heißt die Basisrente, aber sie meinten, dass vor allem für mich als Studentin die Investment-Police Sinn machen würde.
0: Also wir hatten schon Zweifel, ob das jetzt wirklich die beste Vorsorgeoption für meine Kollegin Katha ist. Darum haben wir Anke Putzicher von der Verbraucherzentrale gefragt, für wie seriös sie die Beratung hält.
1: Es geht darum, sie zu verführen regelrecht. Das sind in letzter Konsequenz sind das Verkaufsgespräche. Und er empfiehlt ihnen eben, das Ganze in einen Versicherungsmantel zu packen, weil er daran Geld verdienen kann. Viel Geld.
0: Anke Putzicher rät uns von den Produkten, also der ETF-Basisrente und der Investmentpolice, ab. Sie seien nämlich teuer und haben Nachteile für die Verbraucher. Für sie sind gerade die versteckten Kosten ein Problem. Zum Beispiel bei der Investmentpolice, die man übrigens auch vorgebundene Rentenversicherung nennt.
2: Davon raten wir im Verbraucherschutz seit Jahrzehnten händeringend ab, weil sie einfach einen teuren Wasserkopf mitbezahlen. Und wenn man irgendetwas immer gerne unterschätzt, dann ist das die Auswirkung von Kosten auf das, was hinten rauskommt.
34: Finanzton hat auf Anfrage geschrieben: In der Beratungspraxis von Finanzton werde sehr wohl sowohl über die Vor- als auch Nachteile einer privaten Altersvorsorge informiert. Sofern die Verbraucherzentrale eine Basisrente bzw. Investmentpolice als teuer bezeichnet habe, wäre das schlicht unhaltbar. Wenn Kunden über Finanzton etwa in ETFs investieren würden, geschehe das nachgerade logischerweise nicht zum Nulltarif, da dem dann eine entsprechende Beratung zugrunde liege.
0: Genau so eine vorgebundene Rentenversicherung, vor der unsere Expertin gewarnt hat, hat dieser junge Mann hier abgeschlossen. Nur über einen anderen Anbieter. Jetzt sitzt er auf mehr als 13.000 Euro Schulden. Wie es dazu kam, das hat er uns anonym erzählt.
26: Die Werbeplattform war halt Instagram. Da habe ich halt einen Post gesehen. Vorsorge gibt einen Bonus dazu und dann habe ich da einfach mal so mich da gemeldet.
0: Er fühlte sich zwar gut beraten, aber gleichzeitig vom Vermittler der Versicherung unter Druck gesetzt.
26: Die haben eigentlich immer während der Arbeitszeit angerufen. Und dann ist man ja sowieso schon im Stress, denn hier schnell, da schnell und ich wollte das halt trotzdem machen.
0: Seine Versicherung kostete jeden Monat 150 Euro. Aber alleine 108 Euro gingen an den Vermittler der Versicherung. Und das über 5 Jahre. Hochgerechnet sind es über 6.000 Euro. Das ist ziemlich viel Geld. Nachdem der Vertrag abgeschlossen ist, kontaktiert ihn der Vermittler wieder und bietet ihm einen weiteren Bonus an. Dafür müsse er einfach seinen monatlichen Beitrag verdoppeln. Und das könne er angeblich nach kurzer Zeit wieder rückgängig machen.
26: Ja, und da bin ich einfach zu leichtfertig gewesen und zu gutgläubig, glaube ich. Im Nachhinein wirkt das Ganze, also dieses ganze Spiel drumherum, wirkt halt so unseriös.
0: Plötzlich heißt es laut den Betroffenen, zurückstufen geht nicht. Am Ende kündigt er den Vertrag. Er hat also keine Altersvorsorge mehr. Aber er muss die Schulden bei dem Vermittler noch weiter bezahlen. Und das sind eben insgesamt 13.000 Euro.
26: Nicht alles, was glänzt, ist auch Gold. So Instagram-Werbung, Facebook-Werbung, diese ganzen zwischengeschalteten Anzeigen sollte man eigentlich gar nicht trauen.
0: Es kann also sein, dass hinter solchen Social-Media-Videos, die die Rente schlecht reden oder dir Boni versprechen, Berater stecken, die deine Sorge ausnutzen, um dir eine private, teure Altersvorsorge anzudrehen. Dass das viel auf YouTube und TikTok passiert, das hat auch eine Studie der Hochschule Bonn-Rhein-Sieg bestätigt. Sie sagen, es wird gezielt eine Krisenstimmung erzeugt. Manchmal sogar, um finanziell davon zu profitieren. Aber klar ist auch, nicht in jedem Video will dir jemand was verkaufen. Der Studienautor Remy Meyer-Rigaud, der nennt auch noch ein anderes Motiv.
3: Die andere Kategorie ist dann das politische Influencing, wo es klar um politische Stimmungsmache geht. Das ist manchmal natürlich auch verknüpft. Das bietet sich vielleicht aus Sicht der Influencerin manchmal auch an, das zu kombinieren. Denn natürlich sind sie interessiert an einer großen Reichweite.
0: Aber warum funktioniert das eigentlich so gut?
3: Und damit trifft man natürlich auch so ein bisschen den Nerv der Zeit. Klar sind wir heutzutage mit sehr vielen Unsicherheiten in der Welt konfrontiert. Und dann treten solche Personen auf, die einen sehr direkt ansprechen, auch sehr gut abholen bei diesen Ängsten.
0: Doch die Sorge um die Rente, die wird nicht nur auf Social Media verbreitet. Es wird damit auch gezielt Politik gemacht. Die gemeinnützige Organisation Finanzwende Recherche hat 2022 eine Analyse zur Riester-Rente veröffentlicht. Das ist die staatlich geförderte private Zusatzrente, die 2002 eingeführt wurde. Und die Recherche zeigt, die Finanzlobby war aktiv daran beteiligt, die Riester-Rente mitzugestalten. Im Bericht heißt es:
4: Mit teils unhaltbaren Prognosen schürten sie die Angst vor dramatisch steigenden Rentenbeiträgen und der Ausbeutung der Jungen durch die alte Generation und präsentierten die private Altersvorsorge als einzig möglichen Ausweg.
0: Na, klingt das vertraut? Seit der Einführung wurden über 16 Millionen Riester-Verträge abgeschlossen. Kräftig subventioniert mit Steuergeld. Für die Anbieter ist das ein ziemlich gutes Geschäft. Jetzt wird die Riester-Rente reformiert. Der Grund?
6: Überall höre ich, die Riester-Rente war zu kompliziert, zu teuer, zu wenig flexibel.
0: Auch heute noch hat die Finanzlobby großen Einfluss auf die Politik. Allein der Gesamtverband der deutschen Versicherungswirtschaft hat sich 2025 an 94 Gesetzesvorhaben beteiligt und gehört damit zu den aktivsten Finanzlobbyisten in Deutschland. Also fassen wir nochmal zusammen. Die gesetzliche Rente, die steht tatsächlich vor Herausforderungen. Aber wenn Influencer oder Finanzdienstleister sie auf Social Media schlecht reden, dann geht es denen vor allem um Selbstvermarktung und um Reichweite. Private Vorsorge ist natürlich eine wichtige Ergänzung. Und Lobbyarbeit ist Teil der Politik. Aber es gibt eine ganze Industrie, die davon profitiert, wenn wir das Gefühl haben, dass der Staat uns im Stich lässt.
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8: Guten Abend und ganz herzlich willkommen zur neuen Stunde bei Ihrem Nachrichtensender Tagesschau 24. Der neue Arbeits- und Sozialminister Schweizer ist am späten Nachmittag von Bundespräsident Steinmeier ernannt worden. Er soll als Nachfolger von Bärbel Baas den Gesetzentwurf zur Rentenreform fertigstellen. Vorher aber müsse die Koalition sich bei noch offenen Fragen einig werden, sagte Schweizer. Von den Empfehlungen, die eine Expertenkommission vorgelegt hatte, sind noch Punkte umstritten, unter anderem die Abschaffung der abschlagsfreien Frührente nach 45 Beitragsjahren. Und wir wollen noch ein bisschen mehr erfahren über den neuen Arbeitsminister Alexander Schweizer von unserem Korrespondenten im Hauptstadtstudio Christoph Mestmacher. Christoph, der Spitzname soll ja Alexander der Große lauten, wegen der imposanten Erscheinung. In der Bundespolitik muss er aber erstmal klein anfangen, oder wie schätzt du das ein?
9: Er überragt zumindest seinen Chef, Bundeskanzler Friedrich Merz, um Zentimeter. Das wurde heute deutlich, als sie bei der Überreichung der Ernennungsurkunde nebeneinander standen. Und Alexander Schweizer ist ja ein Politiker, der Gewicht mitbringt, ehemaliger Ministerpräsident, vorher auch zuständig gewesen für Arbeit und Soziales. Er weiß, was Koalition bedeutet, hat eine solche ja schon mal auf Landesebene geführt. Insofern, Ministerien, Abläufe, all das ist für ihn nicht unbekannt. Was mutmaßlich neu wird, ist, dass der Blick auf Alexander Schweizer auch durch die Hauptstadtpresse sehr intensiv wird und er sehr kleinteilig beobachtet werden wird.
8: Ja, und der Druck gerade auf sein Ressort ist groß. Der Kanzler drückt aufs Tempo. Der zog sogar schon Termine fest für die Rentenreform. Kann Schweizer diesen Erwartungen gerecht werden?
9: Er hat heute gesagt in seinem ersten öffentlichen Statement, dass er sich darum bemühen wird. Du hast völlig recht, Friedrich Merz hat auf dem Kongress der Bundesarbeitgeberverbände heute nochmal die Latte hochgelegt und hat gesagt, dass er jetzt eine schnelle Umsetzung wolle. Das Ganze garniert damit, dass er nach wie vor davon ausgehe, dass die abschlagsfreie Rente nach 45 Beitragsjahren beendet wird. Das sei für den Kanzler auch ein Stück Gerechtigkeit. Und da muss man gucken, wie Alexander Schweizer sich jetzt mit seinen neuen Vorgaben zurechtfindet und was dann endlich oder letztendlich von der Expertenkommission, die 33 Punkte, die vorgelegt worden sind im Juni, dann wirklich final umgesetzt wird. Ein wenig angedeutet wurde heute, dass zumindest Alexander Schweizer davon ausgeht, du hast es gesagt, dass strittige Punkte vorher in der Koalition geeint werden. Dann gab es den öffnenden Hinweis, ideal, so auf Friedrich Merz sei es, wenn auch die Fraktionen vorher schon dem zugestimmt hätten. Das ist ein Verfahren, was ein bisschen merkwürdig ist. Es würde ja bedeuten, dass man beispielsweise die Lesung sozusagen mit leichter Hand machen würde und auch die Sachverständigenanhörung mal gucken. Und zum Zeitplan, der ist ja jetzt erst einmal nach hinten verschoben worden, aber von Bundeskanzler Friedrich Merz mit mehr Gewicht versehen heute.
8: Aber erstmal müsst ihr euch einigen, dann lege ich das Gesetz vor, so habe ich Schweizer verstanden. Und bei einem der Knackpunkte, abschlagsfreie Rente mit nach 45 Beitragsjahren, da hatte sich Schweizer ja zuletzt kritisch geäußert. Kommt da jetzt in der neuen Rolle auch eine neue Richtung?
9: Also ich glaube, er muss seine Richtung ein Stück weit ändern. Das wird aber davon abhängen, welche Kompromisslinie die Koalition gehen wird. Gibt ja unterschiedliche Interpretationsmöglichkeiten. Gibt den Koalitionsvertrag, wo eigentlich drin steht, dass man an der abschlagsfreien Rente nach 45 Beitragsjahren festhalten will. Ob für alle ist in diesem Koalitionsvertrag nicht gesagt. Da gibt es möglicherweise Wege. Aber Friedrich Merz hat heute sehr deutlich gemacht, er wünscht sich mehr Tempo, er wünscht sich eine große Reform. Er möchte, dass die abschlagsfreie Rente nach 45 Beitragsjahren abgeschafft wird, als ein Stück der Gerechtigkeit. Und er hat dann Alexander Schweizer auch noch mit auf den Weg gegeben. Ab 11 Uhr erwarte er, dass er im Ministerium arbeitet.
8: Gleichzeitig hat der Kanzler heute auch gesagt, dass ihm diese Rentenreform ein bisschen zu lange braucht. Die Vorgängerin im Arbeitsministerium, Bärbel Baas, die hat ja nach einem familiären Trauerfall ihr Amt niedergelegt und hat auch den Umgang mit ihrer Situation kritisiert. Wird denn diese Debatte mit dem heutigen Tag erstmal abgeschlossen oder wie geht das noch weiter?
9: Sie neigt sich dem Ende zu, aber die Nachwehen, die werden weitergehen, weil die Begrifflichkeiten, mit denen sich Mitglieder der die Regierung tragenden Parteien überzogen haben, die waren schon deutlich. Die Union blickt da auf Manuela Schwesig, erwartet eigentlich eine Entschuldigung. Zudem hat man ja noch auf andere Vorgänge hingewiesen in Gestalt der CDU-Generalsekretärin Franziska Hoppermann. Die Emotionen sind sehr hochgegangen. Heute hatten die Opposition, Katharina Dröge von den Grünen, den Auftritt von Bundeskanzler Friedrich Merz bei den Arbeitgebern und seiner Aussage, er erwartet deutlich mehr Tempo, Klammer auf, als bisher. Als schönen Gruß an Bärbel Baas und Unfreundlichkeit verstanden, das könne ein Kanzler sich nicht leisten. Aber das mag möglicherweise auch darin begründet liegen, dass Friedrich Merz ja heute sehr klar gesagt hat, auch auf dieser Tagung der Arbeitgeberverbände, dass er nicht vorhabe, der beliebteste Kanzler zu werden. Sein Vorhaben ist, das Land flott zu machen.
8: Mal sehen, wie es damit weitergeht. Vielen Dank für die Informationen, Christoph Mestmacher.
9: Gerne.
8: Nicht alle Erbschaften werden in Deutschland gleich behandelt. Erben von Betriebsvermögen profitieren in Deutschland von Steuerprivilegien, die es für Privatvermögen nicht gibt. Dagegen hat ein Mann geklagt, der von seiner Tante Immobilien und Wertpapiere geerbt hatte. Ob die Ungleichbehandlung mit dem Grundgesetz vereinbar ist, das prüft jetzt das Bundesverfassungsgericht in Karlsruhe.
6: Die Firma Natus produziert und vertreibt Schaltanlagen. Frank Natus führt das Familienunternehmen in dritter Generation. Eine vierte soll folgen.
10: Ich habe selber zwei Söhne und die sollen das übernehmen eines Tages. Und deswegen planen wir jetzt schon in Teilen halt eben auch den Übergang, dass Gesellschaftsanteile schon übertragen werden. Nach der jetzigen Lage mit den Verschonungsmodellen, die es gibt, ist das jetzt halt eben noch gut möglich.
6: Der Übergang könnte sogar ganz ohne Erbschafts- oder Schenkungssteuer geschehen. Denn um Arbeitsplätze zu erhalten, gilt in Deutschland, werden kleine und mittelständische Unternehmen vererbt oder verschenkt, kann das Betriebsvermögen bis zu 100% von der Steuer ausgenommen werden, wenn der Erbe das Unternehmen 7 oder mehr Jahre weiterführt und die Löhne in bestimmter Höhe weiter zahlt. Auch bei großen Unternehmen mit Betriebsvermögen von mehr als 26 Millionen Euro geht das. Die Erben oder Beschenkten müssen dann zusätzlich nachweisen, dass sie zu einem bestimmten Stichtag nicht genug verfügbares Vermögen haben, um die anfallende Steuer zu zahlen. Heinrich Fischwasser findet das ungerecht. Er klagte. Er hat privat geerbt und musste fast 20% Steuern zahlen.
11: Unsere Position ist, dass gleiches Vermögen, gleiche Wirtschaftsgüter unabhängig von der Eigentümerschaft steuerlich gleich behandelt werden müssen.
6: Das Bundesverfassungsgericht prüft, sind die unterschiedlichen Regeln wirklich nötig, um Arbeitsplätze zu schützen, oder dienen sie in der Praxis eher als Steuerschlupfloch für Großunternehmen? Das Urteil kommt im neuen Jahr.
8: Kinder und Jugendliche besser vor sexualisierter Gewalt zu schützen, das fordert die Missbrauchsbeauftragte des Bundes Klaus in ihrem heute erstmals vorgestellten Bericht. Darin heißt es, noch nie seien Minderjährige so gefährdet gewesen wie heute. Das gelte insbesondere für den digitalen Raum. Der Bericht der Missbrauchsbeauftragten soll das Ausmaß der Gewalt beleuchten. Außerdem informiert er über den Stand von Vorbeugung, Hilfe und Aufarbeitung.
12: Sie weiß aus eigener Erfahrung, was Betroffene durchmachen. Angela Marquardt war über Jahre sexueller Gewalt ausgesetzt. Begonnen hatte es, als sie 9 Jahre alt war, der Täter ihr Stiefvater.
5: Ich habe das Schweigen erlebt, das viele Betroffene erlebt haben. Ich habe das Wegsehen erlebt, ich erlebe das Wegsehen bis heute. Das teile ich mit vielen Betroffenen und habe mich sozusagen herausgearbeitet aus dem, was ich als Kind und Jugendliche erlebt habe.
12: Heute sitzt die SPD-Politikerin in einem Betroffenenrat. Der berät die Missbrauchsbeauftragte der Bundesregierung und eine Aufarbeitungskommission. Erstmals haben die drei gemeinsam ihre Berichte an den Bundestag übergeben.
13: Mehr als 3.200 Betroffene haben uns in den vergangenen 10 Jahren in einer vertraulichen Anhörung, per Brief oder auch per E-Mail von ihren Gewalterfahrungen berichtet. Als Aufarbeitungskommission des Bundes hören wir zu,

0: beschäftigt, dass Betroffene ein offenes Ohr finden mit niedrigschwelligen Beratungsangeboten.
1: Mein Kollege Michael Pawelitz hat am Nachmittag mit unserem Reporter Levi Pfeuffer-Roschütz gesprochen. Zunächst hat er ihn gefragt, was es mit der Streichung des Missbrauchsfonds genau auf sich hat.
2: Ja, diesen Fonds sexueller Missbrauch, den gibt es seit 2013. Und er war das zentrale eigentlich Errungenschaftselement des Runden Tisches sexueller Kindesmissbrauch von 2010. Damals gab es ja diesen Missbrauchsskandal, beziehungsweise der wurde losgetreten. Es gab Berichte über sexuelle Gewalt an einem Berliner Kolleg, aber auch an der Odenwaldschule und darüber hinaus. Und dieser Fonds sieht eben vor, Betroffene mit Sachleistungen bis zu 10.000 Euro auszustatten. Die können beantragt werden für Psychotherapie in etwa beispielsweise. Und im Bundeshaushalt 2026 sind für diesen Fonds jetzt keine Mittel mehr vorgesehen. Das heißt, die Anträge konnten nur bis letzten März gestellt werden. Und das sorgt natürlich für Entrüstung bei der Missbrauchsbeauftragten.
3: Entschädigung für Betroffene sind das eine, Schutzkonzepte zur Prävention das andere. Wie verbreitet sind denn diese Schutzkonzepte?
2: Ja, um das vielleicht noch mal auszubuchstabieren, so ein Schutzkonzept ist ein Überbegriff quasi für einen Verhaltenskodex, den sollen Mitarbeitende in Kitas genauso unterschreiben wie ein Sportverein. Da impliziert sind auch Beschwerdeverfahren. Was passiert eigentlich, wenn etwas passiert? Ja, wie gehen wir damit um als Institution? Und er impliziert häufig auch dann Fortbildungen. Ja, und solche Schutzkonzepte gibt es verpflichtend an den Schulen in 11 Bundesländern. Das sind für die Missbrauchsbeauftragte nachvollziehbarerweise 5 zu wenig. Die Sorgenkinder hierbei sind Bremen, Hamburg, Sachsen-Anhalt, Sachsen und Bayern. Und die Forderung ist natürlich, dass überall dort, wo Kinder das Haus verlassen, sei es Musikunterricht, Vereine etc., dass da Schutzkonzepte verpflichtend sind. Die müssen dann auch immer wieder überprüft werden. So wurde das heute bei der Vorstellung dieser Berichte betont, überprüft werden an aktuelle Herausforderungen, beispielsweise daran, dass im Internet auch viele Menschen dann besonders sexueller Ausbeutung auch ausgesetzt sind.
3: Ein Riesenthema, das war gerade auch schon in der Meldung, sexueller Missbrauch im Netz, Stichwort zum Beispiel Cyber-Grooming. Welche Aufschlüsse geben die Berichte dazu?
2: Darüber wurde geäußert, dass jeder vierte Mensch zwischen 14 und 17 mal erlebt hat, dieses Cyber-Grooming, also zur Übersetzung, das sind quasi die Anbahnung sexueller Kontakte im Netz durch Erpressung, durch auch die Annahme falscher Identitäten. Das ist ein Riesenthema, jede vierte Person zwischen 14 und 17, wie gesagt. Und hier sehen die Berichtsverfasserinnen zwei Lücken, die geschlossen werden müssen. Zum einen, das Strafrecht schützt bis dato nur Kinder unter 14. Also wenn ich über 14 als älterer Jugendlicher quasi mit Einverständnis nach vorheriger Manipulation mit jemandem aus dem Internet so einen Kontakt eingehe, dann bin ich darüber nicht geschützt über das Strafrecht. Hier müssten strengere Regeln her. Und zweitens Missbrauchsdarstellungen, die es schon ins Netz geschafft haben, die müssten dort schneller aufgesucht und dann natürlich auch proaktiv gelöscht werden.
3: Levi Pfeuffer-Roschütz, vielen Dank nach Berlin.
2: Dankeschön.
1: 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Die Zahl der Suizide in Deutschland ist 2025 im Vergleich zum Vorjahr deutlich gestiegen. Nach Angaben des Statistischen Bundesamtes starben im vergangenen Jahr gut 11.000 Menschen durch Suizid. 9,3% mehr als im Vorjahr. 69,2% waren Männer, 30,8% waren Frauen. Die Sorge bereitet das der Stiftung Deutsche Depressions- und Suizidhilfe. Die Zunahme von assistierten Suiziden sei da ein Problem. Sie stiegen 2025 um fast ein Drittel auf 1.288. Die Stiftung erklärte, durch geschäftsmäßige Suizidassistenz werde die Schwelle gesenkt und die Zahl vermeidbarer Suizide steige. Sie forderte mehr Präventionsarbeit. Solche Antennen sind für die ukrainische Armee lebenswichtig. Sie schaffen über den amerikanischen Dienst Starlink Internetverbindungen auch dort, wo es sonst keine gibt. Auf eine Bodenstation von Starlink in Polen wurde vor 3 Wochen ein Brandanschlag verübt und 2 Verdächtige wurden gestern Abend bei Stuttgart festgenommen. Polen verlangt ihre Auslieferung und vermutet Russland hinter

0: dem Anschlag. Nach unbestätigten Medienberichten sollen heute noch zwei weitere Menschen festgenommen worden sein. Auch hier wird Russland verdächtigt. Vor der Küste von Bulgarien sind im Schwarzen Meer erneut zwei Handelsschiffe von Drohnen getroffen worden. Ein Schiff wurde gut 30 Kilometer vor dem Küstenort Krapetz nahe der rumänischen Grenze getroffen und offenbar versenkt. Das zweite Schiff, ein ukrainischer Frachter, wurde gut 30 Kilometer östlich des Küstenorts Bjala von drei Drohnen angegriffen. Die 15 Besatzungsmitglieder konnten gerettet werden.
1: Aufnahmen der bulgarischen Küstenwache. Der Moment, als die Retter die beschädigte Chelsea 3 erreichen. Das Frachtschiff wurde angegriffen, ganz in der Nähe bulgarischer Gewässer. Das ist absolut inakzeptabel, erklärt Bulgariens Ministerpräsident Rumen Radev. Wer das Schiff angegriffen hat, sei unklar. Es gehöre aber einem ukrainischen Reeder. Es ist also logisch, dass der Angriff zum Vorteil der Russischen Föderation ist. Radev bestellt die russische Botschafterin ein. Während sie Rede und Antwort steht, erreichen gerettete Seeleute der Chelsea 3 den Hafen von Varna. Drei Drohnen sind eingeschlagen, russische Drohnen. Aber es ist alles okay, Gott sei Dank. Die Besatzung der HS Dignity hatte vergangene Nacht weniger Glück. Der Frachter offenbar versenkt. 11 Seeleute werden vermisst. Die Attacken für Sicherheitsexperten offenbar Teil russischer Strategie.
2: Wir sind Ziel russischer hybrider Kriegführung. Und Russland hat eindeutig gemerkt, wie sehr wir in unserer Gesellschaft, unserer Wirtschaft ansprechen auf Angriffe auf unsere maritimen Versorgungsgrundlagen. Das ist etwas, was wir hier sehen.
1: Bulgarien bittet die EU und NATO um Hilfe. Denn schon vor einer Woche wurden vor der Küste ein Frachter beschädigt und einer versenkt. Das Schwarze Meer, schreibt EU-Kommissionspräsidentin von der Leyen, sei eine weitere eskalierende Front geworden.
0: Seit Wochen protestieren in Frankreich Schülerinnen und Schüler und Studierende für bessere Lernbedingungen. Auch heute sind wieder Tausende unterwegs. Mehrere Gewerkschaften haben ihre Mitglieder aufgerufen, die Jugendlichen zu unterstützen. Nach Angaben der Regierung wurden landesweit rund 200 Oberschulen bestreikt. Demonstriert wird auch vor dem Amtssitz von Premierminister Le Cornu in Paris. Seine bisherigen Zusagen reichen den Protestierenden bei weitem nicht aus.
3: Brennende Mülltonnen vor dem Lycée Paul-Éluard bei Paris. Lehrer und Schüler blockieren das Gebäude. Der Protest geht seit Wochen hier und im ganzen Land. Prominente Unterstützung kam heute. Die Aktivistin Greta Thunberg ist extra nach Frankreich gereist, um ihre Solidarität mit den Anliegen der Jugendlichen zu zeigen. Ihr ging es früher ums Klima. Hier geht es um bessere Bedingungen für Schüler in jeder Hinsicht. Auch Studierende haben sich dem Protest längst angeschlossen. Ich bin aus Solidarität hier, vor allem mit den Schulen in den Vorstädten. Ich bin auch gegen das harte Vorgehen der Polizei und fordere mehr Mittel für Schulen und Universitäten. Breite Unterstützung auch in Nantes im Westen des Landes. Eltern, Lehrer, Gewerkschafter gehen mit auf die Straße. Unsere Kinder verteidigen ihre Rechte, steht auf dem Schild dieser Mutter. Ich stehe solidarisch an der Seite meiner Kinder, die demonstrieren. Ich bin über das Verhalten der Polizei entsetzt. Ich habe Angst, die ich nicht haben sollte. Ich finde das inakzeptabel. Erwachsene bilden einen Schutzschild gegen die Polizei, um die minderjährigen Demonstrierenden zu schützen. Die Ordnungskräfte reagieren mit Tränengas, um die Menge in Nantes zu zerstreuen. Bislang hat die französische Regierung in den Augen der Schüler keine zufriedenstellenden Vorschläge gemacht. 3000 Vertretungslehrer wurden zwar versprochen, doch das reicht den Jugendlichen nicht. Ende der Woche wollen sie wieder auf die Straße gehen, mit Lehrern und Eltern. Die Bewegung wächst.
0: Papst Leo XIV. Ist am Mittag für eine angekündigte Operation in der Gemelli-Klinik in Rom angekommen. Noch heute solle ein Knoten aus der Lunge des 71-jährigen Kirchenoberhaupts entfernt werden, teilte der Vatikan mit. Nach der Operation werde der Papst noch eine weitere Woche im Krankenhaus bleiben. Alle Audienzen bis zum 20. Oktober wurden abgesagt. 2,5 Monate nach dem beispiellosen Migrantenansturm ist Spaniens König Felipe in die Exklave Ceuta in Nordafrika gereist. Gemeinsam mit Königin Letizia will er den knapp 85.000 Bewohnern den Rückhalt der Krone zeigen. Ende Juli waren Schätzungen zufolge bis zu 80.000 Migranten von Marokko aus nach Ceuta gelangt. Den Ansturm bezeichnete Felipe als inakzeptable Verletzung einer spanischen und europäischen Grenze. Mein Kollege Michael Pawelitz hat mit unserer Spanien-Korrespondentin Christina Böker über den royalen Besuch gesprochen. Zunächst ging es darum, wie König und Königin in Ceuta empfangen wurden.
4: Ja, sie wurden hier außerordentlich freundlich empfangen. Das fand ich wirklich sehr auffällig. Es gab sehr, sehr viele Gesänge, freundliche Gesten, freundliche Plakate, mit denen das Königspaar empfangen wurde. Wir haben zum Beispiel einen Song hier neu gehört. Wir stehen jetzt gerade vor einer Schule. Das ist praktisch die zweite Station, die das Königspaar hier heute absolviert. Zuerst waren sie im Rathaus und jetzt besichtigen sie hier eine Grundschule. Und hier haben eben die Menschen gesungen und das hatte ich heute Vormittag noch nicht gehört. Se nota, se siente, los reyes son presente. Das heißt, man spürt es, man fühlt es, die Könige sind präsent. Und das ist das, was sich die Menschen hier auch von der Politik schon viel früher gewünscht hätten, von der spanischen Zentralregierung und auch von der EU. Von den beiden fühlen sie sich nämlich alleingelassen mit diesem großen Ansturm von Menschen und mit diesen vielen Migrantinnen und Migranten, die ja noch immer hier in der Stadt sind. Damit fühlten sie sich 2,5 Monate lang alleingelassen. Diese Wut, die sie auf die Zentralregierung in Spanien haben, haben sie aber eben jetzt nicht auf das Königspaar übertragen. Anders als bei den Überschwemmungen vor 2 Jahren. Da haben die Könige tatsächlich mal die Wut der Menschen abbekommen. Aber hier war es anders. Sie haben sie sehr freundlich begrüßt, sehr viele Hände geschüttelt. Und das Königspaar ist jetzt gerade noch in der Schule. Womöglich kommen sie gleich hier raus und gehen hier hinter uns vorbei.
5: Welche Wünsche haben die Einwohner von Ceuta denn konkret heute geäußert?
4: Ja, anders. Sie wissen, dass das Königspaar nicht die spanische Politik macht. Insofern haben sie sich eben vom Königspaar hauptsächlich Solidarität gewünscht. Und die haben sie hier, glaube ich, jetzt auch gespürt und haben ihnen das recht dankbar gezeigt mit ihren Gesängen und mit den Gesten, die sie hier platziert haben bei dem Besuch. Insofern, das, was sie an das Königspaar an Wünschen haben, das sind sie hier losgeworden, konnten sie zeigen. Und an die Politik haben sie aber mehr Wünsche. Da haben wir ganz oft bei unseren Umfragen heute bei den Leuten gehört, dass sie sich wünschen, dass die Menschen, die aus Marokko gekommen sind, zum Beispiel viel schneller abgeschoben werden, dass sie endlich wieder mehr Raum in ihrer Stadt einnehmen können. Jetzt wurden die Strände mittlerweile aufgeräumt, auf denen ja sehr, sehr viele Migrantinnen und Migranten übernachtet hatten die ganze Zeit, tausende Menschen. Dort ist mittlerweile niemand mehr. Wir haben das selber gestern bei unseren Dreharbeiten gesehen. Immer nur noch vereinzelt werden dort Menschen von der Polizei aufgegriffen. Aber da wünscht sich einfach die Bevölkerung hier in Ceuta noch mehr von der Politik.
5: Ihr habt euch also schon umgeschaut in Ceuta. Wie viele Migrantinnen und Migranten, die da Ende Juli gekommen sind, sind noch da, lässt sich das sagen?
4: Ja, es sind ja mehr als 70.000 gekommen. Dann sind sehr, sehr viele direkt in den nächsten Tagen, das haben wir damals, als wir hier gedreht haben, auch gesehen, sind direkt wieder zurückgegangen nach Marokko. Jetzt ist es so, dass man da sagt, das sind Zahlen von der spanischen Regierung. Seit dem 10.8. sind ungefähr 11.000 Menschen zurückgegangen, 10.500 davon freiwillig, 500 ungefähr wurden abgeschoben. Und jetzt sollen noch 5.000 hier in der Stadt sein, plus zusätzlich 3.000 Minderjährige, also um die 8.000 Menschen. Wir haben allerdings auch gesehen, dass es nach wie vor junge Menschen vor allem gibt, zum Teil auch Minderjährige unter 18, die gar nicht registriert sind und die noch auf der Straße schlafen. Das sind nicht mehr so viele wie vor 6 Wochen, als wir zuletzt hier waren. Aber es sind immer noch welche, die draußen übernachten. Und vermutlich, das hören wir auch von Hilfskräften, die hier arbeiten und die Menschen auch mit Essen versorgen, die sagen, viele schlafen auch in den Bergen oder kommen nachts in einzelne Viertel von Ceuta und schlafen dann dort auf der Straße. Also die Situation ist noch nicht gelöst hier.
5: Wie geht es für diese Menschen weiter?
4: Das kommt ganz drauf an, wie alt sie sind und woher sie kommen. Also zum Beispiel für Menschen, die von weiter her kommen, aus Ländern südlich der Sahara. Die haben zum Teil tatsächlich einen Asylanspruch. Das kann sein, dass sie eine Chance haben auf eine Zukunft in Spanien. Die erwachsenen Marokkanerinnen und Marokkaner, die haben weil Marokko nach EU-Regeln als sicheres Herkunftsland gibt, die haben es etwas schwerer, Asyl zu bekommen, beziehungsweise es ist nahezu unmöglich für sie. Das heißt, die werden aller Wahrscheinlichkeit nach zurückgeschickt werden. Und dann gibt es noch diese große Gruppe, um die 3000 Minderjährige, für die gilt einfach ein gesondertes Reglement, die können nicht abgeschoben werden. Aber man versucht, sie mit ihren Familien zum Teil aus Marokko zusammenzuführen wieder, was aber ein langwieriger und etwas komplexer Prozess ist.
5: Christina Böker, damit vielen Dank nach Ceuta.
6: Ein Tag mit Tiefdruckeinfluss, eine Warmfront, die heute über uns hinweggezogen ist, da immer noch so ein bisschen unterwegs ist. Das bedeutet relativ viel Grau. Und ja, es ist auch ein bisschen feucht geworden. Betonung auf ein bisschen. Stundenlang fühlte sich's irgendwie feucht an. Aber wenn man dann in den Messbecher reinschaut, stellt man fest, da ist überhaupt nichts drin. Also die Mengen waren doch sehr überschaubar. Aber diese Feuchte, sie bleibt uns erhalten, auch wenn wir jetzt in den Folgetagen dann mehr Hochdruckeinfluss bekommen. Die wird nicht weggeräumt und diese Feuchte sorgt dafür, dass wir zum einen eine hohe Luftfeuchtigkeit haben und zum zweiten, wenn es dann nachts abkühlt, dass sich Nebel bilden kann. Und weil die Sonneneinstrahlung schon längst nicht mehr so kräftig ist wie noch in einem Juni, Juli oder August, sorgt das dafür, dass dieser Nebel eben von der doch sehr schwachen Sonne nicht so schnell weggebrannt werden kann. Nebel, das gehört zu Herbst dazu und in dieser Woche werden wir das doch in vielen Regionen erleben, dass der teilweise sehr zäh sein kann. Und im Nebel ist es natürlich deutlich kühler als dort, wo die Sonne rauskommt, denn sie kann ja scheinen. Schauen wir uns mal die nächsten 24 Stunden genauer an. Da sehen wir, das ist dieser Wolkenarm, diese Warmfront, die heute die Feuchtigkeit gebracht hat, die jetzt noch bei uns in der Region erstmal hängen bleibt. Tief ist weg, das neue Hoch, es kommt, heißt Florian, legt sich über uns, das heißt kaum noch Wind, aber die Luftmasse wird nicht wirklich ausgetauscht. Der eine Regen zieht allmählich nach Südosten raus, dahinter dann die Nebelfelder, die an manchen Orten bis zur Mittagszeit sich halten und dann weggebrannt werden. Aber andernorts kann das in den nächsten Tagen teilweise fast den ganzen Tag lang dauern. Frühwerte in Niederbayern stellenweise Abkühlung bis auf 6 Grad. Und die Höchsttemperaturen haben auch was damit zu tun. Kommt die Sonne dann raus morgen oder nicht? Bei Sonnenschein sind durchaus 21 Grad im Südwesten drin. Aber wenn sie im Nebelgraue lange hängen bleiben, dann sind es teilweise nur wenig mehr als 10 oder 11 Grad. Die weiteren Aussichten mit einer ähnlichen Situation, dieses Nebelthema, das bleibt uns einfach erhalten, denn der Herbst bleibt uns ja auch noch ein bisschen erhalten, aber wenn die Sonne rauskommt, dann haben wir gerade so bei absinkender Luft an den Nordrändern der Berge beispielsweise auch mal Temperaturen bis zu 23 Grad. Also erhebliche Unterschiede, ob man nun an der Sonne oder im Nebelgrau steckt. Damit zurück nach Hamburg.
0: Saudi-Arabien und der benachbarte Jemen werden zunehmend zur neuen Front. Am Abend wurde die saudi-arabische Hauptstadt Riad erneut von mehreren heftigen Explosionen erschüttert. Die Houthi-Miliz aus dem Jemen erklärte, sie habe den internationalen Flughafen angegriffen. Bereits am Sonntag waren mindestens 12 Menschen bei einem solchen Angriff gestorben. Zusätzliche Brisanz erhält der Konflikt dadurch, dass die Houthis die Meerenge Bab al-Mandab vor der jemenitischen Küste weitgehend kontrollieren.
7: Kurz vor Sonnenuntergang traut er sich aufs Meer, Fischer Mubarak aus Mukalla. Die Gewässer vor der jemenitischen Küste sind gefährlich geworden. Die Fischer haben Angst vor Angriffen der Houthi. Seit Generationen wirft die Familie von Mubarak hier ihre Netze aus im Golf von Aden. Doch so angespannt wie jetzt sei es noch nie gewesen. Sie fahren nicht weit raus, lieber weniger Fisch als zu viel Risiko. In den Nachrichten geht es viel um Konflikte in unseren Gewässern. Das macht uns traurig. Wir wünschen uns, der Jemen wäre ein Land, wie in Europa, eine stabile Nation, die Frieden und Sicherheit genießt. Leider sind es umkämpfte Zeiten. Die aufständischen Houthi bedrohen die internationale Schifffahrt. Besonders im Visier, Frachter und Boote des erklärten Feindes, Saudi-Arabien. Nach wie vor umkämpft ist Bab el-Mandeb, die strategisch wichtige Meerenge. Wer sie kontrolliert, kann den internationalen Warenverkehr empfindlich treffen. Eskalation auch in der Wüste. Jemenitische Regierungstruppen kämpfen gemeinsam mit Milizen und Söldnern, die von Saudi-Arabien bezahlt werden, gegen die Houthi. Salem Khanbashi gehört der offiziellen Regierung an. Er soll viel Zeit in Saudi-Arabien verbringen. Das Nachbarland mischt massiv mit. Khanbashi warnt vor einem weiteren Vormarsch der Houthi. Aktuell erleben wir die schwierigste Phase, die der Jemen je durchlebt hat. Es droht der völlige Zusammenbruch des Staates. Es toben Kämpfe in der Stadt Ta'es. Sollte die Stadt in die Hände der Houthi fallen, könnten sie vormarschieren in die südlichen Landesteile bis an die Grenze zum Oman. Der Küstenort Mukalla ist noch nicht an die Houthi gefallen. Hier haben separatistische Gruppen großen Einfluss. Viele Einwohner wollen den Süden vom Norden abspalten, wo die Houthi regieren. Die Hoffnung auf ein geeintes Land schwindet. Täglich kommen mehr Menschen an, die vor den Kämpfen flüchten. Den Jungen fehlt jede Perspektive. Tausende sind so verzweifelt, sie wagen sogar die Flucht über das Meer nach Afrika. Die Älteren bleiben. Den Aufruf der Regierung, die Bevölkerung solle sich gegen die Houthi mobilisieren, finden manche absurd. Ein Jemenit dürfe nicht auf einen anderen zielen. Falsch, falsch. Gegen wen kämpfen? Gegen die eigenen Brüder? Was ist das für ein Krieg? Ein Krieg, der schon seit 12 Jahren andauert. Lange habe die Welt kaum hingeschaut, beklagt Fischer Mubarak. Erst als Seewege zum Schauplatz des Konflikts wurden, sei das Interesse plötzlich groß geworden. Jetzt ist es für alle Menschen wichtig, ob im Jemen oder im Ausland. Jeder wünscht sich offene Meere ohne Einschränkungen. Die Fischer wollen raus aufs Meer. Die Welt will freie Handelswege. Doch solange der Krieg im Jemen weitergeht, bleibt beides unsicher.
0: Guten Tag, hier ist die Tagesschau in 100 Sekunden. Schweizer zum neuen Arbeitsminister ernannt. Am Nachmittag hat der SPD-Politiker von Bundespräsident Steinmeier seine Ernennungsurkunde erhalten. Die bisherige Ministerin Baas war wegen der Trauer um ihre verstorbene Stieftochter zurückgetreten. Auch den SPD-Vorsitz gab sie ab. Baas begründete das auch mit öffentlichen Angriffen auf sie aus den Reihen der Union. Merz will Tempo bei der Rentenreform. Merz sagte auf dem Arbeitgebertag, er erwarte, dass das Gesetz noch in diesem Jahr ins Kabinett eingebracht und im ersten Quartal des nächsten Jahres beschlossen werde. Überfällig seien auch andere Reformen, etwa eine wöchentliche Höchstarbeitszeit anstelle des 8-Stunden-Tages. Bundesverfassungsgericht überprüft Erbschaftssteuer. Dabei geht es auch um steuerliche Begünstigungen für Erben von Betriebsvermögen. Geklagt hat ein Mann, der es für verfassungswidrig hält, dass Erben von Betriebsvermögen im Vergleich zu privaten Erben bevorzugt behandelt werden. Ein Urteil wird in mehreren Monaten erwartet. Erneut protestieren Schüler und Studenten in Frankreich. Mehrere Gewerkschaften riefen ihre Mitglieder zur Unterstützung auf. Nach Angaben der Regierung wurden landesweit rund 200 Oberschulen bestreikt. Die bisherigen Zusagen der Politik reichen den Protestierenden nicht aus. In einigen Städten gab es Ausschreitungen. Papst für Lungenoperation im Krankenhaus. Leo XIV. Ist in Rom in der Gemelli-Klinik aufgenommen worden, wo noch heute der Eingriff geplant ist. Die Ärzte wollen ihm einen Knoten aus der Lunge entfernen. Das 71-jährige Kirchenoberhaupt soll nach der Operation eine Woche in der Klinik bleiben. Das Wetter morgen Vormittag im Süden noch trüb mit gelegentlichem Regen, später meist trocken und freundlich, sonst nach Nebelauflösung teils länger Sonnenschein, teils aber auch dichte Wolken, Höchstwerte 11 bis 21 Grad. In unserem Tagesschau 24 Update schauen wir jetzt auf einige wichtige Themen im Detail, zum Beispiel auf die Smart Glasses, also Brillen, mit denen man Audios hören kann oder auch Videoaufnahmen machen kann. Darüber spreche ich mit meiner Kollegin Aline Braun in der Tagesschau-Redaktion. Aline, heute ist in Deutschland der Verkauf einer neuen smarten Brille vom Tech-Konzern Meta und der Brillenmarke Ray-Ban gestartet. Was macht diese Brille aus?
8: Ja, konkret geht es um das Modell Meta Ray-Ban Display. Das wird in Deutschland verkauft jetzt, aber auch in Frankreich und in Italien. Und wir sehen hier solche Smart Glasses, um die es geht. Damit kann man zum Beispiel Musik hören oder Podcast hören. Man kann telefonieren, die Außenumweltgeräusche werden unterdrückt. Und in diesem Fall ist eben auch eine KI integriert. Also man kann der künstlichen Intelligenz Fragen stellen, mit ihr sprechen. Und zum Beispiel dient das für eine Übersetzung im Alltag. Man kann sich sozusagen Untertitel generieren lassen. Menschen mit Sehbehinderungen oder blinde Menschen können sich zum Beispiel auch ihre Umgebung beschreiben lassen, weil sie ja selber nicht wahrnehmen können, oder sich Texte vorlesen lassen. Und was eben auch noch neu ist, ist dieses Display, was privat ist und in dem rechten Brillenglas integriert ist, also wirklich futuristisch. Und da kann man dann Bilder, Informationen oder auch Chatnachrichten sich anzeigen lassen. Und was ja schon länger bekannt ist, da gibt es natürlich auch eine Kamera für Aufnahmen.
0: Ja, interessante neue Funktion. Es wird ja schon gemunkelt, dass solche Smart Glasses vielleicht mal das Smartphone ersetzen könnten. Aber gerade an dieser Kamerafunktion gibt es auch Kritik. Der Vorwurf, man sieht gar nicht deutlich genug, dass man gerade gefilmt wird.
8: Ja, ich habe mal Bilder mitgebracht, dass man das dann nochmal vor Augen hat, wie das blinkt und wo das blinkt bei diesen Smart Glasses. Das ist im Rahmen ein kleines LED-Licht. Und es gab immer wieder Aufreger, dass vor allen Dingen junge Frauen dabei gefilmt wurden, wie sie im Bikini in der Sonne lagen oder wie sie gezielt angebaggert wurden von den Trägern der Brille. Und das Ganze ist dann im Internet gelandet, auf Social Media. Und Datenschützer und mehrere NGOs sagen, das geht gar nicht. Man kann einfach nicht gut genug erkennen, dass man da gerade gefilmt wird. Zum Beispiel die Organisation Hate Aid, die Betroffenen von digitaler Gewalt beiseite steht, die fordert, dass diese Brillen in dieser Form gar nicht verkauft werden dürften und hat auch Strafanzeige gestellt bei der Zentralstelle zur Bekämpfung der Internetkriminalität, und zwar gegen die Geschäftsführer unter anderem von Meta, Ray-Ban, aber auch gegen Unternehmensführer von Marken, die verkaufen, also Fielmann oder Mediamarkt. Ja, und für ein Verbot, da wäre die Bundesnetzagentur zuständig, aber die sagt, dieses Licht reicht aus, das wird nicht heimlich gefilmt. Ja, und ob NGOs und Datenschützer in Zukunft doch Recht bekommen, das muss tatsächlich alles noch geklärt werden.
0: Tja, das ist dann eine Sache für die Gerichte, aber was für einen Schutz gibt es denn vor diesen Brillen und ungewollten Aufnahmen?
8: Ja, in Deutschland kann man dagegen vorgehen, wenn man ungewollt heimlich gefilmt wird, besonders wenn das im privaten Schutzraum passiert, zum Beispiel in der eigenen Wohnung, in Toilettenräumen, in Umkleidekabinen, da gibt es Regeln. In privaten Gesprächen zum Beispiel, die dürfen auch nicht aufgenommen werden. Das ist ja auch möglich mit diesen KI-Brillen. Schwerer wird es allerdings im öffentlichen Raum, denn da ist ja grundsätzlich Filmen erstmal gar nicht verboten. Also da muss man im Einzelfall vorgehen, Anzeige erstatten und womöglich schnell Beweise auch sichern. Auch wenn man sich zum Beispiel auf Social Media entdeckt, am besten Screenshots machen oder sich auch Unterstützung von NGOs holen. Ja, und das ganze Problem ist auch im Ausland bekannt. Kein Anspruch auf Vollständigkeit, aber wir können mal in die anderen Länder, zum Beispiel in Europa, schauen, denn die machen auch was dagegen. Norwegen zum Beispiel will die Menschen schützen, indem an bestimmten Orten, öffentlichen Orten, diese Brillen verboten werden sollen. Zum Beispiel in Parks, Stränden, Kitas, Kliniken. Das ist eine Möglichkeit. In den Niederlanden, da reagiert der Einzelhandel von sich aus, weil die niederländische Datenschutzbehörde jetzt erstmal prüft, was für Regeln sind nötig und möglich gegen diese Smart Glasses und gegen das heimliche Filmen. Zwei große Hersteller haben gesagt, wir stoppen den Verkauf jetzt erstmal. Wenn man in die USA schaut, auch da gibt es kein flächendeckendes Verbot oder strenge Regeln. Aber die Brillen werden aus immer mehr Bereichen im öffentlichen Leben verbannt. Zum Beispiel der Bundesstaat New York hat gesagt, in Gerichtsgebäuden haben die nichts zu suchen. Große Veranstaltungsvenues in der Kulturszene sagen, hier bitte nicht tragen. Oder auch die US-Einwanderungsbehörde ICE hat gesagt, privates Smart Glasses sind verboten. Also man ist sich dem Problem bewusst, auch in anderen Ländern, aber es gibt ganz unterschiedliche Wege, damit umzugehen.
0: Interessant, vielversprechend, aber gleichzeitig auch noch viel zu regeln bei Smart Glasses. Aline, wir gehen weiter zu einem Flugzeug, das von Korfu auf dem Weg nach Nürnberg war. Und das hat einen Großeinsatz und eine Flughafensperrung sogar ausgelöst. Um es gleich vorwegzunehmen, einen Notfall gab es eigentlich nicht und alle sind wohlauf. Aber wie kam das Ganze?
8: Ja, also die Polizei geht im Moment davon aus, dass das alles durch ein defektes Funkgerät ausgelöst wurde. Das hat nämlich den Code 7500 abgesetzt. Mit dem können sich Piloten und Pilotinnen Aufmerksamkeit bei der Flugsicherheit sozusagen ergattern, weil das wichtige Codes sind. Und die werden eigentlich nur bei ziemlich schlimmen Szenarien eingesetzt, erklärt Michael Petzold von der Polizei Mittelfranken.
9: Wir hatten auf etwa Hälfte der Strecke gegen kurz nach 11 Uhr einen Code direkt aus dem Cockpit, der auf eine Geiselnahme schließen ließ. Da wir daraufhin das Cockpit nicht mehr erreichen konnten, beziehungsweise der Tower des Cockpit nicht mehr erreichen konnte, mussten wir eben vom Schlimmsten ausgehen, eben dass es sich tatsächlich um eine Geiselnahme handeln könnte.
8: Und dann sind natürlich verschiedene Maßnahmen getroffen worden. Ich habe auch noch mal Bilder vom Flughafen mitgebracht. Und dort gab es zum Beispiel ein Großangebot von Einsatzkräften. Auch das SEK war vor Ort. Hier sieht man noch mal die betroffene Maschine. Und auch Rettungskräfte waren dort für mögliche Verletzte. Also viele Rettungswagen standen da parat. Und zusätzlich sind sogar Kampfjets in die Luft gestiegen und haben das Flugzeug begleitet im deutschen Luftraum, bis es dann in Nürnberg gelandet ist, tatsächlich sogar pünktlich. Und nach der Landung war dann klar, nachdem der Flughafen auch gesperrt war, der Besatzung und auch den Menschen an Bord geht es gut. Entwarnung, offenbar ein Missverständnis oder ein Versehen. Und jetzt wird eben weiter untersucht, was genau ist da passiert und lag es wirklich an dem Funkgerät.
0: Ja, krass. Gut, dass die Rettungskette funktioniert hat und gut, dass es nur ein Fehlalarm war. Aline, wir schauen noch auf ein anderes Thema. Und zwar gehen wir nach Hongkong, da haben hunderte Menschen heute Schlange gestanden, um ein ganz besonderes Gemälde zu sehen, und zwar von Vincent van Gogh. Was macht denn dieses Gemälde so besonders?
8: Ja, das Besondere an dem Gemälde ist zum Beispiel, dass es seit gut 60 Jahren nicht mehr in der Öffentlichkeit gezeigt wurde. Also eine einmalige Chance. Und hier sieht man das Werk nochmal. Es heißt Blühende Kastanienbäume. Und es ist eins der Werke der letzten 70 Bilder, die Van Gogh nach seiner Entlassung aus einer Psychiatrie in Südfrankreich gemalt hat. Damals hat er super viel gemalt, super schnell. Man geht davon aus, dass er ein Gemälde pro Tag gemalt hat. Das ist eben eins davon. Und es ist entstanden in seinen letzten beiden Lebensmonaten, denn er ist ja 1890, kurz nach der Entlassung, auch verstorben mit nur 37 Jahren. Und dieses Bild, das stammt aus einer Sammlung von Kunstliebhabern, die ihrerseits verstorben sind. Und das wird bald versteigert. Und auch das könnte es noch mal besonders machen, denn man geht davon aus, dass es das teuerste Van Gogh-Bild jemals werden könnte. Man geht davon aus, dass man gut 160 Millionen Euro dafür erzielen wird. Also das wollten sich die Leute natürlich nicht entgehen lassen.
0: Van Gogh bald zum Verkauf und jetzt zu sehen in Hongkong, wirklich beeindruckend. Danke für das Update, Aline Braun.
8: Gerne.
0: Das Bundesverfassungsgericht in Karlsruhe verhandelt seit heute darüber, ob für Erbschaften aus Privat- und Betriebsvermögen unterschiedliche Steuerregeln gelten dürfen. Bislang werden Firmenerben nämlich steuerlich verschont, Privaterben aber nicht, und dagegen hat ein Mann geklagt. Die Karlsruher Richter sollen nun einschätzen und beurteilen, ob ihn die unterschiedlichen Steuerregeln verfassungswidrig benachteiligen. Der Kläger ist mit seinem Standpunkt auch nicht allein, denn selbst einige Unternehmer halten die eigenen Steuerregeln für ungerechtfertigt.
10: Hola, buenos dias.
11: Spanisch lernen per App. Raquel führt vor, wie das bei Bubble funktioniert.
12: Estoy bien, gracias. ¿Y usted?
11: 30 Millionen Menschen weltweit nutzen die Sprachlern-App aus Berlin. Das vor fast 20 Jahren gegründete Unternehmen ist erfolgreich, auch auf schwierigen Märkten wie den USA. Wenn die zwei Gründer irgendwann an Nachfolger vererben müssten, fänden sie es gut, wenn Erbschaftssteuer gezahlt würde.
13: Ich finde es absolut gerechtfertigt, Steuern zu bezahlen, vor allen Dingen für höhere Vermögen und Einkommen. Und ich gehöre zu den Menschen, die mehr verdienen als der Durchschnitt. Ich finde es absolut gerechtfertigt, auch mehr Steuern zu bezahlen.
11: Deshalb haben sich Markus Witte und sein Kompagnon der Forderung von mehr als 150 Unternehmern angeschlossen, Steuerprivilegien bei der Vererbung von Unternehmen abzuschaffen. Sie finden es ungerecht, dass Betriebsvermögen völlig steuerfrei vererbt werden kann, egal wie viel das Unternehmen wert ist.
13: Wir beteiligen uns deshalb, weil es eine der großen Ungerechtigkeiten ist und ein Missbrauch von Steuergeldern. Es ist die größte Steuersubvention von allen Steuersubventionen in Deutschland. Und sie verhindert Innovationen und dass Menschen durch Arbeit Vermögen entwickeln.
11: Marie-Christine Ostermann ist da grundsätzlich anderer Meinung. Sie ist Unternehmerin und Erbin und spricht für den Verband Die Familienunternehmer. Ihre Firma, der Lebensmittelgroßhandel Rülko, ging von ihrem Vater auf sie über. Sie hat keine Erbschaftssteuern gezahlt, weil sie den Betrieb weitergeführt und alle Arbeitsplätze erhalten hat. Eine sinnvolle Regelung, sagt sie, weil das Vermögen der Unternehmer meist vor allem in der Firma stecke.
14: Würden jetzt Steuern auf diese Substanz erhoben, die ja nicht bar auf dem Konto liegt, sondern in den Unternehmen und in den Arbeitsplätzen, steckt. Dann würde der Staat seine Einnahmebasis schmälern und verkleinern. Es würden sehr viele Arbeitsplätze gefährdet und auch die Zukunft sehr vieler Familienunternehmen.
11: Dem widerspricht das Netzwerk Steuergerechtigkeit, in dem sich viele gesellschaftliche Gruppen, unter anderem Kirchen und Gewerkschaften, versammeln. Sie sagen, Unternehmen könnten Erbschaftssteuern zahlen, ohne in ihrer Existenz bedroht zu sein. In anderen Ländern gehe das auch.
15: Wenn wir Erbschaften besteuern wollen, dann können wir auch Erbschaften von Unternehmensvermögen besteuern. Es gibt ja deutlich mildere Mittel, als die Steuer komplett zu erlassen. Wir können Stundungsregelungen einführen, Ratenzahlungen. Also über viele Jahre können dann die Steuern aus den Erträgen, aus den Gewinnen zurückgezahlt werden.
11: Vor dem Bundesverfassungsgericht treffen heute die Argumente aufeinander. In der Vergangenheit hatte Karlsruhe bemängelt, dass die Erben sehr großer Unternehmen verschont wurden. Ein Urteil wird aber erst in einigen Monaten erwartet.
0: Gestern hatte der Bundeskanzler eine Entlastung für alle durch eine Senkung der Stromsteuer angekündigt. Jetzt wird durchgerechnet, was dabei für den Mittelstand herauskommt. Dazu meine Kollegin Anja Kuhl aus der Frankfurter Börse.
16: Bislang galt ja die niedrigere Stromsteuer nur für das produzierende Gewerbe sowie die Land- und Forstwirtschaft. Und nun sollen eben auch kleine und mittlere Betriebe profitieren, die bislang leer ausgegangen sind. Darunter fallen etwa Supermärkte, Restaurants, Hotels oder auch Friseursalons. Und gerade Betriebe mit hohem Stromverbrauch, die könnten dadurch dann schon mehrere tausend Euro im Jahr vielleicht sparen. Immerhin kann man sagen. Allerdings ist es so, der Nahostkrieg hält die Energiepreise weiter hoch. Das heißt, da muss eigentlich der Krieg enden, damit man substanziell eine Verbesserung sehen wird. Und offen bleibt die Gegenfinanzierung dieser Stromsteuersenkung. Denn dem Staat entgehen ja Einnahmen von rund 5 Milliarden Euro jährlich. Und wie das dann finanziert werden soll, darüber wird in der Koalition noch gerungen. Bundeskanzler Merz setzt auf das höhere Wirtschaftswachstum, das dann doch auch mehr Einnahmen in die Kassen spült. Aber vielleicht muss doch noch irgendwo in der Haushaltskasse gesucht werden, damit das auch gegenfinanziert werden kann.
0: Wenn es um Frauen in Führungspositionen geht, hat sich nicht viel getan in den vergangenen Jahren. Nicht mal jeder dritte Chefposten ist hierzulande von einer Frau besetzt. Noch niedriger ist der Anteil in der Landwirtschaft. Da wird nur etwa jeder neunte Betrieb in Deutschland von einer Frau geleitet. Und daran wird sich wohl auch in diesem Jahr nicht viel ändern, dem Internationalen Jahr der Frauen in der Landwirtschaft. Doch wie es gehen kann, das zeigt eine Agrargenossenschaft im Landkreis Elbe-Elster.
17: Das sind die Fersen, die kurz vor der Abkalbung stehen. Also die bekommen jetzt das erste Mal das Kalb. Die sind auch noch ein bisschen hektischer im Verhalten, auch sehr neugierig.
18: Ein Gang durch den Kuhstall gehört für Ulrike Heide einfach dazu. Auch wenn sie als Geschäftsführerin inzwischen häufig am Schreibtisch sitzt. Seit 3 Jahren ist sie Chefin der Agrargenossenschaft Wehrensheim im brandenburgischen Tribus. Die Landwirtschaft kennt sie von klein auf.
17: Ich weiß noch, als meine Oma mich irgendwann nachts aus dem Bett geholt hat und meinte, Ulrike, komm, es ist jetzt soweit, die Kuh bekommt ihr Kalb. Und da war ich halt auch hautnah dabei und irgendwie hat mich das schon von früh an infiziert.
18: Heute ist sie verantwortlich für rund 40 Mitarbeitende und für alle großen und kleinen Probleme auf dem Hof.
17: Der Futterrandschieberobby hat sich festgefahren.
18: Um den Futterrandschieberoboter muss sich jemand kümmern. Erstmal kommt aber noch ein anderer Mitarbeiter. Er ist zuständig für das Futter der Kühe. Die Mengen hat die Chefin gerade aktualisiert. Die Daten bekommt Mitarbeiter Max auf einem USB-Stick überreicht.
17: Hallo Max. Ja, du, ich habe jetzt hier noch die neuen Rezepte.
18: Ja. Vor 3 Jahren hat Ulrike Heide die Leitung im Betrieb übernommen. Inzwischen hat sie in der Männerdomäne ihren eigenen Weg als Chefin gefunden.
17: Jetzt reagiert er. Sehr gut.
18: Sie setzt auf ihre eigene Art zu führen. Weniger Hierarchie, mehr Miteinander und vor allem ein offenes Ohr für ihre Mitarbeiter. Beim Team kommt das gut an.
19: Dieses einfach auch sich interessieren für persönliche Probleme, dass man einfach, sei es jetzt die Gesundheit, sei es Ärger mit den Kindern oder in der Familie, dass man da doch als Frau noch eine andere Sichtweise hat oder anders darauf reagiert, als es vielleicht ein Mann tut.
20: Ich finde es sehr angenehm, mit ihr zusammenzuarbeiten, muss ich sagen. Also jetzt sind wir ja schon im dritten Jahr als Vorstandskollegen tätig sozusagen. Und ich habe da keine Einwände, keine Bedenken. Ich meine, sie denkt oft sehr emotional. Sie versucht, sich in Menschen reinzuversetzen.
18: Und vielleicht ist Ulrike Heide mit ihrem Weg auch ein Vorbild für andere Frauen in der Landwirtschaft.
17: Ich finde es schön, wenn das so ist, wenn ich als Vorbild für andere Frauen diene. Und ich finde, man muss sich einfach zutrauen, Sachen zu machen, auch wenn sie zu schwierig sind. Es gibt immer eine Lösung und das ist das Schöne daran.
0: Anselm Kiefer gilt als einer der bedeutendsten Maler und Bildhauer der Gegenwart. Viele seiner Gemälde brauchen ordentlich Platz. 3x4 Meter sind keine Seltenheit. Der Maler selbst nennt das leicht ironisch Kleinformat. Die Werke des 81-Jährigen sind in Ausstellungen weltweit zu sehen. Die Kunsthalle Würth in Schwäbisch Hall, die zeigt nun mehr als 90 Kiefer-Schöpfungen in einer ganz besonderen Ausstellung.
3: Am Ende eines dunklen Waldes glitzert verheißungsvoll der Rhein. Ein goldener Lichtblick in den ansonsten eher düsteren Bildwelten Anselm Kiefers, Maler, Bildhauer, künstlerischer Mahner. Er, der einmal eines seiner eigenen Werke aus einer Ausstellung zurückgezogen haben soll, weil er es zu schön fand.
15: Es ist nicht einfach, dass man hindurchschlendert und sich der Farben erfreut, sondern bei ihm muss man sich eben mit den Themen beschäftigen. Und man wird konfrontiert und provoziert vielleicht auch, aber so ist das Leben ja auch. Es ist ja auch nicht immer heiter.
3: Anselm Kiefer, geboren 1945 im Luftschutzbunker in den letzten Tagen des Krieges. Nachkriegsgeneration, wobei seine Nachkriegskunst doch ständig den Krieg in sich trägt. In den 70er Jahren provoziert Anselm Kiefer mit seiner Reihe heroische Sinnbilder und seinen sogenannten Besetzungen. Er besucht Schauplätze des Zweiten Weltkrieges und hebt den Arm zum Hitlergruß. Eine Provokation in einer Zeit, in der das deutsche Gewissen sich gerade anschicken wollte, zur Ruhe zu kommen.
15: Ich denke, was Anselm Kiefer auch bewegt hat, war eben dieses Aufwachsen im Nachkriegsdeutschland, in den Trümmern, eben auch mit diesem Schweigen der damaligen Generation. Und das hat ihn, glaube ich, dazu bewegt, dass er dann eben diese Aktion dann gestartet hat, um eben dieses Schweigen zu brechen und die Erinnerung wach zu halten.
3: Reinhold Würth hält diese Provokation nicht ab. Mitte der 90er Jahre kauft der Mäzen und Schraubenfabrikant Kiefers Werk Der Engel. Der erste Kiefer der Würth-Sammlung. Es folgen mehr als 70 weitere, die alle nun in der neu erweiterten Kunsthalle in Schwäbisch Hall zu sehen sind. Bei freiem Eintritt. Denn Kunst sei nicht für die Eliten, sagte Reinhold Würth einmal. Sie sei für die Menschen.
15: Mein Großvater zitiert oft aus dem Grundgesetz, Eigentum verpflichtet. Das war schon immer die Vision meines Großvaters, bereits in den 1980er Jahren, dass er die Kunst, die er sammelt, auch mit anderen teilen möchte. Diese Potenziale, die die Kunst hat und in sich trägt, eben dieses Irritieren, das Fragen stellen, das Inspirieren.
3: Das Museum als demokratischer Ort, so Würths Vision, als Ort, wo der Mensch zum Denken angeregt wird, wie geschaffen für Anselm Kiefers Kunst. Etwa wenn eine Statue des chinesischen Staatsgründers Mao von Blumen erobert wird, die Natur den Diktator überrennt. Oder wenn deutsche Dichter und Denker in einem Wald wie Pilze aus dem Boden schießen, von denen es bekanntlich gute gibt und schlechte. Wenn all diese Themen zusammenkommen, Literatur, Politik, Mythologie und immer wieder die Auseinandersetzung mit deutscher Geschichte, dann kann man sicher sein, Anselm Poetik, Anselm war hier.
0: An der Südküste Englands liegt ein wahres Paradies für Fossiliensammler, die sogenannte Jurassic Coast. Immer wieder werden dort spektakuläre Überreste aus der Urzeit entdeckt. Doch die sind nicht nur für die Forschung interessant, sondern auch Millionen wert. Für britische Museen sind solche Funde oft unbezahlbar. Zuletzt gingen bedeutende Fossilien nach Abu Dhabi. Kritiker fürchten, dass Großbritannien damit wertvolle Zeugnisse seiner Urgeschichte verliert.
2: Diese Küste lädt ein zur Zeitreise. Es ist eine Reise in die Vorgeschichte der Menschheit, als diese Gegend unter Wasser lag und hier Tiere schwammen, die längst ausgestorben sind. Jedes Jahr kommen Tausende hierher, um einen kleinen Einblick zu bekommen, wie es hier einmal aussah vor 200 Millionen Jahren, als die Dinosaurier noch lebten. Dieser Küstenabschnitt im Süden Englands heißt Jurassic Coast. Auch Bethany ist mit ihrer Mutter hierher gekommen. Das habe ich gefunden. Ich bin ganz aufgeregt. Sie hat einen Belemiten gefunden und einen Ammoniten. Als die Dinosaurier lebten, da gab es hier auch diese kleinen Kreaturen. Auch Eden findet es super hier, alles voll mit Versteinerungen. Das lag da hinten zwischen den Felsen, ein Belemit. Dann bin ich hin und hab's aufgehoben. In den Gesteinsschichten am Strand werden aber auch ganz andere Fossilien gefunden. Einige besondere Stücke liegen hier im Museum in Kimmeridge in Dorset. Ein Fossil, das an ein Ungeheuer erinnert, der Pliosaurier. Einige sagen, der T-Rex der Meere, bis zu 15 Meter lang. Dies ist die Sammlung von Steve Edges. Er sucht seit seiner Kindheit Fossilien. Das ist ein atmendes Reptil. Die beiden Öffnungen da vorne sind die Nasenlöcher, dahinter die Augen. Die Zähne werden nach hinten hin immer kleiner. Wenn die Nahrung getötet war, ging sie unzerkaut den Schlund runter. Steve hat den Kopf selbst freigelegt. Die Ausgrabung ist extrem kompliziert, hoch oben in der Wand. Das zeigen diese Aufnahmen. Das Team sammelt Geld, um den Rest der Kreatur freizulegen. Etwa 700.000 Euro kostet das. Knapp 100.000 Euro fehlen noch. Wenn wir da einen ganzen Körper ausgraben können, was wir annehmen, weil der Schädel so gut erhalten ist, dann ist es einer der vollständigsten Pliosaurier aus der Zeit. Steve wird anbauen müssen an seinem Museum, denn er will den Saurier hier ausstellen. Ein Gewinn für die Region, denn mittlerweile gehen viele wertvolle Stücke aus England in die ganze Welt. Gerade erst hat das Museum in Abu Dhabi eine ganze Sammlung aus England gekauft. Die Preise für manche Einzelstücke astronomisch. Bei Sotheby's ging ein T-Rex für 43 Millionen Dollar weg. Nicht nur die Preise steigen, es gibt auch immer mehr Fossilienjäger, die am Wochenende zu den Stränden ziehen. Martin Curtis bietet geführte Touren an. Das wurde auch angefacht von den sozialen Medien. Es gibt online viele Videos und Bilder. Sammler zeigen ihre Funde. Das zieht viele an, die ihre eigenen Schätze aufspüren wollen. Davon profitieren Museen wie das National Museum von Wales in Cardiff. In einer großen Abteilung wird die Entstehungsgeschichte des Landes erzählt. Cindy Howells ist Wissenschaftlerin und Kuratorin. Geld ist wirklich der wunde Punkt für die Naturwissenschaften im Vergleich zu den bildenden Künsten. Wenn man ein Bild erwerben will, dann werden da Millionen bezahlt, manchmal nur für ein Bild. Aber wenn wir eine geologische Sammlung oder ein besonderes Stück oder einen Dinosaurier kaufen wollen, dann ist das kaum möglich. Es gibt keine Finanzierung dafür. Cindy Howells ist darauf angewiesen, dass Sammler dem Museum besondere Stücke schenken, so wie dieses Fossil. Ein Vater war mit seinem Sohn an der Südküste von Wales unterwegs. Dort haben sie das Stück eines Kiefers gefunden und es den Experten im Museum gezeigt. Denen war schnell klar, da muss noch mehr sein. Sie gruben und legten die ganze Kreatur frei. Schenkungen wie diese sind extrem wichtig für uns. Wir können da nicht rausgehen und ganz Wales durchstöbern. Das können wir nicht leisten. Wir brauchen die Menschen, damit sie unsere Augen sind, entdecken und Stücke zu uns bringen. Und Cindy Howells schwört vor allem auf die jungen Fossilienjäger. Die hätten ziemlich gute Augen und würden mit viel Freude losziehen. Ich glaube, ich würde gerne mal einen Knochen finden. Und vielleicht hängt ja ein ganzes Skelett dran an dem Knochen. Darum geht es doch. Die Spannung und Hoffnung beim Suchen.
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1: Willkommen zur Tagesschau in einfacher Sprache. Ich bin Susanne Holst und das sind unsere Nachrichten. Arbeitgebertag. Merz sagt Reformen zu. Regierung. Neuer Minister für Arbeit. Frankreich. Schüler protestieren. Krankenhaus. Papst wird operiert. Und nun zur ersten Nachricht. Arbeitgebertag. Merz sagt Reformen zu. Die Chefs von vielen Firmen in Deutschland fordern schon lange Reformen. Auf dem Arbeitgebertag in Berlin haben sie wieder gesagt, die Politik muss etwas machen. Der Arbeitgebertag ist eine Konferenz von Firmenchefs. Dort war auch Bundeskanzler Merz. Er will die Reformen, zum Beispiel die Rentenreform. Merz meint, für eine gute Wirtschaft müssen die Menschen in Deutschland mehr und länger arbeiten. Merz will deshalb die Frührente abschaffen, also die Rente nach 45 Jahren Arbeit. Merz hat eine Rede auf dem Arbeitgebertag gehalten. Dazu kommt jetzt ein Film.
2: In seiner Rede hat Kanzler Merz gesagt, es ist nicht gerecht, wenn gesunde Menschen früher in Rente gehen können. Immer weniger Arbeiter müssen dann nämlich immer mehr Rentner finanzieren. Das kann sich Deutschland nicht leisten. Die Reformen sind wichtig, vor allem für die jungen Menschen. Sie sollen mit ihren Leistungen eine Zukunft in Deutschland haben.
1: Und nun zur nächsten Nachricht. Regierung, neuer Minister für Arbeit. Der Mann auf dem Foto ist Alexander Schweizer. Er ist in der Partei SPD. Früher war er der Chef von der Regierung in dem Bundesland Rheinland-Pfalz. Jetzt ist Schweizer der neue Minister für Arbeit in Deutschland. Er muss sich um die Rentenreform kümmern. Die Regierung streitet schon lange darüber. Die Regierung, das sind die Parteien CDU, CSU und SPD. Vorher war Bärbel Baas die Ministerin für Arbeit, die Frau hier auf dem Foto. Aber Baas hat gesagt, ich höre auf. Meine Stieftochter ist gestorben. Alle wussten, ich habe eine schwere Zeit. Trotzdem haben manche Politiker von CDU und CSU gesagt, ich mache meine Arbeit schlecht. Und nun zur nächsten Nachricht. Frankreich. Schüler protestieren. In Frankreich protestieren die Schüler wieder. Sie sind unzufrieden mit dem System von der Bildung. Demonstrationen gibt es im ganzen Land. Viele Schulen sind deshalb geschlossen. Über die Proteste kommt nun ein Film.
2: Die Schüler protestieren schon seit mehreren Wochen. Jetzt sind sie wieder auf der Straße. Sie haben viele Sorgen. Es fehlen Lehrer. Die Schulen sind marode. Es sind zu viele Schüler in einer Klasse. Manche Lehrer machen mit bei den Protesten. Die Polizei ist auch da. In den vergangenen Tagen gab es Gewalt. Menschen wurden verletzt. Die Regierung von Frankreich will ein Ende der Proteste. Sie sagt, wir schicken mehr Lehrer in die Schulen. Die Schüler sagen aber, das reicht nicht. Sie fordern Reformen und sehr viel Geld für die Ausstattung von den Schulen. Die Regierung hat nun ein großes Problem. Sie muss nämlich Geld sparen. Die Finanzen von Frankreich sind so schlecht wie lange nicht.
1: Und nun zur nächsten Nachricht. Krankenhaus, Papst wird operiert. Der Mann hier auf dem Foto ist Papst Leo. Er ist der Chef der katholischen Kirche auf der ganzen Welt. Papst Leo muss operiert werden. Die Ärzte haben nämlich in der Lunge vom Papst einen Knoten entdeckt. Die Lunge brauchen Menschen zum Atmen. Und so ein Knoten kann gefährlich für die Gesundheit sein. Deshalb wollen die Ärzte den Knoten entfernen. Und deshalb ist der Papst nun im Krankenhaus. Dazu kommt jetzt ein Film.
2: Das ist das Krankenhaus in der Stadt Rom in dem Land Italien. Hier waren schon mehrere kranke Päpste. Und hier wollen die Ärzte jetzt Papst Leo operieren. Am Sonntag hat der Papst selbst gesagt: Ich habe einen Knoten in der Lunge. Ich muss operiert werden. Viele Menschen versammeln sich vor dem Krankenhaus. Sie wollen den Papst sehen. Dann kommt der Papst in einem Auto. Mehrere Männer begrüßen ihn. Alles ist streng abgesichert. Nach der Operation muss der Papst etwa eine Woche im Krankenhaus bleiben. Viele Menschen beten für ihn, auch die Bischöfe in Deutschland. Sie wünschen dem Papst viel Kraft. Er soll schnell wieder gesund werden.
1: Und das waren unsere Nachrichten. Arbeitgebertag, März sagt Reformen zu. Regierung, neuer Minister für Arbeit. Frankreich, Schüler protestieren. Krankenhaus, Papst wird operiert. Und jetzt kommt das Wetter. Unten im Süden zuerst noch Regen, später meistens trocken. In den anderen Gebieten gibt es Wolken, aber auch viel Sonne. Es werden 11 bis 21 Grad. Das war die Tagesschau in einfacher Sprache. Tschüss, bis zum nächsten Mal.

0: Guten Abend und ganz herzlich willkommen zur neuen Stunde bei Ihrem Nachrichtensender Tagesschau 24. Der neue Arbeits- und Sozialminister Schweizer ist am späten Nachmittag von Bundespräsident Steinmeier ernannt worden. Er soll als Nachfolger von Bärbel Baas den Gesetzentwurf zur Rentenreform fertigstellen. Vorher aber müsse die Koalition sich bei noch offenen Fragen einig werden, sagte Schweizer. Von den Empfehlungen, die eine Expertenkommission vorgelegt hatte, sind noch Punkte umstritten, unter anderem die Abschaffung der abschlagsfreien Frührente nach 45 Beitragsjahren. Und wir wollen noch ein bisschen mehr erfahren über den neuen Arbeitsminister Alexander Schweizer von unserem Korrespondenten im Hauptstadtstudio Christoph Mestmacher. Christoph, der Spitzname soll ja Alexander der Große lauten, wegen der imposanten Erscheinung. In der Bundespolitik muss er aber erstmal klein anfangen, oder wie schätzt du das ein?
1: Er überragt zumindest seinen Chef, Bundeskanzler Friedrich Merz, um Zentimeter. Das wurde heute deutlich, als sie bei der Überreichung der Ernennungsurkunde nebeneinander standen. Und Alexander Schweizer ist ja ein Politiker, der Gewicht mitbringt, ehemaliger Ministerpräsident, vorher auch zuständig gewesen für Arbeit und Soziales. Er weiß, was Koalition bedeutet, hat eine solche ja schon mal auf Landesebene geführt. Insofern, Ministerien, Abläufe, all das ist für ihn nicht unbekannt. Was mutmaßlich neu wird, ist, dass der Blick auf Alexander Schweizer auch durch die Hauptstadtpresse sehr intensiv wird und er sehr kleinteilig beobachtet werden wird.
0: Ja, und der Druck gerade auf sein Ressort ist groß. Der Kanzler drückt aufs Tempo. Der zog sogar schon Termine fest für die Rentenreform. Kann Schweizer diesen Erwartungen gerecht werden?
1: Er hat heute gesagt in seinem ersten öffentlichen Statement, dass er sich darum bemühen wird. Du hast völlig recht, Friedrich Merz hat auf dem Kongress der Bundesarbeitgeberverbände heute nochmal die Latte hochgelegt und hat gesagt, dass

0: strittige Punkte vorher in der Koalition geeint werden. Dann gab es den öffnenden Hinweis, ideal, so auf Friedrich Merz, sei es, wenn auch die Fraktionen vorher schon dem zugestimmt hätten. Das ist ein Verfahren, was ein bisschen merkwürdig ist. Es würde ja bedeuten, dass man beispielsweise die Lesung sozusagen mit leichter Hand machen würde und auch die Sachverständigenanhörung mal gucken. Und zum Zeitplan, der ist ja jetzt erst einmal nach hinten verschoben worden, aber von Bundeskanzler Friedrich Merz mit mehr Gewicht versehen heute.
1: Aber erstmal müsst ihr euch einigen, dann lege ich das Gesetz vor, so habe ich Schweizer verstanden. Und bei einem der Knackpunkte, abschlagsfreie Rente mit nach 45 Beitragsjahren, da hatte sich Schweizer ja zuletzt kritisch geäußert. Kommt da jetzt in der neuen Rolle auch eine neue Richtung?
0: Also ich glaube, er muss seine Richtung ein Stück weit ändern. Das wird aber davon abhängen, welche Kompromisslinie die Koalition gehen wird. Gibt ja unterschiedliche Interpretationsmöglichkeiten. Gibt den Koalitionsvertrag, wo eigentlich drin steht, dass man an der abschlagsfreien Rente nach 45 Beitragsjahren festhalten will. Ob für alle ist in diesem Koalitionsvertrag nicht gesagt. Da gibt es möglicherweise Wege. Aber Friedrich Merz hat heute sehr deutlich gemacht, er wünscht sich mehr Tempo, er wünscht sich eine große Reform. Er möchte, dass die abschlagsfreie Rente nach 45 Beitragsjahren abgeschafft wird, als ein Stück der Gerechtigkeit. Und er hat dann Alexander Schweizer auch noch mit auf den Weg gegeben. Ab 11 Uhr erwarte er, dass er im Ministerium arbeitet.
1: Gleichzeitig hat der Kanzler heute auch gesagt, dass ihm diese Rentenreform ein bisschen zu lange braucht. Die Vorgängerin im Arbeitsministerium, Bärbel Baas, die hat ja nach einem familiären Trauerfall ihr Amt niedergelegt und hat auch den Umgang mit ihrer Situation kritisiert. Wird denn diese Debatte mit dem heutigen Tag erstmal abgeschlossen oder wie geht das noch weiter?
0: Sie neigt sich dem Ende zu, aber die Nachwehen, die werden weitergehen, weil die Begrifflichkeiten, mit denen sich Mitglieder der die Regierung tragenden Parteien überzogen haben, die waren schon deutlich. Die Union blickt da auf Manuela Schwesig, erwartet eigentlich eine Entschuldigung. Zudem hat man ja noch auf andere Vorgänge hingewiesen in Gestalt der CDU-Generalsekretärin Franziska Hoppermann. Die Emotionen sind sehr hochgegangen. Heute hatten die Opposition, Katharina Dröge von den Grünen, den Auftritt von Bundeskanzler Friedrich Merz bei den Arbeitgebern und seiner Aussage, er erwartet deutlich mehr Tempo, Klammer auf, als bisher. Als schönen Gruß an Bärbel Baas und Unfreundlichkeit verstanden, das könne ein Kanzler sich nicht leisten. Aber das mag möglicherweise auch darin begründet liegen, dass Friedrich Merz ja heute sehr klar gesagt hat, auch auf dieser Tagung der Arbeitgeberverbände, dass er nicht vorhabe, der beliebteste Kanzler zu werden. Sein Vorhaben ist, das Land flott zu machen.
1: Mal sehen, wie es damit weitergeht. Vielen Dank für die Informationen, Christoph Mestmacher.
0: Gerne.
1: Nicht alle Erbschaften werden in Deutschland gleich behandelt. Erben von Betriebsvermögen profitieren in Deutschland von Steuerprivilegien, die es für Privatvermögen nicht gibt. Dagegen hat ein Mann geklagt, der von seiner Tante Immobilien und Wertpapiere geerbt hatte. Ob die Ungleichbehandlung mit dem Grundgesetz vereinbar ist, das prüft jetzt das Bundesverfassungsgericht in Karlsruhe.
2: Die Firma Natus produziert und vertreibt Schaltanlagen. Frank Natus führt das Familienunternehmen in dritter Generation. Eine vierte soll folgen.
3: Ich habe selber zwei Söhne und die sollen das übernehmen eines Tages. Und deswegen planen wir jetzt schon in Teilen halt eben auch den Übergang, dass Gesellschaftsanteile schon übertragen werden. Nach der jetzigen Lage mit den Verschonungsmodellen, die es gibt, ist das jetzt halt eben noch gut möglich.
2: Der Übergang könnte sogar ganz ohne Erbschafts- oder Schenkungssteuer geschehen. Denn um Arbeitsplätze zu erhalten, gilt in Deutschland, werden kleine und mittelständische Unternehmen vererbt oder verschenkt, kann das Betriebsvermögen bis zu 100% von der Steuer ausgenommen werden, wenn der Erbe das Unternehmen 7 oder mehr Jahre weiterführt und die Löhne in bestimmter Höhe weiter zahlt. Auch bei großen Unternehmen mit Betriebsvermögen von mehr als 26 Millionen Euro geht das. Die Erben oder Beschenkten müssen dann zusätzlich nachweisen, dass sie zu einem bestimmten Stichtag nicht genug verfügbares Vermögen haben, um die anfallende Steuer zu zahlen. Heinrich Fischwasser findet das ungerecht. Er klagte. Er hat privat geerbt und musste fast 20% Steuern zahlen.
4: Unsere Position ist, dass gleiches Vermögen, gleiche Wirtschaftsgüter unabhängig von der Eigentümerschaft steuerlich gleich behandelt werden müssen.
2: Das Bundesverfassungsgericht prüft, sind die unterschiedlichen Regeln wirklich nötig, um Arbeitsplätze zu schützen, oder dienen sie in der Praxis eher als Steuerschlupfloch für Großunternehmen?

0: Großunternehmen. Das Urteil kommt im neuen Jahr.
1: Kinder und Jugendliche besser vor sexualisierter Gewalt zu schützen, das fordert die Missbrauchsbeauftragte des Bundes Klaus in ihrem heute erstmals vorgestellten Bericht. Darin heißt es, noch nie seien Minderjährige so gefährdet gewesen wie heute. Das gelte insbesondere für den digitalen Raum. Der Bericht der Missbrauchsbeauftragten soll das Ausmaß der Gewalt beleuchten. Außerdem informiert er über den Stand von Vorbeugung, Hilfe und Aufarbeitung.
2: Sie weiß aus eigener Erfahrung, was Betroffene durchmachen. Angela Marquardt war über Jahre sexueller Gewalt ausgesetzt. Begonnen hatte es, als sie 9 Jahre alt war, der Täter ihr Stiefvater.
3: Ich habe das Schweigen erlebt, das viele Betroffene erlebt haben. Ich habe das Wegsehen erlebt, ich erlebe das Wegsehen bis heute. Das teile ich mit vielen Betroffenen und habe mich sozusagen herausgearbeitet aus dem, was ich als Kind und Jugendliche erlebt habe.
2: Heute sitzt die SPD-Politikerin in einem Betroffenenrat. Der berät die Missbrauchsbeauftragte der Bundesregierung und eine Aufarbeitungskommission. Erstmals haben die drei gemeinsam ihre Berichte an den Bundestag übergeben.
4: Mehr als 3.200 Betroffene haben uns in den vergangenen 10 Jahren in einer vertraulichen Anhörung, per Brief oder auch per E-Mail von ihren Gewalterfahrungen berichtet. Als Aufarbeitungskommission des Bundes hören wir zu.
2: In den Berichten gibt es auch konkrete Forderungen an die Politik. Darunter Schutzkonzepte für Schulen in allen Bundesländern. Außerdem soll der Fonds für Opfer von Missbrauch wieder neu aufgelegt werden. Eine weitere Forderung: Löschen von Missbrauchsdarstellungen im digitalen Raum. Im Moment steigen die Zahlen von sexuellem Missbrauch im Netz stark an.
5: Schon heute ist es so, dass jeder 4. junge Mensch zwischen 14 und 17 Jahren bereits Cybergrooming erlebt hat. Also die Anbahnungsmuster, die der Auftakt sind für sexualisierte Übergriffe.
2: Für Angela Marquardt ist es besonders wichtig, dass Betroffene ein offenes Ohr finden mit niedrigschwelligen Beratungsangeboten.
1: Solche Antennen sind für die ukrainische Armee lebenswichtig. Sie schaffen über den amerikanischen Dienst Starlink Internetverbindungen auch dort, wo es sonst keine gibt. Auf eine Bodenstation von Starlink in Polen wurde vor 3 Wochen ein Brandanschlag verübt und 2 Verdächtige wurden gestern Abend bei Stuttgart festgenommen. Polen verlangt ihre Auslieferung und vermutet Russland hinter dem Anschlag. Nach unbestätigten Medienberichten sollen heute noch 2 weitere Menschen festgenommen worden sein. Auch hier wird Russland verdächtigt. Vor der Küste von Bulgarien sind im Schwarzen Meer erneut 2 Handelsschiffe von Drohnen getroffen worden. Ein Schiff wurde gut 30 Kilometer vor dem Küstenort Krapetz nahe der rumänischen Grenze getroffen und offenbar versenkt. Das 2. Schiff, ein ukrainischer Frachter, wurde gut 30 Kilometer östlich des Küstenorts Bjala von 3 Drohnen angegriffen. Die 15 Besatzungsmitglieder konnten gerettet werden.
6: Aufnahmen der bulgarischen Küstenwache. Der Moment, als die Retter die beschädigte Chelsea 3 erreichen. Das Frachtschiff wurde angegriffen, ganz in der Nähe bulgarischer Gewässer.
7: Das ist absolut inakzeptabel, erklärt Bulgariens Ministerpräsident Rumen Radev. Wer das Schiff angegriffen hat, sei unklar. Es gehöre aber einem ukrainischen Reeder. Es ist also logisch, dass der Angriff zum Vorteil der Russischen Föderation ist. Radev bestellt die russische Botschafterin ein. Während sie Rede und Antwort steht, erreichen gerettete Seeleute der Chelsea 3 den Hafen von Varna. 3 Drohnen sind eingeschlagen, russische Drohnen. Aber es ist alles okay, Gott sei Dank. Die Besatzung der HS Dignity hatte vergangene Nacht weniger Glück. Der Frachter offenbar versenkt. 11 Seeleute werden vermisst. Die Attacken für Sicherheitsexperten offenbar Teil russischer Strategie.
8: Wir sind Ziel russischer hybrider Kriegführung. Und Russland hat eindeutig gemerkt, wie sehr wir in unserer Gesellschaft, unserer Wirtschaft ansprechen auf Angriffe auf unsere maritimen Versorgungsgrundlagen. Das ist etwas, was wir hier sehen.
6: Bulgarien bittet die EU und NATO um Hilfe. Denn schon vor einer Woche wurden vor der Küste ein Frachter beschädigt und einer versenkt. Das Schwarze Meer, schreibt EU-Kommissionspräsidentin von der Leyen, sei eine weitere eskalierende Front geworden.
1: Papst Leo XIV. Ist am Mittag für eine angekündigte Operation in der Gemelli-Klinik in Rom angekommen. Noch heute solle ein Knoten aus der Lunge des 71-jährigen Kirchenoberhaupts entfernt werden, teilte der Vatikan mit. Nach der Operation werde der Papst noch eine weitere Woche im Krankenhaus bleiben. Alle Audienzen bis zum 20. Oktober wurden abgesagt.
9: Ein Tag mit Tiefdruckeinfluss, eine Warmfront, die heute über uns hinweggezogen ist, da immer noch so ein bisschen unterwegs ist. Das bedeutet relativ viel Grau. Und ja, es ist auch ein bisschen feucht geworden. Betonung auf ein bisschen. Stundenlang fühlte sich's irgendwie feucht an. Aber wenn man dann in den Messbecher reinschaut, stellt man fest, da ist überhaupt nichts drin. Also die Mengen waren doch sehr überschaubar. Aber diese Feuchte, sie bleibt uns erhalten, auch wenn wir jetzt in den Folgetagen dann mehr Hochdruckeinfluss bekommen. Die wird nicht weggeräumt. Und diese Feuchte sorgt dafür, dass wir zum einen eine hohe Luftfeuchtigkeit haben und zum zweiten, wenn es dann nachts abkühlt, dass sich Nebel bilden kann. Und weil die Sonneneinstrahlung schon längst nicht mehr so kräftig ist wie noch in einem Juni, Juli oder August, sorgt das dafür, dass dieser Nebel eben von der doch sehr schwachen Sonne nicht so schnell weggebrannt werden kann. Nebel, das gehört zu Herbst dazu und in dieser Woche werden wir das doch in vielen Regionen erleben, dass der teilweise sehr zäh sein kann. Und im Nebel ist es natürlich deutlich kühler als dort, wo die Sonne rauskommt, denn sie kann ja scheinen. Schauen wir uns mal die nächsten 24 Stunden genauer an. Da sehen wir, das ist dieser Wolkenarm, diese Warmfront, die heute die Feuchtigkeit gebracht hat, die jetzt noch bei uns in der Region erstmal hängen bleibt. Tief ist weg, das neue Hoch, es kommt, heißt Florian, legt sich über uns, das heißt kaum noch Wind, aber die Luftmasse wird nicht wirklich ausgetauscht. Der eine Regen zieht allmählich nach Südosten raus, dahinter dann die Nebelfelder, die an manchen Orten bis zur Mittagszeit sich halten und dann weggebrannt werden. Aber andernorts kann das in den nächsten Tagen teilweise fast den ganzen Tag lang dauern. Frühwerte in Niederbayern stellenweise Abkühlung bis auf 6 Grad. Und die Höchsttemperaturen haben auch was damit zu tun. Kommt die Sonne dann raus morgen oder nicht? Bei Sonnenschein sind durchaus 21 Grad im Südwesten drin. Aber wenn sie im Nebelgrau lange hängen bleiben, dann sind es teilweise nur wenig mehr als 10 oder 11 Grad. Die weiteren Aussichten mit einer ähnlichen Situation, dieses Nebelthema, das bleibt uns einfach erhalten, denn der Herbst bleibt uns ja auch noch ein bisschen erhalten, aber wenn die Sonne rauskommt, dann haben wir gerade so bei absinkender Luft an den Nordrändern der Berge beispielsweise auch mal Temperaturen bis zu 23 Grad. Also erhebliche Unterschiede, ob man nun an der Sonne oder im Nebelgrau steckt. Damit zurück nach Hamburg.
1: In unserem Tagesschau 24 Update schauen wir jetzt auf einige wichtige Themen im Detail, zum Beispiel auf die Smart Glasses, also Brillen, mit denen man Audios hören kann oder auch Videoaufnahmen machen kann. Darüber spreche ich mit meiner Kollegin Aline Braun in der Tagesschau-Redaktion. Aline, heute ist in Deutschland der Verkauf einer neuen smarten Brille vom Tech-Konzern Meta und der Brillenmarke Ray-Ban gestartet. Was macht diese Brille aus?
10: Ja, konkret geht es um das Modell Meta Ray-Ban Display. Das wird in Deutschland verkauft jetzt, aber auch in Frankreich und in Italien. Und wir sehen hier solche Smart Glasses, um die es geht. Damit kann man zum Beispiel Musik hören oder Podcast hören. Man kann telefonieren, die Außenumweltgeräusche werden unterdrückt. Und in diesem Fall ist eben auch eine KI integriert. Also man kann der künstlichen Intelligenz Fragen stellen, mit ihr sprechen. Und zum Beispiel dient das für eine Übersetzung im Alltag. Man kann sich sozusagen Untertitel generieren lassen. Menschen mit Sehbehinderungen oder blinde Menschen können sich zum Beispiel auch ihre Umgebung beschreiben lassen, weil sie ja selber nicht wahrnehmen können, oder sich Texte vorlesen lassen. Und was eben auch noch neu ist, ist dieses Display, was privat ist und in dem rechten Brillenglas integriert ist, also wirklich futuristisch. Und da kann man dann Bilder, Informationen oder auch Chatnachrichten sich anzeigen lassen. Und was ja schon länger bekannt ist, da gibt es natürlich auch eine Kamera für Aufnahmen.
1: Ja, interessante neue Funktion. Es wird ja schon gemunkelt, dass solche Smart Glasses vielleicht mal das Smartphone ersetzen könnten. Aber gerade an dieser Kamerafunktion gibt es auch Kritik. Der Vorwurf, man sieht gar nicht deutlich genug, dass man gerade gefilmt wird.
10: Ja, ich habe mal Bilder mitgebracht, dass man das nochmal vor Augen hat, wie das blinkt und wo das blinkt bei diesen Smart Glasses. Das ist im Rahmen ein kleines LED-Licht. Und es gab immer wieder Aufreger, dass vor allen Dingen junge Frauen dabei gefilmt wurden, wie sie im Bikini in der Sonne lagen oder wie sie gezielt angebaggert wurden von den Trägern der Brille. Und das Ganze ist dann im Internet gelandet, auf Social Media. Und Datenschützer und mehrere NGOs sagen, das geht gar nicht. Man kann einfach nicht gut genug erkennen, dass man da gerade gefilmt wird. Zum Beispiel die Organisation Hate Aid, die Betroffenen von digitaler Gewalt beiseite steht, die fordert, dass diese Brillen in dieser Form gar nicht verkauft werden dürften und hat auch Strafanzeige gestellt bei der Zentralstelle zur Bekämpfung der Internetkriminalität und zwar gegen die Geschäftsführer unter anderem von Meta, Ray-Ban, aber auch gegen Unternehmensführer von Marken, die die verkaufen, also Fielmann oder Mediamarkt. Ja, und für ein Verbot, da wäre die Bundesnetzagentur zuständig, aber die sagt, dieses Licht reicht aus, das wird nicht heimlich gefilmt. Ja, und ob NGOs und Datenschützer in Zukunft doch Recht bekommen, das muss tatsächlich alles noch geklärt werden.
1: Tja, das ist dann eine Sache für die Gerichte, aber was für einen Schutz gibt es denn vor diesen Brillen und ungewollten Aufnahmen?
10: Ja, in Deutschland kann man dagegen vorgehen, wenn man ungewollt heimlich gefilmt wird. Besonders wenn das im privaten Schutzraum passiert, zum Beispiel in der eigenen Wohnung, in Toilettenräumen, in Umkleidekabinen, da gibt es Regeln. In privaten Gesprächen zum Beispiel, die dürfen auch nicht aufgenommen werden. Das ist ja auch möglich mit diesen KI-Brillen. Schwerer wird es allerdings im öffentlichen Raum, denn da ist ja grundsätzlich Filmen erstmal gar nicht verboten. Also da muss man im Einzelfall vorgehen, Anzeige erstatten und womöglich schnell Beweise auch sichern. Auch wenn man sich zum Beispiel auf Social Media entdeckt, am besten Screenshots machen oder sich auch Unterstützung von NGOs holen. Ja, und das ganze Problem ist auch im Ausland bekannt. Kein Anspruch auf Vollständigkeit, aber wir können mal in die anderen Länder, zum Beispiel in Europa, schauen, denn die machen auch was dagegen. Norwegen zum Beispiel will die Menschen schützen, indem an bestimmten Orten, öffentlichen Orten, diese Brillen verboten werden sollen. Zum Beispiel in Parks, Stränden, Kitas, Kliniken. Das ist eine Möglichkeit. In den Niederlanden, da reagiert der Einzelhandel von sich aus, weil die niederländische Datenschutzbehörde jetzt erstmal prüft, was für Regeln sind nötig und möglich gegen diese Smart Glasses und gegen das heimliche Filmen. Zwei große Hersteller haben gesagt, wir stoppen den Verkauf jetzt erstmal. Wenn man in die USA schaut, auch da gibt es kein flächendeckendes Verbot oder strenge Regeln. Aber die Brillen werden aus immer mehr Bereichen im öffentlichen Leben verbannt. Zum Beispiel der Bundesstaat New York hat gesagt, in Gerichtsgebäuden haben die nichts zu suchen. Große Veranstaltungsvenues in der Kulturszene sagen, hier bitte nicht tragen. Oder auch die US-Einwanderungsbehörde ICE hat gesagt, privates Smart Glasses sind verboten. Also man ist sich dem Problem bewusst, auch in anderen Ländern, aber es gibt ganz unterschiedliche Wege, damit umzugehen.
1: Interessant, vielversprechend, aber gleichzeitig auch noch viel zu regeln bei Smart Glasses. Aline, wir gehen weiter zu einem Flugzeug, das von Korfu auf dem Weg nach Nürnberg war. Und das hat einen Großeinsatz und eine Flughafensperrung sogar ausgelöst. Um es gleich vorwegzunehmen, einen Notfall gab es eigentlich nicht und alle sind wohl auf. Aber wie kam das Ganze?
10: Ja, also die Polizei geht im Moment davon aus, dass das alles durch ein defektes Funkgerät ausgelöst wurde. Das hat nämlich den Code 7500 abgesetzt. Mit dem können sich Piloten und Pilotinnen Aufmerksamkeit bei der Flugsicherheit sozusagen ergattern, weil das wichtige Codes sind. Und die werden eigentlich nur bei ziemlich schlimmen Szenarien eingesetzt, erklärt Michael Petzold von der Polizei Mittelfranken.
11: Wir hatten auf etwa Hälfte der Strecke gegen kurz nach 11 Uhr einen Code direkt aus dem Cockpit, der auf eine Geiselnahme schließen ließ. Da wir daraufhin das Cockpit nicht mehr erreichen konnten, beziehungsweise der Tower des Cockpits nicht mehr erreichen konnte, mussten wir eben vom Schlimmsten ausgehen, eben dass es sich tatsächlich um eine Geiselnahme handeln könnte.
10: Und dann sind natürlich verschiedene Maßnahmen getroffen worden. Ich habe auch noch mal Bilder vom Flughafen mitgebracht. Und dort gab es zum Beispiel ein Großangebot von Einsatzkräften. Auch das SEK war vor Ort. Hier sieht man noch mal die betroffene Maschine. Und auch Rettungskräfte waren dort für mögliche Verletzte. Also viele Rettungswagen standen da parat. Und zusätzlich sind sogar Kampfjets in die Luft gestiegen und haben das Flugzeug begleitet im deutschen Luftraum, bis es dann in Nürnberg gelandet ist, tatsächlich sogar pünktlich. Und nach der Landung war dann klar, nachdem der Flughafen auch gesperrt war, der Besatzung und auch den Menschen an Bord geht es gut. Entwarnung, offenbar ein Missverständnis oder ein Versehen. Und jetzt wird eben weiter untersucht, was genau ist da passiert und lag es wirklich an dem Funkgerät.
1: Ja, krass. Gut, dass die Rettungskette funktioniert hat und gut, dass es nur ein Fehlalarm war. Aline, wir schauen noch auf ein anderes Thema. Und zwar gehen wir nach Hongkong, da haben hunderte Menschen heute Schlange gestanden, um ein ganz besonderes Gemälde zu sehen, und zwar von Vincent van Gogh. Was macht denn dieses Gemälde so besonders?
10: Ja, das Besondere an dem Gemälde ist zum Beispiel, dass es seit gut 60 Jahren nicht mehr in der Öffentlichkeit gezeigt wurde. Also eine einmalige Chance. Und hier sieht man das Werk nochmal. Es heißt Blühende Kastanienbäume. Und es ist eins der Werke der letzten 70 Bilder, die Van Gogh nach seiner Entlassung aus einer Psychiatrie in Südfrankreich gemalt hat. Damals hat er super viel gemalt, super schnell. Man geht davon aus, dass er ein Gemälde pro Tag gemalt hat. Das ist eben eins davon. Und es ist entstanden in seinen letzten beiden Lebensmonaten, denn er ist ja 1890, kurz nach der Entlassung, auch verstorben mit nur 37 Jahren. Und dieses Bild, das stammt aus einer Sammlung von Kunstliebhabern, die ihrerseits verstorben sind. Und das wird bald versteigert. Und auch das könnte es noch mal besonders machen, denn man geht davon aus, dass es das teuerste Van Gogh-Bild jemals werden könnte. Man geht davon aus, dass man gut 160 Millionen Euro dafür erzielen wird. Also das wollten sich die Leute natürlich nicht entgehen lassen.
1: Van Gogh bald zum Verkauf und jetzt zu sehen in Hongkong, wirklich beeindruckend. Danke für das Update, Aline Braun.
10: Gerne.
1: Das Bundesverfassungsgericht in Karlsruhe verhandelt seit heute darüber, ob für Erbschaften aus Privat- und Betriebsvermögen unterschiedliche Steuerregeln gelten dürfen. Bislang werden Firmenerben nämlich steuerlich verschont, Privaterben aber nicht, und dagegen hat ein Mann geklagt. Die Karlsruher Richter sollen nun einschätzen und beurteilen, ob ihn die unterschiedlichen Steuerregeln verfassungswidrig benachteiligen. Der Kläger ist mit seinem Standpunkt auch nicht allein, denn selbst einige Unternehmer halten die eigenen Steuerregeln für ungerechtfertigt.
12: Hola, buenos dias.
13: Spanisch lernen per App. Raquel führt vor, wie das bei Bubble funktioniert.
14: Estoy bien, gracias. ¿Y usted?
13: 30 Millionen Menschen weltweit nutzen die Sprachlern-App aus Berlin. Das vor fast 20 Jahren gegründete Unternehmen ist erfolgreich, auch auf schwierigen Märkten wie den USA. Wenn die zwei Gründer irgendwann an Nachfolger vererben müssten, fänden sie es gut, wenn Erbschaftssteuer gezahlt würde.
15: Ich finde es absolut gerechtfertigt, Steuern zu bezahlen, vor allen Dingen für höhere Vermögen und Einkommen. Und ich gehöre zu den Menschen, die mehr verdienen als der Durchschnitt. Ich finde es absolut gerechtfertigt, auch mehr Steuern zu bezahlen.
13: Deshalb haben sich Markus Witte und sein Kompagnon der Forderung von mehr als 150 Unternehmern angeschlossen, Steuerprivilegien bei der Vererbung von Unternehmen abzuschaffen. Sie finden es ungerecht, dass Betriebsvermögen völlig steuerfrei vererbt werden kann, egal wie viel das Unternehmen wert ist.
15: Wir beteiligen uns deshalb, weil es eine der großen Ungerechtigkeiten ist und ein Missbrauch von Steuergeldern. Es ist die größte Steuersubvention von allen Steuersubventionen in Deutschland. Und sie verhindert Innovationen und verhindert, dass Menschen durch Arbeit Vermögen entwickeln.
13: Marie-Christine Ostermann ist da grundsätzlich anderer Meinung. Sie ist Unternehmerin und Erbin und spricht für den Verband Die Familienunternehmer. Ihre Firma, der Lebensmittelgroßhandel Rülko, ging von ihrem Vater auf sie über. Sie hat keine Erbschaftssteuern gezahlt, weil sie den Betrieb weitergeführt und alle Arbeitsplätze erhalten hat. Eine sinnvolle Regelung, sagt sie, weil das Vermögen der Unternehmer meist vor allem in der Firma stecke.
16: Würden jetzt Steuern auf diese Substanz erhoben, die ja nicht bar auf dem Konto liegt, sondern in den Unternehmen und in den Arbeitsplätzen steckt, dann würde der Staat seine Einnahmebasis schmälern und verkleinern. Es würden sehr viele Arbeitsplätze gefährdet und auch die Zukunft sehr vieler Familienunternehmen.
13: Dem widerspricht das Netzwerk Steuergerechtigkeit, in dem sich viele gesellschaftliche Gruppen, unter anderem Kirchen und Gewerkschaften, versammeln. Sie sagen, Unternehmen könnten Erbschaftssteuern zahlen, ohne in ihrer Existenz bedroht zu sein. In anderen Ländern gehe das auch.
17: Wenn wir Erbschaften besteuern wollen, dann können wir auch Erbschaften von Unternehmensvermögen besteuern. Es gibt ja deutlich mildere Mittel, als die Steuer komplett zu erlassen. Wir können Stundungsregelungen einführen, Ratenzahlungen. Also über viele Jahre können dann die Steuern aus den Erträgen, aus den Gewinnen zurückgezahlt werden.
13: Vor dem Bundesverfassungsgericht treffen heute die Argumente aufeinander. In der Vergangenheit hatte Karlsruhe bemängelt, dass die Erben sehr großer Unternehmen verschont wurden. Ein Urteil wird aber erst in einigen Monaten erwartet.
1: Gestern hatte der Bundeskanzler eine Entlastung für alle durch eine Senkung der Stromsteuer angekündigt. Jetzt wird durchgerechnet, was dabei für den Mittelstand herauskommt. Dazu meine Kollegin Anja Kuhl aus der Frankfurter Börse.
18: Bislang galt ja die niedrigere Stromsteuer nur für das produzierende Gewerbe sowie die Land- und Forstwirtschaft. Und nun sollen eben auch kleine und mittlere Betriebe profitieren, die bislang leer ausgegangen sind. Darunter fallen etwa Supermärkte, Restaurants, Hotels oder auch Friseursalons. Und gerade Betriebe mit hohem Stromverbrauch, die könnten dadurch dann schon mehrere tausend Euro im Jahr vielleicht sparen. Immerhin kann man sagen. Allerdings ist es so, der Nahostkrieg hält die Energiepreise weiter hoch. Das heißt, da muss eigentlich der Krieg enden, damit man substanziell eine Verbesserung sehen wird. Und offen bleibt die Gegenfinanzierung dieser Stromsteuersenkung. Denn dem Staat entgehen ja Einnahmen von rund 5 Milliarden Euro jährlich. Und wie das dann finanziert werden soll, darüber wird in der Koalition noch gerungen. Bundeskanzler Merz setzt auf das höhere Wirtschaftswachstum, das dann doch auch mehr Einnahmen in die Kassen spült. Aber vielleicht muss doch noch irgendwo in der Haushaltskasse gesucht werden, damit das auch gegenfinanziert werden kann.
1: Wenn es um Frauen in Führungspositionen geht, hat sich nicht viel getan in den vergangenen Jahren. Nicht mal jeder dritte Chefposten ist hierzulande von einer Frau besetzt. Noch niedriger ist der Anteil in der Landwirtschaft. Da wird nur etwa jeder neunte Betrieb in Deutschland von einer Frau geleitet. Und daran wird sich wohl auch in diesem Jahr nicht viel ändern, dem Internationalen Jahr der Frauen in der Landwirtschaft. Doch wie es gehen kann, das zeigt eine Agrargenossenschaft im Landkreis Elbe-Elster.
19: Das sind die Fersen, die kurz vor der Abkalbung stehen. Also die bekommen jetzt das erste Mal das Kalb. Die sind auch noch ein bisschen hektischer im Verhalten, auch sehr neugierig.
20: Ein Gang durch den Kuhstall gehört für Ulrike Heide einfach dazu. Auch wenn sie als Geschäftsführerin inzwischen häufig am Schreibtisch sitzt. Seit 3 Jahren ist sie Chefin der Agrargenossenschaft Wehrenshain im brandenburgischen Tribus. Die Landwirtschaft kennt sie von klein auf.
19: Ich weiß noch, als meine Oma mich irgendwann nachts aus dem Bett geholt hat und meinte, Ulrike, komm, es ist jetzt soweit, die Kuh bekommt ihr Kalb. Und da war ich halt auch hautnah dabei und irgendwie hat mich das schon von früh an infiziert.
20: Heute ist sie verantwortlich für rund 40 Mitarbeitende und für alle großen und kleinen Probleme auf dem Hof.
19: Der Futterranschieberobby hat sich festgefahren.
20: Um den Futterranschieberoboter muss sich jemand kümmern. Erstmal kommt aber noch ein anderer Mitarbeiter. Er ist zuständig für das Futter der Kühe. Die Mengen hat die Chefin gerade aktualisiert. Die Daten bekommt Mitarbeiter Max auf einem USB-Stick überreicht.
19: Hallo Max. Ja, du, ich habe jetzt hier noch die neuen Rezepte.
21: Ja.
20: Vor 3 Jahren hat Ulrike Heide die Leitung im Betrieb übernommen. Inzwischen hat sie in der Männerdomäne ihren eigenen Weg als Chefin gefunden.
19: Jetzt reagiert er. Sehr gut.
20: Sie setzt auf ihre eigene Art zu führen. Weniger Hierarchie, mehr Miteinander und vor allem ein offenes Ohr für ihre Mitarbeiter. Beim Team kommt das gut an.
22: Dieses einfach auch sich interessieren für persönliche Probleme, dass man einfach, sei es jetzt die Gesundheit, sei es Ärger mit den Kindern oder in der Familie, dass man da doch als Frau noch eine andere Sichtweise hat oder anders darauf reagiert, als das vielleicht ein Mann tut.
23: Ich finde es sehr angenehm, mit ihr zusammenzuarbeiten, muss ich sagen. Also jetzt sind wir ja schon im 3. Jahr als Vorstandskollegen tätig sozusagen. Und ich habe da keine Einwände, keine Bedenken. Ich meine, sie denkt oft sehr emotional. Sie versucht, sich in Menschen reinzuversetzen.
20: Und vielleicht ist Ulrike Heide mit ihrem Weg auch ein Vorbild für andere Frauen in der Landwirtschaft.
19: Ich finde es schön, wenn das so ist, wenn ich als Vorbild für andere Frauen diene. Und ich finde, man muss sich einfach zutrauen, Sachen zu machen, auch wenn sie zu schwierig sind. Es gibt immer eine Lösung und das ist das Schöne daran.
1: Anselm Kiefer gilt als einer der bedeutendsten Maler und Bildhauer der Gegenwart. Viele seiner Gemälde brauchen ordentlich Platz. 3x4 Meter sind keine Seltenheit. Der Maler selbst nennt das leicht ironisch Kleinformat. Die Werke des 81-Jährigen sind in Ausstellungen weltweit zu sehen. Die Kunsthalle Würth in Schwäbisch Hall, die zeigt nun mehr als 90 Kiefer-Schöpfungen in einer ganz besonderen Ausstellung.
24: Am Ende eines dunklen Waldes glitzert verheißungsvoll der Rhein. Ein goldener Lichtblick in den ansonsten eher düsteren Bildwelten Anselm Kiefers, Maler, Bildhauer, künstlerischer Mahner. Er, der einmal eines seiner eigenen Werke aus einer Ausstellung zurückgezogen haben soll, weil er es zu schön fand.
0: Es ist nicht einfach, dass man hindurchschlendert und sich der Farben erfreut, sondern bei ihm muss man sich eben mit den Themen beschäftigen. Und man wird konfrontiert und provoziert vielleicht auch. Aber so ist das Leben ja auch. Es ist ja auch nicht immer heiter.
24: Anselm Kiefer, geboren 1945 im Luftschutzbunker in den letzten Tagen des Krieges. Nachkriegsgeneration, wobei seine Nachkriegskunst doch ständig den Krieg in sich trägt. In den 70er Jahren provoziert Anselm Kiefer mit seiner Reihe heroische Sinnbilder und seinen sogenannten Besetzungen. Er besucht Schauplätze des Zweiten Weltkrieges und hebt den Arm zum Hitlergruß. Eine Provokation in einer Zeit, in der das deutsche Gewissen sich gerade anschicken wollte, zur Ruhe zu kommen.
0: Ich denke, was Anselm Kiefer auch bewegt hat, war eben dieses Aufwachsen im Nachkriegsdeutschland, in den Trümmern, eben auch mit diesem Schweigen der damaligen Generation. Und das hat ihn, glaube ich, dazu bewegt, dass er dann eben diese Aktion dann gestartet hat, um eben dieses Schweigen zu brechen und die Erinnerung wach zu halten.
24: Reinhold Wirth hält diese Provokation nicht ab. Mitte der 90er Jahre kauft der Mäzen und Schraubenfabrikant Kiefers Werk Der Engel. Der erste Kiefer der Wirth-Sammlung. Es folgen mehr als 70 weitere, die alle nun in der neu erweiterten Kunsthalle in Schwäbisch Hall zu sehen sind. Bei freiem Eintritt. Denn Kunst sei nicht für die Eliten, sagte Reinhold Wirth einmal. Sie sei für die Menschen.
0: Mein Großvater zitiert oft aus dem Grundgesetz, Eigentum verpflichtet. Das war schon immer die Vision meines Großvaters, bereits in den 1980er Jahren, dass er die Kunst, die er sammelt, auch mit anderen teilen möchte. Diese Potenziale, die die Kunst hat und in sich trägt, eben dieses Irritieren, das Fragen stellen, das Inspirieren.
24: Das Museum als demokratischer Ort, so Wirths Vision, als Ort, wo der Mensch zum Denken angeregt wird, wie geschaffen für Anselm Kiefers Kunst. Etwa wenn eine Statue des chinesischen Staatsgründers Mao von Blumen erobert wird, die Natur den Diktator überrennt. Oder wenn deutsche Dichter und Denker in einem Wald wie Pilze aus dem Boden schießen, von denen es bekanntlich gute gibt und schlechte. Wenn all diese Themen zusammenkommen, Literatur, Politik, Mythologie und immer wieder die Auseinandersetzung mit deutscher Geschichte, dann kann man sicher sein, Anselm Fuitig, Anselm war hier.
1: An der Südküste Englands liegt ein wahres Paradies für Fossiliensammler, die sogenannte Jurassic Coast. Immer wieder werden dort spektakuläre Überreste aus der Urzeit entdeckt. Doch die sind nicht nur für die Forschung interessant, sondern auch Millionen wert. Für britische Museen sind solche Funde oft unbezahlbar. Zuletzt gingen bedeutende Fossilien nach Abu Dhabi. Kritiker fürchten, dass Großbritannien damit wertvolle Zeugnisse seiner Urgeschichte verliert.
3: Diese Küste lädt ein zur Zeitreise. Es ist eine Reise in die Vorgeschichte der Menschheit, als diese Gegend unter Wasser lag und hier Tiere schwammen, die längst ausgestorben sind. Jedes Jahr kommen Tausende hierher, um einen kleinen Einblick zu bekommen, wie es hier einmal aussah vor 200 Millionen Jahren, als die Dinosaurier noch lebten. Dieser Küstenabschnitt im Süden Englands heißt Jurassic Coast. Auch Bethany ist mit ihrer Mutter hierher gekommen. Das habe ich gefunden. Ich bin ganz aufgeregt. Sie hat einen Belemniten gefunden und einen Ammoniten. Als die Dinosaurier lebten, da gab es hier auch diese kleinen Kreaturen. Auch Eden findet es super hier, alles voll mit Versteinerungen. Das lag da hinten zwischen den Felsen, ein Belemnit. Dann bin ich hin und hab's aufgehoben. In den Gesteinsschichten am Strand werden aber auch ganz andere Fossilien gefunden. Einige besondere Stücke liegen hier im Museum in Kimmeridge in Dorset. Ein Fossil, das an ein Ungeheuer erinnert, der Pliosaurier. Einige sagen, der T-Rex der Meere, bis zu 15 Meter lang. Dies ist die Sammlung von Steve Edges. Er sucht seit seiner Kindheit Fossilien. Das ist ein atmendes Reptil. Die beiden Öffnungen da vorne sind die Nasenlöcher, dahinter die Augen. Die Zähne werden nach hinten hin immer kleiner. Wenn die Nahrung getötet war, ging sie unzerkaut den Schlund runter. Steve hat den Kopf selbst freigelegt. Die Ausgrabung ist extrem kompliziert, hoch oben in der Wand. Das zeigen diese Aufnahmen. Das Team sammelt Geld, um den Rest der Kreatur freizulegen. Etwa 700.000 Euro kostet das. Knapp 100.000 Euro fehlen noch. Wenn wir da einen ganzen Körper ausgraben können, was wir annehmen, weil der Schädel so gut erhalten ist, dann ist es einer der vollständigsten Pliosaurier aus der Zeit. Steve wird anbauen müssen an seinem Museum, denn er will den Saurier hier ausstellen. Ein Gewinn für die Region, denn mittlerweile gehen viele wertvolle Stücke aus England in die ganze Welt. Gerade erst hat das Museum in Abu Dhabi eine ganze Sammlung aus England gekauft. Die Preise für manche Einzelstücke astronomisch. Bei Sotheby's ging ein T-Rex für 43 Millionen Dollar weg. Nicht nur die Preise steigen, es gibt auch immer mehr Fossilienjäger, die am Wochenende zu den Stränden ziehen. Martin Curtis bietet geführte Touren an. Das wurde auch angefacht von den sozialen Medien. Es gibt online viele Videos und Bilder. Sammler zeigen ihre Funde. Das zieht viele an, die ihre eigenen Schätze aufspüren wollen. Davon profitieren Museen wie das National Museum von Wales in Cardiff. In einer großen Abteilung wird die Entstehungsgeschichte des Landes erzählt. Cindy Howells ist Wissenschaftlerin und Kuratorin. Geld ist wirklich der wunde Punkt für die Naturwissenschaften im Vergleich zu den bildenden Künsten. Wenn man ein Bild erwerben will, dann werden da Millionen bezahlt, manchmal nur für ein Bild. Aber wenn wir eine geologische Sammlung oder ein besonderes Stück oder einen Dinosaurier kaufen wollen, dann ist das kaum möglich. Es gibt keine Finanzierung dafür. Cindy Howells ist darauf angewiesen, dass Sammler dem Museum besondere Stücke schenken, so wie dieses Fossil. Ein Vater war mit seinem Sohn an der Südküste von Wales unterwegs. Dort haben sie das Stück eines Kiefers gefunden und es den Experten im Museum gezeigt. Denen war schnell klar, da muss noch mehr sein. Sie gruben und legten die ganze Kreatur frei. Schenkungen wie diese sind extrem wichtig für uns. Wir können da nicht rausgehen und ganz Wales durchstöbern. Das können wir nicht leisten. Wir brauchen die Menschen, damit sie unsere Augen sind, entdecken und Stücke zu uns bringen. Und Cindy Howells schwört vor allem auf die jungen Fossilienjäger. Die hätten ziemlich gute Augen und würden mit viel Freude losziehen. Ich glaube, ich würde gerne mal einen Knochen finden. Und vielleicht hängt ja ein ganzes Skelett dran an dem Knochen. Darum geht es doch. Die Spannung und Hoffnung beim Suchen.
2: Wer sich auf Social Media über die Rente informieren will, der wird mit solchen Videos regelrecht geflutet.
4: Schneeballsystem, der letzte Betrug.
5: Fast jeder, den du kennst, ist in diesem gefangen.
7: Vom System gezwungen.
21: Du wirst Millionär.
2: Aber ganz ehrlich, Leute, wenn ich mir das anschaue, dann denke ich mir, auf die Rente kann ich auf jeden Fall nicht setzen. Aber können wir uns wirklich so wenig auf die gesetzliche Rente verlassen? Oder gibt es andere Gründe, warum sie auf Social Media so schlecht geredet wird? Um das herauszufinden, haben wir zahlreiche Social Media Profile dieser Renteninfluencer gecheckt, uns von ihnen zur Altersvorsorge beraten lassen und mit jemandem gesprochen, der sich Sorgen um seine Rente gemacht hat und dann auf eine ziemlich fiese Masche reingefallen ist.
25: Im Nachhinein wirkt das Ganze, also dieses ganze Spiel drumherum, wirkt halt so unseriös. Nicht alles, was glänzt, ist auch Gold.
2: Und jetzt sitzt er auf mehr als 13.000 Euro Schulden. Hi, ich bin Chiara von Rabbit Hole. Zu dieser fiesen Masche kommen wir später. Aber davor müssen wir einmal ganz kurz ehrlich sein, denn ganz Unrecht haben diese Leute nicht. Denn das Rentensystem steht vor Herausforderungen. Das Rentenniveau sinkt seit Jahren. Hinzu kommt, dass unsere Gesellschaft immer älter wird. Es gibt dadurch weniger Beitragszahler pro Rentner. Und Altersarmut ist definitiv ein Problem. Die Politik arbeitet gerade an einer Reform. Die gesetzliche Rente hat also wirklich Probleme. Aber ist es wirklich so schlimm, wie auf Social Media behauptet wird? Wenn wir uns die Videos anschauen, fällt auf, dass immer wieder die gleichen Aussagen gemacht werden. Die gesetzliche Rente lohne sich nicht. Wir bekommen also eh nichts, wenn wir alt sind.
26: Werd davon mit ziemlicher Sicherheit nie etwas zurückbekommen.
27: Erstmal vorab, wenn du zwischen 20 und 40 Jahre alt bist, wirst du die Rente sowieso nicht mehr erleben.
2: Inwiefern das stimmt, haben wir den Rentenexperten Florian Blank gefragt. Er forscht an der Hans-Böckler-Stiftung.
28: Also die Zuspitzung, dass wir keine Rente bekommen, ist im Grunde völlig übertrieben. Natürlich wissen wir nicht, was in der Zukunft passiert, aber die Rentenversicherung, wie wir sie kennen, existiert seit langer Zeit, seit dem 19. Jahrhundert, und sie hat auch immer geliefert.
2: Was Blank meint, ist, dass die Sorge um die Rente überhaupt nicht neu ist. Schon damals gab es Ängste.
6: Wir Rentner werden immer mehr verunsichert. Da heißt es im Jahr so und so, oder da ist kein Geld mehr da.
2: Trotzdem wurde die Rente immer ausgezahlt. Dass wir später also gar nichts bekommen, ist eher unwahrscheinlich. Und wenn wir jetzt nicht in die Rente einzahlen würden, dann wären wir im Rentenalter Millionäre.
7: Du könntest locker Millionär sein.
8: Du wärst Millionär.
2: Es heißt, legt man das Geld an, anstatt es in die gesetzliche Rente einzuzahlen, kommt man im Rentenalter auf diese Millionenerträge.
8: Ein Durchschnittsverdiener in Deutschland, 4.500 Euro brutto, würdest du dieses Geld jeden Monat auf ein breit gefächertes ETF-Konto einzahlen, hättest du nach 40 Jahren nicht eine mickrige Rente vom Staat, sondern 1,6 Millionen Euro.
2: Um eins einmal kurz klarzustellen, das ist nur hypothetisch. Es ist nämlich gar nicht so einfach, aus der gesetzlichen Rente auszutreten.
28: Die Rentenversicherung ist eine Sozialversicherung. Das ist kein individuelles Sparmodell. Und wenn man einfach anfängt zu überlegen, ja, ich könnte das Geld ja auch einfach zur Seite legen, statt das als Sozialversicherungsbeitrag einzuzahlen, dann vergleicht man eigentlich Äpfel mit Birnen.
2: Daher ist die Aussage, ohne Renteneinzahlungen werde ich Millionär, zu kurz gedacht. Es gibt also viele falsche und irreführende Aussagen, die die Sorge über die Rente verstärken. Aber wer postet die eigentlich und warum? Ein TikTok-Account ist uns besonders aufgefallen, weil er sehr provokant auftritt. Der Account heißt Finanzton und ist von Anton B. Anton ist laut eigener Aussage aus der gesetzlichen Rente ausgetreten.
9: Ich zahle nicht mehr in die gesetzliche Rentenversicherung ein
2: und spart damit bis zur Rente
9: 1,5 Millionen Euro. Ich brauche mir keine Sorgen mehr über meine Altersvorsorge zu machen.
2: Und er erklärt uns, wie auch wir das schaffen können.
9: Deswegen befreie ich von der Rente, zahle nie wieder ein. Wenn du dabei Hilfe brauchst, kommentiere jetzt Rente.
2: Wir haben Finanzton deswegen angefragt. Sie schreiben uns:
10: Es gebe zahlreiche Studien, die belegen, dass eine private Vorsorge für Anleger bessere Möglichkeiten biete als gesetzliche Vorsorge. Dass Finanzton sich teils zugespitzt zu diesem Thema einlasse, sei den Gesetzen der Aufmerksamkeitsökonomie geschuldet.
2: Über sein Profil finden wir dann den Link zu seiner Website, die schon ein bisschen dubios aussieht. Und da steht dann, dass wir keine Sekunde warten sollen, um uns über 4.000 Euro vom Staat zurückzuholen. Das klingt doch erstmal ziemlich verlockend. Meine Kollegin Katha, die hat sich als Studentin ausgegeben und ein Beratungsgespräch mit Anton gebucht. Sie wollte nämlich wissen, wie man sich dieses Geld vom Staat zurückholen kann.
11: Ich telefoniere jetzt gleich mit Anton. Dann werde ich mal herausfinden, was für mich die beste private Altersvorsorge ist.
2: Schon vor dem Gespräch hat Anton uns eine etwas ungewöhnliche Checkliste geschickt. Antons Steuer-Turbo-Checkliste. Wir können Punkte abhaken, dadurch Sterne sammeln und sogar an einem Gewinnspiel teilnehmen. Ganz oben auf der Checkliste ETF-Basisrente und eine Investment-Police. Das Gespräch mit Anton ist kurz. Er verweist auf einen weiteren Call mit einer Mitarbeiterin. Da sollen wir dann mehr über die Produkte lernen. Und auch daran nimmt Katha teil.
11: In dem Call wurde mir ein anschauliches Drei-Schichten-Modell vorgestellt. Die haben mir was vorgestellt, das heißt die Basisrente, aber sie meinten, dass vor allem für mich als Studentin die Investment-Police Sinn machen würde.
2: Also wir hatten schon Zweifel, ob das jetzt wirklich die beste Vorsorgeoption für meine Kollegin Katha ist. Darum haben wir Anke Putzicher von der Verbraucherzentrale gefragt, für wie seriös sie die Beratung hält.
12: Es geht darum, sie zu verführen regelrecht. Das sind in letzter Konsequenz sind das Verkaufsgespräche. Und er empfiehlt ihnen eben, das Ganze in einen Versicherungsmantel zu packen, weil er daran Geld verdienen kann. Viel Geld.
2: Anke Putzicher rät uns von den Produkten, also der ETF-Basisrente und der Investment-Police, ab. Sie seien nämlich teuer und haben Nachteile für die Verbraucher. Für sie sind gerade die versteckten Kosten ein Problem. Zum Beispiel bei der Investment-Police, die man übrigens auch vorgebundene Rentenversicherung nennt.
14: Davon raten wir im Verbraucherschutz seit Jahrzehnten händeringend ab, weil sie einfach einen teuren Wasserkopf mitbezahlen. Und wenn man irgendetwas immer gerne unterschätzt, dann ist das die Auswirkung von Kosten auf das, was hinten rauskommt.
10: Finanzton hat auf Anfrage geschrieben: In der Beratungspraxis von Finanzton werde sehr wohl sowohl über die Vor- als auch Nachteile einer privaten Altersvorsorge informiert. Sofern die Verbraucherzentrale eine Basisrente bzw. Investmentpolice als teuer bezeichnet habe, wäre das schlicht unhaltbar. Wenn Kunden über Finanzton etwa in ETFs investieren würden, geschehe das nachgerade logischerweise nicht zum Nulltarif, da dem dann eine entsprechende Beratung zugrunde liege.
2: Genau so eine vorgebundene Rentenversicherung, vor der unsere Expertin gewarnt hat, hat dieser junge Mann hier abgeschlossen. Nur über einen anderen Anbieter. Jetzt sitzt er auf mehr als 13.000 Euro Schulden. Wie es dazu kam, das hat er uns anonym erzählt.
25: Die Werbeplattform war halt Instagram. Da habe ich halt einen Post gesehen. Vorsorge gibt einen Bonus dazu und dann habe ich da einfach mal so mich da gemeldet.
2: Er fühlte sich zwar gut beraten, aber gleichzeitig vom Vermittler der Versicherung unter Druck gesetzt.
25: Die haben eigentlich immer während der Arbeitszeit angerufen. Und dann ist man ja sowieso schon im Stress, denn hier schnell, da schnell und ich wollte das halt trotzdem machen.
2: Seine Versicherung kostete jeden Monat 150 Euro. Aber alleine 108 Euro gingen an den Vermittler der Versicherung. Und das über 5 Jahre. Hochgerechnet sind es über 6.000 Euro. Das ist ziemlich viel Geld. Nachdem der Vertrag abgeschlossen ist, kontaktiert ihn der Vermittler wieder und bietet ihm einen weiteren Bonus an. Dafür müsse er einfach seinen monatlichen Beitrag verdoppeln. Und das könne er angeblich nach kurzer Zeit wieder rückgängig machen.
25: Ja, und da bin ich einfach zu leichtfertig gewesen und zu gutgläubig, glaube ich. Im Nachhinein wirkt das Ganze, also dieses ganze Spiel drumherum, wirkt halt so unseriös.
2: Plötzlich heißt es laut den Betroffenen, zurückstufen geht nicht. Am Ende kündigt er den Vertrag. Er hat also keine Altersvorsorge mehr. Aber er muss die Schulden bei dem Vermittler noch weiter bezahlen. Und das sind eben insgesamt 13.000 Euro.
25: Nicht alles, was glänzt, ist auch Gold. So Instagram-Werbung, Facebook-Werbung, diese ganzen zwischengeschalteten Anzeigen sollte man eigentlich gar nicht trauen.
2: Es kann also sein, dass hinter solchen Social-Media-Videos, die die Rente schlecht reden oder dir Boni versprechen, Berater stecken, die deine Sorge ausnutzen, um dir eine private, teure Altersvorsorge anzudrehen. Dass das viel auf YouTube und TikTok passiert, das hat auch eine Studie der Hochschule Bonn-Rhein-Sieg bestätigt. Sie sagen, es wird gezielt eine Krisenstimmung erzeugt. Manchmal sogar, um finanziell davon zu profitieren. Aber klar ist auch, nicht in jedem Video will dir jemand was verkaufen. Der Studienautor Remy Meyer-Rigaud, der nennt auch noch ein anderes Motiv.
13: Die andere Kategorie ist dann das politische Influencing, wo es klar um politische Stimmungsmache geht. Das ist manchmal natürlich auch verknüpft. Das bietet sich vielleicht aus Sicht der Influencerin manchmal auch an, das zu kombinieren. Denn natürlich sind sie interessiert an einer großen Reichweite.
2: Aber warum funktioniert das eigentlich so gut?
13: Und damit trifft man natürlich auch so ein bisschen den Nerv der Zeit. Klar sind wir heutzutage mit sehr vielen Unsicherheiten in der Welt konfrontiert. Und dann treten solche Personen auf, die einen sehr direkt ansprechen, auch sehr gut abholen bei diesen Ängsten.
2: Doch die Sorge um die Rente, die wird nicht nur auf Social Media verbreitet. Es wird damit auch gezielt Politik gemacht. Die gemeinnützige Organisation Finanzwende Recherche hat 2022 eine Analyse zur Riester-Rente veröffentlicht. Das ist die staatlich geförderte private Zusatzrente, die 2002 eingeführt wurde. Und die Recherche zeigt, die Finanzlobby war aktiv daran beteiligt, die Riester-Rente mitzugestalten. Im Bericht heißt es:
15: Mit teils unhaltbaren Prognosen schürten sie die Angst vor dramatisch steigenden Rentenbeiträgen und der Ausbeutung der Jungen durch die alte Generation und präsentierten die private Altersvorsorge als einzig möglichen Ausweg.
2: Na, klingt das vertraut? Seit der Einführung wurden über 16 Millionen Riester-Verträge abgeschlossen. Kräftig subventioniert mit Steuergeld. Für die Anbieter ist das ein ziemlich gutes Geschäft. Jetzt wird die Riester-Rente reformiert. Der Grund?
16: Überall höre ich, die Riester-Rente war zu kompliziert, zu teuer, zu wenig flexibel.
2: Auch heute noch hat die Finanzlobby großen Einfluss auf die Politik. Allein der Gesamtverband der deutschen Versicherungswirtschaft hat sich 2025 an 94 Gesetzesvorhaben beteiligt und gehört damit zu den aktivsten Finanzlobbyisten in Deutschland. Also fassen wir nochmal zusammen. Die gesetzliche Rente, die steht tatsächlich vor Herausforderungen. Aber wenn Influencer oder Finanzdienstleister sie auf Social Media schlecht reden, dann geht es denen vor allem um Selbstvermarktung und um Reichweite. Private Vorsorge ist natürlich eine wichtige Ergänzung. Und Lobbyarbeit ist Teil der Politik. Aber es gibt eine ganze Industrie, die davon profitiert, wenn wir das Gefühl haben, dass der Staat uns im Stich lässt.
1: Hier geht es jetzt weiter mit der 20-Uhr-Tagesschau. Gleich danach melden wir uns mit einem Schwerpunkt zu Smart Glasses, unserem Top-Thema. Also bleiben Sie bei uns und bis gleich.

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1: Guten Abend, ich begrüße Sie zur Tagesschau. Der neue Arbeits- und Sozialminister Schweizer ist von Bundespräsident Steinmeier ernannt worden. Er soll als Nachfolger von Bärbel Baas den Gesetzentwurf zur Rentenreform fertigstellen. Vorher aber müsse sich die Koalition einig werden, sagte Schweizer. Von den Empfehlungen, die eine Expertenkommission vorgelegt hatte, sind noch einige Punkte umstritten. Unter anderem die Abschaffung der abschlagsfreien Frührente nach 45 Beitragsjahren.
2: Mit der Urkunde des Bundespräsidenten ist seine neue Aufgabe amtlich. Alexander Schweizer muss als Bundesminister für Arbeit und Soziales auch die Rentenreform umsetzen. Noch vor seiner offiziellen Ernennung weist er darauf hin, dass sich Union und SPD erstmal einig sein müssen.
3: Sobald die Koalition insgesamt klar ist, auch über alle Fragen der Alterssicherung, wird das Haus, das ich zukünftig führen darf, alles daran setzen, dass wir zügig, aber gründlich die entsprechenden Gesetze auf den Weg bringen.
2: Alexander Schweizer bringt Regierungserfahrung und inhaltliche Expertise mit. Knapp 2 Jahre war er in Rheinland-Pfalz Ministerpräsident, vorher Arbeits- und Sozialminister. Zuletzt hatte er das Aus für die abschlagsfreie Rente nach 45 Beitragsjahren kritisiert. Neues Konfliktpotenzial für die Koalition? Der Bundeskanzler äußert beim Arbeitgebertag heute klare Erwartungen.
4: Gesund und fit, abschlagsfrei, früher in Rente zu gehen, das ist weder gerecht, noch können die Rentenversicherung und unsere Volkswirtschaft es sich leisten.
2: Auch die Neuwahl der SPD-Spitze könnte sich auf das Binnenverhältnis der Koalition auswirken. Noch ist unklar, ob Lars Klingbeil erneut antritt. Und als mögliche Kandidatin gilt Mecklenburg-Vorpommerns Ministerpräsidentin Manuela Schwesig.
5: Für die CDU-CSU wird es mit Sicherheit nicht zwingenderweise leichter. Einerseits ist Alexander Schweizer natürlich ein absoluter Pragmatiker, ein Profi erster Kajüte. Auf der anderen Seite ist die entscheidende Frage, ob er, unterstützt von einer vielleicht Parteivorsitzende Manuela Schwesig, sich stärker in Konfrontation zur CDU-CSU aufstellen wird.
2: Der Bundeskanzler jedenfalls macht heute gleich Druck. Wortwörtlich fordert er, der neue Minister müsse morgen direkt nach der Kabinettssitzung um 11 Uhr seine Arbeit im Ministerium beginnen.
1: Bundeskanzler Merz drückt also bei den Sozialreformen aufs Tempo. Beim Arbeitgebertag sagte er, außer dem Rentengesetz seien auch Arbeitsmarktreformen überfällig. Als Beispiel nannte er eine wöchentliche Höchstarbeitszeit anstelle des 8-Stunden-Tages und mehr Möglichkeiten, Arbeitsverträge zu befristen. Der Arbeitgeberverband wiederholte seine Forderungen, die Kosten zu senken.
6: Egal wie, Mittelständler Björn Fromm rechnet, die Kosten bleiben hoch und steigen immer weiter. Einsparen kann der Betreiber mehrerer Supermärkte nicht mehr bei Strom, Einkauf und Personalkosten. Die Probleme überall gleich und lange bekannt.
7: Wir brauchen jetzt endlich geringere Arbeitskosten, mehr Netto vom Brutto bei den Beschäftigten, viel weniger Bürokratie, viel weniger Regulierung.
6: Auf dem Arbeitgebertag soll es um Lösungen gehen. Darum, so heißt es, den Stillstand zu beenden.
8: Wir wissen längst, wohin es gehen muss. Der Zeitplan ist eng getaktet, aber der Zug fährt einfach nicht los.
6: Die Arbeitgeber, so Dulger, befürchten eine Gewöhnung, ein Arrangieren mit dem Unzulänglichen und Zumutbaren. Doch es gebe Bewegung nach vorn, sagt der Bundeskanzler.
8: Wir brauchen Ihre Zuversicht. Und wir sind dann auch gemeinsam entschlossen, auch wenn wir nicht immer alles von vornherein in der Koalition mit einer Meinung hinbekommen. Aber wir wissen, wir tragen die Verantwortung für unser Land. Wir wollen Erfolg gemeinsam für unser Land. Und ich will in dieser Koalition Erfolg haben.
6: Worte, die zumindest bei Björn Fromm ein bisschen Hoffnung wecken.
9: Da schlagen ja fast 2 Herzen in der Brust. Natürlich müssen wir Optimismus verstreuen und müssen schauen, was schon gelaufen ist dieses Jahr und was noch kommen wird. Aber es ist zu langsam und der Streit ist einfach zu groß.
6: Immerhin, in einigen Bereichen gibt es Bewegung aus Sicht der Arbeitgeber. Die Berichtspflichten sollen deutlich reduziert und die Arbeitszeiten flexibler werden.
1: Wer einen Betrieb oder Teile eines Unternehmens erbt, kann in Deutschland von umfangreichen Steuerprivilegien profitieren. Anders ist das bei Erben von Privatvermögen. Ob diese Ungleichbehandlung mit dem Grundgesetz vereinbar ist, prüft jetzt das Bundesverfassungsgericht in Karlsruhe. Geklagt hat ein Mann, der von seiner Tante Immobilien und Wertpapiere geerbt hatte.
10: Heinrich Fischwasser hat privat geerbt und musste dafür Steuern zahlen. Er findet ungerecht, dass es bei Privatvermögen nicht so ähnliche Steuervorteile gibt wie bei Betriebsvermögen.
11: Wir sagen, es muss Gleichbehandlung stattfinden. Das ist das zentrale Argument, ja.
10: Die Firma von Frank Natus aus Trier produziert und vertreibt Schaltanlagen in dritter Generation. Eine vierte Generation soll folgen.
12: Ich habe selber zwei Söhne und die sollen das übernehmen eines Tages. Und deswegen planen wir jetzt schon in Teilen halt eben auch den Übergang, dass Gesellschaftsanteile schon übertragen werden. Nach der jetzigen Lage mit den Verschonungsmodellen, die es gibt, ist das jetzt halt eben noch gut möglich.
10: Bei diesem Übergang könnte es sein, dass keine Erbschaft oder Schenkungssteuer anfällt. Denn werden kleine und mittelständische Unternehmen verschenkt oder vererbt, kann das Betriebsvermögen bis zu 100% von der Steuer ausgenommen werden, wenn der Erbe das Unternehmen mindestens 7 Jahre weiterführt und die Löhne in bestimmter Höhe weiterzahlt. Das Argument dahinter laut Gesetzgeber: Arbeitsplätze erhalten. Verschont werden können auch Großunternehmen mit Betriebsvermögen von mehr als 26 Millionen Euro. Die Erben oder Beschenkten können dort nachweisen, dass sie zu einem bestimmten Stichtag nicht genug Vermögen haben, um die Steuer zu bezahlen. Das gibt Raum zu steuerlicher Gestaltung. Das Bundesverfassungsgericht prüft nun: Gibt es genügend Gründe für die Steuervorteile von Unternehmen? Sind sie erforderlich, um die Arbeitsplätze zu schützen?
13: Die Erbschaftssteuer bewegt sich insgesamt in einem großen Spannungsfeld. Einerseits, was darf der Staat tun, um Unternehmen eine sichere Nachfolge zu ermöglichen? Andererseits, wie ist Vermögen in Deutschland verteilt und ist es gerecht verteilt? Das Urteil zu den rechtlichen Fragen der Steuer kommt in einigen Monaten. Es wird auch in der Politik mit Spannung erwartet.
1: Die Missbrauchsbeauftragte des Bundes, Klaus, fordert einen besseren Schutz für Kinder und Jugendliche vor sexualisierter Gewalt. In ihrem erstmals vorgestellten Bericht heißt es, noch nie seien Minderjährige so gefährdet gewesen wie heute. Das gelte insbesondere für den digitalen Raum. Der Bericht soll das Ausmaß der Gewalt beleuchten und über den Stand von Vorbeugung, Hilfe und Aufarbeitung informieren.
14: Sie weiß aus eigener Erfahrung, was Betroffene durchmachen. Angela Marquardt war über Jahre sexueller Gewalt ausgesetzt. Begonnen hatte es, als sie 9 Jahre alt war, der Täter ihr Stiefvater.
15: Ich habe das Schweigen erlebt, das viele Betroffene erlebt haben. Ich habe das Wegsehen erlebt, ich erlebe das Wegsehen bis heute. Das teile ich mit vielen Betroffenen und habe mich sozusagen herausgearbeitet aus dem, was ich als Kind und Jugendliche erlebt habe.
14: Heute sitzt die SPD-Politikerin in einem Betroffenenrat. Der berät die Missbrauchsbeauftragte der Bundesregierung und eine Aufarbeitungskommission. Erstmals haben die drei gemeinsam ihre Berichte an den Bundestag übergeben.
16: Mehr als 3.200 Betroffene haben uns in den vergangenen 10 Jahren in einer vertraulichen Anhörung, per Brief oder auch per E-Mail von ihren Gewalterfahrungen berichtet. Als Aufarbeitungskommission des Bundes hören wir zu.
14: In den Berichten gibt es auch konkrete Forderungen an die Politik. Darunter Schutzkonzepte für Schulen in allen Bundesländern. Außerdem soll der Fonds für Opfer von Missbrauch wieder neu aufgelegt werden. Eine weitere Forderung: Löschen von Missbrauchsdarstellungen im digitalen Raum. Im Moment steigen die Zahlen von sexuellem Missbrauch im Netz stark an.
17: Schon heute ist es so, dass jeder vierte junge Mensch zwischen 14 und 17 Jahren bereits Cybergrooming erlebt hat. Also die Anbahnungsmuster, die der Auftakt sind für sexualisierte Übergriffe.
14: Für Angela Marquardt ist es besonders wichtig, dass Betroffene ein offenes Ohr finden mit niedrigschwelligen Beratungsangeboten.
1: Solche Antennen sind für die ukrainische Armee lebenswichtig. Sie schaffen über den amerikanischen Satellitendienst Starlink Internetverbindungen, auch dort, wo es sonst keine gibt. Auf eine Bodenstation von Starlink in Polen wurde vor 3 Wochen ein Brandanschlag verübt. 2 Verdächtige wurden gestern Abend bei Stuttgart festgenommen. Polen hat ihre Auslieferung beantragt und vermutet Russland hinter dem Anschlag. Nach unbestätigten Medienberichten soll es heute noch 2 weitere Festnahmen in Deutschland gegeben haben. Auch hier steht Russland unter Verdacht. Vor der Küste von Bulgarien im Schwarzen Meer sind 2 Handelsschiffe mit Drohnen angegriffen worden. 1 Frachter wurde getroffen und offenbar versenkt. Er war gut 30 Kilometer vor dem Küstenort Krapetz nahe der rumänischen Grenze unterwegs. Das 2. Schiff, ein Frachter aus der Ukraine, wurde östlich des Küstenortes Biala von 3 Drohnen beschädigt. Die Besatzung konnte gerettet werden.
18: Aufnahmen der bulgarischen Küstenwache. Der Moment, als die Retter die beschädigte Chelsea 3 erreichen. Das Frachtschiff wurde angegriffen, ganz in der Nähe bulgarischer Gewässer.

0: Besatzung der HS Dignity hatte vergangene Nacht weniger Glück. Der Frachter offenbar versenkt. 11 Seeleute werden vermisst. Die Attacken für Sicherheitsexperten offenbar Teil russischer Strategie.
1: Wir sind Ziel russischer hybrider Kriegführung. Und Russland hat eindeutig gemerkt, wie sehr wir in unserer Gesellschaft, unserer Wirtschaft ansprechen auf Angriffe auf unsere maritimen Versorgungsgrundlagen. Das ist etwas, was wir hier sehen.
0: Bulgarien bittet die EU und die NATO um Hilfe. Denn schon vor einer Woche wurden vor der Küste ein Frachter beschädigt und einer versenkt. Das Schwarze Meer, schreibt EU-Kommissionspräsidentin von der Leyen, sei eine weitere eskalierende Front geworden.
2: Seit Wochen protestieren in Frankreich Schülerinnen und Schüler für bessere Lernbedingungen. Sie fordern mehr Lehrer, kleinere Klassen und Investitionen in marode Schulgebäude. Auch heute wurden wieder Schulen bestreikt. Zehntausende gingen landesweit auf die Straße, unterstützt von Studenten und Gewerkschaften. An einigen Orten gab es auch wieder Auseinandersetzungen mit der Polizei.
3: Volksfeststimmung. Es sind wieder Hunderttausende auf den Straßen. Schüler, Studierende und Lehrer demonstrieren gemeinsam, auch heute wieder in ganz Frankreich. Sie fordern bessere Lernbedingungen, mehr Lehrer, mehr Geld. Aber es geht den Studenten auch um Grundsätzliches. Wir wollen denen, die jünger sind als wir, keine Welt ohne wirkliche Zukunft hinterlassen. Dabei sind wir selbst noch jung und starten gerade erst ins Erwachsenenleben. Große Solidarität, auch zwischen den großen Städten und vernachlässigten Regionen. Das zeichnet die Proteste seit deren Beginn Mitte September aus. Ebenso die Empörung über das teilweise harte Vorgehen der Polizei gegen Minderjährige. Zum Schutz der Jugendlichen bilden Erwachsene eine Menschenkette. Wir wollen anstelle der Schüler Tränengas abbekommen und geschlagen werden. Sie gehen für ein legitimes und notwendiges Ziel auf die Straße. Heute gab es auch prominente Unterstützung. Die Aktivistin Greta Thunberg ist extra nach Frankreich gereist, um ihre Solidarität mit den Anliegen der Jugendlichen zu zeigen. Ihr ging es früher ums Klima. In Frankreich geht es um bessere Bedingungen für Schüler in jeder Hinsicht. Auch der extrem linke Präsidentschaftskandidat Mélenchon ließ es sich nicht nehmen, persönlich zur Demo in Paris zu erscheinen. Seine Partei Unbeugsames Frankreich hat sich die Forderungen der Jugendlichen auf die Fahne geschrieben. Die Regierung hat in den Augen der Schüler bislang keine zufriedenstellenden Vorschläge gemacht.
4: Die Bewegung gewinnt an Bedeutung und die französische Regierung gerät zunehmend unter Druck. Die Demonstrierenden fordern Milliarden. Aber im Haushalt 2027 muss massiv gespart werden. Frankreich ist verschuldet wie nie.
2: Papst Leo XIV. Ist heute in der Gemelli-Klinik in Rom erfolgreich operiert worden. Der Eingriff war kurzfristig angekündigt worden. Am Mittag wurde das Kirchenoberhaupt in der Klinik aufgenommen. Aus der Lunge des 71-Jährigen wurde ein Knoten entfernt. Der Papst habe den Eingriff gut überstanden, teilte der Vatikan am Abend mit. Er werde noch etwa eine Woche im Krankenhaus bleiben. Und nun die Wettervorhersage für morgen Mittwoch, den 14. Oktober.
5: Von Westen steigt der Luftdruck und so gibt's in den nächsten Tagen teils nebliges, teils sonniges und für Mitte Oktober zu warmes Wetter. Der Regen verlagert sich heute Nacht Richtung Südosten, während es von Nordwesten und Westen aufklart. Regional bildet sich Nebel. Der Tag beginnt südlich der Donau noch mit vielen Wolken und etwas Regen. Sonst gibt's nach Auflösung des Nebels neben dichten Wolken längere Zeit Sonnenschein. Heute Nacht 14 bis 10 Grad, in einigen Berglagen nur einstellige Werte. Im Erzgebirge morgen knapp über 10, im Südwesten dagegen um 20 Grad. Donnerstag in der Südhälfte regional zähe Nebelfelder, sonst eine trockene Mischung aus Sonne und Wolken, an der Nordsee windig. Freitag erwartet uns noch ähnliches Wetter, aber Samstag wird es von Nordwesten nasser, windiger und kühler.
6: Wenn es nach den großen Tech-Konzernen geht, dann sollen solche KI-Brillen unsere Smartphones ablösen. Die Brillen können sehen, sprechen, zuhören und sogar mitdenken. Und damit herzlich willkommen zu unserem heutigen Top-Thema bei Tagesschau 24. Ja, seit heute sind in Deutschland KI-Brillen erhältlich mit Kamera und kleinem Display, hergestellt vom Facebook-Konzern Meta. Das Gerät kommt knapp ein Jahr nach dem US-Start als auch auf den deutschen Markt. Allerdings sind die Brillen nicht unumstritten, denn es gab bereits Fälle von Datenschutzverstößen und Missbrauch. Kritiker fordern deshalb unter anderem klare Regeln für die Benutzung.
7: Hey Meta.

0: Was habe ich an?
1: Du trägst ein weißes T-Shirt oder Poloshirt unter einem dunklen, ärmellosen Pullunder.
2: Seit einem Jahr nutzt Konstantin Arlt eine smarte Brille. Die integrierte Kamera sieht, was er seit seiner Erblindung nicht sehen kann. Künstliche Intelligenz beschreibt es. 7 Millionen dieser Smart Glasses hat der Facebook-Konzern Meta vergangenes Jahr verkauft. Für Arlt eine Erleichterung, für andere ein Ärgernis. Denn die Brillen können auch als unauffällige Kamera genutzt werden, wie hier am Ostseestrand in Scharbeutz.
3: Das war beim Anbaden hier, der öffentlichen Veranstaltung, wo eine Person mit so einer Smart Glass gefilmt hat. Gerade auch im Bereich, wo Personen unbekleidet waren.
2: In Hamburg spricht ein Mann mit so einer Brille Menschen an und stellt die Videos ins Netz. Ob der so Gefilmte davon weiß? Unklar. Hier ist er deshalb verfremdet. Gegenstände, die für heimliche Aufnahmen gedacht sind, sind in Deutschland verboten. Prüfen soll das die Bundesnetzagentur. Doch die verweist auf das kleine Aufnahmelicht an diesen Brillen. Zu unauffällig, sagt die grüne Bundestagsabgeordnete Jeanne Dillschneider.
4: Aus meiner Sicht wäre es also auch gut, dass es konkretere Kriterien gibt und man genau sagt, wie das eigentlich ausgestaltet werden soll oder ob es da noch nicht zusätzlich noch ein Geräusch geben sollte.
2: Das Digitalministerium hält weitere Regelungen nicht für notwendig und verweist auf das bestehende Verbot.
5: Paragraph 8 fällt in die Zuständigkeit der Bundesnetzagentur, die den Markt auch im Hinblick auf Smart Glasses mit integrierten Kameras und Mikrofonen beobachtet und bei Bedarf konkrete Untersuchungen durchführt.
2: Zudem gäbe es schon klare Regeln zu Datenschutz und dem Recht am persönlichen Bild. Das Justizministerium wiederum weist außerdem auf das geplante Gesetz gegen digitale Gewalt hin. Das soll insbesondere bei sexualisierten Aufnahmen von Frauen Gesetzeslücken schließen. Der Konzern Meta teilt mit, neue Software-Updates würden die Aufnahme stoppen, wenn das Licht manipuliert werde. Digitalexperte und Netzaktivist Markus Beckedahl hat eine Petition gestartet, um Brillen, die heimliches Filmen ermöglichen, zu verbieten.
6: Diese Brillen werden von Unternehmen auf den Markt gedrückt, die möglichst viel auch in unserem analogen, realen Leben überwachen wollen und dokumentieren wollen, mit dem eigentlichen Ziel, möglichst viel über uns zu erfahren und wir ihnen das Material dann über diese Brillen quasi kostenlos nach Hause schicken, damit sie ihre KI-Systeme trainieren können, damit sie mit Werbung viel mehr Geld verdienen.
2: Konstantin Arlt wünscht sich ebenfalls strengere Regeln, aber kein Verbot. Denn für ihn ist die Brille eine wichtige Unterstützung im Alltag.
7: Wichtiges Hilfsmittel, Spielzeug, gefährliches Videotool. Was kann und darf so eine KI-Brille sein? Das vertiefen wir jetzt in unserem Top-Thema mit meiner Kollegin Aline Braun in der Tagesschau-Redaktion. Aline, lass uns noch mal drauf schauen, was mittlerweile alles möglich ist mit diesen KI-Brillen.
8: Also was auf jeden Fall möglich ist, ist eben Musik zu hören, zu telefonieren, Videoaufnahmen und auch Tonaufnahmen zu machen und die auch live zu streamen, also zum Beispiel auf Social-Media-Plattformen. Hier sehen wir nochmal ein Beispiel für diese KI Smart Glasses. Und was jetzt besonders innovativ und neu an dem heute in Deutschland zu verkaufenden Modell ist, ist eben diese integrierte künstliche Intelligenz. Da kann man per Sprache die KI Dinge fragen, bekommt dann Infos und kann sich zum Beispiel auch Fremdsprachen im Alltag übersetzen lassen, quasi simultan. Also das ist schon eine Hilfe im Alltag. Und wir haben es ja eben im Beitrag auch gesehen, Menschen, die nicht gut sehen können, die vielleicht sogar blind sind, die können sich auch von solchen Brillen helfen lassen, zum Beispiel, wenn es darum geht, sich Texte vorlesen zu lassen. Also damit kann man tatsächlich auch Bürokratie teilweise überwinden. Oder sie lassen sich eben die Umgebung beschreiben, die sie selbst nicht mehr sehen können. Was besonders futuristisch ist, zumindest empfinde ich das so, ist das eingebaute Display in der neuesten Generation Brille, die Meta Ray-Ban Display Brille. Rechts im Brillenglas gibt es ein privates Display und da kann man sich Fotos, Infos, Chatnachrichten anzeigen lassen. Das Ganze wird gesteuert über ein Armband, was dazu verkauft wird und das registriert kleinste Muskelbewegungen. Also man kann dann quasi mit den Fingern den Display in der Brille sozusagen steuern. Und bei all diesen doch schon interessanten und innovativen Sachen gibt es natürlich auch Kritik und da vor allen Dingen von Datenschützern. Zum Beispiel, weil man eben relativ gut auch mit diesen Brillen heimlich filmen kann.
7: Klingt echt futuristisch. Der Brillenhersteller Ray-Ban ist ja Partner bei diesem neuen Produkt, was auf den deutschen Markt kommt. Für ein Verbot, auch das klang eben schon an, wäre ja die Bundesnetzagentur zuständig. Die hat bisher aber nichts dergleichen vor. Wie sieht es im Ausland aus? Geht man da gegen solche Smart Glasses vor? Das Problem ist ja Verbraucherschützern weltweit bekannt.
8: Ja, genau. Also es gibt ganz unterschiedliche Ansätze. Zum Beispiel in Norwegen, da ist die Politik schon relativ weit. Da soll es jetzt in Zukunft ein Verbot geben, das soll auf den Weg gebracht werden, dass die Smart Glasses an öffentlichen Orten verbannt. Und da zählen zum Beispiel Parks, Strände, Kitas, Kliniken und öffentliche Veranstaltungen zu. Und Norwegens Digitalminister hat gesagt, ja, das sei jetzt so ähnlich wie Social Media 2015 noch. Das Ganze ist jetzt noch beherrschbar. Jetzt hat man die Möglichkeit, bevor es überdimensional groß wird, noch mitzugestalten, wie man solche Gadgets einsetzt. Und in den Niederlanden ist es ein bisschen anders. Da reagiert der Einzelhandel. Da haben jetzt zwei große Unternehmen gesagt, sie stoppen den Verkauf dieser Smart Glasses erst einmal. Denn die niederländische Datenschutzbehörde, die prüft auch dort, was für Maßnahmen kann und muss es womöglich geben, um Datenschutz einfach zu gewährleisten. Wenn man jetzt auf die EU-Ebene mal schaut, da gibt es noch längst keine allgemein gültigen Regeln. Aber die EU-Datenschutzbeauftragte, die warnt vor diesen Smart Glasses ganz ausdrücklich. Und in den USA, da ist das Modell, was heute bei uns in den Verkauf gegangen ist, ja schon seit einem Jahr erhältlich. Da gibt es auch keine flächendeckenden Regeln, aber die Smart Glasses werden aus immer mehr Bereichen verbannt. Zum Beispiel der Bundesstaat New York hat gesagt, in Gerichtsgebäuden hat das Ganze nichts zu suchen. Oder auch die US-Einwandererbehörde ICE hat gesagt, private Smart Glasses, die sind im Gebrauch verboten.
7: Interessant, da nochmal die internationale Perspektive. Vielen Dank, Aline Braun, für die Zusammenfassung.
8: Gerne.
7: Smart Glasses, also ein vielversprechendes Lifestyle-Produkt mit Gefahrenpotenzial. Mein Kollege Ralf Baudach hat über das Thema mit Josephine Ballon gesprochen, einer der beiden Geschäftsführerinnen der Online-Initiative HateAid, die sich gegen Gewalt im digitalen Raum einsetzt. Und er hat sie gefragt, ob ein kleines weißes Lämpchen bei einer Aufnahme eigentlich ausreichend ist.
0: Nein, das reicht absolut nicht, um eine Aufnahme zu kennzeichnen. Erstmal muss man wirklich direkt vor der Person, die die Brille trägt, stehen. Und es darf dann auch nicht zu hell sein, zum Beispiel durch die Sonneneinstrahlung. Und wir haben eine Bevölkerungsumfrage durchgeführt und haben 5000 Menschen befragen lassen. Davon haben 61% angegeben, dass sie keine Ahnung haben, was es bedeutet, wenn eine Brille leuchtet. Ein paar haben sogar vermutet, es würde bedeuten, der Akku sei alle.
9: Ja, heimliche Aufnahmen am Strand oder im Schwimmbad. Wo sehen Sie denn die größten Gefahren?
0: Ich sehe genau diese Gefahren, dass man einfach einem permanenten Überwachungsdruck ausgesetzt ist, befürchten muss, überall gefilmt zu werden, egal ob in öffentlichen Verkehrsmitteln, am Arbeitsplatz oder eben im Schwimmbad, in der Sauna, im Fitnessstudio. Und dass diese Bildaufnahmen dann natürlich auch vor allem genutzt werden, um sie möglicherweise auch in einen sexualisierten Kontext zu setzen. Und wir erleben eben bei HateAid, dass Betroffene davon dann oft gar nichts wissen. Das ist auch logisch. Wenn man nicht merkt, dass man gefilmt wird, dann weiß man auch nicht, dass Bildmaterial von einem online kursieren könnte und bemerkt es oft nicht über Jahre oder Monate.
9: Angesichts solcher Aufnahmen müssten denn da die Plattformen nicht reagieren?
0: Nun, es ist ja ironischerweise gerade Meta, also eben auch die Betreiberin von zwei großen Online-Plattformen wie Facebook und Instagram, aber natürlich auch von Messenger-Diensten, die gerade diese Brillen gemeinsam mit Ray-Ban hier auf den Markt pressen, muss man ja geradezu sagen, und dafür sorgen, dass sie ja gesellschaftsfähig werden aktuell. Und natürlich profitieren auch Instagram und Facebook von diesen Brillen. Man sieht ja immer mehr Content, der auch gelabelt wird extra als Content, der mit diesen Brillen aufgenommen wurde. Und es gibt ganze Trends, zum Beispiel die Wristfluencer. Das waren früher Pickup-Artists, die auf der Straße Frauen ansprechen und die Aufnahmen davon im Internet hochladen und zum Teil sogar mit Werbung unterlegen und so auch monetarisieren.
9: Die Bundesregierung, die verweist auf die Bundesnetzagentur und die sagt, das kleine weiße Licht, das wir eben schon angesprochen haben, das reiche aus, um anzuzeigen, dass die Brille aufnimmt. Was fordern Sie denn?
0: Wir fordern, dass die Brillen sicher gemacht werden und es im Allgemeinen erstmal eine Überprüfung der Sicherheit gibt, bevor solche Produkte auf den Markt geworfen werden. Es ist jetzt so, dass ich schon natürlich auch sehe, dass es viele legitime Anwendungsbereiche für solche Smart Glasses gibt. Das Aufnehmen im öffentlichen Raum für Content Creation gehört allerdings nicht dazu. Das heißt, in meinen Augen sollten Brillen, die diese Funktion haben und so unscheinbar sind, gar nicht verkauft werden. Wenn man das doch erlauben möchte, dann müssen die Brillen ganz klar als Kamerabrillen gekennzeichnet sein. Das muss auch nicht irgendwie peinlich aussehen, sondern das kann man natürlich auch etwas dezenter machen. Sie müssen allerdings als keine normale Sehhilfe identifizierbar sein. Und dann muss es während der Aufnahme auch ein deutlich sichtbares optisches Signal geben, aber eben auch ein akustisches Signal. Denn auch Menschen, die zum Beispiel sehbehindert sind und möglicherweise von diesen Brillen profitieren, wollen nicht heimlich gefilmt werden.
9: Sie haben es eben schon angedeutet, solche Brillen haben ja auch positive Aspekte. Sie können Sehschwachen oder Blinden helfen. Haben Sie da schon eine, ja, ich will nicht sagen Patentlösung, aber irgendwie eine Lösung, wie man das dann trennen kann von der reinen, ich sag mal, Contentproduktion oder von der Vergnügungsbenutzung?
0: Nun, man könnte in erster Linie natürlich die Funktion deaktivieren, die es erlaubt, einfach auf Zuruf mit der Brille im öffentlichen Raum zu filmen und dann diese Aufnahmen zu speichern in der Meta-App, um sie dann weiter zu verwenden, zum Beispiel für Social-Media-Content. Es gibt klare Rechtsprechungen, die sich zum Beispiel auch mit Body- und Dashcams beschäftigt, also solche kleinen Kameras im Auto, die eben auch im privaten und öffentlichen Raum überwachen können, die eben ganz klar sagen, die Aufnahmen dürfen nicht zu lange gespeichert werden. Und so könnte man es auch bei den Brillen handhaben. Es gibt viele nützliche Funktionen. Ich bin mir sicher, Menschen würden sie trotzdem dann auch noch kaufen. Aber man sieht eben auch ganz klar, dass vor allem Meta und Ray-Ban diese Funktion von Content Creation ganz doll in den Vordergrund stellen, auch in der Art und Weise, wie sie die Brillen bewerben.
9: Vielen Dank für Ihre Einordnungen. Josephine Ballon, Co-Geschäftsführerin von HateAid.
7: Und soweit unser Schwerpunkt zu Smart Glasses im Tagesschau 24 Top-Thema. Hier geht es weiter mit der neuesten Ausgabe von Hart, aber fair um 22.15 Uhr die Tagesthemen. Ich wünsche Ihnen einen schönen Abend.
10: Guten Abend. Ja, die Nachricht des Tages. Bärbel Baas ist als Arbeitsministerin und SPD-Parteichefin zurückgetreten. Sie begründet das mit einem Trauerfall in der Familie und beklagt heftige Angriffe aus der Union in dieser für sie persönlich sehr schwierigen Zeit. Was bedeutet das für das Vertrauen in der Koalition? Darüber sprechen wir. Und natürlich, wie es jetzt weitergeht mit den Regierungsbildungen, Koalitionsgesprächen in Sachsen-Anhalt und in Berlin. Darüber sprechen wir. Das ist hart, aber fair. Und wir sind live. Ja, unser Thema heute. Starke Ränder, schwache Mitte. Bleibt das jetzt so? Und dazu freue ich mich auf diese Gäste. Nathanael Liminski, CDU, Chef der Staatskanzlei in Nordrhein-Westfalen. Daneben Karl Lauterbach, SPD-Bundestagsabgeordneter und die Unternehmerin Sana Röser. Außerdem heute bei uns in der Runde von der Partei Die Linke Jan van Aken und daneben Marina Weißband. Die Publizistin hat für ihre Demokratiearbeit gerade das Bundesverdienstkreuz bekommen. Und Sophie Marie Schulz, Ressortleiterin Politik bei der Berliner Zeitung und der Ostdeutschen Allgemein. Außerdem habe ich mit dem früheren Bundestagspräsidenten Norbert Lammert gesprochen über die Frage, was das alles eigentlich für unsere Gesellschaft und die Demokratie bedeutet. Das später in der Sendung. Jetzt legen wir los. Ja, das war... Das war heute die Nachricht des Tages. Also Bärbel Baas tritt zurück als Parteichefin und Arbeitsministerin. Sie hat das begründet mit dem Trauerfall in ihrer Familie. Aber, und das ist für die Diskussion auch interessant heute, sagt sie, darüber hinaus muss ich leider feststellen, dass die öffentlichen Angriffe auf mich leider auch aus den Reihen des Koalitionspartners in dieser für mich persönlich schwierigen Zeit weiter forciert wurden. Herr Lauterbach, Angriffe vom Koalitionspartner aus den Reihen, also der Union. Wissen Sie, welche Angriffe da gemeint sind?
11: Also es gab dreierlei Arten von Angriffen. Zum einen gab es die Angriffe so im Hintergrund, wo man also im Hintergrund gesagt hat, also sie arbeitet zu langsam, sie kommt nicht drüber mit den Rentenentwürfen und so weiter. Also in Hintergründen, das spricht sich natürlich in Berlin alles rum. Das ist ein Dorf, wenn man so will, da wurde viel mobil gemacht. Dann gab es aber auch öffentliche Angriffe, auch zum Teil also von namhaften Leuten, wie zum Beispiel von Städten oder Frau Reiche, wo dann auch, obwohl klar war, dass sie also zuerst diese sehr, sehr kranke Stieftochter also mitversorgt hat und wo sie dann gestorben war, wo dann gedrängt wurde, wie geht's hier weiter? Es haben sogar Leute sich beteiligt, wie zum Beispiel Herr Wüst, der dann gesagt hat, sie also wird die Reformen blockieren. Das ist ein bisschen länger her, aber da war auch schon die Krankheit war da bekannt. Und dann auf der dritten Ebene eben, also, und das ist besonders also tückisch in gewisser Weise, dann sind Leute, die dann angegriffen haben, so aus der zweiten Reihe, wie zum Beispiel Herr Winkel, der jetzt also vor ein paar Tagen noch mal angemahnt hat, dass
12: Vorsitzender der Jungen Union.
11: Vorsitzender der Jungen Union, dass die Entwürfe vorliegen müssen, der Rentenentwurf legt nicht vor. Das hat uns sehr gestört, und zwar deshalb, weil wir eine Vereinbarung hatten, dass der Rentenentwurf nicht gebracht wird, bevor die Landtagswahlen gelaufen sind. Da gab es ja großen Protest dagegen von unserer Seite. Manuela Schwesig hat die Rente mit 63 abgelehnt. Den Protest gab es auch bei drei Ministerpräsidenten aus der Union, auch in der Fraktion. Ich habe mich ja selbst im Protest auch angeschlossen. Daher war die Vereinbarung, wir kommen mit dem Rentenvorschlag, wenn diese Wahlen vorbei sind. Aber dann kann ich nicht gleichzeitig fordern, dass es jetzt endlich kommen muss. Und das haben wir wahrgenommen, das habe ich auch wahrgenommen. Und daher ist es ein Gebot der Ehrlichkeit zu sagen, mit Bärbel Baas ist man sehr unfair umgegangen. Und das hat sie nicht verdient. Sie ist ein sehr feinfühliger Mensch, ein sehr feiner Mensch. Und sie hat sich das sehr zu Herzen genommen. Das wäre beim einen oder anderen vielleicht abgeprallt, aber bei ihr eben nicht. Und daher tut es mir persönlich leid. Wir verlieren ein riesiges Talent. Und das können wir nicht oft wiederholen. Das hat mir sehr leid getan. Das war nicht richtig.
12: Frau Leminski, hat die Union da faul gespielt?
13: Also erst einmal will ich auch als Vater von vier Kindern sagen, was Hendrik Wüst übrigens heute auch gesagt hat, es soll nicht sein, dass Eltern ihre Kinder zu Grabe tragen. Und das gilt auch für Stiefkinder oder Schwiegerkinder. Insofern Beileid für Bärbel Baas und Respekt auch für ihre Entscheidung. Ich glaube, die Diskussion muss man schon ein bisschen breiter sehen. Es gab eine Verständigung zur Rente Ende Juni. Und den ganzen Sommer über wurde in Deutschland über Reformen diskutiert. Von dieser internen Vereinbarung bis zur Landtagswahl wussten zumindest die Länder nichts. Und dass man für ein Thema, wo ganz Deutschland darüber diskutiert, erwartet, dass es dann irgendwann Gesetzesentwürfe gibt, das ist, finde ich, zumindest nicht unbotmäßig. Zumal die Ministerin ja auch nicht selber die Rentenentwürfe schreibt. Dieses Ministerium hat 1500 Mitarbeiter und hat drei beamtete Staatssekretäre. Da ist es nicht irgendwie unverschämt, wenn man fragt, ob es möglich wäre, zu einem Thema, was die ganze Gesellschaft bewegt, einen Entwurf zu bekommen, damit man übrigens auch sachlicher diskutieren kann, als das leider die letzten Wochen der Fall war.
11: Wir dürfen uns nicht dumm stellen. Es war klar, dass Bärbel Baas am Anfang gesagt hat, das wäre ein Gesamtkunstwerk und das hätte die Rente, die Abschaffung der Rente mit 63 eingeschlossen. Danach hat es aber Riesenkritik gegeben und in dem Lichte ist es eine politische Frage, die noch komplett offen ist, ob in den Entwurf tatsächlich dieser Punkt reinkommt. Das heißt also, was hier gemacht worden ist, man hat im Prinzip versucht, also Bärbel Baas zu überrumpeln, sie soll in den schnell entwickelten Vorschlag alles umsetzen, was im Kommissionspapier steht, einschließlich der Rente mit 63. Wir wollten aber, das ist ein offenes Geheimnis, wir wollten darüber noch mal grundsätzlich diskutieren. Und den Druck dann auf, so nach dem Motto, du hast damals gesagt, das ist ein Gesamtkunstwerk, das muss jetzt auch kommen, das ist nicht würdig. Übrigens für eine so wichtige Reform, die über Jahrzehnte weg die Rente prägen wird in Deutschland, da kommt es nicht auf zwei Wochen an, das kann ich nicht akzeptieren.
12: Ich zeige Ihnen mal, was die Ministerpräsidentin Manuela Schwesig aus Mecklenburg Vorpommern für Worte gefunden hat. Ziemlich scharfe, wie ich finde. Auf X hat sie Folgendes gepostet. Ich lese den zweiten Teil vor. Die Attacken der CDU trotz ihrer persönlichen schweren Situation waren unmenschlich und rücksichtslos. Unmenschlich und rücksichtslos, Herr van Aken, seien die Attacken aus der Union gewesen. Können Sie den Zorn aus der SPD nachvollziehen?
14: Ich war heute Morgen schockiert. Ich wusste das nicht mit Bärbel Baas mit ihrer Schwiegertochter. Aber als ich dann ihre Erklärung gelesen habe, wo sie direkt die CDU angreift, denke ich, das muss ja richtig heftig gewesen sein. Und da habe ich so gedacht, was ist mit dieser CDU passiert? Das war mal eine christliche Partei mit christlichen Werten. Aber jetzt habe ich so dieses Gefühl, die haben überhaupt keinen Anstand mehr. Da hat eine Frau einen ganz nahen Angehörigen, einen lieben Menschen verloren und die greifen sie weiter an. Das ist überhaupt kein Anstand. Also mein Gefühl heute Morgen war, diese CDU, das ist nur noch ein herzensloser Verein von karrieregeilen Männern, die haben echt in dieser Politik nichts mehr zu suchen. Ich bin richtig wütend geworden. Ich muss dazu sagen, Ich musste heute auch den ganzen Tag an meinen Vater denken. Der ist schon lange tot. Der war einfacher Schlosser. Der hat sein Leben lang CDU gewählt. Man könnte mir ja sagen, warum als Schlosser CDU gewählt und nicht die SPD? Weil er ein sehr gläubiger Katholik war. Und die christlichen Werte, die haben ihn dazu gebracht, die CDU zu wählen. Der würde sich heute im Grabe umdrehen, wenn der sehen würde, was die CDU heute mit den christlichen Werten macht. Das setzt mir echt zu.
15: Verrät die CDU die christlichen Werte?
13: Also nochmal, es war nicht allen Menschen in der CDU das bekannt, was offenkundig einigen wenigen in Berlin bekannt war. Das muss man einfach mal der Fairness halber sagen. Mit Blick auf den menschlichen Umgang miteinander sollten wir, glaube ich, als Vertreter aller Parteien sehr vorsichtig sein, hier irgendwelche Kopfnoten zu verteilen. Die SPD in Nordrhein-Westfalen strengt in diesen Wochen einen Untersuchungsausschuss gegen eine krebskranke Ministerin in der Landesregierung an. Das finde ich jetzt auch nicht supermenschlich. Also insofern Vorsicht mit den Krokodilstränen. Gucken, dass man daraus jetzt kein parteipolitisches Thema macht. Ich finde, es ist schwer genug für Bärbel Baas. Es ist schwer genug für Menschen, die ähnliches Schicksal erlebt haben und sich jetzt fragen, wie ist der Umgang miteinander. Ich persönlich würde immer dafür werben, dass wir gerade als Vertreter der demokratischen Parteien miteinander so umgehen, wie wir uns das vorstellen und dabei auch noch in den Spiegel gucken können. Für mich persönlich, glaube ich, kann ich das behaupten. Es gibt in jeder Partei solche und solche. Aber im Abgang jetzt sozusagen ein moralisches Zeugnis über die CDU auszusprechen, das finde ich auch ein bisschen schwierig. Und bei Frau Schwesig, mit Verlaub gesagt, seit ihrer Wahl ist sie irgendwie dabei, in dieser Koalition jetzt ja nicht unbedingt zusammenzuführen. Und das passt dann halt jetzt ins Bild. Da muss man auch mal ein bisschen ehrlich sein, was davon dann jetzt Politik ist und was davon wirklich persönliches Beileid. Da kann man, glaube ich, drüber streiten.
11: Nein, also erstmal, ich glaube, dass Sie sich daran nicht beteiligt hätten. Aber die Leute, die eben genannt worden sind, die wussten alle, wie schwierig es mit Bärbel Baas steht. Nur jeder wusste das. Das wusste bei uns im Kabinett hier, das wussten die Fraktionsspitzen und so weiter. Und wenn jemand wochenlang ausfällt, dann fragt man natürlich, weshalb ist er nicht da und so. Und daher wusste das jeder. Und dass die Angriffe dann trotzdem weitergegangen sind, darüber muss man auch in einer Koalition ehrlich diskutieren können. Und Manuela Schwesig war mit Bärbel Baas in vielerlei Hinsicht privat befreundet. Das heißt, dass sie dann angefasst ist. Und das würde ich nicht als Taktik abtun. Das würde ich wirklich nicht als Taktik abtun. Und wir müssen, um besser zu werden, müssen wir auch ehrlich so etwas analysieren. Wir machen alle Fehler. Und ich fände es einfach großartig, wenn die Union auch mal bereit wäre zu sagen, hier haben wir möglicherweise einen Fehler gemacht. Das fände ich ehrlich und besser. Das würde uns weiterbringen, als dass wir so tun, als wenn niemand etwas gewusst hätte. Das glaubt der Bürger sowieso nicht.
15: Frau Schulz, ist müssen in so einem demokratischen Diskurs, in diesem politischen Geschäft, müssen da politische Gegner Rücksicht nehmen auf das Privatleben von anderen Politikern in so einer Situation? Oder ist es eigentlich eher, the show must go on, das Land muss regiert werden?
16: Also ich würde gerne noch mal einen Schritt zurückgehen, weil ich finde es sehr interessant, dass Sie, Herr Lauterbach, nicht den Begriff unmenschlich verwendet haben. Und der wurde ja eben in anderen Kontexten benutzt. Und man muss schon ganz klar sagen, wenn man den Koalitionspartner als unmenschlich bezeichnet, das sind schon ganz schön harte Wörter. Und da muss ich mich persönlich schon fragen, also Sie, Herr von Acken, sind ja auch sehr, sehr weit gegangen, gerade in Ihrer Analyse. Aber wenn man diese harten Begrifflichkeiten nutzt, muss man sich ganz klar die Frage stellen, wie will man denn dann noch zusammenarbeiten? Also das meine ich wirklich ernst.
11: Also ich glaube, dass wir gut zusammenarbeiten können und auch müssen übrigens. Diese Koalition ist dazu verpflichtet, dass wir die Dinge ansprechen und dann gut zusammenarbeiten. Wir hatten auch letzte Woche einen sehr guten Koalitionsaustausch, Koalitionsgipfel. Das hat gut geklappt, aber wir kommen wie in einer Partnerschaft nur weiter, indem Probleme auch angesprochen werden. Und jetzt so zu tun, als wenn nichts gewesen wäre, das ist nicht richtig. Von daher, ich glaube, dass wir tatsächlich in der Sache wieder zurückkommen können. Aber wir müssen dann auch anerkennen, im Hintergrund schwelt diese Frage, soll die Rente mit 63 abgeschafft werden? Und der Druck, der aus Teilen der Union jetzt aufgebaut wird, dass man sagt, das hat Frau Baas einmal als Gesamtkunstwerk zugesagt, jetzt muss das auch erzwungen werden. Dieser Druck muss weg. Wir müssen darüber noch mal frei reden und über Alternativen nachdenken. Und dann kommen wir auch wieder zusammen. Aber der Umgang war jetzt nicht richtig, weil man hat versucht, in der Sachfrage einen enormen Druck aufzubauen, eine Überrumpelungstaktik, und hat dabei keine Rücksicht auf die Not von Bärbel Baas genommen. Das finde ich falsch.
16: Das sagten Sie ja auch bereits. Aber jetzt haben Sie noch mal betont, dass die Koalition ja auch funktionieren muss. Ja. Aber durch die Bezeichnung unmenschlich wird ja auch ein Stück weit dann wiederum ein Druck auch aufgebaut. Ja, also wie gesagt, ich will ja nicht mit jemandem am Tisch sitzen, den ich nicht leiden kann, den ich unmenschlich finde. Das ist wirklich moralisch ja nochmal eine ganz, ganz andere Ebene. Und wie will man denn dann an diesen Punkt kommen? Müssen kann ja viel heißen, aber es muss ja auch in der Realität umsetzbar sein.
11: Das stimmt, aber wir werden zum Schluss nicht auseinanderfallen, weil ein Wort genutzt worden ist, was nicht jeder von uns genutzt hätte. Ich persönlich hätte das möglicherweise auch nicht genutzt, aber in der Sache ist die Kritik ja richtig gewesen. Und ich glaube, wir kommen zusammen, indem wir das mal aufarbeiten, weil wir verlieren im Moment viel sehr gutes Personal über den beiden Parteien. Mhm. Und das hat ja Gründe in dem Sinne. Und wenn wir immer so weitermachen nach dem Motto, da war ja nichts, kommen wir nicht zusammen. Somit, ich glaube fest daran, dass wir nachher Erfolge haben werden. Ich glaube auch an die, Reformen selbst. Aber ich glaube, eine ehrliche Aussprache, die ist jetzt dringend notwendig, auch um tatsächlich Leute wieder zu gewinnen für die Politik. Denn die Politikverdrossenheit geht jetzt schon so weit, dass wir Schwierigkeiten haben, qualifiziertes Personal für den Nachwuchs zu gewinnen. Das kann nicht richtig sein.
15: Der Nachwuchs, Frau Weißwand, um den kümmern Sie sich auch, wenn Sie Demokratieförderung machen, sich auch an Schulen engagieren. Sie waren auch mal Politikerin. Haben Sie den Diskurs damals auch schon so verhärtet wahrgenommen, wie er vielleicht heute ist?
17: Das gab es alles. Es war nicht alles so öffentlich. Was ich jetzt mit Befremden wahrnehme, ist die Aufmerksamkeitsökonomie des Ganzen. Also dieses Theater, an dem wir jetzt gerade auch teilnehmen. Da ist eine Frau, die freundlicherweise für uns alle in unser aller Namen Politik gemacht hat, hat eine persönliche Tragödie. Aber wir widmen dieser Auseinandersetzung, wer wen mit Sand beworfen hat und wer wem gegenüber gemein war, und die Leute, die drankommen wollen in dieser Debatte, die berühmt werden wollen, die mal wieder ihr Gesicht in der Zeit, die schreiben natürlich das Radikalste, das Krasseste. Und dann schreiben sie es auf X, auf die Plattform von dem Menschen, der findet, die AfD sollte Deutschland regieren. Und die Medien gucken auch immer auf X. Oh, wer hat denn etwas Interessantes geschrieben, worüber wir streiten können? Und dann holen wir diese radikalsten, negativsten, gemeinsten Meinungen in unseren öffentlichen Diskurs. Und die Menschen, die draußen vor dem Fernseher sitzen und sagen, eigentlich habe ich das Problem, dass alles immer teurer wird und dass ich mir meine Miete nicht leisten kann und. Und jetzt gerade streiten die da oben sich wieder.
15: Hieße das, das nicht zu adressieren?
17: Das heißt, das ist vielleicht nicht der richtige Rahmen, das zu adressieren. Ich glaube, dass wenn die Parteien, die brauchen Aussprache, ich glaube auch, Herr Lauterbach, aber ich glaube, der Ort dafür ist, sie werden Räume haben in der Regierung. Ich glaube, in diesen Räumen wäre der Ort dafür. Und gerade privates Unglück, finde ich, ist dort besser aufgehoben. Was ich viel lieber wissen will, ist, was ist denn der Stand der Rente? Was ist denn der Stand der Haushaltskassen? Warum sind wir die drittstärkste Ökonomie der Welt, aber wir haben kein Geld im Staat? Warum wird überall die Förderung eingestellt? Das sind die Themen, über die ich lieber reden würde. Und ich glaube, das Vertrauen der Menschen, wenn wir private Themen eher im Privaten diskutieren und politische Themen in der politischen Arena, würde wachsen.
15: Wobei... Interessanterweise, Frau Weißband, interessanterweise in eine ähnliche Richtung argumentiert heute der SPD-Parteivorsitzende und Vizekanzler dieses Landes, Lars Klingbeil. Und der hat nämlich das hier gesagt.
18: Schaut man sich das Kalkül der extremen Rechten in unserem Land an, dann geht es doch genau darum. Das ist das Playbook der Rechten, zu sagen, die demokratischen Kräfte müssen sich untereinander zerlegen. Die politische Mitte muss zerstört werden, die Verletzungen müssen größer werden, die Gräben müssen tiefer werden und am Ende bleibt dann eben nur noch der Hass. Ich will das nicht. Ich will das nicht und deswegen wünsche ich mir, dass wir als politische Mitte das zerstörerische Spiel der extremen Rechten nicht mitmachen, dass wir uns dem entgegenstellen.
15: Frau Rosa, hat Klingbeil recht? Zerstört sich die politische Mitte da gerade ein bisschen selbst?
19: Ja, wir diskutieren ja gerade über ein Thema, das hat ja auch sehr viel mit Tonalität und Umgang miteinander zu tun. Was wir vom Seitenrand verfolgen können, ist natürlich nicht schön. Und das ist ein Schicksalsschlag, über den wir gerade gesprochen haben, den man niemand wünscht. Aber ich bin auch der Meinung, dass es jetzt den Menschen in diesem Land darum geht, dass die Probleme, Sorgen und Nöte adressiert werden und dass wir darüber diskutieren, dass wir wissen wollen, wie geht es mit unserem Land weiter. Und ich bin der festen Überzeugung, die Mitte hat natürlich die Unterstützung und auch das Vertrauen der Menschen verloren. verloren, weil sie diese Themen nicht adressieren, weil sie nicht liefern, weil sie nicht in die Puschen kommen. Und da sollte wirklich unbedingt was passieren. Und da muss auch etwas passieren, weil wir sehen es Tag für Tag. Wir befinden uns im vierten Krisenjahr. Die Menschen können teilweise sich das Leben nicht mehr leisten. Die Unternehmer haben keine Sicherheit mehr. Da müssen jetzt einfach auch Antworten kommen.
15: Sie sprechen es schon an, Frau Röser. Also die politische Mitte ist unter Druck. Sie verliert Zustimmung. Und damit sind wir im Prinzip schon bei Sachsen-Anhalt. Da hat jetzt zum ersten Mal ist etwas passiert. Nämlich der AfD-Politiker Tobias Rausch ist zum Landtagspräsidenten gewählt worden. Vielleicht der stärkste Ausdruck, wie schwach die politische Mitte ist. Wir können uns das nochmal angucken.
20: Für den Wahlvorschlag stimmten 48 Abgeordnete, gegen den Wahlvorschlag 29 und es gab 5 Stimmenthaltungen. Sehr geehrter Herr Kollege Rausch, Sie sind damit zum Präsident des Landtages von Sachsen-Anhalt der 9. Wahlperiode gewählt worden und ich gratuliere Ihnen hierzu. Die Türen werden jetzt gebeten. Ach so, Entschuldigung.
15: Frau Weißband, da ist jetzt also erstmals seit 1945 ein deutsches Parlament wieder von einem Präsidenten geführt, der aus einer rechtsextremen Partei kommt. Was verschiebt sich da?
17: Im Prinzip verschiebt sich das, was sich die ganze Zeit verschiebt. Das Interessante ist, viele Leute reden davon, dass es eine rote Linie war. Aber es ist eine von sehr vielen roten Linien, die wir gerade überschreiten, auf dem Weg dazu, dass Menschen in Macht Positionen kommen in diesem Land, die einfach sehr offen laut ihrem Wahlprogramm sagen, oh, bestimmte Menschen haben bei uns keine Rechte im Land. Wir brechen einfach völlig offen mit der, die Würde des Menschen ist unantastbar. Wir brechen offen mit dem, worauf unser Grundgesetz beruht. Und das Witzige ist, dass wir nie wissen werden, wann jetzt eigentlich der Übergang ist aus einem Zustand, der bedenklich, gefährlich ist, hin zu einem Zustand, wo man sagen würde, oh, ich würde mich wehren. Denn wenn wir uns den Faschismus vorstellen, dann stellen wir uns ja alle vor, dass wir im Widerstand wären. Aber es ist ja nicht so, dass irgendwann die Welt schwarz-weiß wird und dann ist klar, oh, jetzt ist Faschismus. Sondern irgendwann, nach vielen, vielen kleinen, furchtbaren Entwicklungen, wird es zu spät sein. Das heißt, wir müssen uns alle fragen, wann ist der Tag, an dem ich aufhöre, meinen Job normal zu tun, mich an alle Regeln zu halten, alles zu schlucken, einfach nur auf das Beste zu hoffen. Wann ist der Tag, wo ich anfange, etwas aktiv zu tun, mich aktiv einzubringen oder aktiv Widerstand zu leisten? Und ich glaube, wir müssen uns alle so ein Post-it nehmen und draufschreiben, wann ist für mich die rote Linie? Denn während sie überschritten wird, werden wir es nicht bemerken. Es wird immer mehr normal.
15: Ist die rote Linie für Sie schon da?
17: Ich persönlich gehe seit 10 Jahren einer Arbeit nach mit dem Projekt Aula, das aktiv für die Demokratie kämpft. Deswegen habe ich das Privileg, meinem Job normal nachzugehen und gleichzeitig, ja, die rote Linie ist für mich schon da, weil es akzeptiert ist, weil die Türen geöffnet sind, weil es in diesem Land so viele Menschen gibt, die sagen, ja, das ist okay, das können wir jetzt auch nicht mehr verhindern.
15: Mhm. Herr Van Anken, Sie haben gerade genickt. Die Dame, die wir eben im Film gesehen haben, Eva van Angern von den Linken, Alterspräsidentin des Landtags, die hat Tobias Rausch zu seiner Wahl gratuliert. Hätten Sie das auch getan?
21: Nee, ich hätte es nicht gemacht. Weil ich finde es ganz schlimm, also vor allen Dingen wusste sie in dem Moment ja auch, 48 Stimmen, das sind 4 Stimmen mehr als AfD und BSW haben. Das heißt, da war in dem Moment schon klar, die CDU, 4 Mitglieder der CDU haben einen AfD zum Präsidenten gewählt. Und kurz danach kam dann der nächste Tabubruch, die gleichen 4 CDUler haben einen SPD-Mann nicht zum Vizepräsidenten
15: gewählt. Das ist Ihre Vermutung?
21: Das ist doch keine Vermutung. Also es gab doch so, also dann kam der Friedrich Merz und sagte, möglicherweise war das eine Aktion der Linken, um die CDU zu beschmutzen. Kein einziger Linke würde jemals einen AfDler wählen. Und es gab jetzt noch eine schöne Recherche von der Taz. Die haben mal einfach alle CDU-Abgeordneten in Sachsen-Anhalt gefragt, wen haben Sie dann gewählt? 12 von denen haben geantwortet, ich habe mich enthalten. Es gab aber nur 8 Enthaltungen, das heißt, die lügen. Und wer lügt denn außer denjenigen, die tatsächlich einen AfDler gewählt haben? Und also das ist die absolute Grenzüberschreitung. Teile der CDU haben sich aus dem demokratischen Lager verabschiedet. Und das macht mir Angst.
15: Herr Leminski, als die Wahl von Tobias Rausch war, Und klar war, da sind vier Stimmen, die müssen aus einem anderen Lager als AfD und BSW kommen. Haben Sie da sofort geschluckt und gedacht, die kamen von uns?
13: Es ist auf jeden Fall ein Tabubruch und ein Tiefschlag. Und da die CDU-Fraktion vorher mit 14 Abgeordneten angekündigt hatte, sich zu enthalten, und es anschließend aber nur 5 Enthaltungen gab, lag zumindest nahe, dass es auch Zustimmung aus den Reihen der CDU gibt. Und da muss ich ganz klar sagen, das geht nicht. Das ist eine Schande. Und ich lasse mir nicht die CDU von einigen wenigen verstrahlten und verirrten Abgeordneten in Magdeburg kaputt machen.
15: Wissen Sie, wer die vier waren?
13: Ich weiß nicht, wer die vier waren, aber ganz klar ist, wenn wir es wüssten, dann kann die einzige Antwort ein Ausschlussverfahren sein. Auch im Übrigen nicht nur aufgrund des Verrats an den Werten von Konrad Adenauer und unserer Partei, sondern auch, weil man hier mit dem Vertrauen der Wählerinnen und Wähler so umgegangen ist. Die Menschen, die bei dieser Wahl am 6. September unter den Bedingungen CDU gewählt haben, die haben das sehr bewusst getan und ganz sicher nicht, damit mit diesen Stimmen anschließend die AfD im Landtag unterstützt wird. Und insofern ist es auch ein Verrat an diesen Wählern. Die müssen sich, Entschuldigung, verarscht fühlen. Und vor dem Hintergrund haben diese Abgeordneten da nichts zu suchen, wenn sie sich so verhalten. Nicht in dieser Fraktion mindestens.
15: Ja, Friedrich Merz, Bundeskanzler, hat angedeutet, die Stimmen konnten auch aus anderen Fraktionen gekommen sein, unter falscher Flagge sozusagen.
1: False-Flag-Operationen gibt es nicht nur militärisch. Die gibt es auch politisch. Und deswegen vorsichtig mit voreiligen Schlussfolgerungen. Wir haben es hier mit mindestens 2, im Sachsen-Anhaltinischen Landtag 3 Gruppierungen zu tun, die alles tun, um den Zusammenhalt in unserer Demokratie zu unterminieren.
15: Warum, Herr Leminski, bringt der Bundeskanzler diese Erzählung in die Debatte?
13: Das müssen Sie ihn selber fragen. Wo er recht hat, ist,
15: Sie kennen ihn besser als ich, deswegen frage ich
13: das
15: Sie.
13: Das weiß ich nicht, aber wo er recht hat, ist, dass es natürlich nicht erwiesen ist in dem Moment. Und wo er auch recht hat, ist, dass es in diesem Landtag einige Kräfte gibt, die die Demokratie, gerade die repräsentative Demokratie, lächerlich machen wollen. Nichtsdestotrotz würde ich sagen,
15: es liegt nahe. Der Bundeskanzler schließt da die Linke mit ein, offensichtlich, Sie auch?
13: Das weiß ich nicht, weil ich die Abgeordneten der Linken im Sachsen-Anhaltinischen Landtag nicht kenne. Aber ich würde sagen, es liegt trotzdem nahe, dass es so ist. Und mit Blick auf die Wahl des Ministerpräsidenten hat der Fraktionsvorsitzende Sven Schulz ja jetzt zu dem Hilfsmittel gegriffen, zu sagen, wir gehen raus, um das sicherzustellen. Das ist natürlich traurig, wenn man das tun muss, um das sicherzustellen. Und wir werden ja sehen, ob das dann auch gelingt. Und dann werden wir auch sehen, zu welchem Stimmergebnis.
15: Man muss das für die Zuschauer einmal kurz erklären. Da liegt jetzt der Vorschlag, dass die CDU-Abgeordneten vor der Abstimmung zum Ministerpräsidenten dann rausgehen, damit sie womöglich nicht für den AfD-Kandidaten Ulrich Siegmund stimmen können.
13: Nochmal, das ist traurig, wenn das notwendig ist. Aber nach diesem Vorfall im
15: dritten Wahlgang ist das nicht.
13: Aber nach diesem Vorfall im Landtag von Sachsen-Anhalt kann ich verstehen, und wir müssen zumindest honorieren, dass der Fraktionsvorsitzende offenkundig alles versucht, um das auszuschließen. Das ist ja erstmal ehrenwert.
15: Mhm. Herr van Aken, die False-Flag-Theorie vom Bundeskanzler haben Sie eben kurz angesprochen. Aber Fakt ist ja, tatsächlich ist es eine geheime Wahl und man kann nicht ausschließen, dass die Stimmen nicht auch aus einer anderen Fraktion, zum Beispiel der Linken, kamen.
21: Aber niemals, Herr Klamroth, ich meine, niemals wird irgendein Linker ein AfDler wählen. Ich meine, bei diesen AfDlern im Sachsen-Anhaltinischen Landtag, da sind welche bei, die sind rechtskräftig verurteilt. Gegen die wird ermittelt wegen Waffenfunden. Da gibt es Fotos, wie die bei Hardcore-Nazi-Neonazi-Treffen mit dabei sind. Das ist keine normale Partei. Das sind wirklich Schläger-Nazis dabei. Die wird nicht gewählt von keinem einzigen Linken. Und ich finde, dieser Test der Tageszeitung, der war doch super. Wenn 12 CDUler behaupten, ich habe mich enthalten, dann lügen die 4. Ich meine, die sind erwischt.
15: Halten Sie dann den Vorschlag, der jetzt auf dem Tisch liegt, bei der Wahl des Ministerpräsidenten, dass die CDU-Fraktion dann rausgeht, ist das dann folgerichtig?
21: Das funktioniert leider nur zweimal, beim dritten Mal nicht mehr. Also bei den ersten beiden Wahlen braucht er die ganze Mehrheit, also alle Abgeordneten, beim dritten Mal nur noch die relative Mehrheit. Das heißt, mit dieser Methode kann die CDU zweimal sagen, dass auf sie kein Verlass ist. Und beim dritten Mal wäre damit der AfDler gewählt. Das finde ich also eine schlechte Methode. Also ich verstehe nicht, die CDU und Friedrich Merz muss erkennen, dass Teile seiner Partei das demokratische Lager verlassen haben. Ich glaube, das müssen wir überall deutlich sagen. So.
15: Ja, Frau Schulz, Sie sind im Westen geboren, aber waren auch schon als Kind ganz viel im Osten dieses Landes, weil die Familie Ihrer Mutter dort lebt, Ihre Mutter dort herkommt. Jetzt ist da was Historisches passiert in diesem Landtag. Sind Sie ähnlich erschüttert wie Frau Weißband, Herr von Arken?
16: Es ist so, dass ich im Wahlkampf viel in Sachsen-Anhalt war und eben durch meine Familie, die dort lebt. Meine Mutter ist in der DDR aufgewachsen und dann auch geflüchtet. Natürlich habe ich dort Gespräche nicht nur mit der Familie, sondern auch mit Verwandten. Und das ist dann immer ein doppelter Blick, würde ich sagen, darauf. Aber es ist schon so, Sie haben jetzt ganz klar gesagt, die AfD ist keine normale Partei. Die Leute da sagen mir schon, dass sie für sie insofern eine normale Partei ist, weil sie einfach dazugehört und in ihren Augen ein Lösungsangebot anbietet. Und jetzt sind wir bei einem ganz wichtigen Punkt. Die AfD hat noch nie regiert. Entsprechend musste sie noch nie zeigen, was sie tatsächlich umsetzen kann und was nicht. Und deswegen verlassen sich auch diese Menschen darauf, dass sie das lösen können. Sie können viel versprechen, wenn sie nicht ins Handeln kommen müssen. Und deswegen fade ich immer so ein bisschen mit dem Begriff normal, nicht normal. Es kommt immer sehr stark darauf an, wie man mit den Leuten spricht und wie sie das eben interpretieren. Und wie auch, wie sie sich politisch darüber informieren, spielt natürlich auch eine Rolle.
15: Frau Röser, Sie sind Unternehmerin, sind gut vernetzt auch, sprechen viel mit anderen Unternehmern, auch denen in Sachsen-Anhalt. Wie ist die Stimmung da jetzt nach dieser Wahl und vor der Ministerpräsidentenwahl?
19: Ich muss zuvor ganz kurz auf die Diskussion einhaken, die ich jetzt gerade hier mitverfolgt habe. Vor allem, was ich sehr verstörend finde, tatsächlich von Seiten der CDU jetzt, wenn gesagt wird, die Wähler haben uns ihre Stimme gegeben, weil sie CDU-Politik haben wollen. Ja, das ist richtig, aber ich finde noch viel verstörender, wenn man CDU und konservativ wählt, dass man dann eher linke Politik bekommt. Das muss man auch dazu sagen. Das finde ich absolut auch an der Klientel vorbei und das erleben wir aktuell.
15: Beziehen Sie sich da auf den Bund oder?
19: Grundsätzlich. Okay. Ich beziehe mich grundsätzlich darauf, dass wenn ich CDU anbiete und konservative Themen, dann erwarte ich auch als Wähler der CDU, wenn ich mein Kreuz dort mache, dass ich auch konservative Politik erhalte und nicht linke Politik.
15: Hieße das
3: Not mit der AfD?
19: Was heißt denn mit der AfD? Ich meine, schauen wir jetzt mal nach Berlin, aber ich glaube, das ist nochmal ein separates Thema, was da gerade geschieht. Am Ende ist es Demokratie und Demokratie entsteht durch Wahlen. Ja, wir haben Wahlen, die sind demokratisch und wir müssen endlich anfangen zu akzeptieren, warum die Menschen in diesem Land die Ränder wählen, warum sie ihre Stimme den Linken geben, warum sie ihre Stimme der AfD geben, weil die Mitte versagt hat. Das muss man so offen und ehrlich ansprechen. Und dann zu sagen, wir verlassen den Raum, dass ja niemand von der CDU nachher sein Kreuzchen da macht, dann haben wir doch eigentlich schon aufgegeben. Wir müssen doch überzeugen mit der eigenen Politik. Die CDU muss überzeugen, die SPD muss überzeugen. Die haben die schlechtesten Werte seit der letzten Jahre. Und da muss man doch der Realität ins Auge sehen und sagen, gut, wir haben da einiges nicht richtig
15: aber
19: gemacht.
15: Aber heißt, Frau Röser, nur damit ich Ihre Argumentation nachvollziehen kann, heißt das, Sie plädieren dafür, die CDU sollte in Sachsen-Anhalt zusammen mit der AfD Koalitionsgespräche führen?
19: Das ist am Ende nicht meine Entscheidung, aber ich bin grundsätzlich, war von Anfang an nach links und nach rechts gegen Brandmauern. Ich finde, man sollte rote Linien ziehen für seine eigene Partei. Man sollte mit allen sprechen, man sollte mit allen in Gespräche gehen, um herauszufinden, geht man nachher in eine Koalition, ja oder nein. Wir haben es vorhin gehört, die AfD hat noch nie regiert. Es ist auch nicht so, dass ich jetzt sage, ja, das ist jetzt hier die Heilsbringerpartei, um Gottes Willen, viele Themen, bei denen ich nicht mitgehe. Aber wir sehen ja, sie spricht die Sprache der Menschen. Und die Menschen, rund 30% laut Umfragewerte, machen ihr Kreuz dort. Wir sehen das Erstarken der Linken. Das muss doch Gründe haben. Und ich wünsche mir mehr Realitätssinn von den Regierungsparteien, die sich anschauen, warum geben die Menschen ihre Stimme der Linken.
15: Frau Röser, jetzt bauen sich die zwei Männer, die neben Ihnen sitzen, gerade die ganze Zeit auf und warten darauf, dazu was sein zu dürfen. Herr Lauterbach, fangen Sie an, dann Sie, Herr Leminski.
3: Ja, zunächst einmal, also die AfD ist eine Partei, die nicht auf dem Boden des Grundgesetzes operiert. Von daher, das macht einen kategorischen Unterschied.
19: Sie ist nicht verboten bis heute.
3: Nein, sie ist nicht verboten, aber die Tatsache ist, dass es eine gesichert rechtsextreme Partei ist. Und nicht unsere Geschichte.
19: Die Linke ist auch nicht mehr.
3: Nein, ich unterstütze die Linke nicht. Ich bin gegen das Bündnis Rot-Rot-Grün in Berlin, nur damit wir uns nicht falsch verstehen. Aber trotzdem, die Gleichsetzung der AfD mit der Linken ist falsch. Die AfD ist in Teilen eine gesichert rechtsextreme Partei, die sozusagen nicht auf dem Boden des Grundgesetzes, und da kann ich nicht sagen, die sprechen die Sprache des Volkes. Auch die NSDAP hat die Sprache des Volkes gesprochen. Das macht es aber nicht besser, das macht es umso gefährlicher. Und es ist an uns, diesem Populismus zu begegnen
19: und zu
3: sagen, da machen wir nicht mit, da haben wir eine Brandmauer. Da finde ich es richtig, dass die Union auch die Werte immer wieder gezeigt hat. Und in dem Zusammenhang möchte ich auch ausdrücklich etwas Positives über Friedrich Merz sagen. Ich war sehr skeptisch, was Friedrich Merz angeht, als wir in die Regierung gegangen sind, aus anderen Gründen. Aber Merz hat mich wirklich überzeugt, dass er in der Frage der Brandmauer und was über die AfD zu denken und zu sagen ist, dass das von

0: Zulassen von Antisemitismus, die Partei, die Linke im Bund, die Partei, die Linke in Berlin, die Vorsitzenden, die Spitzenkandidaten, alle machen völlig klar, wir lassen kein bisschen Antisemitismus zu, wir bekämpfen ihn, wo wir ihn sehen. Und wir sind uns alle, glaube ich, einig, dass es in der gesamten Gesellschaft Antisemitismus gibt, dass es das in allen Parteien gibt. Da, wo wir den in der Partei haben, da bekämpfen wir den. Und wer da was anderes sagt, finde ich auch, hat in unserer Partei nichts zu suchen. Wir ziehen eine klare Linie, wir haben klare Beschlüsse. Also hören Sie bloß auf mit dieser Propaganda. Die Koalition zwischen SPD, Grünen und Linken in Berlin, die wird nicht an der Antisemitismusfrage scheitern, weil wir da sehr, sehr klar sind. Aber ich möchte zu diesem Extrembegriff mal was sagen, weil das stört mich die ganze Zeit. Wissen Sie, die Linke in Berlin und die Grünen in Berlin und übrigens auch der SPD-Parteitag in Berlin, die wollen die ganz, ganz großen Immobilienkonzerne enteignen. Dazu gab es eine Volksabstimmung in Berlin. Da gab es eine Mehrheit in Berlin. Das ist nicht extrem, sondern 58% in Berlin fanden das gut. Ich persönlich kämpfe überall für eine Vermögensteuer. Das ist nicht extrem. Die steht im Grundgesetz. Und 2/3 der Menschen in Deutschland wollen eine Vermögensteuer. Das ist nicht extrem, sondern das ist das, was die Mitte der Gesellschaft möchte. Wissen Sie, was für mich extrem ist? Diese Regierung aus SPD und CDU, die hat in den letzten 1,5 Jahren schon einige Reformen beschlossen. Das wissen viele gar nicht. Muss ich mal kurz erzählen. Es gibt ja einige Steuerentlastungen, die haben sie beschlossen. In Höhe von 46 Milliarden Euro Steuerentlastung. Ausschließlich für Unternehmen. Für die normalen Bürger gibt es keinen einzigen Cent Entlastung. Aber 46 Milliarden für das 1% Extremreich in Deutschland. Das ist extreme Politik. Und nicht das, was wir machen. Tut mir echt leid.
1: Darum geht es doch überhaupt
0: nicht. Doch.
1: Darum geht es doch überhaupt nicht. Also
0: es geht um extreme Politik.
1: Nein. Es geht um Judenhass. Es geht um Judenhass. Ich bin selbst, ehrlich gesagt, also was die Enteignungspläne angeht und so weiter und so fort, da bin ich zwar auch nicht der Meinung, dass das richtig ist, aber es wäre mir ehrlich gesagt egal, weil das ist ein Wahlergebnis, ein demokratisches Ergebnis und wenn das dann die Politik ist, dann muss man das machen. Damit hätte ich null Probleme. Ich hätte damit gar kein Problem. Aber wenn es tatsächlich eine signifikante Gruppe gibt in der Partei, die antisemitisch ist, dann verlieren wir jede Glaubwürdigkeit, wenn wir hier doppeltes Maß anlegen. Da bin ich der gleichen Meinung wie Herr Liminski. In der Sache, also man darf das jetzt nicht so tun, nach dem Motto, der Antisemitismus ist vorgeschoben, es geht in Wirklichkeit um die Enteignung. Nein, das ist nicht so. Mir ist die Enteignung völlig egal. Halte ich zwar auch für falsch, aber es könnte mir vollkommen egal sein. Ich glaube, dass wir den Antisemitismus nur bekämpfen können, wenn wir überall glaubwürdig sind. Und da kann ich nicht bei der Linken eine Ausnahme machen und greife bei den Rechten an. Das ist nicht
0: richtig. Aber es gibt keine Ausnahme bei den Linken. Wir bekämpfen den. Und zwar immer und überall.
2: Es kam jetzt in der Debatte gerade ein sehr interessanter Vorschlag, Leminski. Also Ihr Chef Henrik Wüst hat ja vor ein paar Wochen schon vorgeschlagen, eine Bund-Länder-Arbeitsgruppe zu gründen, um über den weiteren Umgang mit der AfD zu diskutieren, Material zu sammeln, gucken, ob es am Ende 5 Verbotsverfahren für die AfD womöglich reichen könnte. So, dann hat Gordon Schnieder, Ministerpräsident aus Rheinland-Pfalz, jetzt ins Spiel gemacht, genauso eine Arbeitsgruppe auch zu gründen, um die Partei Linke zu beobachten und da Material zu sammeln. Finden Sie das einen richtigen Vorschlag? Hat er Ihre Unterstützung?
3: Also prinzipiell ist es ein Auftrag aus unserer Verfassung, nach dem einschlägigen Artikel in unserem Grundgesetz zu prüfen, ob eine Partei verboten werden muss. Das ist übrigens auch kein politischer Wille oder keine Willkür, sondern das ist der Auftrag aller Menschen, die sich auf der Grundlage dieses Grundgesetzes bewegen oder politische Verantwortung tragen. Und Henrik Wüst hat gesagt, wir können nicht weiter über Jahre hinweg über die Maßstäbe diskutieren, die erfüllt sein müssten, sondern um diese Frage irgendwann einer Entscheidung zuführen zu können, was übrigens auch politisch in diesem Land vielleicht manches befrieden würde, müssen wir uns doch mal die Materie angucken, den Sachverhalt, die Realität. Und deswegen hat er gesagt, lasst uns gemeinsam mit den Verfassungsschützern und all denen, die darüber Kenntnisse beitragen können, das zusammentragen und dann einmal den Maßstab auf die Sache anwenden. Das war der Vorschlag. Er hat übrigens dazu betont, es muss natürlich eine ergebnisoffene Prüfung sein. Ich kann nicht einfach sozusagen versuchen, meinen politischen Willen da schon irgendwie reinzuprojizieren.
2: Da ging es um die AfD.
3: Jetzt da ging es um die Schneider, AfD, aber ich lege Wert darauf, dass das ergebnisoffen sein sollte und im Übrigen auch alle rechtlichen Möglichkeiten prüfen sollte. Nicht nur ein Verbot, sondern es gibt ja auch andere Dinge davor, die vielleicht sachgerechter sind. Und das muss irgendwann mal geklärt werden. Ich kann nicht in diesem Land davon sprechen, dass Weimarer Verhältnisse sind, so ein Ministerpräsident aus dem Süden, oder dass rassistische sozusagen Separation droht, so andere aus der Bundespolitik, aber gleichzeitig sagen, nee, eine Prüfung, das machen wir nicht. Wenn die Innenminister gleichzeitig überlegen, ob die AfD in Sachsen-Anhalt von bestimmten Dingen ausgeschlossen werden soll, weil die

0: für freiwillig erkläre, und das haben Vertreter der Linken in Berlin gemacht, dann ist das ein sehr, sehr schwerwiegender Vorwurf. Und dann ist es richtig, dem nachzugehen.
1: Welche Fälle meinst du konkret, Herr Leminski?
0: Ja, es gibt verschiedene Vertreter, auch aus der Bezirksbürgermeister und andere,
2: die Slogans aufgerufen haben,
0: die ziemlich eindeutig sind.
2: Nein, Sie sind nicht informiert, Herr Leminski, das stimmt
0: sehr gut informiert, Herr van Aken, aber ich schließe halt, ich teile der Realität aus. Und ich will ganz ehrlich sagen, da muss man solche Aussagen einfach prüfen. Und ich erwarte an der Stelle einfach Klarheit und übrigens einfach genauso die Klarheit zu sagen, das bewegt sich nicht mehr auf dem Boden des Grundgesetzes. Das hat in unserer Partei nichts zu suchen. Und das erkenne ich einfach zu wenig an der Stelle, weil man zu viele hat an der Stelle, die eine Stimmung verbreiten. Und wenn mittlerweile ein jüdischer Ladenbesitzer im Rollstuhl zusammengeschlagen wird in Berlin, dann ist die Folge, dann ist das die Folge davon, dass man den Eindruck hat, das sei jetzt erlaubt. Und deswegen, das sind die Geister, die man rief. Und die Verantwortung muss man dann auch übernehmen. Und deswegen sage ich, man muss das prüfen. Was dann die richtige Antwort ist, ob Verbot oder Einschränkung, das wird man dann sehen. Aber alle Parteien sind in der Verantwortung, solche Dinge bei sich selber einzuschränken.
3: Verstanden. Ich habe aber einen Vorschlag auf Ihre Frage, Herr Klambroth. Ja? Warum lassen sich nicht alle Parteien im Bundestag überprüfen? Fangen wir bei A an.
1: Ich weiß nicht, ob Sie da eine Mehrheit dafür bekommen würden. Frau Weißmann,
0: ich
1: würde Sie gerne fragen, Elif Ereb, die Bürgermeisterin werden will in Berlin, die jetzt gerade Sondierungsgespräche führt. Sie sagt immer wieder, sie werde das vielfältige jüdische Leben stärken und Antisemitismus bekämpfen. Nehmen Sie ihr das ab?
4: Ich bin nicht Berlinerin. Ich habe darüber nicht zu entscheiden. Ich bin persönlich ein bisschen verwirrt, was die Leute meinen, wenn sie Antisemitismus sagen 2026. Das kann nämlich sein, Vorsicht, der will dich töten. Es kann aber auch sein, der möchte, dass Palästinenser Menschenrechte haben. Wir bringen ziemlich viel durcheinander. Es gibt in der jüdischen Tradition den Satz Eli ve'eli, dieses und jenes. Mehrere Dinge können wahr sein. Erstens, es gibt eine Gaza-solidarische Bewegung, die super gerechtfertigt und wichtig ist. Und daran ist erstmal per se nichts Antisemitisches. Und Antisemiten unterwandern diese Bewegung und radikalisieren sie in einem Maß, das mir ehrlich Angst macht. Und dagegen müssen sich die Linke und auch die Berliner Bürgermeisterin, wenn dies wird, und alle anderen ebenfalls stellen. Und wir helfen diesen Antisemiten aber bei der Arbeit, wenn wir jeden Free Palestine-Sticker und jede Kritik an Benjamin Netanyahu sofort antisemitisch nennen, wenn in Wirklichkeit die Motivation dahinter Empathie ist. Und das macht das Leben für mich, meine Familie, extrem gefährlich, weil wir politisch eine riesige Lücke lassen in der Repräsentation von Menschen, ja, die sowohl finden, dass Palästinenser Menschenrechte haben sollten, als auch gegen Antisemitismus sind. Wir bringen in dieser Debatte so viel durcheinander. Und zuletzt, viertens, es gibt sehr, sehr viele Leute, die sich gerade große Sorgen um die Linke machen, weil sie Juden sind, weil sie Angst vor Antisemitismus haben. Aber wir brauchen uns keine Illusionen darüber zu machen, dass ein großer Teil dieser wirklich schaumspuckenden Kampagne gegen die Linke jetzt gerade von Leuten ausgeht, die sich weniger Sorgen um den Schutz von Juden machen und mehr Sorgen um den Schutz von Immobilienkonglomeraten. Und ich hasse es. Es ist so erniedrigend, dafür herzuhalten und benutzt zu werden, weil meine größte Angst in diesem Land immer noch vor der AfD ist, und jetzt herhalten zu müssen für die Interessen von großen Immobilienbesitzern, die Angst um ihre Pfründe haben. Wir sehen das doch auch in der Debatte in Amerika um New York. Wir haben damals alle Leute geschrien, oh Mamdani, großer Antisemit, jetzt müssen alle Juden aus der Stadt fliehen. Nein. Was hat er gemacht?
5: Nein, das ist ja auch erst mit Mamdani und so weiter und so fort. Da bin ich ganz klar. Wenn jemand gewählt wird mit also einer klaren Haltung, zum Beispiel zum Gaza-Konflikt, dass er sagt, was die israelische Regierung dort macht, ist falsch. Damit habe ich überhaupt kein Problem. Das ist nicht der Punkt. Also der Punkt, um den es hier geht, ist tatsächlich, dass es in Teilen in Berlin, und das erlebt man ja auch, wenn man diese Demonstrationen sieht, da gibt es eben Gruppen, die tatsächlich das Existenzrecht des Staates Israels in Frage stellen. Die Juden hätten da nirgendwohin, da gäbe es gar nichts mehr in dem Sinne. Und wir mit unserer Schuld und mit unserer schweren Schuld müssen uns wirklich die Frage stellen, können wir da wegblicken oder nicht? Und das hat nichts mit den Immobilien zu tun. Also die Leute, die sich in Berlin jetzt darüber Sorgen machen, mit mir angefangen, denen ist es ehrlich gesagt völlig egal, ob die Konzerne enteignet werden. Die machen sich wirklich Sorgen und die jüdische Bevölkerung spürt das ja. Die kommt ja auch zu uns und sagt, wir leben in Angst. Ja. Das muss ich ernst nehmen und das können wir nicht zulassen.
1: In Berlin...

0: haben ja jetzt Linke, SPD und Grüne ein Verfahren vereinbart, runtergeschrieben auf knapp 3 Seiten, wie sie künftig mit möglichen antisemitischen Vorfällen umgehen soll. Es sollen Experten bestimmt werden, die den Vorfall bewerten. Und dann können die umstrittenen Personen dann auch aus der Fraktion ausgeschlossen werden. Van Aken, als ich das gelesen habe, habe ich mich gefragt, wie absurd ist das eigentlich, dass man im Jahre 2026 in der Hauptstadt des Landes, das den Holocaust zu verantworten hat, sowas überhaupt diskutieren und aufschreiben muss?
1: Ich finde das auch absurd, weil die Partei, wie gesagt, im Bund und in Berlin ist völlig klar irgendwie, dass wir gegen jeden Antisemitismus eintreten. Wir sagen auch immer klipp und klar, wie Frau Weißmann das sagt, Kritik an den israelischen Kriegsverbrechen in Gaza ist kein Antisemitismus, aber da, wo das Existenzrecht Israels in Frage gestellt wird, das geht für uns nicht. Das ist unvereinbar. Das haben wir beschlossen im Bund, das haben wir beschlossen in Berlin und das haben wir da jetzt nochmal schriftlich gemacht. Das
0: hängt, glaube ich, auch mit dieser Kampagne zusammen. Es gibt ja, Herr Van Aken, in Ihrer Partei großen Widerstand auch gegen diese Vereinbarung. Also 120 Politiker haben die Protesterklärung dagegen unterschrieben. Sie werfen der Berliner Parteiführung vor, ich zitiere, Narrative einer medialen Hetzkampagne zu übernehmen. Fast 1/3 des Bundesvorstandes der Linken hat da unterschrieben. Mehr als 1/4 der Bundestagsfraktionen der Linken hat unterschrieben. Sie haben nicht unterschrieben. Warum?
1: Nee, weil ich finde, Kritik ist völlig klar. Sie müssen sich ja vorstellen, das ist ein Kompromiss zwischen 3 Parteien. So, und ich habe ja mal eine Zeit lang bei der UNO gearbeitet und bei der UNO habe ich eins gelernt. Ein guter Kompromiss ist einer, bei dem alle Seiten gleichermaßen unzufrieden sind. So, deswegen gibt es natürlich auch in der Linken Unzufriedenheit und die kritisieren das. Das finde ich völlig in Ordnung so. Aber der Beschluss steht ja, das ist ein Kompromiss zwischen den Parteien. Und ich finde es ein sehr gutes Modell zu sagen, wir bestimmen 3, habe ich jetzt glaube ich verstanden, Expertinnen aus der Berliner Gesellschaft, die denn im Einzelfall das überprüfen. Ich finde das alles völlig richtig, aber ich finde, wenn es keine Kritik gäbe, dann wäre es ein schlechter Kompromiss.
2: Darf ich mal einen Punkt hinzufügen? Ich finde es ganz schön frappierend, wie Sie das hier runterspielen. Das muss ich wirklich sagen. Also 2024 gab es Parteiaustritte bei Ihnen wegen Antisemitismus. Ja. Sie erwähnen das mit keinem Wort und sprechen von einer Hetzkampagne. Das stimmt so einfach
0: nicht. Klaus Lederer, früherer Parteichef der Linken in
2: eben.
0: Berlin.
2: Also wie kann man solche Fakten auslassen? Und warum sollten Medien jetzt irgendwie wegen Enteignung die Linkspartei runterschreiben? Das ist nicht meine Aufgabe, sowas machen wir auch nicht. Aber wir benennen Fakten, die passiert sind. Und wenn eben Leute dort from the river to the sea skandieren, dann müssen wir das aufschreiben. Und noch ein Satz, ich war selber bei Protesten von pro-palästinensischen Aktivisten. Ich habe mich noch nie in meinem Leben so unwohl gefühlt. Ja, ich wurde bedrängt, ich wurde angebrüllt. Das macht keinen Spaß.
1: Und so ist es auch kein.
2: Das hat damit was zu tun, dass die Linke sich mit diesen Protesten auch solidarisiert, Herr Van Aken.
1: Nein, nicht die Linke. Lassen Sie mal die Kirche im Dorf.
2: Doch, aber das ist so.
3: Herr Van Aken, ich meine, da wird der ehemalige Anführer der Hamas, der Drahtzieher der bestialischen Attacken vom 7. Oktober in Israel, wo tausende Menschen wirklich brutal abgeschlachtet worden sind, von Vertretern der Linken gefeiert als ein großer Held und Märtyrer. Da wird eine Organisation die Nähe gesucht, die auf der EU-Terrorliste steht. Verstehen Sie, dass man an der Stelle sich danach sehnt, dass diese Partei, die sich anschickt, Verantwortung zu übernehmen in unserer Bundeshauptstadt, sich von solchen Dingen klar distanziert und sagt, da muss es zu Ausschlüssen kommen und da muss es zu Verurteilung kommen und da muss es, das muss ein für alle Mal für die Zukunft ausgeschlossen werden.
1: Ja, Herr Limski,
3: und diese Klarheit vermisse
1: ich.
3: Und stattdessen gründet man einen Arbeitskreis.
1: Nein,
3: stattdessen
1: nein,
3: ist man Richter
1: Limski,
3: in eigener Sache,
1: das.
3: Indem man sagt,
1: nicht,
3: wir bestellen Experten, handverlesen von der Linken, die für den Fall, dass wir irgendwann mal in Zweifel geraten, uns freisprechen. Das ist doch nicht glaubwürdig.
1: Herr Limski, Sie gehen da echt so weit, das stimmt nicht. Das gibt diese Person, da habe ich persönlich gesagt, das sind ganz wenige, die bestimmen nicht die Politik der Linken, die bestimmen keine Beschlüsse, die haben keine Mehrheit.
3: So haben Sie gerade eben über die CDU in Sachsen-Anhalt aber nicht gesprochen.
1: Lass mich jetzt mal ausreden hier. Und wir haben auch ganz klar gesagt, die haben bei der Regierung nicht mitzureden. Und von mir aus sollen die sofort austreten. Das ist überhaupt keine Frage. Wir als Partei, wir als Linke distanzieren uns davon, dass irgendwer den 7. Oktober abfeiert. Da gibt es überhaupt keinen Millimeter. Lassen Sie mich jetzt mal ausreden. Also das wird ja eine Lüge nach der anderen gesagt. Sie nehmen einzelne Personen raus und machen daraus die Linke. Einzelne Personen. Forderung sind, nicht die Linke. Das wäre ja so, wenn ich sage, Herr Liminski, das wäre so, wenn ich sagen würde, in der CDU sind alle Mitglieder sind Arbeitszeitbetrüger, weil Jens Spahn Arbeitszeitbetrüger ist. Nee, Jens Spahn ist ein Einzelfall bei Ihnen und daraus schließe ich nicht auf alle 100.000 Mitglieder bei Ihnen.
3: Super lustig.
1: Wir müssen mal die Kirche im Dorf lassen.
3: Leider ist das Thema ein bisschen zu ernst.
0: Herr Lauterbach, Herr Liminski, ganz kurz, weil wir jetzt über Personen sprechen, aber nicht Namen nennen, dann lassen Sie uns ganz konkreter von Aken, weil Sie es auch gefordert haben, da mal über die Person sprechen. Ferdat Kocak ist einer dieser umstrittenen Mitglieder der Linken im Bundestag. MdB war im Innenausschuss, ist jetzt daraus zurückgetreten. Warum schließen Sie den nicht aus der Linken aus? Warum werfen Sie den nicht raus?
1: Also erstmal bei Ferdat Kocak geht es ja gar nicht um Antisemitismus.
0: Da, auch?
1: Doch, nee, nee, auch. Nee, der hat nie den 7. Oktober verteidigt.
3: Da geht es um islamistische Clans,
1: richtig? Nee, nee, nee. Es geht um Bandenkriminalität.
0: Da geht es auch um die Nähe zu Personen wie Ibrahim und so weiter. Und da kommen wir dann zum Thema Antisemitismus.
1: Und ich finde bei dieser,
0: warum werfen Sie ihn nicht
1: raus? Bei dieser Bandenkriminalität, ich finde, Herr Kocak hat einen schweren Fehler gemacht. Den hat er eingestanden. Dann hat er völlige Transparenz hergestellt, er hat die Konsequenz gezogen, ist raus aus dem Innenausschuss und er hat sich entschuldigt. Ich finde das gut und ich finde, er hat eine zweite Chance verdient. Aber Fehler einzugestehen, volle Transparenz und zwar nicht nur gegenüber der Parteiführung, sondern auch Journalisten eingeladen. Wir haben alle Dokumente gesehen, das ist alles öffentlich dokumentiert. Ich finde das gut, dass er die Konsequenz gezogen hat. Und zeigen Sie mir mal den CDU-Politiker, der öffentlichen Fehler einsteht und Konsequenzen loszieht. Ich finde das gut von Ihnen.
2: Aber ganz kurz, Herr von Aken, Sie lassen wieder einen Punkt aus. Nämlich erst hat der Sohn von Herrn Remo die Chatverläufe gepostet und dann hat sich Herr Kocak dazu geäußert. So. Und das ist ja der Punkt, also Sie verdrehen hier so ein bisschen die Tatsachen, müssen schon bei der Wahrheit bleiben, wie die Abläufe waren. Also wann was rausgekommen ist. Er ist nicht von sich aus an die Öffentlichkeit damit gegangen. Er ist auch nicht von sich aus mit den Chatverläufen raus. Das haben andere gemacht.
1: Und danach hat er aber volle Transparenz. Er hat alle seine Chats...
2: Ja gut, aber danach... Das ist ja wirklich...
0: Sie sind gleich dran, Herr Lauterbach, aber ich möchte einmal Frau Weißband mit
4: Danke schön. Nur weil ich gerade so ein bisschen gesagt habe, okay, ich möchte auch nicht in der Position sein, die tatsächlichen antisemitischen Ausfälle in den Reihen der Linken zu verteidigen. Denn warum die Linke besonders dafür anfällig ist, ist natürlich, dass sie am engsten an diese Bewegung angeschlossen ist. Und da fand ich tatsächlich den Vorschlag, prüfen wir einfach alle Parteien, extrem sympathisch. Denn ganz ehrlich, ich bin es leid. Ich bin es leid, dass ich nicht weiß, wen ich in diesem Land... Es gibt so ein paar Parteien, da bin ich optimistischer... Aber dass ich nicht weiß, wen ich in diesem Land wählen kann, ohne dass am Ende Leute in Machtpositionen kommen, die anderen Leuten das friedliche Leben absprechen. Und dafür brauche ich, dass diese Parteien sich erstens extrem klar tatsächlich distanzieren. Und da reicht mir auch nicht, er hat Fehler gemacht und er hat sie ja eingestanden. Und nein, sondern genauso wie ich mir bei der CDU wünsche, dass sie ganz klar die Leute rauswirft, die sagen, oh, wir können eigentlich mit Verfassungsfeinden zusammen regieren. Und die gibt es ja in der CDU, das wissen wir. Genauso wünsche ich mir, dass die Linke Antisemiten, tatsächliche Antisemiten rauswirft und zwar sehr, sehr konsequent. Und sie wird sich dabei unbeliebt machen bei einem Teil ihrer Wählerschaft. Aber wir brauchen Parteien, die inhaltlich, politisch an sehr verschiedenen Enden sind, weil wir sehr große Fragen zu lösen haben. Und wir brauchen sehr unterschiedliche Antworten, die da in die Debatte gehen. Und es kann aber nicht sein, dass ich mit jeder Wahl gucken muss, oh, welche Menschengruppe schätze ich gerade am wenigsten? Auf welche kann ich am besten verzichten? Wir brauchen in diesem Spektrum nur Parteien, die sagen, egal wo wir hingehen, alle müssen mit.
0: Aber Herr Liminski, Sie haben jetzt gerade... Ja. Sie haben gerade genickt. Also der Vorschlag, alle Parteien zu prüfen, ich nehme an, den wollen Sie nicht, aber trotzdem haben Sie gerade genickt.
3: Ich hätte damit kein Problem, weil ich auch nicht glaube, dass das bei uns zu irgendeinem Problem führen würde. Die Frage ist nur, wie wollen Sie es organisieren? Aber wenn Sie einen Weg finden, bin ich dafür. Unser Ministerpräsident hat ja den Vorschlag gemacht, lass uns doch mal den Mut haben, die Sache anzuschauen. Ich möchte die Realität kennen. Ja. Und das ist mein Vorwurf an diejenigen, die an der Stelle sagen, nee, lieber beide Augen zu, mit dem dritten sieht man besser. Und das bei einem so ernsten Thema. Deswegen bin ich sehr dafür, dass wir darum werben, dass wir unter den Demokraten die nötigen Mehrheiten bekommen, um ergebnisoffen, so viel Fairness muss nämlich sein, uns die Realität anzuschauen und zu schauen, was davon ist gegeben. Ich will einen Punkt noch ergänzen. Wir haben am Freitag bei uns in der Staatskanzlei in Düsseldorf Eva Umlauf gehabt. Das ist eine der letzten Auschwitz-Überlebenden. Die ist 44 ins Lager gekommen. Der Zug war zum Glück verspätet, deswegen wurde sie nicht mehr vergast. Wenn Sie diese Frau da sitzen sehen und die Ihnen schildert, welche Angst sie um Deutschland hat und in Deutschland hat, wegen dieser Extreme, dann kann einen das nicht unberührt lassen. Und es muss einen doch beschämen, dass es in der öffentlichen Diskussion möglich ist, Menschen aufgrund ihrer Religion zu freiwillig zu erklären. Und das muss ein für alle Mal Schluss sein damit. Das muss doch die Lehre aus unserer Geschichte sein. Und da muss auch ein Konsens geben. Und alle, die sich zu diesem demokratischen Konsens bekennen, müssen an der Stelle auch Klarheit herstellen.
5: Ja. Ich will zunächst einmal, ich glaube, obwohl ich sehr kritisch bin, was die Linke in Berlin angeht, würde ich fest davon ausgehen, dass die Linke als Bundespartei eine solche Überprüfung ohne Wenn und Aber übersteht. Weil das sind Ausnahmeverbände und Ausnahmestimmen. Das also darf man nicht gleichsetzen. Ich finde daher die Überprüfung richtig. Auch gerne mit uns angefangen. Das ist tatsächlich etwas, die Transparenz schulden wir. Wir reden jetzt so viel darüber, wer steht auf dem Boden der Verfassung. Dann sollten wir es für alle Parteien überprüfen. Das fände ich richtig. Und zum Zweiten, Herr von Acken, in einem Punkt, also finde ich, ist es nicht ganz ehrlich. Natürlich hat der Kollege im Bundestag hier zusammengearbeitet, schlimm genug, mit kriminellen Clans. Und hat es dann eingeräumt, als es gar nicht mehr anders zu leugnen war. Aber zur Wahrheit gehört auch, dass diese kriminellen Clans bekannterweise eine sehr stark antisemitische Haltung haben. Somit ist es doch eine antisemitische Position gewesen. Und daher ist die Kritik zutreffend. Das sage ich als jemand, der davon ausgeht, dass Ihre Partei insgesamt diese Vorwürfe nicht tragen muss. Aber Sie würden sich einen riesen Gefallen tun, wenn Sie da ehrlicher wären. Ich glaube, Sie haben sich selbst beschädigt, indem Sie versucht haben, die berechtigte Kritik am Antisemitismus der Linken in Berlin zu rechtfertigen mit einer Verschwörungstheorie. Es geht in Wirklichkeit um die Immobilienkonzerne. Das war nicht ehrlich und trägt nicht.
0: Also, eine kurze Antwort bitte.
1: Ich muss erst mal sagen, das habe ich gar nicht gesagt, das hat Marina Weißbrand gesagt, aber ich stimme ihr zu. Wenn ich mir angucke, was in den letzten 3 Wochen nach der Wahl, und diese Wahl hat die Linke gewonnen, und das war eine migrantische Wahl in Berlin. Wir haben es geschafft, irgendwie über 50.000 jahrzehntelange Nichtwähler aus dem migrantischen Milieu zu den Wahlurnen zu bringen. Das haben wir gewonnen. Und da ging ein Sturm los, den habe ich so nicht erwartet. Und da wird jedes noch so schmutzige Argument rausgeholt und auch so wie hier argumentiert wird immer, die Judenhasser der Linken, das gibt keine Judenhasser. Das gibt keine Judenhasser und diese Partei ist völlig klar. Und dieses Übertriebene, das hat auch damit zu tun, dass natürlich ein Friedrich Merz nicht möchte, dass die Linke in Berlin regiert. Das verstehe ich
5: das
1: ja so
5: geht
1: sogar.
5: Das ist völlig egal.
3: Friedrich Merz ist nicht an allem
5: nein,
3: schuld.
5: Aber Friedrich Merz ist mir völlig egal. Egal, was Friedrich Merz zur Linken denkt, das ist mir völlig
0: Herr Lauterbach, getan. Herr van Hagen, ich will mit Ihnen gemeinsam in dieser Runde auch noch mal ein bisschen rauszoomen. Wir haben auf Sachsen-Anhalt geguckt, wir sprechen jetzt gerade über Berlin, aber vielleicht sind die Entwicklungen, die wir in Berlin und Sachsen-Anhalt sehen, ja auch ein Ausdruck für etwas, das wir in Gesamtdeutschland seit einigen Jahren sehen. Und deshalb habe ich mich aufgemacht, bin nach Berlin-Mitte gegangen und habe den langjährigen Bundestagspräsidenten Norbert Lammert getroffen und mit ihm auch über diese Entwicklung gesprochen.
6: Sehen Sie.
7: Also wir sind hier jetzt nicht auf dem Fußballplatz. Heben Sie sich das fürs Wochenende aus. Wenn das jetzt hier noch mal passiert, so ein Verhalten, schmeiße ich Sie hier raus. Mir reicht es jetzt hier.
8: Frau Kollegin, jetzt ist es wirklich gut. Jetzt ist Schluss, ansonsten gibt es einen Ordnungsruf. Ist es jetzt auch, glaube ich, gut? So, naja gut, dann kriegen Sie ihn jetzt.
9: Wir werden...
8: Nee, jetzt schützen Sie die Faschisten. Ich schütze hier gar keinen Faschisten und dafür gibt es den nächsten Ordnungsruf.
0: Da wird sich ja schon lange gestritten. Klar, gehört dazu. Aber ist es gerade extremer geworden? Wird dieses Parlament gerade von den Rändern zerstritten? In der letzten Wahlperiode wurden im Bundestag 135 Ordnungsrufe erteilt. Wissen Sie, wie viele Ordnungsrufe in Ihren 3 Legislaturperioden Sie als Bundestagspräsident?
10: Ich selber habe nach meiner Erinnerung keinen einzigen Ordnungsruf erteilt. Das hat allerdings auch
0: aber
10: was
0: Ihre Kollegen?
10: Ungleich weniger, aber...
0: Viel weniger, 5 in 12 Jahren, ich kann es Ihnen sagen. Waren Sie gnädiger?
10: Ob gnädiger, weiß ich nicht. Ich muss auch sagen, ich bedauere mich nicht, dass ich die veränderten Verhältnisse, die heute im Deutschen Bundestag herrschen, persönlich nicht mehr habe kennenlernen, geschweige denn moderieren müssen. Aber mir war, als ich Parlamentspräsident wurde, sehr klar, dass Ordnungsrufe eine völlig irrelevante Scheinsanktionierung von unparlamentarischem Verhalten sind und dass es für manche geradezu ein virtueller Tapferkeitsorden ist, den man ihnen auf diesem Wege verleiht. Und deswegen habe ich das eigentlich immer eher mit kurzen, knappen, gelegentlich auch ironischen Bemerkungen versehen, die bei den betroffenen Kollegen dann offenkundig mindestens den Effekt hatten, dass sie sich überlegt haben, ob sie eine vergleichbare Situation ein zweites Mal herbeiführen wollen.
0: Herr Lammert, viele Menschen in diesem Land nehmen die Zeiten als sehr polarisiert wahr. Sie auch?
10: Ja, aber ich würde den Generalbefund nicht unterschreiben, dass Deutschland ein besonders polarisiertes Land sei. Wir haben ja hier erkennbar nicht mit einem deutschen Sonderproblem zu tun, sondern wieder mal um eine nachgeholte Entwicklung, die in anderen europäischen Demokratien seit Jahren länger schon zu beobachten war und die in vielen längst zu einer Regierungsbeteiligung von populistischen, rechtsorientierten, nationalistischen Parteien geführt hat. In Deutschland, von dem man sich wünschen würde, dass es von solchen Entwicklungen nicht berührt wäre wegen seiner eigenen historischen Erfahrungen, wo wir jetzt demütig einräumen müssen, nein, wir sind davor auch nicht immun.
9: Eine Volkspartei ist eine Volkspartei, wenn sie alle Gruppen einer Gesellschaft erreicht. Das sind wir noch in Teilen, aber wir sind es nur noch in Teilen.
0: Sie sind jetzt seit 60 Jahren in diesem Jahr in der CDU. Wie blicken Sie auf Ihre Partei?
10: Naja, die aktuellen Herausforderungen verdrängen ja nicht eine im Ganzen bemerkenswerte Erfolgsgeschichte. Selten hat eine Partei so lange und im Ganzen so erfolgreich und nachhaltig ein Land geprägt. Aber Parteien, gerade erfolgreiche Parteien, müssen besonders sorgfältig darauf achten, nicht zu wandelnden Denkmälern ihrer eigenen Geschichte zu werden. Sie müssen schon ihre Erkennbarkeit, ihr Profil verbessern, um sowohl für ihre zum Teil verloren gegangenen Stammwähler als auch erst recht für die sehr viel volatileren Wechselwähler wieder interessant zu werden. Wenn ich mich an meine eigenen frühen parlamentarischen Jahre erinnere, als ich 1980 in den Bundestag gewählt wurde, da war die SPD selbstverständlich links und nicht Mitte. Und als 1983 die Grünen in den Bundestag eingezogen sind, an die die wenigsten offenkundig noch lebendige Erinnerungen haben, da wollten sie mit dem gesamten System nichts zu tun haben. Sie waren eine Antiparteienbewegung. Die Idee, sie seien jetzt Teil der politischen Mitte, hätten die abwegig gefunden. Heute wollen alle Mitte sein.
0: Also auf gut Deutsch, in der Mitte ist alles ziemlich gleich. Und wenn ich eine richtige Alternative
10: Es ist natürlich will, nicht alles gleich. Ich rede von der Wahrnehmung.
0: Sie gucken von halb außen auf die CDU. Was macht diese Partei gerade richtig und was macht sie falsch?
10: Also eine mich selbst rundum überzeugende Antwort darauf habe ich auch nicht. Ich bin jedenfalls persönlich ziemlich sicher, dass die Union, wie übrigens auch die SPD, ganz sicher nicht auch nur in die Nähe ihrer früheren Stärke zurückkehren, wenn sie jetzt mit den Rändern, mit den Rechten wie den Linken in einen Wettbewerb um Status Quo-Sicherung, um Bestandssicherung eintreten. Den werden sie immer verlieren. Es muss wieder Gestaltungsehrgeiz erkennbar sein. Der Gestaltungsehrgeiz dieser Bundesregierung ist im Allgemeinen groß und im Konkreten sehr übersichtlich. Also zwischen dem, was man an notwendigen, gemeinsam vereinbarten Reformen angekündigt hat und dem, was tatsächlich stattfindet, besteht eine so schmerzliche Lücke, dass wiederum ein beachtlicher Teil der Wählerinnen und Wähler, der darauf seine Erwartungen gesetzt hat, auf der Suche nach Alternativen, wo landet?
0: Am Rand. Soweit Norbert Lammert. Ich füge hinzu, dass von den 5 Ordnungsrufen in der Zeit hat Herr van Aken mir gerade verraten, 2 davon auf Ihr Konto gehen, Herr van Aken. Ich kann mir gar nicht vorstellen, warum nach dieser heutigen Sendung. Herr Leminski, Lammert hat eben gesagt, manchmal sei der Gestaltungsehrgeiz bei den Volksparteien nicht mehr so einfach zu erkennen. Hat er das ganz treffend beschrieben?
3: Ich glaube, dass vielfach das Erwartungsmanagement vor dieser neuen Bundesregierung nicht ganz glücklich war. Und vor allen Dingen dann, wenn an vielen Stellen auch nur ein Teil davon geleistet worden ist, was man sich davon versprochen hat. Ich glaube, es fehlt an Chorgeist, wirklich am gemeinsamen Erfolg Freude zu haben. Gleichzeitig gibt es aber auch vieles, was gelungen ist im ersten Jahr, worüber viel zu wenig gesprochen wird. Die Sicherheitsgesetze, die Erfolge beim Thema Staatsmodernisierung, die Erfolge im Bereich der Energiepolitik, auch mehr Steuerung und Ordnung im Bereich der Migration. Das hat man verfehlt zu kommunizieren. Aber an anderen Stellen ist man auch bei weitem nicht so weit gekommen, wie man sich vorgenommen hat oder zumindest angekündigt hat. Trotzdem glaube ich, kommt auf diese Koalition die historische Aufgabe zu, nach wie vor zu zeigen, dass wir aus der Mitte unserer repräsentativen Demokratie in der Lage sind, zu Lösungen zu kommen. Und das heißt, ich muss in der Lage sein, Kompromisse zu machen und nicht nur irgendwas von pur oder reine Lehre zu erzählen. Das ist der Unterschied zwischen etablierten Parteien in Verantwortung und Populisten. Populisten versprechen Wunder und Wunder bringen mit sich, dass sie keine Kompromisse kennen. Und Parteien in Verantwortung machen aus Meinungen Lösungen. Und das ist das, worauf es jetzt ankommt.
0: Frau Röser, Herr Lammert hat gesagt, sinngemäß, die angekündigten Reformen, die haben Erwartungen geweckt, die dann nicht gehalten wurden in Teilen. Und das hat Menschen enttäuscht. Geht Ihnen das auch so?
11: Ja, es wurden sehr große Versprechungen gemacht. Und ich glaube, wir haben alle miteinander geglaubt, dass dann nach der Regierung mit Scholz jetzt praktisch ein neuer Neustart wirklich kommt, dass die Probleme in diesem Land gesehen werden, auch die Stimmen aus der Wirtschaft, die Krisenjahre, die wir erleben, und dass endlich etwas gemacht wird, das umgesetzt wird. Und ich würde schon klar sagen, Deutschland hatte aktuell ein Vertrauensproblem in das politische System. Und das Ergebnis, wenn die Parteien nicht liefern, sondern nur große Erwartungen schüren, große Ankündigungen machen und sich danach im Klein-Klein verlieren und man nichts spürt, dann ist das das Ergebnis dieser aktuellen Regierung, dieser aktuellen Politik, und man muss sich nicht wundern. Ich spreche für viele Familienunternehmer in diesem Land. Ich bin die vierte Generation. Wir schaffen mit unseren Familienunternehmen Arbeitsplätze. Wir versuchen, sie zu halten und zu sichern mit unseren Mitarbeitern gemeinsam. Aber wir wissen doch alle miteinander, dass wir ein absolutes Wettbewerbsproblem haben, dass unser Wirtschaftsstandort immer weiter abschmiert, dass die Menschen in diesem Land sich kaum mehr was leisten können, dass zu wenig Netto vom Brutto übrig bleibt, dass die Energiekosten hoch sind, dass wir mit den höchsten Steuern und Abgaben haben. Das sind die realen Probleme der Menschen. Das sind die Probleme, die wir in der Wirtschaft haben. Und wir haben aktuell dieses Vertrauensproblem. Das Vertrauen ist einfach nicht mehr da. In SPD nicht. Ich meine mal, da sind sehr, sehr viele, die Klientel ist abgewandert, auch zu der Linken und zur AfD, genauso wie bei der CDU. Und dieses Versprechen, wir kriegen das Ruder rumgerissen, wir halten auch das, was wir vorher ankündigen, muss auch umgesetzt werden. Und das spüren die Menschen und ich auch als Unternehmerin nicht.
0: Herr Lauterbach, kurz, kriegen Sie das Ruder rumgerissen?
5: Wir kriegen das Ruder rumgerissen, aber wir bekommen das Ruder nicht rumgerissen, wenn wir sagen, die Reformen, die es jetzt braucht, das Wichtigste, ist Sozialabbau. Wenn wir so vorgehen, wenn wir sagen, die Wirtschaft blüht auf, wenn wir das Soziale schleifen in dem Sinne, dann verlieren wir die Menschen, weil es gibt draußen sehr viele Leute, das System jetzt schon als total ungerecht empfinden und die kaum über die Runden kommen. Und diese Leute wollen nicht hören, dass sie nicht fleißig sind, dass sie das System ausnutzen und dass demnächst bei ihnen gespart werden soll. Wir müssen die Menschen mitnehmen, nur dann kann auch die Wirtschaft
11: vorgehen. Aber dann jetzt muss auch Schluss sein mit leistungsfeindlicher Politik, weil wir belohnen nichts tun und wir bestrafen die Fleißigen in diesem Land, die morgens aufstehen, jetzt, die hart arbeiten und die Steuereinnahmen
0: generieren. Jetzt haben wir heute ja ganz viel darüber gesprochen, was nicht so gut läuft in diesem Land, und wir haben es auch gerade wieder gehört. Frau Weißmann, bei all diesen schlechten Nachrichten, gibt es da was, was Ihnen Hoffnung macht?
4: Die Regierung liefert nicht. Das macht mir Hoffnung, weil wir nichts bei Amazon bestellt haben. Wir sind keine Kunden. Wir sind jetzt so lange gefahren, dass unser politisches System Vertrauen genießt, weil Papa Staat schon macht. Angela Merkel nannte das Politik als Dienstleistung. Und dieses Modell stößt dann an eine Grenze, wenn sich viele Dinge auf einmal verändern und wenn man nicht nur hier mal mehr Steuern, hier mal weniger Steuern, hier ein bisschen verwalten muss, sondern tatsächliche tiefgreifende politische Entscheidungen treffen muss. Wer wollen wir als Land sein? Und das ist nichts, was die Regierung uns liefern wird und kann. Denn meiner Meinung nach, wenn wir eine Demokratie sein wollen, dann sind wir keine Kunden, dann sind wir Gestalter. Wir sind die Demokratie. Das ist hier mein Laden. Und freundlicherweise sitzt jemand für mich im Bundestag, weil ich gerne Nachmittage mit meiner Tochter verbringe. Aber wir sind ein Land voller Expertinnen und Experten, die sich einbringen müssen in diese Sache. Familienunternehmer, RentnerInnen, SchülerInnen, Leute aus dem Osten, die sich auch nicht gehört fühlen. Und alle sind wichtig, weil die Probleme so komplex sind, dass eine Regierung allein sie gar nicht mehr lösen kann. Das heißt, ich bin müde zu warten, was die Regierung mir liefert. Und mir ist auch egal, wer unter mir Bundeskanzler ist. Ich glaube, dass wir uns auf so vielfältige Weise einbringen können in Deutschland. Es ist eines der Länder, in denen das am leichtesten geht. Ich vergleiche das mit vielen anderen.
3: Ja.
4: Und wir können und müssen losgehen und Druck auf die Parteien machen und unseren Abgeordneten Briefe schreiben, aber auch unsere Nachbarschaften aufbauen, um einander nicht mehr entfremdet zu sein und uns einbringen. Und das macht mir Hoffnung, weil ich sehe, dass Menschen, die das machen, die bekommen wieder Vertrauen in die Gesellschaft, ineinander und dann auch in unsere gemeinsame Grundlage.
0: Hier gab es viel Nicken in der Runde. Wir bleiben dran. Vielen Dank. 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Erstmal schönen Abend und bis nächste Woche. Tschüss!

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0: Willkommen zur Tagesschau in 100 Sekunden. Schweizer zum neuen Arbeitsminister ernannt. Am Nachmittag hat der SPD-Politiker von Bundespräsident Steinmeier seine Ernennungsurkunde erhalten. Die bisherige Ministerin Baas war wegen der Trauer um ihre verstorbene Stieftochter zurückgetreten. Auch den SPD-Vorsitz gab sie ab. Baas begründete das auch mit öffentlichen Angriffen auf sie aus den Reihen der Union. Bundesverfassungsgericht überprüft Erbschaftssteuer. Dabei geht es um steuerliche Begünstigungen für Erben von Betriebsvermögen. Geklagt hat ein Mann, der es für verfassungswidrig hält, dass Erben von Betriebsvermögen im Vergleich zu privaten Erben in bestimmten Fällen bevorzugt behandelt werden. Ein Urteil wird in mehreren Monaten erwartet. Erneut Proteste von Schülerinnen, Schülern und Studierenden in Frankreich. Nach Angaben der Regierung wurden heute landesweit rund 200 Oberschulen bestreikt. Die Demonstranten fordern bessere Lernbedingungen. Im Laufe des Tages gab es zum Beispiel in Paris Auseinandersetzungen mit der Polizei. Grüne und SPD in Berlin unterbrechen Sondierungen mit Linken. Zuvor hatte die neue Linksfraktion eine eigene Erklärung zum Umgang mit Antisemitismus unterzeichnet. Nun müsse man prüfen, ob diese von den bisherigen Vereinbarungen abweicht. Grüne, SPD und Linke hatten vergangene Woche beschlossen, wie sie im Falle einer Koalition mit antisemitischen Vorfällen innerhalb der Linken umgehen wollen. Papst erfolgreich operiert. Leo XIV. Ist in der Gemelli-Klinik in Rom ein Knoten in der Lunge entfernt worden. Der Eingriff sei erfolgreich verlaufen, teilte der Vatikan mit. Das 71-jährige Kirchenoberhaupt soll noch eine Woche in der Klinik bleiben. Das Wetter morgen anfangs noch trüb und zu Regen, später meist trocken und freundlich, sonst nach Nebelauflösung ein Mix aus Sonne und Wolken, Höchstwerte 11 bis 21 Grad.
1: Daheim. Wir haben noch eine Rechnung offen und natürlich haben wir intensiv recherchiert und die Redaktion hat erarbeitet, welches Lied wir unbedingt können und singen sollten. Und zwar folgendes.
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1: Schattenblick.
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1: Wir hatten doch noch Fragen.
2: Ja.
5: Also ich versuche mich schon, so gut es geht, fit zu halten, viel Sport zu machen, mich gesund zu ernähren, an der frischen Luft zu sein. Und ich finde, ich sehe mit 32 immer noch aus wie 18. Und da stellt sich mir die Frage, wie habt ihr eigentlich vor euer Alter vorgesorgt?
2: Geld.
1: Hampelmann.
2: Ja. Also, was hat er gesagt?
1: Wie habt ihr eigentlich für euer Alter vorgesorgt?
2: Was meint er damit?
6: Er vermischt doch da Sport mit Altersvorsorge, oder?
1: Würde ich auch mal was ganz anderes. Ja. Also wenn man sich aufs Alter vorbereiten will, dann muss man ja jetzt die Sachen machen, die man im Alter braucht. Also ich übe schon Sudoku. Ich kann schon Rollator fahren. Freihändig.
6: Freihändig, ja.
1: Ich kann schon passend zahlen. Ja. Ja. Ich kann schon aus dem Fenster gucken und rufen, das ist eine Einbahnstraße! So, irgendwie ist es sowas. Also wenn es bei mir so weit ist, rennt, dann bin ich perfekt. Da muss ich nichts mehr üben. Okay. Ja? Nimm das, du Lauch.
2: Ich habe mit Geld vorgesorgt. Ich mache gar nichts, sterbe irgendwann, aber auf meiner Beerdigung singt dann Vincent Weiss.
1: Das war ja. Sehr
2: so.
1: Vincent Weiss, ganz in Schwarz. Ja. Vorsorgen, ja, finanziell. Ansonsten musst du halt.
2: Jetzt ist dieser dünne Faden, wo wir versuchen müssen, bürgernah zu agieren. Das ist ein bisschen vorgesorgt halt, ne?
6: Ja.
2: Ja. Sie haben doch auch einen Staudamm. So, so. Nein, aber.
6: Nein, ich
2: baue strategisch Staudämme im Ruhrgebiet. Einfach. Um dem ganzen Sauerland systematisch das Wasser abzugraben, damit ich die in der Hand habe. Ansonsten das, was andere auch machen. Ganz normal. Ich habe Bolivien gekauft und kontrolliert die komplette Kakaoernte. Nein, stell erst mal vor, das wäre dein Hobby. Komm, nein.
6: Also wir haben ich habe einen Ehevertrag, das ist ja auch so eine Art Altersvorsorge. Das heißt.
2: Ja.
6: Wieso wird da gelacht? Nee, das ist klar geregelt. Wenn wir uns trennen, dann kriege ich die Immobilien und sie die Kinder.
1: Ja.
6: Ja. Sie darf aber mietfrei bei mir wohnen, also eigentlich ändert sich gar nichts.
2: Das wirst du dann sehen, wenn sie dich pflegt und genau in der Miete aufhört. Bei 50% musst du probieren.
6: Ja. Aber es ist schon komisch, dass das Alter auch irgendwie ein Problem ist. Also es ist ja schön, wenn man älter wird, ja, und man muss sich ja. Die Zahl, es ist eine Zahl, aber ich kenne auch Frauen, die Probleme haben, das zu sagen, wie alt sie sind. Und wie kriegt man eine Gruppe von Frauen zum Schweigen? Du sagst so, jetzt reden mal alle der Reihe nach. Und die Älteste fängt an. Ja, warum ist das ein Problem? Ne?
1: Ja.
6: Aber andererseits verstehe ich es auch. Ne?
1: Ja.
6: Warum spielen Frauen ab 50 kein Verstecken mehr? Weil sie keiner sucht.
2: Das sind schreckliche Klischees, die so nicht stimmen.
6: Ja, natürlich. Aber die Leute lachen drüber. Was ist schlimmer, dass ich sie erzähle oder dass sie drüber lachen?
2: Ja.
1: Du erhältst die Klischees damit, Gott sei Dank, aufrecht. Es geht so viel verloren in unserer digitalen Welt.
6: Natürlich.
1: Lass uns wenigstens die Klischees noch irgendwie ein bisschen pflegen.
6: Ja,
1: als kleinster gemeinsamer Nenner, finde ich. Das ist doch der Kit der Gesellschaft.
2: Okay. Ja, ich habe die Frage komplett, weil wie halten wir uns fit, Vincent Weiß? Ist ein lieber Junge, aber weißt du, wie alt war der jetzt? 12 oder was hat er gesagt? Sich in dem Alter bei mir auch fit gehalten.
1: Ab in einem gewissen Alter lässt man Sport machen. So sieht's aus.
6: Ja.
1: Reicht.
7: Mit 15 wurde ich bei einer schweren Straftat erwischt, hat zumindest mein Internat damals behauptet, weil die mich erwischt haben in einem englischen Pub mit 2-3 Bier zu viel und das auch noch unter der Woche. Dann haben sie mich vom Internat gekickt. So, jetzt will ich aber von euch wissen, wenn einer vom Gipfeltreffen wegen einer schweren Straftat erwischt wird, wer ist es und für was?
2: Offensichtlich ist er immer noch in Haft, hast du das gesehen? Was ist denn das für eine Küche, Junge?
1: Schwere Straftat, Johann König, Hühner, Sodomie. Also da...
2: Ja. Ja.
1: Ich will überhaupt nicht mit dem Finger auf jemanden zeigen, aber...
6: Aber ist das eine Straftat? Ja, ich meine, das Huhn war tot.
2: Ja, man braucht jetzt nicht zwingend die Aussage von einem Huhn. Also wenn man dabei erwischt wird, muss
6: das
2: man...
6: Das Huhn gucken. War tot.
2: Bitte was? Ja, aber wodurch? Autoerotische...
6: Okay.
2: Wirklich unter der Woche hat dann Guinness zu viel gehabt. Er ist vom Internat gekickt worden. Hui, vom Internat...
1: Ich glaube, mich
2: haben sie wegen Wixens von Hogwarts geworfen. Das war richtig. Nein, aber das ist ja keine richtige Straftat. Wer von uns würde am ersten eine schwere Straftat begehen?
1: Na gut, das müsste man ja erstmal definieren. Ab wie viel Kilo ist es eine schwere Straftat?
2: Ja.
1: Also ich kenne welche, die wurden verhaftet wegen 50 Gramm. Ja.
2: Ja.
1: So.
2: Boah.
6: Also ich habe mal Geldmünzen auf die Schienen gelegt, auf die Gleise und habe die danach wieder eingesammelt.
1: Ein Kinder, das haben wir auch
6: gemacht. Ja, da war ich 5, 3, ich weiß nicht mehr. 12. Aber da hat mich die Bahnpolizei erwischt und nach Hause gebracht und hat gesagt, hier, gucken Sie sich die Münzen an, die sind nichts mehr wert.
1: Aber es ist doch aber...
6: Da habe ich gesagt, das war mein Taschengeld. Aber die waren not amused, wie der Franzose sagt. Und es war... und meine Eltern waren sauer und ich durfte das nicht mehr machen. Und die haben gesagt, ich weiß das noch, die Polizei war mit uns zu Hause und die haben gesagt, wenn da der Zug entgleist, können Sie hier nicht mehr in so einem Haus wohnen, dann wohnen Sie in einer Apfelsinenschale. Und das habe ich so im Kopf gehabt, dass wir dann in einer Apfelsinenschale leben müssen. Das
2: stelle ich mir von der Raumaufteilung auch super beschissen vor.
6: Total. Ja.
1: Aber in einem Apfel, da wohnen die Kerne, in einem Apfelhaus. Mhm. Es ist mit, gab's ja dieses Lied? Nicht schon wieder Lieder. Oh Gott, keine Lieder. Nicht. Nein. Ich kann nur sagen, ich glaube, wir sind ja jetzt nicht so unbedingt die Typen für schwere Straftaten. Wir sind doch eher so Fraktion Hustensaftschmuggler. Also so, naja, ich sag mal so, was macht, Kavaliersdelikte, Waffenhandel oder, leichte Sittlichkeitsdelikte, Steuerhinterziehung, wo man eher mal so ein Auge zudrückt. Also,
2: ja.
1: was ich völlig angemessen finde. Also, ja, wir geben der Republik so viel, da muss ja auch mal was zurückkommen.
2: Steuer. Hinterziehung, auch ein komisches Wort. Aber habe ich die Geschichte mit dem Poller erzählt? Ich habe bei uns vor der Eisdiele, ja genau, mit dem SUV bin ich gegen so einen Poller gefahren.
1: Nee.
2: Also der Poller ist jetzt keiner, der bei uns wohnt, so ein Metall-Fraggle. Also. So ein Phallus, so ein Begrenzungsphallus, aber nur so getitscht. Mein Wagen komplett vorne kaputt, die alle Plastikteile, der Poller, stabil. Dann bin ich abgehauen und habe dem türkischen Friseur gesagt, ich muss jetzt fahren, meiner Großmutter noch Kuchen und Wein bringen, schönen Nachmittag noch. Die haben mir eine Hundestaffel nach Hause geschickt, die haben den Wagen gesichert, wegen dem, also der Poller, der jetzt auch kein vollwertiger Steuerzahler ist, dieser Metallpoller. Der wurde dann so einen Zentimeter wieder aufgerichtet, Staatsanwaltschaft, alles, wirklich. Es war aber keine richtige Fahrerflucht, wurde mir gesagt.
1: Ach so, was ist richtige Fahrerflucht?
2: Je länger ich drüber rede, desto eher fällt mir ein, ich soll gar nicht drüber reden. Richtige Fahrerflucht.
1: Ja, bei Fahrerflucht kann man viel falsch machen. Also zum Beispiel, ja. wenn man wegläuft, ja, ist es keine Fahrerflucht. Oder
2: wenn du da bleibst, erwischen sie dich auch. Ja. Und das ist schneller. Die haben dich ja schneller, wenn du da bleibst. Da muss man, wer ist so blöd und bleibt stehen, wenn er weiß, die Cops kommen wegen Fahrerflucht, verstehst du? Naja, was noch?
6: Also meine Frau hat immer Angst, dass ich erwischt werde, jetzt bei Kleinigkeiten schwarz fahren oder so. Ich fahre ja noch mit der Straßenbahn und meine Frau schickt mir dann übers Telefon ein Ticket, damit ich, weil sie hat immer Angst, dass ich erwischt werde beim Schwarzfahren und dass dann in der Zeitung steht, hier, Multibillionär, will keine 3 Euro zahlen. Ja. Und da hat sie große Angst vor, darum muss ich immer...
1: Fährst du schwarz?
6: Ich fahre Straßenbahn, nein, schwarz nicht. Du bist noch nie erwischt worden?
1: Ja, nichts.
2: Ich bin schon mal erwischt worden beim Schwarzfahren.
6: Ja?
2: Ja.
6: Aber
2: früher. Na, haben Sie einen Ausweis dabei? Nein, dann muss ich sie mitnehmen. Ja, glaube ich nicht. Und dann bin ich weggelaufen. Weil als mir klar wurde, dass die zum Feststellen meiner Personalien, meine Personalien brauchen, da ging's. Ich bin dann weggelaufen.
6: Du hast Fahrerflucht begangen ohne Auto.
2: Ich bin einfach weggerammt. Und musste am nächsten Tag die gleiche Bahn aber wieder nehmen. Es ist häufig, war es eine Sackgasse. Sind Sie nicht der von gestern?
6: Nein.
2: Stimme verstellen, hilft immer. Auf keinen Fall.
6: Du bist mit der Straßenbahn in die Sackgasse gefahren?
2: Ich bin mit der Straßenbahn gegen Poller gefahren.
6: Ja, das war's.
1: Jetzt haben wir's.
6: Gut.
2: Teilschuld.
1: Ich würde sagen, also das ist nicht unser Ding. Ja,
2: warum noch?
1: Nein.
8: Haben eure Eltern euch eigentlich aufgeklärt? Wenn ja, dann würde ich gerne wissen, wie sie das getan haben.
6: Naja, wir hatten gar kein eigenes Zimmer. Das war ziemlich einfach. Es waren die 70er, ne? Wir haben es einfach gesehen.
1: Ach, verstehe, keine Aufklärung, eher eine Art Schocktherapie, sozusagen. Ja.
6: Ja.
2: Ich bin aufgeklärt worden durch den Film Die Blaue Lagune mit Brooke Shields und dem anderen Typen und hab gedacht, zum Bumsen auf eine Insel, die check ich nicht. Und dann muss ich jetzt nach Wangerooge, wenn ich eine Freundin hab. Und das war auch vollkommen unrealistisch, weil da wird die ersten 2 Stunden nur geangelt. Weißt du? Also sie fangen nur Fische und ich habe mir gedacht, nee, das ist mir alles zu aufwendig. Das war wirklich das. Und dann habe ich mal so einen Emmanuel-Film gesehen. Weißt du es noch?
1: Die liefen sogar auch hier in unserem MDR. Da gab es, glaube ich, mehrere, denn die hießen Manuel 3.
2: Emmanuel, manuell und automatisch.
1: Ja?
2: Ja, Emmanuel 3. Ja? Emmanuel 3, das ist so wie so ein Gang einlegen. Machst mal Emmanuel 3. Ja, so, nicht über 4.000 kommen. Und dann, das war ja immer
1: Da war viel mit Handschaltung.
2: Ja, Silvia Christel, die wirklich nackt wie Hulle saß die in so einem komischen Rattansessel. Ne, also wirklich, der war. Und das ist, seitdem konnte ich mich für das Material auch nie erwärmen, muss ich sagen. Die saß vor allen Dingen Rattern, verstehst du? Da kam dann so ein Mann hin und sagte, was ist mit Rattern? Und sie so, und deswegen war das überhaupt ein Erotikfilm.
1: Ah, im Rattern ist gut knattern.
2: Im Rattern ist gut knattern. Im Stroh geht so. Und da.
1: Ich glaube, aber da ist das. stelle ich mir dann doch irgendwie einen gleitenderen Übergang vor. Also bei uns war das eher so verbal. Und das war zutiefst abtönend, wenn da so, ja, der Penis wird steif. Wo man sagt, der arme Kerl ist gestorben. Ne, sowas, ja. Also irgendwie, das Glied dringt ein in die Scheide. Weißt du, wenn das Glied in die Scheide eindringt und dann Stoßbewegung, diese ganzen Begriffe, die da gefallen sind, also so ja. Abspritzen, das klingt alles irgendwie, das Glied erschlafft. Also,
2: ja, bei uns war so das Glied, da wurde so ein Mädchen gezeigt, wo du dachtest, das wüsste ich jetzt nicht. Und dann, das Glied des Jungen, vor allen Dingen des Jungen, wird steif. Und dann wurde das Mädchen gezeigt, dann hast du aber direkt den Weg auch gesehen. Da war komplett, die Frau war ja halbiert. Und dann habe ich gesagt, wenn ich jemals eine Frau treffe, wo ich sehe, wo es lang geht. Aber die meisten Frauen sind ja für sich genommen undurchsichtig. Deswegen war mir trotzdem unklar.
1: Ja.
2: Tatsächlich hat jede theoretische Aufklärung nichts genützt. Als ich als Superspätzünder dann mal Sex hatte, dachte ich, ach, das passt. Und das war's. Das war der gesamte Erkenntnisgewinn. Passt. Mega. Und seitdem...
1: beim ersten Mal hast du gesagt, mega.
2: Mega passt. Nee, ich glaube, ich hab gerufen, Knorke, es passt. Aber...
1: Ich glaube, ich habe gerufen,
2: das war schon
1: Hilfe.
2: Polizei.
1: Genau.
2: Aber
1: ein Anwalt, alles habe ich gerufen, aber nicht mega. Also das weiß ich auch noch.
2: Ein Anwalt. Hast du geweint dabei? Ich schon. Nein. Aber ich will da gar nicht drüber reden, fällt mir gerade auf. Meine Eltern haben mich nicht aufgeklärt.
1: Das Fazit ist doch klar, der Geschlechtsverkehr hält nicht, was die Onna nie verspricht. Also das ist als unumstößliche Weltformel. Ja. Durch? Mhm.
9: Hallo, mein Name ist Ruth Moschner, TV, Moderatorin und Autorin, und ich wollte von euch wissen, ob es einen bestimmten Gegenstand in eurem Leben gibt, der eine besondere Bedeutung für euch hat.
2: Ja, ich habe nochmal von meiner verstorbenen Mutter, Gott hab sie selig, habe ich bekommen von meinen Brüdern den Schmuck meiner Mutter in so einer Schatulle. Das ist eine Scheiße, so nachgemachter Korallenschmuck aus Capri. Wurde dann so am Strand gekauft, weißt du? So roter Plastik, vollkommenes Gelöt. Und den bewahre ich jetzt auf. Ja. Weil ich Angst habe, wenn ich es wegwerfe, spukt's bei mir. Und ein Gegenstand, der mir was bedeutet. Ich habe temporären Spatz. Also es ist nicht meiner. Der benutzt aber mein Gelände mit. Der fliegt weg, sobald ich rausgehe. Und das ist damit nominell ja mein Spatz. Würde ich ihn jetzt totschlagen, wäre er auf meinem Gelände, dann würde mir der Spatz gehören. Dann habe ich...
1: Du könntest ihn zum Gegenstand adeln, indem du eben sozusagen...
2: Du kannst über die meisten Sachen einfach flüssigen Kunststoff gießen und es wird ein Gegenstand. Das hat bei Lenin funktioniert, das funktioniert beim Spatz oder bei einem Tisch. Nicht mehr.
1: Hast du einen? Oder mehrere?
6: Mein Anzug aus Holz.
2: Ja, dein Anzug, das ist wirklich toll.
6: Der ist genauso kaputt wie diese Sendung.
2: Ja.
6: das stimmt. Aber ansonsten, man kann Spatzen ja mit einem Badmintonschläger. Ja, wie Fliegen. Wieso ist es bei Fliegen okay und bei Spatzen nicht? Du kannst Spatzen.
2: Es ist bei Spatzen okay.
6: Spatzen,
2: es gibt ja.
6: Carpaccio machen.
2: Spatzpatio? Also, Spatzen haben ja gar keine Lobby.
6: Ja,
2: du kannst ja im Prinzip, wenn du derer habhaft wirst, ja beliebig Spatzen dahin meucheln bei dir im Garten. Ja, wirklich, also letztendlich ja. Jedes Tier, das du im Garten triffst, du kannst das ja, ist ja andersrum ja genauso, du kannst ja Maulwürfe, Handaufzucht. Mhm. Du kannst ja diese ganzen kacken, hässlichen Spagullos in die Bude holen, mit Fläschchen aufziehen.
1: Jetzt hast
2: du gleich viermal so viele Löcher im Rasen.
1: Also Moment.
2: So, du kannst ja beides. Du bist ja Gott in deinem Garten.
1: Ja, ja. Wir haben
2: du kannst ja der Imperator der Regenwürmer sein. Du kannst ja sagen, dieser Bereich, du kannst jeden Morgen so eine Ansprache halten. Untertan! Klar zucken die da nicht drauf, aber es ist dein Gelände. Und das
1: nein.
2: Ist super.
1: Aber
2: das ist rechtsfreier Raum. Mein Garten komplett.
1: Wir haben die Welt nur geliehen, geborgt von unseren Kindern. Die Schöpfung gehört allen. Sie ist unteilbar, sie ist ganzhaftig. Und
2: die
1: bloß,
2: Schöpfung in meinem...
1: weil du momentan temporär Eigner dieser Parzelle bist. Da kannst du da auch sagen, ich mache jetzt hier alles mit radioaktiv und so.
2: Na, radioaktiv nicht. Klar habe ich Fallen. Und wenn sich jemals ein Lama in meinen Garten verläuft, reite ich das zu. Das schwöre ich dir, das zu. Bis es mich abwirft. So ein Alpaka, das reite ich dir komplett zu Schrott so. Wie es halt überall blanke Stellen hat, aber dann hört das aufs Wort. Ich möchte ja wirklich ein Alpaka, das mir nicht von der Seite weicht.
1: Es sind, Rewe. Wir sollten zum Zentrum der Frage zurückkehren. Es ging um Gegenstände.
2: Stimmt.
1: Ja, verdammt. Das unterscheidet ja das Tier vom Gegenstand. Das Tier ist movable, also beweglich. Movable. Ja? Der Gegenstand, ich glaube, das geht ja gar nicht. Der Lieblingsgegenstand, also was wie die Lieblingsfarbe, habe ich nicht. Lieblingswende habe ich nicht. Man hat ja von allem zu viel. Das ist doch dieser permanent. Hier sind 4 Mikrofone, wir brauchen keins. Es sind sogar 5, aber wir haben nur eine Erde. Deshalb erhebe ich an dieser Stelle den erhobenen Zeigefinger. Ich glaube, je weniger Gegenstände, das wäre gut für die Erde. Als ich, interessantes Beispiel, als ich studierte damals, da gab es eine Forschungsgruppe, die haben gearbeitet an einem Zentralgegenstand, dass jeder nur noch einen Gegenstand hat. Der ist omnimorph, also aus Multimaterial. Der hat mehrere Aggregatzustände und alle Farben gleichzeitig. Und das ist alles. Das ist ein Löffel, ein Tanzapfen, ein Stück Seife, Radkappe, Dildo. Und du brauchst dann nur noch diesen einen Gegenstand. Und so habe ich es mir gedacht. Weiter sind wir nicht gekommen. Aber das könnte ich mir vorstellen, dass das ressourcenschonend.
2: Was ist der Gegenstand, den man unbedingt besitzen muss?
6: Der Zentralgegenstand, oder wie hieß das? Aus dem Zentralkomitee.
1: Einer hat wenigstens zugehört und hat sich bemüht.
10: Hallo, das ist Inga Humpe.
11: Das ist Tommy Eckert.
10: Und zusammen sind wir Zweiraumwohnungen.
11: Und die Frage ist, wann habt ihr das letzte Mal eure Frau angelogen?
6: Oh, das letzte Mal habe ich meine Frau noch nicht angelogen. Weil weil ich will jetzt nicht damit aufhören. Das letzte Mal, also ich meine zuletzt.
1: Richtig, ja.
6: Naja, zuletzt, das sind ja die ganz einfachen, normalen Alltagslügen. Oh, ich würde so gerne nicht auf Tour fahren, ich würde so gerne hier bleiben. Ich werde so wenig trinken wie noch nie. Das Übliche, ne? Aber ich stelle mir manchmal vor, es gibt so eine App, die dann piept, dass du so eine Uhr hast und bei jeder Lüge gibt es so ein Piepgeräusch.
2: Meinst du, man könnte sich überhaupt noch unterhalten? Mach den Feuermelder aus.
6: Aber ich meine, Lügen haben ja auch wahrscheinlich auch eine Aufgabe, dass man einfach zusammenbleibt.
1: Ja, ich glaube, die Lüge hat auch die Aufgabe, die Tristesse der Realität irgendwie zu pimpen.
6: Ja.
1: Und Lüge ist, also, Lüge
6: Was ist
1: ja,
6: eine Lüge?
1: Eine Lüge ist eine Todsünde.
2: Die 7 Todsünden sind Vollerei, Seitenstechen, TikTok, Mord. Das sind die 7 Todsünden. Nicht verwechseln, ja, weil ja, auch du der Film 7 fußt nicht auf den 10 Geboten mit Brad Pitt.
6: Du sollst nicht lügen, sollst nicht töten
2: und im Karton. Genau, du sollst nicht
6: beides gleichzeitig machen.
2: Ja.
1: Na, wenn ihr es alles so genau wisst, dann macht ihr die Sendung alleine. 7 Todsünden? Aber was sind denn die 7?
2: Okay. 7 Todsünden sind Völlerei, 7. Neid, die Missgunst, Gier,
12: Wollust.
2: Ja, natürlich, da kommt es von aus berufenem Mund. Wollust. Wollust ist, wenn du zwanghaft stricken musst. Dann hast du
1: Raserei. Ja, also Verkehrsübertretung sozusagen. Ja.
2: Meine Frau ist wieder wollüstig. Ein Pullover. Das muss schlimm sein. Weißt du?
1: Ja.
2: Du gehst am Schaf vorbei und denkst. Weißt du? Furchtbar. Du stehst davor. Hallo, hallo. Und das Tier kommt einfach nicht. Das muss schlimm sein. Diese unerfüllte Sehnsucht.
1: Ja, die Lüge oder der, wenn man flunkert, ja, das ist, glaube ich, wirklich der soziale Kitt. Also, dass man irgendwie zusammenbleibt. Also, wenn mich meine Frau fragt, hast du mit Ilona geschlafen, dann sage ich, nein, wir waren die ganze Zeit wach.
12: Wie steht ihr zum Thema Bio-Lebensmittel? Spielt das in eurem Leben eine Rolle? Richtet ihr euch nach bestimmten Siegeln oder wie kauft ihr ein?
2: Wir haben so eine Bio-Abteilung im Supermarkt, wo ich einkaufe. Und die Bio-Abteilung lässt die reguläre Gemüseabteilung so ein bisschen anrüchig aussehen. Weißt du, die Bio-Abteilung ist ein bisschen runtergerockt, weil Äpfel ja auch, Bio-Äpfel sehen ja nicht so gut aus wie richtige Äpfel aus Äpfeln. Und dann, aber es ist besser als in unserem Bioladen, weil dann kommt dann immer so eine Frau und sagt, Sie müssen, Herr Stritter, wenn Sie das muss Demeter-Qualität haben. Und ich denke, dass das Schiff mit dem Dracula übergesetzt hat. Keine Ahnung, was die Frau von mir will. Und dann reden wir darüber. Und dann erzählt sie mir von irgendwelchen Standards und Mondlicht und so. Und ich esse ja auch viel tagsüber. Und die ganze, dann ist mir so fremd, weil wenn du einmal die Tür aufgemacht hast, der Apfel ist ja Bio, ne? Das Obst ist nicht gespritzt, die perverse Bauerndrecksau, das will ich hoffen. Und dann.
1: Nein, Bio, ja, ich weiß nicht. Ja.
13: Also meine Mutter hat einen Bioladen 1986.
1: Stimmt, ja.
13: Hat einen Bioladen. Ich bin da aufgewachsen und es war völlig normal, dass wir da einkaufen. Ich kaufe heute noch ausschließlich Bio, weil es ja, weil du mit einer Kaufentscheidung natürlich auch, ich meine, welche Macht hat denn der Verbraucher noch? Es ist die Macht beim Einkaufen und du kannst Konzerne dazu zwingen, mehr Bioprodukte herzustellen oder mehr fleischlose Produkte. Und das wird ja gemacht. Das nimmt ja immer mehr zu. Darum bin ich davon überzeugt, dass das eine gute Sache ist. Hm. Im Sinne saisonal und regional. Hm.
2: Saisonal und regional.
1: Ja.
13: Ja. Gut. Ja, dann. Ja.
1: Gut, haben wir denn noch eine Frage?
14: Beschäftigt ihr euch mit eurer Abstammung?

0: dass mein Vater nicht mein leiblicher Vater ist. Ansonsten ging's. Also das ist hier unter den Tisch gefallen, hat aber, wie gesagt, den Graf von Monte Cristo in unserer Ahnentafel besucht, um zu gucken, ist irgendwo in Sundern was vergraben. Das nicht. Dafür war mein Vater irgendein ganz zwielichtiger Vogel aus Hannover, was für sich schon schlimm genommen ist, so genug ist. Und sie hat mir aber, also ich meine, ich war fast erleichtert, als ich feststellte, mein Vater ist doch nicht Busfahrer, sondern Krimineller. Da habe ich mich gefreut. Und das war, ich weiß schon mehr über meine Abstammung, als ich wissen wollte. Das ist ja auch nicht so häufig.
1: Aber ich glaube, das zielt ja, glaube ich, eher so auf diese Möglichkeiten, die man hier heute hat. Du kannst ja überall, sag ich mal, Sekrete hinschicken, diverseste. Du entnimmst dir irgendwas, schickst das zu MyHeritage oder wie auch immer das heißt, und dann sagen die dir ganz genau Abstammung, welche Ethnie, und das ist so genau, dass man wirklich sagen kann, so genau will ich es gar nicht wissen. Ja, also die können dir das, stell dir vor, die sagen dir dann, deine Ahnen waren Elektriker oder was weiß ich, ja, oder freche Jugendliche. Also das, wobei ich glaube, ich habe es nicht gemacht. Ich würde bei mir auch nichts nutzen. Ich habe keine Vorfahren. Ich bin der Erste. Ja. Ich habe mir vorgenommen, ich gründe ein ganz großes Geschlecht. Also, was bei den Kindern schon mal nicht klappt. Aber so, wenn man wirklich so, das würde so in so einer Ahntafel, wir haben in Dresden so den Fürstenzug, wenn dort stünde Olaf der Erste. Und dann kommen die alle hinterher. Johann, Ahnenforschung, was für dich?
2: Also meine Eltern sind aus Ostfriesland, mein Vater ist aus Hamburg und, nee, Quatsch.
1: Nimm dir die Zeit, das geht ja gar nicht. Wo kommen deine Eltern her?
2: Mein Vater ist aus Hamburg, meine Mutter ist aus Ostfriesland.
1: Ja.
0: Du musst es nur anders betonen. Nee, warte, anders. Meine Mutter ist aus Ostfriesland, mein Vater ist aus Hamburg. Ja.
2: Aber das bringt uns auch nicht weiter. Ja. Also ich bin halb,
0: man weiß nix.
2: Halb aus Friese, würde ich sagen. Und tja.
0: Man weiß es nicht, deswegen heißt es Ahnenforschung.
1: Ja, man kann es nur. Ja. Die Faktenlage ist wirklich äußerst unsicher. Ich glaube, man ist ja im Endeffekt natürlich das Produkt seiner Vorfahren. Man ist die Quintessenz, also das Plusquamperfekt des. Der Mund ist die Wunde des Alphabets. Ja, da guckt er. Also.
0: Nee.
1: Ich denke, dass wir sind alle. Wir sind alle im Endeffekt eins. Wir sind eine große Familie. Wir sind alles Menschen. Und es gibt eben geile und nicht so geile. Also, ja.
2: Ja.
1: Das heißt, wir haben Konsens. Nicht oft ist dies der Fall. Deshalb ist es ein guter Moment, auszusteigen, Dank zu sagen. Dank an Sie daheim. Dank an alle hier im Studio. Johann König, Thorsten Sträter und ich bin Olaf Schubert. Tschüss.
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1: Guten Abend und herzlich willkommen.
2: Einen schönen guten Abend.
1: Man freue sich auf das größte Event der gesamten deutschen Wirtschaft, heißt es auf der Homepage des Arbeitgebertages. Wobei sich der Eventcharakter in Berlin beim Zusammentreffen von Firmenchefs und Spitzenpolitik in Grenzen hielt. Hauptthema war die zähe Reformdebatte. Sozialsysteme müssen, Arbeitszeiten sollen sich verändern. Da sind sich Wirtschaft und zumindest Teile der Regierungskoalition im Groben einig. Und über noch ein Thema können die Meinungen kaum auseinandergehen. Die erfolgsverwöhnten Autobauer sind nicht mehr die Motoren des ökonomischen Erfolgs, während die Branche der Drohnenbauer einen rasanten Aufschwung erlebt. Axel John.
3: 3, 2, 1, Start!
4: Mit gut 100 Kilometern pro Stunde schießt die Drohne vom Katapult, fliegt über den Landkreis Ahrweiler, gebaut für das Militär, vor allem für die ukrainische Armee.
5: Also die Leute, die die Drohne bisher bedient haben, waren sehr zufrieden, weil es eine sehr gut mit der Aerodynamik ist und sich sehr einfach handeln lässt.
4: Hinter dem Projekt steckt Unternehmer Michael Kügelgen. Früher entwickelte er Spezialanlagen für Kunststoff- und Metallfeinguss. Aber schon als Kind baute er Holzflugzeuge, später dann auch Drohnen. Mit der technischen Entwicklung und der modernen Kriegsführung hat sich für ihn ein neues Geschäftsfeld aufgetan. Kügelgen gründete zu Jahresbeginn das Drohnen-Startup BlackTech. 500 Drohnen im Monat werden derzeit bei ihm gefertigt. Bald sollen es 5000 sein. Von solchen Wachstumszahlen können viele andere Branchen nur träumen. Auf dem Arbeitgebertag in Berlin ist die Stimmung düster. Unternehmer drängen auf die von der Bundesregierung schon lange versprochenen Reformen.
6: Wir wissen längst, wohin es gehen muss. Der Zeitplan ist eng getaktet, aber der Zug fährt einfach nicht los.
4: Der Kanzler unter Erwartungsdruck, es bleibt aber bei Absichtserklärungen.
6: Wir brauchen Ihre Zuversicht. Und wir sind dann auch gemeinsam entschlossen, auch wenn wir nicht immer alles von vornherein in der Koalition mit einer Meinung hinbekommen. Aber wir wissen, wir tragen die Verantwortung für unser Land. Wir wollen Erfolg gemeinsam für unser Land. Und ich will in dieser Koalition Erfolg haben.
4: Damit nimmt der Kanzler auch den neuen Arbeits- und Sozialminister Schweizer gleich in die Pflicht. Und der Sozialdemokrat stellt in Aussicht, die geplante Rentenreform nach monatelangen Debatten bald ins Kabinett zu bringen.
7: Über alle Fragen der Alterssicherung wird das Haus, das ich zukünftig führen darf, alles daran setzen, dass wir zügig, aber gründlich die entsprechenden Gesetze auf den Weg bringen. Und so viel will ich verraten dürfen, habe ich auch eben in einer ersten, in dieser neuen Rolle, persönlichen Begegnung mit dem Bundeskanzler auch schon so mit ihm besprochen.
4: Die Rente, eine Grundsatzfrage, um den Standort Deutschland wieder attraktiv zu machen. Hoffnungen, dass die Rüstungsindustrie mit ihren milliardenschweren Investitionen allein für einen nachhaltigen Aufschwung sorgt, erteilen Wirtschaftsforscher eine Absage.
8: Also die höheren Verteidigungsausgaben haben das Potenzial, das Wachstum kurzfristig anzukurbeln. Es bleibt aber nach wie vor bei den Standortnachteilen. Es sind die im internationalen Vergleich sehr hohen Arbeitskosten. Und es ist nach wie vor das Kernproblem, dass wir eine sehr umfangreiche Bürokratie in Deutschland haben.
4: Unternehmer Kügelgen steht dagegen unter Hochdruck. Er arbeitet an Weiterentwicklungen seiner Drohnen, will auch in eine größere Werkshalle investieren. Durch die weltweiten Krisen hat er beste Aussichten.
1: Wo läuft es sonst noch gut in der deutschen Wirtschaft? Wo bleibt großes Potenzial ungenutzt? Das habe ich am Abend Arbeitsmarktforscher Enzo Weber gefragt. Er leitet den Forschungsbereich Prognosen und gesamtwirtschaftliche Analysen am Institut für Arbeitsmarkt- und Berufsforschung. Guten Abend, Herr Weber.
9: Guten Abend, Frau Wellmer.
1: Jetzt haben wir gerade ein Beispiel gesehen für eine Branche, die gut läuft und die schnell wächst. Deshalb, wo sehen Sie gerade positive Entwicklungen in der deutschen Wirtschaft?
9: Ja, es gibt auch gerade mittlerweile schon durchaus einige positive Entwicklungen. Also in der Rüstungsindustrie sehen wir eine. Gut, über Rüstung kann man diskutieren, aber man sieht da sehr gut, was passiert, wenn es irgendwo Perspektive gibt. Und die gibt es im großen Rest der Industrie noch nicht so. Es könnte aber deutlich mehr gehen. Außerdem, es steigt zum Beispiel auch der Einsatz von KI. Also da ist Deutschland gar nicht hinten dran, sondern eigentlich relativ vorne mit dabei. Und nach mehreren Stagnationsjahren wird jetzt auch wieder richtig gegründet in Deutschland. Das heißt, es ist tatsächlich nicht alles schlecht, was motzt.
1: Mhm. Und aus Sicht des Arbeitsmarktforschers, was könnte die Bundesregierung denn tun, um solche positiven Entwicklungen stärker zu unterstützen?
9: Nun, was wir sehen ist, wir haben eigentlich die Potenziale, um auch in dieser Wirtschaftstransformation erfolgreich zu sein. Also ganz viel, was da entstehen könnte im Bereich von erneuerbaren Energien, von Verkehrstechnologie, von Datenverarbeitungstechnik, Robotik plus KI und vielem anderen mehr, das läuft auf Grundqualifikationen hinaus, in denen wir in Deutschland eigentlich stark aufgestellt sind. Aber wir haben zu wenig Bewegung im Arbeitsmarkt. Also wir haben Transformation, da müsste richtig was gehen. Aber die Bewegung ist richtig runtergegangen bei den Jobwechseln. Also die richtig guten Fachkräfte, die wir in Deutschland ja haben, die müssen in die aufstrebenden Bereiche rein. Und dafür muss man Politik machen. Zum Beispiel sagen, wer jetzt mit Abfindung den Job verlässt, der kann diese Abfindung steuerlich absetzen, wenn ihr in den nächsten Job reingeht als Unterstützung. Also oder Jobwechsel auf Probe bekommen wir jetzt. Und wir müssen Pakete schnüren mit einer guten Beratung, mit einer Vermittlung, mit einer gezielten Qualifizierung in neue Anwendungen rein. Also diese Bewegung, die ist ganz entscheidend, denn wir sehen, in denselben Berufen, wo die Arbeitslosigkeit auf der einen Seite steigt, sind die Leute auf der anderen Seite knapp. Und das kann man besser machen.
1: Und Herr Weber, welche Rolle spielt dabei die Flexibilisierung der Arbeitszeitmodelle?
9: Also bei der Flexibilität und Bewegung über verschiedene Jobs hinweg, da ist Arbeitszeit jetzt nicht der Kernpunkt. Aber grundsätzlich über die ganze Wirtschaft kann man natürlich diskutieren, dass man Arbeitszeit flexibler haben möchte, weil es ja oft Beschäftigte auch haben möchten, weil Betriebe diese Anforderungen haben. Aber wir wissen auch, wenn man an einzelnen Tagen länger arbeitet oder sehr lange arbeitet, dann nehmen eben auch die Gesundheitsrisiken zu und die Unfallrisiken. Das heißt, da braucht man einen guten Ausgleich. Eine Möglichkeit wäre zum Beispiel, man kann täglich länger arbeiten, aber dann muss man zwischen Arbeitgeber, Arbeitnehmer darüber Vereinbarungen treffen. Wie ist die Verantwortung? Wie sind Rechte und Pflichten? Wie werden die Arbeitszeiten gesetzt? Und die Tarifpartner, die können diese Vereinbarungen dann mit Vorrecht treffen. Und dann müssen sich alle anderen daran orientieren, aber jeder darf es nutzen.
1: Bundeskanzler Merz hat Reformtempo vom gerade heute ernannten neuen Arbeitsminister Alexander Schweizer gefordert. Wie zuversichtlich sind Sie denn, wenn Sie wissen, dass eben dieser neue Arbeitsminister die Abschaffung der abschlagsfreien Rente nach 45 Beitragsjahren selbst mit Übergangsfristen ablehnt?
9: Also gerade bei Älteren, da liegt auch wirklich noch ein Riesenpotenzial im Arbeitsmarkt. Und da geht es aber auch in die richtige Richtung. Also im Jahr 2000 waren 60- bis 64-Jährige noch zu 10% sozialversicherungspflichtig beschäftigt. Heute sind es schon über 50%, also echt eine enorme Entwicklung. Aber die anderen 50, die kann man sich natürlich auch noch holen. Und es besteht aber offensichtlich auch der starke Wunsch, eine sehr lange Lebensarbeitszeit dann auch in der Rente besonders anzuerkennen. Und beides kann man gleichzeitig haben, nämlich dann, wenn wir sagen, wir sprechen diese Anerkennung nicht mehr aus, indem wir eine abschlagsfreie Frührente geben. Und diese Abschlagsfreiheit gibt es aber nur, wenn man wirklich dann auch in Rente geht. Sondern wir sagen, wir geben stattdessen einen Sonderzuschlag. Und den kann man aber auch bekommen, wenn man noch länger bleibt. Dann verlieren wir nämlich keine Arbeitskräfte mehr. Wir gewinnen Wertschöpfung, wir gewinnen Steuer- und Beitragseinnahmen und können trotzdem Leistung anerkennen. Also es gibt sehr wohl Möglichkeiten, das Ganze auch zu lösen.
1: Ist die Frage, ob die Koalition das und alle Teile der Koalition das ähnlich sehen. Die Bundesregierung kündigt ja jetzt schon sehr lange Reformen an, hat es dann aber doch sehr schwer, die zu definieren, zu benennen und auch zu verabschieden. Was könnte den Knoten platzen lassen, jetzt, wenn Sie gerade so zuversichtlich sind?
9: Ich glaube, mittlerweile steht einiges doch auf dem Reformprogramm, was wirklich weiterführen kann. Also gerade was die Bewegung im Arbeitsmarkt angeht, Abfindungsabschreibung und Ähnliches, wofür wir uns auch stark gemacht haben, das ist beschlossene Sache, das muss jetzt umgesetzt werden. Außerdem geht es zum Beispiel auch um die Sozialstaatsreform, wo wirklich die Sozialstaatskommission auch nach unseren Konzepten Gutes auf den Tisch gelegt hat. Das ist keine einfache Materie, kann aber dafür sorgen, dass wirklich Arbeitsplätze im Bereich von einigen Hunderttausend entstehen, dadurch, dass man bessere Anreize schafft, eine bessere Transparenz, eine durchgängige Betreuung auch von Arbeitssuchenden. Also es ist einiges auf dem Tisch. Auch bei der Rente ist einiges auf dem Tisch. Da hat man wirklich Futter, das kann man erst mal umsetzen. Und deswegen bin ich eigentlich zuversichtlich, da geht noch einiges.
1: Mhm. Sagt Arbeitsmarktforscher Enzo Weber. Vielen Dank fürs Gespräch.
9: Gern geschehen.
1: Jetzt geht es bei uns um größere Summen und die Frage, ist das gerecht? Eine Firma oder Teile davon werden hinterlassen und Erbschaftssteuer wird kaum fällig, während für das rein private Vermächtnis Steuern zu zahlen sind. Begründet wird das mit der Sorge um die wirtschaftliche Existenz der Unternehmen. Der Mann, der gegen diese Rechtslage Verfassungsbeschwerde eingereicht hat, empfindet diesen Unterschied jedenfalls als ungerecht. Das Bundesverfassungsgericht muss nun entscheiden. Christoph Kilbach.
2: Die Firma Natus in Trier stellt Schaltanlagen her. Frank Natus führt das Familienunternehmen in dritter Generation. Eine vierte soll folgen. Und das möglichst ohne, dass dabei Steuern anfallen. Davor müssten Familienunternehmen möglichst bewahrt bleiben.
10: Dieses Rückgrat der deutschen Wirtschaft, was vor allen Dingen in schwierigen Zeiten in den letzten Jahren immer wieder unsere Wirtschaft noch am Laufen gehalten hat, das wollen wir doch nicht schwächen. Wir wollen doch dieses hohe Gut an Familienunternehmen, was wir in Deutschland haben, schützen und stärken. Und deswegen sollten wir dafür sorgen, dass wir nicht mit weiteren Steuern belastet werden.
2: Die aktuelle Rechtslage soll Arbeitsplätze erhalten und sieht vor, wenn kleine und mittelständische Unternehmen vererbt oder verschenkt werden, kann das Betriebsvermögen bis zu 100% von der Steuer ausgenommen werden, wenn der Erbe das Unternehmen 7 oder mehr Jahre weiterführt und die Löhne in bestimmter Höhe weiter zahlt. Auch bei großen Unternehmen mit Betriebsvermögen von mehr als 26 Millionen Euro geht das. Die Erben oder Beschenkten müssen dann zusätzlich nachweisen, dass sie zu einem bestimmten Stichtag nicht genug verfügbares Vermögen haben, um die anfallende Steuer zu zahlen. So schlimm ist das mit der Steuer auch nicht, sagt Ruth von Heusinger. Sie hat von ihrem Onkel Immobilien geerbt. Als Privaterbin musste sie 30% Steuern zahlen und dafür einen Kredit aufnehmen. Das hohe betriebliche Vermögen ganz steuerfrei bleiben können, findet sie unfair.
11: Die Sache beim Erben ist ja immer, man erbt einen Wert als Privatperson. Und diesen Wert kann man natürlich auch über ein Darlehen, kann man sich dann die Erbschaftssteuer finanzieren lassen, weil man eben diesen Wert geerbt hat. Und das geht, egal ob ich ein Unternehmen erbe, ob ich Immobilien erbe oder ob ich einfach irgendwie ein Aktienpaket erbe. Das geht in jedem Fall.
2: Heute hat sich das Bundesverfassungsgericht mit der Erbschaftssteuer beschäftigt und prüft die aktuelle Regelung am Maßstab des Grundgesetzes. Kritiker der geltenden Rechtslage sagten in Karlsruhe, das Modell sei ein großes Steuerschlupfloch.
12: Es gibt eben viele Gestaltungsmöglichkeiten, dass man vorhandene Liquidität umwandelt in Betriebsvermögen. Das zählt da nicht. Oft werden Vermögen, große Milliardenkonzerne, schon an kleine Kinder vererbt. Die haben natürlich noch kein Geld, um die Steuer zu bezahlen. Es wird in Familienstiftungen eingelegt und da wird nicht geguckt, wie viel die Begünstigten der Stiftung an Vermögen haben. Also es gibt viele Gestaltungsmöglichkeiten, die problematisch sind.
2: Das endgültige Urteil zur Erbschaftssteuer spricht Karlsruhe wohl im kommenden Frühjahr.
1: Die Gewässer vor der bulgarischen Küste werden zum gefährlichen Seeweg. Zum zweiten Mal innerhalb einer Woche ist im Schwarzen Meer ein Schiff bei einem Drohnenangriff versenkt worden. 11 Seeleute werden vermisst, ein weiterer Frachter wurde beschossen. Bulgarien ist Mitglied der NATO und auch wenn die Angriffe nicht direkt in den Hoheitsgewässern stattfanden, sind das Land und das Verteidigungsbündnis alarmiert. Denn als Urheber der Attacken wird Russland vermutet, das damit den Getreideexport aus der Ukraine stören wollte. Andreas Herz.
13: Der Alarmton schrillt noch. Ein Handyvideo von der Brücke des Frachters Chelsea 3, aufgenommen von den Rettungskräften. Im Schiffsrumpf klafft ein Loch. Mitten in der Nacht wurde das Frachtschiff von Drohnen attackiert, kurz vor bulgarischen Gewässern. Die Küstenwache rettet 15 Seeleute, Ukrainer und Aserbaidschaner. Das ist absolut inakzeptabel, erklärt Bulgariens Ministerpräsident Rumen Radev. Wer das Schiff angegriffen hat, sei unklar, es gehöre aber einem ukrainischen Reeder.
14: No,
13: Es ist also logisch, dass der Angriff zum Vorteil der Russischen Föderation ist. Radev bestellt die russische Botschafterin ein. Während diese erklärt, keine Informationen über Angriffe zu haben, erreichen gerettete Seeleute der Chelsea 3 den Hafen von Varna. Drei Drohnen sind eingeschlagen, russische Drohnen, aber es ist alles okay, Gott sei Dank. Die Besatzung der HS Dignity hatte vergangene Nacht weniger Glück. Der Frachter offenbar versenkt, 11 Seeleute werden vermisst. Die Attacken für Sicherheitsexperten offenbar Teil russischer Strategie.
14: Wir sind Ziel russischer hybrider Kriegführung. Und Russland hat eindeutig gemerkt, wie sehr wir in unserer Gesellschaft, unserer Wirtschaft ansprechen auf Angriffe auf unsere maritimen Versorgungsgrundlagen. Das ist etwas, was wir hier sehen.
13: Die Angriffe auf Handelsrouten am Rand des NATO-Territoriums, sie sind nicht nur militärisch ein Spiel mit dem Feuer, warnen EU und Experten. Sie würden auch die weltweite Versorgung mit Lebensmitteln gefährden.
14: Das, was an Getreideexporten aus der Ukraine in die Welt geht, ist so wichtig, dass das an anderen Stellen bereits heute ja Krisen befeuert. Wenn also dieses Getreide fehlt in Ländern wie Somalia, Sudan oder Mali, dann sind das nächste geopolitische Brennpunkte, die wir bereits in Flammen sehen in vielen Orten, wo es schlimmer wird. Und das nimmt zu, wenn Getreideexporte unterbrochen werden.
13: In Varna, der Hafenstadt, wo die verletzten Seeleute behandelt werden, tritt derweil ein Ministeriumssprecher vor die Kameras. Er bittet die europäischen Partner um Hilfe, um Antidrohnensysteme und andere Abwehrtechnik, um die Schwarzmeergrenze zu schützen. Schon vor einer Woche wurden vor der Küste ein Frachter beschädigt und einer versenkt. Das Schwarze Meer, schreibt EU-Kommissionspräsidentin von der Leyen, sei eine weitere eskalierende Front geworden.
1: Wenn der spanische König sich aufmacht, fernabgelegene Staatsgebiet zu besuchen, dann geht es auch um schöne Bilder. So war schon 2007, als mit Juan Carlos und Gattin Sofia zuletzt das spanische Königspaar die nordafrikanische Exklave Ceuta bereiste. Und schöne Bilder gab es heute wieder, als König Felipe und Königin Letizia in Ceuta um Vertrauen und um gute Laune warben. Denn viele der Bewohner sind wütend auf die Regierung Sanchez in Madrid. Der beispiellose Migrantenansturm Zehntausender auf die Exklave mit mindestens 140 Todesopfern ist erst gut 2 Monate her. Die Erinnerungen also noch frisch. Was hinter den schönen Bildern von heute in Ceuta zu sehen und zu hören ist, Christina Böker.
15: Ein Autogramm von Felipe, ein Selfie mit Letizia und ein Lied. Wir spüren es, das Königspaar ist präsent, singen die Bürger von Ceuta. Ihre Wut auf die spanische Regierung bekommt das Königspaar nicht ab. 2 Monate lang hat uns die Regierung im Stich gelassen. Der königliche Besuch sollte zeigen, dass Ceuta zu Spanien gehört, dass wir nicht alleine sind. Sie hätten sofort drastische Maßnahmen an den Grenzen ergreifen müssen. So sind wir dem Nachbarland ausgeliefert. Am Tag vor dem Königsbesuch. Die Putztrupps sind fast fertig, beseitigen letzte Spuren der Strandhütten. 2 Monate lang hausten hier tausende Migranten, die Anwohner verängstigt und verärgert. Das ist mein Haus, der Ground Zero der illegalen Migration. Mitten in der gestrigen Aufräumaktion findet die Guardia Civil noch 2 Männer. Für sie geht es von hier direkt zur Registrierung. Der Strand der Schande steht an Jorge González Terrasse. Er ist froh über die Räumung, aber hat noch Zweifel. Diejenigen, die nicht registriert werden wollen, sind in die Berge geflohen. Andere sind nach Marokko zurück. Und hier haben sie doch nur geputzt, weil der König kommt. Wirklich passiert ist nichts. Zwar haben mehr Migranten jetzt ein solches Dach über dem Kopf, aber noch immer leben Menschen unter dürftigen hygienischen Bedingungen auf der Straße. Die Nachbarschaftsorganisation im marokkanischen Viertel bringt ihnen Lebensmittel. Ahmed Enfedal zeigt uns, wo sie schlafen. Viele sind minderjährig. Dieser Jugendliche ist bei der Polizei registriert, wartet auf einen Platz in einer Unterkunft. Dort geht es ihnen besser, weil sie ein Bett, eine Dusche und eine Toilette haben. Aber selbst mit all diesen Annehmlichkeiten sind sie nur in einer Art Provisorium. 2,5 Monate ist das nun her. Ceuta gerät aus den Fugen und sorgt für Kontroversen zur europäischen Asylpolitik und dem Partner Marokko.
16: Der spanische König nutzt seinen heutigen Besuch in Ceuta für deutliche Worte, wenn auch nicht ausdrücklich an Marokko, wo es Zweifel an Ceutas Zugehörigkeit zu Spanien gibt. Ceuta ist Spanien und Ceuta ist Europa. Daher ist seine Grenze, ebenso wie die von Melilla, eine Grenze der Union. Jede Bedrohung, der es ausgesetzt ist, ist eine Bedrohung für die gesamte Europäische Union. Gedenken an 140 Ertrunkene, die Ende Juli unterwegs nach Ceuta umkamen. Ein Königsbesuch mit leichten und schweren Tönen.
1: Und was heute sonst noch wichtig war, das hat jetzt Julia Niharika.
17: Papst Leo XIV. Ist heute in der Gemelli-Klinik in Rom operiert worden. Der Eingriff war kurzfristig angekündigt worden. Dabei bestätigte sich die Diagnose Lungenkrebs. Am Mittag wurde das Kirchenoberhaupt in der Klinik aufgenommen. Bei der OP wurden dem 71-Jährigen der untere Lungenlappen der rechten Lunge entfernt. Der Papst habe den Eingriff gut überstanden. Seine Prognose sei exzellent, weil der Krebs in einer frühen Phase entfernt wurde, so der Vatikan. In Berlin haben die Grünen und die SPD die Sondierungen mit der Linkspartei unterbrochen. Zuvor hatte die neue Linksfraktion eine eigene Erklärung zum Umgang mit Antisemitismus unterzeichnet. Nun müsse man prüfen, ob diese von den bisherigen Vereinbarungen mit SPD und Grünen abweicht. Unterzeichnet hat die neue Erklärung auch Vanessa Emde, die sich im Wahlkampf immer wieder israelfeindlich geäußert hatte und nach Meinung von SPD und Grünen eigentlich nicht der Fraktion angehören sollte. Die schwarz-rote Bundesregierung hat ihren Streit um die Zuckergetränkesteuer beigelegt. Medienberichten zufolge soll die Steuer ab Juli 2027 gelten und zweistufig ausfallen. Bei einem Zuckergehalt ab 5 Gramm pro 100 Milliliter soll ein Steuersatz von 26 Cent gelten. Bei 8 Gramm sollen es dann 32 Cent sein. Für kleinere Hersteller soll es Ausnahmen geben. Das Kabinett will die Steuer morgen beschließen. Die CDU-Fraktion im Landtag von Sachsen-Anhalt will bei der Wahl eines AfD-Ministerpräsidenten geschlossen den Plenarsaal verlassen. So sollen CDU-Stimmen für den AfD-Kandidaten vermieden werden. Ein Grund für das heute beschlossene Vorgehen ist die Wahl des AfD-Politikers Rausch zum Landtagspräsidenten. Bei der geheimen Wahl in der vergangenen Woche erhielt Rausch 4 Stimmen mehr als AfD und BSW im Landtag von Magdeburg haben. Diese könnten auch von der CDU gekommen sein. Auf eine Bodenstation des amerikanischen Internetdienstes Starlink hatte es vor 3 Wochen in Polen einen Brandanschlag gegeben. Gestern Abend wurden nun 2 Verdächtige bei Stuttgart festgenommen. Polen verlangt ihre Auslieferung und vermutet Russland hinter dem Anschlag. Nach unbestätigten Medienberichten soll es heute 2 weitere Festnahmen gegeben haben. In Frankreich hat es erneut Schülerproteste für bessere Lernbedingungen gegeben. Zehntausende gingen landesweit auf die Straße, unterstützt von Studenten und Gewerkschaften. Sie fordern mehr Lehrer, kleinere Klassen und Investitionen in marode Schulgebäude. An einigen Orten gab es auch wieder Auseinandersetzungen mit der Polizei.
1: Donald Trump hatte es im Wahlkampf immer wieder versprochen. Es wird mit mir keine neuen Kriege geben. Und Trump betont auch als Präsident immer wieder, er sei derjenige, der Kriege beende. Es passt nicht zu dieser Erzählung, wenn jetzt US-Soldaten im Krieg gegen den Iran sterben. Kurz vor den sogenannten Zwischenwahlen, bei denen das gesamte Repräsentantenhaus neu gewählt wird und ein Drittel der anderen Kammer im US-Kongress, dem Senat. Zwar steht Donald Trump selbst nicht auf dem Wahlzettel, aber es geht um Mehrheiten seiner Republikaner. Welche Rolle spielt da der Iran-Krieg? In ihrer Reportagereihe zu den Wahlen besucht unsere ARD-Studioleiterin Gudrun Engel heute Fayetteville in North Carolina. Ein Bundesstaat, den Trump bei den letzten Präsidentschaftswahlen vor 2 Jahren gewonnen hatte.
18: Sie sind zurück vom Einsatz im Nahen Osten. Die Mitglieder des 55. Luftabwehr-Artillerieregiments. Einer fehlt. Oberfeldwebel Michael Swinton, gefallen im Einsatz bei der Entschärfung einer iranischen Drohne.
19: Wir senden euch den Heiligen Geist, damit er euch den Frieden schenkt, den ihr im Einsatz braucht, egal ob in Übersee oder hier in den Vereinigten Staaten. Freunde und Familie nehmen Abschied. Auch wenn Jeremy noch nicht richtig begriffen hat, dass sein Vater nicht wiederkommen wird, genauso wenig wie seine kleine Schwester Aleja. Sie sind noch so klein. Ich weiß nicht, ob sie das verstehen. Sie wissen nur, ihr Vater war ein Held und jetzt ist er nicht mehr da. Typisch für die USA, der gemeinsame Gedenkspaziergang. Seite an Seite gehen sie, um sich an den Verstorbenen zu erinnern, Anteilnahme zu zeigen und das Andenken an Michael lebendig zu halten. Wir haben uns beim Einsatz in Bahrain kennengelernt. Er ist mir aufgefallen, weil er so gut aussehend war und er brachte immer alle zum Lachen. Kuwait, zweimal Bahrain, Irak. Viermal war Michael Swinton im Auslandseinsatz. Eigentlich hätte er längst wieder zu Hause sein sollen. Doch als im Februar der Iran-Krieg beginnt, wird seine Entsendung verlängert. Er sagte mir immer, es sei sehr stressig und sie wären ständig in höchster Alarmbereitschaft. Immer wenn der Alarm losging, musste er auflegen. Das ist die letzte Nachricht, die sie von Michael bekommt. Ich kann gerade nicht lange sprechen, aber ich liebe euch alle. Ich melde mich. Passt auf euch auf. Am 19. Juli zeichnet die Überwachungskamera auf, was keine Militärfamilie in den USA je erleben möchte. Da standen zwei Männer in Uniform und da wusste ich es. Ich wusste es. Und sie sagten, dass er nicht mehr da sei. Und an alles, was danach kam, kann ich mich nicht mehr erinnern. Unteroffizier Brady Neal ist erst vor 10 Tagen aus dem Irak zurückgekehrt. Der Einsatz hat seine Sicht auf die Dinge verändert. Kriege sind schrecklich. Sie bringen die negative Seite der Menschheit zum Vorschein. Dass aktive Militärs oder Veteranen so deutlich ihre Meinung zum Krieg formulieren, ist selten. Fort Bragg in Fayetteville, North Carolina, ist mit mehr als 50.000 Soldatinnen und Soldaten einer der größten Militärstandorte der USA. Seit 20 Jahren der Treffpunkt schlechthin, die Militärkneipe Charlie Mike's Pub. Als Trump im Wahlkampf versprochen hat, no more wars, keine Kriege mehr, haben die meisten hier ihm vertraut. Jetzt Ernüchterung. Der Krieg passt mir nicht, aber da kann man nichts machen. Es ist, wie es ist. Das Einzige, was ich tun kann, ist, nächsten Monat wählen zu gehen. Wählen und den Wahnsinn beenden, ist das Motto von Veteranin Lindsay Knapp. Sie war nach dem 11. September 2001 selbst mehrere Jahre im Auslandseinsatz. Heute zweifelt sie an den Motiven. Es gibt keine Beweise, dass wir in diesem Krieg mit Iran sein sollten und die internationale Gemeinschaft ist auch nicht dafür. Während ihrer Stationierung erlebt sie, was der Krieg den Einsatzkräften abverlangt, sieht körperliche und mentale Zerstörung. Ihr eigener Bruder stirbt nach einem Irak-Einsatz an einer Überdosis. Antikriegsbotschaften sind hier sehr stark, weil wir den Preis des Krieges kennen und die Folgen auch immer noch erleben. Ich verstehe, dass die Midterms diesen Krieg nicht direkt beenden, aber wenn wir es nicht schaffen, genug Menschen zu den Wahlen zu kriegen, wird es uns nie gelingen, diesen Wahnsinn zu stoppen. Jede Flagge in Fayetteville steht für einen gefallenen Soldaten. Am Wochenende hat das US-Verteidigungsministerium die Zahl der bislang im Irankrieg Getöteten auf 21 erhöht.
1: Und wir sprechen mit Gudrun Engel in Washington. Gudrun, was meinst du? Wie wird sich diese Anti-Iran-Kriegsstimmung auf die Midterm-Wahlen Anfang November auswirken?
20: Ja, es ist auf jeden Fall eines der wahlbestimmenden Themen hier und zwar aus zwei Gründen. Zum einen wegen der Antikriegsmüdigkeit und zum anderen wegen des gestiegenen Benzinpreises. Bei der Antikriegsmüdigkeit muss man einfach sagen, viele haben Donald Trump gewählt, weil er immer gesagt hat, no more wars, keine Kriege mehr. Und jetzt ist dieses Land eben seit Ende Februar wieder mitten in so einem Krieg drin. Das frustriert vor allem die 2,1 Millionen Soldatinnen und Soldaten hier in den Vereinigten Staaten, aber insbesondere die 50.000, die im Nahen Osten stationiert sind und deren Stationierung immer ständig verlängert wird, je länger dieser Krieg dauert, ohne dass sie da eben ein Mitspracherecht haben. Und einer davon war eben Michael Swinton, den wir da gerade gesehen haben. Das ist der eine Grund. Der andere Grund ist der gestiegene Benzinpreis. Denn selbst wenn man nichts mit dem Militär zu tun hat, dann hat man hier doch wenigstens ein Auto. Und wir sehen es hinter mir. $4,27 und das ist die günstigste Tankstelle in Washington. Der landesweite Durchschnittspreis heute ermittelt von AAA, das ist sowas wie der amerikanische ADAC, liegt bei $4,34 pro Gallone. Wir haben das mal umgerechnet, damit man sich darunter was vorstellen kann. Das bedeutet also, das ist 1,03 € pro Liter Sprit. Jetzt weiß ich, dass sich das natürlich für deutsche Ohren paradiesisch anhört, weil sich wahrscheinlich keiner mehr daran erinnern kann, dass der Liter Sprit mal nur 1 € gekostet hat. Aber für Amerikaner ist das ein sehr, sehr hoher Preis. Das sind 41% mehr als vor dem Krieg.
1: So, und das heißt, der sogenannte Diesel-Deal zwischen Trump und Putin zeigt Wirkung oder nicht?
20: Nein, also der macht hier allenfalls Schlagzeilen, aber davon merkt man gar nichts. Das liegt zum einen daran, dass Diesel hier eigentlich kein Auto ist, sondern dass man hier ja eigentlich nur Benziner und E-Autos sieht und dass Dieselfahrzeuge vor allem von Truckern und von Farmern gefahren werden. Denen wollte Trump da einen Gefallen tun. Aber die Menge, die da vereinbart wurde, das ist weniger als ein Tagessatz, den die USA so brauchen.
1: Also ein Wahlkampfmanöver? Oder könnte Trumps Strategie dann doch noch aufgehen?
20: Absolut. Ein absolutes Wahlkampfmanöver und eine Luftnummer, weil das merken die Leute hier schon, dass das überhaupt nichts bringt. Donald Trump merkt, er ist unter Druck, er ist im Wahlkampfmodus, er besucht jetzt alle Staaten, in denen es bei den Senatorenrennen eng wird. Er war gestern in Ohio, ich war gerade noch im Weißen Haus, da ist er losgeflogen nach Alaska. Alaska hat nur 750.000 Einwohner. Das spielt normalerweise überhaupt keine Rolle im Wahlkampf. Aber diesmal ein sehr enges Senatsrennen. Der letzte US-Präsident, der in Alaska war zum Wahlkampf, das war John F. Kennedy 1960.
1: Gudrun Engel, vielen Dank nach Washington. Danke. Wenn Frauen Fußball spielen, dann werden sie nach wie vor allzu gerne am Spiel ihrer männlichen Kollegen gemessen. Deswegen, warum nicht mal umgekehrt? Während die deutsche Nationalmannschaft der Männer sich zuletzt ja auch mit eher zweitklassigen Gegnern recht schwer tat, macht es die weibliche Nationalelf anders. Sie suchte sich bewusst einen besonders schweren Kontrahenten aus für ihr Freundschaftsspiel. Asienmeister und Mitfavorit für die WM 2027, Japan. Patrick Hallatsch.
0: Bundestrainer Christian Böck wechselt seine Startelf gegen Japan gleich auf 4 Positionen. Den besseren Start erwischen die Japanerinnen in den weißen Trikots Fujino, Bedin, Tanikawa. Und die Stürmerin vom FC Bayern lässt mit nur einer Körpertäuschung Küwa und Kleinherrn ins Leere rutschen. Das 0:1 nach knapp einer Viertelstunde. Die DFB-Frauen nicht geschockt, schalten in der Folge schnell und stringent um, Bühl auf Dallmann. Und die nutzt den Platz zum Ausgleich, das 1:1 in der 28. Minute durch die Mittelfeldregisseurin aus München. Vor 26.000 Zuschauern im stimmungsvollen Bremer Weserstadion. In der zweiten Hälfte verliert die Partie kurzzeitig an Tempo. Erst Dallmann sorgt in der 65. Minute für den nächsten guten Abschluss. Ein Impuls fürs DFB-Team, das danach stärker wird und sich in der 73. Minute belohnt. Die auffällige Bühl mit dem 2:1 für Deutschland, gleichzeitig der Siegtreffer in einer attraktiven Partie. Nach dem Erfolg gegen Australien schlägt die Mannschaft von Christian Bück auch Asien-Cup-Gewinner Japan.
1: So, und jetzt brauchen wir für ein heiteres Gemüt auch noch heiteres Wetter, Claudia. Kannst du das bieten?
21: Ja, Jessie, habe ich heute für heiteres Gemüt und vor allen Dingen für so dieses Oktoberfeeling, was man ja gerne hat, nämlich Sonnenschein. Temperaturen auch noch im relativ hohen Bereich und die werden sogar noch weiter steigen. Heute aber zog ein Tief über uns hinweg, brachte ein bisschen Regen, so richtig viel war es nicht. Wenn wir aber mal zurückgucken, der Oktober bisher, der hatte sehr unterschiedliche Regenmengen und im Norden ist örtlich schon das gefallen, was man für den ganzen Monat erwarten könnte. In Schleswig-Holstein zum Beispiel, Wesselburen waren es jetzt schon 119 Liter und damit 128%, also von Schleswig-Holstein über Niedersachsen bis nach Nordrhein-Westfalen hat es schon ordentlich geregnet. In Kleve jetzt 50%, ungefähr das, was man jetzt erwarten dürfte. In Gröningen aber nur 20 Liter und 50% und Weißenburg kommt sogar auf gerade mal 6% in Bayern. Dementsprechend dort viel zu trocken und die Flüsse bräuchten dringend Wasser, was natürlich nicht unbedingt und zwingend bei uns fallen muss. Ganz im Gegenteil, der Rhein beispielsweise bräuchte richtig kräftigen Regen in der Schweiz. Kommt aber auch nicht. Wir kommen nämlich jetzt wieder unter Hochdruckeinfluss. Das nächste Tief wartet zwar, das wird uns dann enorm warme Luft bringen. Und es wird dann wieder leicht wechselhaft bis Freitag, aber bleibt verbreitet jetzt bei Sonnenschein. Und das bedeutet, auch die Temperaturen gehen hoch. Stuttgart beispielsweise auf 22 Grad, dann deutlicher Temperaturrückgang, gilt für ganz Deutschland, bleibt dann auch erstmal auf diesem Niveau. In der Nacht ziehen letzte Schauer der Kaltfront nach Osten und Südosten und dann eben auch ab. Dahinter lockert es auf, morgen früh gerade in den Mittelgebirgsregionen häufig Nebel, im Laufe des Tages aber zunehmend Sonnenschein. Die Temperaturen gehen in der Nacht zurück auf Werte von rund 13 Grad direkt am Oberrhein und auch auf den Inseln in der Nordsee für die meisten 6 bis 11 Grad am Nachmittag. Höchstwerte von meist bis zu 19 Grad, 21 Grad im Breisgau. Die nächsten Tage viel Sonnenschein. Erst ab Freitag kommt von Nordwesten ein neues Tief. Und das hat dann mal wieder Regen dabei.
1: Also wenn das keine heitere Prognose war, dann weiß ich auch nicht. Dank Claudia Kleinert. Vielen Dank. Wir sind jetzt durch und gleich übernimmt Sandra Maischberger mit ihren Talkgästen.
17: Tja, und wir wünschen Ihnen auf jeden Fall noch einen schönen Abend.
1: Genauso ist es. Tschüss, bis morgen.
17: Tschüss.

0: Guten Abend und ganz herzlich willkommen im Programm bei Ihrem Nachrichtensender Tagesschau 24. Papst Leo XIV. Ist heute in der Gemelli-Klinik in Rom operiert worden. Der Eingriff war kurzfristig angekündigt worden. Bei der Operation bestätigte sich die Diagnose Lungenkrebs. Am Mittag war das Kirchenoberhaupt in der Klinik aufgenommen worden. Bei der OP wurde dem 71-Jährigen dann der untere Lungenlappen auf der rechten Seite entfernt worden. Der Papst habe den Eingriff gut überstanden, so der Vatikan. Fragen wir nach bei Tilman Kleinjung, unserem Korrespondenten in Rom. Nachdem es ja erst ganz gut aussah, sind das jetzt doch eher beunruhigende Nachrichten. Was weißt du über den OP-Verlauf und die Befunde?
1: Na, zunächst gab es tatsächlich eine sehr beruhigende Nachricht des Vatikan. Um kurz vor 8, da hieß es, die Operation ist gut gelaufen, genauso wie wir uns das im Umfang und auch in der Zeit vorgestellt haben. Der Papst ist bereits wieder auf seinem Zimmer. Wir haben auch gehört, dass er schon wieder gesprochen hat, dass er ein Abendessen wollte. Das waren zunächst Signale, die eher beruhigt haben. Dann kam 2 Stunden später gegen 22 Uhr eine Nachricht, die sein persönlicher Arzt gemeinsam mit dem behandelnden Chirurg veröffentlicht hat. Und dort hieß es dann eben, dass man Papst Leo im Zuge dieser Operation den rechten unteren Lungenlappen entfernt hat und außerdem eben ein Lungenkarzinom entfernt hat. Sprich, der Knoten, von dem Papst Leo am Sonntag beim Angelus gesprochen hat, das ist ein bösartiger Knoten, das hat eine sogenannte Schnellschnittuntersuchung noch während der OP ergeben, wo man also Gewebeproben schnell untersucht hat. Und jetzt muss man die gründlicheren Gewebeprobenuntersuchungen abwarten, also die Histologie, um zu wissen, wie es weitergeht. Also ob eine Anschlussbehandlung notwendig wird, beispielsweise eine Bestrahlung. All das wird man in den kommenden Tagen erfahren und wird der Patient vor allem erfahren, Papst Leo XIV.
0: Ja, ist ja durchaus eine schwerwiegende Diagnose, Lungenkrebs. Da fragt man sich, woher das kommt, vielleicht durchs Rauchen. Ist bekannt, ob Papst Leo Raucher ist oder war?
1: Nein, mir ist nichts dergleichen bekannt. Ich weiß, dass Papst Leo sehr gesund lebt, sehr vernünftig lebt. Er macht viel Sport. Er soll sogar einen eigenen Fitnessraum im Apostolischen Palast haben, wo er sich persönlich fit hält, dass er viel schwimmen geht. Also, dass ihm das tatsächlich sehr wichtig ist, dass er sich auch, etwas auf bewusste und vernünftige Ernährung hält, dass er auch tatsächlich im Gegensatz zu seinem Vorgänger wöchentliche Ruhepausen sich verordnet, also nicht rund um die Uhr arbeitet, durcharbeitet. Also da spricht jetzt überhaupt nichts von irgendeinem Risikoverhalten, was der Patient an den Tag gelegt hat. So gesehen kann man da keine Rückschlüsse ziehen.
0: Gleichwohl ist das für einen 71-Jährigen natürlich eine schwerwiegende Diagnose. Wie begleiten denn die Gläubigen in Rom den Aufenthalt des Papstes im Krankenhaus?
1: Ja, mit großer Sorge. Bereits als Papst Leo das am Sonntag angekündigt hat, ja durchaus heiteren Mutes und nicht mit einer traurigen Miene, haben doch viele gesagt, das klingt nicht gut. Und als Papst Leo heute ins Krankenhaus eingeliefert wurde, gab es doch viele Gläubige, die dort auch hingegangen sind in die Gemelli-Klinik. Da gab es heute Abend auch einen Rosenkranz, ein Rosenkranzgebet in der Klinik. Es erinnert viele an den Anfang des Jahres 2025, als Papst Franziskus dort natürlich unter völlig anderen Umständen in die Gemelli-Klinik kam, aber auch wegen Lungenproblemen. Und deshalb sind natürlich jetzt auch wieder viele besorgt und beten hier für den Papst.
0: Du hast schon gesagt, weitere Untersuchungen und weitere Schritte muss man noch abwarten. Womöglich muss der Papst länger im Krankenhaus bleiben als zunächst angenommen. Im November, da steht aber eine große Reise nach Südamerika an. Wie klar ist denn noch, ob die stattfinden kann?
1: Das können wir aktuell überhaupt nicht sagen. Papst Leo ging am Sonntag, als er bestimmt schon ein bisschen mehr wusste zu seinem Befund als wir damals, noch davon aus, dass er dahin fährt. Möglicherweise ist auch dieser schnelle und frühe OP-Termin bewusst so gewählt worden, dass man sagt, da ist dann theoretisch noch eine Reise nach Südamerika möglich. Es gibt auch so ein paar Indizien in diesem ärztlichen Bulletin von heute Abend, die darauf schließen lassen, dass der Heilungsverlauf ganz gut sein kann. Also die OP hat nicht ewig gedauert. Der Der Eingriff an sich hat etwa 90 Minuten gedauert. Es wurde Videotechnik angewandt. Das heißt, es ist kein ganz großer Eingriff gewesen. Also da gibt es durchaus Indizien, die dafür sprechen, neben der guten Physis des Papstes, dass sich Papst Leo relativ schnell erholen wird. Was ihn aber immer begleiten wird, ist diese Diagnose Krebs. Das heißt, er muss sich regelmäßigen Nachsorgeuntersuchungen unterziehen, wie so viele Menschen, die eben an Krebs erkrankt sind.
0: Große Sorge um Papst Leo XIV. Nach der Diagnose Lungenkrebs. Informationen dazu von Tilman Kleinjung. Vielen Dank für den Moment nach Rom.
1: Gerne.
0: Der neue Arbeits- und Sozialminister Schweizer ist von Bundespräsident Steinmeier ernannt worden. Er soll als Nachfolger von Bärbel Baas den Gesetzentwurf zur Rentenreform fertigstellen. Vorher aber müsse sich die Koalition einig werden, sagte Schweizer. Von den Empfehlungen, die eine Expertenkommission vorgelegt hatte, sind noch einige Punkte umstritten. Unter anderem die Abschaffung der abschlagsfreien Frührente nach 45 Beitragsjahren.
2: Mit der Urkunde des Bundespräsidenten ist seine neue Aufgabe amtlich. Alexander Schweizer muss als Bundesminister für Arbeit und Soziales auch die Rentenreform umsetzen. Noch vor seiner offiziellen Ernennung weist er darauf hin, dass sich Union und SPD erstmal einig sein müssen.
3: Sobald die Koalition insgesamt klar ist, auch über alle Fragen der Alterssicherung, wird das Haus, das ich zukünftig führen darf, alles daran setzen, dass wir zügig, aber gründlich die entsprechenden Gesetze auf den Weg bringen.
2: Alexander Schweizer bringt Regierungserfahrung und inhaltliche Expertise mit. Knapp 2 Jahre war er in Rheinland-Pfalz Ministerpräsident, vorher Arbeits- und Sozialminister. Zuletzt hatte er das Aus für die abschlagsfreie Rente nach 45 Beitragsjahren kritisiert. Neues Konfliktpotenzial für die Koalition? Der Bundeskanzler äußert beim Arbeitgebertag heute klare Erwartungen.
4: Gesund und fit, abschlagsfrei, früher in Rente zu gehen, das ist weder gerecht, noch können die Rentenversicherung und unsere Volkswirtschaft es sich leisten.
2: Auch die Neuwahl der SPD-Spitze könnte sich auf das Binnenverhältnis der Koalition auswirken. Noch ist unklar, ob Lars Klingbeil erneut antritt. Und als mögliche Kandidatin gilt Mecklenburg-Vorpommerns Ministerpräsidentin Manuela Schwesig.
5: Für die CDU-CSU wird es mit Sicherheit nicht zwingenderweise leichter. Einerseits ist Alexander Schweizer natürlich ein absoluter Pragmatiker, ein Profi erster Kajüte. Auf der anderen Seite ist die entscheidende Frage, ob er, unterstützt von einer vielleicht Parteivorsitzende Manuela Schwesig, sich stärker in Konfrontation zur CDU-CSU aufstellen wird.
2: Der Bundeskanzler jedenfalls macht heute gleich Druck. Wortwörtlich fordert er, der neue Minister müsse morgen direkt nach der Kabinettssitzung um 11 Uhr seine Arbeit im Ministerium beginnen.
0: Und wir wollen noch ein bisschen mehr erfahren über den neuen Arbeitsminister Alexander Schweizer von unserem Korrespondenten im Hauptstadtstudio Christoph Mestmacher. Christoph, der Spitzname soll ja Alexander der Große lauten, wegen der imposanten Erscheinung. In der Bundespolitik muss er aber erstmal klein anfangen, oder wie schätzt du das ein?
6: Er überragt zumindest seinen Chef, Bundeskanzler Friedrich Merz, um Zentimeter. Das wurde heute deutlich, als sie bei der Überreichung der Ernennungsurkunde nebeneinander standen. Und Alexander Schweizer ist ja ein Politiker, der Gewicht mitbringt, ehemaliger Ministerpräsident, vorher auch zuständig gewesen für Arbeit und Soziales. Er weiß, was Koalition bedeutet, hat eine solche ja schon mal auf Landesebene geführt. Insofern Ministerien, Abläufe, all das ist für ihn nicht unbekannt. Was mutmaßlich neu wird, ist, dass der Blick auf Alexander Schweizer auch durch die Hauptstadtpresse sehr intensiv wird und er sehr kleinteilig beobachtet werden wird.
0: Ja, und der Druck gerade auf sein Ressort ist groß. Der Kanzler drückt aufs Tempo. Der zog sogar schon Termine fest für die Rentenreform. Kann Schweizer diesen Erwartungen gerecht werden?
6: Er hat heute gesagt in seinem ersten öffentlichen Statement, dass er sich darum bemühen wird. Du hast völlig recht, Friedrich Merz hat auf dem Kongress der Bundesarbeitgeberverbände heute nochmal die Latte hochgelegt und hat gesagt, dass er jetzt eine schnelle Umsetzung wolle. Das Ganze garniert damit, dass er nach wie vor davon ausgehe, dass die abschlagsfreie Rente nach 45 Beitragsjahren beendet wird. Das sei für den Kanzler auch ein Stück Gerechtigkeit. Und da muss man gucken, wie Alexander Schweizer sich jetzt mit seinen neuen Vorgaben zurechtfindet und was dann endlich oder letztendlich von der Expertenkommission, die 33 Punkte, die vorgelegt worden sind im Juni, dann wirklich final umgesetzt wird. Ein wenig angedeutet wurde heute, dass zumindest Alexander Schweizer davon ausgeht, du hast es gesagt, dass strittige Punkte vorher in der Koalition geeint werden. Dann gab es den öffnenden Hinweis, ideal, so auf Friedrich Merz sei es, wenn auch die Fraktionen vorher schon dem zugestimmt hätten. Das ist ein Verfahren, was ein bisschen merkwürdig ist. Das würde ja bedeuten, dass man beispielsweise die Lesung sozusagen mit leichter Hand machen würde und auch die Sachverständigenanhörung mal gucken. Und zum Zeitplan, der ist ja jetzt erst einmal nach hinten verschoben worden, aber von Bundeskanzler Friedrich Merz mit mehr Gewicht versehen heute.
0: Aber erstmal müsst ihr euch einigen, dann lege ich das Gesetz vor, so habe ich Schweizer verstanden. Und bei einem der Knackpunkte, abschlagsfreie Rente mit nach 45 Beitragsjahren, da hatte sich Schweizer ja zuletzt kritisch geäußert. Kommt da jetzt in der neuen Rolle auch eine neue Richtung?
6: Also ich glaube, er muss seine Richtung ein Stück weit ändern. Das wird aber davon abhängen, welche Kompromisslinie die Koalition gehen wird. Gibt ja unterschiedliche Interpretationsmöglichkeiten. Gibt den Koalitionsvertrag, wo eigentlich drin steht, dass man an der abschlagsfreien Rente nach 45 Beitragsjahren festhalten will. Ob für alle ist in diesem Koalitionsvertrag nicht gesagt. Da gibt es möglicherweise Wege. Aber Friedrich Merz hat heute sehr deutlich gemacht, er wünscht sich mehr Tempo, er wünscht sich eine große Reform. Er möchte, dass die abschlagsfreie Rente nach 45 Beitragsjahren abgeschafft wird, als ein Stück der Gerechtigkeit. Und er hat dann Alexander Schweizer auch noch mit auf den Weg gegeben. Ab 11 Uhr erwarte er, dass er im Ministerium arbeitet.
0: Gleichzeitig hat der Kanzler heute auch gesagt, dass ihm diese Rentenreform ein bisschen zu lange braucht. Die Vorgängerin im Arbeitsministerium, Bärbel Baas, die hat ja nach einem familiären Trauerfall ihr Amt niedergelegt und hat auch den Umgang mit ihrer Situation kritisiert. Wird denn diese Debatte mit dem heutigen Tag erstmal abgeschlossen oder wie geht das noch weiter?
6: Sie neigt sich dem Ende zu, aber die Nachwehen, die werden weitergehen, weil die Begrifflichkeiten, mit denen sich Mitglieder der die Regierung tragenden Parteien überzogen haben, die waren schon deutlich. Die Union blickt da auf Manuela Schwesig, erwartet eigentlich eine Entschuldigung. Zudem hat man ja noch auf andere Vorgänge hingewiesen in Gestalt der CDU-Generalsekretärin Franziska Hoppermann. Die Emotionen sind sehr hochgegangen. Heute hatten die Opposition, Katharina Dröge von den Grünen, den Auftritt von Bundeskanzler Friedrich Merz bei den Arbeitgebern und seiner Aussage, er erwartet deutlich mehr Tempo, Klammer auf, als bisher. Als schönen Gruß an Bärbel Baas und Unfreundlichkeit verstanden, das könne ein Kanzler sich nicht leisten. Aber das mag möglicherweise auch darin begründet liegen, dass Friedrich Merz ja heute sehr klar gesagt hat, auch auf dieser Tagung der Arbeitgeberverbände, dass er nicht vorhabe, der beliebteste Kanzler zu werden. Sein Vorhaben ist, das Land flott zu machen.
0: Mal sehen, wie es damit weitergeht. Vielen Dank für die Informationen, Christoph Mestmacher.
6: Gerne.
0: Bundeskanzler Merz drückt bei den Sozialreformen aufs Tempo. Beim Arbeitgebertag sagte er, außer dem Rentengesetz seien auch Arbeitsmarktreformen überfällig. Als Beispiel nannte er eine wöchentliche Höchstarbeitszeit anstelle des 8-Stunden-Tages und mehr Möglichkeiten, Arbeitsverträge zu befristen. Der Arbeitgeberverband wiederholte seine Forderung, die Kosten zu senken.
7: Egal wie, Mittelständler Björn Fromm rechnet, die Kosten bleiben hoch und steigen immer weiter. Einsparen kann der Betreiber mehrerer Supermärkte nicht mehr bei Strom, Einkauf und Personalkosten. Die Probleme überall gleich und lange bekannt.
8: Wir brauchen jetzt endlich geringere Arbeitskosten, mehr Netto vom Brutto bei den Beschäftigten, viel weniger Bürokratie, viel weniger Regulierung.
7: Auf dem Arbeitgebertag soll es um Lösungen gehen. Darum, so heißt es, den Stillstand zu beenden.
9: Wir wissen längst, wohin es gehen muss. Der Zeitplan ist eng getaktet, aber der Zug fährt einfach nicht los.
7: Die Arbeitgeber, so Dulger, befürchten eine Gewöhnung, ein Arrangieren mit dem Unzulänglichen und Zumutbaren. Doch es gebe Bewegung nach vorn, sagt der Bundeskanzler.
9: Wir brauchen Ihre Zuversicht. Und wir sind dann auch gemeinsam entschlossen, auch wenn wir nicht immer alles von vornherein in der Koalition mit einer Meinung hinbekommen. Aber wir wissen, wir tragen die Verantwortung für unser Land. Wir wollen Erfolg gemeinsam für unser Land. Und ich will in dieser Koalition Erfolg haben.
7: Worte, die zumindest bei Björn Fromm ein bisschen Hoffnung wecken.
10: Da schlagen ja fast zwei Herzen in der Brust. Natürlich müssen wir Optimismus verstreuen und müssen schauen, was schon gelaufen ist dieses Jahr und was noch kommen wird. Aber es ist zu langsam und der Streit ist einfach zu groß.
7: Immerhin, in einigen Bereichen gibt es Bewegung aus Sicht der Arbeitgeber. Die Berichtspflichten sollen deutlich reduziert und die Arbeitszeiten flexibler werden.
0: Die schwarz-rote Bundesregierung hat ihren Streit um die Zuckersteuer auf Getränke beigelegt. Medienberichten zufolge soll die Steuer ab Juli 2027 gelten und zweistufig ausfallen. Bei einem Zuckergehalt ab 5 Gramm pro 100 Milliliter soll ein Steuersatz von 26 Cent gelten. Bei 8 Gramm sollen es dann 32 Cent sein. Für kleinere Hersteller soll es Ausnahmen geben. Das Kabinett will die Steuer morgen beschließen. In Berlin haben die Grünen und die SPD die Sondierungen mit der Linkspartei unterbrochen. Zuvor hatte die neue Linksfraktion eine eigene Erklärung zum Umgang mit Antisemitismus unterzeichnet. Nun müsse man prüfen, ob diese von den bisherigen Vereinbarungen mit SPD und Grünen abweicht. Unterzeichnet hat die neue Erklärung auch Vanessa Emde, die sich im Wahlkampf immer wieder anti-israelisch geäußert hatte und nach Meinung von SPD und Grünen eigentlich nicht der Fraktion angehören sollte. Die CDU-Fraktion im Landtag von Sachsen-Anhalt will bei der Wahl eines AfD-Ministerpräsidenten geschlossen den Plenarsaal verlassen. So sollen CDU-Stimmen für den AfD-Kandidaten vermieden werden. Ein Grund für das heute beschlossene Vorgehen ist die Wahl des AfD-Politikers Rausch zum Landtagspräsidenten. Bei der geheimen Wahl in der vergangenen Woche erhielt Rausch 4 Stimmen mehr als AfD und BSW im Landtag von Magdeburg haben. Diese könnten auch von der CDU gekommen sein. Und jetzt kurz etwas in eigener Sache. Ihre Meinung ist uns wichtig. 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Wer einen Betrieb oder Teile eines Unternehmens erbt, der kann in Deutschland von umfangreichen Steuerprivilegien profitieren. Anders ist das bei Erben von Privatvermögen. Ob diese Ungleichbehandlung mit dem Grundgesetz vereinbar ist, das prüft jetzt das Bundesverfassungsgericht in Karlsruhe. Geklagt hat ein Mann, der von seiner Tante Immobilien und Wertpapiere geerbt hatte.
11: Heinrich Fischwasser hat privat geerbt und musste dafür Steuern zahlen. Er findet ungerecht, dass es bei Privatvermögen nicht so ähnliche Steuervorteile gibt wie bei Betriebsvermögen.
12: Wir sagen, es muss Gleichbehandlung stattfinden. Das ist das zentrale Argument, ja.
11: Die Firma von Frank Natus aus Trier produziert und vertreibt Schaltanlagen in dritter Generation. Eine vierte Generation soll folgen.
13: Ich habe selber zwei Söhne und die sollen das übernehmen eines Tages. Und deswegen planen wir jetzt schon in Teilen halt eben auch den Übergang, dass Gesellschaftsanteile schon übertragen werden. Nach der jetzigen Lage mit den Verschonungsmodellen, die es gibt, ist das jetzt halt eben noch gut möglich.
11: Bei diesem Übergang könnte es sein, dass keine Erbschaft oder Schenkungssteuer anfällt. Denn werden kleine und mittelständische Unternehmen verschenkt oder vererbt, kann das Betriebsvermögen bis zu 100% von der Steuer ausgenommen werden, wenn der Erbe das Unternehmen mindestens 7 Jahre weiterführt und die

0: Einerseits, was darf der Staat tun, um Unternehmen eine sichere Nachfolge zu ermöglichen? Andererseits, wie ist Vermögen in Deutschland verteilt und ist es gerecht verteilt? Das Urteil zu den rechtlichen Fragen der Steuer kommt in einigen Monaten. Es wird auch in der Politik mit Spannung erwartet.
1: Die Missbrauchsbeauftragte des Bundes, Klaus, fordert einen besseren Schutz für Kinder und Jugendliche vor sexualisierter Gewalt. In ihrem erstmals vorgestellten Bericht heißt es, noch nie seien Minderjährige so gefährdet gewesen wie heute. Das gelte insbesondere für den digitalen Raum. Der Bericht soll das Ausmaß der Gewalt beleuchten und über den Stand von Vorbeugung, Hilfe und Aufarbeitung informieren.
2: Sie weiß aus eigener Erfahrung, was Betroffene durchmachen. Angela Marquardt war über Jahre sexueller Gewalt ausgesetzt. Begonnen hatte es, als sie 9 Jahre alt war, der Täter ihr Stiefvater.
3: Ich habe das Schweigen erlebt, das viele Betroffene erlebt haben. Ich habe das Wegsehen erlebt, ich erlebe das Wegsehen bis heute. Das teile ich mit vielen Betroffenen und habe mich sozusagen herausgearbeitet aus dem, was ich als Kind und Jugendliche erlebt habe.
2: Heute sitzt die SPD-Politikerin in einem Betroffenenrat. Der berät die Missbrauchsbeauftragte der Bundesregierung und eine Aufarbeitungskommission. Erstmals haben die drei gemeinsam ihre Berichte an den Bundestag übergeben.
4: Mehr als 3.200 Betroffene haben uns in den vergangenen 10 Jahren in einer vertraulichen Anhörung, per Brief oder auch per E-Mail von ihren Gewalterfahrungen berichtet. Als Aufarbeitungskommission des Bundes hören wir zu.
2: In den Berichten gibt es auch konkrete Forderungen an die Politik. Darunter Schutzkonzepte für Schulen in allen Bundesländern. Außerdem soll der Fonds für Opfer von Missbrauch wieder neu aufgelegt werden. Eine weitere Forderung: Löschen von Missbrauchsdarstellungen im digitalen Raum. Im Moment steigen die Zahlen von sexuellem Missbrauch im Netz stark an.
5: Schon heute ist es so, dass jeder 4. junge Mensch zwischen 14 und 17 Jahren bereits Cybergrooming erlebt hat. Also die Anbahnungsmuster, die der Auftakt sind für sexualisierte Übergriffe.
2: Für Angela Marquardt ist es besonders wichtig, dass Betroffene ein offenes Ohr finden mit niedrigschwelligen Beratungsangeboten.
1: Die Zahl der Suizide in Deutschland ist 2025 im Vergleich zum Vorjahr deutlich gestiegen. Nach Angaben des Statistischen Bundesamts starben im vergangenen Jahr gut 11.000 Menschen durch Suizid, 9,3% mehr als im Vorjahr. 69% waren Männer, gut 30% Frauen. Sorge bereitet der Stiftung Deutsche Depressionshilfe und Suizidprävention die Zunahme von assistierten Suiziden. Sie stiegen 2025 um fast ein Drittel auf 1.288. Die Stiftung erklärte, durch geschäftsmäßige Suizidassistenz werde die Schwelle gesenkt und die Zahl vermeidbarer Suizide steige. Sie fordert mehr Präventionsarbeit. Solche Antennen sind für die ukrainische Armee lebenswichtig. Sie schaffen über den amerikanischen Dienst Starlink Internetverbindungen auch dort, wo es sonst keine gibt. Auf einer Bodenstation von Starlink in Polen wurden vor 3 Wochen Brandanschläge verübt und 2 Verdächtige wurden gestern Abend bei Stuttgart festgenommen. Polen verlangt ihre Auslieferung und vermutet Russland hinter dem Anschlag. Nach unbestätigten Medienberichten soll es heute noch 2 weitere Festnahmen gegeben haben. Auch hier steht Russland unter Verdacht. Vor der Küste von Bulgarien im Schwarzen Meer sind 2 Handelsschiffe mit Drohnen angegriffen worden. Ein Frachter wurde getroffen und offenbar versenkt. Er war gut 30 Kilometer vor dem Küstenort Krapetz nahe der rumänischen Grenze unterwegs. Das 2. Schiff, ein Frachter aus der Ukraine, wurde östlich des Küstenorts Bjala von 3 Drohnen beschädigt. Die Besatzung konnte gerettet werden.
6: Aufnahmen der bulgarischen Küstenwache. Der Moment, als die Retter die beschädigte Chelsea 3 erreichen. Das Frachtschiff wurde angegriffen, ganz in der Nähe bulgarischer Gewässer. Das ist absolut inakzeptabel, erklärt Bulgariens Ministerpräsident Rumen Radev. Wer das Schiff angegriffen hat, sei unklar. Es gehöre aber einem ukrainischen Reeder. Es ist also logisch, dass der Angriff zum Vorteil der Russischen Föderation ist. Radev bestellt die russische Botschafterin ein. Während sie Rede und Antwort steht, erreichen gerettete Seeleute der Chelsea 3 den Hafen von Varna. 3 Drohnen sind eingeschlagen, russische Drohnen. Aber es ist alles okay, Gott sei Dank. Die Besatzung der HS Dignity hatte vergangene Nacht weniger Glück. Der Frachter offenbar versenkt. 11 Seeleute

0: werden vermisst. Die Attacken für Sicherheitsexperten offenbar Teil russischer Strategie.
1: Wir sind Ziel russischer hybrider Kriegführung. Und Russland hat eindeutig gemerkt, wie sehr wir in unserer Gesellschaft, unserer Wirtschaft ansprechen auf Angriffe auf unsere maritimen Versorgungsgrundlagen. Das ist etwas, was wir hier sehen.
0: Bulgarien bittet die EU und die NATO um Hilfe. Denn schon vor einer Woche wurden vor der Küste Einfrachter beschädigt und einer versenkt. Das Schwarze Meer, schreibt EU-Kommissionspräsidentin von der Leyen, sei eine weitere eskalierende Front geworden.
2: Deutschland gehört ab dem nächsten Jahr wieder dem UN-Menschenrechtsrat an. Bei der Abstimmung in der UN-Vollversammlung in New York erhielt die Bundesrepublik 163 Stimmen und damit deutlich mehr als die notwendige Mehrheit. Zuletzt gehörte Deutschland dem Gremium von 2023 bis 2025 an. Die Kandidatur für einen nicht ständigen Sitz im UN-Sicherheitsrat war dagegen im Juni gescheitert. Seit Wochen protestieren in Frankreich Schülerinnen und Schüler für bessere Lernbedingungen. Sie fordern mehr Lehrer, kleinere Klassen und Investitionen in marode Schulgebäude. Auch heute wurden wieder Schulen bestreikt. Zehntausende gingen landesweit auf die Straße, unterstützt von Studierenden und Gewerkschaften. An einigen Orten gab es auch wieder Auseinandersetzungen mit der Polizei.
3: Volksfeststimmung. Es sind wieder Hunderttausende auf den Straßen. Schüler, Studierende und Lehrer demonstrieren gemeinsam, auch heute wieder in ganz Frankreich. Sie fordern bessere Lernbedingungen, mehr Lehrer, mehr Geld. Aber es geht den Studenten auch um Grundsätzliches. Wir wollen denen, die jünger sind als wir, keine Welt ohne wirkliche Zukunft hinterlassen. Dabei sind wir selbst noch jung und starten gerade erst ins Erwachsenenleben. Große Solidarität, auch zwischen den großen Städten und vernachlässigten Regionen. Das zeichnet die Proteste seit deren Beginn Mitte September aus. Ebenso die Empörung über das teilweise harte Vorgehen der Polizei gegen Minderjährige. Zum Schutz der Jugendlichen bilden Erwachsene eine Menschenkette. Wir wollen anstelle der Schüler Tränengas abbekommen und geschlagen werden. Sie gehen für ein legitimes und notwendiges Ziel auf die Straße. Heute gab es auch prominente Unterstützung. Die Aktivistin Greta Thunberg ist extra nach Frankreich gereist, um ihre Solidarität mit den Anliegen der Jugendlichen zu zeigen. Ihr ging es früher ums Klima. In Frankreich geht es um bessere Bedingungen für Schüler in jeder Hinsicht. Auch der extrem linke Präsidentschaftskandidat Mélenchon ließ es sich nicht nehmen, persönlich zur Demo in Paris zu erscheinen. Seine Partei Unbeugsames Frankreich hat sich die Forderungen der Jugendlichen auf die Fahne geschrieben. Die Regierung hat in den Augen der Schüler bislang keine zufriedenstellenden Vorschläge gemacht.
4: Die Bewegung gewinnt an Bedeutung und die französische Regierung gerät zunehmend unter Druck. Die Demonstrierenden fordern Milliarden. Aber im Haushalt 2027 muss massiv gespart werden. Frankreich ist verschuldet wie nie.
2: Wir sind beim Sport und da geht's um Fußball. Die deutsche Nationalmannschaft der Frauen hat ein Testspiel gegen Asienmeister Japan gewonnen. In Bremen setzte sich das Team von Bundestrainer Wück mit 2:1 durch. Die Partie diente der Vorbereitung auf die Weltmeisterschaft im kommenden Jahr.
5: Bundestrainer Christian Wück wechselt seine Startelf gegen Japan gleich auf 4 Positionen. Den besseren Start erwischen die Japanerinnen in den weißen Trikots. Fujino bedient Tanikawa. Und die Stürmerin vom FC Bayern lässt mit nur einer Körpertäuschung Küver und Kleinherrn ins Leere rutschen. Das 0:1 nach knapp einer Viertelstunde. Die DFB-Frauen nicht geschockt. Schalten in der Folge schnell und stringent um. Bühl auf Dallmann. Und die nutzt den Platz zum Ausgleich. Das 1:1 in der 28. Minute durch die Mittelfeldregisseurin aus München. Vor 26.000 Zuschauern im stimmungsvollen Bremer Weserstadion. In der zweiten Hälfte verliert die Partie kurzzeitig an Tempo. Erst Dallmann sorgt in der 65. Minute für den nächsten guten Abschluss. Ein Impuls fürs DFB-Team, das danach stärker wird und sich in der 73. Minute belohnt. Die auffällige Bühl mit dem 2:1 für Deutschland. Gleichzeitig der Siegtreffer in einer attraktiven Partie. Nach dem Erfolg gegen Australien schlägt die Mannschaft von Christian Wück auch Asien-Cup-Gewinner Japan.
2: Schauen wir noch auf die Champions League der Männer. Da gab es heute 2 Spiele mit deutschen Clubs. Meister Bayern München spielte bei Viking Stavanger in Norwegen 3:3. Und im zweiten Spiel gewann RB Leipzig gegen PSV Eindhoven mit 1:0. Das entscheidende Tor erzielte Gruder eine Viertelstunde vor Schluss.
6: Ein herzliches Willkommen. Strom soll nun doch für alle billiger werden. Bislang galt die Senkung nur für das produzierende Gewerbe sowie die Land- und Forstwirtschaft. Nun sollen auch der Mittelstand und die privaten Haushalte entlastet werden. Ein uneingelöstes Versprechen aus dem Koalitionsvertrag. Finanzminister Klingbeil bremst, die Finanzierung sei ungeklärt. Doch was könnte die Senkung bringen und was kostet sie? Gesenkt werden soll die Stromsteuer für alle von derzeit 2,05 Cent auf 0,1 Cent je Kilowattstunde, das EU-Mindestmaß. Ein Drei-Personen-Haushalt könnte bei durchschnittlichem Verbrauch rund 93 Euro im Jahr sparen. Ein Paar ca. 65 Euro, ein Single etwa 35 Euro, hat das Vergleichsportal Verivox errechnet. Noch deutlich größer ist die Einsparung beim Betrieb einer Wärmepumpe. Und wer auch noch E-Auto fährt, käme nach Rechnung der Stiftung Klimaneutralität auf rund 270 Euro Ersparnis. Und auch Unternehmen, die bislang leer ausgegangen sind, profitieren. Bäckereien, Supermärkte, Restaurants oder Friseursalons. Gerade für Betriebe mit hohem Stromverbrauch könnte die Stromrechnung pro Jahr um mehrere tausend Euro niedriger ausfallen. Dem Staat würden allerdings Einnahmen entgehen. Insgesamt mehr als 5 Milliarden Euro. Bundeskanzler Merz verweist auf zusätzliche Steuereinnahmen durch das höhere Wirtschaftswachstum. Doch ob dies reicht, ist offen. Und die eigentlichen Kostentreiber bleiben. Dazu gehört zuallererst der Nahostkrieg, der die Preise oben hält. Erst wenn der Krieg endet, dürften sich die Preise nachhaltig entspannen. Damit Stromkosten dauerhaft sinken, braucht es zudem strukturelle Veränderungen. Effizientere und stärker digitalisierte Stromnetze. Mehr Speicher, die überschüssigen Wind- und Solarstrom aufnehmen und bei Bedarf abgeben können. Was auch Preisspitzen begrenzen würde. Im Moment bestimmt das teuerste Kraftwerk, nicht selten Gas, den Strompreis, selbst wenn billigerer Wind- und Solarstrom verfügbar ist. Wichtig zudem, erneuerbare Energien besser ins Stromsystem integrieren, sodass er dorthin transportiert wird, wo er tatsächlich gebraucht wird. Ankommen wird die Steuersenkung nur, wenn die Stromversorger sie auch vollständig an Verbraucher und Firmen weitergeben. Dafür gibt es keine Garantie. Der DAX hatte heute keine Power, fast unverändert bei rund 25.260 Punkten. Letztlich macht die Stromsteuer nur einen kleinen Teil des Strompreises aus. Der weitaus größere Anteil entfällt auf Beschaffungskosten, Netzentgelten, weitere Abgaben. Eine niedrigere Stromsteuer kann auf jeden Fall Anreize schaffen für den klimaneutralen Umbau der Wirtschaft, den Einsatz von Strom bei E-Autos oder Wärmepumpen.
2: Papst Leo XIV. Ist heute in der Gemelli-Klinik in Rom operiert worden. Der Eingriff war kurzfristig angekündigt worden. Bei der Operation bestätigte sich die Diagnose Lungenkrebs. Am Mittag war das Kirchenoberhaupt in der Klinik aufgenommen worden. Bei der OP wurde dem 71-Jährigen dann der untere Lungenlappen auf der rechten Seite entfernt worden. Der Papst habe den Eingriff gut überstanden, so der Vatikan. Fragen wir nach bei Tilman Kleinjung, unserem Korrespondenten in Rom. Nachdem es ja erst ganz gut aussah, sind das jetzt doch eher beunruhigende Nachrichten. Was weißt du über den OP-Verlauf und die Befunde?
7: Na, zunächst gab es tatsächlich eine sehr beruhigende Nachricht des Vatikan um kurz vor 8. Da hieß es, die Operation ist gut gelaufen, genauso wie wir uns das im Umfang und auch in der Zeit vorgestellt haben. Der Papst ist bereits wieder auf seinem Zimmer. Wir haben auch gehört, dass er schon wieder gesprochen hat, dass er ein Abendessen wollte. Das waren zunächst Signale, die eher beruhigt haben. Dann kam 2 Stunden später gegen 22 Uhr eine Nachricht, die sein persönlicher Arzt gemeinsam mit dem behandelnden Chirurg veröffentlicht hat. Und dort hieß es dann eben, dass man Papst Leo im Zuge dieser Operation den rechten unteren Lungenlappen entfernt hat und außerdem eben ein Lungenkarzinom entfernt hat. Sprich, der Knoten, von dem Papst Leo am Sonntag beim Angelus gesprochen hat, das ist ein bösartiger Knoten. Das hat eine sogenannte Schnellschnittuntersuchung noch während der OP ergeben, wo man also Gewebeproben schnell untersucht hat. Und jetzt muss man die gründlicheren Gewebeprobenuntersuchungen abwarten, also die Histologie, um zu wissen, wie es weitergeht. Also ob eine Anschlussbehandlung notwendig wird, beispielsweise eine Bestrahlung. All das wird man in den kommenden Tagen erfahren und wird der Patient vor allem erfahren, Papst Leo XIV.
2: Ja, ist ja durchaus eine schwerwiegende Diagnose, Lungenkrebs. Da fragt man sich, woher das kommt, vielleicht durchs Rauchen. Ist bekannt, ob Papst Leo Raucher ist oder war?
7: Nein, mir ist nichts dergleichen bekannt. Ich weiß, dass Papst Leo sehr gesund lebt, sehr vernünftig lebt. Er macht viel Sport. Er soll sogar einen eigenen Fitnessraum im Apostolischen Palast haben, wo er sich persönlich fit hält, dass er viel schwimmen geht. Also, dass ihm das tatsächlich sehr wichtig ist, dass er sich auch, dass er auch etwas auf bewusste und vernünftige Ernährung hält, dass er auch tatsächlich im Gegensatz zu seinem Vorgänger wöchentliche Ruhepausen sich verordnet, also nicht rund um die Uhr arbeitet, durcharbeitet. Also da spricht jetzt überhaupt nichts von irgendeinem Risikoverhalten, was der Patient an den Tag gelegt hat. So gesehen kann man da keine Rückschlüsse ziehen.
2: Gleichwohl ist das für einen 71-Jährigen natürlich eine schwerwiegende Diagnose. Wie begleiten denn die Gläubigen in Rom den Aufenthalt des Papstes im Krankenhaus?
7: Ja, mit großer Sorge. Bereits als Papst Leo das am Sonntag angekündigt hat, ja durchaus heiteren Mutes und nicht mit einer traurigen Miene, haben doch viele gesagt, das klingt nicht gut. Und als Papst Leo heute ins Krankenhaus eingeliefert wurde, gab es doch viele Gläubige, die dort auch hingegangen sind in die Gemelli-Klinik. Da gab es heute Abend auch einen Rosenkranz, ein Rosenkranzgebet in der Klinik. Es erinnert viele an den Anfang des Jahres 2025, als Papst Franziskus dort natürlich unter völlig anderen Umständen in die Gemelli-Klinik kam, aber auch wegen Lungenproblemen. Und deshalb sind natürlich jetzt auch wieder viele besorgt und beten hier für den Papst.
2: Du hast schon gesagt, weitere Untersuchungen und weitere Schritte muss man noch abwarten. Womöglich muss der Papst länger im Krankenhaus bleiben als zunächst angenommen. Im November, da steht aber eine große Reise nach Südamerika an. Wie klar ist denn noch, ob die stattfinden kann?
7: Das können wir aktuell überhaupt nicht sagen. Papst Leo ging am Sonntag, als er bestimmt schon ein bisschen mehr wusste zu seinem Befund als wir damals, noch davon aus, dass er dahin fährt. Möglicherweise ist auch dieser schnelle und frühe OP-Termin bewusst so gewählt worden, dass man sagt, da ist dann theoretisch noch eine Reise nach Südamerika möglich. Es gibt auch so ein paar Indizien in diesem ärztlichen Bulletin von heute Abend, die darauf schließen lassen, dass der Heilungsverlauf ganz gut sein kann. Also die OP hat nicht ewig gedauert. Der Eingriff an sich hat etwa 90 Minuten gedauert. Es wurde Videotechnik angewandt. Das heißt, es ist kein ganz großer Eingriff gewesen. Also da gibt es durchaus Indizien, die dafür sprechen, neben der guten Physis des Papstes, dass sich Papst Leo relativ schnell erholen wird. Was ihn aber immer begleiten wird, ist diese Diagnose Krebs. Das heißt, er muss sich regelmäßigen Nachsorgeuntersuchungen unterziehen, wie so viele Menschen, die eben an Krebs erkrankt sind.
2: Große Sorge um Papst Leo XIV. Nach der Diagnose Lungenkrebs. Information dazu von Tilman Kleinjung. Vielen Dank für den Moment nach Rom.
7: Gerne.
2: Der neue Arbeits- und Sozialminister Schweizer ist von Bundespräsident Steinmeier ernannt worden. Er soll als Nachfolger von Bärbel Baas den Gesetzentwurf zur Rentenreform fertigstellen. Vorher aber müsse sich die Koalition einig werden, sagte Schweizer. Von den Empfehlungen, die eine Expertenkommission vorgelegt hatte, sind noch einige Punkte umstritten. Unter anderem die Abschaffung der abschlagsfreien Frührente nach 45 Beitragsjahren.
8: Mit der Urkunde des Bundespräsidenten ist seine neue Aufgabe amtlich. Alexander Schweizer muss als Bundesminister für Arbeit und Soziales auch die Rentenreform umsetzen. Noch vor seiner offiziellen Ernennung weist er darauf hin, dass sich Union und SPD erstmal einig sein müssen.
9: Sobald die Koalition insgesamt klar ist, auch über alle Fragen der Alterssicherung, wird das Haus, das ich zukünftig führen darf, alles daran setzen, dass wir zügig, aber gründlich die entsprechenden Gesetze auf den Weg bringen.
8: Alexander Schweizer bringt Regierungserfahrung und inhaltliche Expertise mit. Knapp 2 Jahre war er in Rheinland-Pfalz Ministerpräsident, vorher Arbeits- und Sozialminister. Zuletzt hatte er das Aus für die abschlagsfreie Rente nach 45 Beitragsjahren kritisiert. Neues Konfliktpotenzial für die Koalition? Der Bundeskanzler äußert beim Arbeitgebertag heute klare Erwartungen.
10: Gesund und fit, abschlagsfrei, früher in Rente zu gehen, das ist weder gerecht, noch können die Rentenversicherung und unsere Volkswirtschaft es sich leisten.
8: Auch die Neuwahl der SPD-Spitze könnte sich auf das Binnenverhältnis der Koalition auswirken. Noch ist unklar, ob Lars Klingbeil erneut antritt. Und als mögliche Kandidatin gilt Mecklenburg-Vorpommerns Ministerpräsidentin Manuela Schwesig.
11: Für die CDU-CSU wird es mit Sicherheit nicht zwingenderweise leichter. Einerseits ist Alexander Schweizer natürlich ein absoluter Pragmatiker, ein Profi erster Kajüte. Auf der anderen Seite ist die entscheidende Frage, ob er, unterstützt von einer vielleicht Parteivorsitzende Manuela Schwesig, sich stärker in Konfrontation zur CDU-CSU aufstellen wird.
8: Der Bundeskanzler jedenfalls macht heute gleich Druck. Wortwörtlich fordert er, der neue Minister müsse morgen direkt nach der Kabinettssitzung um 11 Uhr seine Arbeit im Ministerium beginnen.
2: Bundeskanzler Merz drückt bei den Sozialreformen aufs Tempo. Beim Arbeitgebertag sagte er, außer dem Rentengesetz seien auch Arbeitsmarktreformen überfällig. Als Beispiel nannte er eine wöchentliche Höchstarbeitszeit anstelle des 8-Stunden-Tages und mehr Möglichkeiten, Arbeitsverträge zu befristen. Der Arbeitgeberverband wiederholte seine Forderung, die Kosten zu senken.
12: Egal wie, Mittelständler Björn Fromm rechnet, die Kosten bleiben hoch und steigen immer weiter. Einsparen kann der Betreiber mehrerer Supermärkte nicht mehr bei Strom, Einkauf und Personalkosten. Die Probleme überall gleich und lange bekannt.
13: Wir brauchen jetzt endlich geringere Arbeitskosten, mehr Netto vom Brutto bei den Beschäftigten, viel weniger Bürokratie, viel weniger Regulierung.
12: Auf dem Arbeitgebertag soll es um Lösungen gehen. Darum, so heißt es, den Stillstand zu beenden.
14: Wir wissen längst, wohin es gehen muss. Der Zeitplan ist eng getaktet, aber der Zug fährt einfach nicht los.
12: Die Arbeitgeber, so Dulger, befürchten eine Gewöhnung, ein Arrangieren mit dem Unzulänglichen und Zumutbaren. Doch es gebe Bewegung nach vorn, sagt der Bundeskanzler.
14: Wir brauchen Ihre Zuversicht. Und wir sind dann auch gemeinsam entschlossen, auch wenn wir nicht immer alles von vornherein in der Koalition mit einer Meinung hinbekommen. Aber wir wissen, wir tragen die Verantwortung für unser Land. Wir wollen Erfolg gemeinsam für unser Land. Und ich will in dieser Koalition Erfolg haben.
12: Worte, die zumindest bei Björn Fromm ein bisschen Hoffnung wecken.
15: Da schlagen ja fast zwei Herzen in der Brust. Natürlich müssen wir Optimismus verstreuen und müssen schauen, was schon gelaufen ist dieses Jahr und was noch kommen wird. Aber es ist zu langsam und der Streit ist einfach zu groß.
12: Immerhin, in einigen Bereichen gibt es Bewegung aus Sicht der Arbeitgeber. Die Berichtspflichten sollen deutlich reduziert und die Arbeitszeiten flexibler werden.
2: Die schwarz-rote Bundesregierung hat ihren Streit um die Zuckersteuer auf Getränke beigelegt. Medienberichten zufolge soll die Steuer ab Juli 2027 gelten und zweistufig ausfallen. Bei einem Zuckergehalt ab 5 Gramm pro 100 Milliliter soll ein Steuersatz von 26 Cent gelten. Bei 8 Gramm sollen es dann 32 Cent sein. Für kleinere Hersteller soll es Ausnahmen geben. Das Kabinett will die Steuer morgen beschließen. In Berlin haben die Grünen und die SPD die Sondierungen mit der Linkspartei unterbrochen. Zuvor hatte die neue Linksfraktion eine eigene Erklärung zum Umgang mit Antisemitismus unterzeichnet. Nun müsse man prüfen, ob diese von den bisherigen Vereinbarungen mit SPD und Grünen abweicht. Unterzeichnet hat die neue Erklärung auch Vanessa Emde, die sich im Wahlkampf immer wieder anti-israelisch geäußert hatte und nach Meinung von SPD und Grünen eigentlich nicht der Fraktion angehören sollte. Die CDU-Fraktion im Landtag von Sachsen-Anhalt will bei der Wahl eines AfD-Ministerpräsidenten geschlossen den Plenarsaal verlassen. So sollen CDU-Stimmen für den AfD-Kandidaten vermieden werden. Ein Grund für das heute beschlossene Vorgehen ist die Wahl des AfD-Politikers Rausch zum Landtagspräsidenten. Bei der geheimen Wahl in der vergangenen Woche erhielt Rausch 4 Stimmen mehr als AfD und BSW im Landtag von Magdeburg haben. Diese könnten auch von der CDU gekommen sein. Wenn es nach den großen Tech-Konzernen geht, dann sollen solche KI-Brillen unsere Smartphones ablösen. Die Brillen können sehen, sprechen, zuhören und sogar mitdenken. Ja, seit heute sind in Deutschland KI-Brillen erhältlich mit Kamera und kleinem Display, hergestellt vom Facebook-Konzern Meta. Das Gerät kommt knapp ein Jahr nach dem US-Start als auch auf den deutschen Markt. Allerdings sind die Brillen nicht unumstritten, denn es gab bereits Fälle von Datenschutzverstößen und Missbrauch. Kritiker fordern deshalb unter anderem klare Regeln für die Benutzung.
16: Hey Meta, was habe ich an? Du trägst ein weißes T-Shirt oder Poloshirt unter einem dunklen ärmellosen Pullunder.
17: Seit einem Jahr nutzt Konstantin Arlt eine smarte Brille. Die integrierte Kamera sieht, was er seit seiner Erblindung nicht sehen kann. Künstliche Intelligenz beschreibt es. 7 Millionen dieser Smart Glasses hat der Facebook-Konzern Meta vergangenes Jahr verkauft. Für Arlt eine Erleichterung, für andere ein Ärgernis. Denn die Brillen können auch als unauffällige Kamera genutzt werden, wie hier am Ostseestrand in Scharbeutz.
18: Das war beim Anbaden hier, der öffentlichen Veranstaltung, wo eine Person mit so einer Smart Glass gefilmt hat. Gerade auch im Bereich, wo Personen unbekleidet waren.
17: In Hamburg spricht ein Mann mit so einer Brille Menschen an und stellt die Videos ins Netz. Ob der so Gefilmte davon weiß? Unklar. Hier ist er deshalb verfremdet. Gegenstände, die für heimliche Aufnahmen gedacht sind, sind in Deutschland verboten. Prüfen soll das die Bundesnetzagentur, doch die verweist auf das kleine Aufnahmelicht an diesen Brillen. Zu unauffällig, sagt die grüne Bundestagsabgeordnete Jeanne Dillschneider.
19: Aus meiner Sicht wäre es also auch gut, dass es konkretere Kriterien gibt und man genau sagt, wie das eigentlich ausgestaltet werden soll oder ob es da noch nicht zusätzlich noch ein Geräusch geben sollte.
17: Das Digitalministerium hält weitere Regelungen nicht für notwendig und verweist auf das bestehende Verbot.
20: Paragraph 8 fällt in die Zuständigkeit der Bundesnetzagentur, die den Markt auch im Hinblick auf Smart Glasses mit integrierten Kameras und Mikrofonen beobachtet und bei Bedarf konkrete Untersuchungen durchführt.
17: Zudem gäbe es schon klare Regeln zu Datenschutz und dem Recht am persönlichen Bild. Das Justizministerium wiederum weist außerdem auf das geplante Gesetz gegen digitale Gewalt hin. Das soll insbesondere bei sexualisierten Aufnahmen von Frauen Gesetzeslücken schließen. Der Konzern Meta teilt mit, neue Software-Updates würden die Aufnahme stoppen, wenn das Licht manipuliert werde. Digitalexperte und Netzaktivist Markus Beckedahl hat eine Petition gestartet, um Brillen, die heimliches Filmen ermöglichen, zu verbieten.
21: Diese Brillen werden von Unternehmen auf den Markt gedrückt, die möglichst viel auch in unserem analogen, realen Leben überwachen wollen und dokumentieren wollen. Mit dem eigentlichen Ziel, möglichst viel über uns zu erfahren und wir ihnen das Material dann über diese Brillen quasi kostenlos nach Hause schicken, damit sie ihre KI-Systeme trainieren können, damit sie mit Werbung viel mehr Geld verdienen.
17: Konstantin Arlt wünscht sich ebenfalls strengere Regeln, aber kein Verbot. Denn für ihn ist die Brille eine wichtige Unterstützung im Alltag.
2: Wichtiges Hilfsmittel, Spielzeug, gefährliches Videotool. Was kann und darf so eine KI-Brille sein? Das vertiefen wir jetzt in unserem Top-Thema mit meiner Kollegin Aline Braun in der Tagesschau-Redaktion. Aline, lass uns noch mal drauf schauen, was mittlerweile alles möglich ist mit diesen KI-Brillen.
22: Also was auf jeden Fall möglich ist, ist eben Musik zu hören, zu telefonieren, Videoaufnahmen und auch Tonaufnahmen zu machen und die auch live zu streamen, also zum Beispiel auf Social-Media-Plattformen. Hier sehen wir nochmal ein Beispiel für diese KI Smart Glasses. Und was jetzt besonders innovativ und neu an dem heute in Deutschland zu verkaufenden Modell ist, ist eben diese integrierte künstliche Intelligenz. Da kann man per Sprache die KI Dinge fragen, bekommt dann Infos und kann sich zum Beispiel auch Fremdsprachen im Alltag übersetzen lassen, quasi simultan. Also das ist schon eine Hilfe im Alltag. Und wir haben es ja eben im Beitrag auch gesehen, Menschen, die nicht gut sehen können, die vielleicht sogar blind sind, die können sich auch von solchen Brillen helfen lassen, zum Beispiel, wenn es darum geht, sich Texte vorlesen zu lassen. Also damit kann man tatsächlich auch Bürokratie teilweise überwinden. Oder sie lassen sich eben die Umgebung beschreiben, die sie selbst nicht mehr sehen können. Was besonders futuristisch ist, zumindest empfinde ich das so, ist das eingebaute Display in der neuesten Generation Brille, die Meta Ray-Ban Display Brille. Rechts im Brillenglas gibt es ein privates Display und da kann man sich Fotos, Infos, Chatnachrichten anzeigen lassen. Das Ganze wird gesteuert über ein Armband, was dazu verkauft wird und das registriert kleinste Muskelbewegungen. Also man kann dann quasi mit den Fingern den Display in der Brille sozusagen steuern. Und bei all diesen doch schon interessanten und innovativen Sachen gibt es natürlich auch Kritik und da vor allen Dingen von Datenschützern. Zum Beispiel, weil man eben relativ gut auch mit diesen Brillen heimlich filmen kann.
2: Klingt echt futuristisch. Der Brillenhersteller Ray-Ban ist ja Partner bei diesem neuen Produkt, was auf den deutschen Markt kommt. Für ein Verbot, auch das klang eben schon an, wäre ja die Bundesnetzagentur zuständig. Die hat bisher aber nichts dergleichen vor. Wie sieht es im Ausland aus? Geht man da gegen solche Smart Glasses vor? Das Problem ist ja Verbraucherschützern weltweit bekannt.
22: Ja, genau. Also es gibt ganz unterschiedliche Ansätze. Zum Beispiel in Norwegen, da ist die Politik schon relativ weit. Da soll es jetzt in Zukunft ein Verbot geben, das soll auf den Weg gebracht werden, dass die Smart Glasses an öffentlichen Orten verbannt. Und da zählen zum Beispiel Parks, Strände, Kitas, Kliniken und öffentliche Veranstaltungen zu. Und Norwegens Digitalminister hat gesagt, ja, das sei jetzt so ähnlich wie Social Media 2015 noch. Das Ganze ist jetzt noch beherrschbar. Jetzt hat man die Möglichkeit, bevor es überdimensional groß wird, noch mitzugestalten, wie man solche Gadgets einsetzt. Und in den Niederlanden ist es ein bisschen anders. Da reagiert der Einzelhandel. Da haben jetzt zwei große Unternehmen gesagt, sie stoppen den Verkauf dieser Smart Glasses erst einmal, denn die niederländische Datenschutzbehörde, die prüft auch dort, was für Maßnahmen kann und muss es womöglich geben, um Datenschutz einfach zu gewährleisten. Wenn man jetzt auf die EU-Ebene mal schaut, da gibt es noch längst keine allgemein gültigen Regeln, aber die EU-Datenschutzbeauftragte, die warnt vor diesen Smart Glasses ganz ausdrücklich. Und in den USA, da ist das Modell, was heute bei uns in den Verkauf gegangen ist, ja schon seit einem Jahr erhältlich. Da gibt es auch keine flächendeckenden Regeln, aber die Smart Glasses werden aus immer mehr Bereichen verbannt. Zum Beispiel der Bundesstaat New York hat gesagt, in Gerichtsgebäuden hat das Ganze nichts zu suchen. Oder auch die US-Einwandererbehörde ICE hat gesagt, private Smart Glasses, die sind im Gebrauch verboten.
2: Interessant, da nochmal die internationale Perspektive. Vielen Dank, Aline Braun, für die Zusammenfassung.
22: Gerne.
2: Smart Glasses, also ein vielversprechendes Lifestyle-Produkt mit Gefahrenpotenzial. Mein Kollege Ralf Baudach hat über das Thema mit Josephine Ballon gesprochen, einer der beiden Geschäftsführerinnen der Online-Initiative HateAid, die sich gegen Gewalt im digitalen Raum einsetzt. Und er hat sie gefragt, ob ein kleines weißes Lämpchen bei einer Aufnahme eigentlich ausreichend ist.
0: Nein, das reicht absolut nicht, um eine Aufnahme zu kennzeichnen. Erstmal muss man wirklich direkt vor der Person, die die Brille trägt, stehen. Und es darf dann auch nicht zu hell sein, zum Beispiel durch die Sonneneinstrahlung. Und wir haben eine Bevölkerungsumfrage durchgeführt und haben 5000 Menschen befragen lassen. Davon haben 61% angegeben, dass sie keine Ahnung haben, was es bedeutet, wenn eine Brille leuchtet. Ein paar haben sogar vermutet, es würde bedeuten, der Akku sei alle.
1: Ja, heimliche Aufnahmen am Strand oder im Schwimmbad. Wo sehen Sie denn die größten Gefahren?
0: Ich sehe genau diese Gefahren, dass man einfach einem permanenten Überwachungsdruck ausgesetzt ist, befürchten muss, überall gefilmt zu werden, egal ob in öffentlichen Verkehrsmitteln, am Arbeitsplatz oder eben im Schwimmbad, in der Sauna, im Fitnessstudio. Und dass diese Bildaufnahmen dann natürlich auch vor allem genutzt werden, um sie möglicherweise auch in einen sexualisierten Kontext zu setzen. Und wir erleben eben bei HateAid, dass Betroffene davon dann oft gar nichts wissen. Das ist auch logisch. Wenn man nicht merkt, dass man gefilmt wird, dann weiß man auch nicht, dass Bildmaterial von einem online kursieren könnte und bemerkt es oft nicht über Jahre oder Monate.
1: Angesichts solcher Aufnahmen müssten denn da die Plattformen nicht reagieren?
0: Nun, es ist ja ironischerweise gerade Meta, also eben auch die Betreiberin von zwei großen Online-Plattformen wie Facebook und Instagram, aber natürlich auch von Messenger-Diensten, die gerade diese Brillen gemeinsam mit Ray-Ban hier auf den Markt pressen, muss man ja geradezu sagen, und dafür sorgen, dass sie ja gesellschaftsfähig werden aktuell. Und natürlich profitieren auch Instagram und Facebook von diesen Brillen. Man sieht ja immer mehr Content, der auch gelabelt wird extra als Content, der mit diesen Brillen aufgenommen wurde. Und es gibt ganze Trends, zum Beispiel die Wristfluencer. Das waren früher Pickup-Artists, die auf der Straße Frauen ansprechen und die Aufnahmen davon im Internet hochladen und zum Teil sogar mit Werbung unterlegen und so auch monetarisieren.
1: Die Bundesregierung, die verweist auf die Bundesnetzagentur und die sagt, das kleine weiße Licht, das wir eben schon angesprochen haben, das reiche aus, um anzuzeigen, dass die Brille aufnimmt. Was fordern Sie denn?
0: Wir fordern, dass die Brillen sicher gemacht werden und es im Allgemeinen erstmal eine Überprüfung der Sicherheit gibt, bevor solche Produkte auf den Markt geworfen werden. Es ist jetzt so, dass ich schon natürlich auch sehe, dass es viele legitime Anwendungsbereiche für solche Smart Glasses gibt. Das Aufnehmen im öffentlichen Raum für Content Creation gehört allerdings nicht dazu. Das heißt, in meinen Augen sollten Brillen, die diese Funktion haben und so unscheinbar sind, gar nicht verkauft werden. Wenn man das doch erlauben möchte, dann müssen die Brillen ganz klar als Kamerabrillen gekennzeichnet sein. Das muss auch nicht irgendwie peinlich aussehen, sondern das kann man natürlich auch etwas dezenter machen. Sie müssen allerdings als keine normale Sehhilfe identifizierbar sein. Und dann muss es während der Aufnahme auch ein deutlich sichtbares optisches Signal geben, aber eben auch ein akustisches Signal. Denn auch Menschen, die zum Beispiel sehbehindert sind und möglicherweise von diesen Brillen profitieren, wollen nicht heimlich gefilmt werden.
1: Sie haben es eben schon angedeutet, solche Brillen haben ja auch positive Aspekte. Sie können Sehschwachen oder Blinden helfen. Haben Sie da schon eine, ich will nicht sagen Patentlösung, aber irgendwie eine Lösung, wie man das dann trennen kann von der reinen, ich sag mal, Contentproduktion oder von der Vergnügensbenutzung?
0: Nun, man könnte in erster Linie natürlich die Funktion deaktivieren, die es erlaubt, einfach auf Zuruf mit der Brille im öffentlichen Raum zu filmen und dann diese Aufnahmen zu speichern in der Meta-App, um sie dann weiter zu verwenden, zum Beispiel für Social-Media-Content. Es gibt klare Rechtsprechung, die sich zum Beispiel auch mit Body- und Dashcams beschäftigt, also so kleinen Kameras im Auto, die eben auch im privaten und öffentlichen Raum überwachen können, die eben ganz klar sagen, die Aufnahmen dürfen nicht zu lange gespeichert werden. Und so könnte man es auch bei den Brillen handhaben. Es gibt viele nützliche Funktionen. Ich bin mir sicher, Menschen würden sie trotzdem dann auch noch kaufen. Aber man sieht eben auch ganz klar, dass vor allem Meta und Ray-Ban diese Funktion von Content Creation ganz doll in den Vordergrund stellen, auch in der Art und Weise, wie sie die Brillen bewerben.
1: Vielen Dank für Ihre Einordnungen. Josephine Ballon, Co-Geschäftsführerin von HateAid.
2: Das Bundesverfassungsgericht in Karlsruhe verhandelt seit heute darüber, ob für Erbschaften aus Privat- und Betriebsvermögen unterschiedliche Steuerregeln gelten dürfen. Bislang werden Firmenerben nämlich steuerlich verschont, Privaterben aber nicht, und dagegen hat ein Mann geklagt. Die Karlsruher Richter sollen nun einschätzen und beurteilen, ob ihn die unterschiedlichen Steuerregeln verfassungswidrig benachteiligen. Der Kläger ist mit seinem Standpunkt auch nicht allein, denn selbst einige Unternehmer halten die eigenen Steuerregeln für ungerechtfertigt.
3: Hola, buenos dias.
4: Spanisch lernen per App. Raquel führt vor, wie das bei Bubble funktioniert.
5: Estoy bien, gracias. ¿Y usted?
4: 30 Millionen Menschen weltweit nutzen die Sprachlern-App aus Berlin. Das vor fast 20 Jahren gegründete Unternehmen ist erfolgreich, auch auf schwierigen Märkten wie den USA. Wenn die zwei Gründer irgendwann an Nachfolger vererben müssten, fänden sie es gut, wenn Erbschaftssteuer gezahlt würde.
23: Ich finde es absolut gerechtfertigt, Steuern zu bezahlen, vor allen Dingen für höhere Vermögen und Einkommen. Und ich gehöre zu den Menschen, die mehr verdienen als der Durchschnitt. Ich finde es absolut gerechtfertigt, auch mehr Steuern zu bezahlen.
4: Deshalb haben sich Markus Witte und sein Kompagnon der Forderung von mehr als 150 Unternehmern angeschlossen, Steuerprivilegien bei der Vererbung von Unternehmen abzuschaffen. Sie finden es ungerecht, dass Betriebsvermögen völlig steuerfrei vererbt werden kann, egal wie viel das Unternehmen wert ist.
23: Wir beteiligen uns deshalb, weil es eine der großen Ungerechtigkeiten ist und ein Missbrauch von Steuergeldern. Es ist die größte Steuersubvention von allen Steuersubventionen in Deutschland. Und sie verhindert Innovationen und verhindert, dass Menschen durch Arbeit Vermögen entwickeln.
4: Marie-Christine Ostermann ist da grundsätzlich anderer Meinung. Sie ist Unternehmerin und Erbin und spricht für den Verband Die Familienunternehmer. Ihre Firma, der Lebensmittelgroßhandel Rülko, ging von ihrem Vater auf sie über. Sie hat keine Erbschaftssteuern gezahlt, weil sie den Betrieb weitergeführt und alle Arbeitsplätze erhalten hat. Eine sinnvolle Regelung, sagt sie, weil das Vermögen der Unternehmer meist vor allem in der Firma stecke.
24: Würden jetzt Steuern auf diese Substanz erhoben, die ja nicht bar auf dem Konto liegt, sondern in den Unternehmen und in den Arbeitsplätzen steckt, dann würde der Staat seine Einnahmebasis schmälern und verkleinern. Es würden sehr viele Arbeitsplätze gefährdet und auch die Zukunft sehr vieler Familienunternehmen.
4: Dem widerspricht das Netzwerk Steuergerechtigkeit, in dem sich viele gesellschaftliche Gruppen, unter anderem Kirchen und Gewerkschaften, versammeln. Sie sagen, Unternehmen könnten Erbschaftssteuern zahlen, ohne in ihrer Existenz bedroht zu sein. In anderen Ländern gehe das auch.
6: Wenn wir Erbschaften besteuern wollen, dann können wir auch Erbschaften von Unternehmensvermögen besteuern. Es gibt ja deutlich mildere Mittel, als die Steuer komplett zu erlassen. Wir können Stundungsregelungen einführen, Ratenzahlungen. Also über viele Jahre können dann die Steuern aus den Erträgen, aus den Gewinnen zurückgezahlt werden.
4: Vor dem Bundesverfassungsgericht treffen heute die Argumente aufeinander. In der Vergangenheit hatte Karlsruhe bemängelt, dass die Erben sehr großer Unternehmen verschont wurden. Ein Urteil wird aber erst in einigen Monaten erwartet.
2: Gestern hatte der Bundeskanzler eine Entlastung für alle durch eine Senkung der Stromsteuer angekündigt. Jetzt wird durchgerechnet, was dabei für den Mittelstand herauskommt. Dazu meine Kollegin Anja Kuhl aus der Frankfurter Börse.
7: Bislang galt ja die niedrigere Stromsteuer nur für das produzierende Gewerbe sowie die Land- und Forstwirtschaft. Und nun sollen eben auch kleine und mittlere Betriebe profitieren, die bislang leer ausgegangen sind. Darunter fallen etwa Supermärkte, Restaurants, Hotels oder auch Friseursalons. Und gerade Betriebe mit hohem Stromverbrauch, die könnten dadurch dann schon mehrere tausend Euro im Jahr vielleicht sparen. Immerhin kann man sagen. Allerdings ist es so, der Nahostkrieg hält die Energiepreise weiter hoch. Das heißt, da muss eigentlich der Krieg enden, damit man substanziell eine Verbesserung sehen wird. Und offen bleibt die Gegenfinanzierung dieser Stromsteuersenkung. Denn dem Staat entgehen ja Einnahmen von rund 5 Milliarden Euro jährlich. Und wie das dann finanziert werden soll, darüber wird in der Koalition noch gerungen. Bundeskanzler Merz setzt auf das höhere Wirtschaftswachstum, das dann doch auch mehr Einnahmen in die Kassen spült. Aber vielleicht muss doch noch irgendwo in der Haushaltskasse gesucht werden, damit das auch gegenfinanziert werden kann.
2: Wenn es um Frauen in Führungspositionen geht, hat sich nicht viel getan in den vergangenen Jahren. Nicht mal jeder dritte Chefposten ist hierzulande von einer Frau besetzt. Noch niedriger ist der Anteil in der Landwirtschaft. Da wird nur etwa jeder neunte Betrieb in Deutschland von einer Frau geleitet. Und daran wird sich wohl auch in diesem Jahr nicht viel ändern, dem Internationalen Jahr der Frauen in der Landwirtschaft. Doch wie es gehen kann, das zeigt eine Agrargenossenschaft im Landkreis Elbe-Elster.
9: Das sind die Fersen, die kurz vor der Abkalbung stehen. Also die bekommen jetzt das erste Mal das Kalb. Die sind auch noch ein bisschen hektischer im Verhalten, auch sehr neugierig.
10: Ein Gang durch den Kuhstall gehört für Ulrike Heide einfach dazu. Auch wenn sie als Geschäftsführerin inzwischen häufig am Schreibtisch sitzt. Seit 3 Jahren ist sie Chefin der Agrargenossenschaft Wehrenshain im brandenburgischen Trebus. Die Landwirtschaft kennt sie von klein auf.
9: Ich weiß noch, als meine Oma mich irgendwann nachts aus dem Bett geholt hat und meinte, Ulrike, komm, es ist jetzt soweit, die Kuh bekommt ihr Kalb. Und da war ich halt auch hautnah dabei und irgendwie hat mich das schon von früh an infiziert.
10: Heute ist sie verantwortlich für rund 40 Mitarbeitende und für alle großen und kleinen Probleme auf dem Hof.
9: Der Futterranschieberobby hat sich festgefahren.
10: Um den Futterranschieberoboter muss sich jemand kümmern. Erstmal kommt aber noch ein anderer Mitarbeiter. Er ist zuständig für das Futter der Kühe. Die Mengen hat die Chefin gerade aktualisiert. Die Daten bekommt Mitarbeiter Max auf einem USB-Stick überreicht.
9: Hallo Max. Ja, du, ich habe jetzt hier noch die neuen Rezepte.
11: Ja.
10: Vor 3 Jahren hat Ulrike Heide die Leitung im Betrieb übernommen. Inzwischen hat sie in der Männerdomäne ihren eigenen Weg als Chefin gefunden.
9: Jetzt reagiert er. Sehr gut.
10: Sie setzt auf ihre eigene Art zu führen. Weniger Hierarchie, mehr Miteinander und vor allem ein offenes Ohr für ihre Mitarbeiter. Beim Team kommt das gut an.
25: Dieses einfach auch sich interessieren für persönliche Probleme, dass man einfach, sei es jetzt die Gesundheit, sei es Ärger mit den Kindern oder in der Familie, dass man da doch als Frau noch eine andere Sichtweise hat oder anders darauf reagiert, als das vielleicht ein Mann tut.
26: Also ich finde es sehr angenehm, mit ihr zusammenzuarbeiten, muss ich sagen. Also jetzt sind wir ja schon im 3. Jahr als Vorstandskollegen tätig sozusagen. Und ich habe da keine Einwände, keine Bedenken. Ich meine, sie denkt auch oft sehr emotional. Sie versucht, sich in Menschen reinzuversetzen.
10: Und vielleicht ist Ulrike Heide mit ihrem Weg auch ein Vorbild für andere Frauen in der Landwirtschaft.
9: Ich finde es schön, wenn das so ist, wenn ich als Vorbild für andere Frauen diene. Und ich finde, man muss sich einfach zutrauen, Sachen zu machen, auch wenn sie zu schwierig sind. Es gibt immer eine Lösung und das ist das Schöne daran.
2: Papst Leo XIV. Ist heute in der Gemelli-Klinik in Rom operiert worden. Der Eingriff war kurzfristig angekündigt worden. Bei der Operation bestätigte sich die Diagnose Lungenkrebs. Am Mittag war das Kirchenoberhaupt in der Klinik aufgenommen worden. Bei der OP wurde dem 71-Jährigen dann der untere Lungenlappen auf der rechten Seite entfernt worden. Der Papst habe den Eingriff gut überstanden, so der Vatikan. Fragen wir nach bei Tilman Kleinjung, unserem Korrespondenten in Rom. Nachdem es ja erst ganz gut aussah, sind das jetzt doch eher beunruhigende Nachrichten. Was weißt du über den OP-Verlauf und die Befunde?
8: Na, zunächst gab es tatsächlich eine sehr beruhigende Nachricht des Vatikan. Um kurz vor 8, da hieß es, die Operation ist gut gelaufen, genauso wie wir uns das im Umfang und auch in der Zeit vorgestellt haben. Der Papst ist bereits wieder auf seinem Zimmer. Wir haben auch gehört, dass er schon wieder gesprochen hat, dass er ein Abendessen wollte. Das waren zunächst Signale, die eher beruhigt haben. Dann kam 2 Stunden später gegen 22 Uhr eine Nachricht, die sein persönlicher Arzt gemeinsam mit dem behandelnden Chirurg veröffentlicht hat. Und dort hieß es dann eben, dass man Papst Leo im Zuge dieser Operation den rechten unteren Lungenlappen entfernt hat und außerdem eben ein Lungenkarzinom entfernt hat. Sprich, der Knoten, von dem Papst Leo am Sonntag beim Angelus gesprochen hat, das ist ein bösartiger Knoten. Das hat eine sogenannte Schnellschnittuntersuchung noch während der OP ergeben, wo man also Gewebeproben schnell untersucht hat. Und jetzt muss man die gründlicheren Gewebeprobenuntersuchungen abwarten, also die Histologie, um zu wissen, wie es weitergeht. Also ob eine Anschlussbehandlung notwendig wird, beispielsweise eine Bestrahlung. All das wird man in den kommenden Tagen erfahren und wird der Patient vor allem erfahren, Papst Leo XIV.
2: Ja, ist ja durchaus eine schwerwiegende Diagnose, Lungenkrebs. Da fragt man sich, woher das kommt, vielleicht durchs Rauchen. Ist bekannt, ob Papst Leo Raucher ist oder war?
8: Nein, mir ist nichts dergleichen bekannt. Ich weiß, dass Papst Leo sehr gesund lebt, sehr vernünftig lebt. Er macht viel Sport. Er soll sogar einen eigenen Fitnessraum im Apostolischen Palast haben, wo er sich persönlich fit hält, dass er viel schwimmen geht. Also, dass ihm das tatsächlich sehr wichtig ist, dass er sich auch, etwas auf bewusste und vernünftige Ernährung hält, dass er auch tatsächlich im Gegensatz zu seinem Vorgänger wöchentliche Ruhepausen sich verordnet, also nicht rund um die Uhr arbeitet, durcharbeitet. Also da spricht jetzt überhaupt nichts von irgendeinem Risikoverhalten, was der Patient an den Tag gelegt hat. So gesehen kann man da keine Rückschlüsse ziehen.
2: Gleichwohl ist das für einen 71-Jährigen natürlich eine schwerwiegende Diagnose. Wie begleiten denn die Gläubigen in Rom den Aufenthalt des Papstes im Krankenhaus?
8: Ja, mit großer Sorge. Bereits als Papst Leo das am Sonntag angekündigt hat, ja durchaus heiteren Mutes und nicht mit einer traurigen Miene, haben doch viele gesagt, das klingt nicht gut. Und als Papst Leo heute ins Krankenhaus eingeliefert wurde, gab es doch viele Gläubige, die dort auch hingegangen sind in die Gemelli-Klinik. Da gab es heute Abend auch einen ein Rosenkranzgebet in der Klinik. Es erinnert viele an den Anfang des Jahres 2025, als Papst Franziskus dort natürlich unter völlig anderen Umständen in die Gemelli-Klinik kam, aber auch wegen Lungenproblemen. Und deshalb sind natürlich jetzt auch wieder viele besorgt und beten hier für den Papst.
2: Du hast schon gesagt, weitere Untersuchungen und weitere Schritte muss man noch abwarten. Womöglich muss der Papst länger im Krankenhaus bleiben als zunächst angenommen. Im November, da steht aber eine große Reise nach Südamerika an. Wie klar ist denn noch, ob die stattfinden kann?
8: Das können wir aktuell überhaupt nicht sagen. Papst Leo ging am Sonntag, als er bestimmt schon ein bisschen mehr wusste zu seinem Befund als wir damals, noch davon aus, dass er dahin fährt. Möglicherweise ist auch dieser schnelle und frühe OP-Termin bewusst so gewählt worden, dass man sagt, da ist dann theoretisch noch eine Reise nach Südamerika möglich. Es gibt auch so ein paar Indizien in diesem ärztlichen Bulletin von heute Abend, die darauf schließen lassen, dass der Heilungsverlauf ganz gut sein kann. Also die OP hat nicht ewig gedauert. Der Der Eingriff an sich hat etwa 90 Minuten gedauert. Es wurde Videotechnik angewandt. Das heißt, es ist kein ganz großer Eingriff gewesen. Also da gibt es durchaus Indizien, die dafür sprechen, neben der guten Physis des Papstes, dass sich Papst Leo relativ schnell erholen wird. Was ihn aber immer begleiten wird, ist diese Diagnose Krebs. Das heißt, er muss sich regelmäßig Nachsorgeuntersuchungen unterziehen, wie so viele Menschen, die eben an Krebs erkrankt sind.
2: Große Sorge um Papst Leo XIV. Nach der Diagnose Lungenkrebs. Informationen dazu von Tilman Kleinjung. Vielen Dank für den Moment nach Rom.
8: Gerne.
2: Anselm Kiefer gilt als einer der bedeutendsten Maler und Bildhauer der Gegenwart. Viele seiner Gemälde brauchen ordentlich Platz. 3x4 Meter sind keine Seltenheit. Der Maler selbst nennt das leicht ironisch Kleinformat. Die Werke des 81-Jährigen sind in Ausstellungen weltweit zu sehen. Die Kunsthalle Würth in Schwäbisch Hall, die zeigt nun mehr als 90 Kiefer-Schöpfungen in einer ganz besonderen Ausstellung.
11: Am Ende eines dunklen Waldes glitzert verheißungsvoll der Rhein. Ein goldener Lichtblick in den ansonsten eher düsteren Bildwelten Anselm Kiefers, Maler, Bildhauer, künstlerischer Mahner. Er, der einmal eines seiner eigenen Werke aus einer Ausstellung zurückgezogen haben soll, weil er es zu schön fand.
12: Es ist nicht einfach, dass man hindurchschlendert und sich der Frauen erfreut, sondern bei ihm muss man sich eben mit den Themen beschäftigen. Und man wird konfrontiert und provoziert vielleicht auch, aber so ist das Leben ja auch. Es ist ja auch nicht immer heiter.
11: Anselm Kiefer, geboren 1945 im Luftschutzbunker in den letzten Tagen des Krieges. Nachkriegsgeneration, wobei seine Nachkriegskunst doch ständig den Krieg in sich trägt. In den 70er Jahren provoziert Anselm Kiefer mit seiner Reihe heroische Sinnbilder und seinen sogenannten Besetzungen. Er besucht Schauplätze des Zweiten Weltkrieges und hebt den Arm zum Hitlergruß. Eine Provokation in einer Zeit, in der das deutsche Gewissen sich gerade anschicken wollte, zur Ruhe zu kommen.
12: Ich denke, was Anselm Kiefer auch bewegt hat, war eben dieses Aufwachsen im Nachkriegsdeutschland, in den Trümmern, eben auch mit diesem Schweigen der damaligen Generation. Und das hat ihn, glaube ich, dazu bewegt, dass er dann eben diese Aktion dann gestartet hat, um eben dieses Schweigen zu brechen und die Erinnerung wach zu halten.
11: Reinhold Würth hält diese Provokation nicht ab. Mitte der 90er Jahre kauft der Mäzen und Schraubenfabrikant Kiefers Werk Der Engel. Der erste Kiefer der Würth-Sammlung. Es folgen mehr als 70 weitere, die alle nun in der neu erweiterten Kunsthalle in Schwäbisch Hall zu sehen sind. Bei freiem Eintritt. Denn Kunst sei nicht für die Eliten, sagte Reinhold Würth einmal. Sie sei für die Menschen.
12: Mein Großvater zitiert oft aus dem Grundgesetz Eigentum verpflichtet. Das war schon immer die Vision meines Großvaters, bereits in den 1980er Jahren, dass er die Kunst, die er sammelt, auch mit anderen teilen möchte. Diese Potenziale, die Kunst hat und in sich trägt, eben dieses Irritieren, das Fragen stellen, das Inspirieren.
11: Das Museum als demokratischer Ort, so Würths Vision, als Ort, wo der Mensch zum Denken angeregt wird, wie geschaffen für Anselm Kiefers Kunst. Etwa wenn eine Statue des chinesischen Staatsgründers Mao von Blumen erobert wird, die Natur den Diktator überrennt. Oder wenn deutsche Dichter und Denker in einem Wald wie Pilze aus dem Boden schießen, von denen es bekanntlich gute gibt und schlechte. Wenn all diese Themen zusammenkommen, Literatur, Politik, Mythologie und immer wieder die Auseinandersetzung mit deutscher Geschichte, dann kann man sicher sein, Anselm Poetik, Anselm war hier.
2: An der Südküste Englands liegt ein wahres Paradies für Fossiliensammler, die sogenannte Jurassic Coast. Immer wieder werden dort spektakuläre Überreste aus der Urzeit entdeckt. Doch die sind nicht nur für die Forschung interessant, sondern auch Millionen wert. Für britische Museen sind solche Funde oft unbezahlbar. Zuletzt gingen bedeutende Fossilien nach Abu Dhabi. Kritiker fürchten, dass Großbritannien damit wertvolle Zeugnisse seiner Urgeschichte verliert.
13: Diese Küste lädt ein zur Zeitreise. Es ist eine Reise in die Vorgeschichte der Menschheit, als diese Gegend unter Wasser lag und hier Tiere schwammen, die längst ausgestorben sind. Jedes Jahr kommen Tausende hierher, um einen kleinen Einblick zu bekommen, wie es hier einmal aussah, vor 200 Millionen Jahren, als die Dinosaurier noch lebten. Dieser Küstenabschnitt im Süden Englands heißt Jurassic Coast. Auch Bethany ist mit ihrer Mutter hierher gekommen. Das habe ich gefunden. Ich bin ganz aufgeregt. Sie hat einen Belemiten gefunden und einen Ammoniten. Als die Dinosaurier lebten, da gab es hier auch diese kleinen Kreaturen. Auch Eden findet es super hier, alles voll mit Versteinerungen. Das lag da hinten zwischen den Felsen, ein Belemit. Dann bin ich hin und hab's aufgehoben. In den Gesteinsschichten am Strand werden aber auch ganz andere Fossilien gefunden. Einige besondere Stücke liegen hier im Museum in Kimmeridge in Dorset. Ein Fossil, das an ein Ungeheuer erinnert, der Pliosaurier. Einige sagen, der T-Rex der Meere, bis zu 15 Meter lang. Dies ist die Sammlung von Steve Edges. Er sucht seit seiner Kindheit Fossilien. Das ist ein atmendes Reptil. Die beiden Öffnungen da vorne sind die Nasenlöcher, dahinter die Augen. Die Zähne werden nach hinten hin immer kleiner. Wenn die Nahrung getötet war, ging sie unzerkaut den Schlund runter. Steve hat den Kopf selbst freigelegt. Die Ausgrabung ist extrem kompliziert, hoch oben in der Wand. Das zeigen diese Aufnahmen. Das Team sammelt Geld, um den Rest der Kreatur freizulegen. Etwa 700.000 Euro kostet das. Knapp 100.000 Euro fehlen noch. Wenn wir da einen ganzen Körper ausgraben können, was wir annehmen, weil der Schädel so gut erhalten ist, dann ist es einer der vollständigsten Pliosaurier aus der Zeit. Steve wird anbauen müssen an seinem Museum, denn er will den Saurier hier ausstellen. Ein Gewinn für die Region, denn mittlerweile gehen viele wertvolle Stücke aus England in die ganze Welt. Gerade erst hat das Museum in Abu Dhabi eine ganze Sammlung aus England gekauft. Die Preise für manche Einzelstücke astronomisch. Bei Sotheby's ging ein T-Rex für 43 Millionen Dollar weg. Nicht nur die Preise steigen, es gibt auch immer mehr Fossilienjäger, die am Wochenende zu den Stränden ziehen. Martin Curtis bietet geführte Touren an. Das wurde auch angefacht von den sozialen Medien. Es gibt online viele Videos und Bilder. Sammler zeigen ihre Funde. Das zieht viele an, die ihre eigenen Schätze aufspüren wollen. Davon profitieren Museen wie das National Museum von Wales in Cardiff. In einer großen Abteilung wird die Entstehungsgeschichte des Landes erzählt. Cindy Howells ist Wissenschaftlerin und Kuratorin. Geld ist wirklich der wunde Punkt für die Naturwissenschaften im Vergleich zu den bildenden Künsten. Wenn man ein Bild erwerben will, dann werden da Millionen bezahlt, manchmal nur für ein Bild. Aber wenn wir eine geologische Sammlung oder ein besonderes Stück oder einen Dinosaurier kaufen wollen, dann ist das kaum möglich. Es gibt keine Finanzierung dafür. Cindy Howells ist darauf angewiesen, dass Sammler dem Museum besondere Stücke schenken, so wie dieses Fossil. Ein Vater war mit seinem Sohn an der Südküste von Wales unterwegs. Dort haben sie das Stück eines Kiefers gefunden und es den Experten im Museum gezeigt. Denen war schnell klar, da muss noch mehr sein. Sie gruben und legten die ganze Kreatur frei. Schenkungen wie diese sind extrem wichtig für uns. Wir können da nicht rausgehen und ganz Wales durchstöbern. Das können wir nicht leisten. Wir brauchen die Menschen, damit sie unsere Augen sind, entdecken und Stücke zu uns bringen. Und Cindy Howells schwört vor allem auf die jungen Fossilienjäger. Die hätten ziemlich gute Augen und würden mit viel Freude losziehen. Ich glaube, ich würde gerne mal einen Knochen finden. Und vielleicht hängt ja ein ganzes Skelett dran an dem Knochen. Darum geht es doch. Die Spannung und Hoffnung beim Suchen.
14: Der Regen verlagert sich heute Nacht Richtung Südosten, während es von Nordwesten und Westen aufklart. Regional bildet sich Nebel. Der Tag beginnt südlich der Donau noch mit vielen Wolken und etwas Regen. Sonst gibt's nach Auflösung des Nebels neben teilweise dichten Wolken längere Zeit Sonnenschein. Im Erzgebirge am Tag bis 11, im Südwesten dagegen um oder knapp über 20 Grad. In der Nacht zum Donnerstag an der See 13 bis 10, im östlichen Bergland nahe oder um 0 Grad.
15: So viel Aktualität von uns für den Moment. Hier bringt Sie jetzt mein Kollege Jens Riewer auf den neuesten Stand. Ich wünsche Ihnen eine angenehme Nacht.

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1: Willkommen zu unserer Spätausgabe. Es klang nach einem kurzfristigen Routineeingriff, doch nun ist klar, Papst Leo XIV. Hat Lungenkrebs. Diese Diagnose bestätigte sich durch eine Operation in der Gemelli-Klinik in Rom. Am Mittag wurde das Kirchenoberhaupt in der Klinik aufgenommen. Bei der OP wurde dem 71-Jährigen der rechte untere Lungenlappen entfernt. Der Papst habe den Eingriff gut überstanden, heißt es aus dem Vatikan. Zur Krebsdiagnose bei Papst Leo XIV. Und zu den nächsten Schritten nach der OP nun eine Einschätzung von unserem Vatikan-Korrespondenten Tilman Kleinjung.
2: Der Knoten, von dem Papst Leo am Sonntag beim Angelus gesprochen hat, das ist ein bösartiger Knoten. Das hat eine sogenannte Schnellschnittuntersuchung noch während der OP ergeben, wo man also Gewebeproben schnell untersucht hat. Und jetzt muss man die gründlicheren Gewebeprobenuntersuchungen

0: der abschlagsfreien Frührente nach 45 Beitragsjahren.
1: Mit der Urkunde des Bundespräsidenten ist seine neue Aufgabe amtlich. Alexander Schweizer muss als Bundesminister für Arbeit und Soziales auch die Rentenreform umsetzen. Noch vor seiner offiziellen Ernennung weist er darauf hin, dass sich Union und SPD erstmal einig sein müssen.
2: Sobald die Koalition insgesamt klar ist, auch über alle Fragen der Alterssicherung, wird das Haus, das ich zukünftig führen darf, alles daran setzen, dass wir zügig, aber gründlich die entsprechenden Gesetze auf den Weg bringen.
1: Alexander Schweizer bringt Regierungserfahrung und inhaltliche Expertise mit. Knapp 2 Jahre war er in Rheinland-Pfalz Ministerpräsident, vorher Arbeits- und Sozialminister. Zuletzt hatte er das Aus für die abschlagsfreie Rente nach 45 Beitragsjahren kritisiert. Neues Konfliktpotenzial für die Koalition? Der Bundeskanzler äußert beim Arbeitgebertag heute klare Erwartungen.
3: Gesund und fit, abschlagsfrei, früher in Rente zu gehen, das ist weder gerecht, noch können die Rentenversicherung und unsere Volkswirtschaft es sich leisten.
1: Der Bundeskanzler jedenfalls macht heute gleich Druck. Wortwörtlich fordert er, der neue Minister müsse morgen direkt nach der Kabinettssitzung um 11 Uhr seine Arbeit im Ministerium beginnen.
0: Bundeskanzler Merz drückt also bei den Sozialreformen aufs Tempo. Beim Arbeitgebertag sagte er, außer dem Rentengesetz seien auch Arbeitsmarktreformen überfällig. Als Beispiele nannte er eine wöchentliche Höchstarbeitszeit anstelle des 8-Stunden-Tages und mehr Möglichkeiten, Arbeitsverträge zu befristen. Der Arbeitgeberverband wiederholte seine Forderung, die Kosten zu senken.
4: Egal wie, Mittelständler Björn Fromm rechnet, die Kosten bleiben hoch und steigen immer weiter. Einsparen kann der Betreiber mehrerer Supermärkte nicht mehr bei Strom, Einkauf und Personalkosten. Die Probleme überall gleich und lange bekannt.
5: Wir brauchen letztendlich geringere Arbeitskosten, mehr Netto vom Brutto bei den Beschäftigten, viel weniger Bürokratie, viel weniger Regulierung.
4: Auf dem Arbeitgebertag soll es um Lösungen gehen. Darum, so heißt es, den Stillstand zu beenden.
6: Wir wissen längst, wohin es gehen muss. Der Zeitplan ist eng getaktet, aber der Zug fährt einfach nicht los.
4: Die Arbeitgeber, so Dulger, befürchten eine Gewöhnung, ein Arrangieren mit dem Unzulänglichen und Zumutbaren. Doch es gebe Bewegung nach vorn, sagt der Bundeskanzler.
6: Wir brauchen Ihre Zuversicht. Und wir sind dann auch gemeinsam entschlossen, auch wenn wir nicht immer alles von vornherein in der Koalition mit einer Meinung hinbekommen. Aber wir wissen, wir tragen die Verantwortung für unser Land. Wir wollen Erfolg gemeinsam für unser Land. Und ich will in dieser Koalition Erfolg haben.
4: Worte, die zumindest bei Björn Fromm ein bisschen Hoffnung wecken.
7: Da schlagen ja fast 2 Herzen in der Brust. Natürlich müssen wir Optimismus verstreuen und müssen schauen, was schon gelaufen ist dieses Jahr und was noch kommen wird. Aber es ist zu langsam und der Streit ist einfach zu groß.
4: Immerhin, in einigen Bereichen gibt es Bewegung aus Sicht der Arbeitgeber. Die Berichtspflichten sollen deutlich reduziert und die Arbeitszeiten flexibler werden.
0: Die schwarz-rote Bundesregierung hat ihren Streit um die Zuckergetränkesteuer beigelegt. Medienberichten zufolge soll die Steuer ab Juli 2027 gelten und zweistufig ausfallen. Bei einem Zuckergehalt ab 5 Gramm pro 100 Milliliter soll ein Steuersatz von 26 Cent gelten. Bei 8 Gramm sollen es dann 32 Cent sein. Für kleinere Hersteller soll es Ausnahmen geben. Das Kabinett will die Steuer morgen beschließen. In Berlin haben die Grünen und die SPD die Sondierungen mit der Linkspartei unterbrochen. Zuvor hatte die neue Linksfraktion eine eigene Erklärung zum Umgang mit Antisemitismus unterzeichnet. Nun müsse man prüfen, ob diese von den bisherigen Vereinbarungen mit SPD und Grünen abweicht. Unterzeichnet hat die neue Erklärung auch Vanessa Emde, die sich im Wahlkampf immer wieder israelfeindlich geäußert hatte und nach Meinung von SPD und Grünen eigentlich nicht der Fraktion angehören sollte. Die CDU-Fraktion im Landtag von Sachsen-Anhalt will bei der Wahl eines AfD-Ministerpräsidenten geschlossen den Plenarsaal verlassen. So sollen CDU-Stimmen für den AfD-Kandidaten vermieden werden. Ein Grund für das nun beschlossene Vorgehen ist die Wahl des AfD-Politikers Rausch zum Landtagspräsidenten. Bei der geheimen Wahl in der vergangenen Woche erhielt Rausch 4 Stimmen mehr als AfD und BSW im Landtag von Magdeburg haben. Diese könnten auch von der CDU gekommen sein. In Frankreich hat es erneut Schülerproteste für bessere Lernbedingungen gegeben.

0: Zehntausende gingen landesweit auf die Straße, unterstützt von Studenten und Gewerkschaften. Sie fordern mehr Lehrer, kleinere Klassen und Investitionen in marode Schulgebäude. An einigen Orten gab es auch wieder Auseinandersetzungen mit der Polizei. Zum Sport. Die deutsche Fußballnationalmannschaft der Frauen hat ein Testspiel gegen Asienmeister Japan gewonnen. In Bremen setzte sich das Team von Bundestrainer Wück mit 2:1 durch. Die Partie diente der Vorbereitung auf die Weltmeisterschaft im kommenden Jahr.
1: Bundestrainer Christian Wück wechselt seine Startelf gegen Japan gleich auf 4 Positionen. Den besseren Start erwischen die Japanerinnen in den weißen Trikots Fuchino, Bedin, Tanikawa. Und die Stürmerin vom FC Bayern lässt mit nur einer Körpertäuschung Küver und Kleinherrn ins Leere rutschen. Das 0:1 nach knapp einer Viertelstunde. Die DFB-Frauen nicht geschockt, schalten in der Folge schnell und stringent um, Bühl auf Dallmann. Und die nutzt den Platz zum Ausgleich, das 1:1 in der 28. Minute durch die Mittelfeldregisseurin aus München. Vor 26.000 Zuschauern im stimmungsvollen Bremer Weserstadion. In der zweiten Hälfte verliert die Partie kurzzeitig an Tempo. Erst Dallmann sorgt in der 65. Minute für den nächsten guten Abschluss. Ein Impuls fürs DFB-Team, das danach stärker wird und sich in der 73. Minute belohnt. Die auffällige Bühl mit dem 2:1 für Deutschland, gleichzeitig der Siegtreffer in einer attraktiven Partie. Nach dem Erfolg gegen Australien schlägt die Mannschaft von Christian Wück auch Asien-Cup-Gewinner Japan.
0: In der Champions League der Männer gab es heute 2 Partien mit deutscher Beteiligung. Meister Bayern München spielte bei Viking Stavanger in Norwegen 3:3. Im zweiten Spiel gewann RB Leipzig gegen PSV Eindhoven 1:0. Das entscheidende Tor erzielte Gruder eine Viertelstunde vor Schluss. Fehlt noch der Blick aufs Wetter. Hier sind die Aussichten.
2: Der Regen verlagert sich heute Nacht Richtung Südosten, während es von Nordwesten und Westen aufklart. Regional bildet sich Nebel. Der Tag beginnt südlich der Donau noch mit vielen Wolken und etwas Regen. Sonst gibt's nach Auflösung des Nebels neben teilweise dichten Wolken längere Zeit Sonnenschein. Im Erzgebirge am Tag bis 11, im Südwesten dagegen um oder knapp über 20 Grad. In der Nacht zum Donnerstag an der See 13 bis 10, im östlichen Bergland nahe oder um 0 Grad.
0: Soweit unsere Spätausgabe. Die Tagesschau meldet sich wieder gegen 1:55 Uhr. Ich wünsche Ihnen eine angenehme Nacht.

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1: Guten Abend, meine Damen und Herren. Der Friedensnobelpreis geht in diesem Jahr an Mohammed Yunus aus Bangladesch und die von ihm gegründete Grameen Bank. Sie vergibt Kleinstkredite an Menschen ohne finanzielle Sicherheiten. Das Nobelkomitee in Oslo erklärte, die von Yunus entwickelte Idee der Mikrokredite werde inzwischen in vielen Ländern der Welt angewandt. Millionen Menschen bekämen so eine Chance, aus der Armut auszubrechen.
2: Er wollte es kaum glauben, der bescheidene Professor aus Bangladesch. Doch die Freude über die Ehrung aus Oslo war ihm und seinen Freunden anzusehen. Ich bin glücklich, dass die Welt nun ein Projekt in Bangladesch wahrnimmt. Wenn wir ihr damit ein Geschenk machen können, erfüllt dies unsere ganze Nation mit Stolz. Es hebt unsere Köpfe und ermutigt uns, größere Aufgaben anzugehen. Die Dinge im Kleinen zu beginnen, mit diesem schlichten Anspruch startete Mohammed Yunus Mitte der 70er Jahre sein Kreditprogramm. Die Ärmsten der Armen, oft im Würgegriff zinswuchernder Geldverleiher, sollten mit sogenannten Mikrodarlehen Starthilfe für ein eigenes Gewerbe erhalten. Umgerechnet 20 bis 150 Euro zu Zinsen, die bezahlbar waren. Was in einer Handvoll Dörfer hoffnungsvoll gelang, wollte keine Bank finanzieren. Also gründete Yunus seine eigene, die Grameen Bank. 96% seiner Schuldner sind Frauen. Die halten das Geld besser zusammen als die Männer, sagt der Bankdirektor. Der Erfolg gab ihm recht. Heute hat sein Haus 6,6 Millionen Kunden, ein Kreditvolumen von über 4 Milliarden Euro und fast alle zahlen pünktlich zurück. Yunus größter Wunsch noch vor 10 Jahren. Ich hoffe, dass wir in 6 Jahren nicht mehr die Bank der Armen, sondern der ehemals Armen genannt werden. Das wäre meine größte Freude. Doch der Wunsch von damals hat sich nur teilweise erfüllt. Nicht zuletzt wegen der von Yunus so oft angeprangerten Korruption in Bangladesch.
1: Im Wettbewerb um die Forschungsförderung ist die erste Runde entschieden. Ein Gremium aus Wissenschaft und Politik bestimmte 3 Universitäten als Elite-Hochschulen. Von ursprünglich 88 Anträgen waren zum Schluss noch 10 Standorte im Rennen. Ausgewählt wurden schließlich 3 Hochschulen im Süden Deutschlands, die Technische und die Ludwig-Maximilians-Universität in München und die Universität Karlsruhe.
3: Das ist der Lohn für jahrelange harte Arbeit. So empfindet Präsident Herrmann von der TU München die Auszeichnung als Elite-Universität. Noch mehr freut ihn, dass der Wissenschaftsrat in Bonn diese Entscheidung für München und Karlsruhe praktisch unter Ausschluss der Politik traf. Diese wollte offenbar mehr Gießkannenprinzip bei der Vergabe durchsetzen.
4: Die Exzellenzinitiative hat in den Hochschulen viel Dynamik ausgelöst, die, davon sind wir überzeugt, der gesamten Hochschullandschaft in Deutschland zugutekommen wird.
3: Kritiker wenden ein, dass Elite-Hochschulen künftig zu stark wahrgenommen werden, der Rest versinke im Mittelmaß. Denn für die Forschungselite werde bis 2011 rund 1,9 Milliarden Euro bereitgestellt. Davon wird auch das Nanoforschungsnetz der Universität München erheblich profitieren.
5: International ist es so, da wird die Exzellenzinitiative sehr, sehr aufmerksam verfolgt, sowohl in Europa, aber auch in den USA. Und das wird sicherlich weltweit registriert werden, wie hier die einzelnen Universitäten abgeschnitten haben. Umso wichtiger, dass wir erfolgreich vorn dabei sind.
3: 5 große Forschungsverbünde haben die Münchner Unis in der Eliteförderung, Karlsruhe einen. Der Jubel war überall gleich groß. Der Ruck, der durch die Forschungslandschaft geht, ist beträchtlich, denn es gehört viel Sachverstand zur Darstellung der Projekte.
6: Der Kreis, zu den ersten 3 zu gehören, ist eine Auszeichnung sondergleichen. Und ich darf mich ganz besonders bei unseren Wissenschaftlern, Studierenden und bei allen bedanken, die dazu beigetragen haben, dass wir so erfolgreich gewesen sind.
3: Die neuen Forschungsgelder sind in den Labors sehr willkommen. 2-stellige Millionenbeträge, die den Anschluss an die Elite-Unis weltweit bedeuten können. Wenn es um die besten Köpfe im Lande geht, da wird das Renommee mindestens ebenso wichtig.
1: CDU und CSU wollen nach dem wochenlangen Streit um die Gesundheitsreform wieder zu mehr Geschlossenheit finden. Auf dem Parteitag der CSU in Augsburg stellten heute die Parteichefs Merkel und Stoiber den Zusammenhalt in den eigenen Reihen in den Vordergrund. Merkel schloss in ihren Appell auch die Unionsministerpräsidenten ein. Stoiber kündigte an, die CSU wolle sich für ein stabiles Regierungsbündnis in Berlin einsetzen.
7: Ein seltenes Bild von Geschlossenheit. Edmund Stoiber und Angela Merkel gemeinsam und einträchtig auf dem CSU-Parteitag in Augsburg. Die Kanzlerin war Gastrednerin. Mit dieser Demonstration sollte die Kritik der vergangenen Wochen an der Gesundheitsreform und den Zweifeln an Edmund Stoiber neutralisiert werden. Stoiber hatte den Ton bereits vorgegeben.
8: Dieser Parteitag ist ein Arbeitsparteitag. Aber er ist natürlich auch ein Seismograph für die Stabilität der Großen Koalition. Und diese Große Koalition hat zwar im Parlament, im Deutschen Bundestag, eine sehr, sehr große Mehrheit, aber in vielen Themen natürlich unterschiedliche Lösungsansätze.
7: Vom Parteitag solle das Signal ausgehen, dass die CSU eine echte Volkspartei sei, so Stoiber. Merkel warb um Verständnis für die Reformen vor den 1000 Delegierten.
9: Liebe Freunde, es kommt dann natürlich auch darauf an, dass wir diese Geschlossenheit so den Menschen zeigen, dass es keine Gleichschaltung ist, dass es aber auf der anderen Seite auch nicht immer so ankommt wie ein Nein, aber.
7: Diese Botschaft kam an. Mehr als nur ein Höflichkeitsapplaus. Mit ihrem Appell an die Geschlossenheit, an ein Ende der Debatten innerhalb der Union, hat sie vielen Delegierten aus dem Herzen gesprochen. Edmund Stoiber, durch schlechte Umfragewerte im eigenen Land geschwächt, hat morgen auf dem Parteitag noch einmal die Möglichkeit, die Delegierten hinter sich zu bringen.
1: Die geplante Gesundheitsreform sorgt weiter für Streit. Die Ministerpräsidenten aus den Reihen der Union haben dem Entwurf zwar inzwischen im Grundsatz zugestimmt, viele Spitzenverbände im Gesundheitswesen protestierten heute aber scharf. Sie kritisierten, dass sie den Text erst gestern bekommen hätten, in wenigen Tagen aber bereits in einer Anhörung Stellung beziehen sollten. Sie würden deshalb das Treffen boykottieren.
10: Die Krankenkassen sind sauer. Nach monatelangem Hin und Her gibt es endlich einen Gesetzentwurf zur Gesundheitsreform. Und nun sollen die Verbände innerhalb weniger Tage Stellung nehmen. Zu einer für Montag angesetzten Anhörung im Ministerium wollen sie gar nicht erst erscheinen.
11: Die Einladung zu der Anhörung ist uns gestern Nacht übermittelt worden. Es gibt einen Gesetzentwurf mit mehr als 500 Seiten. Es werden Veränderungen im Gesundheitswesen angedacht, die sehr umfassend sind, die 80 Millionen Menschen betreffen. Und wir sollen jetzt bis Montag eine differenzierte Stellungnahme dazu abgeben.
10: Auch Ärzteverbände, Krankenhäuser und Privatversicherer verweigern dem Ministerium die Mitarbeit. Nicht nur aus Zeitgründen. Ihnen geht die ganze Reform gegen den Strich.
12: Bisher waren wir in die Beratungen zu dieser Reform nicht eingebunden und die Frist ist viel zu kurz, als dass man ernsthaft dort nochmal fachliche Kritik, Verbesserungsvorschläge einbringen könnte. Damit gerät diese Anhörung zur Farce.
13: Es ist eine Strukturreform, die mit vielem an Bewährtem bricht. Es ist keine Reform, die zum Besseren führt.
10: In Berlin reagiert man verschnupft auf die Absage. Dann mache man das Gesetz eben ohne die Verbände.
14: Die Verbände, die nicht kommen, begeben sich der Möglichkeit, auf das Gesetz einzuwirken, gute Vorschläge zu machen und vielleicht an der einen oder anderen Ecke noch eine Verbesserung herzustellen. Wenn sie nicht kommen, kommen sie eben nicht.
10: SPD und Union, Bund und Länder haben sich mühsam zusammengerauft. Jetzt wird der Ton zwischen der Politik und den Gesundheitsverbänden immer rauer. Man geht im Streit an die Umsetzung der wichtigen Reform. Erst im parlamentarischen Verfahren wird man wieder miteinander reden. Zu spät für manche vielleicht nützliche Korrektur.
1: Die Bundesregierung drückt bei der Verbesserung des Kinderschutzes aufs Tempo. Familienministerin von der Leyen kündigte an, ein sogenanntes Frühwarnsystem solle bereits im November in einigen Städten greifen. Geplant ist eine bessere Zusammenarbeit, etwa von Kinderärzten und Behörden, um Fälle von Vernachlässigung und Kindesmisshandlung schneller aufzuspüren. Nach dem Tod des kleinen Kevin in Bremen fordert auch Bundeskanzlerin Merkel mehr Unterstützung für Kinder in Not.
15: Wie können Kinder besser geschützt werden? Wie hätte der Fall Kevin verhindert werden können? Was muss künftig getan werden? Die Politik sucht nach Antworten.
9: Es gibt staatliche Strukturen, es gibt Menschen, es gibt viele ehrenamtlich Tätige, die sich um Kinder in Not kümmern. Und die müssen mit aller Kraft von uns unterstützt werden.
15: Mit einem Frühwarnsystem will die Bundesregierung die Vernetzung zwischen Hebammen, Ärzten und Behörden verbessern. Problemfälle sollen schneller erkannt werden.
16: Und zwar, dass wir diese Kinder, die in Familien geboren werden, wo die Eltern hoffnungslos überfordert sind, weil sie eigene sehr schwere Probleme haben, dass wir diese Kinder vom Tag der Geburt an nicht mehr aus den Augen lassen als Gesellschaft und Verantwortliche, sondern sie begleiten.
17: In der Regel muss man sagen, stimmt der Rechtstext, der Gesetzestext. Und es geht um die Frage, wie kann man wirklich die Zusammenarbeit besser machen? Wie kann man erreichen, dass die rechte Hand erfährt, was die linke tut?
15: Der Vorwurf des Kinderschutzbundes, die Politik reagiere oft erst, wenn es zu spät sei. Und das geplante Frühwarnsystem sei lückenhaft.
18: Ich freue mich, dass die Bundesregierung ein paar gute Beispiele finanziert und Forschungsmittel bereitstellt. Aber das ist kein flächendeckendes Frühwarnsystem. Das können nur die Städte und Gemeinden mit ihren Jugendämtern machen, indem sie ein Präventionsnetzwerk errichten, das wirksam ist.
15: Verbände und Politik betonen, Kinder in Not seien kein Randthema, sondern eine zentrale Aufgabe der ganzen Gesellschaft.
1: Der britische Generalstabschef Dennett hat die Vorbereitung des Militäreinsatzes im Irak kritisiert. In einem Interview der Zeitung Daily Mail nannte er den Plan naiv, auf diesem Weg eine freie Demokratie im Irak errichten zu wollen. Später relativierte Dennett seine Äußerungen in der BBC. Er bekräftigte jedoch, der Einsatz dürfe nicht noch mehrere Jahre dauern.
19: Bei einem Selbstmordanschlag auf die internationale Schutztruppe ISAF sind im Süden Afghanistans ein Soldat und 8 Zivilisten getötet worden. Mindestens 9 Menschen wurden verletzt, darunter ein weiterer Soldat. Der Attentäter war in der Stadt Kandahar mit seinem Auto in den ISAF-Konvoi gerast und hatte dann einen Sprengsatz gezündet. Die Nationalität des getöteten Soldaten teilte die ISAF bisher nicht mit.
1: Die UN-Vollversammlung in New York wählt am Abend einen neuen Generalsekretär. Es gilt als sicher, dass der südkoreanische Außenminister Ban Ki-moon Nachfolger von Kofi Annan wird. Ban ist vom Sicherheitsrat für den Posten nominiert worden. Er wäre der erste Asiate im Amt des UN-Generalsekretärs seit 35 Jahren. Nach wie vor gibt es keinen Beleg dafür, dass Nordkorea tatsächlich einen Atombombentest gemacht hat. In den Luftproben, die ein US-Spezialflugzeug in der Nähe des Landes gesammelt hat, wurde nach Angaben aus Washington keine radioaktive Strahlung gefunden. Allerdings sei noch keine abschließende Aussage möglich. Die kommunistische Führung in Pyongyang hatte erklärt, am Montag eine Bombe getestet zu haben.
19: Die Präsidenten von China und Südkorea haben sich heute in Peking getroffen. Hu Jintao und No Mu-jin stimmten ihre Haltung zu dem von Nordkorea gemeldeten Atomtest ab. Nach Angaben eines Sprechers wollen beide Seiten angemessene und notwendige Gegenmaßnahmen des UN-Sicherheitsrats gegen Pyongyang unterstützen. Das UN-Gremium hat sich heute grundsätzlich auf Strafmaßnahmen gegen Nordkorea verständigt.
1: Der DGB fordert mehr gesetzlichen Schutz für junge Menschen, die in Betrieben Praktika machen. Die stellvertretende Vorsitzende Seerbrock sprach heute von schamloser Ausbeutung. Statt reguläre Stellen einzurichten, bedienten sich viele Arbeitgeber billiger Praktikanten. Sie forderte, dass Praktika auf 3 Monate begrenzt und mit mindestens 300 Euro pro Monat vergütet werden müssten.
19: Emil Nolde Paare heißt eine Ausstellung, mit der die Kunsthalle Emden ihren 20. Geburtstag begeht. Zu sehen sind mehr als 130 Werke. Sie zeigen eine weniger bekannte Seite des durch Landschafts- und Blumenmotive bekannt gewordenen Malers, seine Darstellungen zwischenmenschlicher Beziehungen. Unter den Ausstellungsstücken sind auch 60 der sogenannten ungemalten Bilder. Sie waren nach dem von den Nazis verhängten Malverbot entstanden.
1: Und nun die Wettervorhersage für morgen Samstag, den 14. Oktober.
20: In Deutschland erwartet uns morgen ruhiges, aber verbreitet nebliges Herbstwetter. Verantwortlich dafür ist ein kräftiges Hoch. An seiner Südseite strömt etwas trockenere Luft zu uns, sodass die Nebelneigung am Sonntag wieder abnimmt. Heute Nacht ist es im Südwesten anfangs klar, sonst meist bewölkt, stellenweise fällt noch etwas Regen. Vielerorts breitet sich Nebel oder Hochnebel aus, der sich auch morgen gebietsweise bis zum Nachmittag hält. Zum Teil bleibt es sogar den ganzen Tag neblig trüb. Dort, wo sich der Nebel lichtet, wird es freundlich, im Südwesten kann es aber vereinzelt Schauer geben. Der Wind weht schwach bis mäßig, auf den Bergen frisch bis stark aus Nordost bis Ost. Die Tiefstwerte der Nacht liegen zwischen 13 Grad am Niederrhein und 5 Grad im Allgäu. Je nach Sonnenscheindauer steigen die Temperaturen morgen auf 14 bis 19 Grad. Die Aussichten: Der Sonntag beginnt teilweise wieder neblig, später wird es meist sonnig. Am Montag im Nordosten viel Nebel, sonst verbreitet Sonnenschein. Am Dienstag weitgehend freundlich und nach wie vor mild.

0: Willkommen bei Fakt. Am Leipziger Hauptbahnhof attackiert eine psychisch kranke Frau einen Jugendlichen mit einer Rasierklinge. Das Erstaunliche, sie war vorher schon wiederholt auf Menschen losgegangen, offenbar wahllos. Wie kann das sein? Nach solchen Taten geht es in Politik und Medien schnell um die Erfassung psychisch Kranker in Datenbanken und damit auch um einen Generalverdacht. Denn die allermeisten Menschen mit psychischer Erkrankung sind nicht gewalttätig. Die Frage ist also, wie schützen wir uns vor den wenigen Ausnahmen? Knut Fetten.
1: Es hätte viel fataler sein können. Ich hätte an Ort und Stelle verbluten können.
2: Die Tat einer psychotischen Serientäterin. Sie leidet unter paranoider Schizophrenie, sagen die Ärzte.
3: Und dann fängt sie an, gleich mich zu schlagen. So. Sie trifft mein Gesicht, Auge.
2: Die Opfer und die Täterin kennen sich nicht. Die psychisch Kranke war obdachlos, gehörte zu einer vulnerablen Gruppe.
4: Tatsächlich können Menschen mit einer paranoiden Schizophrenie unter bestimmten Umständen auch gefährlich werden.
2: Muss man die Allgemeinheit vor psychisch Kranken mehr schützen oder geht die Selbstbestimmung des Einzelnen vor? August 2025, kurz vor Mitternacht in Leipzig. Am Hauptbahnhof wartet Moritz auf seinen Bus. Ich treffe den 16-Jährigen und wir gehen dorthin, wo er vor einem Jahr ein extrem verstörendes Erlebnis hatte.
5: Also vorne war es genau hier.
2: Er hört damals mit Kopfhörern Musik, als sich plötzlich eine Frau vor ihn stellt.
1: Diese Frau hat mich wirklich wie Hass erfüllt angeschaut und hat mir dann mit einer Rasierklinge an der linken Seite vom Ohr aus die Wange runtergeschnitten. Und das habe ich auch erst später mitbekommen, dass es so schlimm war. Ich hab nur das Blutlaufen gespürt und auch gesehen dann. Und ich habe zum Glück auch Hilfe bekommen von Passanten. Und es hat sich angefühlt, das kann nicht echt sein. Das kann gerade nicht wahr sein, dass das gerade passiert.
2: Die Wunde blutet stark. Menschen auf dem Bahnsteig rufen den Rettungsdienst. Der bringt Moritz rasch in ein Krankenhaus. Er hatte Glück im Unglück.
1: Es hätte mich überall treffen können. Am Hals, an der Hauptschlagader, am Auge, wo auch immer. Es hätte viel fataler sein können. Ich hätte an Ort und Stelle verbluten können. Und dass es eben nicht so passiert ist, bin ich sehr froh drüber.
2: Der Angriff auf Moritz an diesem Abend ist der brutale Höhepunkt einer Serie von Körperverletzungen. Straftaten, die eine 39-jährige Frau im Bahnhof und in dessen Umgebung beging. Ich stoße auf den Fall, als er im Mai und Juni vor dem Leipziger Landgericht verhandelt wird. Dort habe ich Moritz und andere Opfer kennengelernt. Mehrere erklärten sich bereit, mir ihre Geschichte zu erzählen. Und das ist die Beklagte, Melanie, ganz rechts. Sie will nicht mit mir sprechen. Auch ihre Rechtsanwältin soll kein Interview geben. Ich bin am letzten Verhandlungstag dabei und darf kurz vor dem Urteil drehen. Das Gericht stellt eine Erkrankung fest.
6: Sie soll an paranoider Schizophrenie leiden und in diesem Zustand 2024 und 2025 in insgesamt 10 Fällen grundlos andere Personen attackiert und teilweise auch erheblich verletzt haben.
2: Deswegen ist sie schuldunfähig. Aber worunter leidet sie? Was ist eine paranoide Schizophrenie? Ich fahre zum Kongress der Deutschen Gesellschaft für Psychiatrie und Psychotherapie, Psychosomatik und Nervenheilkunde, der medizinisch-wissenschaftlichen Fachgesellschaft für psychische Gesundheit. Der Vorstand und Klinikleiter Thomas Pollmecher erklärt die Erkrankung. Schizophrenie betreffe 1% der Bevölkerung. Das sind immerhin 800.000 Menschen.
4: Die ganz typischen Symptome, die dann auch Probleme machen können, was Aggression und Gewalt angeht, sind Wahn, also Überzeugungen, die absolut der Realität nicht entsprechen, zum Beispiel von Geheimdiensten verfolgt zu sein oder sonst von unbekannten Mächten beeinflusst zu sein oder eben Wahnwahrnehmungen wie Halluzinationen. insbesondere akustische Halluzinationen, Stimmen hören und Ähnliches. Und solche Wahrnehmungen und solche Empfindungen können Menschen natürlich völlig außerhalb des Normalen stellen und dann auch dazu führen, dass sie Dinge tun, die man, wenn man die Realität normal und vernünftig wahrnimmt, nie tun würde. Und tatsächlich können Menschen mit einer paranoiden Schizophrenie unter bestimmten Umständen tatsächlich auch gefährlich werden.
2: Doch warum konnte Melanie so viele Straftaten begehen, ohne dass sie jemand früher stoppte? Die Chronologie der Körperverletzungen beginnt am 19. April 2024. Melanie geht am helllichten Tag auf eine Verkäuferin los, als diese gerade einen Aufzug verlässt. Sie schlägt der jungen Frau mehrfach heftig ins Gesicht. Ich treffe die Lehrerin Olga Kind. Sie ist einen Tag nach dieser Attacke mittags auch an einem Aufzug im Bahnhof. Die Frau russisch-ukrainischer Herkunft wird auch Opfer von Melanie. Die Angriffe ähneln sich.
3: Das ist direkt hier passiert. Also im Fahrstuhl war noch altes Ehepaar. So, ich bin als Erste ausgestiegen und sie mir hinterher und die Frau stand hier. Also ich habe bloß einen Schritt gemacht. Ich dachte, dass sie rein möchte. Und dann fing sie an, gleich mich zu schlagen. So, sie trifft mein Gesicht, Auge. Naja, da war ich erst mal einfach schockiert. Ich dachte, was ist denn los, für Gottes Willen?
2: Olga Kind ruft um Hilfe. Doch niemand habe reagiert, obwohl viele Menschen unterwegs sind. Melanie verschwindet unbehelligt in der Menge. Die Attackierte geht zur Polizei und ist erstaunt, dass die Beamten ihr sagen, dass sie die Täterin schon kennen.
3: Wenn sie bekannt ist und sie läuft hin und her hier, wo hier Massen Menschen sind, ich sage, warum läuft sie denn hier? Das ist meine Frage. Naja, keine Antwort. Aber für uns einfache Leute, die plötzlich Zug fahren müssen, ist natürlich keine Sicherheit. Ne? Also ich möchte mich sicher fühlen. Ne? So. Und da habe ich Hoffnung, die Polizei schützt mich. Wer soll mich hier schützen, ne? Wenn nicht die Polizei? Ja.
2: Ich kontaktiere die Bundespolizei, die für den Bahnhof zuständig ist, und frage nach Melanie. Die Antwort finde ich bemerkenswert. Zitat:
7: Die betreffende Person ist der Bundespolizei bereits seit mehreren Jahren dienstlich bekannt.
2: Im Gericht erfahre ich, dass Melanie auf der Straße lebte. Bei ihren Taten ist sie immer wieder alkoholisiert, nimmt auch andere Drogen. Von 2017 an landet sie in mehreren psychiatrischen Einrichtungen. Ihr Zustand wird nicht wirklich besser. In der Berichterstattung zu psychisch kranken Menschen geht es oft um Extremfälle, die Angst einflößen. Die Amokfahrt von Leipzig in der Fußgängerzone am 4. Mai dieses Jahres. Eine Frau und ein Mann wurden getötet, 8 Menschen verletzt. Der Fahrer wurde in das sächsische Krankenhaus Altscherbitz gebracht. Dort hatte er sich zunächst selbst eingewiesen und 5 Tage vor der Fahrt selbst entlassen. Im Mai 2025 stach eine mutmaßlich psychisch kranke Frau im Hamburger Hauptbahnhof wahllos auf Reisende ein. 15 Menschen erlitten zum Teil erhebliche Schnitt- oder Stichverletzungen. Zwischen 2022 und 2025 soll sie insgesamt 32 Mal in stationärer Behandlung gewesen sein. Wegen einer Messerattacke im Januar 2025 auf Kita-Kinder in Aschaffenburg wurde der Täter von einem Gericht dauerhaft in ein psychiatrisches Krankenhaus eingewiesen. Der Mann aus Afghanistan hatte 2 Menschen getötet. Wer Täter werden kann, ist von vielen Faktoren abhängig.
4: Die allermeisten Menschen mit einer psychischen Erkrankung sind nicht gefährlicher, viele sogar weniger gefährlich als andere. Aber es gibt eben einige wenige, und da hängt es nicht so sehr von der Diagnose als von der aktuellen Symptomatik und von anderen Umstandsvariablen wie Armut, Obdachlosigkeit und anderem Drogenkonsum ab, ob dann tatsächlich im Einzelfall mal Gefährlichkeit entsteht.
2: Doch die Fälle, die Schlagzeilen auslösen, haben auch die Fachwelt erreicht, wie den Kongress der Deutschen Gesellschaft für Psychiatrie. Die Diskussionen bewegen sich zwischen diesen beiden Fragen. Wie können wir den psychisch Erkrankten die größte Eigenverantwortung ermöglichen? Und wie können wir die Allgemeinheit vor gefährlichen psychisch Erkrankten am besten schützen? Ich höre mir das Panel Gewalt durch psychisch kranke Menschen an. Der ehemalige Vorsitzende Richter vom Landgericht Göttingen, Matthias Koller, warnt vor Skandalisierungen.
8: 1200 Menschen sind in den Maßregelvollzug gebracht worden, will sagen, die, die so schwerwiegende Delikte begehen, die dann so viel Aufmerksamkeit in der Öffentlichkeit erregen, ist eine minimale Zahl, ist ein ganz geringer Anteil. Und wenn wir intelligente Lösungen suchen, müssen wir Lösungen suchen, die relativ passgenau auf diese kleine Zahl von Menschen passen.
2: Doch wir wissen zu wenig von diesen Menschen, bevor sie uns als gefährlich auffallen, wie Melanie. Und wir wissen nichts von dem genauen Ausmaß des Problems. Auch weil die Bundesländer die Erfassung der Erkrankten ganz unterschiedlich handhaben.
4: Wir von der Fachgesellschaft fordern das seit Jahren, dass man das einheitlich macht, dass wir auch einen Überblick bekommen, erstens, wie häufig solche Erkrankungen zu einer Unterbringung führen, aber auch, wie sich das im Längsschnitt, also über die Zeit hinweg, entwickelt, ob Maßnahmen, die man trifft, positive Effekte haben, als weniger wird oder ob irgendwas mehr wird. Das wissen wir tatsächlich alles nur ganz grob und in sehr unzureichendem Umfang.
9: Da haben wir keine Zahlen.
4: Genau.
9: Wie finden Sie das?
4: Ich finde es problematisch, weil es natürlich in der Regel dann zu übertriebenen Befürchtungen führt. Es ist ja auch verständlich, dass die Bevölkerung, wenn in einzelnen Fällen was Schlimmes passiert, natürlich zu einer Art Generalisierung neigt. Und wenn man dieser Generalisierung nicht mit vernünftigen Zahlen entgegenwirken kann, dann hat man ein Problem. Ja, dann kann man auch die zum Teil unberechtigten Ängste der Bevölkerung schlecht beruhigen.
2: Zurück zum Fall Melanie, zu der Frau, die in Leipzig wahllos Menschen tätlich angriff. Inzwischen liegt mir das Urteil vor. Sie ist jetzt im Maßregelvollzug untergebracht, eine Einrichtung für psychisch kranke Straftäter. Ihre Erkrankung ist schon lange bekannt.
6: Bei der Beschuldigten ist medizinisch bereits seit einigen Jahren eine psychische Erkrankung diagnostiziert worden, die teilweise medikamentös unter Kontrolle war, bei denen aber wohl gerade in der letzten Zeit die Medikamenteneinnahme durch die Beschuldigte nicht erfolgt ist, was dann zu den entsprechenden Handlungen geführt hat.
10: Seit wann war es bekannt, dass sie psychisch krank ist?
6: Nach den Feststellungen in dem Urteil liegen bereits entsprechende Erkenntnisse seit 2018 vor.
10: So lange?
2: Mindestens seit 8 Jahren ist ihre psychische Erkrankung bekannt. Seit 2020 führten die Behörden gegen Melanie 24 Straf- und Ermittlungsverfahren. In der Zeit begeht sie die erste gefährliche Körperverletzung und wird dafür zu einer Haftstrafe von 9 Monaten verurteilt. Die Strafe verbüßt sie auch. Eine erfolgreiche Therapie? Fehlanzeige. Warum hat die Bundespolizei bei den jetzt verurteilten 10 Körperverletzungen nicht früher eingegriffen? Dafür seien die Straftaten zu geringfügig gewesen, lautet die Antwort auf meine Frage. Zitat:
7: Erforderlich ist vielmehr das Vorliegen einer konkreten, gegenwärtigen, erheblichen Eigen- oder Fremdgefährdung.
2: Ich besuche noch einmal Moritz.
11: Hallo, guten Morgen, ich grüße Sie. Toll, dass das klappt.
2: Den jungen Mann, den Melanie mit einer Rasierklinge im Gesicht verletzt hatte. Auch ihm berichte ich von meinen Recherchen. Vor allem, wie lange bei Melanie nichts von den Behörden unternommen wurde.
12: Sie ist ein Mensch und hat Hilfe verdient. Sie ist ein Mensch, so wie ich und Sie, und hat es verdient, ein normales Leben zu führen. Und ich habe Mitleid. Egal, in was für einer Lage sie sich befindet, egal, in was für einer geistigen Lage sie sich befindet, ich habe Mitleid mit ihr. Weil ich mir nicht vorstellen, ich kann mir nicht ausmalen, was diese Frau durchgemacht haben muss, um so etwas zu tun und so zu sein, wie sie ist. Und ich bin fest davon überzeugt, dass man das alles hätte verhindern können. Das macht mich auch traurig.
2: Melanie ist jetzt im Maßregelvollzug. Jedes Jahr soll geprüft werden, ob man sie wieder auf freien Fuß setzen kann. Bei ihr hätten, nach meiner Auffassung, verschiedene Behörden viel früher eingreifen können.
0: Die gesamte Doku zu diesem Beitrag finden Sie übrigens in der ARD-Mediathek in der Investigativrubrik der Titel »Wenn psychisch Kranke angreifen«. Anderes Thema. Gut 5 Wochen nach der Landtagswahl in Sachsen-Anhalt könnte die politische Lage kaum turbulenter sein. Dröseln wir das mal auf und beginnen mit der CDU. Die hat gerade gleich mehrere Baustellen. Erst fährt noch Ministerpräsident Sven Schulze das historisch schlechteste CDU-Ergebnis im Land ein. Und dann lässt er sich trotzdem zum Fraktionschef wählen mit einer hauchdünnen Mehrheit von 8-7 Stimmen. Geschlossenheit sieht anders aus. Und als wäre das nicht schon genug, gab es ja noch die Personalie Tobias Rausch. Mit ihm ist erstmals ein AfD-Politiker zum Präsidenten eines deutschen Landtags gewählt worden, aus einem Landesverband, den der Verfassungsschutz als gesichert rechtsextremistisch einstuft. Überraschenderweise mit 4 Stimmen mehr als gedacht. Rätselraten im Landtag.
13: In dessen Fraktionen wird zunächst gegrübelt, woher die 48 Stimmen für Rausch stammen. Sind es doch 4 mehr als von der eigenen Partei und vom BSW. Fest steht rechnerisch nur, die CDU-Fraktion kann sich nicht, wie angekündigt, geschlossen enthalten haben.
0: Na, wer hat denn da die geheime Wahl genutzt, um heimlich für den AfD-Mann zu stimmen? Doch nicht etwa CDU-Abgeordnete? Aus den Reihen der AfD wurde das zumindest angedeutet. Das alles zusammen droht, die CDU zu spalten. Nach MDR-Recherchen denken bereits Abgeordnete in Sachsen-Anhalt darüber nach, die Fraktion im Landtag zu verlassen. Der ehemalige Bildungsminister des Landes sogar öffentlich.
14: Ist das so zu verstehen, dass Sie sich vorstellen könnten, die CDU-Fraktion zu verlassen, aber nicht die Partei?
15: Ich denke zumindest darüber nach, dass das eine Option ist, die ich nicht anstrebe, aber die zumindest mit im Raum steht.
0: Ja, und so viel Zwist rief dann auch den Kanzler auf den Plan. Statt eines Machtwortes flüchtete sich Friedrich Merz aber in interessante Erklärversuche. Es könnte auch eine Operation unter falscher Flagge gewesen sein, etwa von SPD und Grünen, also dass die AfD gewählt haben, um der CDU zu schaden. Bemerkenswerte Idee. Bei Hufgetrappel lieber nach Zebras Ausschau halten, statt nach Pferden. Und wenn wir gerade bei Hufeisen sind, BSW und AfD gesellig beisammen. Das ist der neueste Aufreger aus Sachsen-Anhalt. Weinseliger Austausch zwischen den führenden Köpfen beider Landtagsfraktionen, allesamt zu Gast bei einem rechtsextremen Magazin. BSW-Gründerin Sarah Wagenknecht hält dieses Abendessen für, Zitat, völlig daneben. Verständlich, schließlich hat sie ja das BSW mal gegründet, um der AfD eigentlich das Fürchten zu lernen. Und jetzt kumpelt man in Sachsen-Anhalt gemeinsam ab. Zwar rudert man beim BSW Sachsen-Anhalt bereits zurück, doch das hier, das hat das Potenzial, die Spaltung im BSW weiter zu vertiefen. In Thüringen hat es ja bereits vor Monaten gehörig gekracht. Wofür steht also das BSW eigentlich noch? Andreas Rummel.
16: Der Thüringer Landtag in Erfurt. Wir treffen Anke Wirsing und Sven Künzel, die beiden letzten BSW-Abgeordneten. Anfang September wurde die Fraktion aufgelöst, nach dem Austritt von 13 Fraktionsmitgliedern.
17: Was ist passiert? Aus 15 wurden 2.
16: Dennoch, politisch, sagen die beiden Übriggebliebenen, fühlen sie sich sogar befreit.
18: Ist auch ganz einfach. Wir waren in dieser Koalition gefangen. Ich saß gerne in diesem Korsett drin, wo man an einer Brandmauer festhält. Und darum geht es ja. Wir haben immer gesagt, für uns gibt es keine Brandmauer. Für uns gibt es diese inhaltliche Auseinandersetzung.
16: Das hatten die anderen Mitglieder der ehemaligen BSW-Fraktion, die aus der Partei ausgetreten sind, anders gesehen.
19: Wir sind nicht gewählt für das Ertragen von Flirts mit Rechtsradikalen.
16: Im benachbarten Sachsen machen sich in der Landtagsfraktion des BSW ebenfalls Risse bemerkbar. Auch hier wegen des Verhältnisses zur AfD. Vor 2,5 Jahren hatte sich die Gründungsvorsitzende des BSW in Sachsen noch sehr deutlich zu dieser Partei geäußert.
20: Die AfD ist eine rechtsextremistische Partei und es gibt viele Verbindungen zu 1933. Wir sehen es, dass die AfD über die soziale Frage an die Macht kommen will. Und das hat Hitler damals unter anderem auch gemacht und ist damit an die Macht gekommen. Für mich ist es wirklich persönlich wichtig, dass wir endlich diesen Höhenflug der AfD stoppen.
16: Und heute? Gerade hat die parteilose Abgeordnete Doreen Vogt die BSW-Fraktion verlassen. Mit der Begründung, sie nehme das Bekenntnis der Partei, Gegner der AfD zu sein und eine Mehrheit dieser Partei verhindern zu wollen, nicht mehr ausreichend wahr. In Sachsen-Anhalt erschütterte im vergangenen November ein innerparteiliches Beben das BSW. Gegner einer Annäherung an die AfD verließen die Partei, darunter die stellvertretende Landesvorsitzende, die Landesgeschäftsführerin und ein Kreisvorsitzender.
5: Das große Beben, das hat stattgefunden, nachdem es immer mehr danach aussieht, dass unsere Landesvorsitzenden sich der AfD andienen. Und das Resultat war, dass viele der Leute, die das BSW hier in Sachsen-Anhalt aufgebaut haben, dass die jetzt endgültig die Schnauze voll hatten und diese Partei verlassen haben.
16: Auf einem Sonderparteitag im November gab es erbitterten Streit, auch über den künftigen Kurs gegenüber der AfD. Feindschaften wurden offen ausgetragen.
21: Einzelne Mitglieder des Parteivorstandes wollen diesen Landesvorstand drängen, eine Fraktion wählen zu lassen, also eine Liste aufzustellen, die bereit ist, und ich sage es so glashart, einen AfD-Ministerpräsidenten mitzuwählen. Das ist für mich ein Skandal. Ja, ja.
22: Ich bitte darum, dass ich heute auch abgewählt werde, weil mit solchen Personen, die so viel Unwahrheiten verbreiten, möchte ich in einem Vorstand nicht mehr zusammenarbeiten.
16: Nach diesem Tag sind 5 von 8 Mitgliedern des Landesvorstandes nicht mehr im Amt.
23: Wir haben nicht geschwiegen, als über Nacht mal eben der Delegiertenschlüssel verzerrt wurde. Und wir haben verdammt noch mal nicht geschwiegen, als vermeintlich unliebsame Mitstreiter so mir nichts, dir nichts ihres Amtes enthoben werden sollten.
16: Delegiertenschlüssel, das ist das Stichwort. Denn nach dem Parteitag stellte sich die Frage, woher kam die große Mehrheit für die Abwahl so vieler Vorstandsmitglieder? Der Vorwurf: Die neuen Mehrheiten seien maßgeblich von der Bundespartei beeinflusst worden, durch gezielte Aufnahmen neuer Mitglieder. Doch wie geht das? 9 Kreisverbände gibt es in Sachsen-Anhalt. Die konnten 120 Delegierte zum Sonderparteitag schicken. Für die Frage, welcher Kreisverband wie viele Delegierte entsendet, dafür gibt es einen Delegiertenschlüssel, der sich an der Zahl der Mitglieder der Kreisverbände orientiert. Das Besondere beim BSW: Über sämtliche Aufnahmen von Mitgliedern entscheidet die Bundespartei in Berlin.
5: 2 Tage bevor dieser Delegiertenschlüssel festgelegt wurde, sind massive Mitgliederaufnahmen in den Nordkreisverbänden durch Berlin vorgenommen worden. Und das sichert natürlich den Mitgliedern aus dem Norden die Möglichkeit, alle Beschlüsse der Landesvorsitzenden auch durchzusetzen, weil die Nordbezirke waren die Hausmacht unserer beiden Landesvorsitzenden.
16: Mehr als 130 Mitglieder wurden von der Bundespartei in letzter Minute neu in die Partei aufgenommen. Dadurch konnte der Kreisverband Altmark im Norden statt 13 plötzlich 20 Delegierte zum Parteitag entsenden. Und der Kreisverband Börde-Jerichower Land statt 19 plötzlich 24. Diese beiden Kreisverbände haben zusammen mit dem Kreisverband Harz den Abwahlantrag auf dem Sonderparteitag gestellt. Mit den 11 Mitgliedern des Harzverbandes stellen allein 3 von 9 Kreisverbänden fast die Hälfte aller Delegierten des Parteitages. Eine klare Verzerrung. Wir haben die beiden Landesvorsitzenden zu diesen Vorgängen angefragt. Schriftlich teilen sie uns mit:
24: Die von Ihnen angesprochenen Vorwürfe waren Gegenstand schiedsgerichtlicher Eilverfahren und konnten sich dort nicht durchsetzen. Richtig ist, dass bestimmte Fragen grundsätzlich noch Gegenstand eines Hauptsacheverfahrens hätten werden können. Ein solches Hauptsacheverfahren wurde jedoch nicht geführt.
16: Beobachter wie der Politikwissenschaftler Professor Emanuel Richter sehen das Vorgehen des BSW sehr kritisch.
25: Das, was wir da auf diesem Sonderparteitag in Sachsen-Anhalt erlebt haben, das entspricht in keiner Weise demokratischen Grundsätzen. Es ist am Rande der Verfassungsmäßigkeit, das muss man so deutlich sagen. Denn unser Artikel 21 der sich mit den Parteien beschäftigt, sagt in seinem ersten Absatz, dass die innere Ordnung der Parteien demokratisch sein muss. Und das bedeutet eben, dass von unten nach oben und nicht von oben nach unten gestaltet wird und Mitgliederaufnahmen und Beschlüsse gefasst werden. Also insofern ist das Verhalten, was das BSW dort an den Tag gelegt hat, am Rande der Verfassungsmäßigkeit.
16: Wir treffen den Generalsekretär der Bundespartei des BSW, Oliver Runert, den wir mit dieser Kritik konfrontieren.
1: Wenn eine Partei, die neu gegründet wird, die zunächst einmal nur im Bund existiert und sich nach und nach auch in die Länder ausweitet, die sich immer weiter in die Kreise ausweitet, wie soll das denn funktionieren und wie soll es denn anders funktionieren? Also mit anderen Worten, sind die Strukturen im BSW, dass wir 16 Landesverbände haben, dass wir heute fast überall Kreisverbände haben, sind ja erst nach und nach entstanden.
16: Geht gar nicht anders, weil die Partei so jung ist? Das sehen die Beteiligten anders. Auch in Thüringen war im vergangenen Jahr rund um den Parteitag in Gera im April der Vorwurf der Einflussnahme durch die Bundespartei erhoben worden. Die wollte die Abwahl der damaligen BSW-Vorsitzenden in Thüringen, Katja Wolf. Was nicht klappte. Steffen Schütz, Minister für Digitales und Infrastruktur in Thüringen, war damals ihr Co-Vorsitzender.
3: Wir mussten zur Kenntnis nehmen, hier in Thüringen, dass der Bundesvorstand am Landesverband vorbei Mitglieder aufgenommen hat, die Mehrheiten organisieren sollten und die richtige politische, nach dem Gusto des Bundesvorstands, Meinung hatten. Das heißt, es war eine Gesinnungsakquisition. Und das war schon bemerkenswert und konnte ich mir in einer demokratischen Partei nicht vorstellen.
16: Die aus der Partei Ausgetretenen in Sachsen-Anhalt sagen, dass sie hinter dem Vorgehen der Parteispitze ein ganz konkretes Ziel sehen.
4: Das Ergebnis ist, so deutlich muss ich das sagen, eigentlich von damals schon mit langer Hand vorbereitet, eine absolute Annäherung an die AfD.
16: In Sachsen-Anhalt wie in Thüringen haben vor allem solche Funktionsträger die Partei verlassen, die klar gegen eine Annäherung an die AfD waren.
0: Ja, Stand heute will sich das BSW bei der Ministerpräsidentenwahl in Sachsen-Anhalt im Dezember enthalten. Dann fehlen AfD-Kandidat Siegmund im ersten Wahlgang 3 Stimmen. Sollte er auf Abweichler aus der CDU gehofft haben, die hat heute beschlossen, den Saal zur Wahl zu verlassen. Dann bleiben Siegmund eigentlich nur noch der zweite und dritte Wahlgang. Das hat er aber bisher ausgeschlossen. Schauen Sie doch gerne in der ARD-Mediathek vorbei. In der Investigativrubrik finden Sie noch mehr spannende Recherchen. Das war's von uns aus Leipzig. Am Donnerstag gibt's dann um 21.45 Uhr Monitor. Ihnen noch einen schönen Abend. Machen Sie's gut. Tschüss.
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28: Vorsicht! Fake-Shops für Heizöl und Brennholz ködern mit günstigen Preisen.
29: Ich habe dann auch ziemlich schnell weinen angefangen, weil ich Panik bekommen hatte.
28: Perfide, selbst gemeldete Fake-Shops stehen in den bezahlten Google-Ergebnissen weiterhin oben.
30: Sie haben die technischen Möglichkeiten, etwas dagegen wirksam zu unternehmen, aber sie tun es nicht.
28: Aber Verbraucher können sich wehren. Wie sehen Sie jetzt in Martech?
31: Ja, schönen guten Abend. Ich grüße Sie ganz herzlich. Energie ist unfassbar teuer geworden und das ausgerechnet jetzt, wo der Winter bevorsteht. Viele suchen daher nach günstigen Angeboten und werden in der Google-Suche fündig. Aber genau dort tummeln sich leider auch betrügerische Seiten. Schwer zu erkennen für uns, aber die gute Nachricht ist, wir können uns wehren.
28: Februar. Der Winter ist zwar fast vorbei, doch Susanne Bier braucht dringend Heizöl. Der Tank ist fast leer. Sie fürchtet einen Schaden an der Heizungsanlage.
29: Also mein Vermieter hat gesagt, in ein paar Tagen müsste er dann die Heizungsanlage abstellen. Und wie gesagt, ich hatte ein 3 Monate altes Baby daheim. Da muss es warm sein, es muss warmes Wasser dran sein. Das war einfach jetzt wirklich dringend, dass da schnell was nachkommt.
28: Weil die regionalen Anbieter zu lange Lieferzeiten haben, sucht sie im Internet bei Google nach Heizölbestellen-Vergleich. Prominent unter den obersten Einträgen heiz-oil.de, ein sogenanntes gesponsertes Ergebnis, also Werbung, für die Google Geld bekommen hat.
29: Ich habe die Seite genau angeschaut. Die hatte eben auch verschiedene Reiter, die man durchklicken konnte. Zum Beispiel einen, über, wo sie einen über Zahlungsmethoden informiert haben. Ein Impressum hatten sie auch auf der Seite. Und es war auch nichts dran gestanden mit irgendwelchen Zahlungen ins Ausland. Also die ganzen Sachen, worauf ich jetzt so eigentlich geachtet hätte, die mich auf jeden Fall stutzig gemacht hätten, die waren nicht gegeben.
28: Der Preis ist gut. Sie bestellt 2000 Liter Heizöl direkt auf der Webseite. Ein paar Tage später erhält sie einen Anruf zur Vereinbarung eines Liefertermins.
29: Das war auch perfektes Deutsch. Es kam jetzt nicht so rüber, als ob das ein Callcenter oder irgendwas war, weil es war jemand, der klang kompetent am anderen Telefon. Der hat das auch auf meine Wünsche eingegangen. Und wenn ich dann quasi das Geld überweise, können wir auch früher einen Termin machen, weil ich gesagt habe, bei mir wäre es wichtig, dass das relativ schnell kommt.
28: Kurz darauf kommt die Rechnung.
29: Steht noch dran, wir wünschen Ihnen eine warme Winterzeit, auch bei der Rechnung. Es sind Telefonnummern drauf.
28: Schnellere Lieferung gegen Vorkasse, das überzeugt sie. Sie überweist knapp 1.500 Euro. Doch zum vereinbarten Liefertermin kommt kein Tankwagen. Er kommt nie.
29: Ich bin dann erstmal nervös geworden. Ich habe versucht, die Nummern anzurufen, die ich auch auf der Rechnung hatte. Aber die Nummern waren alle nicht vergeben. Und ich habe dann auch ziemlich schnell weinen angefangen, weil ich Panik bekommen hatte, weil ich das Geld ja überwiesen hatte und kein Heizöl hatte, obwohl ich es dringend schnell gebraucht hatte.
28: Sie ist auf einen Fake-Shop hereingefallen. Betrugsversuche mit Werbeanzeigen, die als gesponserte Links prominent ganz oben angezeigt werden, sind bei Google schon seit Jahren ein Problem. Zwischen 2021 und 2025 haben sie sich mehr als verdoppelt, räumt der Konzern selbst ein. 99% der schädlichen Anzeigen habe Google 2025 selbst entfernt. Aber die verbleibenden 1% in den Suchergebnissen werden offenbar schnell zur Verbraucherfalle. Doch was heißt das? Wie häufig erscheinen verdächtige Online-Shops unter den gesponserten Produkten ganz oben bei den Google-Suchergebnissen? Unser Reporter sucht stichprobenmäßig mit dem Begriff Brennholz kaufen mehrere Tage nach Angeboten und gleicht die Ergebnisse mit dem Fake-Shop-Finder der Verbraucherzentralen ab. Das Ergebnis überrascht. Bei jedem Suchdurchlauf schlägt der Fake-Shop-Finder bei mehreren Links Alarm. Wir konfrontieren Google mit unseren Ergebnissen. Die Antwort:
2: Wir haben strenge Anzeigenrichtlinien, die festlegen, welche Arten von Anzeigen und Werbetreibenden wir auf unseren Plattformen zulassen. Wir setzen unsere Richtlinien rigoros durch und wenn wir Anzeigen finden, die dagegen verstoßen, entfernen wir sie. Wir investieren kontinuierlich beträchtliche Ressourcen, um bösartige Akteure zu stoppen.
28: Fake-Shops, die mehrere Tage lang online sind. Welche Verantwortung trägt der Konzern? Schließlich verdient er an den gesponserten Links. Im Jahr 2025 waren es allein mit Werbung bei der Google-Suche rund 224 Milliarden US-Dollar. Harald Kotschenreuter will den Konzern in die Haftung nehmen. Auch er ist durch eine Anzeige bei Google auf einen Fake-Shop hereingefallen. Er will einen Fahrradträger für sein Auto kaufen, findet einen angeblichen Händler aus Stuttgart. Fahrradhandel Krause.
7: Ich habe mir die Webseite genau angeschaut. Es war ein unschlagbarer Preis. Und wir haben übers Impressum geschaut. Wir haben Umsatzsteuer-ID entdeckt. Und die Webseite war täuschend echt aufgemacht.
28: Rund 490 Euro überweist er. Doch auch er wird die Ware nie bekommen. Er erstattet Anzeige und erfährt, dass allein beim Polizeipräsidium Oberbayern schon 6 weitere Anzeigen gegen den unbekannten Betreiber von Fahrradhandel Krause eingegangen sind. Harald Kotschenreuter will es dabei nicht belassen und wehrt sich. Mit Hilfe eines Rechtsanwalts verklagt er Google auf Schadensersatz. Er ist überzeugt, dass ihn Google vor dem Betrug hätte bewahren müssen.
10: Im Fall von Herrn Kotschenreuther ist ganz klar der zentrale Vorwurf, an dem wir aufsetzen, dass es gleich mehrere konkrete Warnungen gegeben hat an Google. Das ist auch nachgewiesen. Und dass Google darauf nicht reagiert hat. Ja, das heißt, der Herr Kotschenreuther hätte bei einer Reaktion von Google diesen Shop überhaupt nicht mehr gefunden im Internet.
11: Wenige Monate später das Urteil des Amtsgerichts Starnberg. Harald Kotschenreuther bekommt Recht, Google hätte die Anzeige schneller entfernen müssen und haftet deshalb für den Schaden. Das erste Urteil dieser Art in Deutschland. Das Gericht kommt zu dem Schluss, dass Google das erhebliche Missbrauchspotenzial ihrer Werbeplattform bekannt ist.
2: Nimmt die Beklagte gegen Entgelt Werbeanzeigen in ihr Suchangebot auf und platziert diese bei Suchanfragen mit Kaufabsicht an hervorgehobener Stelle vor sämtlichen organischen Suchergebnissen, schafft sie dadurch eine besondere Gefahrenquelle. Der durchschnittliche Verbraucher darf erwarten, dass jedenfalls offensichtliche betrügerische Angebote nicht gegen Entgelt bevorzugt verbreitet werden.
11: Durch einen Formfehler des Gerichts wurde das Urteil zwar erstmal für ungültig erklärt, es muss neu verhandelt werden. Aber die Urteilsbegründung bleibt aus Sicht des Anwalts richtig.
10: Wir sehen das so, dass Google durch das eigene Werbesystem ihre Suchmaschinenkunden mehr oder weniger ins offene Messer der Betrüger laufen lässt. Dass Google insgesamt zu wenig tut, um diesem Phänomen Fake Shop Herr zu werden. Also die wissen um das Phänomen und die Ausmaße und die Schäden, die damit einhergehen. Und sie haben die technischen Möglichkeiten, etwas dagegen wirksam zu unternehmen, aber sie tun es nicht.
11: Stimmt das? Unser Reporter meldet seine mutmaßlichen Fake-Shop-Funde an Google. Die Antwort ist immer gleich. Der Eintrag verstoße nicht gegen die Richtlinien von Google und werde deshalb nicht entfernt. Pikant? Fragt man die Google-eigene KI Gemini, schlägt diese auch Alarm, warnt vor den Shops, deren Anzeigen Google nicht löschen will. Auch hierzu fragen wir Google. Eine Erklärung gibt uns der Konzern nicht. Die Verbraucherzentrale Baden-Württemberg beobachtet das Geschäftsgebaren von Google schon lange und hat den Konzern gerade abgemahnt. Der Vorwurf, Google schütze Verbraucher nur unzureichend vor Fake-Shops. Wenn schon die eigene KI Fake-Shops

0: konkret zu diesem Fall nach. Eine Antwort bekommen wir nicht.
1: Und wir hätten da auch noch ein paar mehr Fragen an Google. Werden Suchergebnisse beeinflusst zu unserem Nachteil? Dieser Frage geht die Doku gleich hier im Anschluss an Marktcheck nach. Und sie zeigt auch, wie abhängig wir von Google sind, wenn wir nicht aufpassen. Ich werde es mir auf jeden Fall anschauen. So, und jetzt zu diesem, ja, man kann schon fast sagen, Wundernahrungsmittel. Nüsse, super gesund, weil voller guter Fette, Proteine, Mineralstoffe und regelmäßiger Verzehr wird mit weniger chronischen Entzündungen in Verbindung gebracht. Das klingt natürlich super und da können wir gut und gerne eine Handvoll pro Tag von essen, wenn keine problematischen Inhaltsstoffe wie Schimmelpilzgifte zum Beispiel oder verbotene Pestizide drin sind. Die Nüsse werden ja größtenteils importiert. Kann man da vom Preis auf die Qualität schließen? Marktcheck macht den Test.
2: Die werden immer beliebter. Nussmischungen. Nüsse gelten als Superfood, denn sie enthalten gesunde Stoffe.
3: Sie haben ja auch, wenn ich das richtig weiß, ein paar Vitamine.
4: Nüsse gehören zu einer ausgewogenen Ernährung dazu, habe ich mir gemerkt.
5: Proteine, gesunde Fette und bestimmt noch ein paar mehr andere Sachen.
2: Welche genau, erfahren wir später. Hier unsere Stichprobe. 5 gängige Nussmischungen. Am günstigsten ist das Bioprodukt von Alnatura. 200 Gramm kosten 3,25 Euro. In der Eigenmarke von Edeka 200 Gramm für 3,39 Euro. Preislich gleich auf die Eigenmarke von Rewe. 200 Gramm für 3,39 Euro. Von Discounter Lidl gibt's 200 Gramm Nussmix für 3,79 Euro. Preislicher Spitzenreiter, das Markenprodukt von Seeberger. 200 Gramm kosten umgerechnet 6,12 Euro. Geschmackscheck unserer Stichprobe. Hierfür besuchen wir eine Nussrösterei. Egal ob Pistazien oder Cashewkerne, die Qualitätskontrolleurinnen Anna-Katharina Seemann und Svenja Hellmann wissen, wie es schmecken muss. Woran können Verbraucher gute Qualität erkennen?
6: In erster Linie an der Frische, am Geschmack. Wenn sie ungeröstet ist, dann ist sie meistens ganz so knackig, aber auch knackig. Also weich sollte sie auf gar keinen Fall sein. An der Optik, am Anteil des Bruchs, dass sie möglichst intakt ist, wenig Abrieb hat, wenig Schäden. Daran würde man jetzt eine gute Nuss erkennen.
2: Haselnüsse, Walnüsse, Cashewkerne und Mandeln sind die Hauptbestandteile unserer Stichprobe. Sie werden mittlerweile das ganze Jahr über nach Deutschland importiert. Die Naturprodukte kommen vor allem aus den USA, der Türkei, Vietnam und Indien. Deutschland ist in der EU das Importland Nummer 1 für Nüsse und Kerne. Statistisch gesehen verbraucht jeder Bundesbürger 5,8 Kilogramm sogenannter Schalenfrüchte im Jahr. Um zu verhindern, dass mit den Schiffscontainern Ungeziefer in andere Länder eingeschleppt wird, werden diese häufig mit Schädlingsvernichtungsmitteln begast. Finden sich Rückstände davon in unserer Stichprobe? Um das herauszufinden, bringen wir die Nussmischungen ins Labor.
7: Wir untersuchen auf Bromid, weil das Methylbromid ein giftiges Gas ist, das als Lagerschutzmittel in Containern und bei allem, was lange gelagert wird und lange Transportwege hat, eingesetzt wird. In der EU ist es nicht mehr erlaubt und gilt als hochgiftig.
2: Bei Anbau, Lagerung und Transport können Feuchtigkeit und Wärme die Qualität der Nüsse beeinträchtigen.
7: Die Nussmischungen untersuchen wir unter anderem auch noch auf Schimmelpilzgifte, auf die Mykotoxine. Und zum Teil entstehen die schon während des Wachstums und zum Teil während der Lagerung. Und deshalb macht es auch da Sinn, einmal zu schauen, ob diese Produkte frei von Mykotoxinen sind.
2: Über die Böden kann Nickel in Nüsse gelangen, besonders in Cashewkerne. Ob das für Nickelallergiker ein Problem darstellt, wollen wir auch feststellen. Wann und wo schmecken Nüsse und Kerne eigentlich am besten?
8: Ja, einfach nebenbei. Also einfach aus der Packung wegsnacken.
9: Also ich esse sie morgens gerne aufs Müsli oder einfach Haferflockenjoghurt an die Nüsse drauf oder eben so für unterwegs.
2: Sind Nussmischungen tatsächlich automatisch so gut wie ihr Ruf?
10: Walnüsse und Pekannüsse liefern besonders viele gesunde, ungesättigte Fettsäuren, aber damit natürlich auch eine Menge Kalorien. Mandeln und Haselnüsse liefern besonders viel Vitamin E. Das ist ein Antioxidant, das besonders wirksam ist im Körper. Und Cashewkerne sind reich an Magnesium und Kupfer, die für verschiedene Prozesse im Körper benötigt werden, zum Beispiel auch für die Muskeln.
2: Und wie viele darf man davon täglich essen?
10: Empfohlen

0: Wird eine kleine Handvoll, das sind etwa 25 Gramm bei Erwachsenen. Aber es ist auch ganz wichtig, dass es dabei bleibt und dass nicht auf einmal die ganze Tüte leer ist. Denn dann habe ich in kurzer Zeit sehr viele Kalorien zu mir genommen.
1: Der Verbraucherschützerin fällt die Verpackungsgröße von Seeberger auf. Fast gleich groß wie die Lidl-Verpackung. Doch bei Seeberger sind 50 Gramm weniger drin.
0: Es gibt jetzt keine festgelegte Vorgabe, wie viel Luft darf in der Verpackung sein, wie viel Inhalt muss drinstecken. Das ist ein Problem und das nutzen Hersteller immer mal wieder aus. Als Verbraucher sollte ich hier ganz klar die Grundpreise vergleichen, damit ich auch rausfinde, wo bekomme ich mehr für mein Geld.
1: Seeberger schreibt hierzu, die große Verpackung
2: trägt dazu bei, die Frische und Qualität der Nüsse über einen längeren Zeitraum zu erhalten.
1: Und sei aus produktionstechnischer Sicht notwendig. Nussmischungen gibt es auch in gerösteten Varianten. Die Ernährungsexpertin sagt, dass die Inhaltsstoffe trotz Röstung weitgehend erhalten bleiben.
0: Wichtig ist aber, dass die Nüsse ohne extra Fett, ohne Salz und ohne andere Stoffe wie zum Beispiel Honig oder Zucker geröstet werden. Denn nur dann liefern sie viele tolle Inhaltsstoffe ohne die negativen wie zum Beispiel Salz oder Zucker.
1: Nun zur Blindverkostung unserer Stichprobe. Was erwarten unsere Nussexpertinnen von einer gelungenen Mischung?
3: Eine gute Nussmischung sollte natürlich verschiedene Nüsse enthalten. Der Anteil ist dabei, würde ich sagen, erstmal irrelevant. Hauptsache, wir haben verschiedene Komponenten, die eine gute optische Erscheinung darstellen.
4: Nüsse neigen dazu, ranzig zu werden. Das heißt, wenn ich den Beutel aufmache und die riechen frisch und nicht ranzig, dann ist das schon ein sehr gutes Zeichen.
1: Los geht's. Mischung 1 von Alnatura. Haselnüsse, Cashewkerne, Walnusskerne, Mandeln und blanchierte Mandeln werden auseinandergedröselt. So viele Komponenten hat keine andere Mischung unserer Stichprobe. Nun zum Produkt von Edeka. Je ein Viertel Haselnusskerne, Cashewkerne, blanchierte Mandeln, Walnusskerne. Identische Mischung beim Produkt von Rewe. Je ein Viertel Haselnusskerne, Cashewkerne, blanchierte Mandeln, Walnusskerne. Die Mischung von Lidl besteht zu 60% aus Mandeln. Dazu Cashewkerne und Pekannusskerne. Die größten Haselnusskerne stecken im Beutel von Seeberger. Dazu blanchierte Mandeln, Cashewkerne und Walnüsse. Während nun jede Sorte einzeln verkostet wird, kümmern wir uns erst um die Laborergebnisse. Schimmelpilzgifte wurden nicht nachgewiesen. Die Nickelwerte waren unauffällig. Und Bromid?
5: Wir haben in zwei Proben Spuren von Bromid gefunden, aber auch da weit entfernt von der Höchstmenge. Und auch somit ist das völlig in Ordnung an der Stelle.
1: Der Grenzwert von Bromid liegt bei 50 Milligramm pro Kilo. In der Lidl-Mischung wurde zwar Bromid gefunden, doch weit weniger. 5,24 Milligramm pro Kilo. Lidl schreibt, Bromid könne über die Böden in die Nüsse gelangt sein.
2: Der gemessene Wert liegt bei einem Bruchteil des gesetzlichen Grenzwerts und im Bereich des natürlichen Vorkommens.
1: Bei Edeka wurden nur 0,64 Milligramm pro Kilo festgestellt. Edeka schreibt, man verwende in der Produktionskette kein Methylbromid.
2: Die Gehalte können je nach pflanzlichem Rohstoff, Anbaugebiet und Herkunft variieren.
4: Über alle betrachtet finde ich, dass die Nüsse in Summe sehr, sehr gut waren. Wir hatten jetzt eigentlich bei keinem Produkt einen großen Mangel.
3: Ich finde es sehr auffällig, dass gerade die Walnusskerne, die auch teilweise mal dazu neigen, ein bisschen bitter zu schmecken, dass die sehr süß geschmeckt haben, überhaupt gar keinen Fremdgeschmack dabei war. Alles in allem finde ich alle Produkte sehr gut.
1: Das Ergebnis ist erfreulich. Geschmacklich kam unsere Stichprobe an und die Laborwerte waren unauffällig.
6: Ach super, das sind doch mal sehr gute Nachrichten. Und wie machen Sie das eigentlich? Ich bin immer viel unterwegs und habe eigentlich immer Nüsse in der Tasche oder im Handschuhfach im Auto. Ich finde, die sind super, wenn man so plötzlich Hunger bekommt und sehr schnell was Gesundes zum Snacken braucht. Wir tauschen uns über Tipps aus auf der Marktcheck-Facebook-Seite.
2: Und jetzt Marktcheck recht einfach mit Kolja Schwarz. Unser Thema heute: Streit mit dem Nachbarn. Was tun, wenn mich der Nachbar zur Reparatur eines Wasserrohrs nicht auf sein Grundstück lässt? Darf der Kran für die Baustelle nebenan einfach über mein Haus schwenken? Und wie viele Nachbarskatzen muss ich in meinem Garten dulden? Unser Experte weiß Bescheid.
6: Hallo Kolja, ich grüße dich.
7: Hallo Hendrike.
6: Wie hältst du es denn mit deinen Nachbarn in Karlsruhe?
7: Gut, würde ich sagen.
6: Ja?
7: Nein, also ein gutes Verhältnis ist mir sehr wichtig und das haben wir auch, würde ich sagen. Und vielleicht grüße ich mal an der Stelle, oder? Um das gute Verhältnis auch zu belassen. Hallo an die Nachbarn.
6: Liebe Nachbarn
7: vielleicht
6: von
7: schauen die heute. Genau.
6: Ja, das kann ja nicht schaden da. Immer schön freundlich sein. Ich würde auch sagen, in der Nachbarschaft gilt maximale Toleranz, weil da profitiert man ja am Ende selber von. Es gibt ja nichts Unangenehmeres als so ein Dauerstreit mit jemandem, der im Alltag eigentlich sehr präsent ist, weil er direkt neben einem wohnt. Ne?
7: Definitiv. Also man hört immer wieder von diesen Fällen. Das ist schrecklich, wenn man sich die ganze Zeit nur zofft mit den Nachbarn.
6: Ja, es ist anstrengend. So ein Nachbarschaftsverhältnis, das kann aber auch natürlich ganz schön auf die Probe gestellt werden. Das passiert gar nicht selten. Und auch in dem Fall, den wir uns jetzt anschauen.
2: Ute Meier aus Grafenberg. Vor gut einem Jahr hat sie in ihrem Haus einen kapitalen Wasserschaden, unter dem sie lange leiden muss. Alles beginnt an einem Samstag.
8: Das war letztes Jahr, am 2. August. Das Datum werde ich nicht vergessen. Da bin ich nach Hause gekommen und es war Starkregen. Und das ganze Wasser hat aus der Toilette und aus der Dusche rausgedrückt und tatsächlich die ganze Wohnung überschwemmt.
2: Schon zwei Tage später suchen Handwerker mit einer Kamerabefahrung nach dem Problem im Abwasserrohr. Sie finden eine Verstopfung. Und lösen sie.
8: Ich war so glücklich, weil die ja so schnell kamen. Und ich habe gedacht, alles okay. Ja? Und das war es halt nicht.
2: Denn wenig später der Schock. Als Ute Meier unter die Dusche geht, schlägt ihr Sohn im Keller Alarm. Aus einer Wand kommt Wasser.
8: Die kaputten Rohre zum Nachbar rüber, wo dann das Wasser rausgeschossen ist, die sind direkt hinter der Wand. Und die waren halt marode, das Wasser konnte nicht mehr abfließen in den gemeinsamen Schacht. Und dann hat sich das Wasser wohl da gestaut. Also mir ging es tatsächlich so, ich habe gedacht, ich mache einfach die Augen zu, ich will es nicht mehr wissen. Ich will es einfach nicht mehr wissen. Ich war so verzweifelt.
2: Und alles wird noch schlimmer, denn es stellt sich heraus, das kaputte Rohr führt durch den Garten des Nachbargrundstücks und ist nur von dort aus über einen Revisionsschacht zugänglich. Und über dem Revisionsschacht liegt die Terrasse des Nachbarn. Und der weigert sich, Ute Meiers Handwerker auf seinem Grundstück arbeiten zu lassen. Schreiben gehen hin und her, Anwälte werden eingeschaltet. Der Nachbar will zumindest eine hohe Sicherheitsleistung vorab, um die Wiederherstellung seiner Terrasse zu gewährleisten. Die Situation ist verfahren. Und in der Zwischenzeit, viele Monate lang, muss Ute Meier die Toilette und Dusche im Obergeschoss ihres Hauses nutzen, in einer Wohnung, die sie eigentlich vermieten wollte.
8: Ja, dann ist hier Toilette und die Dusche, die ganz provisorisch eigentlich nicht benutzbar war. Dann hat mein Sohn auf die Schnelle die Duschtür eingebaut und eine neue Armatur. Sonst wäre hier im Haus, sonst wäre es unbewohnbar gewesen, weil ich einfach kein Bad gehabt hätte.
2: Das Abwasser aus dem Bad im Obergeschoss fließt über eine zweite Rohrleitung ab. Und die ist schließlich die Lösung des Problems, allerdings eine aufwendige. Weil sie mit dem Nachbarn keine Einigung findet, lässt Ute Meier auch die Abflüsse ihrer Erdgeschosswohnung auf das zweite Abwasserrohr umverlegen. Nach einem Jahr der Ungewissheit und Verzögerungen kann Ute Meier nun wieder ihr Bad im Erdgeschoss nutzen.
8: Jetzt bin ich ja unabhängig von dem überbauten Schacht auf der Terrasse. Und es freut mich sehr, dass ich wieder irgendwie gut leben kann. Und ich hoffe, dass da nie mehr was passiert. Weil sonst weiß ich auch nicht, wie es weitergeht.
2: kein schönes Gefühl, denn das zweite Abwasserrohr ist genauso alt wie das erste kaputte Rohr und führt ebenso durch den Nachbargarten.
6: Oh nein, aber jetzt ist natürlich erstmal zum Glück alles gut ausgegangen. Ja. Aber Kolja, was macht man denn in so einer Situation? Die ist ja wirklich verfahren.
7: Definitiv. Also zuerst würde ich raten, mal ins Grundbuch schauen. Und zwar nicht in den Auszug des eigenen Grundstücks, sondern den des Nachbarn.
6: Darf man das?
7: Das darf man, wenn man da ein berechtigtes Interesse hat. Und das hätte sie hier. Denn da könnte eine sogenannte Grunddienstbarkeit drinstehen. Das ist eigentlich der klassische Weg, wenn ich irgendwas auf dem Nachbargrundstück mache, beim Bau des Hauses wohlgemerkt, also wenn die Rohre da verlegt werden, dann sollte man das ins Grundbuch schreiben als Grunddienstbarkeit. Und dann ist ganz klar geregelt, dass man darauf darf, natürlich auch wenn was kaputt ist, und das reparieren darf.
6: Also das wäre der Optimalfall. Ja. Was, wenn da nichts steht?
7: Genau, das kommt natürlich oft vor, dass das eben nicht geregelt ist, nicht im Grundbuch steht. Dann hilft zum Glück das Nachbarrecht. Da gibt es sogenannte Duldungspflichten. Zum Beispiel in Baden-Württemberg steht das drin im Nachbarrecht, dass man, wenn es keine andere Möglichkeit gibt, die Rohre an die Kanalisation zu bekommen zum Beispiel und man über das Nachbargrundstück muss, dass der Nachbar das dann dulden muss. Mhm. Und dann, wenn er die Rohre dulden muss, muss er natürlich auch dulden, dass man diese mal reparieren muss, wenn da was kaputt ist. Und deswegen dürfte man dann quasi nach dem Nachbarrecht da drauf.
6: Also darauf kann man sich berufen. Und umgekehrt kann denn der Nachbar sagen, naja, wie in diesem Fall, ich hätte dann aber schon gerne Sicherheitsleistungen, weil ich habe da meine Terrasse drüber. Und wenn ihr die jetzt abreißt, möchte ich schon wissen, dass ihr es auch finanzieren könnt, die wieder neu zu bauen.
7: Auf jeden Fall. Klar, verständlich ja auch. Mhm. Und das steht auch in den meisten Nachbarrechtsgesetzen so drin. Also klar, man muss Schadensersatz leisten, wenn man da irgendwas aufgräbt oder die Terrasse kaputt macht. Und der kann auch diese Sicherheitsleistung verlangen, damit eben klar ist, dass er das am Ende ersetzt bekommt. Wobei man auch sagen muss, so ganz richtig ist das da sicherlich nicht gelaufen. Egal wann diese Terrasse gebaut wurde, auf diesem Revisionsschacht sollte die natürlich nicht gebaut werden. Nee. Dann müsste man die Rohre verlegen oder die Terrasse irgendwie anders
6: bauen. Ja, weil der Revisionsschacht ist ja dann kein Revisionsschacht
7: so
6: mehr,
7: ist es.
6: Wenn, wenn man nicht mehr drankommt. Ja, was ist eigentlich mit Kränen, die über mein Grundstück drüber ragen? Das ist ja jetzt im Herbst vielleicht gar nicht so ungefährlich mit dem ganzen Wind. Muss man das erlauben?
1: Baukräne. Wenn's eng wird, schwenken ihre Ausleger mit den schweren Lasten oft über fremde Grundstücke. Wer dort wohnt, kann sich damit schon unwohl fühlen. Es hat schließlich auch schon Unfälle gegeben. Mit unserer Justitia sind wir in der Altstadt von Rottenburg am Neckar unterwegs. Hier wollen wir von den Passanten wissen: Darf der Nachbar mit dem Kran einfach so über mein Grundstück schwenken?
9: Ja, ich denke, weil sonst kein Heiztag, keiner mehr bauen, weil die Kräne, die sind ja also von der Ausladung her nicht bloß 2 Meter lang, gell, sondern einfach länger.
10: Also ich gehe davon aus, dass er ohne irgendein Einverständnis von meiner Seite das nicht einfach so machen dürfte. Genau, deswegen würde ich jetzt erstmal auf meinen tippen.
11: Ich denke schon, ja. Weil es vielleicht im Luftraum ist?
12: Würde sagen, nein. Weil wenn irgendwas über meinem Grundstück passiert, unmittelbar über meinem Grundstück, müsste eigentlich meine Einverständniserklärung dafür geben.
13: Soweit ich weiß, nein. Ich glaube auch, dass es ein bisschen auf die Höhe drauf ankommt. Aber ich denke, dass es ja bis zu einer gewissen Höhe mein Grundstück ist.
1: In Rottenburg sagen 7 von 10 Befragten, nein, der Nachbar darf nicht einfach so mit einem Kran über mein Grundstück schwenken.
6: Mhm, interessant. Was sagst du denn, Kolja? Darf der Nachbar seinen Kran da drüber schwenken lassen?
7: Na, nee, einfach so darf er das nicht. Also auch meine Kugel landet hier ganz klar bei nein. Ich fand die Antworten sehr gut. Also ich muss sagen, ich wusste das vor 10 Jahren, als ich gebaut habe, auch nicht. Da hat die Baufirma einfach den Kran dahingestellt und ich glaube, wir haben keine Nachbarn gefragt. Aber jetzt weiß ich's und es ist auch eigentlich ganz klar, weil natürlich, das ist mein Grundstück und zu meinem Grundstück gehört auch der Luftraum über meinem Grundstück. Von daher darf ich da bestimmen, was da passiert ist.
6: Es sind erstmal gute Nachrichten für Grundstücksbesitzer, dass der Luftraum darüber gehört mir. Das heißt, ich besitze nicht nur ein paar Quadratmeter, sondern ein paar Kubikmeter Grundstück.
7: Quasi.
6: Aber bis zu welcher Höhe gilt das denn? Also was gehört da alles mir? Bis ins Weltall oder wohin?
7: Bis ins Weltall wahrscheinlich nicht. Aber es gibt keine Metergrenze, keine Kilometergrenze, sondern im bürgerlichen Gesetzbuch steht tatsächlich drin, dass der Raum über meinem Grundstück und auch der Raum unter meinem Grundstück, also das Erdreich, mir gehört, also mein Eigentum ist.
6: Kann ich dann sagen, und, also Flugzeuge bitte nicht mehr drüber fliegen?
7: Nein, sondern das steht eben auch im BGB drin, dass man, dass das Grenzen hat, dass man nicht alles verbieten darf, was eben da passiert, sondern man muss wirklich ein berechtigtes Interesse haben. Also Flugzeuge, da sagt man, die dürfen da natürlich fliegen und da hat man auch kein Interesse, das zu untersagen. Anders sieht es zum Beispiel schon bei Drohnen aus. Ja? Drohnen, die könnten zum Beispiel mein Grundstück filmen, wenn ich da vielleicht im Garten liege. Das möchte ich natürlich nicht. Da habe ich ein Interesse, das kann ich also untersagen. Und bei Kränen ist das ähnlich. Da besteht ja zumindest ein gewisses Sicherheitsrisiko, wenn der da mit schweren Lasten über mein Grundstück schwenkt.
6: Ja, aber was ist denn, wenn ich jetzt ein Bauvorhaben habe, das sich nur mit einem Kran bewerkstelligen lässt?
7: Ja, dann habe ich wahrscheinlich keine andere Möglichkeit, richtig? Ja. Und dann hilft wieder das Nachbarrecht. Und da gibt es das Hammerschlags- und Leiterrecht. Ein ganz alter Begriff.
6: Hammerschlags
7: und Leiter. Ja. Hammerschlag steht so ein bisschen bildhaft für alles, was mit Bauen am Grundstück, am Haus zu tun hat. Und die Leiter wurde halt früher da ans Grundstück angelehnt, um diese Arbeiten durchzuführen. Also Hammerschlags- und Leiterrecht. Das heißt, wenn ich nicht anders kann, als diese Arbeiten durchzuführen und vom Grundstück des Nachbarn. Also ich kann es von meinem Grundstück nicht machen. Ich muss auf das Grundstück des Nachbarn.
6: Oder den Kran drüber schwenken.
7: Oder den Kran eben drüber schwenken. So hat das OLG gesagt, das fällt da auch runter. Dann muss der das dulden, aber nicht einfach so. Also ich kann nicht einfach raufgehen oder den Kran einfach aufbauen und schwenken, sondern ich muss das vorher anzeigen. Das steht in den Nachbarrechtsgesetzen auch drin. In Baden-Württemberg und in vielen anderen Ländern auch 14 Tage vorher muss ich dem Nachbarn das klar anzeigen.
6: Also Bescheid sagen, dass ich das
7: Bescheid
6: vorhabe.
7: Sagen, im Grunde fragen. Ja?
6: Im Grunde also, fragen. Aha. Ja, wenn er also, Nein sagt, dann muss ich wieder klagen, oder was?
7: Ganz genau so ist es, ja. Oh. Also wenn der Nachbar Nein sagt, dann hat das Oberlandesgericht 2022 entschieden, darf ich es nicht einfach machen, sondern dann muss ich tatsächlich klagen, damit das Gericht dann überprüfen kann, ist das wirklich nötig oder gibt es eine andere Möglichkeit, diese Bauarbeiten durchzuführen? Und wenn es nötig ist, ja, dann wird der Nachbar dazu verklagt, es zu dulden. Und dann kann ich aber natürlich erst verspätet loslegen. Das wäre sehr ärgerlich. Deshalb frühzeitig auf den Nachbarn losgehen, erklären. Und ich glaube, die meisten...
6: Losgehen?
7: Nicht losgehen, sondern zu dem Nachbarn gehen und es ihm erklären, was
6: mit
7: man
6: einer
7: da vorhat.
6: Schachtel Pralinen vielleicht. Häufiger Streitpunkt sind ja auch Haustiere unter Nachbarn, die dafür Ärger sorgen. Und da gibt es ganz schön viele Urteile zu. Hier mal eins.
2: Kai wohnt mit seinen drei Katzen in einem Haus auf dem Land. Obwohl Kais Grundstück mit rund 1000 Quadratmetern ganz schön groß ist, zieht es die Katzen auch in den Garten von Nachbarin Maike, wo sie machen, was Katzen eben so machen. Das findet Maike gar nicht gut. Sie fordert Kai auf, dafür zu sorgen, dass seine Katzen nicht mehr auf ihr Grundstück kommen. Aber das sieht Kai gar nicht ein. Einsperren will er seine Katzen nicht. Maike zieht deshalb vor Gericht. Sie verlangt, dass höchstens noch eine von Kais Katzen auf ihr Grundstück gelassen wird. Und das Landgericht trifft eine salomonische Entscheidung. Maike muss zwei von Kais Katzen in ihrem Garten dulden, aber auch nur, weil die Grundstücke recht groß bemessen sind. Die dritte Katze mit freiem Auslauf aber ist zu viel. Wenn Kai sie behalten wolle, dann müsse er jedenfalls verhindern, dass sie Maikes Grundstück betritt. Es sei ja durchaus auch möglich, Katzen in der Wohnung zu halten. Die Katzenfrage ist final geklärt, aber so richtig gute Freunde werden Kai und Maike wohl nicht mehr werden.
6: Oh, ein bisschen gemein auch für die eine Katze, ne? Welche soll es dann sein? Aber was wir hier lernen, ist, die zwei erlaubten Katzen, die rumstreunern dürfen, das ist jetzt keine absolute Zahl, das wurde ins Verhältnis gesetzt zur Grundstücksgröße. Dann,
7: ganz genau, das ist ja irgendwie auch richtig so, wer in einer ländlichen Gegend wohnt mit großen Grundstücken, der muss eben ein bisschen mehr dulden, da gehört eben ein bisschen mehr Katzenhaltung dazu. Und auf der anderen Seite kann auch mal eine Katze schon zu viel sein, wenn die da besonders viel anrichtet. Also es gab Urteile, da haben die das Auto zerkratzt oder besonders viel Dreck hinterlassen. Und dann ist vielleicht auch schon mal eine Katze zu viel. Also man muss immer im Einzelfall schauen.
6: Ja, was ist mit anderen Haustieren, die mal das Grundstück wechseln? Ich überlege gerade.
7: Ja, Bienen zum Beispiel beschäftigen
6: stimmt,
7: die Gerichte inzwischen.
6: Einfach.
7: Genau, weil es gibt immer mehr Hobbyimker, immer mehr Leute, die ihre Bienenvölker im Garten haben. Und da hat das Amtsgericht Kandel mal gesagt, 161 Völker sind dann doch ein bisschen zu viel.
6: Völker?
7: Ja, genau, sind nicht mehr ortsüblich, sondern 25. 2020 hat das Amtsgericht begrenzt. Ja. Und das, wo wir gerade bei Bienen sind, ja, da gibt es auch noch was ganz Spannendes, was zum Thema passt. Im bürgerlichen Gesetzbuch sind den Bienen ein ganzes Kapitel gewidmet. Und da steht zum Beispiel, dass der Eigentümer, also der Imker, die Bienen verfolgen darf, wenn mal ein Volk abhaut, also verschwindet. Und dieses Verfolgen bedeutet dann auch, dass er ungefragt auf das Grundstück des Nachbarn darf, wenn er sozusagen hinter seinen Bienen herrennt.
0: Mit dem Kescher, ja, hinterher, genau, rennt, also, über den Zaun. Das ist erlaubt.
7: Das ist erlaubt. Also klingeln wäre natürlich trotzdem nett, aber ja, das darf er sonst.
0: Was ist mit Lautstärke allgemein? Das ist ja auch immer ein Thema. Man hört immer davon, ja, es werden auch Hühner und Hähne dann mitgehalten in der, ja, Stadt, wenn die Krähen, das ist ja schon laut und früh in der Regel. Ja. Ne?
7: Auch da gilt immer, es ist eine Abwägung. Und wo sind wir? Also ländliche Gegend oder Einfamilienhaus in der Stadt, Reihenhäuser. Also da muss man immer ein bisschen gucken. Die Gerichte haben da ganz viele unterschiedliche Fälle gehabt. Zum Beispiel die Schreie des Vs, so, die sind nicht mehr in Ordnung, sagt man. Das sei exotisch und nicht ortsüblich. Oder zwei Papageien und ein Kakadu im Garten, die haben da auch nichts zu suchen.
0: Haben immer alles nachgeklappert.
7: Ganz genau. Der Hahn hingegen ist in ländlicher Gegend natürlich ortsüblich. Aber auch da hat schon mal ein Gericht gesagt, das kann auch zu viel werden bei drei Hähnen, die immer schreien. Und, ja.
0: Ich kann uns ganz kurz noch sagen, weil das ja die Regel ist, Hunde, die bellen, wie lange ist das erlaubt?
7: Hunde sind in der Regel ortsüblich und dürfen auch bellen. 60 Minuten, sagen die Gerichte. Pro Tag, muss man sagen. Also ja, nicht den ganzen Tag oder die ganze Nacht im Garten, im Zwinger, sondern die müssen dann auch rein.
0: Genau. Okay, alles klar. Kolja, gut, dass du uns hier aufgeklärt hast.
7: Sehr gerne.
0: Denn Nachbarschaftsärger, das ist ja was, das man möglichst vermeiden möchte. Aber manchmal steckt man auch nicht so richtig drin, welche Wege noch zu einer Einigung führen können, ohne dass man gleich rechtliche Schritte einleiten muss. Das haben wir online auf swr.de/marktcheck. So, und jetzt zu einem Drang, der offenbar in uns allen steckt, nämlich der Drang nach Schnäppchen. Wer freut sich nicht, ein begehrtes Markenprodukt zum halben Preis erstanden zu haben? Sogenannte Flash-Sale-Portale, die locken uns mit tollen und oft dann auch zeitlich begrenzten Angeboten. Und genau die haben wir uns genauer angeschaut. Wie viel spart man da wirklich und wie funktioniert die Psychologie dahinter eigentlich? Marktcheck klärt auf.
1: Nur noch 6 Tage. Die Uhr tickt und der Entscheidungsdruck steigt. Nur noch 3 Tage. Noch einen. Zuschlagen oder die Markenmode, das edle Accessoire, die begehrte Technik verpassen? Flash Sale heißt Blitzverkauf. Dominik Andijolic und Iris Charles stöbern nach Schnäppchen. Lohnt sich das?
14: Das ist ein unschlagbarer Preis.
5: Ist schon ein Schnapper.
1: Iris ist modebegeistert und schaut gerne auf Seiten wie VP, ein ursprünglich französischer Shoppingclub, zu dem man sich anmelden muss. Nach eigenen Angaben die Mutter aller Flash-Sales. Iris ist auch Kundin von Best Secret, das beste Geheimnis, die deutsche Variante. Das Modelager ist bei München.
5: Hier zum Beispiel bei diesen Axt, die würde ich mir im normalen Laden nie kaufen, weil für 229,95 wären die mir einfach zu teuer. Aber jetzt für 167, ja, kann man sie sich dann ja schon mal irgendwie gönnen. Und das macht dann ja auch irgendwie Spaß, wenn man sieht, dass sie deutlich günstiger sind.
1: Die Stiefel sind aus der letzten Saison. Aber es gibt in den diversen Flash-Sales nicht nur Restposten. Es wird auch aktuelle, aber zu viel produzierte Ware abverkauft. Während es dieselbe Kollektion woanders noch teuer im Laden gibt. Iris hat das schon erlebt.
5: So, dieses Teil habe ich in der Innenstadt gesehen und wollte das unbedingt haben. Hatten die aber nur noch in L. Das gab es nicht mehr. Und bei Best Secrets bin ich fündig geworden. Und zum Superpreis von 52 Euro statt 120. Ich hätte es auch im Laden gekauft, weil ich es eigentlich auch schön finde, den Einzelhandel zu unterstützen. Aber der Preis war schon unschlagbar.
1: Die Rabatte sind oft wirklich gut. Man sollte sich aber auch klar darüber sein, dass psychologische Tricks im Spiel sind, die uns möglichst viel kaufen lassen sollen. Wie der Scarcity-Effekt, Verknappung.
15: Unter Stress und so einem Zeitdruck setzt so ein bisschen das rationale Denken aus. Also wir werden sehr intuitiv und denken einfach nicht mehr so genau darüber nach. Und das führt eben auch nochmal in Verbindung mit diesem Knappheitsprinzip, also das ist gleich weg, dazu, dass wir dann einfach relativ spontan handeln und ja, kaufen, was wir vielleicht nach etwas längerem Nachdenken nicht gekauft hätten.
1: Iris bekommt so gut wie täglich Newsletter mit Angeboten. Eigentlich Restposten, aber eben Deluxe aufgemacht. Der Newsletter geht nur an Mitglieder. Clubmitglied wird man nur auf Einladung eines Freundes. Ein bisschen geheimnisvoll.
15: Wir sind tatsächlich Gruppenmenschen. Also wir streben immer danach, einer Gruppe anzugehören. Es ist ganz interessant, weil man hier natürlich auch diesen Marketing-Aspekt nicht unterschätzen sollte. Also selbst wenn wir einen ganz exklusiven Club haben mit 250.000 Mitgliedern, dann ist das letztendlich eine Großstadt. Aber das Gefühl, dazuzugehören, das Gefühl, wirklich auch ganz Besonderes erleben zu dürfen, das ist letztendlich das, was uns da auch am Ball hält.
1: Dazu kommt der VIP-Effekt. Man bekommt eine Belohnung, wenn man viel kauft. Man steigt im Level und will natürlich nicht wieder absteigen. Das passiert sogar der Wirtschaftspsychologin.
15: Bei Zalando Lounge bin ich auf Superstar. Soll das? Ja. Aber ich bin ja auch offen mit meinen Schwächen. Ich falle da ja genauso drauf rein.
1: Die meisten Mode-Flash-Sales gehören zum sogenannten Off-Price-Markt. Eine Studie von McKinsey sagt, die Umsätze werden in den nächsten Jahren rasant steigen, viel stärker als der normale Modemarkt. Für die Markenhersteller ist es eine Möglichkeit, überschüssige Kleidung loszuwerden, ohne dass das Markenimage beschädigt wird. Niemand gibt gerne zu, dass eine Kollektion sich schlechter verkauft hat als erwartet.
16: Wir haben Überkapazitäten an vielen Stellen und da sind die Flash-Sale-Portale natürlich für die Hersteller sehr, sehr wichtig, um damit zumindest noch ein bisschen Geld zu verdienen beziehungsweise zumindest die Kosten zu reduzieren.
1: Zu Dominik. Er liebt Technik. Die findet er zum Beispiel bei Outspot. Gartenscheren zum Schnäppchenpreis, aber auch Digitalradios oder Überwachungskameras im Mix mit Hemden, Socken, Lederwaren.
14: Die Seite, die ist total dynamisch und schnell und hat schon fast Discounter-Charakter, weil eben eine begrenzte Zeit ist, wo ich die Sachen bekommen kann. Diese Kopfhörer, die ich gerade gesehen hatte, die haben 120 Euro gekostet und für 34,95 Euro, das ist 71% reduziert.
1: Dass solche Rabattversprechen locken, wundert auch Handelsforscher nicht. Tiefstpreise und Flash-Sale-Portale treffen den Nerv der Zeit. Bei immer knapperen Kassen. Zielgruppe sind wir alle.
16: Wir geben mehr Geld für Energie, für Versicherungen, für Urlaube aus. Es landet immer weniger dann auch im Handel. Konsumentinnen und Konsumenten müssen sparen oder wollen sparen. Und insofern passt das genau in eine Zeit, wo wir den Smart Shopper an vielen Stellen sehen, der versucht einfach aus seinem Budget das Optimum rauszuholen.
1: Aber wie kann die Ware so günstig sein? Bei Outspot in der Nähe von Antwerpen dürfen wir einen Blick hinter die Kulissen werfen. Geschäftsführer Stefan van Overbecke führt uns durch das Lager. Die Ware kommt hier meist aus China. Vor allem Kleidungsbasics, Bedarfsartikel und Saisonales, ähnlich wie Aktionsware bei Aldi oder Action. Van Overbecke schaut, was zum Beispiel auf TikTok gerade Trend ist, lässt das unter EU-Standards produzieren.
17: Wir kuratieren genau die Produkte, die am meisten Mehrwert geben und die Innovation bei den Produkten. Das ist ein sehr gutes Beispiel hier. Da gibt es eine Minisäge. Menschen wissen das nicht, aber das kostet gar nicht so viel. Ist sehr, sehr praktisch.
1: Das Sortiment umfasst nur 1000 verschiedene Produkte. Davon wird aber viel verkauft.
17: Wir verkaufen nicht 100, wir verkaufen Tausende, 10.000 Stück. Und darum können wir den Preis besser vereinbaren mit den Produzenten.
1: Die Preise haben wir stichprobenartig verglichen. Zum Beispiel diese Wildtierkamera. Outspot gibt einen Leitpreis von 99 Euro an. Daran bemisst sich der versprochene Rabatt. Zum Leitpreis finden wir sie im Netz nicht. Aber bei Idealo gibt's die Kamera bei verschiedenen Händlern. Mindestens 10 Euro teurer als bei Outspot. Die günstigen Preise kosten die Kunden aber, wie so oft, Daten. Die Käufer müssen sich für einen Newsletter registrieren. Aus dem Nutzerverhalten generiert die KI personalisierte Angebote. Sie weiß ganz genau, wer sich für was interessiert.
17: Also die Auswirkung von KI, die wir jetzt auch maximal einsetzen auf unserem System, ist sehr groß. Heutzutage haben wir fast 30% mehr Umsatz.
1: Zurück zu Dominik.
14: Jetzt sehe ich gerade auch diese Powerbank und eigentlich brauche ich gar keine, aber für 24,95 Euro habe ich sie lieber, anstatt sie zu brauchen.
1: Gerade bei Kleinstartikeln, bei Preisen unter 50 Euro, ist die Schwelle zum Kauf niedrig. Und zusätzlich wirkt der Lipstick-Effekt, das Trostpflaster, durch kleine Luxuskäufe.
15: Man rechnet und rechnet und dreht jeden Cent um, das ist tatsächlich so. Und das erschöpft uns wirklich auch mental. Und dann kommt es zu sogenannten kompensatorischen Käufen. Ich tue mir jetzt was Gutes.
1: Das Fazit? Sparen kann man bei Flash-Sales definitiv. Aber am Ende gibt man beim Stöbern und Jagen vielleicht doch mehr Geld aus als gewollt. Also kurz vor dem Klick besser nochmal innehalten und überlegen.
6: Ja, wenn man das schafft, ne? Ist leichter gesagt als getan, wenn man da einmal im Jagdfieber ist. So, und jetzt lege ich Ihnen nochmal die folgende Doku ans Herz. Marktcheck deckt auf hinter den Kulissen von Google. Und wir sehen uns dann kommenden Dienstag wieder, wenn Sie mögen, wie immer um 20.15 Uhr hier im Programm. Ich wünsche Ihnen noch einen sehr schönen Abend. Tschüss, bis nächste Woche.
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23: In dieser Bahnwelt ist alles ein Kinderspiel.
24: Heute ist Bahnfahren für alle umsonst.
23: Einfach einsteigen und los. Das wäre schön. Wäre dann nicht die Realität. Freifahrten gibt's leider nicht, aber günstige Tickets schon. Auf zur Schnäppchenjagd. Montagmorgen 10 Uhr, Kölner Hauptbahnhof. Gewusel, warten. Und natürlich die bange Frage, kommt der Zug pünktlich? Mich interessiert heute natürlich vor allem der Preis.
25: Wie viel haben Sie denn heute für Ihr Ticket bezahlt? Wohin fahren Sie denn?
26: Ich fahre nach München und habe einen Sparpreis, obwohl ich das nicht als Sparpreis ansehe, von 101 Euro.
23: Dieser Mann möchte auch nach München.
27: Leider 180 Euro.
23: Sie fährt nach Leipzig und ist froh, dass der Arbeitgeber das Ticket zahlt.
28: Ja, waren halt, glaube ich, schon so 200, 250 Euro pro Person und bis zweite Klasse.
23: Aber es geht auch anders. Ich war mit der Bahn in Amsterdam. Kleiner Städtetrip. Für wenig Geld, nämlich nur knapp 46 Euro.
28: Hin und zurück.
26: Ja.
28: Das ist krass.
23: Und so habe ich's geschafft. 2 Wochen vor meiner Fahrt buche ich. Ich schalte schnellste Verbindungen und die Direktverbindungen aus. So bekomme ich mehr Möglichkeiten angezeigt. Und dann, wichtig, Bestpreissuche an. Die zeigt mir auf einen Blick, wann es an diesem Tag am günstigsten ist. Abends und frühmorgens. Meine Schnäppchenfahrt startet schon kurz vor 6. Verschlafen sollte ich besser nicht, denn ich habe Zugbindung. Dafür spare ich gegenüber dem Flexpreis über 70%.
29: Aber wie oft findet man solche Schnäppchen überhaupt?
23: Die Verbraucherzentrale hat die Bahnpreise fast 2 Jahre lang beobachtet. Auf Direktverbindungen zwischen Berlin, Hamburg, München, Köln und Frankfurt. Ergebnis: Der beworbene günstigste Sparpreis war nur an einem von 4 Tagen zu haben. Untersucht wurde die Hauptreisezeit von 7 bis 19 Uhr. Warum das so ist, frage ich Fritz Esser, Pressesprecher der Deutschen Bahn NRW.
30: Ja, das liegt daran, dass die Nachfrage nach Tickets auf verschiedenen Strecken auch unterschiedlich hoch ist. Und auch auf einer Strecke kann es sein, dass unterschiedliche Uhrzeiten stark unterschiedliche Nachfrage haben. Und für uns sind die Spar- und Supersparpreise dann auch eine Möglichkeit, die Auslastung zu steuern.
23: Heißt, günstige Supersparpreise sind gerade zu den Hauptreisezeiten knapp. Wer überhaupt einen erwischen will, muss früh buchen. Beispiel meine Fahrt nach Amsterdam. Einen Tag vorher gebucht, liegt der Supersparpreis bei fast 90 Euro. 8 Wochen vorher gebucht, sind es nur noch 40. Wer eine Randzeit wählt, zahlt 20. Mit der Bahncard 25 sind es nur noch um die 16 Euro. Über 80% weniger als beim kurzfristig gebuchten Ticket. Seit Mai gibt es noch ein Sparangebot. Last-Minute-Tickets ab 6,99 Euro. Die sind allerdings auch eher selten und wieder in erster Linie zu Randzeiten. Auch deshalb lohnt sich der Blick auf andere Anbieter. Die Deutsche Bahn bekommt Konkurrenz. Der italienische Anbieter Italo verbindet ab 2028 Städte wie München, Köln und Berlin, während Flixtrain sein Netz mit 65 neuen Zügen ausbaut. Auf Vergleichsportalen wie Trainline oder Omio kann ich Verbindungen verschiedener Anbieter miteinander vergleichen.
0: Zum Beispiel die Strecke Köln-Berlin, da liegt der Preis bei der Deutschen Bahn bei knapp 100 Euro. Bei Flixtrain sind es 39 Euro. Dafür sitze ich allerdings eine Stunde länger im Zug.
23: Zurück zu meiner Amsterdam-Fahrt. Gestartet bin ich früh morgens um 5:30. Der Zug kommt zum Glück ganz pünktlich. Er ist auch nicht besonders voll. Ich finde direkt einen Sitzplatz. Den Vierersitz habe ich sogar für mich allein, inklusive Beinfreiheit. Randzeiten haben eben auch Vorteile. Gut 3 Stunden Fahrt liegen noch vor mir. Zeit für ein bisschen Recherche. Es gibt viele Spartipps auf Social Media. Einer taucht immer wieder auf.
2: Der Trick ist, du buchst deine Verbindung über eine ausländische Bahnseite.
3: Buche einfach über eine ausländische Seite.
4: Du gehst einfach auf die Seite der österreichischen Bahn.
23: Ich hab's ausprobiert. Frankfurt-München kostet bei der Deutschen Bahn knapp 134 Euro. Buche ich bei der österreichischen Bahn einfach weiter bis Innsbruck, zahle ich nur noch 87, rund 35% weniger. In München kann ich trotzdem aussteigen. Dieser Trick klappt übrigens auch bei anderen ausländischen Anbietern. Kurz vor 9 bin ich am Ziel. Leider regnet es den ganzen Tag.
7: Eieieiei, was für Wetter.
23: Aber ich mache mir meinen kleinen Städtetrip trotzdem schön. Zurück geht's erst abends um 6:30. Ich muss 3-mal umsteigen, bis ich zu Hause bin. Das ist umständlich, aber dafür eben günstig. Es gibt aber auch noch andere Wege, den Preis zu drücken. Beliebt ist das Split-Ticketing. Eine lange Strecke wird in mehrere einzelne Tickets aufgeteilt. Beispiel Hamburg-München für 134 Euro. Wenn man das Ticket aber splittet, zahlt man bis Nürnberg 30 und dann bis München 55 Euro. Zusammen sind das dann nur noch 85 Euro. 37% gespart.
0: Was man beim Split-Ticketing aber auf jeden Fall beachten muss, ist, dass die Fahrgastrechte nur für das jeweilige Ticket gelten. Das heißt, verpasse ich zum Beispiel meinen Anschlusszug, dann könnte es sein, dass mein zweites Ticket futsch ist.
23: Split-Tickets auf der Bahnseite selbst zu finden, ist mühsam. Inzwischen gibt's dafür aber eigene Suchtools. Zum Beispiel den Bahnscanner. Der findet sogar Split-Tickets, bei denen ich einfach im selben Zug sitzen bleiben kann. Hinter dem Bahnscanner steckt Naman Jain. Er kommt aus Indien, lebt seit 7 Jahren in Berlin und reist gerne mit der Bahn. Die Idee kam ihm, weil ihm eine Funktion in der Bahn-App fehlte.
8: Die Überallsuche. Du sagst nur, das ist das Datum, das Budget, zeig mir, wohin ich reisen kann.
23: Das probiere ich aus. Auf der Karte ploppen die günstigsten Reiseziele auf. Zum Beispiel Innsbruck für 50 Euro oder Lugano für 45. Naman will die Suche in Zukunft sogar noch schlauer machen, mit KI.
8: Du tippst einfach ein, ich möchte dieses Wochenende irgendwo hin, wo die Sonne scheint und was höchstens 4 Stunden entfernt ist. Und der Bahnscanner schlägt passende Ziele vor. Auf diese Funktion freue ich mich am meisten.
23: Geld verdient Naman damit übrigens nicht. Der Bahnscanner ist ein privates Hobbyprojekt, unabhängig von der Deutschen Bahn. Und es gibt noch mehr solcher Spartools, zum Beispiel der Sparpreis-Guru oder die Bahnsparer-App mit Kalenderübersicht, Preisalarm und Split-Ticketing. Fürs Sparen muss es aber gar nicht weit weggehen. In NRW gibt's die Easy-NRW-App. Vor der Fahrt einfach einchecken und später am Ziel wieder auschecken. Mit meiner Tochter geht's so mit der Regionalbahn und sogar mit der Fähre nach Königswinter. Das Besondere, nicht der normale Streckentarif entscheidet über den Preis. In der App wird nach Luftlinie zwischen Start und Ziel abgerechnet. Und das kann manchmal sogar günstiger sein. Die Strecke mit dem Rheinland-Tarif kostet pro erwachsene Person und Fahrt knapp 14 Euro. Mit der Easy-NRW-App knapp 11 Euro. Am Ende haben wir zusammen sogar knapp 8 Euro gespart. Da waren noch 4 Kugeln Eis drin. Wer mit dem Easy-NRW-Tarif häufiger im Monat unterwegs ist, zahlt trotzdem nicht mehr als 63 Euro, ist quasi wie das Deutschland-Ticket, nur ohne Abo.
29: Sparen beim Bahnfahren? Das geht also. Man muss nur wissen, wie.
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0: Um 2 Uhr mit Ronald Lessig. Bei der Operation von Papst Leo XIV. Ist Lungenkrebs festgestellt worden. Das haben die Ärzte des Gemelli-Klinikums nach dem operativen Eingriff am Abend bestätigt. Aus Rom, Anna Giordano.
1: Zunächst hieß es aus dem Vatikan, die Operation sei erfolgreich und nach Plan verlaufen. Die histologische Untersuchung habe ergeben, dass es sich bei dem Lungenknoten um einen bösartigen Tumor handelt. Nach Vatikaninformationen war dies von den Ärzten schon vermutet worden. Um den Tumor vollständig zu entfernen, wurde der gesamte untere Lappen der rechten Lunge entfernt. Das ist ein Standardvorgehen bei dieser Art von Befund und bedeutet den dauerhaften Verlust von 20-25% des Lungenvolumens. Papst Leo XIV. Soll sich von der Operation nun eine knappe Woche lang erholen.
0: Die schwarz-rote Koalition hat offenbar ihren Streit über die Einführung einer Zuckersteuer auf Getränke beigelegt. Aus dem Bundesfinanzministerium verlautete, die Regierung habe sich auf eine Formulierungshilfe für die Fraktionen zur Umsetzung der Abgabe geeinigt. Nach Medienberichten ist eine Steuer in 2 Stufen vorgesehen. Für Getränke mit einem Zuckergehalt ab 5 oder 8 Gramm pro 100 Milliliter soll ein Steuersatz von 26 bzw. 32 Cent pro Liter gelten. Für kleinere Unternehmen soll es Ausnahmen geben. Die Zuckersteuer soll heute Thema im Kabinett sein. Einen Tag nach dem Rücktritt von Bundesarbeitsministerin Baas ist Alexander Schweitzer zu ihrem Nachfolger ernannt worden. Heute legt Schweitzer dann im Bundestag seinen Amtseid ab. Schon vor seiner Ernennung sicherte er zu, alles daran zu setzen, die geplante Rentenreform zügig auf den Weg zu bringen. Es gebe für ihn aber noch inhaltlich offene Fragen. In der Fußball-Champions League hat sich Bayern München am Abend nur 3:3 unentschieden vom norwegischen Meister Viking Stavanger getrennt. Aus der Sportredaktion Finn Hornberg.
2: Es war ein fehlerhafter Abend der Bayern. Schon nach 71 Sekunden gerieten die Münchner in Rückstand. Stavanger erhöhte sogar noch vor der Halbzeit auf 2:0. Nach dem Seitenwechsel kam der FCB mit Schwung aus der Kabine. Harry Kane stellte mit seinem Doppelpack auf 2:2, ehe Luis Diaz zur Führung traf. Dann allerdings der Wendepunkt im Spiel. In der 73. Spielminute hatte Michael Olise seine Emotionen nicht im Griff. Erst das Foulspiel, dann die Unsportlichkeit, machte in der Summe gelb-rot. Die Norweger setzten daraufhin zur Schlussoffensive an und trafen durch Hermann Haugen zum umjubelten Ausgleich. Neben den Bayern war mit RB Leipzig ein weiteres deutsches Team in der Königsklasse aktiv. Leipzig gewann gegen PSV Eindhoven mit 1:0.
0: Das waren die Nachrichten. Das Wetter in Deutschland. Überwiegend trocken, vereinzelt Schauer bei 14 bis 4 Grad. Tagsüber meist trocken, gebietsweise Schauer bei bis zu 13 Grad im Erzgebirge und 22 Grad am Hochrhein. Am Donnerstag oft freundlich, im Süden Nebel bis 23 Grad. Die Zeit ist...
3: Normales Fahrt, 6120.

0: Atmet sie noch?
1: Ach, ich hab nix. Mir tut nix weh. Fertig. Du bist wichtig.
2: Es tut mir leid, diese Frage jetzt stellen zu müssen. Hat Ihr Mann eine Patientenverfügung?
3: Nein, keine.
4: Danke. Das sind 2,64 Promille.
5: Jetzt?
4: Jetzt, ja.
5: Ja, dann gehe ich jetzt nach Hause.
4: Nee.